0: Arabien will solche Kampfflugzeuge schon lange, um die Luftwaffe zu modernisieren, vor allem wegen der Gefahr aus dem Iran. Aus Israel gibt es aber kritische Stimmen zu diesem Rüstungsgeschäft. Israel ist bis jetzt nämlich das einzige Land im Nahen Osten, das die USA mit F-35-Kampfjets beliefern. Das US-Außenministerium sagt, das militärische Gleichgewicht in der Region würde sich nicht verändern, wenn auch Saudi-Arabien F-35-Kampfjets hätte. Gewisse Militärbeobachter befürchten aber genau das, denn Saudi-Arabien hätte dann die gleiche Waffentechnologie wie der Rivale Israel. Beim F-35 handelt es sich um den Kampfjet-Typ, den auch die Schweiz in den USA bestellt hat. Wegen einer Strompanne ist es am Abend zwischen Lausanne und Genf zu großen Einschränkungen im Bahnverkehr gekommen. Während mehrerer Stunden fielen zahlreiche Verbindungen aus, mitten im Pendlerverkehr. Betroffen waren auch Züge auf der Strecke von Lausanne nach Yverdon. Laut SBB sollen am Morgen früh dann alle Züge wieder fahrplanmäßig verkehren. Der Grund für diese Strompanne ist noch unklar. Das Westschweizer Radio und Fernsehen RTS berichtet aber von einer heruntergefallenen Stromleitung zwischen Renon und Morges. Auf einem Video ist zu sehen, wie es entlang der Gleise brennt und wie die Feuerwehr im Einsatz ist. Und dann noch drei Meldungen in aller Kürze. Die russische Regierung geht gegen den Schweizer Nahrungsmittelkonzern Nestlé vor, der in Russland mehrere Produktionsstandorte betreibt. Präsident Wladimir Putin hat angeordnet, dass einige russische Vermögenswerte von Nestlé unter Zwangsverwaltung gestellt werden. In den USA hat die Migrationsbehörde ICE weiterhin keinen Chef. Präsident Donald Trump hat seinen Kandidaten für das Amt zurückgezogen, den ehemaligen Staatspolizisten Lance Schroyer. Begründet hat Trump das Vorgehen nicht. Und der Präsident und der Außenminister des Irans dürfen in die USA reisen, um nächste Woche in New York an der UNO-Generalversammlung teilzunehmen. Obwohl sich der Iran und die USA im Krieg befinden, hat die US-Regierung die Einreise erlaubt. Und das Wetter heute in den Alpen und im Süden wechselnd bewölkt, sonst zunehmend sonnig bei 22 Grad. Das waren Nachrichten von Radio SRF, verantwortlich Marco Koller. SRF-Verkehrsinfo von 2.03 Uhr, A1 Genf in Richtung Lausanne, zwischen Morges-Ost und der Verzweigung Aiguë-Blanc besteht Gefahr nach einem Unfall. Der mittlere Fahrstreifen ist blockiert.
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4: Und heute zu Gast Nadia Rees, die erste Jodlerin, die vom Bundesamt für Kultur mit dem Grand Prix Musik ausgezeichnet wird. Welche guten Gründe es dafür gibt, das werden wir in den nächsten 25 Minuten ergründen. Und weil wir am Radio sind, lauschen wir natürlich vorher noch ein bisschen zur Einstimmung ein paar Kostproben aus ihrem reichen Schaffen.

0: Ein wahrhaft imposanter Querschnitt durch die musikalischen Welten, durch die Nadja Reß sich bewegt. Erst recht beeindruckend, wenn man bedenkt, dass es nur ein paar ihrer unzähligen musikalischen Facetten sind. Wie sie sich diese Welten, ihre Tätigkeitsfelder und Projekte aussucht, auch das wird ein Thema sein hier im Kulturplatz Talk. Nadja Reß, ganz herzlich willkommen auf SRF 2 Kultur.
1: Ganz herzlich willkommen auch von meiner Seite. Schön, dass ich da sein darf.
0: Und wir sind hier im Auditorium des Studios Basel und deswegen begrüße ich auch das Publikum ganz herzlich. Zu Anfang mal herzliche Gratulation zu diesem Grand Prix Musik, zu diesem wirklich großen und besonderen Preis. Nadja Reß, Sie sind noch keine 50 und erhalten jetzt vom Bundesamt für Kultur bereits einen Preis fürs Lebenswerk. Was hat das mit Ihnen gemacht, als Sie am 4. Juni darüber informiert wurden?
1: Ja, ich wurde schon ein bisschen früher informiert, musste dann ganz lange aufs Maul sitzen. Und ich war zuerst richtig überwältigt und ich konnte es gar nicht so richtig glauben zuerst. Aber mehr und mehr mit allem, was dann dazu kam, merkte ich dann, es ist doch real und es ist einfach eine riesengroße Ehre für mich, aber eben auch für das Kulturgut, das ich vertrete, für das Jodeln. Ich glaube, es ist so auch ein bisschen angekommen wieder in der Gesellschaft, ein bisschen anders vielleicht auch angekommen und das freut mich unheimlich.
0: Es sind 100.000 Franken, also es ist richtig Geld. Haben Sie schon entschieden, wie Sie dieses Preisgeld einsetzen werden?
1: Das ist, glaube ich, die häufigst gestellte Frage. Also ein Teil und ein großer Teil wird sicher in meine Altersvorsorge fließen, weil es ist so, als Musikerin und ich war sehr, sehr lange freischaffend, da ist das mit der Altersvorsorge immer so ein bisschen nebenbei. Und jetzt, eben ich gehe auf die 50 zu, macht man sich da so die einen oder anderen Gedanken und das ist sicher ein Teil. Aber es wird sicher auch in jodlerische Projekte einfließen. Also da bin ich nach wie vor sehr aktiv und es gibt ja auch ein bisschen Rückenwind. Und da wird ganz viel auch ins Jodeln zurückfließen.
0: Ja, in der Kulturförderung kann man ja schon sagen, wer hat, dem wird gegeben. Also wer einmal einen derartigen Preis gewonnen hat, dürfte sich leichter tun, dann auch wildere Projekte finanziert zu bekommen. Damit ist schon zu rechnen.
1: Ja, das mag sein, aber ich bin da ein bisschen so gepolt, dass ich einfach nicht jetzt einfach ein Projekt ums andere machen möchte, sondern realistische Projekte. Und ich nehme mir auch gerne Zeit. Und ich bin auch sehr, sehr gerne Lehrerin. Ich bin sehr auch pädagogisch tätig. Und das muss alles in einem gesunden Verhältnis sein und stehen. Und ich glaube, das ist das, was mich leitet für neue Projekte.
0: Jetzt haben Sie natürlich auch wieder ein bisschen mehr Beachtung. Natürlich in der Volksmusikwelt sind Sie wirklich eine Größe. Man kennt Sie, man beobachtet, was Sie macht. Jetzt schauen noch mehr Leute auf Sie. Haben Sie das Gefühl, das gibt Ihnen einen gewissen Druck, weil Sie jetzt auch eine Repräsentantin dieses Genres sind?
1: Ich bin nicht von heute auf morgen dazu geworden. Also ich bin, seit ich ein kleines Kind bin, immer wieder im Fernsehen und im Radio gekommen und ich bin in diese Rolle reingewachsen, habe auch da und dort angeeckt, als ich noch jünger war und kurze rote Haare hatte. Und ich glaube, das hilft mir, also dass ich jetzt mit diesem, ich nenne das nicht Druck, mit dieser Situation umgehen kann. Und ich finde es auch schön und ich finde es auch schön, sind so viele Leute heute da live dabei und ich schätze diesen Austausch sehr. Also ich hoffe, dass es nicht macht, dass ich unnahbar werde, sondern dass ich immer noch so nahbar bin, wie ich das, glaube ich, bisher auch war. Das ist mir sehr wichtig.
0: Sie sind ja auch dezidiert als Jodlerin, als Musikerin, aber eben auch als Kulturvermittlerin ausgezeichnet worden. Wie wichtig ist Ihnen dieser Teil?
1: Sehr wichtig, weil ich glaube, gerade in unserer schnelllebigen Gesellschaft ist es wichtig, dass man die eigene Kultur, die eigenen Wurzeln kennt. Und beim Jodeln im Speziellen ist es so, dass man, wenn man das zusammen macht und das eben vermittelt bekommt, dass das etwas mit einem selber macht, dass es auch einem zu sich selber bringen kann. Und ich glaube, in diesem Bereich ist die Vermittlung für mich wichtig, aber eben auch in der Vermittlung zu jungen Leuten, die ich ausbilden darf, finde ich es unheimlich wichtig, das zu pflegen und weiterzugeben.
0: Letzten Dezember ist das schweizerische Jodeln ja auch ich muss es immer ablesen, damit ich es richtig sage, auf die Liste des immateriellen Kulturerbes der UNESCO aufgenommen worden. Und da haben Sie ja auch mitgewirkt. Was war da Ihre Rolle?
1: Ja, es war so, dass ich schon 2014, als ich bei Klangwelt Toggenburg gearbeitet habe, angefragt wurde, ob das nicht etwas wäre, dass das Jodeln auf diese Liste kommt. Da hat das BAK so eine Liste erstellt und auf dieser Liste war ja auch die Basler Fasnacht zum Beispiel. Und diese wurde dann laufend abgearbeitet. Also da hat man diverse Kulturgüter eingeschrieben. Und 2000 und jetzt bin ich nicht mehr sicher, 22 hat man dann das Jodeln in Angriff genommen und eine Arbeitsgruppe gegründet. Und da wurde ich angefragt, ob ich mitarbeiten möchte in dieser Redaktionsgruppe. Und ich habe dann Ja gesagt, obwohl ich nicht wusste, was da kommt. Und
0: vielleicht deswegen. Vielleicht war das besser.
1: Nein, auch weil mein Partner gesagt hat, wenn du das nicht machst, dann bereust du das dann.
0: Ja.
1: Aber es ist wirklich so, es war eine unglaublich tolle Arbeit, eine wertvolle Arbeit. Und es war ein Zusammenarbeiten von verschiedenen Jodel-Players, also vom Verband über die freie Szene. Eben, ich durfte da die Hochschule Luzern vertreten. Ich glaube, das war für mich war das eines der wichtigsten Dinge, dass man so einander begegnet ist und auf Augenhöhe über das Jodeln gesprochen hat, diskutiert hat, das dann eingegeben hat. Das war ein Formular, das waren Fotos, das war ein Film. Und die Freude, dass das dann im Dezember 25 eingeschrieben wurde, die war dann riesig. Und die dann auch wieder mit ganz vielen jodelnden Menschen zu teilen, unbeschreiblich schön.
0: Also eigentlich schon eine erste Auszeichnung, so in dem, also es ist so die Dekade des Jodelns irgendwie gerade im Moment.
1: Tatsächlich. Ich würde sagen, ja, das Jahrhundert des Jodelns.
0: Okay, also wie würden Sie denn sagen, geht es dem Jodeln? Also es ist jetzt wahnsinnig im Rampenlicht, aber wie geht es dem Jodeln denn tatsächlich in der Schweiz?
1: Ich glaube, das Jodeln in der Schweiz hat ein Facelifting bekommen und da sind ganz viele verschiedene Leute daran beteiligt, ganz viele Umstände daran beteiligt. Ich kann mich noch gut erinnern, als ich mit 20 Jahren eine Gesangspädagogin für mein klassisches Studium gesucht habe, da habe ich oft gehört, ja, bitte hören Sie auf mit dem Jodeln, da machen Sie Ihre Stimme kaputt. Und ich bin unheimlich dankbar, dass ich dann bei Katrin Graf studieren durfte und sie das sehr gefördert hat, mich auch gefordert hat und ich so eigentlich einfach mit einer fundierten gesangspädagogischen Ausbildung dann das Jodeln immer weiter machen konnte. Und ich glaube, das Jodeln heute, wenn ich sage, ich bin Jodlerin, dann finden alle, wow, cool, super. Damals war es so, was machst du genau? Kann man davon leben? Und so. Es hat sich sehr verändert und ich bin dankbar dafür, dass das so ist. Und die Medien spielen natürlich auch eine Rolle. Es wird darüber berichtet. Das Jodeln findet auch in anderen Sendegefäßen statt, wie jetzt auf SRF 2. Das ist unheimlich wertvoll, weil ich glaube, wenn man mal auf eine gute Art damit in Verbindung kommt, dann ist es ein Virus der positiven Art.
0: Sie haben jetzt SRF 2 Kultur erwähnt. Sie haben es aber auch schon Richtung SRF 3 geschafft. Sie haben mir gesagt, das ist nicht typisch für Ihre Arbeit, deswegen habe ich es auch nicht in diesen Querschnitt hineingenommen. Aber Sie haben, das zeigt ja auch, Sie haben gar keine Berührungsängste.
1: Nicht groß, aber ich versuche immer, mir treu zu bleiben. Also ich bin offen für neue Sachen, offen für Experimente, aber es ist für mich auch ganz wichtig zu wissen, wo mein Boden ist, wo meine Wurzeln sind.
0: Wenn ich jetzt schon da in diese Rockrichtung mich gewendet habe, dann gibt es noch eine andere Frage dazu. Wenn man nämlich die Volksmusikszene unserer Nachbarländer anschaut, also ich sage jetzt mal Bayern, Österreich, da habe ich den Eindruck, der Umgang mit der Volksmusik sei dann doch ein etwas entspannterer. Und ich denke jetzt da wirklich so an Leute wie Hubert von Geusern, der vor 20 oder noch mehr Jahre schon angefangen hat. Warum denken Sie, ist diese Strömung in der Schweiz noch, ich sage mal, noch nicht so ausgeprägt oder stimmt das gar nicht?
1: Das stimmt nicht ganz. Also ich glaube, auch in der Schweiz gibt es solche Bewegungen, dass Leute das Jodeln in den Pop bringen oder in die Unterhaltungsmusik bringen. Da gibt es viele verschiedene Beispiele. Am Schluss ist das alles auch Geschmackssache, oder? Man hört ja das, was einen berührt, was man gerne hört. Und ja, ich glaube, das ist sehr individuell.
0: Sie sind beim Kulturplatz Talk auf SRF 2 Kultur. Heute zu Gast die Jodlerin, Kulturvermittlerin, Musikpädagogin Nadia Rees, die Preisträgerin des Schweizer Grand Prix Musik. Eine höhere Auszeichnung gibt es in der Schweiz nicht in der Musik. Sie bekommt diesen Preis fürs Lebenswerk und sie ist die erste Jodlerin, die auf diese Weise vom Bundesamt für Kultur geehrt wird. Nadia Rees, wenn Sie jetzt Kraft Ihrer Auszeichnung mit dem Grand Prix Musik dem Jodel eine Behandlung verordnen dürften, welche Medizin würden Sie ihm verschreiben?
1: Oh, das ist eine schwierige Frage. Ich glaube, da und dort ein bisschen eine Spritze von einem Jungbrunnen und einfach etwas, das das Jodeln immer lebendig hält. Weil ich glaube, das ist ganz, ganz wichtig, dass es nicht zementiert wird, sondern dass es immer eine Form von Lebendigkeit behalten darf. Und das finde ich etwas vom Wichtigsten überhaupt. Es darf nicht stehen bleiben, aber man muss wissen, wo man herkommt. So.
0: Und wie fangen Sie eigentlich junge Interessierte ein, wenn die so ein bisschen Interesse zeigen?
1: Ich habe früher viel mehr Kinder unterrichtet an Musikschulen. Ich habe einen Kinderjodelchörli geleitet. Ich habe jetzt nicht mehr so viele kleine Kinder. Ich leite für den Zentralschweizerischen Jodlerverband noch ein Nachwuchsweekend. Ich habe mittlerweile tolle Studienabgängerinnen, die auch in verschiedenen Kinderprojekten tätig sind. Also ich bin da an der Abholung der Kinder nicht mehr so tätig, aber ich glaube, sie nehmen mich wahr und sind dann zum Teil auch Fan und so geschieht das, dass sie dann vielleicht etwas von mir singen möchten oder so. Und das geschieht dann indirekt so. Und das freut mich sehr.
0: Und wenn wir jetzt an die Erwachsenen, noch nicht Jodelnden, denken, wen würde denn Ihrer Erfahrung oder Ihrer Einschätzung nach das Jodeln glücklich oder glücklicher machen?
1: Alle. Nein, es ist so, ich unterrichte sehr, sehr gerne auf verschiedenen Stufen. Und für mich ist es ganz, ganz wichtig, dass ich nebst meinem unglaublich wunderbar bereichernden Job an der Hochschule Luzern, wo ich mit so vielen jungen, tollen Menschen arbeiten darf, die das Jodeln, die meisten schon seit Kindheit mit der Muttermilch aufgesogen haben, finde ich es einfach eine absolut schöne Bereicherung, auch Einstiegskurse zu geben. Also ich gebe regelmäßig auch Kurse für Leute, die gar noch nie gejodelt haben. Dazwischen habe ich dann noch meine Jodelschülerinnen und diese Vielfalt, die liebe ich, das finde ich, das fordert mich pädagogisch immer wieder. Und es gibt nichts Schöneres, als wenn jemand am Samstagmorgen in den Kurs kommt und dann irgendwann im Verlauf des Tages feststellt, ah, ich kann ja singen, ich kann ja jodeln, ich habe immer gedacht, das kann ich nicht. Und das sind doch schöne Momente.
0: Und wenn wir jetzt, das müssen wir unbedingt auch noch machen, natürlich auf Ihre eigenen künstlerischen Projekte schauen. Und die Bandbreite wird ja immer noch weiter. Sie haben über 10 Jahre mit einer finnischen und einer ukrainischen Sängerin zusammengearbeitet. Sie leiten einen Jodlerclub in Einsiedeln. Das sind Sie mit Laien unterwegs.
1: Jodelclub.
0: Jodelclub. Steht hier richtig übrigens.
1: Gut.
0: Ja. Die Laien ist ertappt. Sie arbeiten mit traditionellen Formationen und Sie arbeiten auch mit Orchester. Und Sie haben sich jetzt auch in die geistliche Musik vorgewagt. Während Niklaus von Flüe alle Welt kennt, ist seine Frau im Schatten geblieben. Und da gibt es ein Werk, das das ändern möchte, in dem es Dorothea eine Stimme gibt. Und wie das klingt, das wollen wir jetzt kurz hören.

0: Also man wagt es fast nicht, dann sofort weiterzusprechen. Es ist wirklich sehr ergreifende Musik. Wie haben Sie dazu gefunden?
1: Der Komponist Joël von Moos hat mich vor mehr als 10 Jahren angefragt, ob ich diese Rolle verkörpern möchte. Er sei am Komponieren und er höre meine Stimme. Und ich habe dann gesagt, ja, schick mal was, was du schon geschrieben hast. Und ich habe mich dann mit dieser Dorothea auseinandergesetzt, weil ich fand es zuerst ein bisschen komisch, dass sie ihren Mann einfach ziehen lassen hat. Das fand ich ein bisschen doof. Und dann habe ich dann mich mit dieser Frau auseinandergesetzt. Es gibt da tolle Bücher dazu. Und war mehr und mehr beeindruckt und habe dann relativ schnell auch zugesagt und bin so zusammen mit dieser Musik in die Geschichte dieser wirklich sehr beeindruckenden Frau eingetaucht. Und ich glaube, es ist die größte Form von Liebe, seinen Liebsten ziehen zu lassen. Also ich finde, ich bin sehr beeindruckt und ich freue mich, dass ich das jetzt diesen November wieder singen darf.
0: Wie müssen wir uns diesen Weg vorstellen, den Sie gegangen sind?
1: Also ein richtig physischer Weg in diesem Fall. Ich habe mich so auf dieses Stück vorbereitet, also natürlich mit Üben und auch das Stück verinnerlichen. Aber ich bin tatsächlich auch in Einsiedeln losgelaufen und bin nach Flüeli-Randft gepilgert, als ich das zum ersten Mal einstudiert habe, weil ich so das Gefühl hatte, dass dieses Stück hat so eine Kraft, das braucht mehr Hingabe. Und das habe ich dann wirklich für dieses Stück sehr zelebriert und natürlich viel gelesen.
0: Und wie lange arbeiten Sie an so einem Part?
1: Sehr unterschiedlich. Ich schreibe da nicht die Stunden auf. Also da, ich weiß nicht, ich kann das gar nicht sagen, weil es beschäftigt mich dann Tag und Nacht. Also ja. Und jetzt ist es so, es ist eine Wiederaufnahme. Wir machen das zum dritten Mal. Ich habe jetzt in meiner Agenda circa 4 Tage, wo ich explizit dafür für das Üben daran reserviert habe. Es wird dann auch ein bisschen mehr sein, aber einfach das plane ich dann anders so.
0: Was war die größte Herausforderung in dieser Arbeit?
1: Ja, dass ich hier sicher meine Stimme ein bisschen breiter brauchen kann, dass ich stimmlich einen Weg finden musste, den klassischen Aspekt abzudecken, weil wenn ich mit Orchester singe und gerade Text singe, dann bis dahin hatte ich nur Jodel gesungen mit Orchester, das ist eine andere Herausforderung. Und wenn ich Text singe, dann möchte ich ja auch, dass das Publikum mich versteht. Und da muss ich so diese Jodeltechnik mit der klassischen Technik ein bisschen verweben, damit das dann akustisch aufgeht. Und das war so die technische Herausforderung und ja, es ist einfach schöne Musik, es ist unglaublich berührend und ich weiß nicht, wie es jetzt dieses Jahr wird, aber bei den vorangehenden Aufführungen musste ich immer ein bisschen ein Tränchen verdrücken.
0: Ja, man kann es sich schon vorstellen, wenn man nur dieses Muster eigentlich hört, tatsächlich. Mögen Sie noch etwas verraten, was so nächste Projekte sind, die anstehen, Pläne, die Sie haben?
1: Es gibt jetzt nicht das Bühnenprojekt. Ich habe also ein persönliches Projekt, ist, dass ich mich weiterentwickeln möchte, weil ich glaube, als Lehrerin darf ich nie stehen bleiben. Das ist mein Credo, das ist auch das Credo, das ich gelehrt bekommen habe. Und ich habe mich jetzt so ein bisschen Richtung Improvisation werde ich mich ein bisschen weiterentwickeln. Das ist aber sehr persönlich, ohne den Anspruch, dann auf die Bühne zu gehen damit. Ich weiß noch nicht, was passiert. Und mich werden natürlich diverse Projekte aus dieser UNESCO-Einschreibung begleiten. Das sind dann halt mehr so organisatorisch-pädagogische Aufgaben, wie zum Beispiel das jodelnde Klassenzimmer. Das sind so Dinge, die mich sehr beschäftigen werden. Also es wird überhaupt alles andere als langweilig. Und wir haben Ende Oktober Jodelabend mit meinem Chor. Da werde ich auch aktiv sein. Wir haben noch ganz viel zu üben, aber wir haben tolle alte Jodellieder ausgegraben, die nicht mehr so gesungen werden. Da freue ich mich auch sehr.
0: Also quasi die progressive Jodlerin ist auch sehr verbunden mit der Tradition, einmal mehr.
1: Es ist beides. Das macht das Leben so bunt. Also es ist so, den einheimischen Jodelchor ist für mich genauso wichtig, wie eben in die Impro-Stunde gehen zu können. Also das hat total Platz daneben, nebeneinander.
0: Und dennoch gehe ich davon aus, dass Sie irgendwelche Kriterien haben, wenn Sie sich entscheiden, welche Wege Sie einschlagen und auf welche Sie auch verzichten müssen.
1: Die Qualität, ganz klar. Also das ist für mich immer ganz wichtig. Das, was ich mache, das mache ich so gut, wie es nur geht. Und es soll auch berühren, also weil nur einfach qualitativ hochstehend nützt nichts, wenn es dann nicht berührt. Und das sind so meine Kriterien, wenn ich angefragt werde für Projekte oder Kooperationen, es muss da Klick machen im Herzen. Und ja, und dann muss es mich dann eben musikalisch auch noch überzeugen.
0: Und jetzt haben wir so viel gesprochen über die Musik und Sie haben sich netterweise bereit erklärt, dass Sie uns auch noch etwas singen werden, etwas jodeln werden. Und da stellt sich natürlich die Frage, was haben Sie sich denn ausgesucht? Was passt denn in diese Sendung heute Morgen?
1: Ich habe mir etwas ausgesucht, was mich jetzt gerade umtreibt. Ich durfte gestern eine 97-jährige Jodlerin besuchen, die ich schon seit 20 Jahren immer mal wieder besuche und wir waren einen Nachmittag lang mit ihr im Stübli und haben gesungen, viele schöne Lieder. Und ein Stück, das sie mir vor circa 20 Jahren gezeigt hat, ist ein Ruckusseli. Das heißt Schwiegermuttersch. Also das ist ein innerroder Naturjodel. Und ich habe jetzt erst gestern erfahren, dass sie das eigentlich vermutlich erfunden hat. Also wer hat es erfunden? Das ist immer die Frage bei diesen traditionellen Melodien. Aber sie ist offenbar die, die das als erste gesungen hat. Und ich würde einen Ausschnitt aus diesem Ruckusseli einfach mit schönen Gedanken an den gestrigen Nachmittag mit Katri Fessler-Dörig singen.
0: Bitte.

0: ganz herzlichen Dank, Nadja Reis, für diesen Jodel.
1: Gerne.
0: Und ganz herzlichen Dank natürlich für den Besuch im Kulturplatz Talk hier auf SRF 2 Kultur im Auditorium des Studio Basel. Und vielen Dank Ihnen auch, meine Damen und Herren, dass Sie heute Morgen hierher gekommen sind. Sie werden übermorgen mit dem Grand Prix Musik 2026 für das Lebenswerk ausgezeichnet. Dazu noch einmal ganz herzliche Gratulation, Nadja Reis.
1: Herzlichen Dank.
0: Und morgen im Kulturplatz Talk darf ich gerade noch einmal einen frisch gebackenen Preisträger begrüßen, den deutschen Fotografen und Fotokünstler Wolfgang Thielmanns, der in Zürich heute mit dem Roswitha Haftmann-Preis ausgezeichnet wird. Mein Name ist Barbara Peter.
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0: Die Nachrichten von SRF um 2.30 Uhr mit Marco Koller. Die US-Regierung ist bereit, F-35-Kampfjets neu auch an Saudi-Arabien zu verkaufen. Das hat das Außenministerium in Washington mitgeteilt. Konkret geht es um 48 Flugzeuge, die Saudi-Arabien bestellt hat. Das letzte Wort zum Verkauf hat aber noch das US-Parlament. Saudi-Arabien will solche Kampfflugzeuge schon lange, um die Luftwaffe zu modernisieren, vor allem wegen der Gefahr aus dem Iran. Aus Israel gibt es aber kritische Stimmen zu diesem Rüstungsgeschäft. Israel ist bis jetzt nämlich das einzige Land im Nahen Osten, das die USA mit F-35-Kampfjets beliefern. Das US-Außenministerium sagt, das militärische Gleichgewicht in der Region würde sich nicht verändern, wenn auch Saudi-Arabien F-35-Kampfjets hätte. Gewisse Militärbeobachter befürchten aber genau das, denn Saudi-Arabien hätte dann die gleiche Waffentechnologie wie der Rivale Israel. Beim F-35 handelt es sich um den Kampfjet-Typ, den auch die Schweiz in den USA bestellt hat. Wegen einer Strompanne ist es am Abend zwischen Lausanne und Genf zu großen Einschränkungen im Bahnverkehr gekommen. Während mehrerer Stunden fielen zahlreiche Verbindungen aus, mitten im Pendlerverkehr. Betroffen waren auch Züge auf der Strecke von Lausanne nach Yverdon. Laut SBB sollen am Morgen früh dann alle Züge wieder fahrplanmäßig verkehren. Der Grund für diese Strompanne ist noch unklar. Das Westschweizer Radio und Fernsehen RTS berichtet aber von einer heruntergefallenen Stromleitung zwischen Renan und Morges. Auf einem Video ist zu sehen, wie es entlang der Gleise brennt und wie die Feuerwehr im Einsatz ist. Dann drei Meldungen in aller Kürze. Die russische Regierung geht gegen den Schweizer Nahrungsmittelkonzern Nestlé vor, der in Russland mehrere Produktionsstandorte betreibt. Präsident Wladimir Putin hat angeordnet, dass einige russische Vermögenswerte von Nestlé unter Zwangsverwaltung gestellt werden. In den USA hat die Migrationsbehörde ICE weiterhin keinen Chef. Präsident Donald Trump hat seinen Kandidaten für das Amt zurückgezogen, den ehemaligen Staatspolizisten Lance Schroyer. Begründet hat Trump das Vorgehen nicht. Und der Präsident und der Außenminister des Irans dürfen in die USA reisen, um nächste Woche in New York an der UNO-Generalversammlung teilzunehmen. Obwohl sich der Iran und die USA im Krieg befinden, hat die US-Regierung die Einreise erlaubt. Das Wetter heute in den Alpen und im Süden wechselnd bewölkt, sonst zunehmend sonnig, bei 22 Grad. Das waren Nachrichten von Radio SRF, verantwortlich Marco Koller.
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2: Parmelins Chefdiplomatin nimmt den Hut. Seco-Chefin Hélène Boudlige-Atieda tritt auf Ende März 2027 zurück. Was bedeutet das für ihren Chef Guy Parmelin? Der Wirtschaftsminister war am Donnerstag zu Gast im Tagesgespräch.
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4: Mein Gast ist Bundespräsident und Wirtschaftsminister Guy Parmelin. Willkommen im Tagesgespräch.
5: Herzlichen Dank für die Einladung.
4: Staatssekretärin Hélène Boudlige tritt zurück. Das ist eine ihrer wichtigsten Mitarbeiterinnen. Sie ist die Chefin des Staatssekretariats für Wirtschaft. Wie haben Sie von diesem Rücktritt erfahren?
5: Ja, am Dienstagnachmittag. Sie ist ins Büro gekommen und hat mir den Brief direkt gegeben. Ich bedauere das natürlich und habe ich schon den Bundesrat informiert und am Freitag offiziell.
4: Aber waren Sie überrascht, dass sie zurücktritt?
5: Ja, das ist, wissen Sie, das ist eine, wie sagt man, eine Stelle mit viel Stress, mit viel Spannungen. Wir hatten mehrere wichtige Dossiers, sei es im Ausland, man spricht am meisten von Freihandelsabkommen, aber intern, sie hat auch eine große Arbeit gemacht, um das zu reorganisieren und noch mehr wirksam zu sein. So, das ist für eine Person, das ist etwas sehr anstrengend.
4: Hat Frau Boudlige gesagt, wieso sie zurücktritt? Was sind die Gründe?
5: Ich will nicht in Detail kommen. Ich habe diesen Brief, das ist zwischen Frau Boudlige und ich.
4: Haben Sie noch versucht, sie zu überzeugen, zu bleiben?
5: Ich habe ein Grundprinzip, sobald das jemand weg will, das ist seine oder ihre
4: Entscheidung.
5: Ihre Wille, ihre Entscheidung und muss man das akzeptieren.
4: Die Staatssekretärin für Wirtschaft, Helene Budliger, war oder ist maßgeblich an den Zollverhandlungen mit den USA beteiligt. Sie haben es erwähnt, die US-Zölle sind immer noch in Verhandlung. Ein Abkommen, das die Handelsbeziehungen wieder verlässlich regeln würde, besteht bis heute nicht. Ist es nicht ein, ich sage es so ein bisschen salopp, ein blöder Zeitpunkt, dass diese Position jetzt ausgewechselt wird?
5: Nein, man kann das so sehen, aber ich denke nicht. Wissen Sie, wir haben schon lange dieses Joint Declaration. Bis jetzt USA und die Schweiz setzen diese Joint Declaration um.
4: Also das bedeutet, dass man nicht über 15% Zölle
5: geht. Ja, jeder Teil respektiert sein Engagement. Natürlich sind wir immer in Kontakt. Wir wollen sehen, wie weiter. Und bis jetzt denke ich, und wenn ich sehe, wie für andere Länder es funktioniert, die USA respektieren ihre Engagement.
4: Im Blick steht, ich zitiere, den Blick ganz freiwillig scheint Helene Budliger ihr Amt nicht abzugeben. Gut unterrichtete Quellen zufolge legte Parmelin ihr in einem Gespräch bereits vor einigen Wochen nahe, über einen vorzeitigen Abgang nachzudenken.
5: Ich habe ein Grundprinzip, ich kommentiere nicht, was in den Zeitungen geschrieben ist.
4: Es gibt eine laufende Untersuchung der Geschäftsprüfungskommission des Nationalrats, die GPK, die klärt zurzeit ab, ob beim Austausch zwischen dem SECO und den privaten Milliardären im Zolldossier sensible oder vertrauliche Informationen weitergegeben wurden. Wir erinnern uns, es gab da diese Gruppe von Milliardären, die besuchten Präsident Trump im Oval Office und schenkten ihm eine Rolex und einen Goldbarren für bessere Stimmung gegenüber der Schweiz. Das wird jetzt untersucht. Hat diese Untersuchung mit dem Rücktritt zu tun?
5: Absolut nicht. Das sind zwei separate Sachen. Die Subkommission GPK führt eine Untersuchung. Wir nehmen teil. Frau Staatssekretärin Budliger, ich auch, andere Bundesräte. Und dann muss man erwarten den Bericht, das Resultat. Und dann will den Bundesrat Stellung nehmen. Aber das hat absolut nichts zu tun.
4: Sie und Frau Budliger sind ja zusammen sozusagen ein Dreamteam. Sie sind die Schlüsselfiguren bei den Zollverhandlungen mit den USA. Finden Sie nicht schade, dass dieses Duo aufhört?
5: Ja, aber es ist das Leben. Sie haben regelmäßig Änderungen in alle Departemente. Man muss damit leben. Auf Französisch sagt man, personne n'est irremplaçable ou alors les cimetières sont remplis de personnes qui se croyaient irremplaçables.
4: So, oh mein Gott, das ist das längste Sprichwort der Welt.
5: Ja, das heißt, dass niemand, alle Personen, sie kann man vertreten.
4: Alle sind ersetzbar.
5: Sie sind ersetzbar, ja. Und man muss noch einmal damit leben. Und sich organisieren, wie weiter. Noch einmal, das ist für den 31. März, so will ich mit Frau Staatssekretärin Budliger diskutieren, wie weiter bis Ende des Jahres, wie organisieren wir uns für Nachfolger. Wir müssen natürlich ein Verfahren einreichen, wie sagt man, in den Zeitungen.
4: Eine Stellenanzeige.
5: Eine Stellenanzeige in den Zeitungen, dann eine Findungskommission, dann hat man Longlist, Shortlist und am Ende eine Entscheidung.
4: Und wann wollen Sie die Nachfolge bestimmen? In welchem Zeitrahmen?
5: Ah, das ist auch so schnell wie möglich, natürlich, aber wir wollen das sorgfältig machen. Das heißt, die Kandidaturen kommen, dann muss man die Dossiers studieren, das ist diese Findungskommission, die das macht, dann sind Anhörungen, das ist ein besonderes Verfahren und dann hat man noch Sicherheitskontrolle. Es dauert ein bisschen. Es kann schnell gehen, aber es kann auch langsam gehen und wenn es uns bis 31. März nicht gelungen, muss man uns organisieren für eine interimistische Person, intern wahrscheinlich. Wir haben mehrere Personen, die das machen können, aber das ist zu früh, das zu sagen.
4: SECO-Chefin Helene Budliger tritt ab. Sie vermittelt zwischen der Schweiz und den USA bei den Zöllen. Das macht sie jetzt ja noch weiter bis zum März. Bleiben wir gerade bei diesem Thema kurz, bei den Zöllen. Die US-Zölle, ich habe es gesagt, sind immer noch in Verhandlung. Wir stehen aktuell, das ist ja sehr kompliziert, wir stehen aktuell bei 12,5%. Ein Abkommen, das die Handelsbeziehungen wieder verlässlich regeln würde, besteht heute noch nicht. Es gibt immer noch Unsicherheiten und das ist schwierig für die Schweizer Exportwirtschaft.
5: Ja, nicht nur für die Schweiz, für andere Länder auch, die kein Abkommen haben. Mehrere haben kein Abkommen. Wir haben ein Abkommen mit einer Cap von 15% all inclusive.
4: Joint Declaration.
5: Genau. Andere Länder haben nur 1% plus sogenannte MFN-Zölle.
4: Gut, die Frage ist ja, hält Präsident Trump dieses Joint Statement ein? Bleibt das bei diesen 15%?
5: Bis jetzt.
4: Weil da haben wir ja schon anderes erlebt.
5: Bis jetzt ist das in Ordnung, wir haben kein Zeichen, aber

0: diese 15%, die wir abgemacht, dieses Deal, die wir abgemacht haben, respektiert ist.
1: Wissen Sie, wann es bezüglich diesen Überschüssen, wann da eine Reaktion kommt von der US-Regierung?
0: Nein, man hat uns gesagt, es braucht Zeit, es kann kommen in 2 Wochen oder später, das ist wahrscheinlich für USA auch kompliziert.
1: Und wenn die US-Regierung dann zum Schluss kommt, es gibt Überschüsse, es gibt ein Handelsdefizit, dann steigen die Zölle wieder ein bisschen?
0: Wir wollen warten, die Entscheidungen, dann Stellungnahmen, dann der Bundesrat will diskutieren und dann wollen wir sehen, wie weiter.
1: Kommen wir noch zu den Zöllen hier in Europa. Die EU will ihren Stahlsektor schützen. Seit dem 1. Juli hat sich der Zoll auf Stahl von 25% auf 50% verdoppelt. Wie stark ist der Schweizer Stahlexport betroffen, seit das jetzt in Kraft ist?
0: Ja, wir sind stark betroffen, natürlich. Wir sind in Verhandlungen im Rahmen WTO, Welthandelsorganisation, zu diskutieren, um zu sehen, ob wir das verbessern können. Alles ist noch offen, aber wir wollen natürlich eine bessere Lösung. Aber das ist natürlich auch schwierig.
1: Sie haben im Frühling mit EU-Kommissionspräsidentin Ursula von der Leyen, ich zitiere Sie, Sie haben mit ihr Klartext gesprochen. Sie haben das selber gesagt, das sei Klartext gewesen. Die geplante Zollerhöhung für Stahlexporte aus der Schweiz sei nicht akzeptabel. Aber dieser Klartext hat nicht viel gebracht.
0: Doch, weil sie wollen und wir müssen durch WTO verhandeln. Noch einmal. Solange, dass wir verhandeln, will ich nichts mehr sagen, weil vielleicht findet man etwas, die akzeptabel ist. Sonst muss man vielleicht andere Maßnahmen treffen. Sie wissen, diese Verhandlungen sind sehr heikel und man muss arbeiten. Und sobald das eine definitive Entscheidung, Abkommen oder kein Abkommen, kommunizieren wir.
1: Zeichnet sich eine Lösung ab?
0: Ich hoffe, aber das ist zu früh, das zu sagen.
1: Das ist das SRF-Tagesgespräch mit Bundespräsident Guy Parmelin. Als Wirtschaftsminister ist Ihnen das Freihandelsabkommen Mercosur wichtig. Wir wechseln jetzt das Thema, das ist sehr aktuell. Das Parlament sagt Ja zu diesem Freihandelsabkommen mit Südamerika. Nach dem Ständerat hat gestern auch der Nationalrat mit einem Kompromiss zugestimmt. Das ist ein Freihandelsabkommen mit 4 südamerikanischen Ländern. Sie setzen sich nachdrücklich für diesen Mercosur-Deal ein, für dieses Abkommen. Wieso?
0: Weil das ist strategisch für die Schweiz. 270 Millionen Personen in diesen Ländern, ein riesiges Potenzial für unsere Wirtschaft und der KMU, auch für gewisse landwirtschaftliche Produkte. Denken Sie am Käse, 990 Tonnen ohne Zölle, das ist etwas interessant. Das ist auch 155 Millionen Franken Sparmaßnahmen für die Wirtschaft. Und man muss sehen, seit Mai dieses Jahres, die EU setzt ihren eigenen Abkommen mit Mercosur-Ländern um. So, wenn wir warten, jedes Jahr, jede Monate, so unsere Wettbewerbsfähigkeit vis-à-vis unserer Konkurrenten im EU ist gefährdet.
1: Aber können Sie das ein bisschen konkreter sagen? Das ist etwas, was Sie oft sagen.
0: Das ist...
1: Aber welche Schweizer Unternehmen verlieren heute tatsächlich Aufträge an europäische Konsumenten?
0: In gewissen Sektoren wie Maschinenindustrie oder solche Produkte im Detail, die Zölle, die wir jetzt haben, können bis 30% sein. Wenn mit dem Abkommen, wir haben in gewisse Fristen natürlich gehabt, dass diese Tarife nach unten kommen. Und später das Problem, das sind für unsere Unternehmen, wir sind nicht mehr konkurrenzfähig. Und das ist eine Opportunität, die wir verlieren.
1: Das Mercosur-Abkommen will Exporte nach Brasilien, Argentinien, Uruguay und Paraguay weitgehend vom Zoll befreien. Im Gegenzug dürfen mehr Wein oder Fleisch in die Schweiz eingeführt werden. Und genau das ist der Punkt, wo die Bauern ins Spiel kommen. Die Bauern in der Schweiz befürchten Einkommensverluste wegen mehr Importfleisch zum Beispiel. Darum gibt es jetzt eine Kompensation für die Bauern, und zwar eine halbe Milliarde für die Landwirtschaft. Eine halbe Milliarde Franken für die Landwirtschaft. Kauft sich das Parlament die Zustimmung der Bauern?
0: Und Sie müssen diese Frage zum Parlament stellen. Nein, Spaß beiseite. Man muss sehen, das ist kein Abkommen gegen die Bauern. Das ist kein Abkommen, wo wir die Grenze ganz öffnen für Fleisch und Weine. Das sind Kontingenten, sodass unsere Landwirtschaftspolitik nicht gefährdet ist.
1: Aber Entschuldigung, dass ich Sie unterbreche.
0: Ich will erklären, konkret.
1: Nur ganz schnell das Geld, aber das Geld, es geht um das Geld. Eine halbe Milliarde für die Bauern. Wie finden Sie das?
0: Ja, der Bundesrat hat erkennt, dass

0: gewisse Nachteile da sein könnten. Das ist, warum er gesagt hat, die parlamentarische Motion vom Nationalrat, die gewisse Kompensation möchte. Die Hauptsache ist, dass wir eine Lösung für dieses Abkommen, weil noch einmal, für das Land, für die Familien, für die Unternehmen, das ist strategisch. Wenn wir das nicht haben und wenn Japan, wenn EU oder andere Länder das haben, verlieren wir in Kompetitivität. 30% mehr Zollpenalität, das heißt, dass gewisse KMU vielleicht nicht mehr in der Schweiz produzieren, aber in Frankreich, in Baden-Württemberg oder ich weiß nicht wo. Das muss man nicht verlieren.
1: Wenn man Ihnen zuhört, dann macht das absolut Sinn, oder? Dann denkt man, ja, das muss stimmen. Das ist bessere Zusammenarbeit für unsere Produkte, für die Produkte aus Südamerika, ohne Zölle, ein Hin und Her, das ist gut. Aber Herr Parmelin, wenn dieses Abkommen für die Schweiz so eindeutig vorteilhaft ist, wie Sie das sagen, warum ist es innenpolitisch inzwischen so teuer, eben eine halbe Milliarde, dafür eine Mehrheit zu kriegen?
0: Noch einmal, das ist eine Entscheidung des Parlaments. Das war nicht die Entscheidung des Bundesrates. Für den Bundesrat, es braucht eine Lösung. Das Abkommen, wie es ist, ist konform und erträgbar für alle, auch für die Landwirtschaft.
1: Sie haben nach der Unterzeichnung vor einem Jahr, als Sie dieses Mercosur-Abkommen unterzeichnet haben, haben Sie gesagt, die Befürchtungen der Bauern seien übertrieben und das Abkommen, das bringe die Landwirtschaft nicht in Gefahr. Viele Bäuerinnen und Bauern sehen das nicht so. Das hat man jetzt auch im Parlament wieder gehört. Die äußern sich sehr kritisch gegen dieses Freihandelsabkommen. Die haben dann wirklich Angst, dass da eben zum Beispiel viel mehr Produkte die Schweiz überschwemmen und sie dann keine Chance mehr haben. Wie wollen Sie die Bauern, diese kritischen Bauern von diesem Abkommen überzeugen?
0: Wir haben das gehört. Ich sage nicht, dass es leicht ist, aber wir haben eine Opportunität. Und wenn wir Freihandelsabkommen mit China und mit Indien, wo in jedem Land 1 Milliard Einwohner leben und wir ein bisschen exportieren, das ist etwas besser für die Situation.
1: Links-Grün macht sich Sorgen wegen der Abholzung des Regenwaldes. Das ist ein wichtiger Punkt, den wir auch jetzt in dieses Gespräch reinnehmen müssen. Sie sagen, das Abkommen enthalte starke Nachhaltigkeitsbestimmungen. Nehmen wir ein konkretes Beispiel, Rindfleisch aus Brasilien. Wie kann ein Schweizer Konsument, eine Konsumentin überprüfen, dass dieses Fleisch nicht von einer Fläche stammt, die für Viehzucht entwaldet wurde?
0: Im Abkommen, alle Teile haben sich engagiert, diese internationale Paris-Abkommen oder internationale Abkommen zu respektieren. Und das wollen wir kontrollieren.
1: Wenn das Abkommen in Kraft ist, wird das laufen kontrolliert?
0: Ja, wenn wir kein Abkommen haben, haben wir kein Druckmittel, um das zu kontrollieren. Und die Importe aus Brasilien gehen weiter und wir können nicht sagen, hier müssen Sie aufpassen wegen Entwaldung in Amazonia. Parallel dazu hat man schon jetzt heute viele Programme, die in Amazonas wirksam sind für Personen, die im Wald leben. Und noch einmal, wenn etwas passiert, kann man das thematisieren. Und das ist wirksame Maßnahmen. Und ich habe Mühe zu verstehen, dass im gewissen Milieu man das nicht will. Wenn wir nichts haben, es geht weiter und kein Druckmittel haben wir.
1: Die Linken und Grünen Parteien sehen das nicht so. Und wenn es zu einer Abstimmung noch kommt vor das Volk, dann wird das eine große Diskussion werden, gerade diese Nachhaltigkeitsthemen.
0: Ja, natürlich, das ist unsere Demokratie, direkte Demokratie, und man muss das absolut nicht ändern. Das ist auch die Opportunität für die Befürworter, für den Bundesrat, konkret mit der Bevölkerung die Wahrheit und die Realität auf dem Tisch zu zeigen. Und das muss man auch der Bevölkerung erklären. Das wird nicht einfach sein, aber das ist auch eine Opportunität, transparent das zu erklären.
1: Machen wir hier einen Punkt und wechseln das Thema. Sie sind als Bundesrat für die wirtschaftliche Landesversorgung in der Schweiz verantwortlich. Wegen der anhaltenden Trockenheit haben Sie den Bezug von knapp 16'000 Tonnen Tierfutter aus den Notlagern bewilligt. Das war nötig, das ist jetzt ganz aktuell, dass Notlager angezapft werden darf. Reicht das?
0: Die Zukunft will das zeigen. Die Waren, existieren. Das Hauptproblem, das ist die Logistik. Rhein, Pegel, Donau, Probleme, nicht genug Wasser, um das zu transportieren. Und unsere Pflichtlager sind besonders da für solche Situationen. Wenn es regnet, bald und viel und besser, vielleicht genügt das, sonst muss man noch einen Teil frei lassen. Bis jetzt, das, was wir frei gelassen haben, das ist in Kompetenz des Delegiert. Wenn wir mehr als 20% freilassen müssen, muss eine Verordnung da sein.
1: Aber wir sind jetzt noch unter 20%?
0: Wir sind unter 20%. Wir sind immer in Kompetenz des Delegiert.
1: Stichwort Trockenheit. Die Monate Juni bis August waren in der Schweiz die heißesten seit Messbeginn. Ihr Kollege Umweltminister Albert Rösti sagte kürzlich in einem Interview, er hätte eine derart heftige Hitze nicht erwartet. Das, obwohl Klimaforscher vor solchen Szenarien warnten. Haben Sie die Hitze auch nicht so erwartet?
0: Das ist schwierig, Prognosen zu machen. Ich nehme nur ein Beispiel. Im 21 war ich auch Bundespräsident. Ich war in Luzern wegen Überschwemmungen. So, man sieht, dass in 5 Jahren Klimawandel war total verschieden. Im 21 in Luzern, wir hatten Angst, dass das Reuss überschwemmt die ganze Stadt. Und dieses Jahr versuchen wir in den Alpen, im Jura, Wasser zugunsten den Tieren zu bringen.
1: Aber beides hat für Sie mit dem Klimawandel zu tun?
0: Ja, wir sehen diese Änderungen. Das ist eine Grundtendenz. Was wir machen müssen und können, überall, wo es möglich ist, muss man sich gewisse Maßnahmen einreichen, muss man sich adaptieren. Auf internationaler Ebene, wir haben gewisse Abkommen, wir können nicht allein alles lösen. Wenn große Player wie Indien, China, USA noch mehr CO2 im Luft machen. Wir machen unseren Job, wir müssen unser Engagement respektieren, aber parallel dazu mit den Kantonen muss man gewisse Maßnahmen vorbereiten. Aber es braucht Zeit, es braucht Projekte.
1: Genau, und das sind alles Maßnahmen gegen die Hitze, aber wo bleibt der verstärkte Kampf gegen den Klimawandel, um das Übel an der Wurzel zu packen?
0: Na, wir haben aktuell mehrere Maßnahmen, wir haben CO2-Gesetz, Klimagesetz. Diese Gesetze werden auch bald revidiert. Das ist im Departement meines Kollegen Rösti. Das machen wir parallel. Aber diese Tendenz ist da. Man kann mit dem Fuß am Boden schlagen. Was wir machen können, das ist das zu dämpfen und parallel in internationalen Gremien alle ihre Verantwortlichkeit erinnern. Und natürlich muss die Schweiz auch seinen Job machen.
1: Die SP schreibt in einer Mitteilung, ich zitiere die SP, derweil tauchte SVP-Arbeits- und Wohnminister Guy Parmelin während des Hitzesommers vollständig ab. Während Hunderttausende in ungenügend isolierten Wohnungen und Schulgebäuden ausharren mussten und die Hitze den Gesundheitsschutz bei der Arbeit infrage stellt. Haben Sie Ihre Verantwortung nicht genug wahrgenommen in diesem Sommer?
0: Ja, das ist die Politik. Das ist normal, wenn die SP das nicht gemacht hätte, diese Erklärungen, wäre ich sicher enttäuscht. Spaß beiseite, wir arbeiten, wir versuchen auf Bundesebene die Maßnahmen, wo wir kompetent sind, versuchen wir das zu machen. Die Kantone und die Städte haben auch eine wichtige Rolle zu machen. Sie sprechen von Home, vom Gesundheits... Das gehört den Kantonen.
1: Also die Wohnungen?
0: Die Wohnungen, das gehört den Kantonen. Manchmal sind die Städte kompetent und in mehreren Städten in der Schweiz die SP hat die Möglichkeit, das zu thematisieren.
1: Vielleicht meint die SP oder auch andere Kritikerinnen und Kritiker mehr, dass sie vielleicht mal im Sommer hingestanden wären und gesagt haben, hey, ich sehe, es ist wahnsinnig heiß, viele leiden, wir sind da, wir von der Politik.
0: Nein, wir waren da schon vor den Ferien. Ich war immer im Kontakt mit meinem Bundesrat. Zum Beispiel, ich nehme nur ein Beispiel von meines Departement. Wir waren in Kontakt mit Schweizer Bauernverband. Die Arbeit hat gut funktioniert. Mit meiner Delegierten und mit Landesversorgung haben wir auch eng beobachtet, was passiert mit dem Rhein. Wo sehen Sie die nächsten Probleme? Haben wir arbeitet? Wir waren in der Schweiz. Ich war in der Schweiz. Ich war immer im Kontakt mit den Personen. Am Anfang Juli war ich im Ausland, aber ich war immer am Telefon erreichbar und haben wir unseren Job gemacht.
1: Zum Schluss, Herr Bundespräsident, seit Wochen wird spekuliert, ob Sie bald Ihren Rücktritt ankündigen. 11 Jahre Bundesrat, Sie sind in Ihrem 2. Präsidialjahr. Kündigen Sie Ihren Abschied aus der Politik an, treten Sie zurück.
0: Ich habe immer gesagt, mein diplomatischer Pass ist gültig bis 2029. Und sobald dass ich meine Entscheidung zurückzutreten gefällt habe, informiere ich öffentlich.
1: Es gibt ja sehr viele Schlagzeilen im Moment. Ich denke, Sie sehen, lesen die auch. Ich lese 2 Schlagzeilen vor. Auf der Ehrenrunde, wie lange bleibt Guy Parmelin noch im Bundesrat? Dann tritt Guy Parmelin bald zurück. Diese 3 SVP-Frauen sind in der Pole-Position für die Nachfolge. Was löst das bei Ihnen aus? Denken Sie dann manchmal, vielleicht haben die Journalistinnen und Journalisten recht?
0: Nein, das ist Teil. Ich bin seit bald 11 Jahren im Bundesrat. Ich habe mehrmals erlebt, dass Kolleginnen und Kollegen zurücktreten wollen. Das ist jedes Mal Spekulation, wann, wie, an welchem Ort, wo und so weiter. Das ist Teil des Lebens eines Bundesrates.
1: Sie gelten als Traditionalist. Sie haben immer wieder gesagt, dass Bundesräte, Bundesrätinnen eigentlich nicht während der Legislatur zurücktreten sollten. Finden Sie das immer noch?
0: Also das ist ein Privileg eines Bundesrates zu entscheiden, wann. Wir sind gewählt für 4 Jahre am Anfang der Legislatur. Das ist ein Privileg, wenn plötzlich, Sie können ein Gesundheitsproblem haben, Sie können irgendetwas haben. Das Leben ist so geeignet, dass manchmal plötzlich mit der Gesundheit geht es nicht mehr. So, das ist so abgemacht, dass ein Bundesrat, wenn er zurücktreten will, kann auch in der Legislatur einen Brief schreiben und sagen, ich trete zurück. Stichwort. Aber heute sage ich klar, heute bin ich da.
1: Das merken wir und das freut uns. Und Sie haben die Gesundheit angesprochen. Man liest immer wieder über Ihren Rücken, über Rückenprobleme. Ja, das haben auch viele Leute, die zuhören, oder? Der Rücken ist das, ist das große Problem vieler Menschen. Wie geht es Ihrem Rücken? Können Sie uns da mal aufklären?
0: Also, manchmal ist es besser, manchmal weniger. Manchmal muss ich zum Physiotherapeut gehen, manchmal zu, wie sagt man?
1: Einfach ins Fitness.
0: Nein, nicht Fitness.
1: In die Massage.
0: Physiotherapeut oder eine andere Therapeut. Aber, und das geht besser, aber ich kann jede Person versichern, ich nehme keine Tabletten.
1: Hey, das ist ja eine Information, das ist ja schon mal schön. Sie sind ausgebildeter Winzer. Was spricht denn eigentlich gegen ein beschauliches, ruhiges Leben ohne Schlagzeilen in den Wattländer Weinbergen?
0: Oh, das ist ein Tag, das wird sicher etwas, die ich schätzen kann. Aber noch einmal, heute bin ich da.
1: Das hat uns sehr gefreut, dass Sie da sind. Herr Bundespräsident, vielen Dank für dieses Gespräch.
0: Danke vielmal.
2: Das war das Tagesgespräch von Donnerstag. Weiter geht's gleich mit einem News-Update.

0: Die Nachrichten von SRF von 3 Uhr mit Marco Kalle. Die US-Regierung ist bereit, F-35-Kampfjets neu auch an Saudi-Arabien zu verkaufen. Das hat das Außenministerium in Washington mitgeteilt. Konkret geht es um 48 Flugzeuge, die Saudi-Arabien bestellt hat. Das letzte Wort zum Verkauf hat aber noch das US-Parlament. Saudi-Arabien will solche Kampfflugzeuge schon lange, um die Luftwaffe zu modernisieren, vor allem wegen der Gefahr aus dem Iran. Aus Israel gibt es aber kritische Stimmen zu diesem Rüstungsgeschäft. Israel ist bis jetzt nämlich das einzige Land im Nahen Osten, das die USA mit F-35-Kampfjets beliefern. Das US-Außenministerium sagt, das militärische Gleichgewicht in der Region würde sich nicht verändern, wenn auch Saudi-Arabien F-35-Kampfjets hätte. Gewisse Militärbeobachter befürchten aber genau das, denn Saudi-Arabien hätte dann die gleiche Waffentechnologie wie der Rivale Israel. Beim F-35 handelt es sich um den Kampfjet-Typ, den auch die Schweiz in den USA bestellt hat. In Russland hat die Parlamentswahl begonnen. Ganz im Osten, auf der Kamtschatka-Halbinsel, sind die ersten Wahlurnen nun geöffnet. Die Opposition ist nicht zur Wahl zugelassen. Die Partei Jabloka, die den Krieg gegen die Ukraine ablehnt, wurde im August als letzte Oppositionspartei von der Wahl ausgeschlossen. Ein klarer Sieg der Regierungspartei von Wladimir Putin gilt darum als sicher. Die letzten Wahlurnen schließen am Sonntagabend in der Exklave Kaliningrad, ganz im Westen von Russland. Es ist die erste russische Parlamentswahl seit dem Beginn des Angriffskriegs gegen die Ukraine. Wählen dürfen auch Menschen in der Ostukraine, in Gebieten, die Russland annektiert hat. Die Ukraine bezeichnet das als illegal. Und dann noch zwei kurze Meldungen aus der Westschweiz. Eine Strompanne hat am Abend den Bahnverkehr zwischen Lausanne und Genf stundenlang stark beeinträchtigt. Zwischen Renon und Morges fuhren teils gar keine Züge. Der Grund für die Strompanne ist noch unklar. RTS berichtet aber von einer heruntergefallenen Stromleitung, die zu einem Brand geführt habe. Und am kommenden 1. Januar gibt es in Camontana eine offizielle Gedenkfeier, genau ein Jahr nach der Brandkatastrophe mit 41 Toten. Das teilt der Kanton Wallis mit. Eingeladen werden Angehörige der Opfer, Verletzte sowie auch Rettungskräfte. Ihnen soll an der Gedenkfeier gedankt werden. Und das Wetter heute: in den Alpen und im Süden wechselnd bewölkt, sonst zunehmend sonnig bei 22 Grad. Das waren Nachrichten von Radio SRF. Verantwortlich ist in dieser Nacht Marco Koller. SRF Verkehrsinfo von 3.03 Uhr, A1 Genf in Richtung Lausanne, zwischen Morges Ost und der Verzweigung Aiguillon besteht weiterhin Verkehrsbehinderung nach einem Unfall, und in der Gegenrichtung in Richtung Genf zwischen Crissier und Morges Ost Gefahr durch Gegenstände auf der Fahrbahn.
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2: Wir haben jetzt einige Highlights aus dem SRF News Programm für Sie. Es geht zum Beispiel um Heizölpreise, die steigen, um das Ozonloch, das kleiner wird, um eine norwegische Telekom-Firma, gegen die ermittelt wird, und zwar wegen Verbrechen gegen die Menschlichkeit, und es geht auch noch um den größten Börsengang Afrikas. Wir starten allerdings hier in der Schweiz. Am Mikrofon ist Susan Stöckel. Als die achte Bundesrätin wurde sie manchmal auch bezeichnet. Helen Butliger-Artieda, die Chefin des Staatssekretariats für Wirtschaft SECO. Sie gilt dort als Frau für die heiklen Angelegenheiten. Sie hat mehrere Freihandelsabkommen verhandelt und auch die Zollverhandlungen mit den USA maßgeblich geprägt. Nun tritt die SECO-Chefin zurück. Das gab das SECO gestern bekannt. Nora Zimmermann hat Wirtschaftsredaktor Damian Rast gefragt, was Helen Butliger-Artieda denn als Beamtin eigentlich so bekannt gemacht hat.
3: Also ich denke, das hat einerseits mit den Umständen zu tun. Wir leben in wirtschaftlich turbulenten Zeiten, in Zeiten von Handelskonflikten und Zöllen, und da bekommt die Außenwirtschaftspolitik natürlich mehr Gewicht und das Interesse nimmt zu. Aber die Bekanntheit hat sicher sehr stark mit der Person Helen Budliger zu tun. Sie war als Staatssekretärin sehr erfolgreich und sie fällt von ihrer Art her auf. Sie ist eine starke Persönlichkeit, sie strahlt einen großen Gestaltungswillen aus, sie ist manchmal auch unkonventionell und sie ist eine gute Kommunikatorin, also auch für die Medien. Sie macht klare Ansagen, gibt sehr wenig Floskeln von sich und sie wirkt irgendwie echt und entschlossen. Jemand sagte mir kürzlich, sie tickt so schnell wie die Zeit, in der wir leben.
4: Und diese große öffentliche Wahrnehmung, die ist auch nicht unbedingt Standard in der Position einer Staatssekretärin.
3: Nein, in der Vergangenheit wurden nicht alle immer so stark wahrgenommen. Ich denke, die Funktion von Helen Budliger als Staatssekretärin, die ist natürlich sehr wichtig. Das ist eine Schlüsselstelle beim Bund. Es ist eine wichtige Behörde, die zum Wirtschaftsdepartement von Guy Parmelin gehört. Und in dieser Funktion ist zum Beispiel die Staatssekretärin dafür verantwortlich, einerseits, dass die Beschlüsse von Bundesrat und Parlament im Wirtschaftsbereich umgesetzt werden und sie vertritt die Schweiz in wichtigen Wirtschafts- und Handelsfragen. So war Helen Budliger zum Beispiel federführend bei der Aushandlung des Freihandelsabkommens mit Indien und hat eben maßgeblich dazu beigetragen, dass dieses Abkommen nach über 16 Jahren Verhandlungen unterzeichnet werden konnte. Auch die Verhandlungen mit den USA über einen Zolldeal, in die war sie stark involviert. Sie ist immer wieder nach Washington geflogen und hat andere Foren auch genutzt, um sich mit dem Gegenpart aus den USA zu treffen, auf der gleichen Ebene, also mit Jameson Greer. Sie hat aber die Schweiz auch beispielsweise bei der letzten Ministerkonferenz der Welthandelsorganisation vertreten. Diese Konferenzen finden alle zwei Jahre statt und sind das oberste Entscheidungsorgan der WTO, was für die Schweiz natürlich die WTO auch sehr wichtig ist als Organisation. Aber die Staatssekretärin für Wirtschaft, die hat auch innenpolitisch viel zu tun. So hat sie zum Beispiel bei den Begleitmaßnahmen zu den bilateralen drei mit Arbeitgebern und Arbeitnehmern und den Kantonen verhandelt, um da einen Kompromiss zu finden.
4: Es ist also ein umfangreiches Amt. Jetzt tritt Helen Budliger-Ateda zurück und die Suche nach einem Nachfolger, einer Nachfolgerin geht los. Was muss jemand mitbringen, um für dieses Amt in Frage zu kommen?
3: Also wie die Stellenausschreibung konkret aussieht, das weiß ich natürlich nicht. Aber ich denke, ja, es braucht sicher Führungsqualitäten. Das Staatssekretariat hat über 900 Mitarbeitende im In- und Ausland. Gleichzeitig muss eine neue Person auch gutes Verhandlungsgeschick haben. Das Schwierige ist dabei in der Schweiz, dass das Volk quasi immer mit am Verhandlungstisch sitzt. Das heißt, bei den Verhandlungen zu einem neuen Freihandelsabkommen zum Beispiel muss man einen Kompromiss mit dem Handelspartner finden, was oft nicht einfach ist. Und gleichzeitig muss das Ergebnis aber immer auch zu Hause in der Schweiz akzeptiert werden, also vom Parlament oder unter Umständen bei einem Referendum eben auch vom Volk. Das heißt, die Staatssekretärin oder der Staatssekretär muss nicht nur diplomatisch geschickt sein, sondern er muss auch die Ergebnisse zu Hause gut verkaufen können. Außerdem denke ich, braucht es Kreativität. Die Schweiz kann in Verhandlungen mit anderen Ländern oft nicht so viel bieten, weil sie eben nur einen sehr kleinen Markt hat und weil es eben auch rote Linien gibt in der Schweiz, zum Beispiel im Bereich Landwirtschaft. Da werden kaum Konzessionen toleriert, wie wir jetzt auch bei Mercosur gesehen haben. Gleichzeitig kann die Schweiz andere Länder, die ihre Interessen verletzen, auch kaum unter Druck setzen, etwa mit Gegenzöllen zum Beispiel, weil sie einfach zu wenig Macht hat. Und da braucht es eben, denke ich, Kreativität, um eben auch als kleines Land trotzdem irgendwie ans Ziel zu kommen, manchmal vielleicht auch mit nicht ganz konventionellen Methoden. Und dann zu guter Letzt, natürlich muss die Person belastbar sein, denn Baustellen gibt es viele.
4: Für die Schweiz als kleines Land sind es wirtschaftlich turbulente Zeiten aktuell. Erst gerade hat etwa die OECD in einem Bericht festgehalten, dass es in der Schweizer Wirtschaft dringend Reformen brauche. In welche Zukunft steuert die Schweiz wirtschaftlich?
3: Also ich denke, die Schweiz steht wirtschaftlich insgesamt eigentlich sehr gut da, die Wirtschaft wächst, die Arbeitslosigkeit ist relativ tief, die Staatsfinanzen sind im Lot und das attestiert auch die OECD. Also die OECD findet auch vieles gut, aber natürlich sagt sie auch, dass die Schweiz mit verschiedenen Herausforderungen konfrontiert ist. Einerseits ist klar, unser Land, die Schweiz, die lebt sehr stark vom Export, das heißt, sie ist sehr stark davon abhängig, wie sich der Rest der Welt wirtschaftlich und politisch entwickelt. Da hat sie nur teilweise Einfluss drauf. Die OECD weist aber darauf hin, dass es zentral ist, dass die Schweiz Zugang zu den wichtigsten Exportmärkten hat, allen voran zum wichtigsten Exportmarkt, jenem der EU, aber auch zu den USA und China. Und deshalb hat der Bund ja die bilateralen drei mit der EU ausgehandelt, das Mercosur-Abkommen, das modernisierte Abkommen mit China und das modernisierte Abkommen mit Großbritannien und eine ganze Reihe weiterer Abkommen, die ich nicht alle jetzt aufzählen kann. Und man ist auch immer noch interessiert daran, ein definitives Abkommen mit den USA auszuhandeln. Allerdings, damit diese Abkommen dann zum Tragen kommen und man eben diesen Marktzugang hat, braucht es natürlich politische Mehrheiten. Und ob die zustande kommen, das ist offen. Und das gilt auch für Maßnahmen in anderen Bereichen, in denen die OECD Maßnahmen empfiehlt, etwa bei der Erhöhung der Mehrwertsteuer für die Altersvorsorge und die Verteidigung oder bei der effizienteren Spitalplanung, um die Gesundheitskosten zu senken oder bei der Erleichterung der Bauvorschriften, um die Wohnungsnot zu lindern. Hier kann eine Behörde wie das SECO oder eben eine neue Staatssekretärin oder ein neuer Staatssekretär höchstens konkrete Vorschläge ausarbeiten und überzeugend präsentieren oder für diese Vorschläge lobbyieren, aber entscheiden muss am Schluss die Politik und auch das Stimmvolk.
2: Informationen aus unserer Wirtschaftsredaktion von Damian Rast. Ja, und in der Wirtschaft bleiben wir gleich. Wer zu Hause mit Öl heizt, der erlebt gerade einen Preisschock. Die Preise sind so hoch wie seit 4 Jahren nicht mehr. Und Heizöl ist immer noch die wichtigste Energiequelle in der Schweiz. Jedes dritte Wohngebäude wird mit Öl beheizt. Wir haben darüber mit Andreas Flütsch geredet. Er ist der Chef des Schweizer Heizölanbieters Migrol. Wirtschaftsredaktor Manuel Rentsch hat ihn auf die angespannte Situation angesprochen.
5: Ja, wenn ich auf die App schaue, Heizöl-Referenzpreis bei Ihnen 165, aber auch bei anderen Anbietern 170 Franken pro 100 Liter. Was sagen Sie zu diesem Preis?
6: Es ist ein unglaublich hoher Preis, der in den letzten Tagen hochgegangen ist aufgrund der Ereignisse im Jemen, die wir erlebt haben. Und ja, das ist der Preis, den der Markt verlangt, aber als Haushaltsbesitzer ist er sehr hoch.
5: Dass der Heizölpreis immer wieder nach oben gehen kann, das passiert immer wieder. Aber jetzt haben wir Herbst und diese Geschwindigkeit, wie der Heizölpreis gestiegen ist.
6: Es ist dieses Jahr sehr speziell gewesen. Das Jahr hat sehr moderat angefangen mit Preisen, sage ich mal, um 100 Franken Heizöl für den Endkonsumenten pro 100 Liter. Mittlerweile sind wir bei 165. Und das ist einfach eine Reaktion auf die Ereignisse im Nahen Osten.
5: Jetzt kann man sagen, Sie verlangen sehr viel Geld jetzt für das Heizöl. Haben Sie jetzt eine extrem hohe Marge? Profitieren Sie von dieser Situation?
6: Nein, das kann ich klar verneinen. Wir haben nicht eine höhere Marge, wir haben eine Standardmarge. Es ist sogar eher noch umgekehrt, dass aufgrund der schlechten oder tiefen Nachfrage ein harter Preiskampf im Markt besteht und entsprechend ist die Marge sicherlich nicht überhöht.
5: Jetzt zum Einkauf. Wie erleben Sie das, wenn Sie selber Heizöl beschaffen müssen? Gibt es da Engpässe oder wie sieht das bei Ihnen aus?
6: Also Engpässe sind mir nicht bekannt. Es gibt keine Engpässe, aber selbstverständlich, wenn dann jetzt der Winter kommt und alle gleichzeitig Heizöl bestellen, könnte es einen Engpass geben, nicht beim Produkt, sondern auf der Straße. Dass wir effektiv dann die Lieferungen rechtzeitig zum Haushalt der Kunden bringen können. Da könnte ich mir einen Engpass vorstellen, näher an die Weihnachtszeit dran.
5: Vor ein paar Monaten ist der Heizölpreis ja bereits gestiegen und dann haben viele Haushalte gewartet. Man hat sich gesagt, man hat ja noch Zeit beim Einkauf. Man hat sogar davon gesprochen, es gibt einen Käuferstreik im Sinne von man wartet und wartet. Wie haben Sie dieses Jahr erlebt?
6: Das Jahr ist, wie Sie gesagt haben, das erste Quartal lief relativ normal ab. Das zweite, dritte Quartal aufgrund der hohen Preise, ausgelöst vom Irankrieg und dann dem warmen Wetter, die Nachfrage war quasi in Existenz. Da haben wir 40-50% unter einem normalen Jahr Nachfrage erlebt. Jetzt nach den Sommerferien ist es eine leichte Belebung, aber auf sehr tiefem Niveau, weil jetzt nach den Sommerferien überlegt man sich, will ich Heizöl einkaufen für dann den Winter. Jedoch ist das Wetter immer noch warm und der Preis ist sehr hoch, also warte ich weiter zu oder ich kaufe eine Teilmenge. Das sehen wir auch so regelmäßig.
5: Also was beobachten Sie jetzt aktuell? Immer noch zuwarten oder gibt es langsam einen Ansturm?
6: Es gibt noch keinen Ansturm. Es hat einen leichten Anstieg der Nachfrage gegeben. Wir stellen fest, dass oft Kunden eine Teilmenge sich momentan einkaufen, dass sie sicherlich in den Winter kommen.
5: Haben Sie auch einen Einblick, wie das bei den Haushalten aussieht? Also wie viele haben die Tanks gefüllt? Gibt es da Erfahrungswerte? Was würden Sie schätzen?
6: Wir haben Indikationen, dass effektiv der Füllstand bei den Haushalten bei rund 50% liegt. Das ist für eine Jahreszeit, September ist das ein sehr tiefer Stand. Normalerweise liegen die eher bei 75%.
5: Und jetzt bei Ihnen, wenn Sie so zurückblicken, wie viel Heizöl bei Ihnen schon bestellt worden ist, ist das diese jetzige Zahl viel tiefer als im Vorjahr oder wie sieht das aus?
6: Die Zahl ist markant tiefer als im Vorjahr, ja, das ist so. In der ganzen Branche wird das so sein, weil die Kunden warten zu. Aber wenn jetzt der Winter langsam näher kommt, irgendwann muss der Kunde bestellen. Und die Frage ist, wann er bestellt.
5: Wissen Sie, wann der Kunde bestellt? Was sagt Ihr Eindruck, was sagt Ihre Erfahrung? Wann kommt der Ansturm?
6: Ich habe vor den Sommerferien, als es mal einen großen Preistipp gegeben hat, habe ich eine Empfehlung ausgegeben, dass man dann Heizöl oder auch Treibstoff einkaufen kann. Das war wirklich ein guter Zeitpunkt. Aktuell bei den hohen Rohstoffpreisen ist eine Empfehlung sehr schwierig. Eine Teilmenge zu verkaufen, da ist man abgesichert. Aber ob es hoch runter geht, das ist eine Frage, die ich Ihnen nicht beantworten kann. Sie können sich selber die Frage beantworten, wenn Sie sich eine Einschätzung machen was geschieht in den Wahlen in den USA, gibt es natürlich eine Preisbewegung, was geschieht im Nahen Osten, ist der Krieg zwischen den Jemen und den Saudis, wird der beigelegt, ist dieser Meerestransportweg wieder frei oder nicht, das sind die großen Fragen.
2: Sagt der Chef von Migrol, des Schweizer Heizölanbieters, Andreas Flütsch. Das Ozonloch ist ja eines der großen Umweltprobleme der letzten Jahrzehnte. Doch jetzt gibt es gute Nachrichten, denn die Ozonschicht regeneriert sich nachhaltig. Das Loch über der Antarktis sei zum zweiten Jahr in Folge kleiner als im Zeitraum zwischen 1990 und 2010. Das schreibt die WMO, das ist die Wetterorganisation der UNO. Und die geht davon aus, dass sich die Ozonschicht in den nächsten Jahrzehnten vollständig erholt. Nicolas Malzacher hat Erin Dietschi aus unserer Wissenschaftsredaktion gefragt, was denn das für Mensch und Umwelt bedeutet.
7: Es sind erstmal gute Neuigkeiten, denn die Ozonschicht in der Stratosphäre, also in etwa 15 bis 50 Kilometern Höhe, diese Ozonschicht schützt das Leben auf der Erde vor schädlichen UV-Strahlen. Diese können bei Menschen und anderen Säugetieren Hautkrebs verursachen und UV-Strahlen können auch Pflanzen schädigen, indem sie zum Beispiel die Photosynthese stören. Man kann sagen, ohne Ozonschicht hätte sich das Leben, wie wir es kennen, nie entwickeln können. Ein interessantes Detail: die Schicht aus reinem Ozon ist gerade mal 3 Millimeter dick. Und das muss man sich vor Augen halten, 3 Millimeter reichen aus, um die gesamte kurzwellige UV-Strahlung der Sonne abzuhalten und damit das Leben zu schützen.
8: Und auch der Bereich über der Antarktis ist auf gutem Weg, wieder 3 Millimeter dick zu werden. Das ist die Entwicklung. Wie ist es dazu gekommen?
7: Ja, hinter dieser Entwicklung steckt das Montreal-Protokoll, ein internationales Umweltabkommen, das am 16. September 1987, also vor fast 40 Jahren, beschlossen wurde. Am 1. Januar 1989 trat es dann in Kraft. Das Montreal-Protokoll gilt als erfolgreichster Umweltvertrag der Welt. Als Folge dieses Vertrags haben die Länder die sogenannten Fluorchlorkohlenwasserstoffe, kurz FCKW, verboten. FCKW sind chemische Stoffverbindungen, die zum Beispiel in Aerosolsprays, Kältemitteln, in Löschschäumen oder als Lösungsmittel verwendet wurden. Bis man eben herausfand, dass FCKW die Ozonschicht schädigen. Viele werden sich daran erinnern, als wegen den gefährlichen FCKW die alten Kühlschränke aus den Küchen entsorgt und Spraydosen aus den Regalen verbannt wurden.
8: Dadurch wurden die FCKW drastisch reduziert. Das hat funktioniert über die letzten Jahrzehnte hinweg. Deswegen regeneriert sich jetzt die Ozonschicht. Aber es gibt heute offenbar immer noch Stoffe, die der Ozonschicht schaden. Es geht da um gewisse Treibhausgase. Können Sie erklären, was da passiert?
7: Ja, das ist ein bisschen komplex. Weil FCKW ja verboten wurden, mussten Ersatzstoffe her. Und manche dieser Ersatzstoffe sind zwar nicht schädlich für die Ozonschicht, aber es sind starke Treibhausgase, die den Klimawandel anheizen. Der Klimawandel wiederum verändert die Dynamik der Atmosphäre und kann dazu führen, dass sich die Regeneration der Ozonschicht verlangsamt. Ein Beispiel: nach dem Montreal-Protokoll wurden FCKW zunehmend mit HFKW ersetzt, Fluorkohlenwasserstoffe. Harmlos für die Ozonschicht, aber als Treibhausgase besonders klimaschädlich. Es gibt aber auch Stoffe, die Ozon abbauen und das Klima schädigen. Zum Beispiel Distickstoffmonoxid, ein starkes Treibhausgas. Das nimmt zu, weil weltweit immer mehr Dünger eingesetzt wird in der Landwirtschaft.
8: Also wir haben eigentlich zwei Entwicklungen, die parallel laufen. Einerseits die FCKW, die sind reduziert, deswegen regeneriert sich die Ozonschicht, aber die anderen Gase, die nehmen teilweise zu. Warum sind dann die Gesamtperspektiven für die Entwicklung der Ozonschicht trotzdem gut, so wie es auch der Weltwetterdienst sagt?
7: Erstens gibt es ja die internationalen Klimaziele und in diesem Rahmen die Bemühungen, den Ausstoß gefährlicher Treibhausgase weiter einzudämmen. Wenn wir an diesen Zielen ernsthaft festhalten, was ja zu hoffen ist, kommt das auch der Ozonschicht zugute. Was die Fluorkohlenwasserstoffe betrifft, die ich vorhin erwähnt habe, wurde das Montreal-Protokoll schon vor 10 Jahren erweitert mit den sogenannten Kigali-Änderungen. Und diese haben zum Ziel, die Verwendung von HFKWs, bis 2047 drastisch zu reduzieren. Und schließlich sind auch die aktuellen Daten der Ozonschicht Grund, optimistisch zu sein. Die Chefin der Weltwetterorganisation, Celeste Saulo, sagte, der seit dem Jahr 2000 anhaltende Trend zeige, dass sich das Ozonloch innerhalb weniger Jahrzehnte vollständig schließen werde.
2: Informationen aus der Wissenschaftsredaktion von Irin Dietschi. Und jetzt nach Norwegen. Die Behörden dort ermitteln gegen den norwegischen Mobilfunkkonzern Telenor. In dieser Woche etwa haben sie den Konzernsitz in Oslo durchsucht. Es geht um mögliche Beihilfe zu Verbrechen gegen die Menschlichkeit. Und zwar in Myanmar nach dem Militärputsch im Jahr 2021. Telenor war nämlich während mehreren Jahren in dem südostasiatischen Land tätig und hat dort ein Mobilfunknetz betrieben. Romana Kaiser hat Nordeuropa-Korrespondent Bruno Kaufmann gefragt, was genau die Behörden Telenor vorwerfen.
9: Sie werfen Telenor zwei Handlungen vor. Erstens, dass sie eben nach dem Putsch gegen die Demokratiebewegung im 1. Februar 2021 die Nutzerdaten herausgegeben haben und damit potenziell Millionen von Menschen eben auch in ihrer Integrität, in ihren Daten bedrohten. Das haben sie gemacht und viele sind ja dann auch verfolgt worden. Und zweitens, dass Telenor dann ein Jahr später, als das ganze Geschäft verkauft wurde, auch sehr hochentwickelte Überwachungstechnik an das Regime weitergegeben hat und damit auch die Sanktionen der EU, die damals eben auch schon bestanden, verletzt hat.
10: Wie kam es denn überhaupt dazu, dass ein norwegischer Telekom-Konzern in Myanmar ein Mobilfunknetz betrieben hat?
9: Ja, Norwegen und Myanmar, beziehungsweise eben die Demokratiebewegung in Myanmar, da gibt es eine Vorgeschichte, die geht eigentlich zurück auf 1991, als die Demokratieaktivistin, damalige Aung San Suu Kyi, den Nobelpreis, Friedensnobelpreis erhielt und Oslo wurde so ein bisschen zum Sitz der Exilbewegung der Menschen aus Myanmar. Und als sich dann das Land öffnete zu Beginn der 10er Jahre, da ist dann Norwegen sehr aktiv geworden und man hat dann auch ein Riesengeschäft gemacht mit diesen Telekommunikation und ich habe es selber wiederholt bemerkt, in Myanmar, da konnte man auf einmal gratis telefonieren mit einem Telenor-Abo und das hat dann eben einerseits die Zivilgesellschaft eben sehr auch gestärkt, aber kam eben dann nach dem Putsch in eine ganz andere Richtung.
10: Jetzt sagt Telenor, wenn sich die Mitarbeitenden geweigert hätten, eben zum Beispiel diese Daten rauszugeben, dann hätten sie Gefängnis, Folter oder sogar die Todesstrafe riskiert. Was würden Sie sagen, welche Handlungsmöglichkeiten hatte denn der Konzern überhaupt nach dem Putsch?
9: Ja, das ist natürlich jetzt die große Frage, wobei jetzt eben auch Informationen wirklich an die Öffentlichkeit kommen, die verstörend wirken. Also Telenor-Sprecher Thomas Mitteide sagte gestern an einer Medienkonferenz, es gab nur schlechte Optionen. Eben er sprach von den über 700 Mitarbeitenden, die akut bedroht wurden, auch ihre Familien, falls eben Telenor nicht zusammenarbeitete mit dem Regime. Und man hat dann auch einerseits noch wirklich auch jetzt Informationen bekommen, dass eben Telenor, der Zweig in Myanmar, immer wieder auch mit Oslo sich unterhielt und diese Fragen klärte. Was eben auch hinzukommt, ist, dass Telenor ja ein mehrheitlich im Staatsbesitz Norwegens auch Besitz kommt und deshalb auch norwegische Politik jetzt in diese ganze Geschichte hineinkommen. Also diese Anklage, diese Prüfung, das hat jetzt wirklich damit zu tun, wie sich Norwegen und auch die norwegische Politik, die Regierung in dieser Frage verhalten hat. Und deshalb ist es natürlich ein Fall, der wirklich für große Aufmerksamkeit sorgt.
10: Jetzt nach diesem Militärputsch dann im Jahr 2022 hat Telenor sein Geschäft in Myanmar verkauft. Dieser Rückzug aus dem Land ist ebenfalls Teil der Ermittlungen aktuell. Warum eigentlich?
9: Ja, ganz genau, weil es war ja so, dass eben das Militär in Myanmar bereits ein halbes Jahr, bevor es dann geputscht hat, sozusagen die Telekommunikationsunternehmen auch im Land aufgefordert hatte, ganz bestimmte Überwachungseinrichtungen auch sozusagen anzuschaffen, einzurichten. Also man hat das sozusagen vorausgenommen, was dann nach dem Putsch passierte. Und Telenor und andere Firmen haben mit diesen Anweisungen, haben sich denen sozusagen gefügt. gibt, obwohl eben eigentlich damit auch etwas, was die Zukunft dann diesen Wechsel betraf, auch schon vorausgedacht wurde. Es kam sogar noch so weiter, dass die höchsten Chefs von Telenor, die wurden noch vor dem Putsch gewarnt, dass sie eben nicht mehr einfach frei ein- und ausreisen dürfen. Und all dieses Verhalten, all diese Fragen, die dann eben auch dazu geführt haben, dass Telenor, als es dann wirklich das Geschäft verkauft, diese ganze Ausrüstung dem Regime weitergab, dass es eben nutzen konnte, um die Menschen zu überwachen. Und Hunderte, wenn nicht Tausende sind eben aufgrund dieser Verhaltensweisen dann auch verfolgt worden.
2: Nordeuropa-Korrespondent Bruno Kaufmann zu den Ermittlungen gegen den norwegischen Mobilfunkkonzern Telenor. Und am Schluss noch nach Afrika. Dort steht der größte Börsengang in der Geschichte des Kontinents bevor. Der nigerianische Geschäftsmann Aliko Dangote bringt sein Raffinerieunternehmen an die Börse. Das Unternehmen könnte mit gut 49 Milliarden US-Dollar bewertet werden. Aktuell verarbeitet das Unternehmen gut 700.000 Barrel Rohöl pro Tag, eine beachtliche Menge im internationalen Vergleich. Und Dangote will auch Kleinanlegerinnen und Kleinanleger beteiligen an dem Börsengang. Jeder und jede solle eine Aktie besitzen können, sagt er. Nikolaus Malzacher hat den Afrika-Korrespondenten der NZZ, Samuel Misteli, gefragt, welche Bedeutung dieser Börsengang für Nigeria hat.
11: Ich glaube, die Bedeutung ist sehr groß für Nigeria, weil das ist ein Land, das ist das bevölkerungsreichste Afrikas. Das heißt immer, dass dieses Land ein riesiges Potenzial hat. Aber gleichzeitig ist Nigeria immer in den Schlagzeilen wegen Konflikten, wegen islamistischem Terror und ist ein Land, das dieses Potenzial nicht ausfüllt. Und ich glaube, da ist dieser Börsengang schon eine sehr willkommene Erfolgsmeldung, die symbolisch sehr wichtig ist.
8: Dangote hat gesagt, dass er ausdrücklich auch Kleinanlegerinnen und Kleinanleger beteiligen will bei diesem Börsengang. Er sagt sogar, es sei ein Börsengang für das Volk. Wie verstehen Sie das? Ist da etwas dran oder ist das einfach Marketing seinerseits?
11: Es ist sicher viel Marketing, weil Nigeria ist ein armes Land, da werden die allermeisten Menschen gar nicht mitbekommen von diesem Börsengang. Und so die $4, was so das günstigste ist, wo man Anteile kaufen kann, das ist für die meisten Nigerianerinnen und Nigerianer ist das eben noch relativ viel Geld. Es ist aber so, dass es schon einen Hype gibt, auch in Nigeria, um diesen Börsengang. Also nachdem er begonnen hatte, meldeten so Fintech-Apps, dass sie gecrashed seien, weil die Nachfrage sehr groß war. Das sind jetzt nicht nur Marketing. Und man muss auch sagen, also dass er das sagt mit dem für das Volk, hat viel damit zu tun, dass sich diese Aliko Dangote zunehmend auch als jemand versteht, der Nigeria und Afrika den Weg in eine erfolgreiche Zukunft weisen will, indem man industrialisiert, indem man eben erfolgreiche Projekte wie diese Raffinerie realisiert.
8: Also so wie Sie das jetzt beschreiben, höre ich daraus ein Bedürfnis nach wirtschaftlichen Veränderungen, die er anstoßen möchte im Land. Das ist auch interessant, weil Nigeria fördert schon seit Jahrzehnten Erdöl, musste aber lange Treibstoff importieren. Hat jetzt Dangotes Raffinerie irgendwas in dieser Hinsicht verändert für Nigeria?
11: Ja, die Raffinerie hat das Land zu einem Exporteur von Benzin gemacht. Und für Nigerias Wirtschaft ist das eigentlich eine Revolution, weil eben, es ist eigentlich eines der erdölreichsten Länder der Welt, aber gleichzeitig hat man immer Benzin importiert. Man hat Rohöl exportiert, Benzin importiert. Und die Regierung hat auch immer das Benzin stark subventioniert, damit das erschwinglich war für die Bevölkerung. Und das hat Nigerias Regierung und die Volkswirtschaft Milliarden gekostet. Und die Raffinerie hat das jetzt auf einen Schlag geändert und hat eigentlich die ganze Wirtschaft da auf den Kopf gestellt.
8: Und das reicht aber Dangote offenbar nicht. Er möchte nämlich expandieren über Nigeria hinaus. Was ist so über seine Pläne bekannt?
11: Also er hat enorm ambitionierte Pläne. Er plant eine weitere riesige Raffinerie in Ostafrika, in Kenia, an der dortigen Küste. Das ist wieder so ein Megaprojekt. Er plant auch eine große Düngefabrik in Äthiopien. Das ist eine andere wichtige Volkswirtschaft in Afrika. Er prüft Investitionen in Häfen, im Bergbau, in der Kupferverarbeitung und will mehr als 40 Milliarden US-Dollar investieren in den nächsten Jahren. Und das ist alles Teil davon, dass diese Dangote eben enorm ehrgeizig ist und sich quasi als jemand versteht, der Afrika, was immer noch der ärmste Kontinent der Welt ist, den Weg in die Zukunft weisen will, indem man industrialisiert und indem man das eben mit eigenem Geld vor allem tut und sich nicht eben abhängig macht vom Westen, von China, von fremden Mächten.
2: Informationen von Samuel Misteli, Afrika-Korrespondent der NZZ. Und das waren einige Themen, die zu reden gegeben haben, auch teils abseits der Schlagzeilen. Am Mikrofon verabschiedet sich Susan Stöckel.

0: die Nachrichten von SRF um 3.30 Uhr mit Marco Koller. Die US-Regierung ist bereit, F-35-Kampfjets neu auch an Saudi-Arabien zu verkaufen. Das hat das Außenministerium in Washington mitgeteilt. Konkret geht es um 48 Flugzeuge, die Saudi-Arabien bestellt hat. Das letzte Wort zum Verkauf hat aber noch das US-Parlament. Saudi-Arabien will solche Kampfflugzeuge schon lange, um die Luftwaffe zu modernisieren, vor allem wegen der Gefahr aus dem Iran. Aus Israel gibt es aber kritische Stimmen zu diesem Rüstungsgeschäft. Israel ist bis jetzt nämlich das einzige Land im Nahen Osten, das die USA mit F-35-Kampfjets beliefern. Das US-Außenministerium sagt, das militärische Gleichgewicht in der Region würde sich nicht verändern, wenn auch Saudi-Arabien F-35-Kampfjets hätte. Gewisse Militärbeobachter befürchten aber genau das, denn Saudi-Arabien hätte dann die gleiche Waffentechnologie wie der Rivale Israel. Beim F-35 handelt es sich um den Kampfjet-Typ, den auch die Schweiz in den USA bestellt hat. In Russland hat die Parlamentswahl begonnen. Ganz im Osten, auf der Kamtschatka-Halbinsel, sind die ersten Wahlurnen nun geöffnet. Die Opposition ist nicht zur Wahl zugelassen. Die Partei Jabloka, die den Krieg gegen die Ukraine ablehnt, wurde im August als letzte Oppositionspartei von der Wahl ausgeschlossen. Ein klarer Sieg der Regierungspartei von Wladimir Putin gilt darum als sicher. Die letzten Wahlurnen schließen am Sonntagabend in der Exklave Kaliningrad, ganz im Westen von Russland. Es ist die erste russische Parlamentswahl seit dem Beginn des Angriffskriegs gegen die Ukraine. Wählen dürfen auch Menschen in der Ostukraine, in den Gebieten, die Russland annektiert hat. Die Ukraine bezeichnet das als illegal. Und dann noch zwei kurze Meldungen aus der Westschweiz. Eine Strompanne hat am Abend den Bahnverkehr zwischen Lausanne und Genf stundenlang stark beeinträchtigt. Zwischen Renan und Morges fuhren teils gar keine Züge. Der Grund für die Strompanne ist noch unklar. RTS berichtet aber von einer heruntergefallenen Stromleitung, die zu einem Brand geführt habe. Und am kommenden 1. Januar gibt es in Crans-Montana eine offizielle Gedenkfeier, genau ein Jahr nach der Brandkatastrophe mit 41 Toten. Das teilt der Kanton Wallis mit. Eingeladen werden Angehörige der Opfer, Verletzte sowie auch Rettungskräfte. Ihnen soll an der Gedenkfeier gedankt werden. Das Wetter heute in den Alpen und im Süden wechselnd bewölkt, sonst zunehmend sonnig bei 22 Grad. Das waren Nachrichten von Radio SRF, verantwortlich Marco Koller.
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2: Am 1. November 1986 heulen in Basel die Sirenen. Zum ersten Mal seit dem Zweiten Weltkrieg.
3: Aufgrund eines Chemieunfalls in der Schweizer Halle hat sich ein Gas freigesetzt.
2: Vor knapp 190 Tagen erschütterte der Supergau von Tschernobyl die Welt. Und nun brennt es in Basel lichterloh in einer Chemiehalle.
3: Die Bevölkerung wird aufgefordert, Fenster und Türen zu schließen und sich nicht ins Freie zu begeben. Dies betrifft die
2: Anwohner. Und eine riesige Wolke bedroht die Menschen rund um Schweizer Halle.
4: Man weiss noch nie, was es für eine Art von Gas auch sein könnte, der dort austritt.
5: Und es geht eigentlich darum, wo geht die Wolke durch.
2: Mittendrin eine Basler Lokaljournalistin.
6: Ja, sagen wir, es sieht dramatisch aus. Es brennt mal links und innerhalb von ein paar Minuten, wenn ich jetzt am Telefon gewartet habe, hat auch noch von mir aus gesehen rechts anfangen brennen.
7: Kannst du gar nicht in Wort fassen. Es war ein riesiger Brand. Die Flammen sind weit in den Himmel aufgeschossen.
8: Da sind Fässer in die Luft geflogen und sind oben dann explodiert.
2: Es ist eine Nacht, die sich ins kollektive Gedächtnis der Baslerinnen und Basler eingeprägt hat.
9: Ich bin mir elend klein vorgekommen und elend hilflos.
10: Also ich bin sogar in andere Wohnungen gegangen und habe andere Leute informiert.
2: Im Podcast «Geschichte» geht es in den nächsten Episoden um die Brandkatastrophe in Schweizer Halle, um die Ereignisse in der Nacht, um die unmittelbaren Folgen.
11: Ja, dann, das Kind, das lebt nicht mehr. Das kann ja nicht leben, in dieser Luft, oder? Wenn es den Fischen so geht, wieso es dann erst beim Kind geht?
2: Die schlechte Kommunikation der Chemiefirmen und Behörden.
12: Ich darf mit Stolz feststellen, dass sich das Alarmkonzept bestens bewährt hat.
2: Und um die Frage, Was hat das alles mit dem Verhältnis Basels zur Chemie bis heute gemacht?
12: Da gibt es ein Machtgefälle. Die Unternehmen haben eben in einer solchen Stadt immer eine Macht.
2: Das ist Episode 1 von Schweizer Halle, die Nacht der Chemiekatastrophe. Ich bin Silvan Zemp. Schweizer Halle, das Industriegebiet in Muttenz und Pratteln im Kanton Basel-Landschaft, direkt an der Grenze zum Kanton Basel-Stadt, das kenne ich nur vom Hörensagen. Am Anfang dieser Recherche weiß ich knapp, dass sich dort einmal ein Chemieunglück ereignet hat. Sucht man nach Schweizer Halle im Internet, auf Videoportalen etwa, dann begegnen einem Bilder und Videos, die fast nicht vorstellbar sind. Es sind diese Archivaufnahmen, die mir kurz den Atem stocken lassen. Die Flammen dutzende Meter hoch, der Rhein rot gefärbt, Menschen in Schutzanzügen, verbrannte Chemiefässer, tausende, wenn nicht Millionen toter Fische in Containern. Für diesen Podcast tauche ich ein in die Ereignisse von Anfang November 1986, als Schweizer Halle zum Schauplatz wird für ein Ereignis, das um die Welt geht. Mittendrin ist damals Kathi Flaviano. Heute arbeitet sie bei der SRG, ist langjährige SRF-Mitarbeiterin. Damals aber ist sie erst 19-jährig und arbeitet für den Basler Lokalsender Radio Basilisk. Für diesen Podcast treffe ich sie 40 Jahre später in Basel. Es ist ein Tag im Spätsommer. Und wir fahren gemeinsam nach Schweizer Halle an den Ort des Geschehens.
13: Du bist schon draußen
14: gesehen? Nein.
13: An der Schweizer Halle.
2: Bei der Station Muttenz, Auhafen, steigen wir aus dem Bus. Wir laufen an einer dicht befahrenen Straße entlang, die aus einem Wald geradezu ins Industrie- und Chemiegebiet führt. Rauchende Kamine, ausladende Betongebäude mit Ziegelfenstern. Schön ist es hier draußen nicht. Aber Kathi kennt die Gegend.
7: Also ich glaube, dass ich die Strecke, die wir jetzt gerade laufen, schon noch das ein oder andere Mal mit dem Auto gefahren bin. Einfach weil es halt so eine Verbindung zwischen der Stadt und Muttenz ist. Aber vor dem eigentlichen ehemaligen Gebäude bin ich, glaube ich, nie mehr gestanden.
15: Jetzt stehen wir da nebenan. Ich glaube, das ist nämlich da die Fässer, die da hinter dem Zug stehen.
7: Ach, fantastisch.
15: Ja. Da ist mal die Halle gestanden.
7: Da ist mal die Halle gesehen. Aber eigentlich müssten wir uns wahrscheinlich dorthin bewegen, wo der Haupteingang zum Gelände ist. Das müsste dann auf der anderen Seite sein. Ja, gut. Ich weiß gar nicht, ob das heute noch schön ist.
2: Die Erinnerungen an diese Nacht sind noch ganz lebendig. Immer wieder hat Kathi Flaviano davon erzählt. Zuletzt in einem Beitrag für das Basel-Peter-Jahrbuch. Noch heute wird sie, wenn es um Schweizer Halle geht, kontaktiert. Denn innerhalb kürzester Zeit wird sie nach dieser Katastrophennacht in Basel bekannt. Obschon sie die Tragweite der Ereignisse damals noch gar nicht richtig begriffen hat.
7: Es hat mich nur ein, zwei Mal so mehr in den privaten Gesprächen, aber ist alles okay, bist beim Arzt gesehen, also wirklich so die gesundheitliche Geschichte hat noch nachgewirkt. Und ich weiss, dass ich aber an selben Morgen für mich gedacht habe, oh wow, jetzt bist du 19 und hast so etwas erlebt. Ich glaube, das war das Highlight von deinem Leben. Bis zu einem gewissen Punkt hatte ich recht damals, vor allem von den Dimensionen für die Region. Es hat natürlich dann schon noch ein oder andere Highlight gegeben, ganz klar. Aber in dieser Grössenordnung und das Phänomen von Unfall oder Katastrophensituation ist etwas anderes als eine Wahl, die dann vielleicht anders ausgeht, als was alle vorausgesagt haben. So gesehen habe ich, glaube ich, dort auch schon recht gehabt.
2: Als die Katastrophe in Schweizer Halle ihren Lauf nimmt, an diesem 1. November 1986, kurz nach Mitternacht, da hat sie eigentlich schon Feierabend.
7: Radio Basilisk hat in seinen ersten Jahren 24 Stunden live gesendet und damit auch von Mitternacht bis am Morgen um 6 Uhr. Ich hatte eine Schicht, die zu oben am 6 oder 7 Uhr angefangen hat, bis um Mitternacht. Und dann kam die Ablösung gekommen. Wir waren die beiden Jüngsten. Wir haben schon gewusst, dass wir dann ein bisschen feiern, die Nacht zwischen Mitternacht und morgen um 6 Uhr.
2: Denn das Radio feiert genau in dieser Nacht seinen dritten Geburtstag.
4: So, es ist soweit. Wir haben Samstag, 1. November 1986, ganz genau Mitternacht. Und Sie erinnern sich, 1. November.
16: Happy birthday.
2: Pünktlich um Mitternacht wird gefeiert. Moderator Daniel Fornaro hat Nachtschicht. Während der Musikpausen wird angestoßen mit Kollegin Kathi Flaviano, die sich eigentlich bald in den Feierabend verabschieden will.
7: Ich habe gewusst, ich sende bis um Mitternacht. Ich habe gewusst, mein Gespändli, der Daniel Fornaro, ist mit einer Flasche Champagner oder was auch immer irgendwie auftaucht, wie abgemacht. Und das haben wir jetzt gross feiern. Und wir sind gar nicht gross zum Feiern gekommen, haben das Telefon in der Redaktion geschaltet. Und die damaligen Besitzer von Radio Basilisk haben es extrem allen eingebläut, dass man wirklich jedes Telefon abnimmt. Und so hat halt der Erste gesagt, ich weiss noch genau, dass der mich anschnauzt, aber ihr wisst schon, dass es brennt. Und ich so, nein, wo, wie? Dann noch jemand, noch jemand.
2: Entdeckt wird der Brand 19 Minuten nach Mitternacht. Am Radio ist von alledem noch nichts zu hören. Doch im Hintergrund, auf der Redaktion, gehen die Abklärungen los.
7: Und dann hat die Nacht ihren Lauf genommen, indem man reflexartig bei der Polizei, bei der Feuerwehr anrufen und... Also das war ein relativ kurzes Fest für Dani

0: helfen, wenn die Flammen kaum sichtbar sind.
1: Ich glaube, das ist der Grund, warum ich dachte, jetzt gehe ich selber schauen. Weil ein Schwelbrand und ein Brand, so wie es die Hörerinnen, die hier in der Gegend wohnen, offensichtlich schon gesehen haben, das sind einfach gleich zwei Paar Schuhe.
0: Obwohl sie eigentlich Feierabend hätte, steigt sie in ihren roten VW Golf und fährt von der Basler Innenstadt Richtung Osten, an Biersfelden vorbei durch den Hart, einen Stadtwald.
1: Es ist eine ganz normale Strasse, die zu den Haupteingängen der diversen Firmen, die hier ansässig sind, führen. Und ich habe ja gewusst, welche es ist. Und sagen wir es so, man hat es auch relativ gut gesehen, wo es denn öppen ist.
0: Als Kathi Flaviano die Flammen sieht, raubt es ihr für einen Moment den Atem.
1: Also wirklich enorm. Das kannst du gar nicht in Wort fassen. Es ist ein riesiger Brand. Die Flammen sind weit in den Himmel aufgeschossen. Es ist Wahnsinn. So eine leichte Wärme hast du gemerkt. Ja.
0: Sie fährt mit ihrem Auto vor das Haupttor von Sondo.
1: Wo man mich nicht reingelassen hat. Und dort hat man halt gesehen im Hintergrund, wie es lodert. Und dann musste ich mich gerade als nächstes auf die Suche von der Telefonkabine machen.
0: Denn Handys gibt es zu dieser Zeit noch nicht und irgendwie muss sie die Redaktion ja auf dem Laufenden halten. Sie irrt mit ihrem Auto durch die Gegend und sucht jemanden, der Auskunft geben könnte und findet schließlich eine Telefonkabine.
2: 10 Minuten vor 2 ist es. Katastrophenalarm im Kanton Basel-Land. In der Sandro-Schweizer-Halle brennt es, viel mehr explodiert es und wie gesagt, ziemlich katastrophal die ganze Sache. Wir haben jemanden vor Ort bereits, Kathi Flaviano, wie sieht es aus?
3: Ja, sagen wir mal, es sieht dramatisch aus. Es brennt mal links und innerhalb von den paar Minuten, die ich jetzt am Telefon gewartet habe, hat auch noch von mir aus gesehen rechts anfangen zu brennen.
2: Wir haben ein Telefon gekriegt von Hörer, Kathi, es sei eine Explosion nach der anderen. Kannst du das bestätigen?
3: Ob es eine Explosion nach der anderen ist, das kann ich insofern nicht bestätigen, weil man das kann man von hier nicht feststellen. Man kann nur sagen, dass der Brand sich ganz sicher vergrößert hat, dass es eine riesige Wolke darüber bildet hat, eine schwarze. Du erlaubst mir den Vergleich so, wie es nach einem Bombenabwurf aussieht, also der riesige Pilz. Und eben ist alle richtig.
0: Katastrophenalarm, Wolkenkratzer, hohe Flammen, Explosionen und mittendrin Kathi Flaviano. Ob sie die erste Journalistin vor Ort ist, das ist nicht klar. Klar ist aber, sie ist die erste, die vor Ort berichtet, die erste, die damit ein Publikum erreicht. Denn Radio ist damals das schnellste Medium. Auch wenn sie heute selbstkritisch sagt, sie hätte bei der Wortwahl noch etwas vorsichtiger sein können.
1: Irgendwie in meinem jugendlichen Wahnsinn vom «Seht aus wie ein Atompilz», es hat auch ein Rauchpilz gelenkt, das ist etwas das gleiche Bild. Aber da merkst du aber auch, weißt du, die Dimension oder vom Brand oder von, wie sich das für mich angefühlt hat oder von weitem ausgesehen hat.
0: Fast unvorstellbar, wenn ich mir heute die Bilder von damals anschaue. Die Flammen lodern, der Rauch ist beängstigend dunkel, es stinkt. Feuerwehrleute sind unfassbar nah an den Flammen dran, im Wissen darum, dass da eine Halle brennt, in der vielleicht giftige Chemikalien lagern. Und auch Kathi Flaviano ist nah dran. Ich habe als Lokaljournalist auch schon über dies und jenes berichtet, über Überschwemmungen oder Schneestürme etwa. Aber so nah dran, so akut auch in Gefahr zu sein, das finde ich einzigartig. Noch näher dran als Kathi Flaviano ist damals Silvio Mettler. Auch er ist damals rasch vor Ort als Fotograf bei der Basler Zeitung. Einige Male hat er gegenüber SRF seine Eindrücke erzählt, etwa in den 90er Jahren in der Sendung «Quer».
4: Ja, von weitem habe ich schon gesehen, wie der ganze Himmel rot war. Und ich bin natürlich dann relativ schockiert, weil eigentlich habe ich gar nicht damit gerechnet, dass so etwas Grosses passiert ist. Weil wenn man alarmiert wird wegen so einem Brand, dann ist es oft etwas kleiner, es hat einfach irgendwie eine Explosion gegeben. Und den gar nicht mehr sieht. Und dann bin ich doch recht verschrocken.
0: Mettler fotografiert die Ereignisse aus nächster Nähe. Seine Bilder sind spektakulär. Denn im Gegensatz zu Kathi Flaviano gelangt er durch einen Zufall aufs Gelände.
4: Weil am Anfang war ein riesen Chaos. Ein totales Durcheinander. Niemand so recht gewusst, wie, wo, was abläuft. Und das habe ich natürlich ausgenutzt und bin einfach frech reingelaufen und habe mich frei bewegen. Weil die Sicherheitsleute von der Sandro, die sind noch völlig desorientiert.
0: Seine Bilder sind es auch, die bis heute den

0: Brand in Schweizer Halle dokumentieren und die damals um die Welt gehen. Angst hatte er damals keine, wie er in mehreren Interviews gesagt hat. Er ist vor allem beeindruckt.
1: Und das war wirklich beeindruckend, dass ein Fässer in die Luft flog und sind oben dann explodiert.
0: Stundenlang fotografiert Mettler, am Schluss hatte er 300 Bilder. Während der Fotograf für die Zeitung die Katastrophe ablichtet, fährt Kati Flaviano zurück in die Basilisk-Redaktion, auch weil ihr das Kleingeld ausgeht, damit sie die Telefonate in die Redaktion bezahlen kann.
2: «Und was willst du machen? Sie lehnt dich nicht rein, das Geld geht raus an der Telefonkabine, es nützt auch nichts, dauernd von einer Kabine zu sagen, es brennt. Dann bin ich halt zurückgefahren.»
0: Doch kaum zurück geht's schon fast wieder los. Lange bleibt Kati Flaviano nicht in der Redaktion. Denn inzwischen hat sich die Basilisk-Chefredaktion im Studio versammelt, hat diverse Telefonate geführt, etwa mit den Krisenstäben der beiden Kantone Basel-Land und Basel-Stadt, die anberufen wurden.
2: Und man hat mich dann gefragt, ob ich mir es zutraue, noch mal rauszufahren. Und dann bin ich reingekommen und dann hat es schon andere Kollegen gehabt, die in Anführungszeichen vor mir schon drinnen gewesen sind, weil dann im Krisenstab und allen, die in irgendeiner Form involviert sind, natürlich klar geworden ist, dass sie die Medien einfach nicht informieren können. Also beim zweiten Anlauf bin ich dann einfach reingekommen und dann sind wir in dem Hauptgebäude in einer Art Sitzungssaal untergebracht gewesen. Mit Telefonleitungen, Notizblock, etwas zum Schreiben und heissen Wienerli.
0: Während in der Redaktion der Chef und Nachtdienstler Daniel Fornaro die Stellung halten, berichtet Flaviano also wieder aus Schweizer Halle von der Brandkatastrophe, die sich stark zugespitzt hat. Dass es brennt in der Chemie, das weiß inzwischen die ganze Region. Und damit machen sich auch Gaffer breit. Die Feuerwehr ruft über Radio Basilisk dazu auf, nicht in die Nähe zu fahren.
3: «Ich will hauptsächlich appellieren an die Schaulustigen. Sie dienen die Wege so dermaßen anstellen, dass für die Feuerwehr von der Zibageigi wie von der Feuerwehr La Roche und Sando dienen sie so dermaßen dumm parkieren, dass sie einfach Schwierigkeiten haben zuzufahren.»
4: «Bitte nicht in die Schweizer Halle rausfahren. Schaulustige werden nicht benötigt. Vorderhand wird empfohlen von der Polizei, Fenster schließen für die Anwohner in der Umgebung. Man weiss noch nicht, ob die Dämpfe, die Gas, der Rauch, ob das gefährlich könnte sein. Also bitte Fenster schließen, keine Panik und auf 94,5 am besten bleiben. Wir halten sie auf dem Laufenden.»
0: Diese Rauchwolke, das ist etwas, was die Bevölkerung besorgt. Aber auch die Behörden wissen wohl nicht genau, was da in der Luft ist. Deshalb weisen sie Spitäler und Grossverteiler an, ihre Lüftungen abzustellen.
5: «Und es geht eigentlich darum, wo geht die Wolke durch. Also zuhanden vom Publikum bleiben sie drinnen und schliessen sie die Fenster. Schliessen. Ganz heiss ist eine harte Ausdrucksweise. Also so heiss ist es doch an sich noch nicht, aber die Vorsicht gebietet es.»
0: Währenddessen fährt die Polizei durch die Quartiere und macht mit dem Megafon Durchsagen, man solle Fenster und Türen schließen und sich übers Radio informieren. Radio Basilisk wird zur Hauptinformationsquelle für die Bevölkerung. Kati Flaviano, die inzwischen beim Sondo-Quartier ist, kann übers Radio dann weitere Informationen bekannt geben.
6: «Das Lagerhaus, wo Rohstoff und Zwischenprodukte für Agrochemikalien gelagert sind, brennt und ist hoffnungslos verloren. Das hat man sich auch von der Feuerwehr nicht bestätigen lassen. Die Feuerwehr beschränkt sich in erster Linie die Aufgabe, die umliegenden Gebäude zu schützen. Das mit Wasserwänden auf jedes Gebäude 6 bis 8 Strahlen von den stärksten Pumpen, die sie haben. Weil das Lagerhaus an und für sich, da kann man eigentlich nur warten, bis alles abbrennt ist und dann somit der Brand langsam aber sicher verebt.»
0: Und die Informationen sind von Unsicherheit und von Widersprüchen geprägt. Einerseits heißt es häufig, die Gaswolke sei ungefährlich, und dennoch lassen die Behörden informieren, man solle eben Fenster und Türen schließen. Und der ÖV an diesem Morgen fällt vorerst aus, weil man das Personal nicht der Gefahr aussetzen will, auf dem Weg zum Tram oder zum Bus giftige Dämpfe einzuatmen.
4: «Sämtliche Kurse der öffentlichen Verkehrsbetriebe fallen bis auf Weiteres aus. Die Kreispostdirektion bittet, durchzugeben, dass die Postangestellten nicht zum Dienst zu erscheinen haben, bis der Alarm zu Ende ist. Folglich auch Verspätungen bei der Post.»
0: Obschon Kati Flaviano vor Ort ist, weiß man auf der Redaktion zum Teil fast mehr über das Unglück, als Flaviano von den Behörden und von Sondo an Informationen erhält. Schließlich kommt kurz nach 7 Uhr endlich die entscheidende Meldung.
5: Seit unserer letzten Meldung im Anschluss an 7 Uhr Nachrichten und der Platte haben wir den entscheidenden Anruf gehabt. Endalarm, das Gift war kein Gift in dem Sinn. Es ist also ungiftig fürs Publikum. Es tut zwar recht kräftig stinken, aber im Weiteren ist es ungefährlich. Es ist unangenehm, aber ungefährlich.
0: Auch Kathi Flaviano hat Erinnerungen an den Gestank damals.
2: Ja, es hat gestunken nach Knoblauch. Und zwar wie blöd. Aber wie alles, oder? Wenn du dann drin bist, gewöhnst du dich daran, dann merkst du es selber gar nicht mehr. Und dann fährst du dir vorlegen, du Scheibenkleister, was habe ich jetzt hier eingestuft, oder? Was passiert? Und dann kommt eben der Feuerwehrmann, weil es einfach so ein Moment war. In meiner Erinnerung, ich habe das Gedanken kaum fertig gedacht, da kommt der Feuerwehrmann rein, weil der Brand ist dann im Griff gewesen, nimmt sein ganzes schweren Helm ab mit all seinen Sicherheitseinheiten und sagt, da innen stinkt es und reißt die Fenster auf. Und es war so ein Moment von, okay. Also auch, weißt du, wenn du denkst, was wissen die, oder? Was wissen unsere Feuerwehrleute draussen? Und jetzt haben wir doch gerade gehört, es könnte gefährlich sein, und jetzt reißt das Fenster auf, was passiert jetzt mit mir? Aber das ist, glaube ich, der einzige Moment, wo ich mir Gedanken gemacht habe um Gesundheit. Mit 19 ist man einfach noch nicht so vorsichtig.
5: Sämtliche Massnahmen, die im Laufe der Nacht getroffen worden ist, sind wieder aufgehoben. Der öffentliche Verkehr kann ab sofort seine Aktivität wieder aufnehmen. Also SBB, PTT, BVB, BLT und so weiter und so fort, wer war. Und die anderen Sachen sind soweit normal durchführbar, hat es geheissen. Und das würde ja automatisch heissen, dass die Schülerinnen und Schüler sich allzu früh auf einen freien Tag gefreut haben. Es tut mir leid.
0: Gerade der Satz mit den trotzdem geöffneten Schulen. Der wird später noch für einige Verwirrung, aber auch für viel Unverständnis sorgen.
4: 5 Minuten halb 8, UKW 94,5 MHz, Radio Basilisk. Die Stadt hat ja vorher gesagt, heute Morgen und heute in der Nacht den Schnauf angehalten. Jetzt schnauft sie langsam, wenn auch vorsichtig, wieder auf. Jetzt gibt es natürlich aus den verschiedenen Anweisungen, die heute Morgen ergangen sind, gewisse Verwirrungen. Die Schulen in der Kanton Basel-Stadt und Basel-Land haben offensichtlich beschlossen, heute ihre Tore nicht mehr aufzumachen, dass also die Schüler tatsächlich können daheim bleiben können, ist eine Meldung, die im Moment verlässlich ist. Es wäre an sich sinnvoll, wenn sich die zuständigen Behörden zu einem offiziellen Statement durch einen offiziellen Sprecher könnten durchringen. 25 95 00 nimmt entsprechende Meldungen gerne entgegen.
0: Kathi Flaviano interessiert das zu diesem Zeitpunkt kaum mehr. Inzwischen hat sie endgültig Feierabend. Sie ist schon die ganze Nacht auf den Beinen, dann zurück in der Stadt und denkt darüber nach, versucht, das Gesehene und Geschehene zu verarbeiten.
2: Ich habe einen Vater, der damals in der Chemischen geschafft hat, als Arbeiter. Der hat viel erzählt von den giftigen Substanzen, die von A nach B geschoben werden, in irgendwelchen Öfen landen oder was auch immer. Hast so ein bisschen eine Ahnung davon, dass da jetzt wirklich nicht nur irgendwie Herdöpfel gelagert sind?
0: Und doch hat sie in der ganzen Nacht nie Angst gehabt, sagt sie heute. Auch an diesem Morgen nicht, als der Brand endlich gelöscht ist und dieser triefende Gestank in Basel in der Luft ist. Um doch noch etwas runterzufahren, macht sie etwas, was sie auch an einem normalen Tag getan hätte.
2: Das weiss ich noch, habe ich gedacht, es gibt in Basel eine Confiserie, die macht sehr früh auf. Die war gerade neben den damaligen Studios von Basilisk. Und die meisten von uns haben am Morgen um 6 Uhr dann dort schnell ihren ersten Kaffee oder den letzten Kaffee oder einen Tee und einen Gipfel genommen, bevor du heim bist, geschlafen, musst du noch schnell oben runterkommen. Und bin ich dort gewesen. Ich habe das Gipfel genommen, habe das gedacht, bin dann zurück zu meinem Auto, wo zu seinem Zeitpunkt dann natürlich schon 2 Stunden im Parkverbot gestanden ist und ich hatte vollen Bus. Es ist irgendwie die irre Nacht und irgendjemand hat tatsächlich noch das Bedürfnis, vielleicht zum Normalität erhalten, einfach seinen Job so zu machen, wie wenn nichts gesehen wäre.
0: Eine lange Nacht endet mit einer Busse und in diesem Moment ist eigentlich nicht klar, was wirklich passiert ist. Aber jetzt, wo die Stadt langsam erwacht, wird ein Schreckensszenario Realität. Hörerinnen und Hörer melden sich bei Radio Basilisk und ein Reporter hat erschütternde Infos aus erster Hand.
7: Wie in einem Science-Fiction-Film präsentiert sich der Rhein und seit tagisch werden wir mit Anrufen überhäuft, was mit dem guten alten Rhein los ist. Da die Erklärung, die ich gerade vor 5 Minuten aus dem Krisenstab erfahren habe, vom Polizeikommandant Basel-Stadt, Dr. Markus Mohler. Im Zusammenhang mit den Löscharbeiten in Schweizer Hallen sind natürlich grosse Wassermengen versetzt worden mit verschiedensten anderen Mitteln, Chemikalien. Und das ist über Kanalisation, die längst überfordert war, direkt in den Rhein gelaufen.
0: Was dann noch nicht klar ist, wird wenig später überall sichtbar. Zahlreiche Fische im Rhein gehen elend zugrunde. Einem Fischer verschlägt es fast die Sprache.
8: Ich habe jetzt mit verschiedenen Fischern geredet. Man zuglückt, wie zwei zurückgekommen sind mit Kesseln voll Fisch. Und es war zum Brüllen. Ich finde es einfach eine Sauerei. Das ist auf die Hand die Oma, weil kannst du nicht machen.
0: Es ist eine Nacht, die noch lange zu reden geben wird und für heftige Tumulte in der Bevölkerung sorgt. In den nächsten beiden Episoden geht es darum, wie die Chemiefirma Sondo den Vorfall zunächst herunterspielt. Es geht um die widersprüchliche Kommunikation der Politik und der Behörden, warum der Brand überhaupt ausgebrochen ist, um das massive Fischsterben im Rhein, ausgelöst durch kontaminiertes Löschwasser, und was die Gesellschaft, die Politik und die Wirtschaft daraus gelernt haben oder eben nicht. Das war Episode 1 vom SRF-Podcast «Geschichte» zur Brandkatastrophe von Schweizer Halle im Jahr 1986. Ich bin Silvan Zepp. Was interessiert euch zu diesem Thema? 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

0: Die Nachrichten von SRF um 4 Uhr mit Marco Koller. In Russland hat die Parlamentswahl begonnen. Ganz im Osten, auf der Kamtschatka-Halbinsel, sind die ersten Wahlurnen nun geöffnet. Die Opposition ist nicht zur Wahl zugelassen. Die Partei Jabloka, die den Krieg gegen die Ukraine ablehnt, wurde im August als letzte Oppositionspartei von der Wahl ausgeschlossen. Ein klarer Sieg der Regierungspartei von Wladimir Putin gilt darum als sicher. Die letzten Wahlurnen schließen am Sonntagabend in der Exklave Kaliningrad, ganz im Westen von Russland. Es ist die erste russische Parlamentswahl seit dem Beginn des Angriffskriegs gegen die Ukraine. Wählen dürfen auch Menschen in der Ostukraine, in den Gebieten, die Russland annektiert hat. Die Ukraine bezeichnet das als illegal. Der polnische Regierungschef Donald Tusk rechnet für die kommenden Wochen mit stärkeren russischen Angriffen auf die Ukraine und auch auf die Länder, die die Ukraine unterstützen, wie zum Beispiel Polen. Es könnte zu scheinbar versehentlichen Attacken mit Drohnen und Raketen kommen auf NATO-Staaten an der Ostflanke, sagte Tusk in einer Rede vor dem Parlament. Er berief sich auf Geheimdienstangaben. Tusk hatte schon in den vergangenen Tagen mehrfach davor gewarnt, dass eine neue Eskalation bevorstehen könnte. Und dann noch drei Kurzmeldungen aus der Nacht. Die US-Regierung ist bereit, F-35-Kampfjets neu auch nach Saudi-Arabien zu verkaufen. Das hat das Außenministerium in Washington mitgeteilt. Das letzte Wort zum Verkauf hat aber das US-Parlament. Saudi-Arabien will solche Kampfflugzeuge schon lange. Israel hat aber Bedenken, denn Israel ist bis jetzt das einzige Land im Nahen Osten, das F-35-Kampfjets hat. Weil die Houthi-Rebellen seit einigen Tagen die Schifffahrt im Roten Meer behindern, schickt Italien nun die Marine ins Rote Meer, um die Durchfahrt von italienischen Frachtschiffen zu schützen. Italien wolle nicht auf eine Entscheidung der EU warten, sagte Verteidigungsminister Guido Crosetto. Und die UNO warnt vor Rückschritten bei der Gleichstellung der Geschlechter. In einer Studie heißt es zum Beispiel, Frauenrechtsorganisationen hätten immer weniger Geld zur Verfügung. Und in 6 von 7 Ländern seien Männer an der Spitze. Gehe es so weiter, sei die Geschlechtergleichstellung noch 171 Jahre entfernt. Der Blick aufs Wetter heute in den Alpen und im Süden wechselnd bewölkt, sonst zunehmend sonnig bei 22 Grad. Das waren Nachrichten von Radio SRF. Verantwortlich ist in dieser Nacht Marco Koller. SRF Verkehrsinfo von 4.03 Uhr, A5 Yverdon in Richtung Neuenburg, zwischen Yverdon West und Grandson, Verkehrsbehinderung durch ausgelaufene Flüssigkeit auf der Fahrbahn.
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4: Und heute zu Gast Nadja Rees, die erste Jodlerin, die vom Bundesamt für Kultur mit dem Grand Prix Musik ausgezeichnet wird. Welche guten Gründe es dafür gibt, das werden wir in den nächsten 25 Minuten ergründen. Und weil wir am Radio sind, lauschen wir natürlich vorher noch ein bisschen zur Einstimmung ein paar Kostproben aus ihrem reichen Schaffen.

0: Ein wahrhaft imposanter Querschnitt durch die musikalischen Welten, durch die Nadja Reß sich bewegt. Erst recht beeindruckend, wenn man bedenkt, dass es nur ein paar ihrer unzähligen musikalischen Facetten sind. Wie sie sich diese Welten, ihre Tätigkeitsfelder und Projekte aussucht, auch das wird ein Thema sein hier im Kulturplatz Talk. Nadja Reß, ganz herzlich willkommen auf SRF 2 Kultur.
1: Ganz herzlich willkommen auch von meiner Seite. Schön, dass ich da sein darf.
0: Und wir sind hier im Auditorium des Studios Basel und deswegen begrüße ich auch das Publikum ganz herzlich. Zu Anfang mal herzliche Gratulation zu diesem Grand Prix Musik, zu diesem wirklich großen und besonderen Preis. Nadja Reß, Sie sind noch keine 50 und erhalten jetzt vom Bundesamt für Kultur bereits einen Preis fürs Lebenswerk. Was hat das mit Ihnen gemacht, als Sie am 4. Juni darüber informiert wurden?
1: Ja, ich wurde schon ein bisschen früher informiert, musste dann ganz lange aufs Maul sitzen. Und ich war zuerst richtig überwältigt und ich konnte es gar nicht so richtig glauben zuerst. Aber mehr und mehr mit allem, was dann dazu kam, merkte ich dann, es ist doch real und es ist einfach eine riesengroße Ehre für mich, aber eben auch für das Kulturgut, das ich vertrete, für das Jodeln. Ich glaube, es ist so auch ein bisschen angekommen wieder in der Gesellschaft, ein bisschen anders vielleicht auch angekommen und das freut mich unheimlich.
0: Es sind 100.000 Franken, also es ist richtig Geld. Haben Sie schon entschieden, wie Sie dieses Preisgeld einsetzen werden?
1: Das ist, glaube ich, die häufigst gestellte Frage. Also ein Teil und ein großer Teil wird sicher in meine Altersvorsorge fließen, weil es ist so, als Musikerin und ich war sehr, sehr lange freischaffend, da ist das mit der Altersvorsorge immer so ein bisschen nebenbei. Und jetzt, eben, ich gehe auf die 50 zu, macht man sich da so die einen oder anderen Gedanken und das ist sicher ein Teil. Aber es wird sicher auch in jodlerische Projekte einfließen. Also da bin ich nach wie vor sehr aktiv und es gibt ja auch ein bisschen Rückenwind. Und da wird ganz viel auch ins Jodeln zurückfließen.
0: Ja, in der Kulturförderung kann man ja schon sagen, wer hat, dem wird gegeben. Also wer einmal einen derartigen Preis gewonnen hat, dürfte sich leichter tun, dann auch wildere Projekte finanziert zu bekommen. Damit ist schon zu rechnen.
1: Ja, das mag sein, aber ich bin da ein bisschen so gepolt, dass ich einfach nicht jetzt einfach ein Projekt ums andere machen möchte, sondern realistische Projekte. Und ich nehme mir auch gerne Zeit. Und ich bin auch sehr, sehr gerne Lehrerin. Ich bin sehr auch pädagogisch tätig. Und das muss alles in einem gesunden Verhältnis sein und stehen. Und ich glaube, das ist das, was mich leitet für neue Projekte.
0: Jetzt haben Sie natürlich auch wieder ein bisschen mehr Beachtung. Natürlich in der Volksmusikwelt sind Sie wirklich eine Größe. Man kennt Sie, man beobachtet, was Sie macht. Jetzt schauen noch mehr Leute auf Sie. Haben Sie das Gefühl, das gibt Ihnen einen gewissen Druck, weil Sie jetzt auch eine Repräsentantin dieses Genres sind?
1: Ich bin nicht von heute auf morgen dazu geworden. Also ich bin, seit ich ein kleines Kind bin, immer wieder im Fernsehen und im Radio gekommen und ich bin in diese Rolle reingewachsen, habe auch da und dort angeeckt, als ich noch jünger war und kurze rote Haare hatte. Und ich glaube, das hilft mir, also dass ich jetzt mit diesem, ich nenne das nicht Druck, mit dieser Situation umgehen kann. Und ich finde es auch schön, und ich finde es auch schön, sind so viele Leute heute da live dabei. Und ich schätze diesen Austausch sehr. Also ich hoffe, dass es nicht macht, dass ich unnahbar werde, sondern dass ich immer noch so nahbar bin, wie ich das, glaube ich, bisher auch war. Das ist mir sehr wichtig.
0: Sie sind ja auch dezidiert als Jodlerin, als Musikerin, aber eben auch als Kulturvermittlerin ausgezeichnet worden. Wie wichtig ist Ihnen dieser Teil?
1: Sehr wichtig, weil ich glaube, gerade in unserer schnelllebigen Gesellschaft ist es wichtig, dass man die eigene Kultur, die eigenen Wurzeln kennt. Und beim Jodeln im Speziellen ist es so, dass man, wenn man das zusammen macht und das eben vermittelt bekommt, dass das etwas mit einem selber macht, dass es auch einem zu sich selber bringen kann. Und ich glaube, in diesem Bereich ist die Vermittlung für mich wichtig, aber eben auch in der Vermittlung zu jungen Leuten, die ich ausbilden darf, finde ich es unheimlich wichtig, das zu pflegen und weiterzugeben.
0: Letzten Dezember ist das schweizerische Jodeln ja auch zum, ich muss es immer ablesen, damit ich es richtig sage, auf die Liste des immateriellen Kulturerbes der UNESCO aufgenommen worden. Und da haben Sie ja auch mitgewirkt. Was war da Ihre Rolle?
1: Ja, es war so, dass ich schon 2014, als ich bei Klangwelt Toggenburg gearbeitet habe, angefragt wurde, ob das nicht etwas wäre, dass das Jodeln auf diese Liste kommt. Da hat das BAK so eine Liste erstellt und auf dieser Liste war ja auch die Basler Fasnacht zum Beispiel. Und diese wurde dann laufend abgearbeitet. Also da hat man diverse Kulturgüter eingeschrieben und 2000 und... jetzt bin ich nicht mehr sicher, 22 hat man dann das Jodeln in Angriff genommen und eine Arbeitsgruppe gegründet. Und da wurde ich angefragt, ob ich mitarbeiten möchte in dieser Redaktionsgruppe. Und ich habe dann Ja gesagt, obwohl ich nicht wusste, was da kommt. Und
0: vielleicht deswegen. Vielleicht war das besser.
1: Nein, auch weil mein Partner gesagt hat, wenn du das nicht machst, dann bereust du das dann.
0: Ja.
1: Aber es ist wirklich so, es war eine unglaublich tolle Arbeit, eine wertvolle Arbeit. Und es war ein Zusammenarbeiten von verschiedenen Jodel-Players, also vom Verband über die freie Szene. Eben, ich durfte da die Hochschule Luzern vertreten. Ich glaube, das war für mich war das eines der wichtigsten Dinge, dass man so einander begegnet ist und auf Augenhöhe über das Jodeln gesprochen hat, diskutiert hat, das dann eingegeben hat. Das war ein Formular, das waren Fotos, das war ein Film. Und die Freude, dass das dann im Dezember 25 eingeschrieben wurde, die war dann riesig. Und die dann auch wieder mit ganz vielen jodelnden Menschen zu teilen, unbeschreiblich schön.
0: Also eigentlich schon eine erste Auszeichnung, so in dem, also es ist so die Dekade des Jodelns irgendwie gerade im Moment.
1: Tatsächlich. Ich würde sagen, ja, das Jahrhundert des Jodelns.
0: Okay, also wie würden Sie denn sagen, geht es dem Jodeln? Also es ist jetzt wahnsinnig im Rampenlicht, aber wie geht es dem Jodeln denn tatsächlich in der Schweiz?
1: Ich glaube, das Jodeln in der Schweiz hat ein Facelifting bekommen und da sind ganz viele verschiedene Leute daran beteiligt, ganz viele Umstände daran beteiligt. Ich kann mich noch gut erinnern, als ich mit 20 Jahren eine Gesangspädagogin für mein klassisches Studium gesucht habe, da habe ich oft gehört, ja, bitte hören Sie auf mit dem Jodeln, da machen Sie Ihre Stimme kaputt. Und ich bin unheimlich dankbar, dass ich dann bei Katrin Graf studieren durfte und sie das sehr gefördert hat, mich auch gefordert hat und ich so eigentlich einfach mit einer fundierten gesangspädagogischen Ausbildung dann das Jodeln immer weiter machen konnte. Und ich glaube, das Jodeln heute, wenn ich sage, ich bin Jodlerin, dann finden alle, wow, cool, super. Damals war es so, was machst du genau? Kann man davon leben? Und so. Es hat sich sehr verändert und ich bin dankbar dafür, dass das so ist. Und die Medien spielen natürlich auch eine Rolle. Es wird darüber berichtet. Das Jodeln findet auch in anderen Sendegefäßen statt, wie jetzt auf SRF 2. Das ist unheimlich wertvoll, weil ich glaube, wenn man mal auf eine gute Art damit in Verbindung kommt, dann ist es ein Virus der positiven Art.
0: Sie haben jetzt SRF 2 Kultur erwähnt. Sie haben es aber auch schon Richtung SRF 3 geschafft. Sie haben mir gesagt, das ist nicht typisch für Ihre Arbeit, deswegen habe ich es auch nicht in diesen Querschnitt hineingenommen. Aber Sie haben, das zeigt ja auch, Sie haben gar keine Berührungsängste.
1: Nicht groß, aber ich versuche immer, mir treu zu bleiben. Also ich bin offen für neue Sachen, offen für Experimente, aber es ist für mich auch ganz wichtig zu wissen, wo mein Boden ist, wo meine Wurzeln sind.
0: Wenn ich jetzt schon da in diese Rock-Richtung mich gewendet habe, dann gibt es noch eine andere Frage dazu. Wenn man nämlich die Volksmusikszene unserer Nachbarländer anschaut, also ich sage jetzt mal Bayern, Österreich, da habe ich den Eindruck, der Umgang mit der Volksmusik sei dann doch ein etwas entspannterer. Und ich denke jetzt da wirklich so an Leute wie Hubert von Geusern, der vor 20 oder noch mehr Jahre schon angefangen hat. Warum denken Sie, ist diese Strömung in der Schweiz noch, sag ich mal, noch nicht so ausgeprägt oder stimmt das gar nicht?
1: Das stimmt nicht ganz. Also ich glaube, auch in der Schweiz gibt es solche Bewegungen, dass Leute das Jodeln in den Pop bringen oder in die Unterhaltungsmusik bringen. Da gibt es viele verschiedene Beispiele. Am Schluss ist das alles auch Geschmackssache, oder? Man hört ja das, was einen berührt, was man gerne hört. Und ja, ich glaube, das ist sehr individuell.
0: Sie sind beim Kulturplatz Talk auf SRF 2 Kultur. Heute zu Gast die Jodlerin, Kulturvermittlerin, Musikpädagogin Nadia Rees, die Preisträgerin des Schweizer Grand Prix Musik. Eine höhere Auszeichnung gibt es in der Schweiz nicht in der Musik. Sie bekommt diesen Preis fürs Lebenswerk und sie ist die erste Jodlerin, die auf diese Weise vom Bundesamt für Kultur geehrt wird. Nadia Rees, wenn Sie jetzt Kraft Ihrer Auszeichnung mit dem Grand Prix Musik dem Jodel eine Behandlung verordnen dürften. Welche Medizin würden Sie ihm verschreiben?
1: Oh, das ist eine schwierige Frage. Ich glaube, da und dort ein bisschen eine Spritze von einem Jungbrunnen und einfach etwas, das das Jodeln immer lebendig hält. Weil ich glaube, das ist ganz, ganz wichtig, dass es nicht zementiert wird, sondern dass es immer eine Form von Lebendigkeit behalten darf. Und das finde ich etwas vom Wichtigsten überhaupt. Es darf nicht stehen bleiben, aber man muss wissen, wo man herkommt. So.
0: Und wie fangen Sie eigentlich junge Interessierte ein, wenn die so ein bisschen Interesse zeigen?
1: Ich habe früher viel mehr Kinder unterrichtet an Musikschulen. Ich habe einen Kinderjodelchörli geleitet. Ich habe jetzt nicht mehr so viele kleine Kinder. Ich leite für den Zentralschweizerischen Jodlerverband noch ein Nachwuchsweekend. Ich habe mittlerweile tolle Studienabgängerinnen, die auch in verschiedenen Kinderprojekten tätig sind. Also ich bin da an der Abholung der Kinder nicht mehr so tätig, aber ich glaube, sie nehmen mich wahr und sind dann zum Teil auch Fan und so geschieht das, dass sie dann vielleicht etwas von mir singen möchten oder so. Und das geschieht dann indirekt so. Und das freut mich sehr.
0: Und wenn wir jetzt an die Erwachsenen, noch nicht Jodelnden, denken, wen würde denn Ihrer Erfahrung oder Ihrer Einschätzung nach das Jodeln glücklich oder glücklicher machen?
1: Alle. Nein, es ist so, ich unterrichte sehr, sehr gerne auf verschiedenen Stufen. Und für mich ist es ganz, ganz wichtig, dass ich nebst meinem unglaublich wunderbar bereichernden Job an der Hochschule Luzern, wo ich mit so vielen jungen, tollen Menschen arbeiten darf, die das Jodeln, die meisten schon seit Kindheit mit der Muttermilch aufgesogen haben, finde ich es einfach eine absolut schöne Bereicherung, auch Einstiegskurse zu geben. Also ich gebe regelmäßig auch Kurse für Leute, die gar noch nie gejodelt haben. Dazwischen habe ich dann noch meine Jodelschülerinnen und diese Vielfalt, die liebe ich, das finde ich, das fordert mich pädagogisch immer wieder. Und es gibt nichts Schöneres, als wenn jemand am Samstagmorgen in den Kurs kommt und dann irgendwann im Verlauf des Tages feststellt, ah, ich kann ja singen, ich kann ja jodeln, ich habe immer gedacht, das kann ich nicht. Und das sind doch schöne Momente.
0: Und wenn wir jetzt, das müssen wir unbedingt auch noch machen, natürlich auf Ihre eigenen künstlerischen Projekte schauen. Und die Bandbreite wird ja immer noch weiter. Sie haben über 10 Jahre mit einer finnischen und einer ukrainischen Sängerin zusammengearbeitet. Sie leiten einen Jodlerclub in Einsiedeln. Das sind Sie mit Laien unterwegs.
1: Jodelclub.
0: Jodelclub. Steht hier richtig übrigens.
1: Gut.
0: Ja. Die Laien ist ertappt. Sie arbeiten mit traditionellen Formationen und Sie arbeiten auch mit Orchester. Und Sie haben sich jetzt auch in die geistliche Musik vorgewagt. Während Niklaus von Flüe alle Welt kennt, ist seine Frau im Schatten geblieben. Und da gibt es ein Werk, das das ändern möchte, in dem es Dorothea eine Stimme gibt. Und wie das klingt, das wollen wir jetzt kurz hören.

0: Also man wagt es fast nicht, dann sofort weiterzusprechen. Das ist wirklich sehr ergreifende Musik. Wie haben Sie dazu gefunden?
1: Der Komponist Joël von Moos hat mich vor mehr als 10 Jahren angefragt, ob ich diese Rolle verkörpern möchte. Er sei am Komponieren und er höre meine Stimme. Und ich habe dann gesagt, ja, schick mal was, was du schon geschrieben hast. Und ich habe mich dann mit dieser Dorothea auseinandergesetzt, weil ich fand es zuerst ein bisschen komisch, dass sie ihren Mann einfach ziehen lassen hat. Das fand ich ein bisschen doof. Und dann habe ich dann mich mit dieser Frau auseinandergesetzt. Es gibt da tolle Bücher dazu. Und war mehr und mehr beeindruckt und habe dann relativ schnell auch zugesagt und bin so zusammen mit dieser Musik in die Geschichte dieser wirklich sehr beeindruckenden Frau eingetaucht. Und ich glaube, es ist die größte Form von Liebe, seinen Liebsten ziehen zu lassen. Also ich finde, ich bin sehr beeindruckt und ich freue mich, dass ich das jetzt diesen November wieder singen darf.
0: Wie müssen wir uns diesen Weg vorstellen, den Sie gegangen sind?
1: Also ein richtig physischer Weg in diesem Fall. Ich habe mich so auf dieses Stück vorbereitet, also natürlich mit Üben und auch das Stück verinnerlichen. Aber ich bin tatsächlich auch in Einsiedeln losgelaufen und bin nach Flüeli-Ranft gepilgert, als ich das zum ersten Mal einstudiert habe, weil ich so das Gefühl hatte, dass dieses Stück hat so eine Kraft, das braucht mehr Hingabe. Und das habe ich dann wirklich für dieses Stück sehr zelebriert und natürlich viel gelesen.
0: Wie lange arbeiten Sie an so einem Part?
1: Sehr unterschiedlich. Ich schreibe da nicht die Stunden auf. Also da, ich weiß nicht, ich kann das gar nicht sagen, weil es beschäftigt mich dann Tag und Nacht. Also ja. Und jetzt ist es so, es ist eine Wiederaufnahme. Wir machen das zum dritten Mal. Ich habe jetzt in meiner Agenda circa 4 Tage, wo ich explizit dafür für das Üben daran reserviert habe. Es wird dann auch ein bisschen mehr sein, aber einfach das plane ich dann anders so.
0: Was war die größte Herausforderung in dieser Arbeit?
1: Ja, dass ich hier sicher meine Stimme ein bisschen breiter brauchen kann, dass ich stimmlich einen Weg finden musste, den klassischen Aspekt abzudecken, weil wenn ich mit Orchester singe und gerade Text singe, dann bis dahin hatte ich nur Jodel gesungen mit Orchester, das ist eine andere Herausforderung. Und wenn ich Text singe, dann möchte ich ja auch, dass das Publikum mich versteht. Und da muss ich so diese Jodeltechnik mit der klassischen Technik ein bisschen verweben, damit das dann akustisch aufgeht. Und das war so die technische Herausforderung und ja, es ist einfach schöne Musik, es ist unglaublich berührend und ich weiß nicht, wie es jetzt dieses Jahr wird, aber bei den vorangehenden Aufführungen musste ich immer ein bisschen ein Tränchen verdrücken.
0: Ja, man kann es sich schon vorstellen, wenn man nur dieses Muster eigentlich hört, tatsächlich. Mögen Sie noch etwas verraten, was so nächste Projekte sind, die anstehen, Pläne, die Sie haben?
1: Es gibt jetzt nicht das Bühnenprojekt. Ich habe also ein persönliches Projekt, ist, dass ich mich weiterentwickeln möchte, weil ich glaube, als Lehrerin darf ich nie stehen bleiben. Das ist mein Credo, das ist auch das Credo, das ich gelehrt bekommen habe. Und ich habe mich jetzt so ein bisschen Richtung Improvisation werde ich mich ein bisschen weiterentwickeln. Das ist aber sehr persönlich, ohne den Anspruch, dann auf die Bühne zu gehen damit. Ich weiß noch nicht, was passiert. Und mich werden natürlich diverse Projekte aus dieser UNESCO-Einschreibung begleiten. Das sind dann halt mehr so organisatorisch-pädagogische Aufgaben, wie zum Beispiel das jodelnde Klassenzimmer. Das sind so Dinge, die mich sehr beschäftigen werden. Also es wird überhaupt alles andere als langweilig. Und wir haben Ende Oktober Jodelabend mit meinem Chor. Da werde ich auch aktiv sein. Wir haben noch ganz viel zu üben, aber wir haben tolle alte Jodellieder ausgegraben, die nicht mehr so gesungen werden. Da freue ich mich auch sehr.
0: Also quasi die progressive Jodlerin ist auch sehr verbunden mit der Tradition, einmal mehr.
1: Es ist beides. Das macht das Leben so bunt. Also es ist so, den einheimischen Jodelchor ist für mich genauso wichtig, wie eben in die Impro-Stunde gehen zu können. Also das hat total Platz daneben, nebeneinander.
0: Und dennoch gehe ich davon aus, dass Sie irgendwelche Kriterien haben, wenn Sie sich entscheiden, welche Wege Sie einschlagen und auf welche Sie auch verzichten müssen.
1: Die Qualität, ganz klar. Also das ist für mich immer ganz wichtig. Das, was ich mache, das mache ich so gut, wie es nur geht. Und es soll auch berühren, also weil nur einfach qualitativ hochstehend nützt nichts, wenn es dann nicht berührt. Und das sind so meine Kriterien, wenn ich angefragt werde für Projekte oder Kooperationen, es muss da Klick machen im Herzen. Und ja, und dann muss es mich dann eben musikalisch auch noch überzeugen.
0: Und jetzt haben wir so viel gesprochen über die Musik und Sie haben sich netterweise bereit erklärt, dass Sie uns auch noch etwas singen werden, etwas jodeln werden. Und da stellt sich natürlich die Frage, was haben Sie sich denn ausgesucht? Was passt denn in diese Sendung heute Morgen?
1: Ich habe mir etwas ausgesucht, was mich jetzt gerade umtreibt. Ich durfte gestern eine 97-jährige Jodlerin besuchen, die ich schon seit 20 Jahren immer mal wieder besuche und wir waren einen Nachmittag lang mit ihr im Stübli und haben gesungen, viele schöne Lieder. Und ein Stück, das sie mir vor circa 20 Jahren gezeigt hat, ist ein Ruckusseli, das heißt Schwiegermuttersch, also das ist ein innerroder Naturjodel. Und ich habe jetzt erst gestern erfahren, dass sie das eigentlich vermutlich erfunden hat. Also wer hat es erfunden? Das ist immer die Frage bei diesen traditionellen Melodien. Aber sie ist offenbar die, die das als Erste gesungen hat. Und ich würde einen Ausschnitt aus diesem Ruckusseli einfach mit schönen Gedanken an den gestrigen Nachmittag mit Katri Fässler-Dörig singen.
0: Bitte.

0: Ganz herzlichen Dank, Nadja Reis, für diesen Jodel.
1: Gerne.
0: Und ganz herzlichen Dank natürlich für den Besuch im Kulturplatz Talk hier auf SRF 2 Kultur im Auditorium des Studio Basel. Und vielen Dank Ihnen auch, meine Damen und Herren, dass Sie heute Morgen hierher gekommen sind. Sie werden übermorgen mit dem Grand Prix Musik 2026 für das Lebenswerk ausgezeichnet. Dazu noch einmal ganz herzliche Gratulation, Nadja Reis.
1: Herzlichen Dank.
0: Und morgen im Kulturplatz Talk darf ich gerade noch einmal einen frisch gebackenen Preisträger begrüßen, den deutschen Fotografen und Fotokünstler Wolfgang Thielmanns, der in Zürich heute mit dem Roswitha Haftmann-Preis ausgezeichnet wird. Mein Name ist Barbara Peter.
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3: Zu Besuch in Eminönü, dem historischen Handelsviertel in der türkischen Metropole Istanbul. Bei Sonnenaufgang gehören die Gassen noch den Möwen und den Müllwagen. 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

0: Die Nachrichten von SRF um 4.30 Uhr mit Marco Koller. In Russland hat die Parlamentswahl begonnen. Ganz im Osten, auf der Kamtschatschka-Halbinsel, sind die ersten Wahlurnen nun geöffnet. Die Opposition ist nicht zur Wahl zugelassen. Die Partei Jabloka, die den Krieg gegen die Ukraine ablehnt, wurde im August als letzte Oppositionspartei von der Wahl ausgeschlossen. Ein klarer Sieg der Regierungspartei von Wladimir Putin gilt darum als sicher. Die letzten Wahlurnen schließen am Sonntagabend in der Exklave Kaliningrad, ganz im Westen von Russland. Es ist die erste russische Parlamentswahl seit dem Beginn des Angriffskriegs gegen die Ukraine. Wählen dürfen auch Menschen in der Ostukraine, in den Gebieten, die Russland annektiert hat. Die Ukraine bezeichnet das als illegal. Der polnische Regierungschef Donald Tusk rechnet für die kommenden Wochen mit stärkeren russischen Angriffen auf die Ukraine und auch auf die Länder, die die Ukraine unterstützen, wie zum Beispiel Polen. Es könnte zu scheinbar versehentlichen Attacken mit Drohnen und Raketen kommen auf NATO-Staaten an der Ostflanke, sagte Tusk in einer Rede vor dem Parlament. Er berief sich auf Geheimdienstangaben. Tusk hatte schon in den vergangenen Tagen mehrfach davor gewarnt, dass eine neue Eskalation bevorstehen könnte. Und dann noch drei Kurzmeldungen aus der Nacht. Die US-Regierung ist bereit, F-35-Kampfjets neu auch an Saudi-Arabien zu verkaufen. Das hat das Außenministerium in Washington mitgeteilt. Das letzte Wort zum Verkauf hat aber das US-Parlament. Saudi-Arabien will solche Kampfflugzeuge schon lange, Israel hat aber Bedenken, denn Israel ist bis jetzt das einzige Land im Nahen Osten, das F-35-Kampfjets hat. Weil die Houthi-Rebellen seit einigen Tagen die Schifffahrt im Roten Meer behindern, schickt Italien nun die Marine ins Rote Meer, um die Durchfahrt von italienischen Frachtschiffen zu schützen. Italien wolle nicht auf eine Entscheidung der EU warten, sagte Verteidigungsminister Guido Crosetto. Und die UNO warnt vor Rückschritten bei der Gleichstellung der Geschlechter. In einer Studie heißt es zum Beispiel, Frauenrechtsorganisationen hätten immer weniger Geld zur Verfügung. Und in 6 von 7 Ländern seien Männer an der Spitze. Gehe es so weiter, sei die Geschlechtergleichstellung noch 171 Jahre entfernt. Das Wetter heute in den Alpen und im Süden wechselnd bewölkt, sonst zunehmend sonnig bei 22 Grad. Das waren Nachrichten von Radio SRF, verantwortlich Marco Koller.
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2: Parmelins Chefdiplomatin nimmt den Hut. SECO-Chefin Hélène Boudliga-Attieda tritt auf Ende März 2027 zurück. Was bedeutet das für ihren Chef Guy Parmelin? Der Wirtschaftsminister war am Donnerstag zu Gast im Tagesgespräch.
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4: Mein Gast ist Bundespräsident und Wirtschaftsminister Guy Parmelin. Willkommen im Tagesgespräch.
5: Herzlichen Dank für die Einladung.
4: Staatssekretärin Hélène Boudliga tritt zurück. Das ist eine ihrer wichtigsten Mitarbeiterinnen. Sie ist die Chefin des Staatssekretariats für Wirtschaft. Wie haben Sie von diesem Rücktritt erfahren?
5: Ja, am Dienstagnachmittag. Sie ist ins Büro gekommen und hat mir den Brief direkt gegeben. Ich bedauere das natürlich und habe ich schon den Bundesrat informiert und am Freitag offiziell.
4: Aber waren Sie überrascht, dass sie zurücktritt?
5: Ja, das ist, wissen Sie, das ist eine, wie sagt man, eine Stelle mit viel Stress, mit viel Spannungen. Wir hatten mehrere wichtige Dossiers, sei es im Ausland, man spricht am meisten von Freihandelsabkommen, aber intern, sie hat auch eine große Arbeit gemacht, um das zu reorganisieren und noch mehr wirksam zu sein. So, das ist für eine Person, das ist etwas sehr anstrengend.
4: Hat Frau Boudliga gesagt, wieso sie zurücktritt? Was sind die Gründe?
5: Ich will nicht in Detail kommen. Ich habe diesen Brief, das ist zwischen Frau Boudliga und ich.
4: Haben Sie noch versucht, sie zu überzeugen, zu bleiben?
5: Ich habe ein Grundprinzip, sobald das jemand weg will, das ist seine oder ihre
4: Entscheidung.
5: Ihre Wille, ihre Entscheidung und muss man das akzeptieren.
4: Die Staatssekretärin für Wirtschaft, Helene Budliger, war oder ist maßgeblich an den Zollverhandlungen mit den USA beteiligt. Sie haben es erwähnt, die US-Zölle sind immer noch in Verhandlung. Ein Abkommen, das die Handelsbeziehungen wieder verlässlich regeln würde, besteht bis heute nicht. Ist es nicht ein, ich sage es so ein bisschen salopp, ein blöder Zeitpunkt, dass diese Position jetzt ausgewechselt wird?
5: Nein, man kann das so sehen, aber ich denke nicht. Wissen Sie, wir haben schon lange dieses Joint Declaration. Bis jetzt USA und die Schweiz setzen diese Joint Declaration um.
4: Also das bedeutet, dass man nicht über 15% Zölle
5: Ja, geht. Jeder Teil respektiert sein Engagement. Natürlich sind wir immer in Kontakt. Wir wollen sehen, wie weiter. Und bis jetzt denke ich, und wenn ich sehe, wie für andere Länder es funktioniert, die USA respektieren ihr Engagement.
4: Im Blick steht, ich zitiere, den Blick ganz freiwillig scheint Helene Budliger ihr Amt nicht abzugeben. Gut unterrichtete Quellen zufolge legte Parmelin ihr in einem Gespräch bereits vor einigen Wochen nahe, über einen vorzeitigen Abgang nachzudenken.
5: Ich habe ein Grundprinzip, ich kommentiere nicht, was in den Zeitungen geschrieben ist.
4: Es gibt eine laufende Untersuchung der Geschäftsprüfungskommission des Nationalrats, die GPK, die klärt zurzeit ab, ob beim Austausch zwischen dem SECO und den privaten Milliardären im Zolldossier sensible oder vertrauliche Informationen weitergegeben wurden. Wir erinnern uns, es gab da diese Gruppe von Milliardären, die besuchten Präsident Trump im Oval Office und schenkten ihm eine Rolex und einen Goldbarren für bessere Stimmung gegenüber der Schweiz. Das wird jetzt untersucht. Hat diese Untersuchung mit dem Rücktritt zu tun?
5: Absolut nicht. Das sind zwei separate Sachen. Die Subkommission GPK führt eine Untersuchung. Wir nehmen teil. Frau Staatssekretärin Budliger, ich auch, andere Bundesräte. Und dann muss man erwarten den Bericht, das Resultat. Und dann will den Bundesrat Stellung nehmen. Aber das hat absolut nichts zu tun.
4: Sie und Frau Budliger sind ja zusammen sozusagen ein Dreamteam. Sie sind die Schlüsselfiguren bei den Zollverhandlungen mit den USA. Finden Sie nicht schade, dass dieses Duo aufhört?
5: Ja, aber es ist das Leben. Sie haben regelmäßig Änderungen in alle Departemente. Man muss damit leben. Auf Französisch sagt man, personne n'est irremplaçable ou alors les cimetières sont remplis de personnes qui se croyaient irremplaçables.
4: So, oh mein Gott, das ist das längste Sprichwort der Welt.
5: Ja, das heißt, dass niemand, alle Personen, sie kann man vertreten, wieder vertreten.
4: Alle sind ersetzbar.
5: Sie sind ersetzbar. Ja. Und man muss noch einmal damit leben. Und sich organisieren, wie weiter. Noch einmal, das ist für den 31. März, so will ich mit Frau Staatssekretärin Budliger diskutieren, wie weiter bis Ende des Jahres, wie organisieren wir uns für Nachfolger. Wir müssen natürlich ein Verfahren einreichen, wie sagt man, in den Zeitungen.
4: Eine Stellenanzeige.
5: Eine Stellenanzeige in den Zeitungen, dann ja. Eine Findungskommission, dann hat man Longlist, Shortlist und am Ende eine Entscheidung.
4: Und wann wollen Sie die Nachfolge bestimmen? In welchem Zeitrahmen?
5: Ah, das ist auch so schnell wie möglich, natürlich. Aber wir wollen das sorgfältig machen. Das heißt, die Kandidaturen kommen, dann muss man die Dossier studieren. Das ist diese Findungskommission, die das macht. Dann sind Anhörungen, das ist ein besonderes Verfahren. Und dann hat man noch Sicherheitskontrolle. Es dauert ein bisschen. Es kann schnell gehen, aber es kann auch langsam gehen. Und wenn es uns bis 31. März nicht gelungen, muss man uns organisieren für eine interimistische Person, intern wahrscheinlich. Wir haben mehrere Personen, die das machen können, aber das ist zu früh, das zu sagen.
4: SECO-Chefin Helene Budliger tritt ab. Sie vermittelt zwischen der Schweiz und den USA bei den Zöllen. Das macht sie jetzt ja noch weiter bis zum März. Bleiben wir gerade bei diesem Thema kurz, bei den Zöllen. Die US-Zölle, ich habe es gesagt, sind immer noch in Verhandlung. Wir stehen aktuell, das ist ja sehr kompliziert, wir stehen aktuell bei 12,5%. Ein Abkommen, das die Handelsbeziehungen wieder verlässlich regeln würde, besteht heute noch nicht. Es gibt immer noch Unsicherheiten und das ist schwierig für die die Schweizer Exportwirtschaft?
5: Ja, nicht nur für die Schweiz, für andere Länder auch, die kein Abkommen haben. Mehrere haben kein Abkommen. Wir haben ein Abkommen mit einer Cap von 15% all inclusive.
4: Joint Declaration.
5: Genau. Andere Länder haben nur 1% plus sogenannte MFN-Zölle.
4: Gut, die Frage ist ja, hält Präsident Trump dieses Joint Statement ein? Bleibt das bei diesen 15%?
5: Bis jetzt,
4: weil da haben wir ja schon anderes erlebt.
5: Bis jetzt ist es in Ordnung, wir haben kein Zeichen, aber ich muss noch klar erinnern, dass die USA haben eine sogenannte Untersuchung wegen eventuell Überkapazität.
4: Herr Bundespräsident, ich will nur schnell erklären, dass man das wirklich versteht. Der Vorwurf der US-Regierung ist, die Schweiz würde in der Produktion Überkapazitäten fördern, dies führe zu unfairen Handelsüberschüssen.
5: Ja.
4: Und diese Überkapazitäten, das prüft im Moment noch die USA.
5: Ja.
4: Also das heißt, darum sind diese Zölle von 12,5% immer noch nicht sicher.
5: Genau. Ja, das ist nicht nur für die Schweiz gültig, für andere Länder, für EU, für andere Länder.
4: Genau.
5: Wir erwarten jetzt die Entscheidungen und dann...
4: Wann kommt die Entscheidung? Was denken
5: dann
4: Sie?
5: Dann kommt die Entscheidung. Wir wissen nicht, was passieren kann. Was wir sehen wollen, unbedingt, dass diese 15%, die wir abgemacht, dieses Deal, die wir abgemacht haben, respektiert ist.
4: Wissen Sie, wann es bezüglich diesen Überschüssen, wann da eine Reaktion kommt von der US-Regierung?
5: Nein, man hat uns gesagt, es braucht Zeit. Es kann kommen in 2 Wochen oder später. Das ist wahrscheinlich für USA auch kompliziert.
4: Und wenn die US-Regierung dann zum Schluss kommt, es gibt Überschüsse, es gibt ein Handelsdefizit, dann steigen die Zölle wieder ein bisschen?
5: Wir wollen warten, die Entscheidungen, dann Stellungnahmen, dann der Bundesrat will diskutieren und dann wollen wir sehen, wie weiter.
4: Kommen wir noch zu den Zöllen hier in Europa. Die EU will ihren Stahlsektor schützen. Seit dem 1. Juli hat sich der Zoll auf Stahl von 25% auf 50% verdoppelt. Wie stark ist der Schweizer Stahlexport betroffen, seit das jetzt

0: Ich verhandeln will ich nichts mehr sagen, weil vielleicht findet man etwas, die akzeptabel ist. Sonst muss man vielleicht andere Maßnahmen treffen. Sie wissen, diese Verhandlungen sind sehr heikel und man muss arbeiten. Und sobald das eine definitive Entscheidung, Abkommen oder kein Abkommen, kommunizieren wir.
1: Zeichnet sich eine Lösung ab?
0: Ich hoffe, aber das ist zu früh, das zu sagen.
1: Das ist das SRF-Tagesgespräch mit Bundespräsident Guy Parmelin. Als Wirtschaftsminister ist Ihnen das Freihandelsabkommen Mercosur wichtig. Wir wechseln jetzt das Thema, das ist sehr aktuell. Das Parlament sagt Ja zu diesem Freihandelsabkommen mit Südamerika. Nach dem Ständerat hat gestern auch der Nationalrat mit einem Kompromiss zugestimmt. Das ist ein Freihandelsabkommen mit 4 südamerikanischen Ländern. Sie setzen sich nachdrücklich für diesen Mercosur-Deal ein, für dieses Abkommen. Wieso?
0: Weil das ist strategisch für die Schweiz. 270 Millionen Personen in diesen Ländern, ein riesiges Potenzial für unsere Wirtschaft und der KMU, auch für gewisse landwirtschaftliche Produkte. Denken Sie am Käse, 990 Tonnen ohne Zölle, das ist etwas interessant. Das ist auch 155 Millionen Franken Sparmaßnahmen für die Wirtschaft. Und man muss sehen, seit Mai dieses Jahres, die EU setzt ihren eigenen Abkommen mit Mercosur-Ländern um. So, wenn wir warten, jedes Jahr, jede Monate, so unsere Wettbewerbsfähigkeit vis-à-vis unserer Konkurrenten im EU ist gefährdet.
1: Aber können Sie das ein bisschen konkreter sagen? Das ist etwas, was Sie oft
0: ja,
1: sagen.
0: Das ist.
1: Aber welche Schweizer Unternehmen verlieren heute tatsächlich Aufträge an europäische Konsumenten?
0: In gewisse Sektoren wie Maschinenindustrie oder solche Produkte im Detail, die Zölle, die wir jetzt haben, können bis 30% sein. Wenn mit dem Abkommen, wir haben in gewisse Fristen natürlich gehabt, dass diese Tarife nach unten kommen. Und später das Problem, das sind für unsere Unternehmen, wir sind nicht mehr konkurrenzfähig. Und das ist eine Opportunität, die wir verlieren.
1: Das Mercosur-Abkommen will Exporte nach Brasilien, Argentinien, Uruguay und Paraguay weitgehend vom Zoll befreien. Im Gegenzug dürfen mehr Wein oder Fleisch in die Schweiz eingeführt werden. Und genau das ist der Punkt, wo die Bauern ins Spiel kommen. Die Bauern in der Schweiz befürchten Einkommensverluste wegen mehr Importfleisch zum Beispiel. Darum gibt es jetzt eine Kompensation für die Bauern, und zwar eine halbe Milliarde für die Landwirtschaft. Eine halbe Milliarde Franken für die Landwirtschaft. Kauft sich das Parlament die Zustimmung der Bauern?
0: Und Sie müssen diese Frage zum Parlament stellen. Nein, Spaß beiseite. Man muss sehen, das ist kein Abkommen gegen die Bauern. Das ist kein Abkommen, wo wir die Grenze ganz öffnen für Fleisch und Weine. Das sind Kontingenten, sodass unsere Landwirtschaftspolitik nicht gefährdet ist.
1: Aber Entschuldigung, dass ich Sie unterbreche.
0: Ich will erklären, konkret.
1: Nur ganz schnell, das Geld, es geht um das Geld. Eine halbe Milliarde für die Bauern. Wie finden Sie das?
0: Ja, der Bundesrat erkennt, dass gewisse Nachteile da sein könnten. Das ist, warum er gesagt hat, die parlamentarische Motion vom Nationalrat, die gewisse Kompensation möchte. Die Hauptsache ist, dass wir eine Lösung für dieses Abkommen, weil noch einmal, für das Land, für die Familien, für die Unternehmen, das ist strategisch. Wenn wir das nicht haben und wenn Japan, wenn EU oder andere Länder das haben, verlieren wir in Kompetitivität. 30% mehr Zollpenalität, das heißt, dass gewisse KMU vielleicht nicht mehr in der Schweiz produzieren, aber in Frankreich, in Baden-Württemberg oder ich weiß nicht wo. Das muss man nicht verlieren.
1: Wenn man Ihnen zuhört, dann macht das absolut Sinn, oder? Dann denkt man, ja, das muss stimmen. Das ist bessere Zusammenarbeit für unsere Produkte, für die Produkte aus Südamerika, ohne Zölle, ein Hin und Her, das ist gut. Aber Herr Parmelin, wenn dieses Abkommen für die Schweiz so eindeutig vorteilhaft ist, wie Sie das sagen, warum ist es innenpolitisch inzwischen so teuer, eben eine halbe Milliarde, dafür eine Mehrheit zu kriegen?
0: Noch einmal, das ist eine Entscheidung des Parlaments. Das war nicht die Entscheidung des Bundesrates. Für den Bundesrat, es braucht eine Lösung. Das Abkommen, wie es ist, ist konform und erträgbar für alle, auch für die Landwirtschaft.
1: Sie haben nach der Unterzeichnung vor einem Jahr, als Sie dieses Abkommen, dieses Mercosur-Abkommen unterzeichnet haben, haben Sie gesagt, die Befürchtungen der Bauern seien übertrieben und das Abkommen, das bringe die Landwirtschaft nicht in Gefahr. Viele Bäuerinnen und Bauern sehen das nicht so. Das hat man

0: jetzt auch im Parlament wieder gehört. Die äußern sich sehr kritisch gegen dieses Freihandelsabkommen. Die haben dann wirklich Angst, dass da dann eben zum Beispiel eben viel mehr Produkte die Schweiz überschwemmen und sie dann keine Chance mehr haben. Wie wollen Sie die Bauern, diese kritischen Bauern von diesem Abkommen überzeugen?
1: Wir haben das gehört. Ich sage nicht, dass es leicht ist, aber wir haben eine Opportunität. Und wenn wir Freihandelsabkommen mit China und mit Indien, wo in jedem Land 1 Milliarde Einwohner leben, und wir ein bisschen exportieren, das ist etwas besser für die Situation.
0: Linksgrün macht sich Sorgen wegen der Abholzung des Regenwaldes. Das ist ein wichtiger Punkt, den wir auch jetzt in dieses Gespräch reinnehmen müssen. Sie sagen, das Abkommen enthalte starke Nachhaltigkeitsbestimmungen. Nehmen wir ein konkretes Beispiel, Rindfleisch aus Brasilien. Wie kann ein Schweizer Konsument, eine Konsumentin überprüfen, dass dieses Fleisch nicht von einer Fläche stammt, die für Viehzucht entwaldet wurde?
1: Im Abkommen, alle Teile haben sich engagiert, diese internationale Paris-Abkommen oder internationale Abkommen zu respektieren. Und das wollen wir kontrollieren.
0: Das Abkommen in Kraft ist, wird das laufend kontrolliert?
1: Ja, wenn wir kein Abkommen haben, haben wir kein Druckmittel, um das zu kontrollieren. Und die Importe aus Brasilien gehen weiter und wir können nicht sagen, hey, hier müssen Sie aufpassen wegen Entwaldung in Amazonia. Parallel dazu hat man schon jetzt heute viele Programme, die in Amazonas wirksam sind für Personen, die im Wald leben. Und noch einmal, wenn etwas passiert, kann man das thematisieren. Und das ist wirksame Maßnahmen. Und ich habe Mühe zu verstehen, dass im gewissen Milieu man das nicht will. Wenn wir nichts haben, es geht weiter und kein Druckmittel haben wir.
0: Die Linken und Grünen Parteien sehen das nicht so. Und wenn es zu einer Abstimmung noch kommt vor das Volk, dann wird das eine große Diskussion werden, gerade diese Nachhaltigkeitsthemen.
1: Ja, natürlich, das ist unsere Demokratie, direkte Demokratie, und man muss das absolut nicht ändern. Das ist auch die Opportunität für die Befürworter, für den Bundesrat, konkret mit der Bevölkerung die Wahrheit und die Realität auf dem Tisch zu zeigen. Und das muss man auch der Bevölkerung erklären. Das wird nicht einfach sein, aber das ist auch eine Opportunität, transparent das zu erklären.
0: Machen wir hier einen Punkt und wechseln das Thema. Sie sind als Bundesrat für die wirtschaftliche Landesversorgung in der Schweiz verantwortlich. Wegen der anhaltenden Trockenheit haben Sie den Bezug von knapp 16'000 Tonnen Tierfutter aus den Notlagern bewilligt. Das war nötig, das ist jetzt ganz aktuell, dass Notlager angezapft werden darf. Reicht das?
1: Die Zukunft will das zeigen. Die Waren existieren. Das Hauptproblem, das ist die Logistik. Rheinpegel, Donau, Probleme, nicht genug Wasser, um das zu transportieren. Und unsere Pflichtlager sind besonders da für solche Situationen. Wenn es regnet bald und viel und besser, vielleicht genügt das, sonst muss man noch einen Teil freilassen. Bis jetzt, das, was wir freigelassen haben, das ist in Kompetenz delegiert. Wenn wir mehr als 20% freilassen müssen, muss eine Verordnung da sein.
0: Aber wir sind jetzt noch unter 20%?
1: Wir sind unter 20%. Wir sind immer im Kompetenz des Delegiert.
0: Stichwort Trockenheit. Die Monate Juni bis August waren in der Schweiz die heißesten seit Messbeginn. Ihr Kollege Umweltminister Albert Rösti sagte kürzlich in einem Interview, er hätte eine derart heftige Hitze nicht erwartet. Das, obwohl Klimaforscher vor solchen Szenarien warnten. Haben Sie die Hitze auch nicht so erwartet?
1: Das ist schwierig, Prognosen zu machen. Ich nehme nur ein Beispiel. Im 21 war ich auch Bundespräsident. Ich war in Luzern wegen Überschwemmungen. So, man sieht, dass in 5 Jahren Klimawandel war total verschieden. Im 21 in Luzern, wir hatten Angst, dass das Reuss überschwemmt die ganze Stadt. Und dieses Jahr versuchen wir in den Alpen, im Jura, Wasser zugunsten den Tieren zu zu bringen.
0: Aber beides hat für Sie mit dem Klimawandel zu tun.
1: Ja, da, wir sehen diese Änderungen. Das ist eine Grundtendenz. Was wir machen müssen und können, überall, wo es möglich ist, muss man sich gewisse Maßnahmen einreichen, muss man sich adaptieren. Auf internationaler Ebene, wir haben gewisse Abkommen, wir können nicht allein alles lösen, wenn große Player wie Indien, China, USA noch mehr CO2 im Luft machen. Wir machen unseren Job, wir müssen unser Engagement respektieren, aber parallel dazu mit den Kantonen muss man gewisse Maßnahmen vorbereiten. Aber es braucht Zeit, es braucht Projekte.
0: Genau, und das sind alles Maßnahmen gegen die Hitze, aber wo bleibt der verstärkte Kampf gegen den Klimawandel, um das Übel an der Wurzel zu packen?
1: Na, wir haben aktuell mehrere Maßnahmen, wir haben CO2-Gesetz, Klimagesetz. Diese Gesetze werden auch bald revidiert. Das ist im Departement meines Kollegen Rösti. Das machen wir parallel. Aber diese Tendenz ist da. Man kann mit dem Fuß am Boden schlagen. Was wir machen können, das ist das zu dämpfen und parallel in internationalen Gremien alle ihre Verantwortlichkeit erinnern. Und natürlich muss die Schweiz auch seinen Job machen.
0: Die SP schreibt in einer Mitteilung, ich zitiere die SP, derweil tauchte SVP-Arbeits- und Wohnminister Guy Parmelin während des Hitzesommers vollständig ab. Während Hunderttausende in ungenügend isolierten Wohnungen und Schulgebäuden ausharren mussten und die Hitze den Gesundheitsschutz bei der Arbeit infrage stellt. Haben Sie Ihre Verantwortung nicht genug wahrgenommen in diesem Sommer?
1: Ja, das ist die Politik. Das ist normal, wenn die SP das nicht gemacht hätte, diese Erklärungen, wäre ich sicher enttäuscht. Spaß beiseite, wir arbeiten, wir versuchen auf Bundesebene die Maßnahmen, wo wir kompetent sind, versuchen wir das zu machen. Die Kantone und die Städte haben auch eine wichtige Rolle zu machen. Sie sprechen von Home, vom Gesundheits... Das gehört den Kantonen.
0: Also die Wohnungen?
1: Die Wohnungen, das gehört den Kantonen. Manchmal sind die Städte kompetent und in mehreren Städten in der Schweiz die SP hat die Möglichkeit, das zu thematisieren.
0: Vielleicht meint die SP oder auch andere Kritikerinnen und Kritiker mehr, dass sie vielleicht mal im Sommer hingestanden wären und gesagt haben, hey, ich sehe, es ist wahnsinnig heiß, viele leiden, wir sind da, wir von der Politik.
1: Nein, wir waren da schon vor den Ferien. Ich war immer im Kontakt mit meinem Bundesrat. Zum Beispiel, ich nehme nur ein Beispiel von meines Departements. Wir waren in Kontakt mit Schweizer Bauernverband. Die Arbeit hat gut funktioniert. Mit meiner Delegierten und mit Landesversorgung haben wir auch eng beobachtet, was passiert mit dem Rhein. Wo sehen Sie die nächsten Probleme? Haben wir arbeitet? Wir waren in der Schweiz. Ich war in der Schweiz. Ich war immer im Kontakt mit den Personen. Am Anfang Juli war ich im Ausland, aber ich war immer am Telefon erreichbar und haben wir unseren Job gemacht.
0: Zum Schluss, Herr Bundespräsident, seit Wochen wird spekuliert, ob Sie bald Ihren Rücktritt ankündigen. 11 Jahre Bundesrat, Sie sind in Ihrem zweiten Präsidialjahr. Kündigen Sie Ihren Abschied aus der Politik an, treten Sie zurück.
1: Ich habe immer gesagt, mein diplomatischer Pass ist gültig bis 2029 und sobald dass ich meine Entscheidung zurückzutreten gefällt habe, informiere ich öffentlich.
0: Es gibt ja sehr viele Schlagzeilen im Moment. Ich denke, Sie sehen, lesen die auch. Ich lese zwei Schlagzeilen vor. Auf der Ehrenrunde, wie lange bleibt Guy Parmelin noch im Bundesrat? Dann tritt Guy Parmelin bald zurück. Diese drei SVP-Frauen sind in der Pole-Position für die Nachfolge. Was löst das bei Ihnen aus? Denken Sie dann manchmal, vielleicht haben die Journalistinnen und Journalisten recht?
1: Nein, das ist Teil. Ich bin seit bald 11 Jahren im Bundesrat. Ich habe mehrmals erlebt, dass Kolleginnen und Kollegen zurücktreten wollen. Das ist jedes Mal Spekulation, wann, wie, an welchem Ort, wo und so weiter. Das ist Teil des Lebens eines Bundesrates.
0: Sie gelten als Traditionalist. Sie haben immer wieder gesagt, dass Bundesräte, Bundesrätinnen eigentlich nicht während der Legislatur zurücktreten sollten. Finden Sie das immer noch?
1: Also das ist eine, wie soll ich das sagen, das ist ein Privileg eines Bundesrates zu entscheiden, wann. Wir sind gewählt für 4 Jahre am Anfang der Legislatur. Das ist ein Privileg, wenn plötzlich, Sie können ein Gesundheitsproblem haben, Sie können irgendetwas haben. Das Leben ist so geeignet, dass manchmal plötzlich mit der Gesundheit geht es nicht mehr. So, das ist so abgemacht, dass ein Bundesrat, wenn er zurücktreten will, kann auch in der Legislatur einen Brief schreiben und sagen, ich trete zurück. Stichwort. Aber heute, sage ich klar, heute bin ich da.
0: Das merken wir und das freut uns. Und Sie haben die Gesundheit angesprochen. Man liest immer wieder über Ihren Rücken, über Rückenprobleme. Haben auch viele Leute, die zuhören, oder? Der Rücken ist, das ist das große Problem vieler Menschen. Wie geht es Ihrem Rücken? Können Sie uns da mal aufklären?
1: Also, manchmal ist es besser, manchmal weniger. Manchmal muss ich zum Physiotherapeut gehen, manchmal zu, wie sagt man?
0: Einfach ins Fitness.
1: Nein, nicht Fitness.
0: In die Massage.
1: Physiotherapeut oder eine andere Therapeut. Aber, und das geht besser, aber ich kann
0: versichern.
1: Jede Person versichern, ich nehme keine Tabletten.
0: Hey, das ist ja eine Information, das ist ja, ja schon mal schön. Sie sind ausgebildeter Winzer. Was spricht denn eigentlich gegen ein beschauliches, ruhiges Leben ohne Schlagzeilen in den Wattländer Weinbergen?
1: Oh, das ist ein Tag, das wird sicher etwas, die ich schätzen kann. Aber noch einmal, heute bin ich da.
0: Das hat uns sehr gefreut, dass Sie da sind. Herr Bundespräsident, vielen Dank für dieses Gespräch.
1: Danke vielmal.
2: Das war das Tagesgespräch vom Donnerstag. Weiter geht's gleich mit einem News-Update.

0: Die Nachrichten von SRF um 5 Uhr mit Marco Kalle. Guten Morgen. Russland stellt mehrere Nestle-Gesellschaften unter Zwangsverwaltung. Der polnische Regierungschef Donald Tusk warnt vor russischen Angriffen auf Länder, die die Ukraine unterstützen. Und die USA verkaufen ihre F-35-Kampfjets nun auch an Saudi-Arabien, trotz Protest aus Israel. Das Wetter heute, zunächst noch viele Wolken, dann zunehmend sonnig bei 21 Grad. Die russische Regierung geht gegen den Schweizer Nahrungsmittelkonzern Nestle vor, der in Russland mehrere Produktionsstandorte hat. Nestle verliert die Kontrolle über einen Teil seines Russland-Geschäfts. Und weitere Schritte gegen das Unternehmen könnten folgen. Ronja Bollinger berichtet.
1: Mehrere Nestle-Gesellschaften werden unter Zwangsverwaltung gestellt. Das hat Präsident Wladimir Putin angeordnet. Eine russische Firma hatte einen Antrag dafür eingereicht, mit der Begründung, dass Nestle die Produktionskapazitäten nicht ausbaue und nichts exportiere. Was die nun angeordnete Zwangsverwaltung konkret für Nestle bedeutet, ist offen. Wir prüfen derzeit noch die Fakten, sagte ein Nestle-Sprecher der Nachrichtenagentur AWP. Neben Nestle wurden auch Beteiligungen von zwei französischen Unternehmen unter Zwangsverwaltung gestellt. Dies könnte ein erster Schritt hin zur Enteignung in Russland sein. Das lassen zumindest ähnliche Fälle vermuten. Seit Kriegsbeginn gegen die Ukraine wurden einige westliche Unternehmen in Russland unter Zwangsverwaltung gestellt und schließlich an russische Firmen verkauft.
0: Ronja Bollinger. Der polnische Regierungschef Donald Tusk hat in den vergangenen Tagen immer wieder gesagt, Russland plane eine Eskalation des Ukraine-Kriegs. Nun wurde er zum ersten Mal konkret. Eine Gefahr sieht er auch für Polen. Aus Warschau berichtet ARD-Korrespondentin Paulina Milling.
2: Laut Geheimdiensten plane Russland auch hybride Drohnen- und Raketenangriffe gegen die Länder, die die Ukraine unterstützen, darunter Polen. Das erklärte Donald Tusk in seiner Rede vor dem polnischen Parlament. Es bestehe ein reales Risiko, dass auf das Territorium von einem oder mehreren NATO-Staaten an der Ostflanke Drohnen oder Geschosse eindringen könnten. Auch Zerstörungen seien nicht auszuschließen. Solche Angriffe würden von Russland als Zufall dargestellt, damit niemand in der NATO eine Reaktion erwäge, sagte der polnische Premierminister. Derzeit bekommt auch Polen die intensivierten russischen Angriffe gegen die Westukraine zu spüren. Die Bevölkerung in den Grenzregionen zur Ukraine bekommt inzwischen fast täglich Warnmeldungen. Es gibt immer wieder Sirenenalarm. Zuvor hatten polnische und ausländische Sicherheitsbehörden vor einer möglichen Zuspitzung der Lage im Herbst gewarnt.
0: Paulina Milling von der ARD. In Russland hat derweil die Parlamentswahl begonnen. Ganz im Osten, auf der Kamtschatka-Halbinsel, sind die ersten Wahlurnen nun geöffnet. Die Opposition ist nicht zur Wahl zugelassen. Die Partei Jabloka, die den Krieg gegen die Ukraine ablehnt, wurde im August als letzte Oppositionspartei von der Wahl ausgeschlossen. Ein klarer Sieg der Regierungspartei von Wladimir Putin gilt darum als sicher. Die letzten Wahlurnen schließen am Sonntagabend in der Exklave Kaliningrad, ganz im Westen von Russland. Es ist die erste russische Parlamentswahl seit dem Beginn des Angriffskriegs gegen die Ukraine. Wählen dürfen auch Menschen in der Ostukraine, in den Gebieten, die Russland annektiert hat. Die Ukraine bezeichnet das als illegal. Die US-Regierung ist bereit, F-35-Kampfjets neu auch an Saudi-Arabien zu verkaufen. Das hat das Außenministerium in Washington mitgeteilt. Konkret geht es um 48 Flugzeuge, die Saudi-Arabien bestellt hat. Das letzte Wort zum Verkauf hat aber noch das US-Parlament. Saudi-Arabien will solche Kampfflugzeuge schon lange, um die Luftwaffe zu modernisieren, vor allem wegen der Gefahr aus dem Iran. Aus Israel gibt es aber kritische Stimmen zu diesem Rüstungsgeschäft. Israel ist bis jetzt nämlich das einzige Land im Nahen Osten, das die USA mit F-35-Kampfjets beliefern. Das US-Außenministerium sagt, das militärische Gleichgewicht in der Region würde sich nicht verändern, wenn auch Saudi-Arabien F-35-Kampfjets hätte. Beim F-35 handelt es sich um den Kampfjet-Typ, den auch die Schweiz in den USA bestellt hat. Dann weitere Meldungen aus der Nacht in der Übersicht. Eine Strompanne hat am Abend den Bahnverkehr zwischen Lausanne und Genf stundenlang stark beeinträchtigt. Zwischen Renens und Morges fuhren teils gar keine Züge. Der Grund für die Strompanne ist noch unklar. RTS berichtet aber von einer heruntergefallenen Stromleitung, die zu einem Brand geführt habe. Die französische Regierung von Regierungschef Sébastien Lecornu will 54 Milliarden Euro sparen, zum Beispiel indem die Renten nicht mehr an die Teuerung angepasst werden. Das Budget mit den Einsparungen muss nun durchs Parlament. Die beiden Vorgänger von Lecornu sind an ihren Budgetplänen gescheitert und dann zurückgetreten. Und die UNO warnt vor Rückschritten bei der Gleichstellung der Geschlechter. In einer Studie heißt es zum Beispiel, Frauenrechtsorganisationen hätten immer weniger Geld zur Verfügung. Und in 6 von 7 Ländern seien Männer an der Spitze. Gehe es so weiter, sei die Geschlechtergleichstellung noch 171 Jahre entfernt. Das Wetter heute Freitag, den 18. September. Zunächst hat es viele Wolken, tagsüber wird es vielerorts dann ziemlich sonnig. In den östlichen Bergen und im Süden bleibt es aber wechselnd bewölkt und es gibt lokale Schauer. Die Temperatur erreicht etwa 21 Grad. Das waren Nachrichten von Radio SRF. Verantwortlich war Marco Koller.
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6: Heute gibt es viel zu berichten aus der klassischen Musikszene. Die Salzburger Festspiele haben sich für einen neuen Intendanten entschieden, Peter Dekaluwe. Dann hat das Tonhalleorchester Zürich die Saison eröffnet mit der georgischen Pianistin Katja Bunyatischvili als Fokuskünstlerin. Und wir sprechen über das Kennedy Center in Washington. Der US-Präsident Trump hat die Kulturinstitution geschlossen. Das sind unter anderem die Themen heute. Mein Name Enora Maurer. 10 Jahre lang war Markus Hinterhäuser Intendant der Salzburger Festspiele. Im März hatte das Kuratorium der Salzburger Festspiele Markus Hinterhäuser mit sofortiger Wirkung beurlaubt. Lange war unklar, wer die neue Leitung übernimmt. Noch bis nächsten Sommer leitet nun die frühere Chefin des Wiener Burgtheaters die Festspiele interimistisch, Karin Bergmann. Gestern nun wurde bekannt, wer der neue Intendant ist. Der Belgier Peter Dekaluwe. Über ihn hat Beatrice Kern mit Jörn Florian Fuchs gesprochen. Er hat die Geschichte mitverfolgt.
7: Ja, Peter Dekaluwe ist jetzt Mitte 60. Er war lange Intendant am Brüsseler Opernhaus La Monnaie und hat dort durchaus erfolgreich und sehr experimentierfreudig Leute wie Romeo Castellucci ans Haus geholt. Der hat dort einen Ring begonnen, spektakulär. Allerdings wurde der nach der Walküre, also nach dem zweiten Teil, beendet, weil er schlicht alle überfordert hat, Technik und wohl auch die finanzielle Disposition. Insofern gibt es eine Verbindung, weil Castellucci so ein Hausregisseur auch bei Markus Hinterhäuser in Salzburg war. Und Dekaluwe gilt persönlich gesehen als sehr zugewandt und ja, dramaturgisch, er hat ursprünglich mal Dramaturgie gelernt, ist das in Brüssel insgesamt eine ziemlich gute Mischung gewesen. Es gab ein bisschen konventionelle Regiehandschriften und dann gab es immer wieder durchaus Experimentelles, auch Herausforderndes. Und damit hat er den Saal gut gefüllt und man ist da gerne hingegangen und hat dem Intendanten vertraut.
8: Ja, ist das jetzt eine gute Wahl? In Salzburg gibt es ja allerhand Baustellen, also im wahrsten Sinn des Wortes. Die Rede ist auch von Subventionen, Kürzungen, die Sanierung der Festspielbezirks steht an.
7: Ja, also Dekaluwe ist sicher jemand, der sehr diplomatisch agiert. Zumindest konnte man da auch in Begegnungen, die ich mit ihm hatte, kann ich das so bestätigen, während Hinterhäuser doch gerne mal ein bisschen aufbrausend war. Und diese Diskussion in Salzburg ist ziemlich extrem im Moment, weil sowohl die Kommunisten wie auch die rechtskonservative FPÖ ziemlichen Zulauf haben. Und gerade die Kommunisten, die trommeln gegen die Festspiele und sagen, das sei alles sehr, sehr elitär, was so nicht stimmt. Die Festspiele mal als ein großes Friedensprojekt gegründet worden und es sollen alle teilhaben. Und diese Öffnung der Festspiele, die könnte jetzt unter Dekaluwe noch ein bisschen weitergehen. Ich finde es im Grunde genommen die richtige Wahl.
8: Kritisiert werden ja auch die hohen Preise und das ganze Elitäre. Wie sehen Sie das und wie haben Sie es in Brüssel erlebt?
7: Das war eben sehr, sehr spannend und auch entspannt. Also in die Monet konnte man immer, und kann man heute auch noch, aber konnte man sehr leger reingehen, aber auch im Smoking. Und dieses bisschen Abbau von Konventionen, von Kleidervorschriften, dieses, wie man immer so schön sagt, Niederschwellige, dafür stand die Kalube auch. Übrigens ist es ganz interessant, es gibt ja den legendären Salzburger Intendanten Gérard Mortier, der die Festspiele geprägt hat, und de Kaluwe hat bei ihm damals als Dramaturg angefangen und fühlt sich eben diesen Ideen Mortiers, also ein möglichst sinnliches, auch politisches Musiktheater zu machen, experimentell, aber nicht um der Provokation willen, fühlt sich dem sehr verpflichtet. Ich denke, das ist ziemlich ideal in diesen Zeiten, so jemanden zu nehmen, der dann vielleicht auch eben sich um kleine Sachen diplomatisch kümmern kann, wie irgendwelche Sanierungsmaßnahmen etc., weil das ist Kernarbeit, die da ansteht in den nächsten Jahren.
6: Jörn Florian Fuchs über den neuen Intendanten der Salzburger Festspiele, Peter de Kaluwe. Er übernimmt das Amt ab Herbst 2027. Von den Salzburger Festspielen kommen wir nun zu einem Schweizer Klassikfestival. Seit über 80 Jahren gibt es in Ascona das Klassikfestival Le Settimane Musicali di Ascona. Es findet jeweils statt zwischen September und Oktober. Dieses Jahr präsentiert es sich in einem neuen Gewand. Davon hat kürzlich der künstlerische Leiter Christoph Müller bei den Tessiner Kollegen von Rete Due erzählt. Darüber hat Beatrice Kern mit RSI-Kollegin Natascha Fioretti gesprochen.
8: Was hat Christoph Müller erzählt? Was bringt die Neuausrichtung für die Settimane Musicali di Ascona mit sich?
3: Die erste große Veränderung zeigt sich bereits im Namen. Le Settimane Musicali di Ascona wird nun zu Classic Ascona. Wie Christoph Müller erklärt hat, war es wichtig, dieses traditionsreiche Festival innerhalb der Schweizer Musiklandschaft neu zu positionieren. Deshalb hat man nach einem Namen gesucht, der in allen Sprachen gut funktioniert und zugleich klangvoll ist. Classic Ascona spielt mit dem großen A in der Mitte, das erinnert an das italienische Wort Classica und steht zugleich für Ascona. Denn Ziel ist es, die Stadt Ascona stärker ins Zentrum zu rücken und ihre Identität mit dem Festival noch enger zu verbinden.
8: Classic Ascona, das beginnt heute. Eben über den neuen Namen haben wir schon gesprochen. Auf welche weiteren Neuerungen darf sich das Publikum nun freuen?
3: Mit der Neuausrichtung zu Classic Ascona gliedert sich das Festival in drei Bereiche. Die Concerti di Eccellenza, die Classic Ascona Academy und die Reihe Terre d'Artisti. Die Konzerte bleiben das Herzstück des Festivals und präsentieren internationale Spitzenkünstlerinnen und Künstler. Neu setzt das Festival auf ein Artist-in-Residence-Model mit Sol Gabetta, Julia Letzneva und Marie-Elisabeth Hecker. Sie gestalten nicht nur Konzerte, sondern geben auch Meisterkurse und fördern den Austausch mit jungen Musikerinnen und Musikern. Die Classic Ascona Academy, die hat verschiedene Zusammenarbeiten mit dem Conservatorio della Svizzera Italiana, mit Schulen und mit weiteren Partnern und schafft zahlreiche Angebote für Nachwuchsmusikerinnen und Nachwuchsmusiker, Chöre, Kinder und Jugendliche.
8: Du hast die Terre d'Artisti erwähnt, das tönt spannend, fast schon ein bisschen literarisch. Worum geht's da?
3: Ja, mit Terre d'Artisti, auf Deutsch Land der Kunstschaffende, öffnet sich das Festival anderen Kunstformen, also Musik mit Literatur, Natur, Architektur. Und Ziel ist es, den Festivalbesuch als umfassendes kulturelles Erlebnis zu gestalten. Und mit diesem Format möchte man auch die kulturelle Vielfalt des Tessins betonen. Das Gefühl der Sehnsucht nach dem Süden spielt eine zentrale Rolle. Das hat zahlreiche Werke geprägt, zum Beispiel auch Werke der Schriftstellerin Sora Del Buono, die Gewinnerin des Schweizer Literaturpreises 2024. Sie steht mit der Novelle Gotthard im Mittelpunkt von drei Veranstaltungen. Dabei treten ihre Texte mit der Musik in einen spannenden Dialog.
6: Das Musikfestival Classic Ascona beginnt morgen mit dem Eröffnungskonzert mit der Sopranistin Julia Leschnieva, dem Tölzer Knabenchor und dem Kammerorchester Basel. Das Festival Classic Ascona dauert bis zum 10. Oktober. Nach Zürich. Gestern Abend hat das Tonhalleorchester Zürich die Saison eröffnet. Am Pult Chefdirigent Paavo Järvi, am Klavier die Pianistin Katja Bunyatischvili. Die georgische Pianistin gehört zu den ganz Großen und ist diese Saison Fokuskünstlerin beim Tonhalleorchester. SRF-Musikredaktorin Gabriele Weber war am Konzert und hat heute Morgen mit Beatrice Kern darüber gesprochen.
8: Sag, wie war es, Buniatischvili zu erleben? Sie ist ja bekannt für ihre fantasievolle Interpretation von Werken.
5: Ja, sie ist ihrem Ruf gerecht geworden. Sie spielt energiegeladen, virtuos und hochemotional, wie wenn sie mit dem Klavier verschmelzen und mit dem Orchester sprechen würde. Hören wir doch gleich mal rein ins Live-Konzert gestern.
8: Das tönt nach Tschaikowski, ist doch aus dem ersten Klavierkonzert, eines seiner bekanntesten überhaupt.
5: Ja, genau. Das war kurz nach dem Anfang. Es beginnt mit gewichtigen Akkorden im Klavier, während das Orchester die Melodie spielt. Und im ersten Solo, da ziert das Klavier diese Akkorde dann aus. Hier hört man schön, wie Buniatischvili sie sehr frei interpretiert, mit großen dynamischen Feinheiten.
8: Buniatischvili wird ja oft auch ihre Extravertiertheit vorgeworfen. Wie hast du das gestern in Zürich erlebt?
5: Also für mich kam sie nicht aufgesetzt, sondern authentisch rüber. Ihre emotionale Art hat neue Nuancen herausgeholt, gerade in feinen Passagen. Da hat es manchmal fast wie Klavier-Solostücke von Robert Schumann geklungen, sehr intim. Hören wir auch da nochmals kurz rein die Live-Aufnahme.
8: Also Tschaikowski in fein wäre das nun. Wie ist es denn weitergegangen nach Tschaikowski?
5: Buniatischvili hat noch zwei Solo-Zugaben gegeben nach der Pause. Und nach der Pause gab es dann ein Werk von Dieter Ammann. Der aargauische Komponist ist diese Saison Creative Chair beim Tonhalle-Orchester. Sein Werk heißt Boost von 2000-2001 und es ist Teil eines Triptychons, an dem er bis 2010 komponiert hat. Es besteht aus drei eigenständigen Stücken. Boost klingt lebendig mit vielen Einzelfarben und viel Schlagzeug und Glockenklängen. Hören wir auch da kurz rein ins Konzert gestern.
8: Ja, da geht's ganz schön zur Sache. Ein rechter Kontrast zu Tschaikowski, den wir vorhin gehört haben.
5: Ja, und es kam nochmals ganz anders. Zum Schluss gab es das «Poème de l'Extase» vom russischen Komponisten Alexander Skriabin. Ein großbesetztes, monumentales Orchesterwerk mit 8 Hörnern und 5 Trompeten von 1908. Es ist vom Philosophen Friedrich Nietzsche inspiriert. Und der Titel entstammt einem Gedicht, das Skriabin selbst zeitgleich verfasst hat.
8: Und wie hat das Tonhalle-Orchester diesen Spagat denn bewältigt?
5: Mit Buniatischvilis Tschaikowski-Interpretation ist es souverän umgegangen. Man spürte, dass Pavoyer, wie der Chefdirigent, mit ihr schon oft zusammengearbeitet hat und ihren persönlichen Stil kennt. Und Ammann und Skriabin waren explosiv und farbenreich.
8: Jetzt nimmt es mich schon noch Wunder. Was ist dein Fazit zu diesem Konzert?
5: Ja, Tschaikowskis Klavierkonzert habe ich mit Buniatischvili fast wie ein neues Werk gehört. Für mich ein Erlebnis. Das Programm hätte aber zum Saisonstart etwas gewagter sein können. Von Ammann, eins der meist aufgeführten Werke, und von Skriabin zum Schluss für mich etwas bombastisch.
6: Sagt Musikredaktorin Gabriele Weber zum Konzert des Zürcher Tonhalle-Orchesters mit Pianistin Katja Buniatischvili. Das Konzert, das können Sie nochmals erleben, heute und morgen Abend in der Tonhalle Zürich. Und Katja Buniatischvili ist noch in mehreren weiteren Konzerten des Tonhalle-Orchesters zu hören. 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Dann ist sie nämlich zu Gast im Musikmagazin nach 10 Uhr vormittags auf SRF 2 Kultur.
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6: Es ist eine der bedeutendsten Kulturinstitutionen der USA, das Kennedy Center in Washington. US-Präsident Donald Trump hat es umgehend geschlossen. Grund seien Sicherheitsbedenken und dringend nötige Renovierungsarbeiten. Allerdings sagt er auch, die Arbeiten könnten erst stattfinden, wenn ein Berufungsgericht über die geplante Umbenennung entschieden habe. Trump will den Namen der Kulturinstitution ändern in Trump Kennedy Center. Mit diesem Vorhaben ist er zuletzt gescheitert. Steht das Kennedy Center mit der Schließung nun also endgültig vor dem Aus? Caroline Lüchinger hat gestern darüber mit US-Korrespondentin Barbara Kolpi gesprochen.
10: Barbara, wie konkret ist jetzt diese angekündigte Schließung?
11: Das Kennedy Center ist seit gestern tatsächlich zu und der Spielbetrieb ist vollständig eingestellt, wobei große Veranstaltungen ohnehin schon seit Monaten keine mehr stattfanden. Die Frage bleibt aber, ob diese Schließung definitiv ist. Zur sofortigen Schließung wurden als Begründung notwendige Renovierungsarbeiten und Sicherheitsprobleme genannt. Tatsächlich war unter anderem kürzlich ein Teil der Decke im Grand Foyer, also im Eingangsbereich, eingestürzt. Der entscheidende Unsicherheitsfaktor ist aber die Justiz. Ein Bundesrichter hat sowohl die Umbenennung als auch den Abbau des laufenden Programms rechtlich gestoppt. Der Kern seiner Argumentation lautet, das Kennedy Center ist gesetzlich als Gedenkstätte für den ehemaligen Präsidenten John F. Kennedy festgelegt und den Namen kann nicht einfach der Verwaltungsrat ändern. Dafür ist der Kongress zuständig und auch der Spielbetrieb müsse während der Renovationsarbeiten weiterlaufen, wenn auch eingeschränkt. Wir haben es also momentan mit der ungewöhnlichen Situation zu tun. Das Gebäude ist geschlossen, gleichzeitig streiten Politik und Justiz darüber, unter welchen Bedingungen es überhaupt wieder eröffnet und renoviert werden kann.
10: Und ist das Ganze jetzt der Höhepunkt bzw. der Schlussakkord der bisherigen Querelen?
11: Es ist zweifellos ein Höhepunkt dieser Auseinandersetzung, die sich inzwischen eben weit über eine Personal- und Namensfrage hinaus entwickelt hat. Die Eskalation hat ja begonnen, nachdem Trump den Verwaltungsrat, das Kuratorium, neu besetzte und selbst den Vorsitz übernahm. Und es ging eben dann längst nicht mehr nur um ein Namensschild, das am Gebäude angebracht wurde. Es geht um die künstlerische Ausrichtung des Hauses, um seine Finanzierung und um die Frage, wie viel Einfluss ein Präsident auf eine nationale Kultureinrichtung haben sollte. Fakt ist aber, so schnell werden nicht wieder kulturelle Veranstaltungen im Kennedy Center stattfinden und eben die Zukunft ist völlig ungewiss.
10: Und gibt es eigentlich auch Stimmen für den Erhalt des Kennedy Centers?
11: Ja, und zwar sehr laute. Also die Frage lautet einfach, welche Art von Kennedy Center? Es haben ja nicht nur Künstlerinnen und Künstler Auftritte abgesagt, so wirklich das Genick gebrochen hat der Institution, dass das Nationale Symphonieorchester und die Nationale Oper im Frühling aus dem Kennedy Center ausgezogen sind und seither ihre Aufführungen an anderen Spielorten durchführen. Doch nicht nur aus der Kulturszene, sondern auch aus einer breiteren Öffentlichkeit gibt es einen großen Druck, dass die Institution eben erhalten bleibt und nicht zu Trumps politischem Projekt wird. Das Thema bewegt in Washington und es geht sogar um das Gebäude selbst. Es geht die Angst um, dass Trump womöglich das ganze Gebäude abreißen lassen möchte. Trump hat bereits angedeutet, dass ihm eigentlich vorschwebt, dort, wo jetzt das Kennedy Center steht, hinter dem Lincoln Memorial am Potomac-Fluss, was auch in Sichtweite seines geplanten Triumphbogens wäre, ein Amphitheater zu bauen. Also spätestens nachdem Trump den Ostflügel des Weißen Hauses abreißen ließ, ist diese Angst durchaus berechtigt.
6: US-Korrespondentin Barbara Kolpi zur Schließung des Kennedy Centers in Washington. Pinocchio. Wer kennt ihn nicht? Die Holzpuppe, die von Geppetto geschnitzt wurde, aus einem magischen Stück Holz. Und immer wenn er lügt, wächst die Nase. Giuliano Musio, der Berner Autor, er hat sich in seinem neuesten Roman der Geschichte angenommen. Er heißt «Aus anderem Holz». Annette König aus der SRF Literaturredaktion hat das Buch gelesen und gestern mit Caroline Lüchinger darüber gesprochen.
10: Was ist denn so anders?
12: Ja, so Musio schnitzt sich seinen ganz eigenen Pinocchio. Aber fangen wir mal am Anfang an. Der Roman beginnt mit einem grandiosen Bild. In einem italienischen Küstenort stürzt ein ganzer Friedhof ins Meer. Also zwischen Särgen und Toten wird dann eine Urne angeschwemmt. Und durch sie erfährt der 25-jährige Pino, dass sein Vater vor ihm schon einen Sohn hatte. Pinuccio, der als Kind gestorben ist.
10: Ja, und dann, da will man natürlich mehr wissen.
12: Ja, dann beginnt diese Nachforschungsgeschichte. Pino reist nach Norditalien in die Heimat seines Vaters. Dort entdeckt er, dass dieser tote Junge ihm verblüffend ähnlich sieht. Und plötzlich steht die Frage im Raum, bin ich eigentlich nur der Ersatz für diesen verlorenen Sohn?
10: Es geht also um ein Familiengeheimnis, das eben mit Pinocchio zu tun hat. Aber wer ist jetzt eigentlich der Pinocchio? Pino oder Pinuccio?
12: Also genau darin liegt der raffinierte Knisch. Pino war tatsächlich einmal eine Holzpuppe, die sein Vater geschnitzt hat. Und dann hat eine heilige Holzmadonna ihn in einen Menschen verwandelt. Aber diese Verwandlung ist nicht ganz gelungen. Pino hat keinen Bauchnabel, sein Atem hinterlässt in der Kälte keine Spur, sein Körper bleibt ihm fremd, er ist also etwas spooky und muss das vor anderen verheimlichen.
10: Eine religiöse Figur verwandelt eine Holzpuppe in einen Menschen, sagst du, dass die Geschichte klingt ein bisschen nach einem Märchen. Ist der Roman denn auch märchenhaft erzählt?
12: Nein, überhaupt nicht. Also muss ich erzählt realistisch. Die Handlung spielt Ende der 80er Jahre und führt unter anderem in die Gegend um Bergamo in Norditalien. Das ist sehr gut beschrieben. Das Dorfleben dort, die Familien, die Arbeit. Und dann öffnet Musia auch noch eine zweite Ebene. Die Atmosphäre, die politische Vergangenheit damals von Italien und zum Terrorismus der Roten Brigaden. Denn bei Pinos Suche findet er dann eben Verstrickungen aus dieser Zeit und bringt diese ans Licht.
10: Also der Roman, der war auf der Longlist des Deutschen Buchpreises, auf die Shortlist hat er es dann aber nicht geschafft. Hat dich, Annette, das überrascht?
12: Nein. Also am Anfang hat mich der Roman sehr überzeugt. Diese Bilder sind einfach heftig, die bleiben, Friedhof, Urne. Dann dieses Familiengeheimnis, das entwickelt einen starken Sog. Also Musio erzählt sehr lebendig, das fesselt. Aber dann hat dieser Sog etwas nachgelassen. Also die Geschichte nimmt sehr viele Umwege, immer wieder neue Spuren, Nebenstränge kommen hinzu. Dann eben auch diese politische Dimension, die nicht ganz klar ist zu Beginn. Und auch Pinos Beziehungen zu anderen Menschen bleiben distanziert. Eigentlich hölzern. ja, und das passt natürlich zu dieser Figur. Das ist vermutlich auch Programm. Aber mich persönlich hat das etwas auf Distanz gehalten.
10: Und was bleibt für dich von diesem Roman?
12: Eine sehr starke Grundidee und sehr eindringliche Bilder. Besonders das Ende. Pino begreift, dass selbst die Madonna, die ihn erschaffen hat, nicht darüber bestimmen kann, wer er sein soll. Und ich denke, darin liegt der Kern des Romans. Also Pino muss weder der Ersatz für den toten Pinocchio sein, noch Pinocchio bleiben. Er muss herausfinden, wer er selbst ist. Ich hätte mir nur gewünscht, dass Musio etwas direkter auf dieses starke Ende zuläuft.
13: Giuliano Musios Roman heißt «Aus anderem Holz» und ist im Luftschacht Verlag erschienen. Und das war's für den Moment aus Kultur und Gesellschaft. Mein Name Enora Maurer.
4: So viel Kultur für den Moment. Was zur Stunde Schlagzeilen macht, das hören Sie gleich als nächstes.
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0: Die Nachrichten von SRF um 5.30 Uhr mit Marco Koller. Die russische Regierung geht gegen den Schweizer Nahrungsmittelkonzern Nestlé vor, der in Russland mehrere Produktionsstandorte hat. Einige russische Vermögenswerte von Nestlé werden unter Zwangsverwaltung gestellt. Das hat Präsident Wladimir Putin angeordnet. Eine russische Firma hatte zuvor einen Antrag dafür eingereicht, mit der Begründung, dass Nestlé die Produktionskapazitäten nichts ausbaue und nichts exportiere. Putin ist dem Antrag nun also gefolgt. Was die nun angeordnete Zwangsverwaltung konkret für Nestlé bedeutet, ist offen. Im Fall von anderen westlichen Unternehmen in Russland war die Zwangsverwaltung ein erster Schritt hin zur Enteignung. Der polnische Regierungschef Donald Tusk rechnet für die kommenden Wochen mit stärkeren russischen Angriffen auf die Ukraine und auch auf die Länder, die die Ukraine unterstützen, wie zum Beispiel Polen. Es könnte zu scheinbar versehentlichen Attacken mit Drohnen und Raketen kommen auf NATO-Staaten an der Ostflanke, sagte Tusk in einer Rede vor dem Parlament. Er berief sich auf Geheimdienstangaben. Schon in den vergangenen Tagen hatte Tusk mehrfach davor gewarnt, dass eine neue Eskalation bevorstehen könnte. In Russland hat derweil die Parlamentswahl begonnen. Ganz im Osten, auf der Kamtschatka-Halbinsel, sind die ersten Wahlurnen nun geöffnet. Die Opposition ist nicht zur Wahl zugelassen. Ein klarer Sieg der Regierungspartei von Wladimir Putin gilt darum als sicher. Es ist die erste russische Parlamentswahl seit dem Beginn des Angriffskriegs gegen die Ukraine. Wählen dürfen auch Menschen in der Ostukraine, in den Gebieten, die Russland annektiert hat. Die Ukraine bezeichnet das als illegal. Und dann noch zwei Kurzmeldungen aus der Nacht. Eine Strompanne hat am Abend den Bahnverkehr zwischen Lausanne und Genf stundenlang stark beeinträchtigt. Zwischen Renon und Morges fuhren teils gar keine Züge. Der Grund für die Strompanne ist noch unklar. Der Sender RTS berichtet aber von einer heruntergefallenen Stromleitung, die zu einem Brand geführt habe. Und die US-Regierung ist bereit, F-35-Kampfjets neu auch an Saudi-Arabien zu verkaufen. Das hat das Außenministerium in Washington mitgeteilt. Das letzte Wort zum Verkauf hat aber das US-Parlament. Saudi-Arabien will solche Kampfflugzeuge schon länger. Israel hat aber Bedenken, denn Israel ist bis jetzt das einzige Land im Nahen Osten, das F-35-Kampfjets hat. Das Wetter. Vielerorts wird es im Laufe des Tages zunehmend sonnig. In den östlichen Bergen und im Süden bleibt es aber bewölkt und lokal regnet es dort. Die Temperatur erreicht am Nachmittag rund 21 Grad. Das waren Nachrichten von Radio SRF. Verantwortlich war Marco Koller.
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2: Am 1. November 1986 heulen in Basel die Sirenen. Zum ersten Mal seit dem Zweiten Weltkrieg.
3: Aufgrund eines Chemieunfalls in der Schweizer Halle hat sich ein Gas freigesetzt.
2: Vor knapp 190 Tagen erschütterte der Supergau von Tschernobyl die Welt. Und nun brennt es in Basel lichterloh in einer Chemiehalle.
3: Die Bevölkerung wird aufgefordert, Fenster und Türen zu schließen und sich nicht ins Freie zu begeben. Dies betrifft die
2: Anwohner. Und eine riesige Wolke bedroht die Menschen rund um Schweizer Halle.
4: Man weiss noch nie, was es für eine Art von Gas auch sein könnte, der dort austritt.
5: Und es geht eigentlich darum, wo geht die Wolke durch.
2: Mittendrin eine Basler Lokaljournalistin.
6: Ja, sagen wir, es sieht dramatisch aus. Es brennt mal links und innerhalb von den paar Minuten, die ich jetzt am Telefon gewartet habe, hat auch noch von mir aus gesehen rechts anfangen zu brennen.
7: Kannst du gar nicht in Wort fassen. Es war ein riesiger Brand. Die Flammen sind weit in den Himmel aufgeschossen.
8: Da sind Fässer in die Luft geflogen und sind oben dann explodiert.
2: Es ist eine Nacht, die sich ins kollektive Gedächtnis der Baslerinnen und Basler eingeprägt hat.
9: Ich bin mir elend klein vorgekommen und elend hilflos.
10: Also ich bin sogar in andere Wohnungen gegangen und habe andere Leute informiert.
2: Im Podcast «Geschichte» geht es in den nächsten Episoden um die Brandkatastrophe in Schweizer Halle, um die Ereignisse in der Nacht, um die unmittelbaren Folgen.
11: Ja, denke, das Kind das lebt nicht mehr. Das kann ja nicht leben, in dieser Luft, oder? Wenn es den Fischen so geht, wieso es dann erst beim Kind geht?
2: Die schlechte Kommunikation der Chemiefirmen und Behörden.
1: Ich darf mit Stolz feststellen, dass sich das Alarmkonzept bestens bewährt hat.
2: Und um die Frage, was hat das alles mit dem Verhältnis Basels zur Chemie bis heute gemacht?
11: Da gibt es ein Machtgefälle. Die Unternehmen haben eben in einer solchen Stadt immer eine Macht.
2: Das ist Episode 1 von Schweizer Halle, die Nacht der Chemiekatastrophe. Ich bin Silvan Zemp. Schweizer Halle, das Industriegebiet in Muttenz und Pratteln im Kanton Basel-Landschaft, direkt an der Grenze zum Kanton Basel-Stadt. Das kann ich nur vom Hören sagen. Am Anfang dieser Recherche weiß ich knapp, dass sich dort einmal ein Chemieunglück ereignet hat. Sucht man nach Schweizer Halle im Internet, auf Videoportalen etwa, dann begegnen einem Bilder und Videos, die fast nicht vorstellbar sind. Es sind diese Archivaufnahmen, die mir kurz den Atem stocken lassen. Die Flammen dutzende Meter hoch, der Rhein rot gefärbt, Menschen in Schutzanzügen, verbrannte Chemiefässer, tausende, wenn nicht Millionen toter Fische in Containern. Für diesen Podcast tauche ich ein in die Ereignisse von Anfang November 1986, als Schweizer Halle zum Schauplatz wird für ein Ereignis, das um die Welt geht. Mittendrin ist damals Kathi Flaviano. Heute arbeitet sie bei der SRG, ist langjährige SRF-Mitarbeiterin. Damals aber ist sie erst 19-jährig und arbeitet für den Basler Lokalsender Radio Basilisk. Für diesen Podcast treffe ich sie 40 Jahre später in Basel. Es ist ein Tag im Spätsommer. Und wir fahren gemeinsam nach Schweizer Halle an den Ort des Geschehens.
12: Du bist schon draußen gesehen?
13: Nein.
12: An der Schweizer Halle.
2: Bei der Station Muttenz, Auhafen, steigen wir aus dem Bus. Wir laufen an einer dicht befahrenen Straße entlang, die aus einem Wald geradezu ins Industrie- und Chemiegebiet führt. Rauchende Kamine, ausladende Betongebäude mit Ziegelfenstern. Schön ist es hier draußen nicht. Aber Kathi kennt die Gegend.
7: Also ich glaube, dass ich die Strecke, die wir jetzt gerade laufen, schon noch das ein oder andere Mal mit dem Auto gefahren bin. Einfach weil es halt so eine Verbindung zwischen der Stadt und Muttenz ist. Aber vor dem eigentlichen ehemaligen Gebäude bin ich, glaube ich, nie mehr gestanden.
14: Jetzt stehen wir da neben dran. Ich glaube, das ist nämlich da die Fässer, die da hinter dem Zug stehen.
7: Ach, fantastisch.
14: Ja. Da ist mal die Halle gestanden.
7: Da ist mal die Halle gesehen. Aber eigentlich müssten wir uns wahrscheinlich dorthin bewegen, wo der Haupteingang zum Gelände ist. Also das müsste dann auf der anderen Seite sein. Ja, gut. Ich weiß gar nicht, ob das heute noch schön heißt.
2: Die Erinnerungen an diese Nacht sind noch ganz lebendig. Immer wieder hat Kathi Flaviano davon erzählt, zuletzt in einem Beitrag für das Basel-Peter-Jahrbuch. Noch heute wird sie, wenn es um Schweizer Halle geht, kontaktiert, denn innerhalb kürzester Zeit wird sie nach dieser Katastrophennacht in Basel bekannt. Obwohl sie die Tragweite der Ereignisse damals noch gar nicht richtig begriffen hat.
7: Es hat mich nur ein, zwei Mal so während der privaten Gespräche, aber ist alles okay, bist du beim Arzt gewesen, also wirklich so die gesundheitliche Geschichte hat noch nachgewirkt. Und ich weiss, dass ich aber an selben Morgen für mich gedacht habe, oh wow, jetzt bist du 19 und hast so etwas erlebt. Ich glaube, das war das Highlight von deinem Leben. Bis zu einem gewissen Punkt hatte ich recht damals, vor allem von den Dimensionen für die Region. Es hat natürlich dann schon noch der ein oder andere Highlight gegeben, ganz klar. Aber in dieser Grössenordnung und das Phänomen von Unfall oder Katastrophensituation ist etwas anderes als eine Wahl, die dann vielleicht anders ausgeht, als was alle vorausgesagt haben. So gesehen habe ich, glaube ich, dort auch schon recht gehabt.
2: Als die Katastrophe in Schweizer Halle ihren Lauf nimmt, an diesem 1. November 1986, kurz nach Mitternacht, da hat sie eigentlich schon Feierabend.
7: Radio Basilisk hat in seinen ersten Jahren 24 Stunden live gesendet und damit auch von Mitternacht bis am Morgen um 6 Uhr. Ich hatte eine Schicht, die zu oben am 6 oder 7 Uhr angefangen hat, bis um Mitternacht. Und dann ist die Ablösung gekommen. Wir waren die beiden Jüngsten. Wir haben schon gewusst, dass wir dann ein bisschen feiern, die Nacht zwischen Mitternacht und morgen um 6 Uhr.
2: Denn das Radio feiert genau in dieser Nacht seinen dritten Geburtstag.
15: Tom, es ist soweit.
4: Wir haben Samstag, 1. November 1986, ganz genau Mitternacht. Und Sie erinnern sich, 1. November.
2: Pünktlich um Mitternacht wird gefeiert. Moderator Daniel Fornaro hat Nachtschicht. Während der Musikpausen wird angestoßen mit Kollegin Kathi Flaviano, die sich eigentlich bald in den Feierabend verabschieden will.
7: Ich habe gewusst, ich sende bis um Mitternacht. Ich habe gewusst, mein Gespändli, der Daniel Fornaro, ist mit einer Flasche Champagner oder was auch immer irgendwie auftaucht, wie abgemacht. Und das haben wir jetzt gross feiern. Und wir sind gar nicht gross zum Feiern gekommen, haben das Telefon in der Redaktion geschaltet. Und die damaligen Besitzer von Radio Basilisk haben es extrem allen eingeläut, dass man wirklich jedes Telefon abnimmt. Und so hat halt der Erste gesagt, ich weiss noch genau, dass der mich anschnauzt, aber ihr wisst schon, dass es brennt. Und ich so, nein, wo, wie? Dann noch jemand, noch jemand.
2: Entdeckt wird der Brand 19 Minuten nach Mitternacht. Am Radio ist von alledem noch nichts zu hören. Doch im Hintergrund, auf der Redaktion, gehen die Abklärungen los.
7: Und dann hat die Nacht ihren Lauf genommen, indem man reflexartig bei der Polizei, bei der Feuerwehr anfängt anzurufen und... Also das war ein relativ kurzes Fest für Dani und mich.
2: Und nach einigen Telefonaten ist klar, das ist was Größeres.
4: So, eigentlich möchte ich die Platte hier nicht unterbrechen, aber ich muss. 10 Minuten vor 1 ist nämlich im Nachtvogel.
2: Und dann wird auf Radio Basilisk die Musik unterbrochen und Daniel Fornaro verkündigt erstmals am Radio, dass es brennt in der Schweizer Halle.
4: Und in der Sandro-Schweizer Halle Schienz haben wir mitteilt gekriegt und bereits auch bestätigt gekriegt, ein Schwelbrand. Wir halten Sie auf dem Laufenden, was passiert, ob allenfalls Rauchentwicklung oder etwas Gefahr war.
2: Die Behörden sagen gegenüber Radio Basilisk, dass das ein Schwelbrand sei. Hätten die Hörerinnen und Hörer dann tatsächlich angerufen, wenn die Flammen kaum sichtbar sind?
7: Ich glaube, das ist der Grund, warum ich dachte, jetzt gehe ich selber schauen. Weil ein Schwelbrand und... Ein Brand, so wie es die Hörerinnen, die hier in der Gegend wohnen, offensichtlich schon gesehen haben. Das sind einfach gleich zwei Paar Schuhe.
2: Obwohl sie eigentlich Feierabend hätte, steigt sie in ihren roten VW Golf und fährt von der Basler Innenstadt Richtung Osten, an Biersfelden vorbei durch den Hart, einen Stadtwald.
7: Es ist eine ganz normale Strasse, die zu den Haupteingängen der diversen Firmen, die hier ansässig sind, führen. Und ich habe ja gewusst, welche es ist. Und sagen wir,

0: Finger auf dem Laufenden halten. Sie irrt mit ihrem Auto durch die Gegend und sucht jemanden, der Auskunft geben könnte, und findet schließlich eine Telefonkabine.
1: 10 Minuten vor 2 ist es. Katastrophenalarm im Kanton Basel-Land. In der Sandro-Schweizer-Halle brennt, viel mehr explodiert und wie gesagt, ziemlich katastrophal die ganze Sache. Wir haben jemanden vor Ort bereits. Kathi Flaviano, wie sieht es aus?
2: Ja, sagen wir, es sieht dramatisch aus. Es brennt mal links und innerhalb von den paar Minuten, die ich jetzt am Telefon gewartet habe, hat auch noch von mir aus gesehen rechts anbrennen.
1: Wir haben ein Telefon gekriegt von Hörer, Kathi, es sei eine Explosion nach der anderen. Kannst du das bestätigen?
2: Ob es eine Explosion nach der anderen ist, das kann ich insofern nicht bestätigen, weil man das kann man von hier nicht feststellen. Man kann nur sagen, dass der Brand sich ganz sicher vergrößert hat, dass es eine riesige Wolke darüber bildet hat, eine schwarze. Du erlaubst mir den Vergleich so, wie es nach einem Bombenabwurf aussieht, also der riesige Pilz. Und eben ist alle richtig.
0: Katastrophenalarm, Wolkenkratzer, hohe Flammen, Explosionen und mittendrin Kathi Flaviano. Ob sie die erste Journalistin vor Ort ist, das ist nicht klar. Klar ist aber, sie ist die erste, die vor Ort berichtet, die erste, die damit ein Publikum erreicht. Denn Radio ist damals das schnellste Medium. Auch wenn sie heute selbstkritisch sagt, sie hätte bei der Wortwahl noch etwas vorsichtiger sein können.
3: Irgendwie in meinem jugendlichen Wahnsinn vom «Seht aus wie ein Atompilz», es hat auch ein Rauchpilz gelenkt, das ist etwa das gleiche Bild. Aber da merkst du aber auch, weißt, die Dimension oder vom Brand oder von, wie sich das für mich angefühlt hat oder von weitem ausgesehen hat.
0: Fast unvorstellbar, wenn ich mir heute die Bilder von damals anschaue. Die Flammen lodern, der Rauch ist beängstigend dunkel, es stinkt. Feuerwehrleute sind unfassbar nah an den Flammen dran, im Wissen darum, dass da eine Halle brennt, in der vielleicht giftige Chemikalien lagern. Und auch Kathi Flaviano ist nah dran. Ich habe als Lokaljournalist auch schon über dies und jenes berichtet, über Überschwemmungen oder Schneestürme etwa. Aber so nah dran, so akut auch in Gefahr zu sein, das finde ich einzigartig. Noch näher dran als Kathi Flaviano ist damals Silvio Mettler. Auch er ist damals rasch vor Ort als Fotograf bei der Basler Zeitung. Einige Male hat er gegenüber SRF seine Eindrücke erzählt, etwa in den 90er Jahren in der Sendung «Quer».
4: Ja, von weitem habe ich schon gesehen, wie der ganze Himmel rot war. Und ich bin natürlich dann relativ erschrocken, weil eigentlich habe ich gar nicht damit gerechnet, dass so etwas Grosses passiert ist. Weil wenn man alarmiert wird wegen so einem Brand, dann ist es oft etwas kleiner, es hat einfach irgendwie eine Explosion gegeben. Und den gar nicht mehr sieht. Und dann bin ich doch recht verschrocken.
0: Mettler fotografiert die Ereignisse aus nächster Nähe. Seine Bilder sind spektakulär. Denn im Gegensatz zu Kathi Flaviano gelangt er durch einen Zufall aufs Gelände.
4: Weil am Anfang war es ein riesen Chaos. Ein totales Durcheinander. Niemand so recht gewusst, wie, wo, was abläuft. Und das habe ich natürlich ausgenutzt und bin einfach frech reingelaufen und habe mich frei bewegen. Weil die Sicherheitsleute von der Sandra, die sind noch völlig desorientiert gewesen. Mhm.
0: Seine Bilder sind es auch, die bis heute den Brand in Schweizer Halle dokumentieren und die damals um die Welt gehen. Angst hatte er damals keine, wie er in mehreren Interviews gesagt hat. Er ist vor allem beeindruckt.
4: Und das ist wirklich beeindruckend gewesen, dass ein Fässer in die Luft geflogen und sind oben dann explodiert.
0: Stundenlang fotografiert Mettler, am Schluss hat er 300 Bilder. Während der Fotograf für die Zeitung die Katastrophe ablichtet, fährt Kathi Flaviano zurück in die Basilisk-Redaktion, auch weil ihr das Kleingeld ausgeht, damit sie die Telefonate in die Redaktion bezahlen kann.
3: Und was willst du machen? Sie lohnt dich nicht rein, das Geld geht raus an der Telefonkabine, es nützt auch nichts, dauernd von einer Kabine zu sagen, es brennt. Dann bin ich halt zurückgefahren.
0: Doch kaum zurück geht's schon fast wieder los. Lange bleibt Kathi Flaviano nicht in der Redaktion. Denn inzwischen hat sich die Basilisk-Chefredaktion im Studio versammelt, hat diverse Telefonate geführt, etwa mit den Krisenstäben der beiden Kantone Basel-Land und Basel-Stadt, die anberufen wurden.
3: Und man hat mich dann gefragt, ob ich mir zutraue, noch mal rauszufahren. Und dann bin ich reingekommen und dann hatte es schon andere Kollegen, die in Anführungszeichen vor mir schon drin waren, weil dann im Krisenstab und allen, die in irgendeiner Form involviert sind, natürlich klar geworden ist, dass sie nicht die Medien einfach nicht informieren können. Also beim zweiten Anlauf bin ich dann einfach reingekommen und dann sind wir in dem Hauptgebäude in einer

0: Sitzungssaal untergebracht gewesen. Mit Telefonleitungen, Notizblock, etwas zum Schreiben und heissen Wienerli.
1: Während in der Redaktion der Chef und Nachtdienstler Daniel Fornaro die Stellung halten, berichtet Flaviano also wieder aus Schweizer Halle von der Brandkatastrophe, die sich stark zugespitzt hat. Dass es brennt in der Chemie, das weiß inzwischen die ganze Region. Und damit machen sich auch Gaffer breit. Die Feuerwehr ruft über Radio Basilisk dazu auf, nicht in die Nähe zu fahren.
2: Ich will hauptsächlich appellieren an die Schaulustigen. Sie dienen die Wege so dermaßen anstellen, dass für die Feuerwehr von der Zibageigi wie von der Feuerwehr La Roche und Sando dienen sie so dermaßen dumm parkieren, dass sie einfach Schwierigkeiten haben, zuzufahren.
3: Bitte nicht in die Schweizer Halle rausfahren. Schaulustige werden nicht benötigt. Vorderhand wird empfohlen von der Polizei, Fenster schließen für die Anwohner in der Umgebung. Man weiss noch nicht, ob die Dämpfe, die Gas, der Rauch, ob das gefährlich könnte sein. Also bitte Fenster schließen, keine Panik und auf 94,5 am besten bleiben. Wir halten sie auf dem Laufenden.
1: Diese Rauchwolke, das ist etwas, was die Bevölkerung besorgt. Aber auch die Behörden wissen wohl nicht genau, was da in der Luft ist. Deshalb weisen sie Spitäler und Grossverteiler an, ihre Lüftungen abzustellen.
4: Und es geht eigentlich darum, wo geht die Wolke durch. Also zuhanden vom Publikum bleiben sie drinnen und tun sie die Fenster schließen. Ganz heiss ist eine harte Ausdrucksweise. Also so heiss ist es doch an sich noch nicht, aber die Vorsicht gebietet es.
1: Währenddessen fährt die Polizei durch die Quartiere und macht mit dem Megafon Durchsagen, man solle Fenster und Türen schließen und sich übers Radio informieren. Radio Basilisk wird zur Hauptinformationsquelle für die Bevölkerung. Kathi Flaviano, die inzwischen beim Sondo-Quartier ist, kann übers Radio dann weitere Informationen bekannt geben.
5: Das Lagerhaus, wo Rohstoff und Zwischenprodukte für Agrochemikalien gelagert sind, brennt und ist hoffnungslos verloren. Das hat man sich auch von der Feuerwehr nicht bestätigen lassen. Die Feuerwehr beschränkt sich in erster Linie, das heisst, er beschränkt sich in erster Linie die Aufgabe, die umliegenden Gebäude zu schützen. Das mit Wasserwänden auf jedes Gebäude 6 bis 8 Strahlen von den stärksten Pumpen, die sie haben, weil das Lagerhaus an und für sich, da kann man eigentlich nur warten, bis alles abbrennt ist und dann somit der Brand langsam aber sicher verebbt.
1: Und die Informationen sind von Unsicherheit und von Widersprüchen geprägt. Einerseits heißt es häufig, die Gaswolke sei ungefährlich und dennoch lassen die Behörden informieren, man solle eben Fenster und Türen schließen und der ÖV an diesem Morgen fällt vorerst aus, weil man das Personal nicht der Gefahr aussetzen will, auf dem Weg zum Tram oder zum Bus giftige Dämpfe einzuatmen.
3: Sämtliche Kurse der öffentlichen Verkehrsbetriebe fallen bis auf Weiteres aus. Die Kreispostdirektion bittet, durchzugeben, dass die Postangestellten nicht zum Dienst zu erscheinen haben, bis der Alarm zu Ende ist. Folglich auch Verspätungen bei der Post.
1: Obschon Kathi Flaviano vor Ort ist, weiß man auf der Redaktion zum Teil fast mehr über das Unglück, als Flaviano von den Behörden und von Sondo an Informationen erhält. Schließlich kommt kurz nach 7 Uhr endlich die entscheidende Meldung.
4: Seit unserer letzten Meldung im Anschluss an die 7 Nachrichten und der Platte haben wir den entscheidenden Anruf gehabt. Endalarm, das Gift ist kein Gift gewesen in dem Sinn. Es ist also ungiftig fürs Publikum. Es tut zwar recht kräftig stinken, aber im Weiteren ist es ungefährlich. Es ist unangenehm, aber ungefährlich.
1: Auch Kathi Flaviano hat Erinnerungen an den Gestank damals.
0: Ja, es hat gestunken nach Knoblauch. Und zwar wie blöd. Aber wie alles, oder? Wenn du dann drin bist, gewöhnst du dich daran, dann merkst du es selber gar nicht mehr. Und dann fährst du dir vorlegen, du Scheibenkleister, was habe ich jetzt hier eingestuft, oder? Was passiert? Und dann kommt eben der Feuerwehrmann, weil es einfach so ein Moment war. In meiner Erinnerung, ich habe das Gedanken kaum fertig gedacht, da kommt der Feuerwehrmann rein, weil der Brand schon im Griff war, nimmt sein ganzes schweres Helm ab mit all seinen Sicherheitseinheiten und sagt, da innen stinkt es und risst die Fenster auf. Und es war so ein Moment von, okay. Also auch, weißt du, wenn du denkst, was wissen die, oder? Was wissen unsere Feuerwehrleute draussen? Und jetzt haben wir doch gerade gehört, das könnte gefährlich sein, und jetzt reißt das Fenster auf, was passiert jetzt mit mir? Aber das ist, glaube ich, der einzige Moment, wo ich mir Gedanken gemacht habe um Gesundheit. Mit 19 ist man einfach noch nicht so vorsichtig.
4: Sämtliche Massnahmen, die im Laufe der Nacht getroffen wurden, sind wieder aufgehoben. Der öffentliche Verkehr kann ab sofort seine Aktivität wieder aufnehmen. Also SBB, PTT, BVB, BLT und so weiter und so fort, wer war. Und die anderen Sachen sind soweit normal durchführbar, hat es geheissen. Und das würde ja automatisch heissen, dass die Schülerinnen und Schüler sich allzu früh auf einen freien Tag gefreut haben. Es tut mir leid.
1: Gerade der Satz mit den trotzdem geöffneten Schulen. Der wird später noch für einige Verwirrung, aber auch für viel Unverständnis sorgen.
3: 5 Minuten halb 8, UKW 94,5 MHz, Radio Basilisk. Die Stadt hat, ja, vorher gesagt, heute Morgen und heute in der Nacht den Schnauf angehalten. Jetzt schnauft sie langsam, wenn auch vorsichtig, wieder auf. Jetzt gibt es natürlich aus den verschiedenen Anweisungen, die heute Morgen ergangen sind, gewisse Verwirrungen. Die Schulen in der Kanton Basel-Stadt und Basel-Land haben offensichtlich beschlossen, heute ihre Tore nicht mehr aufzumachen, dass also die Schüler tatsächlich können daheim bleiben können, ist eine Meldung, die im Moment verlässlich ist. Es wäre an sich sinnvoll, wenn sich die zuständigen Behörden zu einem offiziellen Statement durch einen offiziellen Sprecher könnten durchringen. 25 95 00 nimmt entsprechende Meldungen gerne entgegen.
1: Kathi Flaviano interessiert das zu diesem Zeitpunkt kaum mehr. Inzwischen hat sie endgültig Feierabend. Sie ist schon die ganze Nacht auf den Beinen, dann zurück in der Stadt und denkt darüber nach, versucht, das Gesehene und Geschehene zu verarbeiten.
0: Ich habe einen Vater, der damals in der Chemischen geschafft hat, als Arbeiter. Der hat viel erzählt von den giftigen Substanzen, die von A nach B geschoben werden, in irgendwelchen Öfen landen oder was auch immer. Und hast so ein bisschen eine Ahnung davon, dass da jetzt wirklich nicht nur irgendwie Herdöpfel gelagert sind.
1: Und doch hat sie in der ganzen Nacht nie Angst gehabt, sagt sie heute. Auch an diesem Morgen nicht, als der Brand endlich gelöscht ist und dieser triefende Gestank in Basel in der Luft ist. Um doch noch etwas runterzufahren, macht sie etwas, was sie auch an einem normalen Tag getan hätte.
0: Ich denke, es gibt in Basel eine Confiserie, die macht sehr früh auf. Die war gerade neben den damaligen Studios von Basilisk. Und die meisten von uns haben am Morgen um 6 Uhr dann dort schnell ihren ersten Kaffee oder den letzten Kaffee oder einen Tee und eine Gipfel genommen, bevor du daheim bist, geschlafen. Du musst ja noch schnell oben runterkommen. Und bin ich dort gewesen. Ich habe das Gipfel genommen, habe das gedacht, bin dann zurück zu meinem Eltern, der zu seinem Zeitpunkt dann natürlich schon 2 Stunden im Parkverbot gestanden ist und ich habe voll einen Bus gehabt. Es ist irgendwie die irre Nacht und irgendjemand hat tatsächlich noch das Bedürfnis, vielleicht zum Normalität erhalten, einfach seinen Job so zu machen, wie wenn nichts gesehen wäre.
1: Eine lange Nacht endet mit einer Buße und in diesem Moment ist eigentlich nicht klar, was wirklich passiert ist. Aber jetzt, wo die Stadt langsam erwacht, wird ein Schreckensszenario Realität. Hörerinnen und Hörer melden sich bei Radio Basilisk und ein Reporter hat erschütternde Infos aus erster Hand.
3: Wie in einem Science-Fiction-Film präsentiert sich der Rhein und seit tagisch werden wir mit Anrufen überhäuft, was mit dem guten alten Rhein los ist. Da die Erklärung, die ich gerade vor 5 Minuten aus dem Krisenstab erfahren habe, vom Polizeikommandant Basel-Stadt, Dr. Markus Mohler. Im Zusammenhang mit den Löscharbeiten in der Schweizer Halle sind natürlich grosse Wassermengen versetzt worden mit verschiedensten anderen Mitteln, Chemikalien. Und das ist über Kanalisation, die längst überfordert war, direkt in den Rhein gelaufen.
1: Was dann noch nicht klar ist, wird wenig später überall sichtbar. Zahlreiche Fische im Rhein gehen elend zugrunde. Einem Fischer verschlägt es fast die Sprache.
6: Ich habe jetzt mit verschiedenen Fischern gerettet. Man zuglückt, wie zwei zurückgekommen sind mit Kesseln voll Fisch. Und zum Brillen. Ich finde es einfach eine Sauerei. Das ist auf die Hand wie Oma, weil kannst du nicht machen.
1: Es ist eine Nacht, die noch lange zu reden geben wird und für heftige Tumulte in der Bevölkerung sorgt.
7: Fängt daneben, dass wir Schüler als Beruhigungspille für die Bevölkerung missbraucht worden sind.
1: In den nächsten beiden Episoden geht es darum, wie die Chemiefirma Sondo den Vorfall zunächst herunterspielt. Es geht um die widersprüchliche Kommunikation der Politik und der Behörden, warum der Brand überhaupt ausgebrochen ist, um das massive Fischsterben im Rhein, ausgelöst durch kontaminiertes Löschwasser, und was die Gesellschaft, die Politik und die Wirtschaft daraus gelernt haben oder eben nicht. Das war Episode 1 vom SRF-Podcast «Geschichte» zur Brandkatastrophe von Schweizer Halle im Jahr 1986. Ich bin Silvan Zemp. 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

0: Guten Morgen. Nestle verliert die Kontrolle über das Russland-Geschäft. Präsident Putin stellt zwei Tochterfirmen unter russische Verwaltung. Was bedeutet das? Das klären wir gleich als Erstes. Und unter dem Schutt schlummern die Schadstoffe. Mit dem Bergsturz von Platten haben rund 300 Menschen ihr Zuhause verloren. Mit den Häusern wurden unter anderem aber auch 150.000 Liter Heizöl begraben. Ein erster Ausblick aufs Wetter aus der Nachrichtenredaktion Jan von Tobel.
1: An vielen Orten gibt es vor allem gegen den Nachmittag Sonne. In den östlichen Bergen und im Süden ist es noch bewölkt. Lokal gibt es Regen bei 21 Grad.
0: Jetzt hat es also auch den Schweizer Nahrungsmittelkonzern Nestle getroffen. Russland hat zwei Tochterkonzerne unter Zwangsverwaltung gestellt. Was bedeutet das?
1: Konkret bleibt Nestle zwar Eigentümerin der beiden Tochterfirmen, aber Nestle kann nicht mehr selbst über die Beteiligungen bestimmen. Das macht neu eine russische Firma. Das steht in einem Präsidialentscheid von Wladimir Putin. Auch das Russland-Geschäft von zwei französischen Firmen hat der russische Präsident unter Zwangsverwaltung gestellt.
0: Die Meldung wurde gestern am Abend bekannt. Wie reagiert Nestle nun auf den Schritt?
1: Nestle selbst sagt, man könne noch nicht genau sagen, was das bedeute, man prüfe die Fakten noch, das sagte ein Firmensprecher gegenüber der Nachrichtenagentur AWP. In der Vergangenheit hatte Russland schon bei Tochterfirmen anderer ausländischer Unternehmen die Kontrolle übernommen, so etwa beim französischen Lebensmittelkonzern Danone oder bei der Brauerei Carlsberg. Später waren die Firmen dann verkauft worden nach Russland und das zu tiefen Preisen, die gemäß Analysten deutlich unter dem Wert lagen.
0: Nestle hat ja trotzdem in Russland weitergeschäftet, auch nachdem Russland die Ukraine überfallen und einen Krieg angezettelt hat. Kommt diese Enteignung überraschend?
1: Nein, nicht wirklich. Der Schritt hatte sich angekündigt. Im August hatte eine russische Firma Präsident Wladimir Putin aufgefordert, das zu tun und wollte gar 5 Nestle-Gesellschaften unter Zwangsverwaltung stellen. Nestle produziere in Russland zu wenig und exportiere keine Waren mehr aus Russland. Das war die Begründung. Nun hat Wladimir Putin also 2 Nestle-Tochterfirmen unter Zwangsverwaltung gestellt.
0: Die russische Sicht in der Analyse bei uns in der SRF News App. Und wir bleiben noch in Russland, denn im Land haben die Parlamentswahlen begonnen.
1: Ganz im Osten Russlands, auf der Kamtschatka-Halbinsel, haben die Wahlurnen als erstes geöffnet. Die Wahl, die dauert bis Sonntagabend. Es ist die erste russische Parlamentswahl seit dem Beginn des Krieges gegen die Ukraine. Eine echte Wahl haben Russinnen und Russen aber nicht. Im August war die Partei Jabloko ausgeschlossen worden, die letzte Oppositionspartei, die den Krieg in der Ukraine ablehnt. Und Russland lässt auch in der Ostukraine wählen, im Gebiet, das Russland besetzt, aber zur Ukraine gehört. Die Ukraine bezeichnet die Wahl dort als illegal.
0: Wir kommen zu einem ganz anderen Thema, nämlich zum Kampfjet F-35. Dabei geht es jetzt aber nicht um die Jets, die die Schweiz bestellt hat, sondern um solche, die Saudi-Arabien kaufen will.
1: Lange war unklar, ob Saudi-Arabien in den USA F-35-Jets kaufen kann, denn es gibt Kritik, vor allem aus Israel. Israel selbst hat solche Jets bereits und will nicht, dass ein weiteres Land im Nahen Osten die gleichen Kampfjets hat. Nun hat die US-Regierung dem Verkauf von 48 Kampfjets an Saudi-Arabien aber zugestimmt. Das US-Außenministerium sagt, das militärische Gleichgewicht in der Region ändere sich damit nicht. Das letzte Wort zum Verkauf hat aber das US-Parlament. Die französische Regierung will nächstes Jahr 54 Milliarden Euro einsparen. Das hat Premierminister Sébastien Lecornu bekannt gegeben. Unter anderem sollen die Renten nicht mehr an die Teuerung angepasst werden. Das bringe Einsparungen von 6 Milliarden Euro. Das Budget geht nun ins Parlament und dort sind heftige Diskussionen vorprogrammiert. Die beiden Vorgänger von Lecornu sind jeweils mit ihren Budgetplänen gescheitert und traten daraufhin zurück.
0: Wir kommen in die Schweiz. Nach Platten. Im Mai 2025 wurde ja praktisch das ganze Dorf unter Schutt und Eis begraben. Rund 300 Menschen verloren ihr Zuhause. Doch mit den Häusern wurden auch Schadstoffe begraben. Expertinnen und Experten sprechen von rund 150.000 Liter Heizöl und anderen potenziell gefährlichen Stoffen. Was bedeutet das für den Wiederaufbau? Das haben die Walliser Behörden nun untersuchen lassen. Wallis-Korrespondentin Ruth Seeholzer berichtet.
2: dass gefährliche Stoffe in den riesigen Schuttmassen von Platten lagern. Das war Gemeindepräsident Matthias Bellwald von Anfang an klar. Sehr schnell bildete es sich nämlich auf dem See, der sich hinter dem Schuttkegel aufgestaut hatte, eine Ölspur.
3: Sie sehen, nordsüdlich verlaufen diese großen gelben Bänder. Das sind Ölsperren, die ab Beginn der Katastrophe aktiv und seither immer aktiv sind und auch entsprechende Wirkung zeigen.
2: Gelbe Bänder, also Ölsperren. Hunderte Liter Heizöl hat man so bereits aus dem See abgesaugt. Denn vor allem das Heizöl ist das große Problem. Eine Umfrage unter den ehemaligen Bewohnerinnen und Bewohnern von Platten zeigt, dass insgesamt wohl über 150.000 Liter in den Tanks der Liegenschaften gelagert waren. Der Kanton Wallis wollte wissen, welche umweltgefährdenden Stoffe wurden verschüttet beim Bergsturz. Neben 130 Heizöltanks sind auch Autos unter den Schuttmassen, Kühlschränke, Batterien, Solarpanels. Die kantonale Dienststelle für Umweltschutz ließ kurz nach dem Bergsturz Bodenmessgeräte installieren. Noch seien im Grundwasser keine gefährlichen Stoffe nachgewiesen worden, sagt Dienstchefin Christine Schönele-Leubin.
4: Ja, also man muss sich das vorstellen, wenn man irgendetwas verschüttet hat oder das im Boden ist, bis sich das mobilisiert und man es dann im Grundwasser misst, dauert es Jahre. Und darum findet man eigentlich im Grundwasser im Moment noch nichts, was ja auch eigentlich eher positiv ist. Und darum findet man eben im Oberflächengewässer, wo wir eben diese Ölspuren auch gesehen haben.
2: All diese Öltanks auszugraben aus dem immensen Schuttkegel, das wäre unverhältnismäßig, sagen die Autoren der Studie. Das neue Platten soll nicht direkt auf dem Schuttkegel entstehen, sondern an dessen Rand. Ist der Wiederaufbau durch diese Umweltstudie gefährdet? Nein, sagt Christine Schönele-Leubin. Trotzdem sei es wichtig zu wissen, was man bei künftigen Bauarbeiten beachten müsse.
4: Jetzt haben wir noch ein bisschen Zeit, eben, um diese ganzen nötigen Abklärungen zu machen, damit dann der Wiederaufbau, wenn er dann wirklich anfängt, damit man Bescheid weiß, wie man damit umgehen muss.
2: Eine potenzielle Umweltgefährdung bleibt trotzdem weiterhin bestehen. Der riesige Schuttkegel wird sich erst langsam setzen in den nächsten Jahren und Jahrzehnten, das Eis darin nur langsam schmelzen. Der Boden und die Umgebung des ehemaligen und des neuen Dorfes Platten müssen noch jahrelang überwacht werden.
5: Wir bleiben in der Schweiz, denn in der Westschweiz gab es am Abend größere Probleme im Bahnverkehr. Betroffen war die Strecke Lausanne-Genf. Was war der Grund?
6: Probleme mit dem Strom. Mehrere Stunden lang fielen viele Züge aus und das mitten im Pendlerverkehr. Mittlerweile sind die Probleme behoben. Die SBB sagt, heute Morgen sollen die Züge wieder nach Fahrplan verkehren. Was die Strompanne ausgelöst hat, ist noch unklar. Das Westschweizer Radio und Fernsehen RTS berichtet, eine Stromleitung sei heruntergefallen zwischen Rennes und Morges. Auf einem Video ist zu sehen, wie es entlang der Gleise brennt und wie die Feuerwehr im Einsatz stand. Damit zu den Börsendaten von SIX. Der Dow Jones Index in New York hat 0,6% gewonnen. Der Nikkei Index in Tokio steigt um 1,9%. Der Euro wird zu 94,56 gehandelt. Der Dollar zu 82,28.
5: Das sind die Informationen von heute Morgen. 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Verantwortlich heute früh ist Sandra Wittmer. Die Zeit 6:08. Das kommt doch überraschend. Das Staatssekretariat für Wirtschaft, SECO, hat die Wachstumsprognose für das laufende Jahr angehoben und das kräftig. Zuerst sind die Fachleute beim SECO von 0,9% ausgegangen. Jetzt heißt es, die Schweizer Wirtschaft werde in diesem Jahr um 1,7% wachsen. Darüber hat Dominik Rolli mit Wirtschaftsredaktorin Isabel Pfaff gesprochen.
7: Tatsächlich heißt es vom Staatssekretariat für Wirtschaft SECO, dass es sich um eine, Zitat, außerordentlich starke Korrektur handle. Die hat vor allem mit einem überraschend guten zweiten Quartal zu tun, also mit einem starken Wirtschaftswachstum zwischen April und Juni. Offenbar ist die Schweizer Wirtschaft gerade generell auf Erholungskurs. Der Außenhandel läuft demnach besser als erwartet, das weltwirtschaftliche Umfeld sei günstiger als zuvor und der Franken ist zuletzt schwächer geworden. Eine Abwertung beim Franken ist ja meistens gut für die exportorientierten Branchen, weil er ihre Produkte im Ausland günstiger macht. Umgekehrt jammern viele Industrien, wenn der Franken sehr stark ist. Und das wird er meist in Krisenzeiten, denn dann müssen Käufer im Ausland mehr Geld ausgeben für Schweizer Produkte und das dämpft häufig die Verkäufe.
8: Kann man denn sagen, welche Branchen da Haupttreiber dieses Wirtschaftswachstums sind?
7: Ja, das ist eine gute Frage, denn tatsächlich warnt das SECO auch davor, den Anstieg im zweiten Quartal 2026 allzu stark zu werten, denn fast die Hälfte des Quartalswachstums entfiel auf die Chemie- und Pharmabranche. Die ist ja generell für die Schweizer Gesamtwirtschaft immer wichtiger geworden in den letzten Jahren. Sie trägt allgemein viel zur Wirtschaftsleistung bei. Aber in dieser Branche schwankt die Wertschöpfung üblicherweise auch sehr stark. Die 1,5% Wachstum im zweiten Quartal würden deshalb die Dynamik etwas überzeichnen, sagen die Expertinnen und Experten vom SECO. Sie gehen deshalb von einer Gegenbewegung im dritten Quartal aus.
8: Also eher ein bisschen Zurückhaltung beim SECO. Wie sicher ist diese Prognose von 1,7%? Heißt das, es könnte sich alles auch noch ändern?
7: Naja, wir reden ja hier von einer Prognose, die ist nie gesichert. Die Ökonominnen und Ökonomen vom Bund haben deshalb auch hingewiesen auf die Unsicherheiten, die wirtschaftlich nach wie vor bestehen. Zum Beispiel basiert ihre Prognose auf der Annahme, dass die US-Importzölle ungefähr auf dem aktuellen Niveau bleiben. Aber wir wissen ja, dass sich in dieser Hinsicht die Dinge schnell ändern können. US-Präsident Trump ist unberechenbarer als die meisten seiner Vorgänger. Und eine weitere Annahme vom SECO ist, dass die Preise für Erdöl eher zurückgehen werden in den kommenden Monaten. Auch das kann man natürlich nicht genau wissen. Im Moment ist der Ölpreis ja wieder sehr hoch. Er liegt bei mehr als $100 pro Barrel. Wenn das so bleibt, dürfte das SECO die Prognose wohl doch wieder nach unten korrigieren.
8: Wie steht denn die Schweiz im internationalen Vergleich da mit ihren prognostizierten 1,7% Wachstum?
7: Also 1,7% Wachstum ist in diesen Zeiten, glaube ich, eine stattliche Zahl für ein Land wie die Schweiz. Die OECD, also die Organisation für wirtschaftliche Zusammenarbeit und Entwicklung, geht zum Beispiel für die Länder der Eurozone nur von einem Wachstum von 0,8% aus. Und sie hat der Schweiz auch gerade bescheinigt, dass sie sich robuster entwickle als alle OECD-Staaten im Schnitt. Ähnlich wie das SECO hat auch die OECD übrigens ihre Prognose für die Schweiz angehoben und rechnet im neuesten OECD-Länderbericht sogar mit 2% mehr Wachstum 2026.
5: Einschätzungen von Wirtschaftsredaktorin Isabel Pfaff. Das dürfte viele Italienerinnen und Italiener freuen, denn Ministerpräsidentin Giorgia Meloni will die Motorfahrzeugsteuer größtenteils abschaffen. Der Zeitpunkt ist auffällig. Nächstes Jahr sind in Italien nämlich Wahlen und Melonis Partei liegt in den Umfragen hinter der Opposition. Wie ist diese Steuererleichterung zu deuten und was verspricht Meloni der Bevölkerung genau? Das wollte Silvia Stamp von Italien-Korrespondent Franco Battel wissen.
9: Es geht um eine Steuer, die in Italien höchst unbeliebt oder sogar verhasst ist. Es geht um die Steuer auf Autos und Motorräder, die schnell einmal ein paar hundert Euro pro Jahr ausmachen kann. Die soll jetzt nicht ganz, aber zu einem großen Teil abgeschafft werden. Für Motorräder soll diese Steuer ganz verschwinden. Und sie soll auch verschwinden für die Autos der unteren oder mittleren Preis- oder Leistungsklasse. Die Steuer bleibt also nur für Autos der obersten Leistungs- oder Preisklasse. Das bringt unter dem Strich natürlich schon für eine mittelständische italienische Familie eine ganz deutliche Entlastung.
10: Und das ist ja auch die Argumentation der Regierung Meloni, dass sie da die Bevölkerung entlasten will. Wie groß wäre denn die finanzielle Erleichterung für Autobesitzerinnen und Besitzer?
9: Der Bollo, also die Steuer für einen Mittelklassewagen, kostet in Italien etwa zwischen 200 und 300 Euro. Oft haben Familien dann aber auch noch ein Motorrad oder sogar zwei oder noch eine Vespa oder was auch immer. Also da läpperten sich unter Umständen auch 400 oder 500 Euro pro Jahr zusammen. Das ist für eine italienische Familie viel, denn die italienischen Löhne sind im Vergleich zur Schweiz klar tiefer. Ein Beispiel, ein Verkäufer verdient in Italien selten mehr als 1000 oder 1200 Euro, eine Lehrerin vielleicht 1600 oder 1800 Euro. Und dazu kommt, dass die Preise in Italien in den letzten Jahren stark angestiegen sind, vor allem auch die Energiekosten. In Italien heizen ja viele mit dem teurer gewordenen Gas. Darum, eine jährliche Steuer, die im Durchschnitt etwa 200 bis 400 Euro ausmacht, kann eine italienische Familie also ganz erheblich belasten.
10: Dementsprechend wäre also der Wegfall dieser Steuer tatsächlich eine ziemlich große Erleichterung für viele. Jetzt fällt aber der Zeitpunkt vor den Wahlen schon auf. Geht es Meloni denn tatsächlich nur um das Wohlergehen der Mittelschicht?
9: Also für die Opposition ist das eine ganz klare Sache. Diese Steuer, sagt die Opposition, ist ausschließlich oder sei ausschließlich ein Wahlkampfmanöver Melonis, um möglichst viele Stimmen anzuziehen. Man muss ja auch wissen, dass der Verlust der Kaufkraft auf dem italienischen Sorgenbarometer immer ganz weit oben steht. Also das beschäftigt in Italien die Leute sehr stark. Aber eben, verräterisch ist ja sicher der Zeitpunkt. Das Parlament entscheidet dieser Tage über das neue Wahlgesetz. Kaum wird dieses neue Wahlgesetz verabschiedet sein, dann wird Italien in den Wahlkampfmodus rüber switchen. Und genau zu diesem Zeitpunkt kommt nun Meloni mit dieser Steuerreduktion. Das ist natürlich kein Zufall. Meloni versucht damit ganz zweifellos in den Wahlkampfmodus einzusteigen.
5: Einschätzungen von unserem Italien-Korrespondenten Franco Battel. Und hier geht es gleich weiter mit dem Hagelsturm in der Schweiz von Ende August, denn dieser Sturm hat das Dach der Eishalle des Eishockey-Clubs Bülach zerstört, mit Folgen für die ganze Mannschaft, denn nun startet die Saison. Was das heißt, darüber sprechen wir gleich nach der Nachrichtenübersicht.
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5: 6.16 Uhr, die Zeit. Russlands Präsident Wladimir Putin hat zwei Tochterkonzerne von Nestlé unter Zwangsverwaltung gestellt. Das Schweizer Unternehmen verliert damit einen Teil der Kontrolle über sein Russlandgeschäft. Nestlé selbst sagt, man könne noch nicht genau sagen, was das bedeute. Ein Feldsturz hat im Mai 2025 fast das ganze Walliser Dorf Platten verschüttet. Mit den Häusern wurden auch Schadstoffe begraben, zum Beispiel etwa 150.000 Liter Heizöl. Der Wiederaufbau von Platten sei dadurch aber nicht gefährdet, sagt jetzt der Kanton Wallis. Und Saudi-Arabien kann in den USA F-35 Kampfjets kaufen. Die USA haben dafür grünes Licht gegeben, denn lange war offen, ob dieses Geschäft zustande kommt, weil Israel das nicht wollte, denn auch Israel hat F-35. Und zum Wetter zunächst noch viele Wolken. Tagsüber wird es vielerorts ziemlich sonnig. In den östlichen Bergen bleibt es wechselnd bewölkt. Die Temperatur erreicht etwa 21 Grad. Der Eishockey-Club Bülach ist im Moment ohne eigenes Zuhause. Der schwere Hagelsturm Ende August hat das Dach der Eishalle zerstört. Trainiert wird trotzdem in Dielsdorf, eine Gemeinde in der Nähe von Bülach. Denn der Saisonstart in der dritthöchsten Schweizer Liga steht unmittelbar bevor. Die Situation zehrt an den Kräften, wie der Beitrag von Men Maruk zeigt.
12: Mittwochabend, Viertel nach neun, Eishalle Dielsdorf. Die erste Mannschaft des IHC Bülach startet in ihr Eistraining. Fast drei Stunden später als normal. Sehr spät für ein Team mit Spielern, die am nächsten Tag entweder zur Arbeit oder studieren gehen müssen. Dies zehre an den Reserven, sagt Dario Meier.
13: Die Energie ist sicher da fürs Training, aber wir haben strenge Trainings. Ja, dann kommst du eins um 11:30 Uhr heim und solltest irgendwie noch essen, auspacken und dann irgendwann schlafen. Ja, es ist sehr energieraubend.
12: Zurück im normalen Rhythmus mit Training um 6:30 wird der IHC Bülach noch länger nicht sein. Nach dem Hagelschaden ist die eigene Halle frühestens ab Ende Oktober wieder bereit. Die ersten 10 Spiele der Meisterschaft spielt Bülach deshalb sicher auswärts. An Spieltagen sind die Spieler wegen den langen Heimreisen deshalb meist weit nach Mitternacht zu Hause. Die Belastung wird noch grösser. Es braucht darum auch das Fingerspitzengefühl von Trainer Christer Gantoni.
14: Für mich ist der wichtige Punkt, dass man muss ein Augen zu der Mannschaft schauen. Wie lange kann ich pushen? Vielleicht auch, machen wir nur 15 Minuten heute und besser heim.
12: Die späten Trainingszeiten sind das eine, die fehlende Garderobe das andere. In Dielsdorf sind die Spieler auf mehrere kleinere Garderoben verteilt. Einige Spieler ziehen ihre Ausrüstung gar auf dem Gang an. Die eigene Garderobe in Bülach fehle, meint Mike Hintermann.
15: Der Aufwand, das ist wie kein Zuhause haben, ist jetzt überspitzt gesagt, aber es ist einfach wie, wir kommen auf Bülach, also ich jetzt hole meine Taschen, fahre auf Dielsdorf, trainiere, gehe wieder zurück, packe das Zeug aus, dass ich trocknen kann.
12: Und so bereit ist für das nächste Training. Das Training an diesem Abend, es läuft. Und wie? Jedem Pack sprinten die Spieler hinterher. Sie kämpfen und freuen sich über jedes Tor. Sobald der Puck auf dem Eis ist, scheinen alle Sorgen, die erschwerten Umstände und auch der Wecker, der am nächsten Morgen wieder klingelt, vergessen zu sein.
11: Zu einem ganz anderen Thema nun. So hat sich Ed Sheeran seine US-Tour wohl nicht vorgestellt. Der britische Musiker ist plötzlich ohne Vorbands unterwegs. Denn die sind alle ausgestiegen aus Solidarität zum Rapper Macklemore. Den hat die Tourorganisation rausgeworfen, weil er sich auf der Bühne politisch geäußert hat. Er hat Free Palestine gerufen. Die Tournee von Ed Sheeran droht nun zu einem Debakel zu werden. Wie hat der auf den Ausstieg aller Vorbands reagiert? Das hat Selina Etter, SRF-Musikredaktor Gregi Sigrist, gefragt.
16: Sheeran versuchte, so kommunizierte er auf Social Media, zu schlichten, zu vermitteln, jedoch ohne Erfolg. Weiter schrieb er, seine Konzerte seien ein Ort des Zusammenkommens, kein politisches Forum. Trotzdem aber betonte er, dass er Macklemores Haltung respektiere, aber eben einen anderen Ansatz habe, mit der Situation umzugehen. Was klar fehlte von Ed Sheeran und was ihm jetzt auch zum Verhängnis wird, ist eine klare Haltung. Und damit meine ich nicht, dass er sich über den Nahostkonflikt hätte klar äußern müssen, das ist ganz sicher nicht der Punkt. Er hätte sich aber zur Situation klar äußern müssen. Also zur Free-Speech-Debatte. Die Situation ist nun mal so, dass Robert Kraft, Multimilliardär, Sportfunktionär und Stadionbesitzer, darüber entschieden hat, was auf seinen Bühnen gesagt werden darf und was eben nicht.
17: Die Situation ist schnell eskaliert, die Haltungen scheinen verhärtet. Was sagt jetzt dieser Fall darüber aus, was man in der Musikbranche an politischen Haltungen äußern kann und darf?
16: Es zeigt uns, dass wir in einer Zeit leben, in welcher auch ein Multimilliardär Künstlerinnen und Künstler nicht einfach kaufen kann. Das zeigt sich in der Reaktion der anderen Bands, die sich dazu entschieden haben, ebenfalls aus der Tour auszusteigen. Wir leben in einer hochpolitischen Zeit und das geht auch an der Popwelt nicht vorbei.
17: Wie ist Ihre Einschätzung? Ist dieser Fall besonders kontrovers, weil es um den Nahostkonflikt geht? Oder hätte das auch bei anderen politischen Themen auf diese Weise passieren können?
16: Natürlich ist dieser Konflikt und die damit verbundene Debatte ganz besonders aufgeheizt. Die Geschichte ist daher sicher viel heikler als andere politische Themen. Die Thematik, was Künstlerinnen und Künstler auf der Bühne sagen sollen, sagen dürfen und was eben nicht, ist aber gerade sehr aktuell. Kürzlich war ja auch das Deutsche Glücksgefühle-Festival in den Schlagzeilen. Bei diesem Musikfestival wurde die Band Alphaville ausgeladen, weil sie sich auf der Bühne regelmäßig politisch äußerten. Was dann geschah, war ebenfalls eine Welle der Solidarität mit der Band, ein Aufschrei im Netz und ein Festival, das nicht politisch sein wollte und letztendlich umso politischer war. Denn kaum eine Band, die beim Glücksgefühle-Festival auftrat, ließ es sich nehmen, sich auf der Bühne politisch zu äußern.
17: Nochmal zurück zum US-Rapper Macklemore. Der ist umstritten. Er fiel auch schon früher durch israelkritische Statements auf.
16: Das ist richtig. Macklemore äußerte sich seit längerer Zeit sehr explizit zu diesem Thema. Anfangs auch nicht wirklich differenziert, muss man sagen. Das schlug immer wieder relativ hohe Wellen. Heute kommuniziert er cleverer, aber natürlich auch nach wie vor sehr deutlich. Und bei einem Thema, das so aufgeheizt ist und bei welchem oft sehr wichtige Grautöne ausgeblendet werden, ist klar, dass dazu heftige Debatten geführt werden.
17: Wie nachhaltig kann der Schaden für einen Musiker, eine Musikerin sein, der in solchen Situationen entsteht?
16: Das ist nicht ganz einfach zu beantworten. Im Fall von Ed Sheeran kann man sagen, dass er im Moment klar als Verlierer dasteht. Er wollte sich irgendwie clever aus der Affäre ziehen, was ihm nicht gelungen ist und somit eben nicht clever war. Daher verliert er im Moment auch an Follower auf den sozialen Medien, während die Zahlen bei Macklemore und den anderen Bands, die aus Solidarität ausgestiegen sind, eher zunehmen. Ich gehe allerdings davon aus, dass sich die Aufregung um Ed Sheeran und um diese Geschichte in den nächsten Tagen und Wochen legen wird. Vor allem, weil Ed Sheeran per se kein Künstler ist, der polarisiert. Er ist eine Hitmaschine, die nicht aneckt. Seine Songs sind Teil der DNA der weltweiten Hitradios. Und ich denke nicht, dass dieser Vorfall nachhaltig und kommerziell anhaltend schädigend an ihm hängen bleibt.
11: Sagt SRF-Musikredaktor Gregi Sigrist.

0: Und nun blicken wir nach Frankreich, denn dort haben die heftigen Waldbrände in der Region Bordeaux Erinnerungen geweckt. Diesen Sommer an den Sommer vor 4 Jahren. Damals hat es südlich der Bucht von Arcachon gebrannt. Eine Waldfläche etwa so groß wie der Kanton Schaffhausen war damals betroffen. 5 Campingplätze wurden zerstört. Einen dieser Plätze hat Frankreich-Korrespondentin Zoe Geissler besucht und ist der Frage nachgegangen, wie lange dauert es, bis nach einer solchen Katastrophe wieder Normalität einkehrt.
1: Da gab es nichts mehr nach dem Brand, sagt Cédric Rocher, Direktor des Campingplatzes, der am Fuß der Düne von Pilat liegt. Es habe ausgesehen wie nach einem Krieg oder auf dem Mond. Mit einem Golfwagen rumpelt Rocher über das 15 Hektar große sonnige Gelände und zeigt stolz die wieder aufgebauten Gebäude. Vom Restaurant über das Wasserbecken und den Sanitäranlagen bis hin zu den Chalets. Alles glänzt neu. Vor 4 Jahren hätten hier nur noch Trümmer gestanden, erzählt Rocher. In kürzester Zeit hätten die Flammen alles zerstört.
2: On a dit 40 ans pour construire le camping, 2 heures pour le brûler et 5 ans pour reconstruire.
1: 40 Jahre, um den Campingplatz aufzubauen, 2 Stunden, um ihn niederzubrennen, und es werde schlussendlich rund 5 Jahre dauern, ihn wieder aufzubauen. Es sei eine schwierige Zeit gewesen, sagt Rocher. 5 Jahre dauern, ihn wieder aufzubauen. Es sei eine schwierige Zeit gewesen, sagt Rocher, dessen Betroffenheit noch heute spürbar ist, wenn er an die Katastrophe zurückdenkt.
2: C'est difficile parce que c'est très dur.
1: Es war hart, mit anzusehen, wie all das, was man aufgebaut hat, innerhalb kurzer Zeit in Rauch aufgeht. Es war schwer zu sehen, wie die Sachen unserer Gäste verbrannten. Und dann war es schwierig, alles wieder aufzubauen. Es bedeutet viel Arbeit, viel Geld und einen hohen bürokratischen Aufwand. Der bürokratische Aufwand ist noch heute groß. Die Kritik des Direktors richtet sich dabei an die Versicherungen.
3: C'est très compliqué. Les assurances nous ont payé.
1: Die Versicherungen haben bis jetzt 25% des Gesamtschadens übernommen. Aber es fehlt immer noch ein Teil. Sie suchen nach jedem Vorwand, nicht zu zahlen.
3: Ils cherchent tous les prétextes pour pas payer.
1: Trotz des Streites ums Geld, der auch die Gerichte beschäftigt, konnte Rocher den Campingplatz 1 Jahr nach der Katastrophe wieder eröffnen. Auch die Gäste kamen zurück. Es scheint, als habe die höchste Sanddüne Europas inmitten einer verbrannten Landschaft ihre Attraktivität für Reisende behalten. Beziehungsweise fast. Der jüngste Waldbrand auf der anderen Seite der Bucht von Arcachon hatte Folgen. Auch wenn die Flammen nur von Weitem zu sehen waren, reisten die Gäste ab. Während 2 Wochen war es hier fast leer. Einige Gäste blieben, weil das Feuer weit weg war. Aber alle Campingplätze hier in der Gegend waren betroffen. Rocher versteht, dass sich die Gäste Sorgen machten. Aber er kritisiert die Warnungen der Behörden an die Touristinnen und Touristen. Während das Feuer nämlich noch nicht unter Kontrolle war, wurde davon abgeraten, in das Departement zu reisen.
3: Il avait pas forcément besoin.
1: Es war wirklich nicht nötig, die Wirtschaft hier so zu beeinträchtigen, indem man während 4 Tagen sagte, kommen Sie nicht in die Gironde,

0: Man hätte etwa sagen können, es gibt Orte, die man besuchen kann und andere, die man meiden sollte. Die Mindereinnahmen dieser zwei Wochen wird Roger nicht aufholen können. Trotzdem blickt der Direktor optimistisch in die Zukunft. Mittlerweile kommen die Gäste wieder und der Wiederaufbau ist fast abgeschlossen. Einige Chalets und zwei Sanitäranlagen sollen in diesem Jahr noch gebaut werden. Nur eines lässt sich nicht so schnell ersetzen.
1: Sie manquent les arbres. Les arbres, vous les voyez, on en a planté, je crois, 18.000. Mais ils ont pas encore grandi, il faut attendre maintenant.
0: Es fehlen die Bäume. Tausende habe man gepflanzt, nun müssten sie nur noch wachsen. Die jungen Bäume sind kaum 2 Meter hoch und spenden im heißen Sommer noch keinen Schatten. Früher, das sieht man auf Fotos, die über den Waschmaschinen hängen, prägten hohe Kiefern das Bild des Campingplatzes. Bis die Hängematten also wieder an dicken Stämmen befestigt werden können, wird es noch ein paar Jahre dauern. Was Campingdirektor Roger nun bald ganz hinter sich hat, beginnt nördlich der Bucht von Arcachon gerade erst. Ein mühsamer Wiederaufbau.
2: Der Beitrag von Frankreich-Korrespondentin Zoe Geisler. Die Zeit gleich ist es 6.30 Uhr. Hier auf SRF News geht es dann weiter mit den Informationen von heute Morgen. Das sind die Themen. Nestle verliert die Kontrolle über das Russland-Geschäft. Präsident Putin stellt 2 Tochterfirmen unter russische Verwaltung. Was bedeutet das? Das klären wir gleich. Und unter dem Schutt schlummern die Schadstoffe. Mit dem Werksturz von Platten haben rund 300 Menschen ihr Zuhause verloren. Mit den Häusern wurden unter anderem aber auch 150.000 Liter Heizöl begraben. Ein erster Ausblick aufs Wetter nun mit Jan von Dobl aus der Nachrichtenredaktion.
3: Zunächst hat es noch Wolken, dann wird es an vielen Orten ziemlich sonnig. Im Süden und den östlichen Bergen bleibt es bewölkt mit lokalen Schauern.
2: Im Studio begrüßt Sie Salvador Atassoy. Wir blicken also zuerst nach Russland. Nun hat auch der Schweizer Nahrungsmittelkonzern Nestle das Unglück ereilt. Russland hat 2 Nestle-Tochterkonzerne unter Zwangsverwaltung gestellt. Was bedeutet das?
3: Konkret bleibt Nestle zwar Eigentümerin der beiden Tochterfirmen, aber Nestle kann nicht mehr selbst über die Beteiligungen bestimmen. Das macht neu eine russische Firma. Das steht in einem Präsidialentscheid von Wladimir Putin. Und auch das Russlandgeschäft von 2 französischen Firmen hat der russische Präsident unter Zwangsverwaltung gestellt.
2: Bekannt wurde das am Abend. Wie reagiert nun Nestle?
3: Nestle sagt selbst, man könne noch nicht genau sagen, was das bedeute. Man prüfe die Fakten noch, das sagte ein Firmensprecher gegenüber der Nachrichtenagentur AWP. In der Vergangenheit hatte Russland schon bei Tochterfirmen anderer ausländischer Unternehmen die Kontrolle übernommen, so etwa beim französischen Lebensmittelkonzern Danone oder bei der Brauerei Carlsberg. Später waren die Firmen dann verkauft worden nach Russland und das zu tiefen Preisen, die gemäß Analysten deutlich unter dem Wert lagen.
2: Trotz Risiko hat Nestle also weiter in Russland geschäftet. Auch nachdem Russland die Ukraine überfallen und einen Krieg angezettelt hat, kommt diese Zwangsverwaltung überraschend.
3: Nein, nicht wirklich. Der Schritt hatte sich angekündigt. Im August hatte eine russische Firma Präsident Wladimir Putin aufgefordert, das zu tun und wollte gar 5 Nestle-Gesellschaften unter Zwangsverwaltung stellen. Nestle produziere in Russland zu wenig und exportiere keine Waren mehr aus Russland. Das die Begründung. Nun hat Wladimir Putin also 2 Nestle-Tochterfirmen unter Zwangsverwaltung gestellt.
2: Was sind die Beweggründe dafür aus russischer Sicht? Die Analyse unseres Russland-Korrespondenten gibt es jetzt in der SRF News App. Und wir bleiben noch beim Thema Russland, denn im Land haben die Parlamentswahlen begonnen.
3: Ganz im Osten Russlands, auf der Kamtschatka-Halbinsel, haben die Wahlurnen als erstes geöffnet. Die Wahl, die dauert bis Sonntagabend. Es ist die erste russische Parlamentswahl seit dem Beginn des Krieges gegen die Ukraine. Eine echte Wahl haben Russinnen und Russen aber nicht. Im August war die Partei Jabloko ausgeschlossen worden, die letzte Oppositionspartei, die den Krieg in der Ukraine ablehnt. Und Russland lässt auch in der Ostukraine wählen, in Gebiet, das Russland besetzt, aber zur Ukraine gehört. Die Ukraine bezeichnet die Wahlen dort als illegal.
2: Wir verlassen Russland und sprechen über den Kampfjet F-35, allerdings nicht über die Jets, die die Schweiz bestellt hat, sondern um solche, die Saudi-Arabien kaufen will.
3: Lange war unklar, ob Saudi-Arabien in den USA F-35-Jets kaufen kann, denn es gibt Kritik, vor allem aus Israel. Israel selbst hat solche Jets bereits und will nicht, dass ein weiteres Land im Nahen Osten die gleichen Kampfjets hat. Nun hat die US-Regierung dem Verkauf von 48 Kampfjets an Saudi-Arabien aber zugestimmt. Das US-Außenministerium sagt, das militärische Gleichgewicht in der Region ändere sich damit nicht. Das letzte Wort zum Verkauf hat aber das US-Parlament. Die französische Regierung will nächstes Jahr 54 Milliarden Euro einsparen. Das hat Premierminister Sébastien Lecornu bekannt gegeben. Unter anderem sollen die Renten nicht mehr an die Teuerung angepasst werden. Das bringe Einsparungen von 6 Milliarden Euro. Das Budget geht nun ins Parlament und dort sind heftige Diskussionen vorprogrammiert. Die beiden Vorgänger von Lecornu sind jeweils mit ihren Budgetplänen gescheitert und traten daraufhin zurück.
4: Wir wechseln in die Schweiz, nach Platten. Im Mai 2025 wurde ja praktisch das ganze Dorf unter Schutt und Eis begraben. Rund 300 Menschen haben ihr Zuhause verloren. Aber mit den Häusern wurden auch Schadstoffe begraben. Expertinnen und Experten sprechen von rund 150.000 Litern Heizöl und anderen potenziell gefährlichen Stoffen. Was bedeutet das für den Wiederaufbau? Das haben die Walliser Behörden nun untersuchen lassen. Wallis-Korrespondentin Ruth Seeholzer.
5: Dass gefährliche Stoffe in den riesigen Schuttmassen von Platten lagern, das war Gemeindepräsident Matthias Bellwald von Anfang an klar. Sehr schnell bildete sich nämlich auf dem See, der sich hinter dem Schuttkegel aufgestaut hatte, eine Ölspur.
6: Sie sehen, nordsüdlich verlaufen diese großen gelben Bänder. Das sind Ölsperren, die ab Beginn der Katastrophe aktiv und seither immer aktiv sind und auch entsprechende Wirkung zeigen.
5: Gelbe Bänder, also Ölsperren. Hunderte Liter Heizöl hat man so bereits aus dem See abgesaugt. Denn vor allem das Heizöl ist das große Problem. Eine Umfrage unter den ehemaligen Bewohnerinnen und Bewohnern von Platten zeigt, dass insgesamt wohl über 150.000 Liter in den Tanks der Liegenschaften gelagert waren. Der Kanton Wallis wollte wissen, welche umweltgefährdenden Stoffe wurden verschüttet beim Bergsturz. Neben 130 Heizöltanks sind auch Autos unter den Schuttmassen, Kühlschränke, Batterien, Solarpanels. Die kantonale Dienststelle für Umweltschutz ließ kurz nach dem Bergsturz Bodenmessgeräte installieren. Noch seien im Grundwasser keine gefährlichen Stoffe nachgewiesen worden, sagt Dienstchefin Christine Schönele-Leubin.
7: Ja, also man muss sich das vorstellen, wenn man irgendetwas verschüttet hat oder das im Boden ist, bis sich das mobilisiert und man es dann im Grundwasser misst, dauert es Jahre. Und darum findet man eigentlich im Grundwasser im Moment noch nichts, was ja auch eigentlich eher positiv ist. Und darum findet man eben im Oberflächengewässer, wo wir eben diese Ölspuren auch gesehen haben.
5: All diese Öltanks auszugraben aus dem immensen Schuttkegel, das wäre unverhältnismäßig, sagen die Autoren der Studie. Das neue Platten soll nicht direkt auf dem Schuttkegel entstehen, sondern an dessen Rand. Ist der Wiederaufbau durch diese Umweltstudie gefährdet? Nein, sagt Christine Schönele-Leubin. Trotzdem sei es wichtig zu wissen, was man bei künftigen Bauarbeiten beachten müsse.
7: Jetzt haben wir noch ein bisschen Zeit, eben um diese ganzen nötigen Abklärungen zu machen, damit dann der Wiederaufbau, wenn er dann wirklich anfängt, damit man Bescheid weiß, wie man damit umgehen muss.
5: Eine potenzielle Umweltgefährdung bleibt trotzdem weiterhin bestehen. Der riesige Schuttkegel wird sich erst langsam setzen in den nächsten Jahren und Jahrzehnten, das Eis darin nur langsam schmelzen. Der Boden und die Umgebung des ehemaligen und des neuen Dorfes Platten müssen noch jahrelang überwacht werden.
4: Warum Umweltverbände diesen Wiederaufbau kritisieren, das ist Thema dann heute Abend in der Sendung 10 vor 10. Nun zu einer anderen Meldung aus der Schweiz. In der Westschweiz, in der Romandie, gab es am Abend größere Probleme im Bahnverkehr. Betroffen war die Strecke von Lausanne nach Genf. Was war der Grund?
3: Probleme mit dem Strom. Offenbar ist eine Stromleitung heruntergefallen. Das meldet das Westschweizer Radio und Fernsehen RTS. Mehrere Stunden lang fielen zwischen Renon und Morges viele Züge aus und das mitten im Pendlerverkehr. Mittlerweile sind die Probleme behoben. Die SBB sagt, heute Morgen sollen die Züge wieder nach Fahrplan verkehren. Die Börsendaten von SIX. Der Dow Jones Index in New York hat 0,6% gewonnen. Der Nikkei Index in Tokio steigt um 1,7%. Der Euro wird zu 94,55 gehandelt und der Dollar zu 82,31. Das Wetter. Zunächst hat es viele Wolken. Tagsüber wird es vielerorts ziemlich sonnig. In den östlichen Bergen und im Süden bleibt es wechselnd bewölkt mit lokalen Schauern. Die Temperaturen steigen auf etwa 21 Grad.
4: Das sind die Informationen von heute Morgen. 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Verantwortlich ist Sandra Wittme. Die Zeit 6.39 Uhr. Der britische König Charles schaltet sich in die Debatte um die Gefahren der künstlichen Intelligenz ein. Dafür hat er hochrangige Vertreter von Tech-Konzernen ins Dumfries House in Schottland geladen. Von der ARD berichtet Franziska Hoppen.
8: Die Entwicklung der künstlichen Intelligenz sei gleichermaßen faszinierend wie zutiefst besorgniserregend, sagte König Charles in seiner Ansprache an diverse Branchenvertreter. Das seien die positiven Beispiele, etwa im Bereich Medizin, so Charles, wo die KI immenses Potenzial zeige. Doch es scheine dringend notwendig, nun auch die existenziellen Gefahren angemessen zu berücksichtigen. Der König fragte, ob es nicht ausreichend Kontrollmöglichkeiten bräuchte, ehe es zu spät sei. Zu den Teilnehmern des Treffens gehörten Vertreter von KI-Giganten wie Nvidia, OpenAI und Anthropic, der britische KI-Minister und ein Berater des Papstes. An die Entwickler gerichtet appellierte der König, ihre Aufgabe bestünde nicht nur darin, die Technologie voranzutreiben, sondern sicherzustellen, dass sie fest im Dienste der Menschheit, der Gemeinschaft und der Natur bleibe. Der 77-Jährige hatte den Gipfel einberufen, um zu prüfen, ob ein gemeinsamer Prinzipienkatalog entwickelt werden könnte, als Leitfaden für die zukünftige Anwendung von KI. Eine Erklärung wurde nach dem mehrstündigen Treffen nicht veröffentlicht. Der Buckingham-Palast teilte mit, es handle sich erst um den Beginn eines Austauschs.
4: Es ist die Wirtschaftsmeldung heute früh. Nestle verliert die Kontrolle über einen Teil seines Russlandsgeschäfts. Präsident Wladimir Putin hat zwei Tochterfirmen des Schweizer Lebensmittelkonzerns unter russische Zwangsverwaltung gestellt. Es wurde gestern bekannt über ein russisches Präsidialdekret. Darüber spreche ich nun mit unserem Russland-Korrespondenten Callum McKenzie in Moskau. Nestle wird also teilweise unter russische Verwaltung gestellt. Warum macht Putin das?
9: Dieser Entscheid kommt nach einem Antrag von einer russischen Firma. Diese hat Nestle vorgeworfen, sie baue in Russland ihre Produktion nicht aus und exportiere nichts. Aber diese Argumente klingen nach vorgeschobenen Gründen, beziehungsweise das sind keine Gründe, die normalerweise zu einer Zwangsverwaltung führen würden. Die Vergangenheit oder vergangene Fälle von solcher Zwangsverwaltung haben gezeigt, dass diese meist die Vorstufe zu einer Enteignung durch den russischen Staat sind. Und in der Folge wird das enteignete Unternehmen oft einer kremlnahen Figur oder Gruppe oder einem kremlnahen Unternehmen zugesprochen. Und die Vermutung liegt nahe, dass eine solche einflussreiche Figur hinter der Beschwerde der russischen Firma steckt, die nun zu dieser Zwangsverwaltung geführt hat durch Putins Dekret.
4: Eben, Sie sagen vorgeschobene Gründe. Wer oder was könnte denn der Grund dafür sein?
9: Wir wissen nicht genau, wer dahinter steckt. Die russische Firma, die Nestle sozusagen angeklagt hat und die Zwangsverwaltung gefordert hat, ist eine kleine Firma, die vor dieser Episode kaum jemand kannte. Aber es lohnt sich anzuschauen, wer nun die Unternehmen führt, die vorher enteignet wurden. Dazu gehören der dänische Bierkonzern Carlsberg oder der französische Lebensmittelhersteller Danone. Im Fall von Danone gehört das russische Geschäft der Firma jetzt Figuren aus dem Umfeld des tschetschenischen Machthabers Ramzan Kadyrov. Er ist für Putin einer der loyalsten Statthalter in den nicht ethnisch russischen Teilen des Landes. Eine wichtige Person also. Und es ist denkbar, dass Kadyrov als eine Art Belohnung oder um ihn loyal zu halten, das russische Danone-Unternehmen übernehmen durfte. Aber der Fall jetzt mit Nestle hat eine etwas andere Qualität.
4: Eine etwas andere Qualität, Sie haben es erwähnt, oder? Es ist nicht das erste Mal, dass in einem ersten Schritt diese Zwangsverwaltung angeordnet wird. Wie unterscheidet sich der Fall Nestle jetzt von vorherigen Fällen?
9: Ja, bei Danone oder Carlsberg oder anderen enteigneten Firmen handelte es sich um westliche Eigentümer, die den russischen Markt verlassen wollten nach dem Beginn des Kriegs gegen die Ukraine. Aber bevor sie das tun konnten, wurden sie eben unter Zwangsverwaltung gestellt und dann enteignet. Also es entstand der Eindruck,

0: sie keine Anstalten machten, das Land zu verlassen. Und das sieht jetzt nicht mehr so sicher aus. Aber jetzt das Land verlassen ist auch schwer, weil das würde ja gegen die bislang vermeintlich geltenden Regeln verstoßen. Und was bleibt, ist eine Situation, in der der Kreml westliche Firmen beliebig unter Druck setzen kann, erpressen sozusagen, mit der Androhung, sie ansonsten zu enteignen. Wozu der Kreml das tun würde, ist auch ungewiss. Aber man muss die Sache sicher im Kontext davon sehen, dass die russische Wirtschaft wegen des Krieges gegen die Ukraine dieses Jahr in Schieflage geraten ist, und der Staat sucht nach Wegen, die Sanktionen zu umgehen, und auch um aus verschiedenen Quellen Geld einzuziehen, um das defizitäre Budget aufzufüllen.
1: Eben Nestle quasi als Zeichen. Was bedeutet das jetzt für andere westliche Firmen, die noch in Russland sind?
0: Es kann sein, dass sich jetzt einige überlegen, den russischen Markt zu verlassen, aber wie gesagt, das könnte erst recht Konsequenzen von Seiten der Behörden provozieren. Also ich kann mir vorstellen, dass einzelne Firmen sich gezwungen sehen werden, den Forderungen von Seiten des russischen Staates entgegenzukommen, was auch immer die sein mögen. Aber das ist natürlich sehr heikel angesichts des Kriegs und der vielen verschiedenen Sanktionen gegen Russland. Also westliche Firmen, auch Schweizer Firmen, die jetzt noch in Russland sind, sind jetzt in einer sehr schwierigen Situation. Und andere Unternehmen, die Russland schon verlassen haben, also IKEA oder McDonald's, Unilever zum Beispiel, die werden es sich jetzt erst recht zweimal überlegen, wieder zurück nach Russland zu kommen.
1: Vielen Dank für diese Einschätzung aus Moskau. Das war unser Russland-Korrespondent Callum McKenzie.
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1: 6.46 Uhr die Zeit. Russlands Präsident Wladimir Putin hat zwei Tochterkonzerne von Nestle, wie gehört, unter Zwangsverwaltung gestellt. Das Schweizer Unternehmen verliert damit einen Teil der Kontrolle über sein Russland-Geschäft. Nestle selbst sagt, man könne noch nicht genau sagen, was das bedeute. Ein Felssturz hat im Mai 2025 fast das ganze Walliser Dorf Platten verschüttet. Mit den Häusern wurden auch Schadstoffe begraben, zum Beispiel etwa 150.000 Liter Heizöl. Der Wiederaufbau von Platten sei dadurch aber nicht gefährdet, sagt der Kanton Wallis. Saudi-Arabien kann in den USA F-35-Kampfjets kaufen. Die USA haben dafür grünes Licht gegeben. Lange war offen, ob dieses Geschäft zustande kommt, weil Israel es nicht wollte. Denn auch Israel hat F-35-Jets. Und zum Wetter zunächst noch bewölkt. Tagsüber vielerorts ziemlich sonnig. In den östlichen Bergen bleibt es wechselnd bewölkt. Die Temperatur steigt auf bis zu 21 Grad. Es ist gerade ein viel diskutiertes Thema in der Musikwelt. Die Frage, wie politisch Künstlerinnen und Künstler sein dürfen. Ausgelöst hat die Debatte Ed Sheeran und seine Tourorganisation. Die hat den US-Rapper Macklemore aus dem Vorprogramm der US-Tournee geworfen. Und deswegen haben nun alle anderen Vorbands ihre Auftritte abgesagt. Warum dulden Veranstalter keine politischen Statements? Rina Telli hat beim Kulturwissenschaftler Martin Lütte nachgefragt.
3: Es gibt in unserer Gegenwartskultur natürlich gewisse Reizthemen, bei denen es relativ schwierig ist, öffentlich nuanciert zu diskutieren. Und in den Vereinigten Staaten ist einfach das Verhältnis zu Israel, das Verhältnis zu israelischen Juden und zu Jüdinnen in Amerika ist ein dauerndes Reizthema, weil natürlich die Vereinigten Staaten historisch eng verbunden sind mit der militärischen Unterstützung des Staates Israel und gleichzeitig in den Vereinigten Staaten es natürlich auch jüdische Menschen gibt, die sich für die Interessen der jüdischen Gemeinschaft in den Vereinigten Staaten, aber auch für den Staat Israel einsetzen. Das wird aber kritisiert von Künstlerinnen, insbesondere des eher liberalen, progressiven Spektrums. Und da geht es dann eben auch um die Frage des Verhältnisses von Antisemitismus in der amerikanischen Kultur zu zum Beispiel Islamophobie und Antimuslimismus in den Vereinigten Staaten. Und es scheint mir, dass in unserer gegenwärtigen Medienökologie es nicht immer leicht ist, hierzu nuancierte Debatten zu führen. Wir versuchen dann immer, KünstlerInnen definitiv festzunageln in eben, und da liegt das Problem, eines dieser beiden Lager. Und damit ist natürlich kein Übereinkommen mehr zu erreichen.
4: Das heißt, es geht nicht darum, Pop und Politik zu trennen, sondern dass bestimmte Themen aus der Politik auf gewissen Bühnen nicht erwünscht sind. Also eben zum Beispiel das Thema Israel-Gaza. Wenn wir jetzt gerade auch beim Thema

0: immer bleiben. Er hat ja nicht nur gesagt Free Palestine, er hat auch gesagt Free Lebanon, Free Kuba, Free Sudan. Aber der Stein des Anstoßes war ja Free Palestine. Das heißt, es gibt bestimmte Themen, die will man nicht auf einer Bühne.
1: Ich glaube, das ist einfach so. Wenn wir uns überlegen, also daraus darf jetzt nicht sozusagen ein Verständnis entstehen, dass Popmusik nicht mehr politisch sein kann. Das würde einfach auch der Popmusik nicht gerecht. Also zum Beispiel afroamerikanische Popmusik war immer politisch. Und es war auch nie leicht für die KünstlerInnen, sich zum Beispiel zu den Bürgerrechtskämpfen afroamerikanischer Menschen zu positionieren. Aber wenn Leute das heute tun, dann denke ich trotzdem, ist es ein bisschen weniger kontrovers. Jetzt zum Beispiel beim Thema Einwanderung in die Vereinigten Staaten, das wäre ein weiteres Beispiel für so ein Reizthema, wo vor allen Dingen natürlich Teile der Republikanischen Partei und Teile dieser von republikanischen Interessen dominierten Medienoutlets immer wieder versuchen würden, auch Künstler zu marginalisieren, zu diffamieren und, wie das immer neudeutsch so schön heißt, zu canceln. Und jetzt würde ich sagen, Israel-Gaza, dieser Konflikt und das Verhältnis der Vereinigten Staaten zu diesem Konflikt ist wahrscheinlich eines der zentralen Reizthemen in den USA. Und da sehen wir, glaube ich, tatsächlich, dass es schwierig ist für Künstlerinnen, sich dazu zu positionieren auf eine Art und Weise, die nicht kontrovers ist und die nicht dazu irgendwie eingefangen wird in dieser Polarisierung, die es in der Debatte einfach gibt.
0: Die einen Künstlerinnen und Künstler werden ausgeladen, weil sie sich positionieren, andere kommen unter Druck, weil sie sich nicht positionieren. Was heißt denn das für Musikschaffende, für Kunstschaffende, auch mit dem Aspekt, dass vielleicht ja auch kunstfrei sein dürfen soll? Was heißt das für die Arbeit dieser Menschen?
1: Mein Eindruck ist schon, dass bei vielen Personen des öffentlichen Lebens einfach durch Social Media und dieses vermeintlich Nahbare, was uns da vorgelebt wird, natürlich ein Druck oder ein Wunsch entstanden ist seitens des Publikums, zu wissen, wofür die Leute stehen. Also immer mehr über die Person zu wissen. Man könnte jetzt vielleicht so ein bisschen romantisierend sagen, es gab Momente in der Popkultur, wo sozusagen das Celebrity-Dasein auch deshalb eine Faszination bereithielt, weil man nicht viel wusste über die Leute und auch nicht viel wissen wollte, sondern sozusagen das Geheimnisvolle war ein Teil des Reizes. Und ich glaube, das Geheimnisvolle, was politische Positionen angeht, das fällt uns tatsächlich zunehmend schwer zu tolerieren. Und das hat wahrscheinlich wirklich viel damit zu tun, dass die Leute natürlich heute, wohl oder übel, natürlich alle auch über ihre Social-Media-Kanäle dafür Sorge tragen müssen, dass die KünstlerInnen und die Personen, dass diese Verschmelzung als performatives Spiel immer weiter vorangetrieben wird. Und dadurch entstehen, glaube ich, Erwartungen, gerade bezogen auf gewisse politische Reizthemen auf Seiten des Publikums, zu wissen, wo die Künstlerinnen stehen.
2: 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Die Zeit gleich 7:07. Stellen Sie sich vor, Sie wandern in den Alpen, kommen vom Weg ab und stoßen dabei rein zufällig auf einen der bedeutendsten Funde der Menschheitsgeschichte. Tausende Jahre lang Ötzi im Eis. Er ist die älteste Mumie, die jemals in Europa gefunden wurde. Morgen ist es genau 35 Jahre her, dass ein Ehepaar aus Nürnberg die Leiche am Thiessenjoch gefunden hat. Zu diesem Jubiläum ist die Finderin vermutlich ein letztes Mal ins Ötztal gereist. Der Beitrag von der ARD von Ulrike Nicolai.
3: Solche Tage, wenn ich hier bin, dann merke ich auch, wie wichtig das ist. Wenn man nach so vielen Jahren so eine gut erhaltene Leiche findet, das ist schon Segen für die Wissenschaft.
4: Erika Simon, 86 Jahre alt, graue kurze Haare und ein verschmitztes Lächeln. So sieht sie sich im Ötzidorf, dem archäologischen Freilichtpark in Tirol, um.
5: Da kannst du drauf rücken, auf der kommt was, ja.
4: An einem interaktiven Infoboard verfolgt sie eine Doku über den Fund des Ötzi vor genau 35 Jahren. Damals kam sie beim Wandern zusammen mit ihrem Mann Helmut am Thiessenjoch vom Weg ab. So entdeckte das Nürnberger Ehepaar die Gletschermumie rein zufällig.
3: Er war nur mit dem Rücken heraus.
5: Weil das ist euer Foto. das letzte Bild auf euren Film war.
3: Ja, damals war ja das mit den Fotos, ne? Dass wir nur 36 oder 24 hatten. Und das war das letzte Bild am Foto.
4: Der Ötzi, einer der bedeutendsten Funde für die Erforschung der Menschheitsgeschichte, das ist dem Ehepaar Simon in dem Moment nicht klar. Dann sickert die Sensation allmählich durch. Die älteste jemals in Europa gefundene Mumie, 5300 Jahre alt, im Eis gut konserviert. Bis heute ist die Faszination ungebrochen und Wissenschaftler kommen immer wieder an die Fundstelle, eine steinige Rinne am Thiesenjoch. Auch Frank Meixner vom Eurac-Institut für Mumienforschung in Bozen. Er experimentiert beispielsweise mit kälteresistenten Hefepilzen aus Ötzis Darm, um ein Ötzi-Brot zu backen. Interessant für die Lebensmittelindustrie.
6: Beim Brotbacken, bei Bierbrauen, wir kennen das Lagerbier, das wird ja per se schon im Niedrigtemperaturbereich auch gebraut, gibt es Interesse, Temperaturregime zu verändern, um einmal Energie zu sparen, aber auch den Geschmack zu verändern.
4: Neue wissenschaftliche Untersuchungsmethoden werden auch in der Zukunft weitere Erkenntnisse bringen, beispielsweise Ötzis Stimme anhand der Anatomie seines Kehlkopfes zu rekonstruieren. Und weil auch nach 35 Jahren immer noch tausende Besucher ins Museum in Bozen strömen, soll ein größerer Neubau her.
6: Das heißt, das Interesse ist ungebrochen und ich glaube, das ist ein archäologischer Fund, eine Sensation, die in Europa einzigartig ist und die auch wirklich einen einzigartigen Platz verdient.
4: Darüber hinaus steht oben auf 3210 Metern am Thiesenjoch eine Gedenkpyramide am Fundort. Dorthin schafft es die 86-jährige Ötzi-Finderin Erika Simon aber nicht mehr. Sie braucht mittlerweile eine Gehhilfe.
3: Ja, kannst du spazieren gehen und so. Mach meinen Garten und alles. Ja, das passt schon. Jetzt fahre ich halt den Rollator.
2: 4:07 Zeit für den Blick an die amerikanische Börse.
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2: Und wie wir wissen, an der Wall Street kann ja schon eine kleine Bemerkung die Kurse bewegen. Besonders, wenn sie vom Nvidia-Chef selbst kommen. US-Börsenkorrespondent Jens Korte berichtet.
8: Jensen Huang ist ein gefragter Mann. Er ist der Chef von Nvidia, dem wertvollsten Unternehmen der Welt, zumindest börsennotierten Unternehmen. Ein Marktwert bei Nvidia von über 5 Billionen Dollar. Derzeit ist Jensen Huang, zumindest war er das gestern noch in Schottland. Da hat er den englischen König Charles III. Getroffen. Thema war unter anderem die künstliche Intelligenz, die Gefahren, das wurde debattiert. Aber was die Wall Street interessiert hat, das war ein Randkommentar von Jensen Huang, nämlich, dass er davon ausgeht, dass Nvidia im kommenden Jahr doppelt so viele Chips verkaufen wird wie in diesem Jahr. Und die Aktie von Nvidia, die ist dann um rund 2,5% gestiegen, war damit der größte Gewinner im Dow Jones. Die amerikanischen Aktienmärkte haben sich kurz geschüttelt nach dem kleinen Taucher zur Wochenmitte, nach der Notenbanksitzung. Es war ja erwartet worden, dass wir zum ersten Mal in den USA seit 3 Jahren eine Zinserhöhung bekommen, was die Wall Street doch ein bisschen vielleicht auf dem falschen Fuß erwischt hatte, ist, dass weitere Zinserhöhungen folgen könnten, wobei das eigentlich auch in der Natur der Sache liegt. Historisch betrachtet kommt eine Zinserhöhung selten allein. Am Mittwoch zumindest waren die Kurse am Aktienmarkt gefallen, die Zinsen am Anleihemarkt waren gestiegen und das umgekehrte Bild gab es jetzt am Donnerstag. Da haben die Renditen etwas nachgelassen und es ging mit den US-Märkten nach oben. Der Dow Jones hat rund 300 Punkte zugelegt, ein Plus von rund 0,5%. Aber die Musik, die spielte vor allem bei Technologieaktien. Der Nasdaq Composite stieg um rund 1,7%. Und das hat eben mit der ganzen Zinsdebatte auch nicht unbedingt direkt etwas zu tun. Der Ölpreis hat etwas nachgegeben. Die amerikanische Ölsorte WTI, also West Texas Intermediate, liegt immer noch bei über 100 Dollar pro Barrel, aber immerhin für einen Tag ging es leicht nach unten. Es gab noch frische Zahlen vom Immobilienmarkt. Die Baubeginne haben etwas zugelegt gegenüber Vormonat und das ist in gewisser Weise schon eine Überraschung, denn mit den hohen Zinsen am Anleihemarkt sind auch die Zinsen für Hypotheken deutlich gestiegen. Die 30-Jährigen zum Beispiel liegen bei rund 7%, aber das scheint zumindest mal im abgelaufenen Monat den Immobilienmarkt nur begrenzt geschwächt zu haben. Mal schauen, was die Wall Street jetzt am Freitag noch macht. Bisher liegt die Wall Street auf Wochensicht im Minus. Sollte es dabei bleiben, wäre es die dritte negative Woche in Folge.
2: Die Einschätzung unseres Mitarbeiters an der Wall Street, das war Jens Korte. Die Zeit, gleich ist es 7 Uhr. Guten Morgen. Was sich abgezeichnet hat, ist nun eingetroffen. Wladimir Putin hat die Zwangsverwaltung von Nestles Russland-Geschäften angeordnet. Warum macht das der russische Präsident und was heißt das für Nestle? Die Antworten gibt's gleich. Und der Felssturz in Blatten hat nicht nur Häuser verschüttet, auch viele Schadstoffe sind mitbegraben worden, wie etwa 10.000 Liter Heizöl, zeigt eine Studie. Trotzdem könne das Walliser Dorf wieder aufgebaut werden, sagt der Kanton Wallis. Der erste Blick aufs Wetter, Jan von Tobler aus der Nachrichtenredaktion.
9: Guten Morgen. Es wird an vielen Orten immer sonniger im Tagesverlauf. In den östlichen Bergen und im Süden bleiben die Wolken. Lokal gibt es auch Regen bei rund 21 Grad.
2: Nestle verliert also die Kontrolle über einen Teil seines Russlandgeschäfts. Präsident Wladimir Putin hat zwei Tochterfirmen von Nestle unter russische Verwaltung gestellt. Das wurde gestern bekannt über ein russisches Präsidialdekret. Warum macht Putin das? Dazu sagt unser Russland-Korrespondent Colin McKenzie.
10: Dieser Entscheid kommt nach einem Antrag von einer russischen Firma. Diese hat Nestle vorgeworfen, sie baue in Russland ihre Produktion nicht aus und exportiere nichts. Aber diese Argumente klingen nach vorgeschobenen Gründen, beziehungsweise das sind keine Gründe, die normalerweise zu einer Zwangsverwaltung führen würden. Vergangene Fälle von solcher Zwangsverwaltung haben gezeigt, dass diese meist die Vorstufe zu einer Enteignung durch den russischen Staat sind. Und in der Folge wird das enteignete Unternehmen oft einer kremlnahen Figur oder Gruppe oder einem kremlnahen Unternehmen zugesprochen. Und die Vermutung liegt nahe, dass eine solche einflussreiche Figur hinter der Beschwerde der russischen Firma steckt, die nun zu dieser Zwangsverwaltung geführt hat, durch Putins Dekret.
2: Sagt unser Korrespondent in Moskau, Colin McKenzie. Nestle verliert also einen Teil seines Russlandsgeschäfts. Frage nun an SRF-Wirtschaftsredaktor Manuel Rentsch. Wie hart trifft Nestle das?
11: Ja, Russland galt früher sicher als wichtiger Markt, ein Markt mit Potenzial. Das war auch für Nestle wichtig, ein Land mit mehr als 140 Millionen Konsumentinnen und Konsumenten. Aber das hat sich in den vergangenen Jahren stark relativiert, denn es ist klar, ein Land im Krieg ist für Firmen ein Risiko, dann wird weniger investiert. Und ich gehe davon aus, dass das auch bei Nestle der Fall gewesen ist. Nestle erwirtschaftet in Russland jetzt noch rund 2% seines Umsatzes. Das Unternehmen führt in Russland 6 Produktionsstandorte und macht unter anderem Kaffee, Süßwaren, Babynahrung und Tierfutter.
2: Nestle befindet sich ja schon länger in einem Umbauprozess. Die Aktie, ein SMI-Schwergewicht, kommt schon seit Monaten kaum vom Fleck. Für Nestle dürfte das also ein weiterer Rückschlag sein.
11: Günstigen Zeitpunkt. Es gab bei Nestle mehrere Wechsel in der Chefetage, einige Verunsicherungen. Das Geschäft läuft nicht mehr so gut wie auch schon. Das auch im Aktienkurs, die Nestle-Aktie hat seit dem Höchststand von Anfang 2022 rund 40% an Wert verloren. In Bezug auf Russland hat sich Nestle in den vergangenen Jahren bedeckt gehalten. Andere Firmen wie Danone haben sich längst zurückgezogen. Der französische Lebensmittelkonzern hat sein Russland-Geschäft vor 2 Jahren verkauft zu einem sehr tiefen Preis. Danone verbuchte damals einen Verlust von mehr als 1 Milliarde Euro. Soweit ist es bei Nestle noch nicht, aber gut möglich, dass auch der Schweizer Lebensmittelkonzern sein Geschäft früher oder später in Russland verkaufen muss.
2: Gegen Russland gibt es schon seit mehreren Jahren Wirtschaftssanktionen, wobei diese eben weder Lebensmittel noch Medikamente betreffen. Wie stark haben die Sanktionen den Handel getroffen denn zwischen der Schweiz und Russland?
11: Erstaunlicherweise liefern Schweizer Firmen immer noch sehr viel Waren nach Russland. Die Exporte aus der Schweiz sind zwar geschrumpft, aber es gibt nach wie vor einen regen Handel, zumindest was die Exporte betrifft. Im vergangenen Jahr haben Schweizer Firmen Waren und Güter im Wert von 2,3 Milliarden Franken nach Russland exportiert. Das sind 33% weniger als vor dem Angriff im Jahr 2022. Schweizer Firmen liefern nach wie vor Medikamente, aber auch Lebensmittel nach Russland, die stehen ja nicht auf der Sanktionsliste. Die Importe aus Russland wiederum, die sind komplett eingebrochen. Es kommt kaum mehr Ware aus Russland in die Schweiz.
2: Vielen Dank für diese Einschätzung. Das war live unser Wirtschaftsredaktor Manuel Rentsch. Wir bleiben noch in Russland, denn im Land haben die Parlamentswahlen begonnen. Die ersten Parlamentswahlen, seit Russland Krieg führt gegen die Ukraine.
9: Ganz im Osten Russlands, auf der Kamtschatka-Halbinsel, haben die Wahlurnen als erstes geöffnet. Seit dem Morgen kann man auch in der Hauptstadt Moskau die Stimme abgeben. Die Wahl, die dauert bis am Sonntagabend. Eine echte Wahl haben Russinnen und Russen aber nicht. Im August war die Partei Jabloko ausgeschlossen worden, die letzte Oppositionspartei, die den Krieg in der Ukraine ablehnt. Und für Kritik sorgt auch, dass Russland auch in der Ostukraine wählen lässt, im Gebiet, das Russland besetzt, aber zur Ukraine gehört. Diese Wahlen seien illegal, sagt die Ukraine.
2: Zu einem anderen Thema nun, zum Kampfjet F-35. Es geht aber nicht um die Jets, die die Schweiz bestellt hat, sondern um solche, die Saudi-Arabien kaufen will.
9: Lange war unklar, ob Saudi-Arabien in den USA F-35-Jets kaufen kann, denn es gibt Kritik, vor allem aus Israel. Israel selbst hat solche Jets bereits und will nicht, dass ein weiteres Land im Nahen Osten die gleichen Kampfjets bekommt. Nun hat die US-Regierung dem Verkauf von 48 Kampfjets an Saudi-Arabien aber zugestimmt. Das US-Außenministerium sagt, das militärische Gleichgewicht in der Region ändere sich damit nicht. Das letzte Wort zum Verkauf hat aber das US-Parlament. Die französische Regierung will nächstes Jahr 54 Milliarden Euro einsparen. Das hat Premierminister Sébastien Lecornu bekannt gegeben. Unter anderem sollen die Renten nicht mehr an die Teuerung angepasst werden. Das bringe Einsparungen von 6 Milliarden Euro. Das Budget geht nun ins Parlament und dort sind heftige Diskussionen vorprogrammiert. Die beiden Vorgänger von Lecornu sind jeweils mit ihren Budgetplänen gescheitert und traten daraufhin zurück.
2: Wir wechseln in die Schweiz. Mit dem Bergsturz von Blatten haben nicht nur rund 300 Menschen 2025 ihr Zuhause verloren. Der Bergsturz hat auch ein Umweltproblem verursacht. Denn unter dem gigantischen Kegel aus Schutt und Eis lagern potenziell gefährliche Stoffe, sagen Expertinnen und Experten. Rund 150.000 Liter Heizöl etwa. Das haben die Walliser Behörden nun untersuchen lassen. Wallis-Korrespondentin Ruth Seeholzer.
12: Dass gefährliche Stoffe in den riesigen Schuttmassen von Blatten lagern, das war Gemeindepräsident Matthias Bellwald von Anfang an klar. Sehr schnell bildete sich nämlich auf dem See, der sich hinter dem Schuttkegel aufgestaut hatte, eine Ölspur.
13: Sie sehen, nordsüdlich verlaufen diese großen gelben Bänder. Das sind Ölsperren, die ab Beginn der Katastrophe aktiv und seither immer aktiv sind und auch entsprechende Wirkung zeigen.
12: Gelbe Bänder, also Ölsperren. Hunderte Liter Heizöl hat man so bereits aus dem See abgesaugt. Denn vor allem das Heizöl ist das große Problem. Eine Umfrage unter den ehemaligen Bewohnerinnen und Bewohnern von Blatten zeigt, dass insgesamt wohl über 150.000 Liter in den Tanks der Liegenschaften gelagert waren. Der Kanton Wallis wollte wissen, welche umweltgefährdenden Stoffe wurden verschüttet beim Bergsturz. Neben 130 Heizöltanks sind auch Autos unter den Schuttmassen, Kühlschränke, Batterien, Solarpanels. Die kantonale Dienststelle für Umweltschutz ließ kurz nach dem Bergsturz Bodenmessgeräte installieren. Noch seien im Grundwasser keine gefährlichen Stoffe nachgewiesen worden, sagt Dienstchefin Christine Schönele-Leubin.
14: Ja, also man muss sich das vorstellen, wenn man irgendetwas verschüttet hat oder das im Boden ist, bis sich das mobilisiert und man es dann im Grundwasser misst, dauert es Jahre. Und darum findet man eigentlich im Grundwasser im Moment noch nichts, was ja auch eigentlich eher positiv ist. Und darum findet man eben im Oberflächengewässer, wo wir eben diese Ölspuren auch gesehen haben.
12: All diese Öltanks auszugraben aus dem immensen Schuttkegel, das wäre unverhältnismäßig, sagen die Autoren der Studie. Das neue Platten soll nicht direkt auf dem Schuttkegel entstehen, sondern an dessen Rand. Ist der Wiederaufbau durch diese Umweltstudie gefährdet? Nein, sagt Christine Schönele-Leubin. Trotzdem sei es wichtig zu wissen, was man bei künftigen Bauarbeiten beachten müsse.
14: Jetzt haben wir noch ein bisschen Zeit, eben um diese ganzen nötigen Abklärungen zu machen, damit dann der Wiederaufbau, wenn er dann wirklich anfängt, damit man Bescheid weiß, wie man damit umgehen muss.
12: Eine potenzielle Umweltgefährdung bleibt trotzdem weiterhin bestehen. Der riesige Schuttkegel wird sich erst langsam setzen in den nächsten Jahren und Jahrzehnten, das Eis darin nur langsam schmelzen. Der Boden und die Umgebung des ehemaligen und des neuen Dorfes Platten müssen noch jahrelang überwacht werden.
2: Warum Umweltverbände diesen Wiederaufbau kritisieren, das wiederum ist Thema heute Abend in der Sendung 10 vor 10. Zu einer anderen Meldung: in der Romandie gab es am Abend größere Probleme im Bahnverkehr. Betroffen war die Strecke von Lausanne nach Genf. Der Grund?
9: Probleme mit dem Strom. Mehrere Stunden lang fielen viele Züge aus und das mitten im Pendlerverkehr. Mittlerweile sind die Probleme behoben. Die SBB sagt, heute Morgen sollen die Züge wieder nach Fahrplan verkehren. Was die Strompanne ausgelöst hat, ist doch unklar. Das Westschweizer Radio und Fernsehen RTS berichtet, eine Stromleitung sei heruntergefallen zwischen Renon und Morges. Auf einem Video ist zu sehen, wie es entlang der Gleise brannte und wie die Feuerwehr im Einsatz stand. Wir kommen zu den Börsendaten von SIX. Der Dow Jones Index in New York hat 0,6% gewonnen. Der Nikkei Index in Tokio steigt um 1,8%. Der Euro wird zu 94,60 gehandelt und der Dollar zu 82,35.
2: Das sind die Informationen von heute Morgen. 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Verantwortlich ist Sandra Wittmer. Die Zeit 11 nach 7. Das kommt doch überraschend. Das Staatssekretariat für Wirtschaft SECO hat die Wachstumsprognose für das laufende Jahr angehoben und das kräftig. Zuerst sind die Fachleute beim SECO von 0,9% ausgegangen und jetzt heißt es, die Schweizer Wirtschaft dürfte 1,7% wachsen in diesem Jahr. Darüber hat Dominik Rolli mit Wirtschaftsredaktorin Isabel Pfaff gesprochen.
15: Tatsächlich heißt es vom Staatssekretariat für Wirtschaft SECO, dass es sich um eine, Zitat, außerordentlich starke Korrektur handle. Die hat vor allem mit einem überraschend guten zweiten Quartal zu tun, also mit einem starken Wirtschaftswachstum zwischen April und Juni. Offenbar ist die Schweizer Wirtschaft gerade generell auf Erholungskurs. Der Außenhandel läuft demnach besser als erwartet, das weltwirtschaftliche Umfeld sei günstiger als zuvor und der Franken ist zuletzt schwächer geworden. Eine Abwertung beim Franken ist ja meistens gut für die exportorientierten Branchen, weil er ihre Produkte im Ausland günstiger macht. Umgekehrt jammern viele Industrien, wenn der Franken sehr stark ist. Und das wird er meist in Krisenzeiten, denn dann müssen Käufer im Ausland mehr Geld ausgeben für Schweizer Produkte und das dämpft häufig die Verkäufe.
2: Kann man denn sagen, welche Branchen da haupt...
15: Und das dämpft häufig die Verkäufe.
2: Kann man denn sagen, welche Branchen da Haupttreiber dieses Wirtschaftswachstums sind?
15: Ja, das ist eine gute Frage, denn tatsächlich warnt das SECO auch davor, den Anstieg im zweiten Quartal 2026 allzu stark zu werten, denn fast die Hälfte des Quartalswachstums entfiel auf die Chemie- und Pharmabranche. Die ist ja generell für die Schweizer Gesamtwirtschaft immer wichtiger geworden in den letzten Jahren. Sie trägt allgemein viel zur Wirtschaftsleistung bei. Aber in dieser Branche schwankt die Wertschöpfung üblicherweise auch sehr stark. Die 1,5% Wachstum im zweiten Quartal würden deshalb die Dynamik etwas überzeichnen, sagen die Expertinnen und Experten vom SECO. Sie gehen deshalb von einer Gegenbewegung im dritten Quartal aus.
2: Also eher ein bisschen Zurückhaltung beim SECO. Wie sicher ist diese Prognose von 1,7%? Heißt das, es könnte sich alles auch noch ändern?
15: Naja, wir reden ja hier von einer Prognose, die ist nie gesichert. Die Ökonominnen und Ökonomen vom Bund haben deshalb auch hingewiesen auf die Unsicherheiten, die wirtschaftlich nach wie vor bestehen. Zum Beispiel basiert ihre Prognose auf der Annahme, dass die US-Importzölle ungefähr auf dem aktuellen Niveau bleiben. Aber wir wissen ja, dass sich in dieser Hinsicht die Dinge schnell ändern können. US-Präsident Trump ist unberechenbarer als die meisten seiner Vorgänger. Und eine weitere Annahme vom SECO ist, dass die Preise für Erdöl eher zurückgehen werden in den kommenden Monaten. Auch das kann man natürlich nicht genau wissen. Im Moment ist der Ölpreis ja wieder sehr hoch. Er liegt bei mehr als $100 pro Barrel. Wenn das so bleibt, dürfte das SECO die Prognose wohl doch wieder nach unten korrigieren.
16: Wie steht denn die Schweiz im internationalen Vergleich da mit ihren Prognostizierungen?

0: prognostizierten 1,7% Wachstum?
1: Also 1,7% Wachstum ist in diesen Zeiten, glaube ich, eine stattliche Zahl für ein Land wie die Schweiz. Die OECD, also die Organisation für wirtschaftliche Zusammenarbeit und Entwicklung, geht zum Beispiel für die Länder der Eurozone nur von einem Wachstum von 0,8% aus. Und sie hat der Schweiz auch gerade bescheinigt, dass sie sich robuster entwickle als alle OECD-Staaten im Schnitt. Ähnlich wie das SECO hat auch die OECD übrigens ihre Prognose für die Schweiz angehoben und rechnet im neuesten OECD-Länderbericht sogar mit 2% mehr Wachstum 2026.
2: Sagt SRF-Wirtschaftsredaktorin Isabel Pfaff.
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2: Die Übersicht um 6:45. Russlands Präsident Wladimir Putin hat zwei Tochterkonzerne von Nestle unter Zwangsverwaltung gestellt. Das Schweizer Unternehmen verliert damit einen Teil der Kontrolle über sein Russlandgeschäft. Nestle selbst sagt, man könne noch nicht genau sagen, was das bedeute. Ein Felssturz hat im Mai 2025 fast das ganze Walliser Dorf Platten verschüttet. Mit den Häusern wurden auch Schadstoffe begraben, zum Beispiel 150.000 Liter Heizöl. Der Wiederaufbau von Platten sei dadurch aber nicht gefährdet, sagt der Kanton Wallis. Und Saudi-Arabien kann in den USA F-35 Kampfjets kaufen. Die USA haben grünes Licht gegeben. Lange war offen, ob das Geschäft zustande kommt, weil Israel nicht wollte. Auch Israel besitzt F-35 Jets. Und zum Wetter, zunächst noch bewölkt, tagsüber vielerorts sonnig. In den östlichen Bergen bleibt es wechselnd bewölkt. Die Temperatur erreicht bis zu 21 Grad. Die Schweiz ist im Schwimmsport aktuell so erfolgreich wie selten. Und mit Noé Ponti hat sie einen Ausnahmeathleten, der Medaillen Olympischen Spielen, Welt- und Europameisterschaften geholt hat. Ausgerechnet jetzt könnte die Kurzbahn-EM, die für nächstes Jahr in Basel geplant ist, ins Wasser fallen. Ihr fehlt das Geld. Wie viel? Das hat Regionalredaktor Patrick Künzle Evan Cameron gefragt. Er ist Präsident des Schweizerischen Schwimmverbände.
4: Also aktuell bräuchten wir eine Zusage von rund 1,2 Millionen bis Ende diesen Monats. Insgesamt fehlen rund 2 Millionen in einem Budget von 7,8 Millionen.
5: Das klingt nach viel Geld. Finden Sie das fehlende Geld noch?
4: Ich hoffe. Ich kann es nicht garantieren. Wir haben jetzt die Anstrengungen deutlich erhöht. Wir sind mit dem Hauptsponsor des Europäischen Schwimmverbandes daran, ihre Kunden direkt auf Geschäftsführungsebene anzugehen. In Basel gehen wir auch auf Stiftungen, wie auch auf die Servicevereine zu und auch im südbadischen Raum, weil wir ziemlich viele Zuschauer aus dem Badischen oder aus dem Elsass erwarten, machen wir Anstrengungen, an Firmen heranzukommen. Und ja, bis zum letzten Tag werden wir es versuchen.
5: Warum ist die Suche nach Geldgebern so schwierig?
4: Eine Sache ist die, dass obwohl Schwimmen die zweitwichtigste olympische Sportart ist, obwohl wir sehr viel Erfolg haben, aktuell zwei Olympiamedaillengewinner und einen mehrfachen Weltrekordhalter und Weltmeister, sei Schwimmen für viele Firmen eine Randsportart oder Schwimmer seien nicht ihre Zielgruppe oder sie haben einfach gar kein Interesse am Schwimmsport. Wenn, dann haben Sie etwas Interesse an Gesundheit oder Ertrinkungsprävention, aber den Leistungssport eher nicht. Aus dem Grund versuchen wir jetzt aufzuzeigen, dass Schwimmen eine gesellschaftliche Funktion hat.
5: Was passiert, wenn Sie das Geld nicht zusammenbekommen?
4: Dann muss ich die Meisterschaft zurückgeben.
5: Also zurückgeben an den Europäischen Verband, dass die Europameisterschaften in einem anderen Land stattfinden?
4: Ja, richtig.
5: Herr Cameron, wie schlimm wäre für Sie als Schweizer Schwimmverband eine Absage der Kurzbahn-Europameisterschaften?
4: Das wäre für mich sehr schlimm. Es wäre ein Imageverlust. Ich habe sehr viel Energie reingesteckt und wir haben auch aus dem Organisationsvermögen Geld mobilisiert, was ausgegeben wurde. Wenn wir die Meisterschaft durchführen können, dann sollte das Geld gemäß Budget wieder zurückfließen. Aber ohne Meisterschaft ist es ausgegeben für nichts,
2: sagt Evan Cameron, Präsident des Schweizerischen Schwimmverbandes. Zu einem ganz anderen Thema nun. Die Regierung von Fidschi, die schlägt Alarm. Der Inselstaat im Südpazifik hat nämlich eine nationale Krise ausgerufen wegen AIDS. Immer mehr Menschen auf Fidschi sind mit dem HIV-Virus infiziert. Eine von 60 erwachsenen Personen auf der Insel sei mittlerweile HIV-positiv, schätzt der Staat. Ein Vergleich: In der Schweiz kommt man, je nach Rechnung, auf weniger als einen von 400 Erwachsenen. Während in den meisten Ländern die HIV-Infektionen zurückgehen, steigen sie in Fidschi stark an. Darüber sprechen wir jetzt mit Thorsten Ifland, ist AD-Korrespondent in Tokio, berichtet auch über Fidschi. Herr Ifland, warum ist HIV auf Fidschi aktuell so stark verbreitet?
6: Ja, um diese Frage zu beantworten, muss ich mal zurückgehen an den Anfang des Jahres 2025. Da haben wir hier als das für die Region zuständige ARD-Studio zum ersten Mal darüber berichtet. Und schon damals hieß es, dass es nur die Spitze des Eisbergs sei. Zwischen 2023 und 2025 hatte sich die Zahl der Neuinfektionen schlagartig verdreifacht. Und diese besorgniserregende Entwicklung hat sich seitdem ungebremst fortgesetzt, bis nun eben, Sie haben das schon angedeutet, ein medizinischer Notstand ausgerufen wurde. Neben der sexuellen Übertragung ist vor allem der gestiegene Drogenkonsum der Hauptgrund für diesen HIV-Ausbruch. Viele Abhängige teilen sich das Spritzbesteck und auch das sogenannte Bluetoothing ist immer häufiger zu beobachten. Dabei spritzen sich Konsumenten das Blut einer Person, die zuvor Drogen injiziert hat, in den eigenen Körper. Also Drogenabhängige glauben dann so, den Rausch untereinander teilen zu können und damit auch Geld für Spritzbesteck zu sparen.
2: Okay, das klingt ganz furchtbar. Jetzt hat die Regierung also diesen Notstand ausgerufen. Was bedeutet das für die Menschen? Wie reagieren die darauf?
6: Ja, das wird sich erst noch zeigen. Der Notstand wurde ja gerade erst ausgerufen. Und die Hoffnung der Regierung ist natürlich, das Thema vor allem vor Ort in diesem Jahr so weitläufigen, zerklüfteten Land mit unzähligen kleinen, einsamen Inseln eben präsenter zu machen. Viele Menschen auf Fidschi leben mit dem Virus, ohne es zu wissen. Gut 9000 tragen HIV in sich, aber weniger als 40% kennen auch die Diagnose. Deshalb ist der neue Ansatz jetzt zu sagen, kommt her Leute und testet euch. Das soll genau wie eine noch intensivere Präventionsarbeit jetzt im Mittelpunkt der Bemühungen stehen. Fidschi steht bei der Aufklärungsarbeit etwa da, wo wir im Westen in den 80ern standen. Also da ist noch sehr viel Aufklärungsarbeit zu leisten. Fidschi will außerdem eine Art Spritzen- und Nadelprogramm einführen, sodass Drogenabhängige sich kein Spritzbesteck mehr teilen müssen, wie ich das eben schon erklärt habe. Also das ist eine kleine Insel, Gesundheitssystem ist nicht gut. Es gibt schlicht auch wenig Material, um sich Drogen zu spritzen, wenn man das denn möchte, wenn man abhängig ist. Und deswegen kommen viele auf die Idee, das eben zu teilen, Blut zu transferieren mit fremden Besteck. Und das Gesundheitsministerium versucht jetzt den Ansatz zu wählen, wir haben genug macht es lieber so, wenn ihr es schon machen wollt. Offenbar hapert es da auch ein bisschen an der Verteilung in diesem Land.
2: Jetzt habe ich im UNO-Bericht dazu auch gelesen, dass die Stigmatisierung im Land ein sehr großes Problem sein soll. Wie muss ich mir das vorstellen?
6: Ja, die Leute wollen sich nicht eingestehen, dass sie mit dem Virus infiziert sind. Auch deshalb versuchen die Regierung, aber auch Vertreter des Programms UNAIDS, also der Vereinten Nationen, vor Ort den Leuten einzutrichtern, selbst wenn ihr das Virus habt, es ist okay, wir können euch helfen. Gerade mal 22% der Infizierten auf Fidschi bekommen eine Behandlung. Im weltweiten Schnitt, sagt die UNO, sind es 78%. Und der Grund dafür liegt ein Stück weit auch an der traditionellen Einstellung und Kultur der Menschen vor Ort. Es gibt ein relativ großes Misstrauen gegenüber westlicher Medizin, gerade auch bei der indigenen Bevölkerung. Und diese Gruppe, das zeigen die neuesten Zahlen, die ist zum allergrößten Teil mit dem HIV-Virus infiziert.
2: Schauen wir uns das noch ein bisschen systemisch an. Aus der Perspektive des Gesundheitssystems in Fidschi, wie hoch ist denn die Belastung oder beziehungsweise die Zusatzbelastung durch HIV für das System?
6: Man muss sich das so vorstellen, also ich war dienstlich und auch privat auf Fidschi. Man hat ja so vor Augen, das ist das Südseeparadies schlechthin. Und das stimmt auch ein Stück weit. Es ist von allen Staaten in der Region am weitesten entwickelt und hat die beste Infrastruktur. Aber die Gesundheitsversorgung ist jetzt nicht ansatzweise mit der in der Schweiz oder in Deutschland vergleichbar. Es gibt von insgesamt über 300 Inseln, 100 davon sind bewohnt und die liegen weit verstreut. Da ist ganz viel Wasser und auf dem Großteil, wenn man ein bisschen auch übers Land fährt, sieht man das. Da gibt es nicht mal ansatzweise eine medizinische Grundversorgung. Also wirklich nichts. Will heißen, das Gesundheitssystem auf Fidschi ist sehr schnell, sehr überlastet. Und weil die Leute ihre HIV-Infektionen aus den angedeuteten Gründen nicht behandeln lassen, obwohl sie es könnten und dann eben auch nicht im Krankenhaus liegen müssten, warten viele so lange, bis ihre Krankheit schon fortgeschritten ist. Und das bringt das Gesundheitssystem eben an den Rand der Belastung. Ein weiterer Punkt, die Zahl der Neuinfektionen weitet sich immer mehr auch auf Babys aus, also auf eine besonders vulnerable Gruppe. Auch das bindet natürlich Kapazitäten, Experten, Fachleute in diesem ohnehin schon kleinen Gesundheitssystem.
7: Also enorme Herausforderung. Wie beurteilen Sie nun die Erfolgschancen? Was sagen Gesundheitsexperten? Kann Fidschi diesen AIDS-Ausbruch so im Land eindämmen?
6: Die Vereinten Nationen sagen ja, das geht, aber es wird dauern. Sie ziehen dann den Vergleich zur Corona-Pandemie. Das war ja relativ schnell durchgestanden im Vergleich zu dieser Notlage, die es jetzt gibt. Die Rede ist von bis zu 5 Jahren, bis man das Ganze wieder im Griff hat. Die Erklärung des Notstands ist der erste richtige Schritt, sagen auch alle, denn es müssen alle kapieren, wir haben hier ein ernstes Problem. Und mit diesem Aufschlag, auch dass jetzt ja weltweit darüber berichtet wird, hofft man, dass das jetzt dann auch wirklich bis in die letzte Insel Fidschis durchdringt, dass man ein ernstes Problem hat. Und es ist auch ein Warnruf ein Stück weit an den Rest der Welt. AIDS ist nicht vorbei, auch wenn wir da nicht mehr so oft drüber sprechen. Und ausgerechnet ja ein bei vielen eher positiv konnotiertes Reiseziel, wie eben das Südseeparadies Fidschi, beweist das, dass das noch nicht durchstanden ist.
7: Vielen Dank für diese Einschätzung. Das war der ARD-Korrespondent Thorsten Ifland.
1: Gibt es ein Recht auf ein Kind?
7: Wir kommen zu einem anderen Thema. Und zwar sprechen wir über eine Ausstellung. Entscheidungen, die in Schlafzimmern, Gebärsälen und Kliniken getroffen werden, betreffen nicht nur die werdenden Eltern. Oft haben sie eine gesellschaftspolitische und globale Dimension. Das ist die Botschaft einer neuen Ausstellung im Kornhausforum in Bern. Sie heißt «Atlas der Reproduktion – Babys, Grenzen, Geopolitik» und zeigt Lebensrealitäten rund um das Thema Elternschaft. Sabine Bitter berichtet.
8: Gibt es ein Recht auf ein Kind? Soll Leihmutterschaft erlaubt sein? Müssen internationale Adoptionen verboten werden? Mit solchen existenziellen Fragen, festgehalten auf gelben Fahnen, empfängt die Ausstellung die Besucherinnen und Besucher. Auf diese Fragen folgen bald weitere. Wer profitiert vom einen oder anderen politischen Entscheid? Und wer bezahlt den Preis dafür? Rund um diese Themen haben Künstlerinnen und Künstler vielfältige und überraschende Installationen geschaffen. Anhand von diesen Stationen bekommt das Publikum Einblick in eine Reihe von neuen Forschungsarbeiten der Universität Bern. Darin geht es um Aspekte der Familienplanung, etwa um Abtreibung in Polen, Zwangssterilisation in Mexiko oder Leihmutterschaft in Russland. Caroline Schur ist Professorin für Sozial- und Kulturgeografie und wissenschaftliche Leiterin der Ausstellung. Sie sagt:
9: Im ersten Schritt geht es uns wirklich vor allem darum, eigentlich die verschiedenen Perspektiven auf diese Themen zu zeigen und eben auch nicht nur vielleicht die Wunscheltern zu Wort kommen zu lassen, sondern auch die Eizellenspenderin oder eine Leihmutter, also überhaupt Stimmen sichtbar zu machen in der Debatte in der Schweiz, die in den Medien oft sehr wenig präsent sind.
8: In Hörstücken und Filmdokumentationen geben Frauen aus verschiedenen Ländern sehr persönlich Einblick in ihre schwierigen Lebensrealitäten. Zu Wort kommen beispielsweise Frauen in Sri Lanka, denen vor Jahrzehnten ein Kind weggenommen und zur Adoption gegeben wurde. Marokkanische Landarbeiterinnen auf Erdbeerplantagen in Spanien erzählen, wie Pestizide ihre Fruchtbarkeit und Schwangerschaften beeinträchtigen. Diese Stimmen machen deutlich, Kinder haben und Familie planen, das entsteht nicht im luftleeren Raum. Caroline Schur.
9: Diese Unterschiede global gesehen, aber auch innerhalb einer Gesellschaft stehen eigentlich für uns im Vordergrund. Welche Menschen können eigentlich ihren Kinderwunsch einfach nachgehen? Wer hat die finanziellen Mittel? In welchen politischen Räumen ist es möglich? Und wessen Entscheidungsfreiheiten sind eben auch sehr beschränkt?
8: Jede Installation wird begleitet von geografischen und historischen Informationen zum jeweiligen Land und Thema. Mehrere Stationen der Ausstellung sind interaktiv angelegt. Eine Arbeit der Künstlerin Annat Eisenberg zum Beispiel beleuchtet die Kinderwunschindustrie. Dabei betreten die Besucherinnen und Besucher ein Büro, das ausgestattet ist mit einem gepolsterten Chefsessel, Topfpflanzen und einem Schreibtisch, auf dem Tablets liegen. Über diese kann man sich mit Hilfe von KI in die Situation versetzen lassen, über eine Samenspende zu verhandeln. Kurator Mirko Winkel sagt dazu:
10: Man spielt da an einer Seite des Tisches eine Kundin, auf der anderen eine Verkäuferin, wenn man Samen kaufen würde, also eine Samenspende, und ist dann in dieser Situation und hat so verschiedene Regieanweisungen, die man nachvollziehen kann, um so ein Verkaufsgespräch durchzuführen.
8: Eine andere Installation zeigt schlafende Mütter und Babys in Videoaufnahmen, die auf im Raum hängende Matratzen projiziert werden. Während es sich das Publikum auf Sitzsäcken unter den Bildschirmen bequem macht, erfährt es über Kopfhörer, wie stressig das Leben von geflüchteten Frauen mit einem Baby in einem Schweizer Asylzentrum ist.
7: Der Beitrag von Sabine Witte. Die Zeit gleich 7.30 Uhr. Und das sind die Themen. Was sich abgezeichnet hat, ist nun eingetroffen. Wladimir Putin hat die Zwangsverwaltung von Nestlés Russland-Geschäften verordnet. Warum macht das der russische Präsident? Und was heißt das für Nestlé? Antworten gibt's gleich. Und der Felssturz in Platten, der hat nicht nur Häuser verschüttet, auch viele Schadstoffe sind mitbegraben worden, wie etwa zehntausende Liter Heizöl. Das zeigt eine Studie. Trotzdem könne das Walliser Dorf wieder aufgebaut werden, sagt jetzt der Kanton. Der Blick aufs Wetter aus der Nachrichtenredaktion Jan von Tobel.
11: Es wird an vielen Orten immer sonniger im Tagesverlauf. In den östlichen Bergen und im Süden bleiben die Wolken. Lokal gibt es auch Regen bei rund 21 Grad.
7: Im Studio begrüßt Sie Salvador Attassoy. Der Schweizer Nahrungsmittelkonzern Nestlé verliert also die Kontrolle über einen Teil seines Russland-Geschäfts. Wladimir Putin hat zwei Tochterfirmen des Schweizer Lebensmittelriesen unter russische Verwaltung gestellt. Das wurde gestern bekannt über ein russisches Präsidialdekret. Warum macht Putin das? Dazu sagt unser Russland-Korrespondent Callum McKenzie:
12: Dieser Entscheid kommt nach einem Antrag von einer russischen Firma. Diese hat Nestlé vorgeworfen, sie baue in Russland ihre Produktion nicht aus und exportiere nichts. Aber diese Argumente klingen nach vorgeschobenen Gründen, beziehungsweise das sind keine Gründe, die normalerweise zu einer Zwangsverwaltung führen würden. Vergangene Fälle von solcher Zwangsverwaltung haben gezeigt, dass diese meist die Vorstufe zu einer Enteignung durch den russischen Staat sind. Und in der Folge wird das enteignete Unternehmen oft einer kremlnahen Figur oder Gruppe oder einem kremlnahen Unternehmen zugesprochen. Und die Vermutung liegt nahe, dass eine solche einflussreiche Figur hinter der Beschwerde der russischen Firma steckt, die nun zu dieser Zwangsverwaltung geführt hat, durch Putins Dekret.
7: Soweit Russland-Korrespondent Callum McKenzie. Nestlé verliert also einen Teil des Russland-Geschäfts. Frage nun an SRF-Wirtschaftsredaktor Manuel Rentsch: Wie hart trifft das Nestlé?
13: Ja, Russland galt früher als wichtiger Markt, ein Land mit mehr als 140 Millionen Konsumentinnen und Konsumenten. Aber das hat sich in den vergangenen Jahren stark relativiert, denn es ist klar, ein Land im Krieg ist für Firmen ein Risiko, dann wird weniger investiert, und ich gehe davon aus, dass auch bei Nestlé der Fall gewesen ist. Nestlé erwirtschaftet in Russland jetzt noch rund 2% seines Umsatzes. Das Unternehmen führt in Russland 6 Produktionsstandorte und macht unter anderem Kaffee, Süßwaren, Babynahrung und Tierfutter. Der Konzern hat heute Morgen nun reagiert in einer Medienmitteilung, in einer ganz kurzen Mitteilung. Darin heißt es, dass Nestlé die temporäre Zwangsverwaltung prüfe und weitere Schritte anschaue. Und man nehme das Dekret zur Kenntnis, und Nestlé schreibt auch, man werde alle notwendigen Maßnahmen ergreifen, um seine Rechte zu schützen und den Fortbetrieb im Interesse der Mitarbeiter zu sichern, dass die Mitteilung von Nestlé heute Morgen.
7: Nestlé befindet sich ja schon länger in einem Umbauprozess. Die Aktie, ein Schwergewicht im SMI, die kommt kaum vom Fleck, schon seit Monaten. Für Nestlé dürfte das also ein weiterer Rückschlag sein.
13: Ja, die Meldung kommt zu einem denkbar ungünstigen Zeitpunkt. Es gab bei Nestlé mehrere Wechsel in der Chefetage, einige Verunsicherungen, das Geschäft läuft nicht mehr so gut wie auch schon. Das zeigt sich auch im Aktienkurs. Die Nestlé-Aktie hat seit dem Höchststand von Anfang 2022 rund 40% an Wert verloren. In Bezug auf Russland hat sich Nestlé in den vergangenen Jahren bedeckt gehalten. Andere Firmen wie Danone aus Frankreich, die haben sich längst zurückgezogen. Der französische Lebensmittelkonzern hat sein Russlandgeschäft vor 2 Jahren verkauft zu einem sehr tiefen Preis. Danone verbuchte einen Verlust von mehr als 1 Milliarde Euro. Soweit ist es bei Nestlé noch nicht. Wir haben es gehört, die prüfen jetzt die Reaktion. Aber gut möglich, dass auch der Schweizer Lebensmittelkonzern sein Geschäft früher oder später verkaufen muss.
7: Gegen Russland gibt es ja schon seit mehreren Jahren Wirtschaftssanktionen, wobei diese eben weder Lebensmittel noch Medikamente betreffen. Wie stark haben diese Sanktionen den Handel getroffen zwischen der Schweiz und Russland?
13: Erstaunlicherweise liefern Schweizer Firmen immer noch viel Ware nach Russland. Die Exporte aus der Schweiz sind zwar geschrumpft, aber es gibt nach wie vor einen regen Handel, zumindest was die Exporte betrifft. Im vergangenen Jahr haben Schweizer Firmen Waren und Güter im Wert von 2,3 Milliarden Franken nach Russland exportiert. Das sind 33% weniger als vor dem Angriff im Jahr 2022. Schweizer Firmen liefern vor allem Medikamente, aber auch Lebensmittel nach Russland. Die stehen ja nicht auf der Sanktionsliste. Die Importe aus Russland wiederum, die sind komplett eingebrochen. Es kommen kaum mehr Ware aus Russland in die Schweiz.
7: Vielen Dank für diese Einschätzung. Das war live SRF Wirtschaftsredaktor Manuel Rentsch. Wir bleiben in Russland, denn im Land haben die Parlamentswahlen begonnen. Die ersten Parlamentswahlen seit Russland Krieg führt gegen die Ukraine.
11: Ganz im Osten Russlands, auf der Kamtschatka-Halbinsel, haben die Wahlurnen als erstes geöffnet. Seit dem Morgen kann man auch in der Hauptstadt Moskau die Stimme abgeben. Die Wahl dauert bis Sonntagabend. Eine echte Wahl haben Russinnen und Russen aber nicht. Im August war die Partei Jabloko ausgeschlossen worden, die letzte Oppositionspartei, die den Krieg in der Ukraine ablehnt. Und für Kritik sorgt auch, dass Russland auch in der Ostukraine wählen lässt, in einem Gebiet, das Russland besetzt hat, aber zur Ukraine gehört. Diese Wahlen seien illegal, sagt die Ukraine.
7: Zu einem anderen Thema, zum Kampfjet F-35, aber es geht nicht um die Jets, die die Schweiz bestellt hat, sondern um solche, die Saudi-Arabien kaufen will.
11: Lange war unklar, ob Saudi-Arabien in den USA F-35-Jets kaufen kann, denn es gibt Kritik, vor allem aus Israel. Israel selbst hat solche Jets bereits und will nicht, dass ein weiteres Land im Nahen Osten die gleichen Kampfjets hat. Nun hat die US-Regierung dem Verkauf von 48 Kampfjets an Saudi-Arabien aber zugestimmt. Das US-Außenministerium sagt, das militärische Gleichgewicht in der Region ändere sich damit nicht. Das letzte Wort zum Verkauf hat aber das US-Parlament. Die französische Regierung will nächstes Jahr 54 Milliarden Euro einsparen. Das hat Premierminister Sébastien Lecornu bekannt gegeben. Unter anderem sollen die Renten nicht mehr an die Teuerung angepasst werden. Das bringe Einsparungen von 6 Milliarden Euro. Das Budget geht nun ins Parlament und dort sind heftige Diskussionen vorprogrammiert. Die beiden Vorgänger von Lecornu sind jeweils mit ihren Budgetplänen gescheitert und traten daraufhin zurück.
7: In die Schweiz nun. Mit dem Bergsturz von Platten haben 2025 nicht nur rund 300 Menschen ihr Zuhause verloren, der Bergsturz hat auch ein Umweltproblem verursacht. Denn unter dem gigantischen Kegel aus Schutt und Eis lagen potenziell gefährliche Stoffe, sagen Expertinnen und Experten, rund 150.000 Liter Heizöl etwa. Das haben die Walliser Behörden nun untersuchen lassen. Wallis-Korrespondentin Ruth Seholzer berichtet.
14: Dass gefährliche Stoffe in den riesigen Schuttmassen von Platten lagern, das war Gemeindepräsident Matthias Bellwald von Anfang an klar. Sehr schnell bildete sich nämlich damals eine Ölspur auf dem See, der sich hinter dem Schuttkegel aufgestaut hatte.
15: Sie sehen, nordsüdlich verlaufen diese großen gelben Bänder. Das sind Ölsperren, die ab Beginn der Katastrophe aktiv und seither immer aktiv sind und auch entsprechende Wirkung zeigen.
14: Die Ursache? Heizöltanks, die in den verschütteten Häusern installiert waren und die nun unter meterhohem Geröll und Eisschutt begraben sind. Eine vom Kanton Wallis kürzlich veröffentlichte Studie rechnet vor, dass rund 150.000 Liter Heizöl in diesen Tanks lagern. Die Experten rechnen damit, dass dieses Öl in den nächsten Jahren auslaufen wird. Der Aufbau des neuen Dorfes Platten sei durch diese Giftstoffe nicht direkt gefährdet, sagt Christine Schönele-Leubin, Chefin der kantonalen Dienststelle für Umwelt.
16: Jetzt haben wir noch ein bisschen Zeit, eben, um diese ganzen nötigen Abklärungen zu machen, damit dann der Wiederaufbau, wenn er dann wirklich anfängt, damit man Bescheid weiß, wie man damit umgehen muss.
14: Umgehen mit allfälligen Giftstoffen, die dann zutage treten. Der riesige Schuttkegel wird sich erst langsam setzen in den nächsten Jahren und Jahrzehnten. Das Eis darin nur langsam schmelzen. Der Boden und die Umgebung des ehemaligen und des neuen Dorfes Platten müssen noch jahrelang überwacht werden.
7: Warum Umweltverbände diesen Wiederaufbau kritisieren, das ist dann Thema heute Abend in der Sendung 10 vor 10. Wir blicken nun in die Romandie. Dort gab es am Abend größere Probleme im Bahnverkehr. Betroffen war die Strecke Lausanne-Genf. Und das ist der Grund.
17: Probleme mit dem Strom. Offenbar ist eine Stromleitung heruntergefallen, das meldet das Westschweizer Radio und Fernsehen RTS. Mehrere Stunden lang fielen zwischen Renon und Morsch viele Züge aus und das mitten im Pendlerverkehr. Mittlerweile sind die Probleme behoben. Die SBB sagt, heute Morgen sollen die Züge wieder nach Fahrplan verkehren. Die Börsendaten von SIX. Der Dow Jones Index in New York hat 0,6% gewonnen. Der Nikkei Index in Tokio steigt um 1,7%. Der Euro wird zu 94,60 Rappen gehandelt und der Dollar zu 82,41 Rappen. Das Wetter. Zunächst hat es viele Wolken. Tagsüber wird es vielerorts dann ziemlich sonnig. In den östlichen Bergen und im Süden bleibt es wechselnd bewölkt mit lokalen Schauern. Die Temperaturen steigen auf etwa 21 Grad.
7: Das sind die Informationen von heute Morgen. 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Verantwortlich ist Sandra Wittmer. Die Zeit 7.41 Uhr. Das kommt doch überraschend. Das Staatssekretariat für Wirtschaft SECO hat die Wachstumsprognose für das laufende Jahr angehoben und das kräftig. Zuerst sind die Fachleute beim SECO von 0,9% ausgegangen und jetzt heißt es 1,7%. So viel dürfte die Schweizer Wirtschaft wachsen. Darüber hat Dominik Rolli mit Wirtschaftsredaktorin Isabel Pfaff gesprochen.
1: Tatsächlich heißt es vom Staatssekretariat für Wirtschaft SECO, dass es sich um eine, Zitat, außerordentlich starke Korrektur handle. Die hat vor allem mit einem überraschend guten zweiten Quartal zu tun, also mit einem starken Wirtschaftswachstum zwischen April und Juni. Offenbar ist die Schweizer Wirtschaft gerade generell auf Erholungskurs. Der Außenhandel läuft demnach besser als erwartet, das weltwirtschaftliche Umfeld sei günstiger als zuvor und der Franken ist zuletzt schwächer geworden. Eine Abwertung beim Franken ist ja meistens gut für die exportorientierten Branchen, weil er ihre Produkte im Ausland günstiger macht. Umgekehrt jammern viele Industrien, wenn der Franken sehr stark ist. Und das wird er meist in Krisenzeiten, denn dann müssen Käufer im Ausland mehr Geld ausgeben für Schweizer Produkte und das dämpft häufig die Verkäufe.
7: Kann man denn sagen, welche Branchen da Haupttreiber dieses Wirtschaftswachstums sind?
1: Ja, das ist eine gute Frage, denn tatsächlich warnt das SECO auch davor, den Anstieg im zweiten Quartal 2026 allzu stark zu werten, denn fast die Hälfte des Quartalswachstums entfiel auf die Chemie- und Pharmabranche. Die ist ja generell für die Schweizer Gesamtwirtschaft immer wichtiger geworden in den letzten Jahren. Sie trägt allgemein viel zur Wirtschaftsleistung bei. Aber in dieser Branche schwankt die Wertschöpfung üblicherweise auch sehr stark. Die 1,5% Wachstum im zweiten Quartal würden deshalb die Dynamik etwas überzeichnen, sagen die Expertinnen und Experten vom SECO. Sie gehen deshalb von einer Gegenbewegung im dritten Quartal aus.
7: Also eher ein bisschen Zurückhaltung beim SECO. Wie sicher ist diese Prognose von 1,7%? Heißt das, es könnte sich alles auch noch ändern?
1: Naja, wir reden ja hier von einer Prognose, die ist nie gesichert. Die Ökonominnen und Ökonomen vom Bund haben deshalb auch hingewiesen auf die Unsicherheiten, die wirtschaftlich nach wie vor bestehen. Zum Beispiel basiert ihre Prognose auf der Annahme, dass die US-Importzölle ungefähr auf dem aktuellen Niveau bleiben. Aber wir wissen ja, dass sich in dieser Hinsicht die Dinge schnell ändern können. US-Präsident Trump ist unberechenbarer als die meisten seiner Vorgänger. Und eine weitere Annahme vom SECO ist, dass die Preise für Erdöl eher zurückgehen werden in den kommenden Monaten. Auch das kann man natürlich nicht genau wissen. Im Moment ist der Ölpreis ja wieder sehr hoch. Er liegt bei mehr als $100 pro Barrel. Wenn das so bleibt, dürfte das SECO die Prognose wohl doch wieder nach unten korrigieren.
0: Wie steht denn die Schweiz im internationalen Vergleich da mit ihren prognostizierten 1,7% Wachstum?
1: Also 1,7% Wachstum ist in diesen Zeiten, glaube ich, eine stattliche Zahl für ein Land wie die Schweiz. Die OECD, also die Organisation für wirtschaftliche Zusammenarbeit und Entwicklung, geht zum Beispiel für die Länder der Eurozone nur von einem Wachstum von 0,8% aus. Und sie hat der Schweiz auch gerade bescheinigt, dass sie sich robuster entwickelt.

0: Saudi-Arabien kann in den USA F-35 Kampfjets kaufen. Die USA haben grünes Licht gegeben. Lange war nämlich offen, ob das Geschäft zustande kommt, weil Israel nicht wollte. Auch Israel besitzt F-35 Jets. Und zum Wetter zunächst bewölkt, tagsüber vielerorts ziemlich sonnig. In den östlichen Bergen bleibt es wechselnd bewölkt. Die Temperatur steigen auf bis zu 21 Grad. Es ist gerade ein viel diskutiertes Thema in der Musikwelt. Die Frage, wie politisch Künstlerinnen und Künstler sein dürfen. Ausgelöst hat die Debatte Ed Sheeran und seine Tourorganisation. Die hat den US-Rapper Macklemore aus dem Vorprogramm der US-Tournee geworfen und deswegen haben nun alle anderen Vorbands ihre Auftritte auch abgesagt. Warum dulden Veranstalter keine politischen Statements? Rina Telli hat bei Kulturwissenschaftler Martin Lütter nachgefragt.
1: Es gibt in unserer Gegenwartskultur natürlich gewisse Reizthemen, bei denen es relativ schwierig ist, öffentlich nuanciert zu diskutieren. Und in den Vereinigten Staaten ist einfach das Verhältnis zu Israel, das Verhältnis zu israelischen Juden und zu Jüdinnen in Amerika ist ein dauerndes Reizthema, weil natürlich die Vereinigten Staaten historisch eng verbunden sind mit der militärischen Unterstützung des Staates Israel und gleichzeitig in den Vereinigten Staaten es natürlich auch jüdische Menschen gibt, die sich für die Interessen der jüdischen Gemeinschaft in den Vereinigten Staaten, aber auch für den Staat Israel einsetzen. Das wird aber kritisiert von Künstlerinnen, insbesondere des eher liberalen, progressiven Spektrums. Und da geht es dann eben auch um die Frage des Verhältnisses von Antisemitismus in der amerikanischen Kultur zu zum Beispiel Islamophobie und Antimuslimismus in den Vereinigten Staaten. Und es scheint mir, dass in unserer gegenwärtigen Medienökologie es nicht immer leicht ist, hierzu nuancierte Debatten zu führen. Wir versuchen dann immer, KünstlerInnen definitiv festzunageln in eben, und da liegt das Problem, eines dieser beiden Lager. Und damit ist natürlich kein Übereinkommen mehr zu erreichen.
2: Das heißt, es geht nicht darum, Pop und Politik zu trennen, sondern dass bestimmte Themen aus der Politik auf gewissen Bühnen nicht erwünscht sind. Also eben zum Beispiel das Thema Israel-Gaza. Wenn wir jetzt gerade auch beim Thema Macklemore bleiben, er hat ja nicht nur gesagt Free Palestine, er hat auch gesagt Free Lebanon, Free Kuba, Free Sudan. Aber der Stern des Anstoßes war ja Free Palestine. Das heißt, es gibt bestimmte Themen, die will man nicht auf einer Bühne.
1: Ich glaube, das ist einfach so. Wenn wir uns überlegen, also daraus darf jetzt nicht sozusagen ein Verständnis entstehen, dass Popmusik nicht mehr politisch sein kann. Das würde einfach auch der Popmusik nicht gerecht. Also zum Beispiel afroamerikanische Popmusik war immer politisch und es war auch nie leicht für die KünstlerInnen, sich zum Beispiel zu den Bürgerrechtskämpfen afroamerikanischer Menschen zu positionieren. Aber wenn Leute das heute tun, dann denke ich trotzdem, ist es ein bisschen weniger kontrovers. Jetzt zum Beispiel beim Thema Einwanderung in die Vereinigten Staaten, das wäre ein weiteres Beispiel für so ein Reizthema, wo vor allen Dingen natürlich Teile der Republikanischen Partei und Teile dieser von republikanischen Interessen dominierten Medienoutlets immer wieder versuchen würden, auch Künstler zu marginalisieren, zu diffamieren und, wie das immer neudeutsch so schön heißt, zu canceln. Und jetzt würde ich sagen, Israel-Gaza, dieser Konflikt und das Verhältnis der Vereinigten Staaten zu diesem Konflikt ist wahrscheinlich eines der zentralen Reizthemen in den USA. Und da sehen wir, glaube ich, tatsächlich, dass es schwierig ist für Künstlerinnen, sich dazu zu positionieren auf eine Art und Weise, die nicht kontrovers ist und die nicht dazu irgendwie eingefangen wird in dieser Polarisierung, die es in der Debatte einfach gibt.
2: Wenn man das jetzt so auf einer generellen Ebene mal anschaut, so dieser Wunsch, Pop und Politik zu trennen, das ist da einfach gesagt, oder? Man will keine Politik auf der Bühne, aber geht das überhaupt? Macht das überhaupt Sinn, dass man Pop und Politik, dass man Haltung von Musik trennt? Wie würden Sie das einschätzen?
1: Also ich glaube, es gibt KünstlerInnen, die zu Recht auch immer von sich selbst das Verständnis hatten, ich mache Kunst der Kunst wegen. Also das ist ja eine größere kunsthistorische Debatte im Prinzip. Aber ich glaube, es ist durchaus legitim für manche Künstlerinnen zu sagen, meine Kunst, dafür möchte ich primär verstanden werden. Und die hat jetzt mit der Privatperson, nehmen wir mal das Beispiel Taylor Swift, von der man jetzt lange nicht wusste, wie sie als Wählerin agiert. Und da, glaube ich, erleben wir, dass wir als Zuhörerinnen und als Teilnehmende an der Popkultur zunehmend ungeduldig werden, wenn wir das Gefühl haben, wir wissen jetzt gar nicht, wo Leute politisch stehen.

0: Und dann ist uns das gleich suspekt. Das ist, glaube ich, eine Entwicklung der jüngeren Zeit. Ich finde das eigentlich aber durchaus legitim. Also wenn Ed Sheeran jetzt sagt, ich möchte vor allen Dingen meine Musik für mich sprechen lassen und ich bin nun mal so ein Mainstream-Pop-Musiker, dann würde ich sagen, hat es in der Geschichte der Popmusik davon etliche Beispiele gegeben und das war dann auch nicht kontrovers. Aber auch diese Künstler können sich eben nicht davor schützen, dass sie, wie jüngst jetzt geschehen, selber zum Politikum werden oder Entscheidungen, die sie treffen, zum Politikum werden. Ne? Also es geht ja eigentlich nicht um die Person Ed Sheeran, es geht ja nur um den Umgang der Person Ed Sheerans mit der Person Macklemore, also mit dem Künstler Macklemore. Und in dieser Konstellation wurde es kritisch. Genauso könnte man sagen, bei Taylor Swift war das lange erstmal unkritisch zu sehen, dass sie vor allen Dingen Musik gemacht hat und sich vielleicht so latent feministisch mal geäußert hat. Aber als dann mit Donald Trump so eine eindeutig zu identifizierende politische Kraft sichtbar wurde, von der viele Leute abgestoßen waren, da hat man dann schon einen gewissen Druck gespürt, seitens des Publikums verstehen zu wollen, wie denn die Künstlerin Taylor Swift und auch eben die Person Taylor Swift sich da politisch positionieren würde. Und dann hat es natürlich super viel zu tun mit den jeweiligen spezifischen Subjektpositionen der Künstlerin. Also haben wir es mit schwarzen Menschen zu tun, haben wir es mit Menschen zu tun, die selber eine Einwanderergeschichte haben, haben wir es mit Leuten zu tun, die irgendwie zum Beispiel eine Beziehung zu Israel oder Palästina und Gaza haben, dann wird es natürlich gleich merklich schwieriger.
1: Das sagt der Kulturwissenschaftler Martin Lütte, wie politisch Kulturschaffende sein dürfen. Dazu gibt es jetzt die Folge News Plus, sr.ch/audio. Zu einem anderen Thema. In Frankreich haben die heftigen Waldbrände in der Region Bordeaux Erinnerungen geweckt. Diesen Sommer an vor 4 Jahren, denn damals schon hat es in der Bucht von Arcachon gebrannt. Eine Waldfläche etwa so groß wie der Kanton Schaffhausen war betroffen. 5 Campingplätze wurden zerstört. Einen dieser Plätze hat Frankreich-Korrespondentin Zoe Geissler besucht und wollte wissen, wie lange es dauert, bis nach einer solchen Katastrophe wieder Normalität einkehrt.
2: Da gab es nichts mehr nach dem Brand, sagt Cédric Rocher, Direktor des Campingplatzes, der am Fuß der Düne von Pilar liegt.
3: Il y avait plus rien. C'était comme après une guerre ou sur la lune.
2: Es habe ausgesehen wie nach einem Krieg oder auf dem Mond. Mit einem Golfwagen rumpelt Rocher über das 15 Hektar große sonnige Gelände und zeigt stolz die wieder aufgebauten Gebäude. Vom Restaurant über das Wasserbecken und den Sanitäranlagen bis hin zu den Chalets. Alles glänzt neu. Vor 4 Jahren hätten hier nur noch Trümmer gestanden, erzählt Rocher. In kürzester Zeit hätten die Flammen alles zerstört.
3: On a dit 40 ans pour construire le camping, 2 heures pour le brûler et 5 ans pour reconstruire.
2: 40 Jahre, um den Campingplatz aufzubauen, 2 Stunden, um ihn niederzubrennen und es werde schlussendlich rund 5 Jahre dauern, ihn wieder aufzubauen. Es sei eine schwierige Zeit gewesen, sagt Rocher, dessen Betroffenheit noch heute spürbar ist, wenn er an die Katastrophe zurückdenkt. Es war hart mit anzusehen, wie all das, was man aufgebaut hat, in kurzer Zeit in Rauch aufgeht. Es war schwer zu sehen, wie die Sachen unserer Gäste verbrannten. Und dann war es schwierig, alles wieder aufzubauen. Es bedeutet viel Arbeit, viel Geld und einen hohen bürokratischen Aufwand.
3: Administrativ, voilà, c'est pas facile.
2: Der bürokratische Aufwand ist noch heute groß. Die Kritik des Direktors richtet sich dabei an die Versicherungen.
4: C'est très compliqué. Les assurances nous ont payé.
2: Die Versicherungen haben bis jetzt 25% des Gesamtschadens übernommen. Aber es fehlt immer noch ein Teil. Sie suchen nach jedem Vorwand, nicht zu zahlen.
4: Ils cherchent tous les prétextes pour pas payer.
2: Trotz des Streites ums Geld, der auch die Gerichte beschäftigt, konnte Rocher den Campingplatz 1 Jahr nach der Katastrophe wieder eröffnen. Auch die Gäste kamen zurück. Es scheint, als habe die höchste Sanddüne Europas inmitten einer verbrannten Landschaft ihre Attraktivität für Reisende behalten. Beziehungsweise fast. Der jüngste Waldbrand auf der anderen Seite der Bucht von Arcachon hatte Folgen. Auch wenn die Flammen nur von Weitem zu sehen waren, reisten die Gäste ab.
4: Ça s'est complètement vidé pendant 2 semaines, ouais. Alors pas complètement, il restait un peu de gens, les gens.
2: Während 2 Wochen war es hier fast leer. Einige Gäste blieben, weil das Feuer weit weg war, aber alle Campingplätze hier in der Gegend waren betroffen.
4: Le monde a été impacté. Très impacté.
2: Rocher versteht, dass sich die Gäste Sorgen machten, aber er kritisiert die Warnungen der Behörden an die Touristinnen und Touristen. Während das Feuer nämlich noch nicht unter Kontrolle war, wurde davon abgeraten, in das Departement zu reisen.
4: Il n'y avait pas forcément besoin
2: Es war wirklich nicht nötig, die Wirtschaft hier so zu beeinträchtigen, indem man während 4 Tagen sagte, kommen Sie nicht in die Gironde. Man hätte etwa sagen können, es gibt Orte, die man besuchen kann und andere, die man meiden sollte. Die Mindereinnahmen dieser 2 Wochen wird Roger nicht aufholen können. Trotzdem blickt der Direktor optimistisch in die Zukunft. Mittlerweile kommen die Gäste wieder und der Wiederaufbau ist fast abgeschlossen. Einige Chalets und 2 Sanitäranlagen sollen in diesem Jahr noch gebaut werden. Nur eines lässt sich nicht so schnell ersetzen.
3: Sie manquent les arbres. Les arbres, vous les voyez, on en a planté, je crois, 18 000. Mais ils n'ont pas encore grandi, il faut attendre maintenant.
2: Es fehlen die Bäume. Tausende habe man gepflanzt, nun müssten sie nur noch wachsen. Die jungen Bäume sind kaum 2 Meter hoch und spenden im heißen Sommer noch keinen Schatten. Früher, das sieht man auf Fotos, die über den Waschmaschinen hängen, prägten hohe Kiefern das Bild des Campingplatzes. Bis die Hängematten also wieder an dicken Stämmen befestigt werden können, wird es noch ein paar Jahre dauern. Was Campingdirektor Roger nun bald ganz hinter sich hat, beginnt nördlich der Bucht von Arcachon gerade erst. Ein mühsamer Wiederaufbau.
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1: Von Frankreich also in die Vereinigten Staaten an die Wall Street, denn dort kann schon eine kleine Bemerkung die Kurse bewegen, besonders wenn sie von Nvidia-Chef Jensen Huang kommt. US-Börsenkorrespondent Jens Korte berichtet aus New York.
6: Jensen Huang ist ein gefragter Mann. Er ist der Chef von Nvidia, dem wertvollsten Unternehmen der Welt, zumindest börsennotierten Unternehmen. Ein Marktwert bei Nvidia von über 5 Billionen Dollar. Derzeit ist Jensen Huang, zumindest war er das gestern noch in Schottland. Da hat er den englischen König Charles III. Getroffen. Thema war unter anderem die künstliche Intelligenz, die Gefahren, das wurde debattiert. Aber was die Wall Street interessiert hat, das war ein Randkommentar von Jensen Huang, nämlich, dass er davon ausgeht, dass Nvidia im kommenden Jahr doppelt so viele Chips verkaufen wird wie in diesem Jahr. Und die Aktie von Nvidia, die ist dann um rund 2,5% gestiegen, war damit der größte Gewinner im Dow Jones. Die amerikanischen Aktienmärkte haben sich kurz geschüttelt nach dem kleinen Taucher zur Wochenmitte, nach der Notenbanksitzung. Es war ja erwartet worden, dass wir zum ersten Mal in den USA seit 3 Jahren eine Zinserhöhung bekommen, was die Wall Street doch ein bisschen vielleicht auf dem falschen Fuß erwischt hatte, ist, dass weitere Zinserhöhungen folgen könnten, wobei das eigentlich auch in der Natur der Sache liegt. Historisch betrachtet kommt eine Zinserhöhung selten allein. Am Mittwoch zumindest waren die Kurse am Aktienmarkt gefallen, die Zinsen am Anleihemarkt waren gestiegen und das umgekehrte Bild gab es jetzt am Donnerstag. Da haben die Renditen etwas nachgelassen und es ging mit den US-Märkten nach oben. Der Dow Jones hat rund 300 Punkte zugelegt, ein Plus von rund 0,5%. Aber die Musik, die spielte vor allem bei Technologieaktien. Der Nasdaq Composite stieg um rund 1,7% und das hat eben mit der ganzen Zinsdebatte auch nicht unbedingt direkt etwas zu tun. Der Ölpreis hat etwas nachgegeben. Die amerikanische Ölsorte WTI, also West Texas Intermediate, liegt immer noch bei über 100 Dollar pro Barrel, aber immerhin für einen Tag ging es leicht nach unten. Es gab noch frische Zahlen vom Immobilienmarkt. Die Baubeginne haben etwas zugelegt gegenüber Vormonat und das ist in gewisser Weise schon eine Überraschung, denn mit den hohen Zinsen am Anleihemarkt sind auch die Zinsen für Hypotheken deutlich gestiegen. Die 30-Jährigen zum Beispiel liegen bei rund 7%, aber das scheint zumindest mal im abgelaufenen Monat den Immobilienmarkt nur begrenzt geschwächt zu haben. Mal schauen, was die Wall Street jetzt am Freitag noch macht. Bisher liegt die Wall Street auf Wochensicht im Minus. Sollte es dabei bleiben, wäre es die 3. negative Woche in Folge.
1: Einschätzungen von unseren Mitarbeitern an der Wall Street, das war Jens Korte. Hier auf SRF News geht es nun weiter mit den Informationen von heute Morgen. Im Studio begrüßt Sie Salvador Attasoy.

0: Guten Morgen. Der Schweizer Nahrungsmittelkonzern Nestlé verliert die Kontrolle über einen Teil des Russlandgeschäfts. Präsident Putin hat die Zwangsverwaltung angeordnet. Normalerweise sei das eine Vorstufe zur Enteignung, sagt unser Russland-Korrespondent gleich. Und geschätzte 150.000 Liter Heizöl und Treibstoff sind mit dem Walliser Bergdorf Platten begraben worden. Eine Studie warnt vor Schadstoffen, die nach dem Felssturz ins Grundwasser gelangen könnten. Der Wiederaufbau des Dorfes sollte aber nicht gefährdet sein. Ein erster Blick aufs Wetter aus der Nachrichtenredaktion Jan von Tobel.
1: Es wird an vielen Orten immer sonniger im Tagesverlauf. In den östlichen Bergen und im Süden bleiben die Wolken. Lokal gibt es auch Regen bei rund 21 Grad.
0: Diese Wirtschaftsmeldung hat in den vergangenen Stunden für Aufregung gesorgt. Nestlé verliert die Kontrolle über einen Teil seines Russland-Geschäfts. Präsident Wladimir Putin hat zwei Tochterfirmen des Schweizer Lebensmittelriesen unter russische Verwaltung gestellt. Warum macht er das? Das habe ich unseren Russland-Korrespondenten Callum McKenzie heute früh gefragt.
2: Dieser Entscheid kommt nach einem Antrag von einer russischen Firma. Diese hat Nestlé vorgeworfen, sie baue in Russland ihre Produktion nicht aus und exportiere nichts. Aber diese Argumente klingen nach vorgeschobenen Gründen, beziehungsweise das sind keine Gründe, die normalerweise zu einer Zwangsverwaltung führen würden. Vergangene Fälle von solcher Zwangsverwaltung haben gezeigt, dass diese meist die Vorstufe zu einer Enteignung durch den russischen Staat sind. Und in der Folge wird das enteignete Unternehmen oft einer kremlnahen Figur oder Gruppe oder einem kremlnahen Unternehmen zugesprochen. Und die Vermutung liegt nahe, dass eine solche einflussreiche Figur hinter der Beschwerde der russischen Firma steckt, die nun zu dieser Zwangsverwaltung geführt hat durch Putins Dekret.
0: Eben, Sie sagen vorgeschobene Gründe. Wer oder was könnte denn der Grund dafür sein?
2: Wir wissen nicht genau, wer dahinter steckt. Die russische Firma, die Nestlé sozusagen angeklagt hat und die Zwangsverwaltung gefordert hat, ist eine kleine Firma, die vor dieser Episode kaum jemand kannte. Aber es lohnt sich anzuschauen, wer nun die Unternehmen führt, die vorher enteignet wurden. Dazu gehören der dänische Bierkonzern Carlsberg oder der französische Lebensmittelhersteller Danone. Im Fall von Danone gehört das russische Geschäft der Firma jetzt Figuren aus dem Umfeld des tschetschenischen Machthabers Ramzan Kadyrov. Er ist für Putin einer der loyalsten Statthalter in den nicht ethnisch russischen Teilen des Landes. Eine wichtige Person also, und es ist denkbar, dass Kadyrov als eine Art Belohnung oder um ihn loyal zu halten, das russische Danone-Unternehmen übernehmen durfte. Aber der Fall jetzt mit Nestlé hat eine etwas andere Qualität.
0: Eine etwas andere Qualität, Sie haben es erwähnt, oder? Es ist nicht das erste Mal, dass in einem ersten Schritt diese Zwangsverwaltung angeordnet wird. Wie unterscheidet sich der Fall Nestlé jetzt von vorherigen Fällen?
2: Ja, bei Danone oder Carlsberg oder anderen enteigneten Firmen handelte es sich um westliche Eigentümer, die den russischen Markt verlassen wollten nach dem Beginn des Kriegs gegen die Ukraine. Aber bevor sie das tun konnten, wurden sie eben unter Zwangsverwaltung gestellt und dann enteignet. Also es entstand der Eindruck unter westlichen Unternehmen in Russland, dass man mit dieser Strafe in Anführungszeichen rechnen müsse, wenn man das Land verlassen wolle. Aber Nestlé hatte keine Pläne, sich aus Russland zurückzuziehen. Sie hat die Regeln sozusagen des Regimes eingehalten. Also kommt die Zwangsverwaltung jetzt überraschend und sie zeigt, dass auch Unternehmen, die mitspielen, sozusagen bestraft werden können.
0: Sagt unser Russland-Korrespondent Callum McKenzie. Nestlé verliert also einen Teil des Russlandsgeschäfts. Wie hart das Schweizer Unternehmen diese Massnahme trifft und wie wichtig das Land für Nestlé ist, darüber sagt SRF-Wirtschaftsredaktor Manuel Rentsch.
3: Ja, Russland galt früher als wichtiger Markt, ein Land mit mehr als 140 Millionen Konsumentinnen und Konsumenten. Aber das hat sich in den vergangenen Jahren stark relativiert, denn es ist klar, ein Land im Krieg ist für Firmen ein Risiko, dann wird weniger investiert und ich gehe davon aus, dass das auch bei Nestlé der Fall gewesen ist. Nestlé erwirtschaftet in Russland jetzt noch rund 2% seines Umsatzes. Das Unternehmen führt in Russland 6 Produktionsstandorte und macht unter anderem Kaffee, Süßwaren, Babynahrung und Tierfutter. Der Konzern hat heute Morgen nun reagiert in einer Medienmitteilung, in einer ganz kurzen Mitteilung. Darin heißt es, dass Nestlé die temporäre Zwangsverwaltung prüfe und weitere Schritte anschaue. Und man nehme das Dekret zur Kenntnis. Und Nestle schreibt auch, man werde alle notwendigen Maßnahmen ergreifen, um seine Rechte zu schützen und den Fortbetrieb im Interesse der Mitarbeiter zu sichern. Das die Mitteilung von Nestle heute Morgen.
0: Sagt SRF-Wirtschaftsredaktor Manuel Rentsch. Wir bleiben in Russland, denn im Land haben die Parlamentswahlen begonnen. Die ersten Parlamentswahlen, seit Russland Krieg führt gegen die Ukraine.
1: Ganz im Osten Russlands, auf der Kamtschatka-Halbinsel, haben die Wahlurnen als erstes geöffnet. Seit dem Morgen kann man auch in der Hauptstadt Moskau die Stimme abgeben. Die Wahl, sie dauert bis am Sonntagabend. Eine echte Wahl haben Russinnen und Russen aber nicht. Im August war die Partei Jabloko ausgeschlossen worden, die letzte Oppositionspartei, die den Krieg in der Ukraine ablehnt. Und für Kritik sorgt auch, dass Russland auch in der Ostukraine wählen lässt, im Gebiet, das Russland besetzt, aber eigentlich zur Ukraine gehört. Diese Wahlen seien illegal, sagt die Ukraine.
0: Zu einem anderen Thema, zum Kampfjet F-35. Dabei geht es aber nicht um die Jets, die die Schweiz bestellt hat, sondern um solche, die Saudi-Arabien kaufen will.
1: Lange war unklar, ob Saudi-Arabien in den USA F-35-Jets kaufen kann, denn es gibt Kritik, vor allem aus Israel. Israel selbst hat solche Jets bereits und will nicht, dass ein weiteres Land im Nahen Osten die gleichen Kampfjets hat. Nun hat die US-Regierung dem Verkauf von 48 Kampfjets an Saudi-Arabien aber zugestimmt. Das US-Außenministerium sagt, das militärische Gleichgewicht in der Region ändere sich damit nicht. Das letzte Wort zum Verkauf hat aber das US-Parlament. Die französische Regierung will nächstes Jahr 54 Milliarden Euro einsparen. Das hat Premierminister Sébastien Lecornu bekannt gegeben. Unter anderem sollen die Renten nicht mehr an die Teuerung angepasst werden. Das bringe Einsparungen von 6 Milliarden Euro. Das Budget geht nun ins Parlament und dort sind heftige Diskussionen vorprogrammiert. Die beiden Vorgänger von Lecornu sind jeweils mit ihren Budgetplänen gescheitert und traten daraufhin zurück.
0: In die Schweiz, nach Platten. Im Mai 2025 wurde praktisch das ganze Dorf unter Schutt und Eis begraben. Rund 300 Menschen haben ihr Zuhause verloren. Doch mit den Häusern wurden auch Schadstoffe begraben. Expertinnen und Experten sprechen von 150.000 Litern Heizöl und anderen potenziell gefährlichen Stoffen. Was bedeutet das für den Wiederaufbau? Das haben die Walliser Behörden nun untersuchen lassen. Walliser-Korrespondentin Ruth Seeholzer.
4: Dass gefährliche Stoffe in den riesigen Schuttmassen von Platten lagern, das war Gemeindepräsident Matthias Bellwald von Anfang an klar. Sehr schnell bildete es sich nämlich auf dem See, der sich hinter dem Schuttkegel aufgestaut hatte, eine Ölspur.
5: Sie sehen, nordsüdlich verlaufen diese großen gelben Bänder. Das sind Ölsperren, die ab Beginn der Katastrophe aktiv und seither immer aktiv sind und auch entsprechende Wirkung zeigen.
4: Gelbe Bänder, also Ölsperren. Hunderte Liter Heizöl hat man so bereits aus dem See abgesaugt. Denn vor allem das Heizöl ist das große Problem. Eine Umfrage unter den ehemaligen Bewohnerinnen und Bewohnern von Platten zeigt, dass insgesamt wohl über 150.000 Liter in den Tanks der Liegenschaften gelagert waren. Der Kanton Wallis wollte wissen, welche umweltgefährdenden Stoffe wurden verschüttet beim Bergsturz. Neben 130 Heizöltanks sind auch Autos unter den Schuttmassen, Kühlschränke, Batterien, Solarpanels. Die kantonale Dienststelle für Umweltschutz ließ kurz nach dem Bergsturz Bodenmessgeräte installieren. Noch seien im Grundwasser keine gefährlichen Stoffe nachgewiesen worden, sagt Dienstchefin Christine Schönele-Leubin.
6: Ja, also man muss sich das vorstellen, wenn man irgendetwas verschüttet hat oder das im Boden ist, bis sich das mobilisiert und man es dann im Grundwasser misst, dauert es Jahre. Und darum findet man eigentlich im Grundwasser im Moment noch nichts, was ja auch eigentlich eher positiv ist. Und darum findet man eben im Oberflächengewässer, wo wir eben diese Ölspuren auch gesehen haben.
4: All diese Öltanks auszugraben aus dem immensen Schuttkegel, das wäre unverhältnismäßig, sagen die Autoren der Studie. Das neue Platten soll nicht direkt auf dem Schuttkegel entstehen, sondern an dessen Rand. Ist der Wiederaufbau durch diese Umweltstudie gefährdet? Nein, sagt Christine Schönele-Leubin. Trotzdem sei es wichtig zu wissen, was man bei künftigen Bauarbeiten beachten müsse.
6: Jetzt haben wir noch ein bisschen Zeit, eben um diese ganzen nötigen Abklärungen zu machen, damit dann der Wiederaufbau, wenn er dann wirklich anfängt, damit man Bescheid weiß, wie man damit umgehen muss.
4: Eine potenzielle Umweltgefährdung bleibt trotzdem weiterhin bestehen. Der riesige Schuttkegel wird sich erst langsam setzen in den nächsten Jahren und Jahrzehnten, das Eis darin nur langsam schmelzen. Der Boden und die Umgebung des ehemaligen und des neuen Dorfes Platten müssen noch jahrelang überwacht werden.
0: Warum Umweltverbände diesen Wiederaufbau kritisieren, das ist dann Thema heute Abend in der Sendung 10 vor 10. Der Blick nun in die Romandie, denn dort gab es am Abend größere Probleme im Bahnverkehr. Betroffen war die Strecke Lausanne-Genf und Lausanne-Yverdon. Und der Grund?
1: Offenbar ein Kurzschluss und der hat dann einen Brand ausgelöst. Das sagen Feuerwehr und SBB zum Westschweizer Radio und Fernsehen RTS. Mehrere Stunden lang fielen zwischen Renault und Morsch viele Züge aus und das mitten im Pendlerverkehr. Und auch die Autobahn A1 musste dort gesperrt werden. Der Brand war nämlich ganz in der Nähe der Autobahn. Mittlerweile sind die Probleme behoben. Die SBB sagt, die Züge verkehrten wieder normal. Wir kommen zu den Börsendaten von SIX. Der Dow Jones Index in New York hat 0,6% gewonnen. Der Nikkei Index in Tokio steigt um 1,3%. Der Euro wird zu 94,63 gehandelt, der Dollar zu 82,44.
0: Das sind die Informationen von heute Morgen. 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Verantwortlich ist Sandra Wettme. Die Zeit 11 nach 8. Das kommt doch überraschend. Das Staatssekretariat für Wirtschafts-Eco hat die Wachstumsprognose für das laufende Jahr angehoben. Und das kräftig. Zuerst sind die Fachleute beim SECO von 0,9% ausgegangen. Jetzt heißt es, die Schweizer Wirtschaft dürfte um 1,7% wachsen in diesem Jahr. Darüber hat Dominik Rolli mit SRF-Wirtschaftsredaktorin Isabel Pfaff gesprochen.
7: Tatsächlich heißt es vom Staatssekretariat für Wirtschaft SECO, dass es sich um eine, Zitat, außerordentlich starke Korrektur handle. Die hat vor allem mit einem überraschend guten zweiten Quartal zu tun, also mit einem starken Wirtschaftswachstum zwischen April und Juni. Offenbar ist die Schweizer Wirtschaft gerade generell auf Erholungskurs. Der Außenhandel läuft demnach besser als erwartet, das weltwirtschaftliche Umfeld sei günstiger als zuvor und der Franken ist zuletzt schwächer geworden. Eine Abwertung beim Franken ist ja meistens gut für die exportorientierten Branchen, weil er ihre Produkte im Ausland günstiger macht. Umgekehrt jammern viele Industrien, wenn der Franken sehr stark ist. Und das wird er meist in Krisenzeiten. Denn dann müssen Käufer im Ausland mehr Geld ausgeben für Schweizer Produkte. Und das dämpft häufig die Verkäufe.
0: Kann man denn sagen, welche Branchen da Haupttreiber dieses Wirtschaftswachstums sind?
7: Ja, das ist eine gute Frage, denn tatsächlich warnt das SECO auch davor, den Anstieg im zweiten Quartal 2026 allzu stark zu werten, denn fast die Hälfte des Quartalswachstums entfiel auf die Chemie- und Pharmabranche. Die ist ja generell für die Schweizer Gesamtwirtschaft immer wichtiger geworden in den letzten Jahren. Sie trägt allgemein viel zur Wirtschaftsleistung bei. Aber in dieser Branche schwankt die Wertschöpfung üblicherweise auch sehr stark. Die 1,5% Wachstum im zweiten Quartal würden deshalb die Dynamik etwas überzeichnen, sagen die Expertinnen und Experten vom SECO. Sie gehen deshalb von einer Gegenbewegung im dritten Quartal aus.
0: Also eher ein bisschen Zurückhaltung beim SECO. Wie sicher ist diese Prognose von 1,7%? Heißt das, es könnte sich alles auch noch ändern?
7: Naja, wir reden ja hier von einer Prognose, die ist nie gesichert. Die Ökonominnen und Ökonomen vom Bund haben deshalb auch hingewiesen auf die Unsicherheiten, die wirtschaftlich nach wie vor bestehen. Zum Beispiel basiert ihre Prognose auf der Annahme, dass die US-Importzölle ungefähr auf dem aktuellen Niveau bleiben. Aber wir wissen ja, dass sich in dieser Hinsicht die Dinge schnell ändern können. US-Präsident Trump ist unberechenbarer als die meisten seiner Vorgänger. Und eine weitere Annahme vom SECO ist, dass die Preise für Erdöl eher zurückgehen werden in den kommenden Monaten. Auch das kann man natürlich nicht genau wissen. Im Moment ist der Ölpreis ja wieder sehr hoch. Er liegt bei mehr als $100 pro Barrel. Wenn das so bleibt, dürfte das SECO die Prognose wohl doch wieder nach unten korrigieren.
0: Wie steht denn die Schweiz im internationalen Vergleich da mit ihren prognostizierten 1,7% Wachstum?
7: Also 1,7% Wachstum ist in diesen Zeiten, glaube ich, eine stattliche Zahl für ein Land wie die Schweiz. Die OECD, also die Organisation für wirtschaftliche Zusammenarbeit und Entwicklung, geht zum Beispiel für die Länder der Eurozone nur von einem Wachstum von 0,8% aus. Und sie hat der Schweiz auch gerade bescheinigt, dass sie sich robuster entwickle als alle OECD-Staaten im Schnitt. Ähnlich wie das SECO hat auch die OECD übrigens ihre Prognose für die Schweiz angehoben und rechnet im neuesten OECD-Länderbericht sogar mit 2% mehr Wachstum 2026.
0: Sagt SRF-Wirtschaftsredaktorin Isabel Pfaff. Und hier geht es gleich weiter mit dem Hagelsturm von Ende August. Denn dieser Sturm hat auch das Dach der Eishalle des Eishockey-Clubs Bülach zerstört. Mit Folgen für die ganze Mannschaft. Denn nun startet die Saison. Was das heißt, das ist Thema hier gleich nach der Nachrichtenübersicht.
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0: 8.16 Uhr, die Zeit, die Themen. Russlands Präsident Wladimir Putin hat zwei Tochterkonzerne von Nestlé unter Zwangsverwaltung gestellt. Das Schweizer Unternehmen verliert damit einen Teil der Kontrolle über sein Russland-Geschäft. Nestlé selbst sagt, man könne noch nicht genau sagen, was das bedeute. Ein Feldsturz hat im Mai 25 fast das ganze Walliser Dorf Platten verschüttet. Mit den Häusern wurden auch Schadstoffe begraben, zum Beispiel 150.000 Liter Heizöl. Der Wiederaufbau von Platten sei dadurch aber nicht gefährdet, sagt jetzt der Kanton Wallis. Und in der Westschweiz hat es am Abend größere Probleme im Bahnverkehr gegeben. Weil ein Kurzschluss einen Brand ausgelöst hat, sind mehrere Züge auf den Strecken Lausanne-Genf und Lausanne-Yverdon ausgefallen. Inzwischen verkehren die Züge wieder ganz normal. Und zum Wetter zunächst noch bewölkt, tagsüber vielerorts ziemlich sonnig, in den östlichen Alpen aber bleibt es wechselnd bewölkt. Die Temperatur steigt auf maximal 21 Grad. Der Eishockey-Club Bülach ist im Moment ohne eigenes Zuhause. Der schwere Hagelsturm Ende August hat das Dach der Eishalle zerstört. Trainiert wird aber trotzdem in Dielsdorf, eine Gemeinde in der Nähe von Bülach, denn der Saisonstart in der dritthöchsten Schweizer Liga, der steht unmittelbar bevor. Die Situation zehre an den Kräften, sagen die Leute. Der Beitrag dazu von Men Maruk.
9: Mittwochabend, 8:45, Eishalle Dielsdorf. Die erste Mannschaft des IHC Bülach startet in ihr Eistraining. Fast 3 Stunden später als normal. Sehr spät für ein Team mit Spielern, die am nächsten Tag entweder zur Arbeit oder studieren gehen müssen. Dies zehre an den Reserven, sagt Dario Meier.
10: Die Energie ist sicher da fürs Training, aber wir haben strenge Trainings. Ja, dann kommst du eins um 11:30 nach Hause, dann solltest du irgendwie noch essen, auspacken und dann irgendwann schlafen. Ja, es ist sehr energieraubend.
9: Zurück im normalen Rhythmus mit Training um 6:30 wird der EHC Bülach noch länger nicht sein. Nach dem Hagelschaden ist die eigene Halle frühestens ab Ende Oktober wieder bereit. Die ersten 10 Spiele der Meisterschaft spielt Bülach deshalb sicher auswärts. An Spieltagen sind die Spieler wegen den langen Heimreisen deshalb meist weit nach Mitternacht zu Hause. Die Belastung wird noch grösser. Es braucht darum auch das Fingerspitzengefühl von Trainer Christer Gantoni.
11: Für mich ist der wichtige Punkt, dass man muss ein Auge zu der Mannschaft schauen. Wie lange kann ich pushen? Vielleicht auch, machen wir nur 15 Minuten heute und besser heim.
9: Die späten Trainingszeiten sind das eine, die fehlende Garderobe das andere. In Dielsdorf sind die Spieler auf mehrere kleinere Garderoben verteilt. Einige Spieler ziehen ihre Ausrüstung gar auf dem Gang an. Die eigene Garderobe in Bülach fehle, meint Mike Hintermann.
12: Der Aufwand, das ist wie kein Zuhause haben, ist jetzt überspitzt gesagt, aber es ist einfach wie, wir kommen auf Bülach, also ich jetzt hole meine Taschen, fahre auf Dielsdorf, trainiere, gehe wieder zurück, packe das Zeug aus, dass ich trocknen kann.
9: Und so bereit ist für das nächste Training. Das Training an diesem Abend, es läuft und wie. Jedem Pack sprinten die Spieler hinterher. Sie kämpfen und freuen sich über jedes Tor. Sobald der Puck auf dem Eis ist, scheinen alle Sorgen, die erschwerten Umstände und auch der Wecker, der am nächsten Morgen wieder klingelt, vergessen zu sein.
0: Mordfälle in der Schweiz sollen nicht mehr verjähren. Das hat das Parlament entschieden und damit eine jahrelange Diskussion beendet. Bislang ist es so, wenn ein Mord nach 30 Jahren nicht aufgeklärt ist, wird niemand mehr verurteilt. Warum hat das mit der Unverjährbarkeit so lange gedauert? Das hat Silvia Staub, unsere Gerichtskorrespondentin Sibylla Bandolfi, gefragt.
13: Ich beobachte eine Art Spaltung zwischen der Gesellschaft, aus der Druck kommt gegen die Verjährung, und der Justiz, die die Verjährung befürwortet. Also die Kommissionen haben sich wohl davon beeinflussen lassen, dass in der Vernehmlassung viele dagegen waren, dass Mord unverjährbar sein soll. Und dass die Justiz sich wehrt, ist auch verständlich. Also die Polizei, Staatsanwaltschaften und Gerichte sind schon mit den aktuellen Fällen völlig überlastet. Da ist es nicht sehr attraktiv, auch noch alte Fälle wieder aufrollen zu müssen, zumal die ja häufig schwer zu lösen sind.
14: Wie groß ist denn dieses Problem überhaupt in der Schweiz? Gibt es da viele Mordfälle, die ungeklärt verjährt sind oder demnächst verjähren könnten, ohne gelöst zu werden?
13: Ja, viel ist relativ. Ich finde schon, also vor allem aus den 70er und 80er Jahren gibt es einige ungelöste Mord- und Vermisstenfälle, die die Leute bis heute beschäftigen. Zum Beispiel der Fünffachmord von Seven, der Kristallhöhlenmord, dann mehrere Kinder der Mordserie der 80er Jahre, also da sind doch noch einige Kinder vermisst und noch viele andere Fälle. Aber für diese Fälle ändert sich gar nichts. Also unverjährbar werden nur Mordfälle, die bei Inkrafttreten der Gesetzesänderung noch nicht verjährt waren. Es gibt keine Rückwirkung. Also unverjährbar werden nur die Mordfälle, die ungefähr ab 1997 begangen wurden. Also zum Beispiel der Fall des Rabbiners, der 2001 auf offener Straße in Zürich erschossen wurde. Oder die beiden Toten im Heidiland 2012. Das sind allerdings eher Einzelfälle. Weil ausgerechnet ab Ende der 90er Jahre hat die DNA-Technologie dazu geführt, dass wir heute sensationelle Aufklärungsraten haben. Also je nach Jahr werden so zwischen 96-100% der Tötungen aufgeklärt. In Zukunft wird es also hoffentlich gar nicht so viele ungelöste Fälle geben, mit denen sich die Behörden beschäftigen müssen.
14: Und Sie sagen, heute ist das Problem gar nicht mehr so groß. Viel wird schon von Beginn weg aufgeklärt. Und die Gerichte, die warnen vor zusätzlichem Aufwand, der am Ende keinen wirklichen Nutzen bringe. Warum hat sich das Parlament trotzdem für die Unverjährbarkeit entschieden?
13: Für die Opferangehörigen und auch die Bevölkerung ist es sehr wichtig, dass ein Mordfall nicht einfach zur Seite gelegt wird. Sondern dass eben die Behörden weiter herauszufinden versuchen, was passiert ist und wer Schuld hat. Und zudem verjährt Mord in den Nachbarländern der Schweiz nicht. Also gerade in Deutschland kommt es immer wieder zu spektakulären Aufklärungen. Gerade kürzlich ist dank DNA ein alter Mann für den Sexualmord an der amerikanischen Studentin Amy Lopez verurteilt worden. Und das 32 Jahre nach der Tat.
14: Zeigt also auch, dass es eben doch solche Fälle gibt, die nach so langer Zeit noch gelöst werden. Warum gibt es da solche Unterschiede zwischen der Schweiz und ihren Nachbarländern in dieser Rechtspraxis?
13: Ja, Deutschland hat die Verjährung von Mord bereits in den 70er Jahren abgeschafft, und zwar vor allem wegen der Nazi-Verbrechen. Man merkte, dass gewisse Taten so schrecklich sind, dass die Gesellschaft einfach nicht vergessen kann. Und übrigens ist auch in der Schweiz Völkermord unverjährbar. Also dieser Gedanke, dass ein sehr, sehr schlimmes Verbrechen nie vergessen werden sollte, ist uns also nicht völlig unbekannt.
14: Sie sprechen von Vergessen. Es ist ja ein großes Thema, in dem viel drinsteckt. Wenn wir ein bisschen den Schritt zurück machen, geht es da um Grundsatzfragen zu Schuld und Gerechtigkeit und eben wann kann man etwas vergessen und wann nicht. Woher stammt denn die grundsätzliche Idee, dass manche Verbrechen verjähren können und manche nicht?
13: Die Idee der Verjährung an sich ist im 19. Jahrhundert entstanden, und bei den nicht so schweren Delikten ist sie ja bis heute unbestritten. Also dass ein Diebstahl irgendwann mal verjährt, das ist eigentlich unbestritten. Das stört niemanden, weil einfach das Unrecht nicht so groß ist, dass man diesen Aufwand nach Jahren noch betreiben soll. Und die Idee an und für sich, dass auch Mord verjähren soll, die entstand im 19. Jahrhundert, wie gesagt. Damals war es sehr schwer, nach Jahren noch einen Mord aufzuklären. Und mit der Verjährung wollte man auch bei einem schweren Verbrechen eine Art Schlusspunkt setzen, damit endlich Ruhe ist und die Leute vergessen. Also man sprach damals vom sogenannten Rechtsfrieden. Doch heute ist die Mentalität eine ganz andere. Also die Leute beschäftigen sich gerne mit alten Verbrechen und sie gedenken der Opfer sehr bewusst, auch auf den sozialen Netzwerken. Und wenn da einer kommt und sagt, jetzt ist es aber mal gut, das ist so lange her, vergesst diese Menschen einfach mal, dann ist das für viele ein Hohn. Also der sogenannte Rechtsfrieden ist heute eine Illusion geworden.
0: Sagt unsere Gerichtskorrespondentin Sibylla Vandolfi. Mordfälle sollen also in der Schweiz nicht mehr verjähren.
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0: 8:04, bevor es hier weitergeht mit den Informationen von heute Morgen. Noch eine Geschichte aus der Kultur, denn so hat sich Ed Sheeran seine Tour wohl nicht vorgestellt. Der britische Musiker ist plötzlich ganz ohne Vorbands unterwegs. Die sind alle ausgeschieden aus Solidarität zum US-Rapper Macklemore. Den hat die Tourorganisation rausgeworfen, weil er sich auf der Bühne politisch geäußert hatte. Er hat «Free Palestine» gerufen. Die Tournee von Ed Sheeran droht nun zu einem Debakel zu werden. Wie hat der auf den Ausstieg aller Vorbands reagiert? Das hat Selina Etter, SRF-Musikredaktor Greg Isigrist, gefragt.
20: Sheeran versuchte, so kommunizierte er auf Social Media, zu schlichten, zu vermitteln, jedoch ohne Erfolg. Weiter schrieb er, seine Konzerte seien ein Ort des Zusammenkommens, kein politisches Forum. Trotzdem aber betonte er, dass er Macklemores Haltung respektiere, aber eben einen anderen Ansatz habe, mit der Situation umzugehen. Was klar fehlte von Ed Sheeran und was ihm jetzt auch zum Verhängnis wird, ist eine klare Haltung. Und damit meine ich nicht, dass er sich über den Nahostkonflikt hätte klar äußern müssen. Das ist ganz sicher nicht der Punkt. Er hätte sich aber zur Situation klar äußern müssen. Also zur Free-Speech-Debatte. Die Situation ist nun mal so, dass Robert Kraft, Multimilliardär, Sportfunktionär und Stadionbesitzer, darüber entschieden hat, was auf seinen Bühnen gesagt werden darf und was eben nicht.
21: Die Situation ist schnell eskaliert, die Haltungen scheinen verhärtet. Was sagt jetzt dieser Fall darüber aus, was man in der Musikbranche an politischen Haltungen äußern kann und darf?
20: Es zeigt uns, dass wir in einer Zeit leben, in welcher auch ein Multimilliardär Künstlerinnen und Künstler nicht einfach kaufen kann. Das zeigt sich in der Reaktion der anderen Bands, die sich dazu entschieden haben, ebenfalls aus der Tour auszusteigen. Wir leben in einer hochpolitischen Zeit und das geht auch an der Popwelt nicht vorbei.
21: Wie ist Ihre Einschätzung? Ist dieser Fall besonders kontrovers, weil es um den Nahostkonflikt geht? Oder hätte das auch bei anderen politischen Themen auf diese Weise passieren können?
20: Natürlich ist dieser Konflikt und die damit verbundene Debatte ganz besonders aufgeheizt. Die Geschichte ist daher sicher viel heikler als andere politische Themen. Die Thematik, was Künstlerinnen und Künstler auf der Bühne sagen sollen, sagen dürfen und was eben nicht, ist aber gerade sehr aktuell. Kürzlich war ja auch das deutsche Glücksgefühle-Festival in den Schlagzeilen. Bei diesem Musikfestival wurde die Band Alphaville ausgeladen, weil sie sich auf der Bühne regelmäßig politisch äußerten. Was dann geschah, war ebenfalls eine Welle der Solidarität mit der Band, ein Aufschrei im Netz und ein Festival, das nicht politisch sein wollte und letztendlich umso politischer war. Denn kaum eine Band, die beim Glücksgefühle-Festival auftrat, ließ es sich nehmen, sich auf der Bühne politisch zu äußern.
21: Wie nachhaltig kann der Schaden für einen Musiker, eine Musikerin sein, der in solchen Situationen entsteht?
20: Das ist nicht ganz einfach zu beantworten. Im Fall von Ed Sheeran kann man sagen, dass er im Moment klar als Verlierer dasteht. Er wollte sich irgendwie clever aus der Affäre ziehen, was ihm nicht gelungen ist und somit eben nicht clever war. Daher verliert er im Moment auch an Follower auf den sozialen Medien, während die Zahlen bei Macklemore und den anderen Bands, die aus Solidarität ausgestiegen sind, eher zunehmen. nehmen. Ich gehe allerdings davon aus, dass sich die Aufregung um Ed Sheeran und um diese Geschichte in den nächsten Tagen und Wochen legen wird, vor allem weil Ed Sheeran per se kein Künstler ist, der polarisiert. Er ist eine Hitmaschine, die nicht aneckt. Seine Songs sind Teil der DNA der weltweiten Hitradios und ich denke nicht, dass dieser Vorfall nachhaltig und kommerziell anhaltend schädigend an ihm hängen bleibt.
2: Einschätzungen von SRF-Musikredaktor Gregi Sigrist. Die Zeit, gleich ist es 8.30 Uhr, dann geht es hier auf SRF 4 weiter mit den Informationen von heute Morgen. Und das sind die Themen. Der Schweizer Nahrungsmittelkonzern Nestlé verliert die Kontrolle über einen Teil des Russland-Geschäfts. Präsident Putin hat die Zwangsverwaltung angeordnet. Normalerweise sei das eine Vorstufe zur Enteignung, sagt unser Russland-Korrespondent. Und geschätzte 150.000 Liter Heizöl und Treibstoff sind mit dem Walliser Bergdorf-Platten begraben. Eine Studie warnt vor Schadstoffen, die nach dem Felssturz ins Grundwasser gelangen könnten. Der Wiederaufbau des Dorfes sollte aber nicht gefährdet sein. Ein erster Ausblick aufs Wetter aus der Nachrichtenredaktion, Jan von Toppel.
1: Es wird an vielen Orten immer sonniger im Tagesverlauf. In den östlichen Bergen und im Süden bleiben die Wolken. Lokal gibt es auch Regen, bei rund 21 Grad.
2: Im Studio begrüßt Sie Salvador Atassoy. Nestlé verliert also die Kontrolle über einen Teil seines Russland-Geschäfts. Präsident Wladimir Putin hat zwei Tochterfirmen des Schweizer Lebensmittelriesen unter russische Verwaltung gestellt. Das wurde gestern bekannt über ein russisches Präsidialdekret. Warum macht er das? Dazu sagt unser Russland-Korrespondent Colin McKenzie.
3: Dieser Entscheid kommt nach einem Antrag von einer russischen Firma. Diese hat Nestlé vorgeworfen, sie baue in Russland ihre Produktion nicht aus und exportiere nichts. Aber diese Argumente klingen nach vorgeschobenen Gründen, beziehungsweise das sind keine Gründe, die normalerweise zu einer Zwangsverwaltung führen würden. Vergangene Fälle von solcher Zwangsverwaltung haben gezeigt, dass diese meist die Vorstufe zu einer Enteignung durch den russischen Staat sind. Und in der Folge wird das enteignete Unternehmen oft einer kremlnahen Figur oder Gruppe oder einem kremlnahen Unternehmen zugesprochen. Und die Vermutung liegt nahe, dass eine solche einflussreiche Figur hinter der Beschwerde der russischen Firma steckt, die nun zu dieser Zwangsverwaltung geführt hat durch Putins Dekret.
2: Sagt unser Russland-Korrespondent Callum McKenzie. Nestlé verliert also einen Teil des Russland-Geschäfts. Wie hart trifft das das Schweizer Unternehmen und wie wichtig das Land für Nestlé ist? Darüber sagt unser Wirtschaftsredaktor Manuel Rentsch.
22: Ja, Russland galt früher als wichtiger Markt, ein Land mit mehr als 140 Millionen Konsumentinnen und Konsumenten. Aber das hat sich in den vergangenen Jahren stark relativiert, denn es ist klar, ein Land im Krieg ist für Firmen ein Risiko, dann wird weniger investiert und ich gehe davon aus, dass das auch bei Nestlé der Fall gewesen ist. Nestlé erwirtschaftet in Russland jetzt noch rund 2% seines Umsatzes. Das Unternehmen führt in Russland 6 Produktionsstandorte und macht unter anderem Kaffee, Süßwaren, Babynahrung und Tierfutter. Der Konzern hat heute Morgen nun reagiert in einer Medienmitteilung, in einer ganz kurzen Mitteilung. Darin heißt es, dass Nestlé die temporäre Zwangsverwaltung prüfe und weitere Schritte anschaue. Und man nehme das Dekret zur Kenntnis. Und Nestlé schreibt auch, man werde alle notwendigen Massnahmen ergreifen, um seine Rechte zu schützen und den Fortbetrieb im Interesse der Mitarbeiter zu sichern, dass die Mitteilung von Nestlé heute Morgen.
2: SRF-Wirtschaftsredaktor Manuel Rentsch war das. Wir bleiben in Russland, denn im Land haben die Parlamentswahlen begonnen. Die ersten Parlamentswahlen, seit Russland Krieg führt gegen die Ukraine.
1: Ganz im Osten Russlands, auf der Kamtschatka-Halbinsel, haben die Wahlurnen als erstes geöffnet. Seit dem Morgen kann man auch in der Hauptstadt Moskau die Stimme abgeben. Die Wahlen dauern bis Sonntagabend. Allerdings eine echte Wahl haben Russinnen und Russen nicht. Im August war die Partei Jabloko ausgeschlossen worden, die letzte Oppositionspartei, die den Krieg in der Ukraine ablehnt. Und für Kritik sorgt auch, dass Russland auch in der Ostukraine wählen lässt, im Gebiet, das Russland besetzt, aber eigentlich zur Ukraine gehört. Diese Wahlen seien illegal, sagt die Ukraine.
2: Wir kommen zu einem anderen Thema, zum Kampfjet F-35. Dabei geht es aber nicht um die Jets, die die Schweiz bestellt hat, sondern um solche, die Saudi-Arabien will.
1: Lange war unklar, ob Saudi-Arabien in den USA F-35-Jets kaufen kann, denn es gibt Kritik, vor allem aus Israel. Israel selbst hat solche Jets bereits und will nicht, dass ein weiteres Land im Nahen Osten die gleichen Kampfjets hat. Nun hat aber die US-Regierung dem Verkauf von 48 Kampfjets an Saudi-Arabien zugestimmt. Das US-Außenministerium sagt, das militärische Gleichgewicht in der Region ändere sich damit nicht. Das letzte Wort zum Verkauf hat aber das US-Parlament. Die französische Regierung will nächstes Jahr 54 Milliarden Euro einsparen. Das hat Premierminister Sébastien Lecornu bekannt gegeben. Unter anderem sollen die Renten nicht mehr an die Teuerung angepasst werden. Das bringe Einsparungen von 6 Milliarden Euro. Das Budget geht nun ins Parlament und dort sind heftige Diskussionen vorprogrammiert. Die beiden Vorgänger von Le Cornu sind jeweils mit ihren Budgetplänen gescheitert und traten daraufhin zurück.
2: Wir wechseln in die Schweiz nach Platten. Im Mai 2025 wurde praktisch das ganze Dorf unter Schutt und Eis begraben. Rund 300 Menschen haben ihr Zuhause verloren. Doch mit den Häusern wurden auch Schadstoffe begraben. Expertinnen und Experten sprechen von 150.000 Litern Heizöl und anderen potenziell gefährlichen Stoffen. Was bedeutet das für den Wiederaufbau? Das haben die Walliser Behörden nun untersuchen lassen. Wallis-Korrespondentin Ruth Seeholzer berichtet.
4: Dass gefährliche Stoffe in den riesigen Schuttmassen von Platten lagern, das war Gemeindepräsident Matthias Bellwald von Anfang an klar. Sehr schnell bildete sich nämlich damals eine Ölspur auf dem See, der sich hinter dem Schuttkegel aufgestaut hatte.
5: Sie sehen, nordsüdlich verlaufen diese großen gelben Bänder. Das sind Ölsperren, die ab Beginn der Katastrophe aktiv und seither immer aktiv sind und auch entsprechende Wirkung zeigen.
4: Die Ursache? Heizöltanks, die in den verschütteten Häusern installiert waren und die nun unter meterhohem Geröll und Eisschutt begraben sind. Eine vom Kanton Wallis kürzlich veröffentlichte Studie rechnet vor, dass rund 150.000 Liter Heizöl in diesen Tanks lagern. Die Experten rechnen damit, dass dieses Öl in den nächsten Jahren auslaufen wird. Der Aufbau des neuen Dorfes Platten sei durch diese Giftstoffe nicht direkt gefährdet, sagt Christine Schönele-Leubin, Chefin der kantonalen Dienststelle für Umwelt.
6: Jetzt haben wir noch ein bisschen Zeit, eben, um diese ganzen nötigen Abklärungen zu machen, damit dann der Wiederaufbau, wenn er dann wirklich anfängt, damit man Bescheid weiß, wie man damit umgehen muss.
4: Umgehen mit allfälligen Giftstoffen, die dann zutage treten. Der riesige Schuttkegel wird sich erst langsam setzen in den nächsten Jahren und Jahrzehnten. Das Eis darin nur langsam schmelzen. Der Boden und die Umgebung des ehemaligen und des neuen Dorfes Platten müssen noch jahrelang überwacht werden.
2: Warum Umweltverbände diesen Wiederaufbau kritisieren, das ist ein Thema heute Abend in der Sendung 10 vor 10. Nun noch der Blick in die Romandie, denn dort gab es am Abend größere Probleme im Bahnverkehr. Betroffen waren die Strecken Lausanne-Genf und Lausanne-Yverdon. Der Grund?
1: Offenbar ein Kurzschluss. Und der hat einen Brand ausgelöst, das sagen Feuerwehr und SBB zum Westschweizer Radio und Fernsehen RTS. Mehrere Stunden lang fielen zwischen Renon und Morsch viele Züge aus und das mitten im Pendlerverkehr. Und auch die Autobahn A1 musste dort gesperrt werden. Der Brand war nämlich ganz in der Nähe der Autobahn. Mittlerweile sind die Probleme behoben. Die SBB sagt, die Züge verkehrten wieder normal. Die Börsendaten von SIX. Der Dow Jones Index in New York hat 0,6% gewonnen. Der Nikkei Index in Tokio steigt um 1,6%. Der Euro wird zu 94,66 gehandelt, der Dollar zu 82,45. Bleibt noch der Blick aufs Wetter. Zunächst hat es viele Wolken, tagsüber wird es vielerorts aber ziemlich sonnig. In den östlichen Bergen und im Süden bleibt es wechselnd bewölkt mit lokalen Schauern. Die Temperaturen steigen auf rund 21 Grad.
2: Das sind die Informationen von heute Morgen. 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Verantwortlich ist Sandra Wittmer. Die Zeit gleich 8.39 Uhr. Das kommt doch überraschend. Das Staatssekretariat für Wirtschaft SECO hat die Wachstumsprognose für das laufende Jahr angehoben. Und das ziemlich. Zuerst sind die Fachleute beim SECO von 0,9% ausgegangen. Jetzt heisst es, die Schweizer Wirtschaft dürfte um 1,7% wachsen in diesem Jahr. Darüber hat Dominik Rolli mit Wirtschaftsredaktorin Isabel Pfaff gesprochen.
7: Tatsächlich heißt es vom Staatssekretariat für Wirtschaft SECO, dass es sich um eine, Zitat, außerordentlich starke Korrektur handle. Die hat vor allem mit einem überraschend guten zweiten Quartal zu tun, also mit einem starken Wirtschaftswachstum zwischen April und Juni. Offenbar ist die Schweizer Wirtschaft gerade generell auf Erholungskurs. Der Außenhandel läuft demnach besser als erwartet, das weltwirtschaftliche Umfeld sei günstiger als zuvor und der Franken ist zuletzt schwächer geworden. Eine Abwertung beim Franken ist ja meistens gut für die exportorientierten Branchen, weil er ihre Produkte im Ausland günstiger macht. Umgekehrt jammern viele Industrien, wenn der Franken sehr stark ist. Und das wird er meist in Krisenzeiten, denn dann müssen Käufer im Ausland mehr Geld ausgeben für Schweizer Produkte und das dämpft häufig die Verkäufe.
8: Kann man denn sagen, welche Branchen da Haupttreiber dieses Wirtschaftswachstums sind?
7: Ja, das ist eine gute Frage, denn tatsächlich warnt das SECO auch davor, den Anstieg im zweiten Quartal 2026 allzu stark zu werten. Denn fast die Hälfte des Quartalswachstums entfiel auf die Chemie- und Pharmabranche. Die ist ja generell für die Schweizer Gesamtwirtschaft immer wichtiger geworden in den letzten Jahren. Sie trägt allgemein viel zur Wirtschaftsleistung bei. Aber in dieser Branche schwankt die Wertschöpfung üblicherweise auch sehr stark. Die 1,5% Wachstum im zweiten Quartal würden deshalb die Dynamik etwas überzeichnen, sagen die Expertinnen und Experten vom SECO. Sie gehen deshalb von einer Gegenbewegung im dritten Quartal aus.
8: Also eher ein bisschen Zurückhaltung beim SECO. Wie sicher ist diese Prognose von 1,7%? Heißt das, es könnte sich alles auch noch ändern?
7: Naja, wir reden ja hier von einer Prognose, die ist nie gesichert. Die Ökonominnen und Ökonomen vom Bund haben deshalb auch hingewiesen auf die Unsicherheiten, die wirtschaftlich nach wie vor bestehen. Zum Beispiel basiert ihre Prognose auf der Annahme, dass die US-Importzölle ungefähr auf dem aktuellen Niveau bleiben. Aber wir wissen ja, dass sich in dieser Hinsicht die Dinge schnell ändern können. US-Präsident Trump ist unberechenbarer als die meisten seiner Vorgänger. Und eine weitere Annahme vom SECO ist, dass die Preise für Erdöl eher zurückgehen werden in den kommenden Monaten. Auch das kann man natürlich nicht genau wissen. Im Moment ist der Ölpreis ja wieder sehr hoch. Er liegt bei mehr als $100 pro Barrel. Wenn das so bleibt, dürfte das SECO die Prognose wohl doch wieder nach unten korrigieren.
8: Wie steht denn die Schweiz im internationalen Vergleich da mit ihren prognostizierten 1,7% Wachstum?
7: Also 1,7% Wachstum ist in diesen Zeiten, glaube ich, eine stattliche Zahl für ein Land wie die Schweiz. Die OECD, also die Organisation für wirtschaftliche Zusammenarbeit und Entwicklung, geht zum Beispiel für die Länder der Eurozone nur von einem Wachstum von 0,8% aus. Und sie hat der Schweiz auch gerade bescheinigt, dass sie sich robuster entwickle als alle OECD-Staaten im Schnitt. Ähnlich wie das SECO hat auch die OECD übrigens ihre Prognose für die Schweiz angehoben und rechnet im neuesten OECD-Länderbericht sogar mit 2% mehr Wachstum 2026.
2: Sagt unsere Wirtschaftsredaktorin Isabel Pfaff.
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2: Die Übersicht von 9.42 Uhr. Russlands Präsident Wladimir Putin hat zwei Tochterkonzerne von Nestlé unter Zwangsverwaltung gestellt. Das Schweizer Unternehmen verliert damit einen Teil der Kontrolle über sein Russlandgeschäft. Nestlé selbst sagt, man könne noch nicht genau sagen, was das bedeute. Ein Felssturz hat im Mai 25 fast das ganze Walliser Dorf Platten verschüttet. Mit den Häusern wurden auch Schadstoffe begraben, zum Beispiel etwa 150.000 Liter Heizöl. Der Wiederaufbau von Platten sei dadurch aber nicht gefährdet, heißt es jetzt beim Kanton Wallis. Und in der Westschweiz hat es am Abend größere Probleme im Bahnverkehr gegeben, weil ein Kurzschluss einen Brand ausgelöst hat. Sind mehrere Züge auf den Strecken Lausanne-Genf und Lausanne-Yverdon ausgefallen. Inzwischen verkehren die Züge wieder ganz normal. Und zum Wetter zunächst noch bewölkt. Tagsüber wird es vielerorts ziemlich sonnig. In den östlichen Bergen bleibt es bewölkt. Die Temperaturen steigen auf maximal 21 Grad. Die Regierung von Fidschi schlägt Alarm. Der Inselstaat im Südpazifik hat eine nationale Krise ausgerufen wegen AIDS. Immer mehr Menschen auf Fidschi sind mit dem HIV-Virus infiziert. Einer von 60 erwachsenen Personen auf der Insel sei mittlerweile HIV-positiv, schätzt der Staat. Zum Vergleich, in der Schweiz kommt man, je nach Rechnung, auf weniger als einen von 400 Erwachsenen. Wenn in den meisten Ländern die HIV-Infektionen zurückgehen, steigen sie in Fidschi an. Und das stark. Thorsten Ifland ist ARD-Korrespondent in Tokio. Er berichtet über Fidschi. Ich habe ihn gefragt, warum ist HIV auf Fidschi aktuell so stark verbreitet?
10: Ja, um diese Frage zu beantworten, muss ich mal zurückgehen an den Anfang des Jahres 2025. Da haben wir hier als das für die Region zuständige ARD-Studio zum ersten Mal darüber berichtet. Und schon damals hieß es, dass es nur die Spitze des Eisbergs sei. Zwischen 2023 und 2025 hatte sich die Zahl der Neuinfektionen schlagartig verdreifacht. Und diese besorgniserregende Entwicklung hat sich seitdem ungebremst fortgesetzt, bis nun eben ein medizinischer Notstand ausgerufen wurde. Neben der sexuellen Übertragung ist vor allem der gestiegene Drogenkonsum der Hauptgrund für diesen HIV-Ausbruch. Viele Abhängige teilen sich das Spritzbesteck und auch das sogenannte Bluetoothing ist immer häufiger zu beobachten. Dabei spritzen sich Konsumenten das Blut einer Person, die zuvor Drogen injiziert.

0: Fidschi steht bei der Aufklärungsarbeit etwa da, wo wir im Westen in den 80ern standen. Da ist noch sehr viel Aufklärungsarbeit zu leisten. Fidschi will außerdem eine Art Spritzen- und Nadelprogramm einführen, sodass Drogenabhängige sich kein Spritzbesteck mehr teilen müssen. Das Gesundheitsministerium versucht jetzt den Ansatz zu wählen, wir haben genug und macht es lieber so, wenn ihr es schon machen wollt. Offenbar hapert es da auch ein bisschen an der Verteilung in diesem Land.
1: Jetzt habe ich im UNO-Bericht dazu auch gelesen, dass die Stigmatisierung im Land ein sehr großes Problem sein soll. Wie muss ich mir das vorstellen?
0: Ja, die Leute wollen sich nicht eingestehen, dass sie mit dem Virus infiziert sind. Auch deshalb versuchen die Regierung, aber auch Vertreter des Programms UNAIDS, also der Vereinten Nationen, vor Ort den Leuten einzutrichtern, selbst wenn ihr das Virus habt, es ist okay, wir können euch helfen. Gerade mal 22% der Infizierten auf Fidschi bekommen eine Behandlung. Im weltweiten Schnitt, sagt die UNO, sind es 78%. Und der Grund dafür liegt ein Stück weit auch an der traditionellen Einstellung und Kultur der Menschen vor Ort. Es gibt ein relativ großes Misstrauen gegenüber westlicher Medizin, gerade auch bei der indigenen Bevölkerung. Und diese Gruppe, das zeigen die neuesten Zahlen, die ist zum allergrößten Teil mit dem HIV-Virus infiziert.
1: Schauen wir uns das noch ein bisschen systemisch an. Aus der Perspektive des Gesundheitssystems in Fidschi, wie hoch ist denn die Belastung oder beziehungsweise die Zusatzbelastung durch HIV für das System?
0: Man hat ja so vor Augen, das ist das Südseeparadies schlechthin, und das stimmt auch ein Stück weit. Es ist von allen Staaten in der Region am weitesten entwickelt und hat die beste Infrastruktur. Aber die Gesundheitsversorgung ist jetzt nicht ansatzweise mit der in der Schweiz oder in Deutschland vergleichbar. Es gibt insgesamt über 300 Inseln, 100 davon sind bewohnt und die liegen weit verstreut, da ist ganz viel Wasser. Und auf dem Großteil, wenn man ein bisschen auch übers Land fährt, sieht man das, da gibt es nicht mal ansatzweise eine medizinische Grundversorgung. Also wirklich nichts. Will heißen, das Gesundheitssystem auf Fidschi ist sehr schnell, sehr überlastet. Und weil die Leute ihre HIV-Infektionen aus den angedeuteten Gründen nicht behandeln lassen, obwohl sie es könnten und dann eben auch nicht im Krankenhaus liegen müssten, warten viele so lange, bis ihre Krankheit schon fortgeschritten ist. Und das bringt das Gesundheitssystem eben an den Rand der Belastung. Ein weiterer Punkt, die Zahl der Neuinfektionen weitet sich immer mehr auch auf Babys aus, also auf eine besonders vulnerable Gruppe. Auch das bindet natürlich Kapazitäten, Experten, Fachleute in diesem ohnehin schon kleinen Gesundheitssystem.
1: Also enorme Herausforderung. Wie beurteilen Sie nun die Erfolgschancen? Was sagen Gesundheitsexperten? Kann Fidschi diesen AIDS-Ausbruch so im Land eindämmen?
0: Die Vereinten Nationen sagen ja, das geht, aber es wird dauern. Sie ziehen dann den Vergleich zur Corona-Pandemie. Das war ja relativ schnell durchgestanden im Vergleich zu dieser Notlage, die es jetzt gibt. Die Rede ist von bis zu 5 Jahren, bis man das Ganze wieder im Griff hat. Die Erklärung des Notstands ist der erste richtige Schritt, sagen auch alle, denn es müssen alle kapieren, wir haben hier ein ernstes Problem. Und mit diesem Aufschlag, auch dass jetzt ja weltweit darüber berichtet wird, hofft man, dass das jetzt dann auch wirklich bis in die letzte Insel durchdringt, dass man ein ernstes Problem hat.
1: Die Einschätzung von ARD-Korrespondent Thorsten Ifland zu den hohen Infektionszahlen HIV in Fidschi.
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1: Stellen Sie sich vor, Sie wandern in den Alpen, kommen vom Weg ab und stoßen rein zufällig auf einen der bedeutendsten Funde der Menschheitsgeschichte. Tausende Jahre lang lag Ötzi im Eis, er ist die älteste Mumie, die jemals in Europa gefunden wurde. Und morgen ist es genau 35 Jahre her, dass ein Ehepaar aus Nürnberg die Leiche am Thyssenjoch gefunden hat. Zu diesem Jubiläum ist die Finderin selbst vermutlich ein letztes Mal ins Ötztal gereist. Der Beitrag von der ARD von Nicola Ulrike Nicola.
7: Solche Tage, wenn ich hier bin, dann merke ich auch, wie wichtig das ist. Wenn man nach so vielen Jahren so eine gut erhaltene Leiche findet, das ist schon Segen für die Wissenschaft.
8: Erika Simon, 86 Jahre alt, graue kurze Haare und ein verschmitztes Lächeln. So sieht sie sich im Ötzi.

0: auf dem archäologischen Freilichtpark in Tirol um.
1: Da kannst du drauf rucken, auf der kommt was, ja.
0: An einem interaktiven Infoboard verfolgt sie eine Doku über den Fund des Ötzi vor genau 35 Jahren. Damals kam sie beim Wandern zusammen mit ihrem Mann Helmut am Thiesenjoch vom Weg ab. So entdeckte das Nürnberger Ehepaar die Gletschermumie rein zufällig.
2: Er war nur mit dem Rücken heraus.
1: Weil das ist euer Foto, das letzte Bild auf euren Film war.
2: Ja, damals war ja das mit den Fotos, ne? Dass wir nur 36 oder 24 hatten. Und das war das letzte Bild am Foto.
0: Der Ötzi, einer der bedeutendsten Funde für die Erforschung der Menschheitsgeschichte, das ist dem Ehepaar Simon in dem Moment nicht klar. Dann sickert die Sensation allmählich durch. Die älteste jemals in Europa gefundene Mumie, 5300 Jahre alt, im Eis gut konserviert. Bis heute ist die Faszination ungebrochen und Wissenschaftler kommen immer wieder an die Fundstelle, eine steinige Rinne am Thiesenjoch. Auch Frank Meixner vom Eurac-Institut für Mumienforschung in Bozen. Er experimentiert beispielsweise mit kälteresistenten Hefepilzen aus Ötzis Darm, um ein Ötzi-Brot zu backen. Interessant für die Lebensmittelindustrie.
3: Beim Brotbacken, bei Bierbrauen, wir kennen das Lagerbier, das wird ja per se schon im Niedrigtemperaturbereich auch gebraut, gibt es Interesse, Temperaturregime zu verändern, um einmal Energie zu sparen, aber auch den Geschmack zu verändern.
0: Neue wissenschaftliche Untersuchungsmethoden werden auch in der Zukunft weitere Erkenntnisse bringen, beispielsweise Ötzis Stimme anhand der Anatomie seines Kehlkopfes zu rekonstruieren. Und weil auch nach 35 Jahren immer noch tausende Besucher ins Museum in Bozen strömen, soll ein größerer Neubau her.
3: Das heißt, das Interesse ist ungebrochen und ich glaube, das ist ein archäologischer Fund, eine Sensation, die in Europa einzigartig ist und die auch wirklich einen einzigartigen Platz verdient.
0: Darüber hinaus steht oben auf 3210 Metern am Thiesenjoch eine Gedenkpyramide am Fundort. Dorthin schafft es die 86-jährige Ötzi-Finderin Erika Simon aber nicht mehr. Sie braucht mittlerweile eine Gehhilfe.
2: Ja, kannst du spazieren gehen und so. Mach meinen Garten und alles. Ja, das passt schon. Jetzt fahre ich halt den Rollator.
4: Zu einem anderen Thema. Es ist gerade ein viel diskutiertes Thema in der Musikwelt, die Frage, wie politisch Künstlerinnen und Künstler sein dürfen. Ausgelöst hat diese Debatte Ed Sheeran und seine Tourorganisation. Die hat nämlich den US-Rapper Macklemore aus dem Vorprogramm der US-Tournee geworfen und deswegen haben nun alle anderen Vorbands ihre Auftritte auch abgesagt. Warum dulden Veranstalter keine politischen Statements? Rina Telli hat beim Kulturwissenschaftler Martin Lütte nachgefragt.
5: Es gibt in unserer Gegenwartskultur natürlich gewisse Reizthemen, bei denen es relativ schwierig ist, öffentlich nuanciert zu diskutieren. Und in den Vereinigten Staaten ist einfach das Verhältnis zu Israel, das Verhältnis zu israelischen Juden und zu Jüdinnen in Amerika ist ein dauerndes Reizthema, weil natürlich die Vereinigten Staaten historisch eng verbunden sind mit der militärischen Unterstützung des Staates Israel und gleichzeitig in den Vereinigten Staaten es natürlich auch jüdische Menschen gibt, die sich für die Interessen der jüdischen Gemeinschaft in den Vereinigten Staaten, aber auch für den Staat Israel einsetzen. Das wird aber kritisiert von Künstlerinnen, insbesondere des eher liberalen, progressiven Spektrums. Und da geht es dann eben auch um die Frage des Verhältnisses von Antisemitismus in der amerikanischen Kultur zu zum Beispiel Islamophobie und Antimuslimismus in den Vereinigten Staaten. Und es scheint mir, dass in unserer gegenwärtigen Medienökologie es nicht immer leicht ist, hierzu nuancierte Debatten zu führen. Wir versuchen dann immer, KünstlerInnen definitiv festzunageln in eben, und da liegt das Problem, eines dieser beiden Lager. Und damit ist natürlich kein Übereinkommen mehr zu erreichen.
6: Das heißt, es geht nicht darum, Pop und Politik zu trennen, sondern dass bestimmte Themen aus der Politik auf gewissen Bühnen nicht erwünscht sind. Also eben zum Beispiel das Thema Israel-Gaza. Wenn wir jetzt gerade auch beim Thema Macklemore bleiben, er hat ja nicht nur gesagt Free Palestine, er hat auch gesagt Free Lebanon, Free Kuba, Free Sudan. Aber der Stein des Anstoßes war ja Free Palestine. Das heißt, es gibt bestimmte Themen, die will man nicht auf einer Bühne.
5: Ich glaube, das ist einfach so. Wenn wir uns überlegen, also daraus darf jetzt nicht sozusagen ein Verständnis entstehen, dass Popmusik nicht mehr politisch sein kann. Das würde einfach auch der Popmusik nicht gerecht. Also zum Beispiel afroamerikanische Popmusik war immer politisch. Und es war auch nie leicht für die KünstlerInnen, sich zum Beispiel zu den Bürgerrechtskämpfen afroamerikanischer Menschen zu positionieren. Aber wenn Leute das heute tun, dann denke ich trotzdem, ist es ein bisschen weniger kontrovers. Jetzt zum Beispiel beim Thema Einwanderung in die Vereinigten Staaten, das wäre ein weiteres Beispiel für so ein Reizthema, wo vor allen Dingen natürlich Teile der Republikanischen Partei und Teile dieser von republikanischen Interessen dominierten Medienoutlets immer wieder versuchen würden, auch Künstler zu marginalisieren, zu diffamieren und, wie das immer neudeutsch so schön heißt, zu canceln. Und jetzt würde ich sagen, Israel-Gaza, dieser Konflikt und das Verhältnis der Vereinigten Staaten zu diesem Konflikt ist wahrscheinlich eines der zentralen Reizthemen in den USA. Und da sehen wir, glaube ich, tatsächlich, dass es schwierig ist für Künstlerinnen, sich dazu zu positionieren auf eine Art und Weise, die nicht kontrovers ist und die nicht dazu irgendwie eingefangen wird in dieser Polarisierung, die es in der Debatte einfach gibt.
6: Wenn man das jetzt so auf einer generellen Ebene mal anschaut, so dieser Wunsch, Pop und Politik zu trennen, das ist da einfach gesagt, oder? Man will keine Politik auf der Bühne, aber geht das überhaupt? Macht das überhaupt Sinn, dass man Pop und Politik, dass man Haltung von Musik trennt? Wie würden Sie das einschätzen?
5: Also ich glaube, es gibt KünstlerInnen, die zu Recht auch immer von sich selbst das Verständnis hatten, ich mache Kunst der Kunst wegen. Also das ist ja eine größere kunsthistorische Debatte im Prinzip. Aber ich glaube, es ist durchaus legitim für manche Künstlerinnen zu sagen, meine Kunst, dafür möchte ich primär verstanden werden. Und die hat jetzt mit der Privatperson, nehmen wir mal das Beispiel Taylor Swift, von der man jetzt lange nicht wusste, wie sie als Wählerin agiert. Und da, glaube ich, erleben wir, dass wir als Zuhörerinnen und als Teilnehmende an der Popkultur zunehmend ungeduldig werden, wenn wir das Gefühl haben, wir wissen jetzt gar nicht, wo Leute politisch stehen. Dann ist uns das gleich suspekt. Das ist, glaube ich, eine Entwicklung der jüngeren Zeit. Ich finde das eigentlich aber durchaus legitim. Also wenn Ed Sheeran jetzt sagt, ich möchte vor allen Dingen meine Musik für mich sprechen lassen und ich bin nun mal so ein Mainstream-Popmusiker, dann würde ich sagen, hat es in der Geschichte der Popmusik davon etliche Beispiele gegeben und das war dann auch nicht kontrovers. Aber auch diese Künstler können sich eben nicht davor schützen, dass sie, wie jüngst jetzt geschehen, selber zum Politikum werden oder Entscheidungen, die sie treffen, zum Politikum werden. Ne? Also es geht ja eigentlich nicht um die Person Ed Sheeran, es geht ja nur um den Umgang der Person Ed Sheerans mit der Person Macklemore, also mit dem Künstler Macklemore. Und in dieser Konstellation wurde es kritisch. Genauso könnte man sagen, bei Taylor Swift war das lange erstmal unkritisch zu sehen, dass sie vor allen Dingen Musik gemacht hat und sich vielleicht so latent feministisch mal geäußert hat. Aber als dann mit Donald Trump so eine eindeutig zu identifizierende politische Kraft sichtbar wurde, von der viele Leute abgestoßen waren, da hat man dann schon einen gewissen Druck gespürt, seitens des Publikums verstehen zu wollen, wie denn die Künstlerin Taylor Swift und auch eben die Person Taylor Swift sich da politisch positionieren würde. Und dann hat es natürlich super viel zu tun mit den jeweiligen spezifischen Subjektpositionen der Künstlerin. Also haben wir es mit schwarzen Menschen zu tun, haben wir es mit Menschen zu tun, die selber eine Einwanderergeschichte haben, haben wir es mit Leuten zu tun, die irgendwie zum Beispiel eine Beziehung zu Israel oder Palästina und Gaza haben, dann wird es natürlich gleich merklich schwieriger.
4: Sagt der Kulturwissenschaftler Martin Lütte. Wie politisch dürfen Kulturschaffende sein? 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Und hier auf SRF News geht es gleich weiter mit den Informationen von heute Morgen, die Zeit 9 Uhr. Guten Morgen. Russland stellt Tochtergesellschaften von Nestle unter Zwangsverwaltung. Was das für Nestle bedeutet, das klären wir gleich. Und unter dem Geröll im verschütteten Walliser Dorf Platten liegen viele Schadstoffe. Was das für den geplanten Wiederaufbau bedeutet, dann später in dieser Sendung. Nächster Ausblick aufs Wetter heute Freitag aus der Nachrichtenredaktion Jan von Tobel.
7: An vielen Orten wird es trotz einiger Wolken recht sonnig. In den östlichen Bergen und im Süden bleiben die Wolken. Lokal gibt es auch Regen bei rund 21 Grad.
4: Nestle verliert die Kontrolle über einen Teil seines Russlandgeschäfts. Präsident Wladimir Putin hat zwei Tochterfirmen des Schweizer Lebensmittelriesen unter russische Verwaltung gestellt. Das wurde gestern bekannt über ein russisches Präsidialdekret. Warum macht Putin das? Dazu sagt unser Russland-Korrespondent Colin McKenzie.
8: Dieser Entscheid kommt nach einem Antrag von einer russischen Firma. Diese hat Nestle vorgeworfen, sie baue in Russland ihre Produktion nicht aus und exportiere nichts. Aber diese Argumente klingen nach vorgeschobenen Gründen, beziehungsweise das sind keine Gründe, die normalerweise zu einer Zwangsverwaltung führen würden. Vergangene Fälle von solcher Zwangsverwaltung haben gezeigt, dass diese meist die Vorstufe zu einer Enteignung durch den russischen Staat sind. Und in der Folge wird das enteignete Unternehmen oft einer kremlnahen Figur oder Gruppe oder einem kremlnahen Unternehmen zugesprochen. Und die Vermutung liegt nahe, dass eine solche einflussreiche Figur hinter der Beschwerde der russischen Firma steckt, die nun zu dieser Zwangsverwaltung geführt hat durch Putins Dekret.
4: Sagt Russland-Korrespondent Karl McKenzie, Nestle verliert also einen Teil seines Russland-Geschäfts. Wie hart trifft das Schweizer Unternehmen und wie wichtig ist das Land für Nestle? Dazu SRF-Wirtschaftsredaktor Manuel Rentsch.
9: Ja, Russland galt früher als wichtiger Markt, ein Land mit mehr als 140 Millionen Konsumentinnen und Konsumenten. Aber das hat sich in den vergangenen Jahren stark relativiert, denn es ist klar, ein Land im Krieg ist für Firmen ein Risiko, dann wird weniger investiert und ich gehe davon aus, dass das auch bei Nestle der Fall gewesen ist. Nestle erwirtschaftet in Russland jetzt noch rund 2% seines Umsatzes. Das Unternehmen führt in Russland 6 Produktionsstandorte und macht unter anderem Kaffee, Süßwaren, Babynahrung und Tierfutter. Der Konzern hat heute Morgen nun reagiert in einer Medienmitteilung, in einer ganz kurzen Mitteilung. Darin heißt es, dass Nestle die temporäre Zwangsverwaltung prüfe und weitere Schritte anschaue. Und man nehme das Dekret zur Kenntnis und Nestle schreibt auch, man werde alle notwendigen Maßnahmen ergreifen, um seine Rechte zu schützen und den Fortbetrieb im Interesse der Mitarbeiter zu sichern, dass die Mitteilung von Nestle heute Morgen.
4: Nestle befindet sich ja schon länger in einem Umbauprozess. Die Aktie, ein SMI-Schwergewicht, kommt schon seit Monaten kaum vom Fleck. Für Nestle dürfte das also ein weiterer Rückschlag sein.
9: Ja, die Meldung kommt zu einem denkbar ungünstigen Zeitpunkt. Es gab bei Nestle mehrere Wechsel in der Chefetage, einige Verunsicherungen, das Geschäft läuft nicht mehr so gut wie auch schon. Das zeigt sich auch im Aktienkurs. Die Nestle-Aktie hat seit dem Höchststand von Anfang 2022 rund 40% an Wert verloren. In Bezug auf Russland hat sich Nestle in den vergangenen Jahren bedeckt gehalten. Andere Firmen wie Danone aus Frankreich, die haben sich längst zurückgezogen. Der französische Lebensmittelkonzern hat sein Russlandgeschäft vor 2 Jahren verkauft zu einem sehr tiefen Preis. Danone verbuchte einen Verlust von mehr als 1 Milliarde Euro. Soweit ist es bei Nestle noch nicht. Wir haben es gehört, die prüfen jetzt die Reaktion. Aber gut möglich, dass auch der Schweizer Lebensmittelkonzern sein Geschäft früher oder später verkaufen muss.
4: Gegen Russland gibt es ja schon seit mehreren Jahren Wirtschaftssanktionen, wobei diese eben weder Lebensmittel noch Medikamente betreffen. Wie stark haben diese Sanktionen den Handel getroffen zwischen der Schweiz und Russland?
9: Erstaunlicherweise liefern Schweizer Firmen immer noch viel Ware nach Russland. Die Exporte aus der Schweiz sind zwar geschrumpft, aber es gibt nach wie vor einen regen Handel, zumindest was die Exporte betrifft. Im vergangenen Jahr haben Schweizer Firmen Waren und Güter im Wert von 2,3 Milliarden Franken nach Russland exportiert. Das sind 33% weniger als vor dem Angriff im Jahr 2022. Schweizer Firmen liefern vor allem Medikamente, aber auch Lebensmittel nach Russland. Die stehen ja nicht auf der Sanktionsliste. Die Importe aus Russland wiederum, die sind komplett eingebrochen. Es kommen kaum mehr Ware aus Russland in die Schweiz.
4: Sagt SRF-Wirtschaftsredaktor Manuel Rentsch. Wir bleiben noch in Russland, denn im Land haben die Parlamentswahlen begonnen. Die ersten Parlamentswahlen, seit Russland Krieg führt gegen die Ukraine.
7: Ganz im Osten Russlands, auf der Kamtschatka-Halbinsel, haben die Wahlurnen als erstes geöffnet. Seit dem Morgen kann man auch in der Hauptstadt Moskau die Stimme abgeben. Die Wahl dauert bis Sonntagabend. Allerdings eine echte Wahl haben Russinnen und Russen nicht. Im August war die Partei Jabloko ausgeschlossen worden, die letzte Oppositionspartei, die den Krieg in der Ukraine ablehnt. Und für Kritik sorgt auch, dass Russland auch in der Ostukraine werden lässt, im Gebiet, das Russland besetzt, aber eigentlich zur Ukraine gehört. Diese Wahl seien illegal, sagt die Ukraine. Saudi-Arabien will in den USA 48 Kampfjets des Typs F-35 kaufen. Nun hat die US-Regierung zugestimmt. Vor allem aus Israel gibt es Kritik. Israel hat selbst solche Kampfjets und will nicht, dass ein anderes Land in der Region die gleichen Jets bekommt. Das US-Außenministerium sagt dazu, das militärische Gleichgewicht im Nahen Osten ändere sich nicht, wenn Saudi-Arabien F-35-Jets habe. Das letzte Wort zum Verkauf hat das US-Parlament.
4: Wir wechseln in die Schweiz. Wenn Sie heute Morgen an einer Tankstelle vorbeigekommen sind, dann haben Sie es vielleicht gesehen. Die Preise für Treibstoff sind wieder gestiegen.
7: Beim Diesel sei ein neuer historischer Höchststand erreicht, sagt der TCS. 2,41 Franken kostet Diesel im Durchschnitt, noch etwas mehr als beim bisherigen Rekord im Jahr 2022. Innerhalb einer Woche ist der Preis für Diesel um 11 Rappen gestiegen. Gründe dafür gäbe es mehrere, sagt der TCS. Die Kriege im Nahen Osten und in der Ukraine einerseits, andererseits aber auch hohe Transportkosten, weil der Rhein wenig Wasser führt und die Schiffe nicht voll beladen werden können. Auch Benzin ist nochmals teurer geworden, ein Liter ist aber immer noch rund 20 Rappen günstiger als beim Rekord.
4: Mit dem Bergsturz von Blatten haben 2025 nicht nur rund 300 Menschen ihr Zuhause verloren, der Bergsturz hat auch ein Umweltproblem verursacht. Denn unter dem gigantischen Kegel aus Schutt und Eis lagern potenziell gefährliche Stoffe, sagen Expertinnen und Experten, rund 150.000 Liter Heizöl etwa. Das haben die Walliser Behörden nun untersuchen lassen. Wallis-Korrespondentin Ruth Seeholzer.
10: Dass gefährliche Stoffe in den riesigen Schuttmassen von Blatten lagern, das war Gemeindepräsident Matthias Bellwald von Anfang an klar. Sehr schnell bildete sich nämlich damals eine Ölspur auf dem See, der sich hinter dem Schuttkegel aufgestaut hatte.
11: Sie sehen, nordsüdlich verlaufen diese grossen gelben Bänder, das sind Ölsperren, die ab Beginn der Katastrophe aktiv und seither immer aktiv sind und auch entsprechende Wirkung zeigen.
10: Die Ursache? Heizöltanks, die in den verschütteten Häusern installiert waren und die nun unter meterhohem Geröll und Eisschutt begraben sind. Eine vom Kanton Wallis kürzlich veröffentlichte Studie rechnet vor, dass rund 150.000 Liter Heizöl in diesen Tanks lagern. Die Experten rechnen damit, dass dieses Öl in den nächsten Jahren auslaufen wird. Der Aufbau des neuen Dorfes Platten sei durch diese Giftstoffe nicht direkt gefährdet, sagt Christine Schönele-Leubin, Chefin der kantonalen Dienststelle für Umwelt.
12: Jetzt haben wir noch ein bisschen Zeit, eben, um diese ganzen nötigen Abklärungen zu machen, damit dann der Wiederaufbau, wenn er dann wirklich anfängt, damit man Bescheid weiß, wie man damit umgehen muss.
10: Umgehen mit allfälligen Giftstoffen, die dann zutage treten. Der riesige Schuttkegel wird sich erst langsam setzen in den nächsten Jahren und Jahrzehnten. Das Eis darin nur langsam schmelzen. Der Boden und die Umgebung des ehemaligen und des neuen Dorfes Platten müssen noch jahrelang überwacht werden.
4: Und warum Umweltverbände den Wiederaufbau von Platten kritisieren, das ist Thema dann heute Abend in der Sendung 10 vor 10. In der Westschweiz gab es am Abend größere Probleme im Bahnverkehr. Betroffen waren die Strecken Lausanne-Genf und Lausanne-Yverdon aus diesem Grund.
7: Wegen einem Kurzschluss. Und der hat Brände ausgelöst, das sagen Feuerwehr und SBB zum Westschweizer Radio und Fernsehen RTS. Mehrere Stunden lang fielen zwischen Renon und Morsch viele Züge aus und das mitten im Pendlerverkehr. Und auch die Autobahn A1 musste dort gesperrt werden, gebrannt hat es nämlich ganz in der Nähe der Autobahn. Mittlerweile sind die Probleme behoben, die SBB sagt, die Züge verkehrten wieder normal. Und wir kommen zu den Devisendaten von SIX. Der Euro wird zu 94,69 Rappen gehandelt und der Dollar zu 82,45 Rappen.
4: Das sind die Informationen von heute Morgen. 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Verantwortlich ist Sandra Wittmer. Die Zeit 10 nach 9. Und hier geht es weiter mit der Wachstumsprognose, denn das kam einigermaßen überraschend, dass das Staatssekretariat für Wirtschaft, SECO, diese Prognose für das laufende Jahr angehoben hat. Und das ziemlich. Zuerst sind die Fachleute beim SECO von 0,9% ausgegangen. Jetzt heißt es, die Schweizer Wirtschaft dürfte 1,7% wachsen in diesem Jahr. Darüber hat Dominik Rolli mit Wirtschaftsredaktorin Isabel Pfaff gesprochen.
13: Tatsächlich heißt es vom Staatssekretariat für Wirtschaft, SECO, dass es sich um eine, Zitat, außerordentlich starke Korrektur handle. Die hat vor allem mit einem überraschend guten zweiten Quartal zu tun, also mit einem starken Wirtschaftswachstum zwischen April und Juni. Offenbar ist die Schweizer Wirtschaft gerade generell auf Erholungskurs. Der Außenhandel läuft demnach besser als erwartet, das weltwirtschaftliche Umfeld sei günstiger als zuvor und der Franken ist zuletzt schwächer geworden. Eine Abwertung beim Franken ist ja meistens gut für die exportorientierten Branchen, weil er ihre Produkte im Ausland günstiger macht. Umgekehrt jammern viele Industrien, wenn der Franken sehr stark ist. Und das wird er meist in Krisenzeiten, denn dann müssen Käufer im Ausland mehr Geld ausgeben für Schweizer Produkte und das dämpft häufig die Verkäufe.
14: Kann man denn sagen, welche Branchen da Haupttreiber dieses Wirtschaftswachstums sind?
13: Ja, das ist eine gute Frage, denn tatsächlich warnt das SECO auch davor, den Anstieg im zweiten Quartal 2026 allzu stark zu werten, denn fast die Hälfte des Quartalswachstums entfiel auf die Chemie- und Pharmabranche. Die ist ja generell für die Schweizer Gesamtwirtschaft immer wichtiger geworden in den letzten Jahren. Sie trägt allgemein viel zur Wirtschaftsleistung bei. Aber in dieser Branche schwankt die Wertschöpfung üblicherweise auch sehr stark. Die 1,5% Wachstum im zweiten Quartal würden deshalb die Dynamik etwas überzeichnen, sagen die Expertinnen und Experten vom SECO. Sie gehen deshalb von einer Gegenbewegung im dritten Quartal aus.
14: Also eher ein bisschen Zurückhaltung beim SECO. Wie sicher ist diese Prognose von 1,7%? Heißt das, es könnte sich alles auch noch ändern?
13: Naja, wir reden ja hier von einer Prognose, die ist nie gesichert. Die Ökonominnen und Ökonomen vom Bund haben deshalb auch hingewiesen auf die Unsicherheiten, die wirtschaftlich nach wie vor bestehen. Zum Beispiel basiert ihre Prognose auf der Annahme, dass die US-Importzölle ungefähr auf dem aktuellen Niveau bleiben. Aber wir wissen ja, dass sich in dieser Hinsicht die Dinge schnell ändern können. US-Präsident Trump ist unberechenbarer als die meisten seiner Vorgänger. Und eine weitere Annahme vom SECO ist, dass die Preise für Erdöl eher zurückgehen werden in den kommenden Monaten. Auch das kann man natürlich nicht genau wissen. Im Moment ist der Ölpreis ja wieder sehr hoch. Er liegt bei mehr als $100 pro Barrel. Wenn das so bleibt, dürfte das SECO die Prognose wohl doch wieder nach unten korrigieren.
14: Wie steht denn die Schweiz im internationalen Vergleich da mit ihren prognostizierten 1,7% Wachstum?
13: Also 1,7% Wachstum ist in diesen Zeiten, glaube ich, eine stattliche Zahl für ein Land wie die Schweiz. Die OECD, also die Organisation für wirtschaftliche Zusammenarbeit und Entwicklung, geht zum Beispiel für die Länder der Eurozone nur von einem Wachstum von 0,8% aus. Und sie hat der Schweiz auch gerade bescheinigt, dass sie sich robuster entwickle als alle OECD-Staaten im Schnitt. Ähnlich wie das SECO hat auch die OECD übrigens ihre Prognose für die Schweiz angehoben und rechnet im neuesten OECD-Länderbericht sogar mit 2% mehr Wachstum 2026.
4: Sagt SRF-Wirtschaftsredaktorin Isabel Pfaff. Der britische König Charles schaltet sich in die Debatte um die Gefahren der künstlichen Intelligenz ein. Dafür hat er hochrangige Vertreter von Tech-Konzernen ins Dumfries House in Deutschland, in Schottland eingeladen. Von der ARD berichtet Franziska Hoppen.
15: Die Entwicklung der künstlichen Intelligenz sei gleichermaßen faszinierend wie zutiefst besorgniserregend, sagte König Charles in seiner Ansprache an diverse Branchenvertreter. Das seien die positiven Beispiele, etwa im Bereich Medizin, so Charles, wo die KI immenses Potenzial zeige. Doch es scheine dringend notwendig, nun auch die existenziellen Gefahren angemessen zu berücksichtigen. Der König fragte, ob es nicht ausreichend Kontrollmöglichkeiten bräuchte, ehe es zu spät sei. Zu den Teilnehmern des Treffens gehörten Vertreter von KI-Giganten wie Nvidia, OpenAI und Anthropic, der britische KI-Minister und ein Berater des Papstes. An die Entwickler gerichtet appellierte der König, ihre Aufgabe bestünde nicht nur darin, die Technologie voranzutreiben, sondern sicherzustellen, dass sie fest im Dienste der Menschheit, der Gemeinschaft und der Natur bleibe. Der 77-Jährige hatte den Gipfel einberufen, um zu prüfen, ob ein gemeinsamer Prinzipienkatalog entwickelt werden könnte, als Leitfaden für die zukünftige Anwendung von KI. Eine Erklärung wurde nach dem mehrstündigen Treffen nicht veröffentlicht. Der Buckingham-Palast teilte mit, es handle sich erst um den Beginn eines Austauschs.
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7: Die Übersicht von 9.15 Uhr. Russlands Präsident Wladimir Putin hat zwei Tochterkonzerne von Nestle unter Zwangsverwaltung gestellt. Das Schweizer Unternehmen verliert damit einen Teil der Kontrolle über sein Russlandgeschäft. Nestle selbst sagt, man könne noch nicht genau sagen, was das bedeute. Ein Felssturz hat im Mai 2025 fast das ganze Walliser Dorf Platten verschüttet. Mit den Häusern wurden auch Schadstoffe begraben, zum Beispiel etwa 150.000 Liter Heizöl. Der Wiederaufbau von Platten sei dadurch aber nicht gefährdet, heißt es beim Kanton Wallis. Und in der Westschweiz hat es am Abend größere Probleme im Bahnverkehr gegeben, weil ein Kurzschluss einen Brand ausgelöst hat, sind mehrere Züge auf den Strecken Lausanne-Genf und Lausanne-Yverdon ausgefallen. Inzwischen verkehren die Züge wieder normal. Zum Wetter zunächst noch bewölkt, tagsüber wird es dann ziemlich sonnig, in den östlichen Bergen bleibt es bewölkt, die Temperatur steigt auf 21 Grad. Mordfälle sollen in der Schweiz nicht mehr verjähren, das hat das Parlament entschieden und damit eine jahrelange Diskussion beendet. Bislang ist es noch so, wenn ein Mord nach 30 Jahren nicht aufgeklärt wird, wird auch niemand mehr verurteilt. Warum hat das mit der Unverjährbarkeit so lange gedauert? Silvia Staub hat bei unserer Gerichtskorrespondentin Sibylla Gondolfi nachgefragt.
17: Ich beobachte eine Art Spaltung zwischen der Gesellschaft, aus der Druck kommt gegen die Verjährung, und der Justiz, die die Verjährung befürwortet. Also die Kommissionen haben sich wohl davon beeinflussen lassen, dass in der Vernehmlassung viele dagegen waren, dass Mord unverjährbar sein soll. Und dass die Justiz sich wehrt, ist auch verständlich. Also die Polizei, Staatsanwaltschaften und Gerichte sind schon mit den aktuellen Fällen völlig überlastet. Da ist es nicht sehr attraktiv, auch noch alte Fälle wieder aufrollen zu müssen, zumal die ja häufig schwer zu lösen sind.
18: Wie groß ist denn dieses Problem überhaupt in der Schweiz? Gibt es da viele Mordfälle, die ungeklärt verjährt sind oder demnächst verjähren könnten, ohne gelöst zu werden?
17: Ja, viel ist relativ. Ich finde schon, also vor allem aus den 70er und 80er Jahren gibt es einige ungelöste Mord- und Vermisstenfälle, die die Leute bis heute beschäftigen. Zum Beispiel der Fünffachmord von Seven, der Kristallhöhlenmord, dann mehrere Kinder der Mordserie der 80er Jahre. Also da sind doch noch einige Kinder vermisst und noch viele andere Fälle. Aber für diese Fälle ändert sich gar nichts. Also unverjährbar werden nur Mordfälle, die bei Inkrafttreten der Gesetzesänderung noch nicht verjährt waren. Es gibt keine Rückwirkung. Also unverjährbar werden nur die Mordfälle, die ungefähr ab 1997 begangen wurden. Also zum Beispiel der Fall des Rabbiners, der 2001 auf offener Straße in Zürich erschossen wurde, oder die beiden Toten im Heidiland 2012. Das sind allerdings eher Einzelfälle. Weil ausgerechnet ab Ende der 90er Jahre hat die DNA-Technologie dazu geführt, dass wir heute sensationelle Aufklärungsraten haben. Also je nach Jahr werden so zwischen 96-100% der Tötungen aufgeklärt. In Zukunft wird es also hoffentlich gar nicht so viele ungelöste Fälle geben, mit denen sich die Behörden beschäftigen müssen.
18: Und Sie sagen, heute ist das Problem gar nicht mehr so groß. Viel wird schon von Beginn weg aufgeklärt. Und die Gerichte, die warnen vor zusätzlichem Aufwand, der am Ende keinen wirklichen Nutzen bringe. Warum hat sich das Parlament trotzdem für die Unverjährbarkeit entschieden?
17: Für die Opferangehörigen und auch die Bevölkerung ist es sehr wichtig, dass ein Mordfall nicht einfach zur Seite gelegt wird, sondern dass eben die Behörden weiter herauszufinden versuchen, was passiert ist und wer Schuld hat. Und zudem verjährt Mord in den Nachbarländern der Schweiz nicht. Also gerade in Deutschland kommt es immer wieder zu spektakulären Aufklärungen. Gerade kürzlich ist dank DNA ein alter Mann für den Sexualmord an der amerikanischen Studentin Amy Lopez verurteilt worden. Und das 32 Jahre nach der Tat.
18: Zeigt also auch, dass es eben doch solche Fälle gibt, die nach so langer Zeit noch gelöst werden. Warum gibt es da solche Unterschiede zwischen der Schweiz und ihren Nachbarländern in dieser Rechtspraxis?
17: Ja, Deutschland hat die Verjährung von Mord bereits in den 70er Jahren abgeschafft, und zwar vor allem wegen der Nazi-Verbrechen. Man merkte, dass gewisse Taten so schrecklich sind, dass die Gesellschaft einfach nicht vergessen kann. Und übrigens ist auch in der Schweiz Völkermord unverjährbar. Also dieser Gedanke, dass ein sehr, sehr schlimmes Verbrechen nie vergessen werden sollte, ist uns also nicht völlig unbekannt.
18: Sie sprechen von Vergessen. Es ist ja ein großes Thema, in dem viel drinsteckt. Wenn wir ein bisschen den Schritt zurück machen, geht es da um Grundsatzfragen zu Schuld und Gerechtigkeit und eben wann kann man etwas vergessen und wann nicht. Woher stammt denn die grundsätzliche Idee, dass manche Verbrechen verjähren können und manche nicht?
17: Die Idee der Verjährung an sich ist im 19. Jahrhundert entstanden, und bei den nicht so schweren Delikten ist sie ja bis heute unbestritten. Also dass ein Diebstahl irgendwann mal verjährt, das ist eigentlich unbestritten. Das stört niemanden, weil einfach das Unrecht nicht so groß ist, dass man diesen Aufwand nachher noch betreiben soll. Und die Idee an und für sich, dass auch Mord verjähren soll, die entstand im 19. Jahrhundert, wie gesagt. Damals war es sehr schwer, nach Jahren noch einen Mord aufzuklären, und mit der Verjährung wollte man auch bei einem schweren Verbrechen eine Art Schlusspunkt setzen, damit endlich Ruhe ist und die Leute vergessen. Also man sprach damals vom sogenannten Rechtsfrieden. Doch heute ist die Mentalität eine ganz andere. Also die Leute beschäftigen sich gerne mit alten Verbrechen und sie gedenken der Opfer sehr bewusst, auch auf den sozialen Netzwerken. Und wenn da einer kommt und sagt, jetzt ist aber mal gut, das ist so lange her, vergesst diese Menschen einfach mal, dann ist das für viele ein Hohn. Also der sogenannte Rechtsfrieden ist heute eine Illusion geworden.
4: Sagt SRF-Gerichtskorrespondentin Sibylla Bondolfi. Nach Frankreich nun. Dort haben die heftigen Waldbrände in der Region Bordeaux Erinnerungen geweckt. Diesen Sommer, an den Sommer vor 4 Jahren. Damals hat es südlich der Bucht von Arcachon gebrannt. Eine Waldfläche etwa so groß wie der Kanton Schaffhausen war damals betroffen. 5 Campingplätze wurden zerstört. Einen dieser Plätze hat Frankreich-Korrespondentin Zoe Geissler besucht und ist der Frage nachgegangen, wie lange es dauert, bis nach einer solchen Katastrophe wieder Normalität einkehrt.
19: Da gab es nichts mehr nach dem Brand, sagt Cédric Rocher, Direktor des Campingplatzes, der am Fuß der Düne von Pilar liegt.
20: Il y avait plus rien. C'était comme après une guerre ou sur la Lune.
19: Es habe ausgesehen wie nach einem Krieg oder auf dem Mond. Mit einem Golfwagen rumpelt Rocher über das 15 Hektar große sonnige Gelände und zeigt stolz die wieder aufgebauten Gebäude. Vom Restaurant über das Wasserbecken und den Sanitäranlagen bis hin zu den Chalets. Alles glänzt neu. Vor 4 Jahren hätten hier nur noch Trümmer gestanden, erzählt Rocher. In kürzester Zeit hätten die Flammen alles zerstört.
20: On a dit 40 ans pour construire le camping, 2 heures pour le brûler et 5 ans pour reconstruire.
19: 40 Jahre, um den Campingplatz aufzubauen, 2 Stunden, um ihn niederzubrennen, und es werde schlussendlich rund 5 Jahre dauern, ihn wieder aufzubauen. Es sei eine schwierige Zeit gewesen, sagt Rocher, dessen Betroffenheit noch heute spürbar ist, wenn er an die Katastrophe zurückdenkt. Es war hart, mit anzusehen, wie all das, was man aufgebaut hat, in kurzer Zeit in Rauch aufgeht. Es war schwer zu sehen, wie die Sachen unserer Gäste verbrannten. Und dann war es schwierig, alles wieder aufzubauen. Es bedeutet viel Arbeit, viel Geld und einen hohen bürokratischen Aufwand. Der bürokratische Aufwand ist noch heute groß. Die Kritik des Direktors richtet sich dabei an die Versicherungen.
21: C'est très compliqué. Les assurances nous ont
19: payé. Die Versicherungen haben bis jetzt 25% des Gesamtschadens übernommen. Aber es fehlt immer noch ein Teil. Sie suchen nach jedem Vorwand, nicht zu zahlen.
21: Ils cherchent tous les prétextes pour pas payer.
19: Trotz des Streites ums Geld, der auch die Gerichte beschäftigt, konnte Rocher den Campingplatz 1 Jahr nach der Katastrophe wieder eröffnen. Auch die Gäste kamen zurück. Es scheint, als habe die höchste Sanddüne Europas inmitten einer verbrannten Landschaft ihre Attraktivität für Reisende behalten. Beziehungsweise fast. Der jüngste Waldbrand auf der anderen Seite der Bucht von Arcachon hatte Folgen. Auch wenn die Flammen nur von Weitem zu sehen waren, reisten die Gäste ab. Während 2 Wochen war es hier fast leer. Einige Gäste blieben, weil das Feuer weit weg war. Aber alle Campingplätze hier in der Gegend waren betroffen. Roger versteht, dass sich die Gäste Sorgen machten, aber er kritisiert die Warnungen der Behörden an die Touristinnen und Touristen. Während das Feuer nämlich noch nicht unter Kontrolle war, wurde davon abgeraten, in das Departement zu reisen.
1: Il y avait pas forcément besoin d'impacter l'économie à ce point-là.
19: Es war wirklich nicht nötig, die Wirtschaft hier so zu beeinträchtigen, indem man während 4 Tagen sagte, kommen Sie nicht in die Gironde. Man hätte etwa sagen können, es gibt Orte, die man besuchen kann und andere, die man meiden sollte. Die Mindereinnahmen dieser 2 Wochen wird Roger nicht aufholen können.
1: Alors, ce qui est perdu, est perdu.
19: Trotzdem blickt der Direktor optimistisch in die Zukunft. Mittlerweile kommen die Gäste wieder und der Wiederaufbau ist fast abgeschlossen. Einige Chalets und 2 Sanitäranlagen sollen in diesem Jahr noch gebaut werden. Nur eines lässt sich nicht so schnell ersetzen.
1: Sie manquent les arbres. Les arbres, vous les voyez, on en a planté, je crois, 18 000. Mais ils n'ont pas encore grandi, il faut attendre maintenant.
19: Es fehlen die Bäume. Tausende habe man gepflanzt, nun müssten sie nur noch wachsen. Die jungen Bäume sind kaum 2 Meter hoch und spenden im heißen Sommer noch keinen Schatten. Früher, das sieht man auf Fotos, die über den Waschmaschinen hängen, prägten hohe Kiefern das Bild des Campingplatzes. Bis die Hängematten also wieder an dicken Stämmen befestigt werden können, wird es noch ein paar Jahre dauern. Was Campingdirektor Roger nun bald ganz hinter sich hat, beginnt nördlich der Bucht von Arcachon gerade erst. Ein mühsamer Wiederaufbau.
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4: Damit zu einem Ton, der vielen bekannt vorkommen dürfte. So klingt es, wenn ein Netflix-Film oder eine Serie startet. Der US-Konzern hat die Branche in den letzten Jahren stark verändert und ist aus der Schweiz nicht mehr wegzudenken. Seinen Anfang genommen hat das vor genau 12 Jahren. Die Tageschronik dazu von Dominik Brandt.
3: Mitternacht am 18. September 2014. Netflix startet in der Schweiz. Der damalige Netflix-Chef Reed Hastings sagte in der Tagesschau, was das Ziel ist: Wachstum.
22: As we grow, we get more members, and then that gives.
3: Wenn wir wachsen, werden wir neue Mitglieder haben und damit auch mehr Geld, um unser Angebot auszubauen. In anderen Ländern in Europa ist das so abgelaufen und wir hoffen nun, dass das auch in der Schweiz funktioniert. Ein Drittel aller Haushalte wollte Netflix in der Schweiz erreichen. Ich habe SRF-Filmredaktor Enno Reins gefragt, ob Netflix das geschafft hat.
23: Ja, grob haben sie es. Es gibt ja keine offiziellen Zahlen. Man geht so davon aus, dass es halt so 3 Millionen zahlende Kunden in der Schweiz sind.
3: Ziel erreicht. Aber geht da noch mehr? Eher nicht, sagt Enno Reins.
23: Weil es gibt ja mittlerweile so viele Streamer und es ist auch jetzt schon klar, dass Netflix wirklich unter Druck steht. Die haben jetzt, was den Marktanteil angeht, im letzten Jahr jetzt bis 26,4% verloren, liegen irgendwie nur noch so bei 22%. Disney ist wirklich ganz dicht hinter ihnen und die, die am meisten Zusatzprozente bekommen haben, waren halt Apple und Paramount.
3: Der Streaming-Markt ist seit dem Netflix-Start vor 12 Jahren also regelrecht explodiert. Die Konkurrenz ist riesig. Entsprechend sind neue Strategien gefragt.
23: Ja, auf der einen Seite wird ja dann auch Netflix nächstes Jahr billige werbefinanzierte Abos anbieten. Das gibt's ja schon bei anderen Streamern. Dann wird ja auch gerade so in dieser ganzen Streaming-Branche sehr über Umsonstangebote gesprochen. Sprich, man zeigt alte Folgen oder Filme oder auch die erste Folge einer neuen Serie, um so neue Kunden anzulocken.
3: Netflix mit Werbung dafür etwas günstiger. Das ist also ein Punkt, der umgesetzt werden soll. Eine weitere Idee, quasi ein Schritt zurück ins lineare Angebot, mit Sport zum Beispiel.
23: Netflix macht zum Beispiel ja Box- und MMA-Kämpfe, Disney hat die Frauen-Champions League, Amazon hatte ja sogar beim letzten US-Wahlkampf eine eigene Wahlkampfsendung, also das wird sicherlich irgendwie weitergehen.
3: Netflix hat den Fernseh- und Streaming-Markt in den letzten 12 Jahren also ganz schön durchgewirbelt und neu erfunden. Mittlerweile muss sich Netflix aber selber wieder neu erfinden, um nicht von der Konkurrenz überholt zu werden.
4: Die Tageschronik von Dominik Brandt. Die Zeit gleich ist es 9.30 Uhr. Hier auf SRF News geht es dann weiter mit einer Nachrichtenübersicht.

0: Die Nachrichten von SRF um 9:30 mit Manuela Burgermeister. Wer sein Fahrzeug mit Diesel tankt, muss heute so viel bezahlen wie noch nie. Der Liter kostet im Schweizer Durchschnitt neu 2,41 Franken. Das sei ein historischer Höchststand, schreibt der TCS. Innerhalb einer Woche ist der Preis für Diesel um 11 Rappen gestiegen und übertrifft nun den bisherigen Rekord aus dem Jahr 2022. Gründe dafür gebe es mehrere, sagt der TCS. Die Kriege im Nahen Osten und in der Ukraine einerseits, andererseits aber auch hohe Transportkosten, weil der Rhein wenig Wasser führt und die Schiffe nicht voll beladen werden können. Nestle verliert die Kontrolle über einen Teil seines Russland-Geschäfts. Die russische Regierung hat zwei Tochtergesellschaften des Schweizer Lebensmittelkonzerns unter Zwangsverwaltung gestellt. Wieso macht die russische Regierung das? Russland-Korrespondent Callum McKenzie.
1: Dieser Entscheid kommt nach einem Antrag von einer russischen Firma. Diese hat Nestle vorgeworfen, sie baue in Russland ihre Produktion nicht aus und exportiere nichts. Aber diese Argumente klingen nach vorgeschobenen Gründen, beziehungsweise das sind keine Gründe, die normalerweise zu einer Zwangsverwaltung führen würden. Vergangene Fälle von solcher Zwangsverwaltung haben gezeigt, dass diese meist die Vorstufe zu einer Enteignung durch den russischen Staat sind. Und in der Folge wird das enteignete Unternehmen oft einer kremlnahen Figur oder Gruppe oder einem kremlnahen Unternehmen zugesprochen. Die Vermutung liegt nahe, dass eine solche einflussreiche Figur hinter der Beschwerde der russischen Firma steckt, die nun zu dieser Zwangsverwaltung geführt hat durch Putins Dekret.
0: Was der Schritt für den Schweizer Lebensmittelkonzern bedeutet, wie hart die Zwangsverwaltung Nestle trifft, dazu sagt Wirtschaftsredaktor Manuel Rentsch.
2: Russland galt früher sicher als wichtiger Markt, ein Markt mit Potenzial. Das war auch für Nestle wichtig, ein Land mit mehr als 140 Millionen Konsumentinnen und Konsumenten. Aber das hat sich in den vergangenen Jahren stark relativiert, denn es ist klar, ein Land im Krieg ist für Firmen ein Risiko, dann wird weniger investiert. Und ich gehe davon aus, dass das auch bei Nestle der Fall gewesen ist. Nestle erwirtschaftet in Russland jetzt noch rund 2% seines Umsatzes. Das Unternehmen führt in Russland 6 Produktionsstandorte und macht unter anderem Kaffee, Süßwaren, Babynahrung und Tierfutter.
0: Nestle hat heute Morgen auf die Zwangsverwaltung reagiert. Der Konzern wolle alles tun, um seine Rechte zu wahren und die Fortführung des Geschäftsbetriebs in Russland sicherzustellen, heißt es, insbesondere im Interesse der Angestellten. Die Börsendaten von SIX. Der Swiss Market Index liegt im Moment bei 13.937 Punkten. Das ist ein Minus von 0,1%. Der Euro wird zu 94,71 Rappen gehandelt, der Dollar zu 82,49 Rappen. Das Wetter: vielerorts wird es heute trotz einiger Wolken recht sonnig. In den östlichen Bergen bleiben die Wolken hartnäckig. Die Temperaturen steigen auf 20 bis 23 Grad. Das waren Nachrichten von Radio SRF. Verantwortlich Tobias Meyer.
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4: Parmelins Chefdiplomatin nimmt den Hut. Seco-Chefin Helene Budliger-Atieda tritt auf Ende März 2027 zurück. Was bedeutet das für ihren Chef Guy Parmelin? Der Wirtschaftsminister war am Donnerstag zu Gast im Tagesgespräch.
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6: Mein Gast ist Bundespräsident und Wirtschaftsminister Guy Parmelin. Willkommen im Tagesgespräch.
7: Herzlichen Dank für die Einladung.
6: Staatssekretärin Helene Budliger tritt zurück. Das ist eine ihrer wichtigsten Mitarbeiterinnen. Sie ist die Chefin des Staatssekretariats für Wirtschaft. Wie haben Sie von diesem Rücktritt erfahren?
7: Ja, am Dienstagnachmittag. Sie ist ins Büro gekommen und hat mir den Brief direkt gegeben. Ich bedauere das natürlich und habe ich schon den Bundesrat informiert und am Freitag offiziell.
6: Aber waren Sie überrascht, dass sie zurücktritt?
7: Ja, Das ist, wissen Sie, das ist eine, wie sagt man, eine Stelle mit viel Stress, mit viel Spannungen. Wir hatten mehrere wichtige Dossiers, sei es im Ausland, man spricht am meisten von Freihandelsabkommen, aber intern, sie hat auch eine große Arbeit gemacht, um das zu reorganisieren und noch mehr wirksam zu sein. So, das ist für eine Person, das ist etwas sehr anstrengend.
6: Hat Frau Budliger gesagt, wieso sie zurücktritt? Was sind die Gründe?
7: Ich will nicht in Detail kommen. Ich habe diesen Brief, das ist zwischen Frau Budliger und ich.
6: Haben Sie noch versucht, sie zu überzeugen, zu bleiben?
7: Ich habe ein Grundprinzip, sobald das jemand weg will, das ist seine oder ihre
6: Entscheidung.
7: Ihre Wille, ihre Entscheidung und muss man das akzeptieren.
6: Die Staatssekretärin für Wirtschaft, Helene Budliger, war oder ist maßgeblich an den Zollverhandlungen mit den USA beteiligt. Sie haben es erwähnt, die US-Zölle sind immer noch in Verhandlung. Ein Abkommen, das die Handelsbeziehungen wieder verlässlich regeln würde, besteht bis heute nicht. Ist es nicht ein, ich sage es so ein bisschen salopp, ein blöder Zeitpunkt, dass diese Position jetzt ausgewechselt wird?
7: Nein, man kann das so sehen, aber ich denke nicht. Wissen Sie, wir haben schon lange dieses Joint Declaration. Bis jetzt USA und die Schweiz setzen diese Joint Declaration um.
6: Also das bedeutet, dass man nicht über 15% Zölle.
7: Ja, jeder Teil respektiert sein Engagement. Natürlich sind wir immer in Kontakt. Wir wollen sehen, wie weiter. Und bis jetzt denke ich, und wenn ich sehe, wie für andere Länder, es funktioniert. Die USA respektieren ihr Engagement.
6: Im Blick steht, ich zitiere, den Blick ganz freiwillig scheint Helene Budliger ihr Amt nicht abzugeben. Gut unterrichtete Quellen zufolge legte Parmelin ihr in einem Gespräch bereits vor einigen Wochen nahe, über einen vorzeitigen Abgang nachzudenken.
7: Ich habe ein Grundprinzip, ich kommentiere nicht, was in den Zeitungen geschrieben ist.
6: Es gibt eine laufende Untersuchung der Geschäftsprüfungskommission des Nationalrats, die GPK, die klärt zurzeit ab, ob beim Austausch zwischen dem SECO und den privaten Milliardären im Zolldossier sensible oder vertrauliche Informationen weitergegeben wurden. Wir erinnern uns, es gab da diese Gruppe von Milliardären, die besuchten Präsident Trump im Oval Office und schenkten ihm eine Rolex und einen Goldbarren für bessere Stimmung gegenüber der Schweiz. Das wird jetzt untersucht. Hat diese Untersuchung mit dem Rücktritt zu tun?
7: Absolut nicht. Das sind zwei separate Sachen. Die Subkommission GPK führt eine Untersuchung. Wir nehmen teil. Frau Staatssekretärin Budliger, ich auch, andere Bundesräte. Und dann muss man erwarten den Bericht, das Resultat. Und dann will den Bundesrat Stellung nehmen. Aber das hat absolut nichts zu tun.
6: Sie und Frau Budliger sind ja zusammen sozusagen ein Dreamteam. Sie sind die Schlüsselfiguren bei den Zollverhandlungen mit den USA. Finden Sie nicht schade, dass dieses Duo aufhört?
7: Ja, aber es ist das Leben. Sie haben regelmäßig Änderungen in alle Departemente. Man muss damit leben. Auf Französisch sagt man, «Personne n'est irremplaçable» ou alors les cimetières sont remplis de personnes qui se croyaient irremplaçables.
6: So, oh mein Gott, das ist das längste Sprichwort der Welt.
7: Ja, das heißt, dass niemand, alle Personen, sie kann man vertreten, wieder vertreten.
6: Alle sind ersetzbar.
7: Sind ersetzbar. Ja. Und man muss noch einmal damit leben. Und sich organisieren, wie weiter. Noch einmal, das ist für den 31. März, so will ich mit Frau Staatssekretärin Budliger diskutieren, wie weiter bis Ende des Jahres, wie organisieren wir uns für Nachfolger. Wir müssen natürlich ein Verfahren einreichen, wie sagt man, in den Zeitungen.
6: Eine Stellenanzeige
7: in den Zeitungen, dann ja. Eine Findungskommission, dann hat man Longlist, Shortlist und am Ende eine Entscheidung.
6: Und wann wollen Sie die Nachfolge bestimmen? In welchem Zeitrahmen?
7: Ah, das ist auch so schnell wie möglich, natürlich, aber wir wollen das sorgfältig machen. Das heißt, die Kandidaturen kommen, dann muss man die Dossier studieren, das ist diese Findungskommission, die das macht, dann sind Anhörungen, das ist ein besonderes Verfahren und dann hat man noch Sicherheitskontrolle. Es dauert ein bisschen. Es kann schnell gehen, aber es kann auch langsam gehen und wenn es uns bis 31. 1. März nicht gelungen, muss man uns organisieren für eine interimistische Person, intern wahrscheinlich. Wir haben mehrere Personen, die das machen können, aber das ist zu früh, das zu sagen.
6: SECO-Chefin Helene Budliger tritt ab. Sie vermittelt zwischen der Schweiz und den USA bei den Zöllen. Das macht sie jetzt ja noch weiter bis zum März. Bleiben wir gerade bei diesem Thema kurz, bei den Zöllen. Die US-Zölle, ich habe es gesagt, sind immer noch in Verhandlung. Wir stehen aktuell, das ist ja sehr kompliziert, wir stehen aktuell bei 12,5%. Ein Abkommen, das die Handelsbeziehungen wieder verlässlich regeln würde, besteht heute noch nicht. Es gibt immer noch Unsicherheiten und das ist schwierig für die Schweizer Exportwirtschaft.
7: Ja, nicht nur für die Schweiz, für andere Länder auch, die kein Abkommen haben. Mehrere haben kein Abkommen. Wir haben ein Abkommen mit einem Cap von 15% all inclusive.
6: Joint
7: Declaration. Genau. Andere Länder haben nur 1% plus sogenannte MFN-Zölle.
6: Gut, die Frage ist ja, hält Präsident Trump dieses Joint Statement ein. Bleibt das bei diesen 15%?
7: Bis jetzt,
6: weil da haben wir ja schon anderes erlebt.
7: Bis jetzt ist es in Ordnung. Wir haben kein Zeichen. Aber ich muss noch klar erinnern, dass die USA haben eine sogenannte Untersuchung wegen eventuell Überkapazität.
6: Herr Bundespräsident, ich will nur schnell erklären, dass man das wirklich versteht. Der Vorwurf der US-Regierung ist, die Schweiz würde in der Produktion Überkapazitäten fördern. Dies führe zu unfairen Handelsüberschüssen.
7: Ja.
6: Und diese Überkapazitäten, das prüft im Moment noch die USA.
7: Ja.
6: Also das heißt, darum sind diese Zölle von 12,5% immer noch nicht sicher. Genau.
7: Ja, das ist nicht nur für die Schweiz gültig, für andere Länder, für EU, für andere Länder.
6: Genau.
7: Wir erwarten jetzt die Entscheidungen und dann...
6: Wann kommt die Entscheidung? Was denken
7: dann
6: Sie?
7: Kommt die Entscheidung. Wir wissen nicht, was passieren kann. Was wir sehen wollen, unbedingt, dass diese 15%, die wir abgemacht, dieses Deal, die wir abgemacht haben, respektiert ist.
6: Wissen Sie, wann es bezüglich diesen Überschüssen, wann da eine Reaktion kommt von der US-Regierung?
7: Nein, man hat uns gesagt, es braucht Zeit. Es kann kommen in 2 Wochen oder später. Das ist wahrscheinlich für USA auch kompliziert.
6: Und wenn die US-Regierung dann zum Schluss kommt, es gibt Überschüsse, es gibt ein Handelsdefizit, dann steigen die Zölle wieder ein bisschen?
7: Wir wollen warten, die Entscheidungen, dann Stellungnahmen, dann der Bundesrat will diskutieren und dann wollen wir sehen, wie weiter.
6: Kommen wir noch zu den Zöllen hier in Europa. Die EU will ihren Stahlsektor schützen. Seit dem 1. Juli hat sich der Zoll auf Stahl von 25% auf 50% verdoppelt. Wie stark ist der Schweizer Stahlexport betroffen, seit das jetzt in Kraft ist?
7: Ja, wir sind stark betroffen, natürlich. Wir sind in Verhandlungen im Rahmen WTO, Welthandelsorganisation, zu diskutieren, um zu sehen, ob wir das verbessern können. Alles ist noch offen, aber wir wollen natürlich eine bessere Lösung. Aber das ist natürlich auch schwierig.
6: Sie haben im Frühling mit EU-Kommissionspräsidentin Ursula von der Leyen, ich zitiere Sie, Sie haben mit ihr Klartext gesprochen. Sie haben das selber gesagt, das sei Klartext gewesen. Die geplante Zollerhöhung für Stahlexporte aus der Schweiz sei nicht akzeptabel. Aber dieser Klartext hat nicht viel gebracht.
7: Doch, weil sie wollen und wir müssen durch WTO verhandeln. Noch einmal. Solange, dass wir verhandeln, will ich nichts mehr sagen, weil vielleicht findet man etwas, die akzeptabel ist. Sonst muss man vielleicht andere Maßnahmen treffen. Sie wissen, diese Verhandlungen sind sehr heikel und man muss arbeiten. Und sobald das eine definitive Entscheidung, Abkommen oder kein Abkommen, kommunizieren wir.
6: Zeichnet sich eine Lösung ab?
7: Ich hoffe, aber das ist zu früh, das zu sagen.
6: Das ist das SRF-Tagesgespräch mit Bundespräsident Guy Parmelin. Als Wirtschaftsminister ist Ihnen das Freihandelsabkommen Mercosur wichtig. Wir wechseln jetzt das Thema, das ist sehr aktuell. Das Parlament sagt Ja zu diesem Freihandelsabkommen mit Südamerika. Nach dem Ständerat hat gestern auch der Nationalrat mit einem Kompromiss zugestimmt. Das ist ein Freihandelsabkommen mit 4 südamerikanischen Ländern. Sie setzen sich nachdrücklich für diesen Mercosur-Deal ein, für dieses Abkommen. Wieso?
7: weil das ist strategisch für die Schweiz. 270 Millionen Personen in diesen Ländern, ein riesiges Potenzial für unsere Wirtschaft und KMU, auch für gewisse landwirtschaftliche Produkte. Denken Sie am Käse, 990 Tonnen ohne Zölle, das ist etwas interessant. Das ist auch 155 Millionen Franken Sparmaßnahmen für die Wirtschaft. Und man muss sehen, seit Mai dieses Jahres, die EU setzt ihren eigenen Abkommen mit Mercosur-Ländern um. So, wenn wir warten, jedes Jahr, jede Monate, so unsere Wettbewerbsfähigkeit vis-à-vis unserer Konkurrenten im EU ist gefährdet.
6: Aber können Sie das ein bisschen konkreter sagen? Das ist etwas, was Sie oft sagen.
7: Das ist...
6: Aber welche Schweizer Unternehmen verlieren heute tatsächlich Aufträge an europäische Konsumenten?
7: In gewissen Sektoren wie Maschinenindustrie oder solche Produkte im Detail, die Zölle, die wir jetzt haben, können bis 30% sein. Wenn mit dem Abkommen, wir haben in gewisse Fristen natürlich gehabt, dass diese Tarife nach unten kommen. Und später das Problem, das sind für unsere Unternehmen, wir sind nicht mehr konkurrenzfähig. Und das ist eine Opportunität, die wir verlieren.
6: Das Mercosur-Abkommen will Exporte nach Brasilien, Argentinien, Uruguay und Paraguay weitgehend vom Zoll befreien. Im Gegenzug dürfen mehr Wein oder Fleisch in die Schweiz eingeführt werden. Und genau das ist der Punkt, wo die Bauern ins Spiel kommen. Die Bauern in der Schweiz befürchten Einkommensverluste wegen mehr Importfleisch zum Beispiel. Darum gibt es jetzt eine Kompensation für die Bauern, und zwar eine

0: möchte. Die Hauptsache ist, dass wir eine Lösung für dieses Abkommen, weil noch einmal, für das Land, für die Familien, für die Unternehmen, das ist strategisch. Wenn wir das nicht haben und wenn Japan, wenn EU oder andere Länder das haben, verlieren wir in Kompetitivität. 30% mehr Zollpenalität, das heißt, dass gewisse KMU vielleicht nicht mehr in der Schweiz produzieren, aber in Frankreich, in Baden-Württemberg oder ich weiß nicht wo. Das muss man nicht verlieren.
1: Wenn man Ihnen zuhört, dann macht das absolut Sinn, oder? Dann denkt man, ja, das muss stimmen. Das ist bessere Zusammenarbeit für unsere Produkte, für die Produkte aus Südamerika, ohne Zölle, ein Hin und Her, das ist gut. Aber, Herr Parmelin, wenn dieses Abkommen für die Schweiz so eindeutig vorteilhaft ist, wie Sie das sagen, warum ist es innenpolitisch inzwischen so teuer? Eben eine halbe Milliarde, dafür eine Mehrheit zu kriegen.
0: Noch einmal, das ist eine Entscheidung des Parlaments. Das war nicht die Entscheidung des Bundesrates. Für den Bundesrat, es braucht eine Lösung. Das Abkommen, wie es ist, ist konform und erträgbar für alle, auch für die Landwirtschaft.
1: Sie haben nach der Unterzeichnung vor einem Jahr, als Sie dieses Abkommen, dieses Mercosur-Abkommen unterzeichnet haben, haben Sie gesagt, die Befürchtungen der Bauern seien übertrieben und das Abkommen, das bringe die Landwirtschaft nicht in Gefahr. Viele Bäuerinnen und Bauern sehen das nicht so. Das hat man jetzt auch im Parlament wieder gehört. Die äußern sich sehr kritisch gegen dieses Freihandelsabkommen. Die haben dann wirklich Angst, dass da dann eben zum Beispiel eben viel mehr Produkte die Schweiz überschwemmen und sie dann keine Chance mehr haben. Wie wollen Sie die Bauern, diese kritischen Bauern von diesem Abkommen überzeugen?
0: Ja, wir haben das gehört. Ich sage nicht, dass es leicht ist, aber wir haben Opportunität. Und wenn wir Freihandelsabkommen mit China und mit Indien, wo in jedem Land 1 Milliard Einwohner leben und wir ein bisschen exportieren, das ist etwas besser für die Situation.
1: Links-Grün macht sich Sorgen wegen der Abholzung des Regenwaldes. Das ist ein wichtiger Punkt, den wir auch jetzt in dieses Gespräch reinnehmen müssen. Sie sagen, das Abkommen enthalte starke Nachhaltigkeitsbestimmungen. Nehmen wir ein konkretes Beispiel, Rindfleisch aus Brasilien. Wie kann ein Schweizer Konsument, eine Konsumentin überprüfen, dass dieses Fleisch nicht von einer Fläche stammt, die für Viehzucht entwaldet wurde?
0: Im Abkommen, alle Teile haben sich engagiert, diese internationale Paris-Abkommen oder internationale Abkommen zu respektieren. Und das wollen wir kontrollieren.
1: Das Abkommen in Kraft ist, wird das laufen kontrolliert?
0: Ja, wenn wir kein Abkommen haben, haben wir kein Druckmittel, um das zu kontrollieren. Und die Importe aus Brasilien gehen weiter und wir können nicht sagen, hier müssen Sie aufpassen wegen Entwaldung in Amazonia. Parallel dazu hat man schon jetzt heute viele Programme, die in Amazonas wirksam sind für Personen, die im Wald leben. Und noch einmal, wenn etwas passiert, kann man das thematisieren. Und das ist wirksame Maßnahmen. Und ich habe Mühe zu verstehen, dass in gewissen Milieu man das nicht will. Wenn wir nichts haben, es geht weiter und kein Druckmittel haben wir.
1: Die Linken und Grünen Parteien sehen das nicht so. Und wenn es zu einer Abstimmung noch kommt vor das Volk, dann wird das eine große Diskussion werden, gerade diese Nachhaltigkeitsthemen.
0: Ja, natürlich, das ist unsere Demokratie, direkte Demokratie, und man muss das absolut nicht ändern. Das ist auch die Opportunität für die Befürworter, für den Bundesrat, konkret mit der Bevölkerung die Wahrheit und die Realität auf dem Tisch zu zeigen. Und das muss man auch der Bevölkerung erklären. Das wird nicht einfach sein, aber das ist auch eine Opportunität, transparent das zu erklären.
1: Machen wir hier einen Punkt und wechseln das Thema. Sie sind als Bundesrat für die wirtschaftliche Landesversorgung in der Schweiz verantwortlich. Wegen der anhaltenden Trockenheit haben Sie den Bezug von knapp 16'000 Tonnen Tierfutter aus den Notlagern bewilligt. Das war nötig, das ist jetzt ganz aktuell, dass Notlager angezapft werden darf. Reicht das?
0: Die Zukunft will das zeigen. Die Waren existieren. Das Hauptproblem, das ist die Logistik. Rheinpegel, Donau, Probleme, nicht genug Wasser, um das zu transportieren. Und unsere Pflichtlager sind besonders da für solche Situationen. Wenn es regnet bald und viel und besser, vielleicht genügt das, sonst muss man noch einen Teil frei lassen. Bis jetzt, das, was wir frei gelassen haben, das ist in Kompetenz des Delegierten. wenn wir

0: mehr als 20% freilassen müssen, muss eine Verordnung da sein.
1: Aber wir sind jetzt noch unter 20%.
0: Wir sind unter 20%. Wir sind immer im Kompetenz des Delegiert.
1: Stichwort Trockenheit. Die Monate Juni bis August waren in der Schweiz die heißesten seit Messbeginn. Ihr Kollege Umweltminister Albert Rösti sagte kürzlich in einem Interview, er hätte eine derart heftige Hitze nicht erwartet. Das, obwohl Klimaforscher vor solchen Szenarien warnten. Haben Sie die Hitze auch nicht so erwartet?
0: Das ist schwierig, Prognosen zu machen. Ich nehme nur ein Beispiel. Im 21 war ich auch Bundespräsident. Ich war in Luzern wegen Überschwemmungen. So, man sieht, dass in 5 Jahren Klimawandel war total verschieden. Im 21 in Luzern, wir hatten Angst, dass das Reuss überschwemmt die ganze Stadt. Und dieses Jahr versuchen wir in den Alpen, im Jura, Wasser zugunsten den Tieren zu bringen.
1: Aber beides hat für Sie mit dem Klimawandel zu tun?
0: Ja, wir sehen diese Änderungen. Das ist eine Grundtendenz. Was wir machen müssen und können, überall, wo es möglich ist, muss man sich gewisse Maßnahmen einreichen, muss man sich adaptieren. Auf internationaler Ebene, wir haben gewisse Abkommen, wir können nicht allein alles lösen, wenn große Player wie Indien, China, USA noch mehr CO2 im Luft machen. Wir machen unseren Job, wir müssen unser Engagement respektieren, aber parallel dazu mit den Kantonen muss man gewisse Maßnahmen vorbereiten. Aber es braucht Zeit, es braucht Projekte.
1: Genau, und das sind alles Maßnahmen gegen die Hitze, aber wo bleibt der verstärkte Kampf gegen den Klimawandel, um das Übel an der Wurzel zu packen?
0: Na, wir haben aktuell mehrere Maßnahmen, wir haben CO2-Gesetz, Klimagesetz. Diese Gesetze werden auch bald revidiert. Das ist im Departement meines Kollegen Rösti. Das machen wir parallel. Aber diese Tendenz ist da. Man kann mit dem Fuß am Boden schlagen. Was wir machen können, das ist das zu dämpfen und parallel in internationalen Gremien alle ihre Verantwortlichkeit erinnern. Und natürlich muss die Schweiz auch seinen Job machen.
1: Die SP schreibt in einer Mitteilung, ich zitiere die SP, derweil tauchte SVP-Arbeits- und Wohnminister Guy Parmelin während des Hitzesommers vollständig ab. Während Hunderttausende in ungenügend isolierten Wohnungen und Schulgebäuden ausharren mussten und die Hitze den Gesundheitsschutz bei der Arbeit infrage stellt. Haben Sie Ihre Verantwortung nicht genug wahrgenommen in diesem Sommer?
0: Ja, das ist die Politik. Das ist normal, wenn die SP das nicht gemacht hätte, diese Erklärungen, wäre ich sicher enttäuscht. Spaß beiseite, wir arbeiten, wir versuchen auf Bundesebene die Maßnahmen, wo wir kompetent sind, versuchen wir das zu machen. Die Kantone und die Städte haben auch eine wichtige Rolle zu machen. Sie sprechen von Home, vom Gesundheits... Das gehört den Kantonen.
1: Also die Wohnungen.
0: Die Wohnungen, das gehört den Kantonen. Manchmal sind die Städte kompetent und in mehreren Städten in der Schweiz die SP hat die Möglichkeit, das zu thematisieren.
1: Vielleicht meint die SP oder auch andere Kritikerinnen und Kritiker mehr, dass sie vielleicht mal im Sommer hingestanden wären und gesagt haben, hey, ich sehe, es ist wahnsinnig heiß, viele leiden, wir sind da, wir von der Politik.
0: Nein, wir waren da schon vor den Ferien. Ich war immer im Kontakt mit meinem Bundesrat. Zum Beispiel, ich nehme nur ein Beispiel von meinem Departement. Wir waren in Kontakt mit Schweizer Bauernverband. Die Arbeit hat gut funktioniert. Mit meiner Delegierten und mit Landesversorgung haben wir auch eng beobachtet, was passiert mit dem Rhein. Wo sehen Sie die nächsten Probleme? Haben wir arbeitet? Wir waren in der Schweiz. Ich war in der Schweiz. Ich war immer im Kontakt mit den Personen. Am Anfang Juli war ich im Ausland, aber ich war immer am Telefon erreichbar und haben wir unseren Job gemacht.
1: Zum Schluss, Herr Bundespräsident, seit Wochen wird spekuliert, ob Sie bald Ihren Rücktritt ankündigen. 11 Jahre Bundesrat, Sie sind in Ihrem zweiten Präsidialjahr. Kündigen Sie Ihren Abschied aus der Politik an, treten Sie zurück.
0: Ich habe immer gesagt, mein diplomatischer Pass ist gültig bis 2029 und sobald dass ich meine Entscheidung zurückzutreten entschieden gefällt habe, informiere ich öffentlich.
1: Es gibt ja sehr viele Schlagzeilen im Moment. Ich denke, Sie sehen, lesen die auch. Ich lese zwei Schlagzeilen vor. Auf der Ehrenrunde, wie lange bleibt Guy Parmelin noch im Bundesrat? Dann tritt Guy Parmelin bald zurück. Diese drei SVP-Frauen sind in der Pole-Position für die Nachfolge. Was löst das bei Ihnen aus? Denken Sie dann manchmal, vielleicht haben die Journalistinnen und Journalisten recht?
0: Nein, das ist Teil. Ich bin seit bald 11 Jahren im Bundesrat. Ich habe mehrmals erlebt, dass Kolleginnen und Kollegen zurücktreten wollen. Das ist jedes Mal Spekulation, wann, wie, an welchem Ort, wo und so weiter. Das ist Teil des Lebens eines Bundesrates.
1: Sie gelten als Traditionalist. Sie haben immer wieder gesagt, dass Bundesräte, Bundesrätinnen eigentlich nicht während der Legislatur zurücktreten sollten. Finden Sie das immer noch?
0: Also das ist ein, wie soll ich das sagen, das ist ein Privileg eines Bundesrates zu entscheiden, wann. Wir sind gewählt für 4 Jahre am Anfang der Legislatur. Das ist ein Privileg, wenn plötzlich, Sie können ein Gesundheitsproblem haben, Sie können irgendetwas haben. Das Leben ist so geeignet, dass manchmal plötzlich mit der Gesundheit geht es nicht mehr. So, das ist so abgemacht, dass ein Bundesrat, wenn er zurücktreten will, kann auch in der Legislatur einen Brief schreiben und sagen, ich trete zurück. Stichwort. Aber heute, sage ich klar, heute bin ich da.
1: Das merken wir und das freut uns. Und Sie haben die Gesundheit angesprochen. Man liest immer wieder über Ihren Rücken, über Rückenprobleme. Ja, das haben auch viele Leute, die zuhören, oder? Der Rücken ist, das ist das große Problem vieler Menschen. Wie geht es Ihrem Rücken? Können Sie uns da mal aufklären?
0: Also, manchmal ist es besser, manchmal weniger. Manchmal muss ich zum Physiotherapeut gehen, manchmal zu, wie sagt man?
1: Einfach ins Fitness.
0: Nein, nicht Fitness.
1: In die Massage.
0: Physiotherapeut oder eine andere Therapeut. Aber, und das geht besser. Aber ich kann jede Person versichern, ich nehme keine Tabletten.
1: Hey, das ist ja eine Information, das ist ja, ja schon mal schön. Sie sind ausgebildeter Winzer. Was spricht denn eigentlich gegen ein beschauliches, ruhiges Leben ohne Schlagzeilen in den Wattländer Weinbergen?
0: Oh, das ist ein Tag, das wird sicher etwas, die ich schätzen kann. Aber noch einmal, heute bin ich da.
1: Das hat uns sehr gefreut, dass Sie da sind. Herr Bundespräsident, vielen Dank für dieses Gespräch.
0: Danke vielmal.
2: Das war das Tagesgespräch vom Donnerstag. Weiter geht's gleich mit einem News-Update.

0: Die Nachrichten von SRF um 10 mit Basil Koller. Wer sein Fahrzeug mit Diesel tankt, muss heute so viel bezahlen wie noch nie. Der Liter kostet im Schweizer Durchschnitt neu 2,41 Franken. Das sei ein historischer Höchststand, schreibt der TCS. Innerhalb einer Woche ist der Preis für Diesel um 11 Rappen gestiegen und übertrifft nun den bisherigen Rekord aus dem Jahr 2022. Gründe dafür gebe es mehrere, sagte TCS. Die Kriege im Nahen Osten und in der Ukraine einerseits, andererseits aber auch hohe Transportkosten, weil der Rhein wenig Wasser führt und die Schiffe nicht voll beladen werden können. Der Bündner Mitte-Nationalrat Martin Candinas will nächstes Jahr für den Ständerat kandidieren. Er würde gerne als Kandidat der Mitte antreten, sagte der 46-Jährige der Nachrichtenagentur Keystone STA. Über eine Ständeratskandidatur entscheiden würden aber die Delegierten der Bündner Mitte. Derzeit ist der Mitte-Politiker Stefan Engler Ständerat im Kanton Graubünden. Engler hat bereits angekündigt, bei den eidgenössischen Wahlen nächstes Jahr nicht mehr anzutreten. Candinas ist seit 2011 Nationalrat. 2023 war er als Nationalratspräsident höchster Schweizer. Nur noch zu drei kurzen Meldungen. Weniger Abfall, mehr Recycling. Diese Entwicklung will der Kanton Nidwalden weiter fördern. Bei der Abfalltrennung sieht er noch Potenzial. Darüber soll die Nidwaldner Bevölkerung künftig noch besser informiert werden. Ein Ziel sei etwa, dass weniger Rüst- und Speiseabfälle in der Kehrichtverbrennung landen. Die vier Zürcher Gemeinden Feraltdorf, Hittnau, Pfäffikon und Russikon prüfen einen Zusammenschluss. Dafür soll bis 2030 in allen vier Gemeinden gleichzeitig eine Grundsatzabstimmung stattfinden über die Frage, ob die Behörden den Plan einer Fusion weiterverfolgen sollen. In den vier Gemeinden wohnen mehr als 28.000 Menschen. Und ein Brand in Gleisnähe hat gestern Abend den Bahnverkehr zwischen Lausanne und Genf stundenlang beeinträchtigt. Ausgelöst worden sei der Brand durch einen Kurzschluss, sagten Feuerwehr und SBB heute zum Westschweizer Radio und Fernsehen RTS. Auch die Autobahn A1 musste wegen des Brandes zwischenzeitlich gesperrt werden. Die Börsendaten von SIX. Der Swiss Market Index liegt im Moment bei 13.925 Punkten, minus 0,2%. Der Euro wird zu 94,77 Rappen gehandelt und der Dollar zu 82,50 Rappen. Das Wetter, trotz einiger Wolken ist es vielerorts recht sonnig. Im Süden und in den östlichen Bergen hat es viele Wolken und lokal regnet es. Die Temperatur steigt auf 20 bis 23 Grad. Das waren Nachrichten von Radio SRF. Verantwortlich Tobias Meyer.
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3: Rund 80 Männer drängen sich um die drei Bildschirme, stehen dicht aneinander. Arsenal gegen Manchester City, englischer Saisonauftakt. In diesem kleinen Lokal in Kampala wird nicht nur Fußball geschaut, hier wird auf ihn gewettet, auf Tore, Sieger, Resultate. An jedem Treffer hängt Geld. Die Wett-App auf dem Handy meldet den Gewinn oft, bevor der Ball im Fernsehen das Netz berührt. Dann jubelt der Raum zweimal, zuerst über die Wette, Sekunden später über das Tor dazu. Einer hat gewonnen, viel offenbar, und spendiert für die ersten beiden Reihen Fanta. Die orangefarbenen Flaschen wandern von Hand zu Hand. Süßes Glück.
4: Solche Szenen gehören heute zum Alltag in vielen Städten Afrikas. Auf dem Kontinent ist in den letzten Jahren ein veritabler Wettboom ausgebrochen. Trotz der Armut und der Perspektivlosigkeit vieler junger Afrikaner oder gerade deshalb. Was steckt hinter diesem Boom in Afrika? Wie funktioniert das Wetten und welche Folgen hat es für jene, die wetten und für die Gesellschaft? Das ist International mit Fabian Urech
5: und Sarah Flug.
6: Top-Clubs, Premier League, Spanish League, La Liga, the Swiss League also, there are, I think two clubs there. Over the years, it has been FC Basel. Is it Basel? Basel,
3: yes. And so it is. Marvin Massole kennt sich mit Schweizer Fußballclubs aus. Dabei sitzt er nicht in Basel oder Bern, sondern in Kampala, Ugandas Hauptstadt in Ostafrika. Von seinem Sofa aus verfolgt der 27-Jährige die Spiele auf dem Handy. Im ärmellosen Shirt fallen seine trainierten Oberarme auf. Massole geht gerne ins Gym. Aber was er wirklich liebt, ist Fußball. Er spielt selbst und schaut so viel europäische Ligen, dass er Mannschaften, Fußballer und deren Form genau kennt. Dabei schaut er nicht nur zu, er analysiert. Wer hat gerade einen Lauf? Wer trifft? Wer schwächelt? Auch zu den Young Boys aus Bern hat er eine klare Einschätzung.
6: But Young Boys has been really, I think they play free-flowing football, so they may lose, but Young Boys will score 2 goals.
5: Die Young Boys spielen offensiv. Sie können verlieren, aber 2 Tore machen sie trotzdem.
3: Aus seinem Fachwissen versucht Massole Profit zu schlagen. Und das schon lange. Massole ist 12, als er zum ersten Mal ältere Jungs über ihre Wetten reden hört. Einer habe aus umgerechnet ein paar Rappen Einsatz ein kleines Vermögen gemacht. Genug für 40, vielleicht 50 von den süßen Sodas, die Marvin Massole damals so liebte.
5: Ich dachte, Moment mal, aus so wenig wird plötzlich so viel. Ich hatte selbst 2 Münzen dabei, also sagte ich, komm, setz es für mich.
3: Damals ist Massole eigentlich noch zu jung zum Wetten. Trotzdem gewinnt er. Aus seinem Einsatz wird fast das 20-fache. Als er den Wettschein einlösen geht, hat er Angst, die Frau am Schalter könnte nach seinem Alter fragen. Tut sie nicht. Sie öffnet die Kassenbox und blättert ihm die Noten hin.
5: Das Gefühl war gut. Wenn ich heute daran denke, bin ich sofort wieder dort. Aus meinen paar kleinen Münzen war plötzlich Geld geworden.
3: Von dem Gewinn kauft er sich Saft, geht ins Kino. Und wettet wieder. Erst über Freunde, später im Internat über Mitschüler, die das Geld nach draußen tragen. Dann kommt das Smartphone. Von nun an wettet Massole allein, zu Hause. Und doch zieht es Massole bis heute ab und zu zurück an die Orte, an denen alles angefangen hat. Bibanda Biasala heißen sie in der Lokalsprache Luganda. Wörtlich Häuser des Glücksspiels. Und Massole muss nicht lange suchen. Die Wettreklame springt einem in Kampala förmlich entgegen. Sie ist auf Hauswände gemalt, hängt an Straßenlaternen, leuchtet von übergroßen Bildschirmen an Hotels. Dazwischen immer wieder Wettbüros.
7: So as you can see, we're on GSB, that's Girls Sports Betting. Across the road you can see we have Betika.
3: Dort, wo Massole stehen bleibt, liegen 3 fast Tür an Tür. Drinnen alte Glücksspielautomaten, ein langer Tresen, 3 Bildschirme. Davor die Männer. Arsenal gegen Manchester City. Massole schaut kurz zum Spiel, dann geht er zum Tresen. Eine junge Frau nimmt seine Wette entgegen. Massole setzt darauf, dass beide Teams mindestens einmal treffen. Die Frau tippt seine Auswahl ein. Ein handgroßer Drucker rattert. Dann schiebt sie ihm den Wettschein entgegen. Die junge Frau fällt auf. Sie begrüßt die Männer am Tresen herzlich, spricht vertraut mit ihnen.
5: Viele kennen ihre Wettbüroangestellte. Manchmal kann sie einem sogar einen Tipp geben.
3: Frauen sieht man hier vor allem arbeiten, die Männer wetten. Das passt ins Bild. Laut einer aktuellen Umfrage sind in Uganda rund 3/4 der aktiven Wettenden Männer. Viele sind jung und fußballbegeistert, wie Massole. Marvin Massole lebt auf engem Raum, in einem einzigen Zimmer. An der Wand lehnt seine Gitarre, daneben steht ein Gaskocher. Seine Freundin wohnt weiterhin bei ihren Eltern, es sei günstiger so. Studiert hat er Verwaltungswissenschaften, abgeschlossen mit Bestnote.
6: Made my parents very proud. So
3: Stolz waren seine Eltern. Ein sicherer Job folgte trotzdem nicht. Auch damit ist Masole in Uganda nicht allein. Unter den jungen Erwachsenen haben die Hälfte keine feste Anstellung. Viele auch keine Ausbildung. Nach der Uni wollte Masole eigentlich bei der ugandischen Verwaltung arbeiten. Doch nach mehreren unbezahlten Praktika wurde daraus nichts. Stattdessen jobbte er bei einer Mikrofinanzfirma, in einem Spirituosenladen und kümmerte sich um Airbnbs.
5: Ich dachte, ich wüsste, was ich machen will. Und dann sagt dir das Leben plötzlich, so ist es doch nicht.
3: Heute arbeitet er auf Auftragsbasis für eine Firma im Beschaffungswesen. Er telefoniert möglichen Kunden hinterher und hilft, Aufträge an Land zu ziehen.
5: Wenn Aufträge kommen, habe ich Geld. Und dann kommen wieder Zeiten, da ist es trocken.
3: Solche trockenen Phasen können Wochen dauern, manchmal Monate. In diesen Zeiten verändert sich für Masole auch das Wetten. Es geht nicht mehr nur um Spaß. Dann hofft er, mit einer Wette die finanzielle Lücke zu füllen.
5: Ich hatte einmal fast 6 Monate lang keinen Auftrag. Gerade am Anfang dieser Zeit wollte ich mit den Wetten möglichst viel Geld machen.
3: Kurz vor 30 weiß Marvin Masole nicht mehr so genau, wohin es beruflich gehen soll. Die Fußballwetten geben ihm dagegen etwas, woran er sich festhalten kann.
0: Die Geschichte von Marvin Masole ist keine spezifisch ugandische. Sie ist eine afrikanische Geschichte. Genaue und umfassende Zahlen über die Größe des Wettgeschäfts und über das Wachstum gibt es nicht, weder von den Firmen noch von den Aufsichtsbehörden. Eine der wenigen Ausnahmen ist Südafrika. Dort wurden im letzten Jahr fast 65 Milliarden Dollar in Sportwetten investiert, ein Drittel mehr als im Vorjahr. Und in einer Umfrage in 6 afrikanischen Ländern gab jüngst über die Hälfte der Befragten an, im vergangenen Jahr gewettet zu haben. Junius Mabo Sichali beschäftigt sich seit Jahren mit der Sportwettenindustrie in Afrika. Der Sozialwissenschaftler aus Malawi, der in Großbritannien forscht, hat dazu die erste große Vergleichsstudie gemacht. Wir erreichen ihn am Telefon. Auch er sagt, in den letzten Jahren sei der Wettmarkt auf dem Kontinent enorm gewachsen.
8: The past few years we have seen massive growth in the sports betting industry. And we have seen several companies coming into Africa, introducing their services.
0: Es gebe mehrere Gründe für den Boom. Ein wesentlicher: die internationalen Wettanbieter seien nach Afrika gekommen, weil ihr Geschäft anderswo schwieriger geworden sei.
9: In Europa und Amerika wurden die Vorschriften verschärft. Die Wettunternehmen stehen dort unter strenger Beobachtung. Also kamen sie nach Afrika, weg von der scharfen Kontrolle in Europa. Und als sie hier ankamen, nutzten sie unser schwächeres regulatorisches Umfeld aus.
0: Neben internationalen Wettanbietern gibt es auf dem Kontinent inzwischen auch zahlreiche afrikanische, kleinere und größere. Sie bieten Wetten an auf fast alle Sportarten, von Pferderennen bis Basketball. Besonders wichtig aber sind Fußballspiele. Die großen europäischen Ligen werden in vielen Ländern Afrikas eng und leidenschaftlich verfolgt. Entsprechend oft wird auf die dortigen Spiele gewettet. Was alle Wettanbieter gemeinsam haben, sie sind laut und im Alltag sehr sichtbar. Anders als in der Schweiz, wo die Werbung fürs Wetten stark eingeschränkt ist, wirbt in vielen Städten Afrikas fast jedes zweite Plakat fürs Fußballwetten. Hinzu kommen Werbespots im Radio, im Fernsehen, im Internet, überall und immer wieder. Das spricht viele an.
8: I can say they have success, they manage to sell hope.
9: Es ist ihnen gelungen, orientierungslosen Jugendlichen Hoffnung zu verkaufen. Sie haben diese eingängigen Werbespots, die das Glücksspiel in einem positiven Licht darstellen.
10: Chasing that rush, that one big win. Some can't believe their luck.
0: Das große Glück sei nur eine erfolgreiche Wette entfernt, lautet die Botschaft vieler Werbung.
10: Life is all a bet.
0: Ein richtiger Tipp, ein Klick und dein Leben verändert sich.
11: Wow, gagné!
4: Wie einnehmend und unterhaltsam die Wettanbieter operieren, zeigt uns Marvin Masole.
3: Wir sitzen auf dem abgewetzten Sofa in Masoles Einzimmerwohnung. Zwischen uns sein Smartphone. Früher musste Masole für eine Wette noch außer Haus. Heute trägt er sein Wettbüro ständig mit sich herum. Auch das ist typisch. Handys haben sich in Afrika in den vergangenen Jahren rasant verbreitet. Immer mehr Menschen setzen ihre Wetteinsätze direkt online. In Uganda findet laut dem nationalen Glücksspielregulator inzwischen mehr als 90% des Glücksspielgeschäfts online statt. Auch die Umfrage aus 6 afrikanischen Ländern zeigt, die große Mehrheit wettet mobil. Das hat für Masole auch einen ganz praktischen Vorteil.
6: The phone becomes a place you can go in secrecy and do your thing without no one judging you, let me say.
5: Das Handy wurde zu einem Ort, an dem ich heimlich wetten kann, ohne dass mich jemand dafür verurteilt.
3: Die Wett-App ist aufgebaut wie ein kleines Casino. Es wartet eine ganze Spielwelt.
6: So there is Wheel of Luck too, then Mayan Gold, African Gold, Casino Bar.
3: Aber am liebsten wettet Masole trotzdem auf Fußball, wie mehr als 80% der Wettenden in Uganda. Dabei bleibt es längst nicht bei der Frage, wer gewinnt. Ein einziges Spiel zerfällt in Dutzende, manchmal hunderte kleine Wetten.
6: Clean sheet. Oh no.
3: Wer führt nach 10 Minuten? Treffen beide Teams? Letzter Torschütze, Karten, Eckbälle. Für fast jeden Moment des Spiels gibt es eine Wette. Manche dieser Wetten sind nach wenigen Minuten entschieden. Aber dann wartet schon die nächste. Und die Wetteinsätze können winzig sein, sogenannte Mikrowetten. Masole zeigt Wetten über 100 oder 1000 Schilling, also 2 Rappen, 20 Rappen. Fast nichts könnte man meinen. Doch in Uganda liegt der Medianlohn bei rund 40 Franken im Monat. Auf dem Display lockt für ein paar Rappen plötzlich ein möglicher Gewinn in Höhe eines Monatseinkommens.
6: That feeling of like there's a possibility. I'm expecting some money, hopefully, that you know, there's a possibility that I can wake up one day and I'm a millionaire.
5: Mich treibt dieses Gefühl an, dass es klappen könnte, dass ich eines Morgens aufwache und plötzlich Millionär bin.
3: Rund ums Wetten ist auf WhatsApp, Instagram und anderen Plattformen längst eine eigene kleine Welt entstanden. Freunde schicken sich Tipps und Quoten. Gewinner posten Screenshots ihrer Treffer, inklusive Jubel-Emojis. Andere machen aus ihren Prognosen gleich ein Geschäft. Manche Anbieter arbeiten mit komplexen Statistiken und Modellberechnungen. Andere verkaufen schlicht den Eindruck, sie wüssten mehr als alle anderen. Masole zeigt mir Dutzende WhatsApp-Gruppen mit klingenden Namen wie VIP oder VVIP, Very, Very Important Person. Dort werden ganze Tipppakete verkauft, mit dem Versprechen eines sicheren Gewinns. Und genau da beginnt das Tricksen.
6: Of the 5, 3 will win.
5: Von 5 Tipps funktionieren vielleicht 3. Und genau diese 3 zeigen sie danach in ihrer Werbung.
3: Die Verlierer sieht niemand. Masole selbst braucht für seine Wette an diesem Abend kein VVIP-Paket. Er bleibt bei seinem Klassiker, beide Teams treffen. Darauf hofft er, zuerst zu Hause auf dem Sofa, dann im Wettbüro. Halbzeit. Arsenal führt gegen Manchester City mit 2-0. Marvin Masoles Wette lebt noch, City müsste nur auch noch treffen. Masole setzt nochmals, 5000 Schilling, rund einen Franken. Diesmal auf mindestens 4 Tore im ganzen Spiel. Eine Wette läuft noch, die nächste liegt schon daneben. Masole kennt dieses noch einmal gut. Wenn kaum Geld hereinkam, setzte er erst recht auf die Hoffnung, mit einer Wette mehr daraus zu machen, bis er merkte, wohin das führen kann.
5: Du verlierst, verlierst, verlierst. Du verlierst Geld, du hast keine Arbeit. Aus Erfahrung weiß ich, das ist ein schlechter Ort.
3: Masole presst die Handballen fest gegeneinander.
4: Die Halbzeitwette von Marvin Masole ist eine von Millionen, die allein an diesem Abend in ganz Afrika platziert werden. Ausgerechnet in Afrika, mag man denken. Auf jenem Kontinent, wo mehr Menschen in extremer Armut leben als irgendwo sonst auf der Welt, wo viele mit ein paar Dollar am Tag über die Runden kommen müssen. Doch was heißt es, wenn man das Wenige, das man hat, auf eine Wette setzt und verliert? Wir suchen nach Antworten im Westen des Kontinents, in einem Vorort von Accra. Wie in Kampala ist das Wetten auch in der Hauptstadt von Ghana allgegenwärtig, auf Werbeplakaten und im Alltag der Menschen. In einer Umfrage gab hier kürzlich die Hälfte der Befragten an, im vergangenen Jahr gewettet zu haben. Hier, wo Accra langsam ausfranst und ins Ländliche übergeht, steht am staubigen Straßenrand ein Mangobaum. Unter ihm sitzen rund 10 junge Männer und warten auf Kundschaft. Sie sind Taxifahrer mit dem Motorrad. Die Kunden setzen sich hinten auf den Sitz und lassen sich, oft über kleine Pfade, zu ihrem Ziel bringen. Doch Kunden gebe es gerade wenig, sagt einer der Männer. In der Regenzeit blieben die Menschen zu Hause. Die Mototaxifahrer gelten als eine der Gruppen, die am häufigsten wetten. Wer auf Kunden wartet, hat Zeit, das Handy in der Hand und hofft auf einen schnellen Nebenverdienst. Als das Gespräch auf das Thema Sportwetten kommt, zeigt sich denn auch bald, fast alle hier wissen gut Bescheid darüber, wie es geht und darüber, welche Risiken es gibt. Doch die meisten sagen auch, sie wüssten das nicht aus eigener Erfahrung. Gamblen, das tun die anderen.
11: Okay, for me, I don't stick bet, but mostly what I know about bet is, if you are addicted to it, is where it's bad.
12: Ich selbst wette nicht, aber was ich über Wetten weiß, ist vor allem, dass es schlimm ist, wenn man davon abhängig wird. Man versucht bei jedem Match mitzuwetten, obwohl man gar nichts darüber weiß. Manchmal gewinnt man, manchmal verliert man. Ich habe Geschichten gehört, dass manche Leute ihr ganzes Geld verspielen und sie sogar selbst Schaden zufügen. Manche begehen sogar Selbstmord und so weiter. Das ist, was ich so höre.
4: Doch das Gespräch mit den jungen Männern unter dem Baum und an weiteren Taxistandplätzen im Ort verändert sich, je länger man sitzen bleibt. Ist das Vertrauen einmal gewonnen, sagen viele irgendwann, dass sie selbst eben doch auch spielen und dass es schwierig sei, zu verlieren. Es sind auch hier selten große Summen. Das Problem ist vielmehr, dass es meist nicht bei der einen Wette bleibt. Mehr als die Hälfte der Wettenden in Afrika spielt gemäß einer Studie mindestens wöchentlich. Ein Viertel tut dies sogar täglich. Einer der Männer erklärt, wie es ist, wenn er viel verliert, umgerechnet 10 bis 15 Franken, meint er damit.
13: At that moment, you can't control yourself. Your mind will be so, like, busy, like, you don't know even what to do.
12: In diesem Moment kannst du dich nicht beherrschen. Deine Gedanken rasen, als wüsstest du gar nicht, was du tun sollst. Es wird Zeit brauchen, vielleicht löschst du sogar die Wett-App auf deinem Handy. Aber nach 3 oder 4 Monaten sagst du dann, ich probier's nochmal. Und du machst weiter mit dem, was du vorher gemacht hast.
4: Verlieren, leiden, es nochmal versuchen, das tun hier offenbar viele. Fast alle in der Runde kennen Leute, die deshalb in Probleme geraten sind. Freunde, die sich verschuldet haben, Familien und Ehen, die auseinandergebrochen sind. Einer, der das besonders eindrücklich beschreibt, ist Reynold. Der 26-Jährige mit Baseballmütze und Trikot des FC Barcelona wettet selbst und er redet offener darüber als die meisten anderen.
12: Weil es keine Arbeit gibt, hat man das Gefühl, dass man über diese Plattform an Geld kommen kann. Und wenn sie dich schlagen, willst du dein Geld zurück und das macht süchtig. Das ist einfach so.
4: Das Geschäft mit der Hoffnung, es floriert also gerade da, wo es sonst nicht viel Hoffnung gibt. Er kenne so viele, denen es so ergangen sei, sagt Reynold dann. Viele würden irgendwann beginnen, Geld zu leihen und damit das Vertrauen anderer zu verspielen. Und spätestens ab da werde es gefährlich.
12: Die Leute wissen das nicht, aber es ist viel schädlicher als Drogen. Wir sollten doch versuchen, diese Welt besser und schöner zu machen. Aber stattdessen verbringen wir unsere Zeit damit. Verstehst du?
4: Reynold geht gar so weit, dass er Sportwetten hoch besteuern oder rundweg verbieten würde, um die Entwicklung des Landes zu fördern, wie er sagt.
7: If the government wants the development of the country, it's a perfect thing.
11: They have to stop that.
7: Yes.
4: Das Bewusstsein für die Risiken des Wettbooms wächst. Von einem Verbot ist man in den meisten Ländern Afrikas aber weit entfernt. Das zeigt auch die Vergleichsstudie des Sozialwissenschaftlers Sichali. Zwar gäbe es auch in vielen afrikanischen Ländern Spielwettengesetze, die Dinge wie Mindestalter oder Wettwerbung regelten. Doch das Hauptproblem sei die Umsetzung.
12: Wir haben ein sehr großes Problem damit, Regulierung in Afrika durchzusetzen. Die Regierungen haben das Narrativ der Wettfirmen übernommen, dass alles in der Verantwortung des Spielers liegt. Aber in Wirklichkeit ist es nicht seine Verantwortung, denn es ist die Wettindustrie, die diesen Menschen dazu gebracht hat, dieses süchtig machende Produkt zu konsumieren.
4: Bisher sei es allzu oft so, ergänzt Sichali noch, dass die meisten Regierungen sich damit begnügten, die Steuererträge einzunehmen, die die Wetten abwerfen.
3: 3-0. Marvin Massole hat beide Wetten verloren. Beide um genau ein Tor. Verloren, also weg damit. Die Fetzen der Wettscheine landen auf dem Boden. Bald wird Massole zum ersten Mal Vater. Dann trägt er die Verantwortung nicht nur für sich, sondern für eine ganze Familie. Weiter wetten will Massole trotzdem. Nur will er aufpassen, dass es sein Leben nicht mehr so bestimmt wie früher, als er mit Wetten Geldprobleme lösen wollte. Und bald stellt sich für ihn noch eine andere Frage. Wie würde er reagieren, wenn sein eigenes Kind später einmal wettet?
5: Kinder könnten Wetten irgendwann einfach als eine Möglichkeit sehen, Geld zu verdienen. Bei meinem eigenen Kind wäre mir damit nicht ganz wohl. Aber die Kultur verändert sich.
3: Das aber sei ein Problem für morgen. Jetzt will Massole erst einmal etwas essen.
2: Das war ein International von Sarah Fluck und Fabian Urech. Redaktion Philipp Scholkmann, Technik Rito Fellmann. 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Und hier auf SRF News geht es nun weiter mit einer Nachrichtenübersicht.

0: Die Nachrichten von SRF um 10:30 mit Manuela Burgermeister. Wer sein Fahrzeug mit Diesel tankt, muss heute so viel bezahlen wie noch nie. Der Liter kostet im Schweizer Durchschnitt neu 2,41 Franken. Das sei ein historischer Höchststand, schreibt der TCS. Innerhalb einer Woche ist der Preis für Diesel um 11 Rappen gestiegen und übertrifft nun den bisherigen Rekord aus dem Jahr 2022. Gründe dafür gebe es mehrere, sagt der TCS. Die Kriege im Nahen Osten und in der Ukraine einerseits, andererseits aber auch hohe Transportkosten, weil der Rhein wenig Wasser führt und die Schiffe nicht voll beladen werden können. Der Bündner Mitte-Nationalrat Martin Candinas will nächstes Jahr für den Ständerat kandidieren. Er würde gerne als Kandidat der Mitte antreten, sagte der 46-Jährige der Nachrichtenagentur Keystone SDA. Über eine Ständeratskandidatur entscheiden würden aber die Delegierten der Bündner Mitte. Derzeit ist der Mitte-Politiker Stefan Engler Ständerat im Kanton Graubünden. Engler hat bereits angekündigt, bei den eidgenössischen Wahlen im nächsten Jahr nicht mehr anzutreten. Candinas ist seit 2011 Nationalrat. 2023 war er als Nationalratspräsident höchster Schweizer. Noch zu zwei kurzen Meldungen. Weniger Abfall, mehr Recycling. Diese Entwicklung will der Kanton Nidwalden weiter fördern. Bei der Abfalltrennung sieht er noch Potenzial. Darüber soll die Nidwaldner Bevölkerung künftig noch besser informiert werden. Ein Ziel sei etwa, dass weniger Rüst- und Speiseabfälle in der Kehrichtverbrennung landen. Die vier Zürcher Gemeinden Feraldorf, Hittnau, Pfäffikon und Russikon prüfen einen Zusammenschluss. Dafür soll bis 2030 in allen vier Gemeinden gleichzeitig eine Grundsatzabstimmung stattfinden über die Frage, ob die Behörden den Plan einer Fusion weiterverfolgen sollen. In den vier Gemeinden wohnen mehr als 28'000 Menschen. Die Börsendaten von SIX. Der Swiss Market Index liegt im Moment bei 13.919 Punkten. Das ist ein Minus von 0,2%. Der Euro wird zu 94,68 Rappen gehandelt, der Dollar zu 82,44 Rappen. Das Wetter vielerorts wird es heute trotz einiger Wolken recht sonnig. In den östlichen Bergen bleiben die Wolken hartnäckig. Die Temperaturen steigen auf 20 bis 23 Grad. Das waren Nachrichten von Radio SRF. Verantwortlich Tobias Mayer.
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2: Die Fidschi-Inseln. Da denken viele an Traumferien in der Südsee. Der Pazifikstaat selber hat im Moment aber ein grosses Gesundheitsproblem. Es infizieren sich so viele Menschen mit HIV, dass Fidschi jetzt den Notstand erklärt hat.
3: Viele Menschen auf Fidschi leben mit dem Virus, ohne es zu wissen. Deshalb ist der neue Ansatz jetzt zu sagen, kommt her Leute und testet euch. Das soll genau wie eine noch intensivere Präventionsarbeit jetzt im Mittelpunkt der Bemühungen stehen.
2: Warum sich so viele Menschen anstecken, erfahren Sie gleich. Italien streicht eine äußerst unbeliebte, ja sogar verhasste Steuer. Die Motorfahrzeugsteuer fällt im nächsten Jahr mehrheitlich weg. Die Regierung Meloni will so den Mittelstand entlasten. Das sei aber nur die halbe Wahrheit, sagt unser Korrespondent.
4: Diese Steuer, sagt die Opposition, ist ausschließlich ein Wahlkampfmanöver Melonis, um möglichst viele Stimmen anzuziehen. Meloni versucht damit ganz zweifellos in den Wahlkampfmodus einzusteigen.
2: Und dann geht's auch in die Schweiz. Mord verjährt nicht, soll bald auch hierzulande die Devise sein. Bei Mord sollen die Behörden auch nach über 30 Jahren weiter ermitteln, hat das Parlament beschlossen. Warum erst jetzt, fragen wir unsere Gerichtskorrespondentin. Das ist der 4x4-Podcast von SRF 4 News und ich bin Vera Deragisch. Die Regierung von Fidschi schlägt Alarm. Der Inselstaat im Südpazifik hat eine nationale Krise ausgerufen wegen AIDS. Immer mehr Menschen auf Fidschi sind mit dem HIV-Virus infiziert. Geschätzt eine von 60 erwachsenen Personen sei inzwischen HIV-positiv. Zum Vergleich, in der Schweiz ist es je nach Berechnung weniger als eine von 400 Personen. Warum ist HIV auf Fidschi gerade so stark verbreitet? Das hat Salvador Atasoy, ARD-Korrespondent Thorsten Ifland, gefragt. Er berichtet aus Tokio über Fidschi.
3: Ja, um diese Frage zu beantworten, muss ich mal zurückgehen an den Anfang des Jahres 2025. Da haben wir hier als das für die Region zuständige ARD-Studio zum ersten Mal darüber berichtet. Und schon damals hieß es, dass es nur die Spitze des Eisbergs sei. Zwischen 2023 und 2025 hatte sich die Zahl der Neuinfektionen schlagartig verdreifacht. Und diese besorgniserregende Entwicklung hat sich seitdem ungebremst fortgesetzt, bis nun eben ein medizinischer Notstand ausgerufen wurde. Neben der sexuellen Übertragung ist vor allem der gestiegene Drogenkonsum der Hauptgrund für diesen HIV-Ausbruch. Viele Abhängige teilen sich das Spritzbesteck und auch das sogenannte Bluetoothing ist immer häufiger zu beobachten. Dabei spritzen sich Konsumenten das Blut einer Person, die zuvor Drogen injiziert hat, in den eigenen Körper. Also Drogenabhängige glauben dann so, den Rausch untereinander teilen zu können und damit auch Geld für Spritzbesteck zu sparen.
5: Jetzt hat die Regierung also diesen Notstand ausgerufen. Was bedeutet das für die Menschen? Wie reagieren die darauf?
3: Ja, das wird sich erst noch zeigen. Der Notstand wurde ja gerade erst ausgerufen. Und die Hoffnung der Regierung ist natürlich, das Thema vor allem vor Ort in diesem Jahr so weitläufigen, zerklüfteten Land mit unzähligen kleinen, einsamen Inseln eben präsenter zu machen. Viele Menschen auf Fidschi leben mit dem Virus, ohne es zu wissen. Gut 9000 tragen HIV in sich, aber weniger als 40% kennen auch die Diagnose. Deshalb ist der neue Ansatz jetzt zu sagen, kommt her Leute und testet euch. Das soll genau wie eine noch intensivere Präventionsarbeit jetzt im Mittelpunkt der Bemühungen stehen. Fidschi steht bei der Aufklärungsarbeit etwa da, wo wir im Westen in den 80ern standen. Da ist noch sehr viel Aufklärungsarbeit zu leisten. Fidschi will außerdem eine Art Spritzen- und Nadelprogramm einführen, sodass Drogenabhängige sich kein Spritzbesteck mehr teilen müssen. Das Gesundheitsministerium versucht jetzt den Ansatz zu wählen, wir haben genug und macht es lieber so, wenn ihr es schon machen wollt. Offenbar hapert es da auch ein bisschen an der Verteilung in diesem Land.
5: Jetzt habe ich im UNO-Bericht dazu auch gelesen, dass die Stigmatisierung im Land ein sehr großes Problem sein soll. Wie muss ich mir das vorstellen?
3: Ja, die Leute wollen sich nicht eingestehen, dass sie mit dem Virus infiziert sind. Auch deshalb versuchen die Regierung, aber auch Vertreter des Programms UNAIDS, also der Vereinten Nationen, vor Ort den Leuten einzutrichtern, selbst wenn ihr das Virus habt, es ist okay, wir können euch helfen. Gerade mal 22% der Infizierten auf Fidschi bekommen eine Behandlung. Im weltweiten Schnitt, sagt die UNO, sind es 78%. Und der Grund dafür liegt ein Stück weit auch an der traditionellen Einstellung und Kultur der Menschen vor Ort. Es gibt ein relativ großes Misstrauen gegenüber westlicher Medizin, gerade auch bei der indigenen Bevölkerung. Und diese Gruppe, das zeigen die neuesten Zahlen, die ist zum allergrößten Teil mit dem HIV-Virus infiziert.
5: Schauen wir uns das noch ein bisschen systemisch an. Aus der Perspektive des Gesundheitssystems in Fidschi, wie hoch ist denn die Belastung oder beziehungsweise die Zusatzbelastung durch HIV für das System?
3: Man hat ja so vor Augen, das ist das Südseeparadies schlechthin. Das stimmt auch ein Stück weit. Es ist von allen Staaten in der Region am weitesten entwickelt und hat die beste Infrastruktur. Aber die Gesundheitsversorgung ist jetzt nicht ansatzweise mit der in der Schweiz oder in Deutschland vergleichbar. Es gibt insgesamt über 300 Inseln, 100 davon sind bewohnt und die liegen weit verstreut. Da ist ganz viel Wasser und auf dem Großteil, wenn man ein bisschen auch übers Land fährt, sieht man das, da gibt es nicht mal ansatzweise eine medizinische Grundversorgung. Also wirklich nichts. Will heißen, das Gesundheitssystem auf Fidschi ist sehr schnell sehr überlastet. Und weil die Leute ihre HIV-Infektionen aus den angedeuteten Gründen nicht behandeln lassen, obwohl sie es könnten, warten viele so lange, bis ihre Krankheit schon fortgeschritten ist. Ein weiterer Punkt, die Zahl der Neuinfektionen weitet sich immer mehr auch auf Babys aus, also auf eine besonders vulnerable Gruppe. Auch das bindet natürlich Kapazitäten, Experten, Fachleute in diesem ohnehin schon kleinen Gesundheitssystem.
5: Also enorme Herausforderung. Wie beurteilen Sie nun die Erfolgschancen? Was sagen Gesundheitsexperten? Kann Fidschi diesen AIDS-Ausbruch so im Land eindämmen?
3: Die Vereinten Nationen sagen ja, das geht, aber es wird dauern. Sie ziehen dann den Vergleich zur Corona-Pandemie. Das war ja relativ schnell durchgestanden im Vergleich zu dieser Notlage, die es jetzt gibt. Die Rede ist von bis zu 5 Jahren, bis man das Ganze wieder im Griff hat. Die Erklärung des Notstands ist der erste richtige Schritt, sagen auch alle, denn es müssen alle kapieren, wir haben hier ein ernstes Problem. Und mit diesem Aufschlag, auch dass jetzt ja weltweit darüber berichtet wird, hofft man, dass das jetzt dann auch wirklich bis in die letzte Insel durchdringt, dass man ein ernstes Problem hat.
2: ARD-Korrespondent Thorsten Ifland war das. Das dürfte viele Italienerinnen und Italiener freuen. Ministerpräsidentin Giorgia Meloni will die Motorfahrzeugsteuer größtenteils abschaffen, zumindest für ein Jahr. Der Zeitpunkt ist auffällig. Nächstes Jahr sind in Italien nämlich Wahlen und Melonis Partei liegt in den Umfragen hinter der Opposition. Wie ist diese Steuererleichterung also zu deuten? Und was verspricht Meloni der Bevölkerung genau? Das wollte Silvia Staub von Italien-Korrespondent Franco Battel wissen.
4: Es geht um eine Steuer, die in Italien höchst unbeliebt oder sogar verhasst ist. Es geht um die Steuer auf Autos und Motorräder, die schnell einmal ein paar hundert Euro pro Jahr ausmachen kann. Die soll jetzt nicht ganz, aber zu einem großen Teil abgeschafft werden. Für Motorräder soll diese Steuer ganz verschwinden. Und sie soll auch verschwinden für die Autos der unteren oder mittleren Preis- oder Leistungsklasse. Die Steuer bleibt also nur für Autos der obersten Leistungs- oder Preisklasse. Das bringt unter dem Strich natürlich schon für eine mittelständische italienische Familie eine ganz deutliche Entlastung.
6: Und das ist ja auch die Argumentation der Regierung Meloni, dass sie da die Bevölkerung entlasten will. Wie groß wäre denn die finanzielle Erleichterung für Autobesitzerinnen und Besitzer?
4: Der Bollo, also die Steuer für einen Mittelklassewagen, kostet in Italien etwa zwischen 200 und 300 Euro. Oft haben Familien dann aber auch noch ein Motorrad oder sogar zwei oder noch eine Vespa oder was auch immer. Also da läpperten sich unter Umständen auch 400 oder 500 Euro pro Jahr zusammen. Das ist für eine italienische Familie viel, denn die italienischen Löhne sind im Vergleich zur Schweiz klar tiefer. Ein Beispiel, ein Verkäufer verdient in Italien selten mehr als 1000 oder 1200 Euro, eine Lehrerin vielleicht 1600 oder 1800 Euro. Und dazu kommt, dass die Preise in Italien in den letzten Jahren stark angestiegen sind, vor allem auch die Energiekosten. In Italien heizen ja viele mit dem teurer gewordenen Gas. Darum, eine jährliche Steuer, die im Durchschnitt etwa 200 bis 400 Euro ausmacht, kann eine italienische Familie also ganz erheblich belasten.
6: Dementsprechend wäre also der Wegfall dieser Steuer tatsächlich eine ziemlich große Erleichterung für viele. Jetzt fällt aber der Zeitpunkt vor den Wahlen schon auf. Geht es Meloni denn tatsächlich nur um das Wohlergehen der Mittelschicht?
4: Also für die Opposition ist das eine ganz klare Sache. Diese Steuer, sagt die Opposition, ist ausschließlich oder sei ausschließlich ein Wahlkampfmanöver Melonis, um möglichst viele Stimmen anzuziehen. Man muss ja auch wissen, dass der Verlust der Kaufkraft auf dem italienischen Sorgenbarometer immer ganz weit oben steht. Also das beschäftigt in Italien die Leute sehr stark. Aber eben, verräterisch ist ja sicher der Zeitpunkt. Das Parlament entscheidet dieser Tage über das neue Wahlgesetz. Kaum wird dieses neue Wahlgesetz verabschiedet sein, dann wird Italien in den Wahlkampfmodus rüber switchen. Und genau zu diesem Zeitpunkt kommt nun Meloni mit dieser Steuerreduktion. Das ist natürlich kein Zufall. Meloni versucht damit ganz zweifellos in den Wahlkampfmodus einzusteigen.
6: Könnte dieses Manöver für Meloni denn aufgehen?
4: Durchaus, denn solche Wahlgeschenke haben in Italien schon fast Tradition. Ich erinnere mich zum Beispiel daran, dass Silvio Berlusconi 2008 kurz vor der Wahl versprach, die Immobiliensteuer zu reduzieren. Also für jene Italienerinnen und Italiener, die nur ein Haus oder eine Wohnung besitzen, fiel diese Steuer damals ganz weg. Übrigens ist das bis heute so. Das war für Berlusconi und fürs bürgerliche Lager, eben vor knapp 20 Jahren, ein wichtiger Erfolg. Auch dank diesem Versprechen gewann das bürgerliche Lager damals die Wahl. Aber auch die Linke macht solche Geschenke. Der sozialdemokratische Premierminister Matteo Renzi etwa schenkte schlechter Verdienenden im Jahr 2014 einen monatlichen Bonus von 80 Euro. Und er gewann damit die anstehende Wahl ins EU-Parlament mit einem Rekordergebnis. Also, solche Geschenke können in Italien ganz gut funktionieren.
2: Soweit Italien-Korrespondent Franco Battel. Mordfälle sollen in der Schweiz nicht mehr verjähren. Das hat das Parlament entschieden und damit eine jahrelange Diskussion beendet. Aktuell gilt, wenn ein Mord nach 30 Jahren nicht aufgeklärt ist, wird niemand mehr verurteilt. Warum hat das mit der Unverjährbarkeit so lange gedauert? Hat Silvia Staub, unsere Gerichtskorrespondentin Sibylla Bondolfi, gefragt.
7: Ich beobachte eine Art Spaltung zwischen der Gesellschaft, aus der Druck kommt gegen die Verjährung, und der Justiz, die die Verjährung befürwortet. Also die Kommissionen haben sich wohl davon beeinflussen lassen, dass in der Vernehmlassung viele dagegen waren, dass Mord unverjährbar sein soll. Und dass die Justiz sich wehrt, ist auch verständlich. Also die Polizei, Staatsanwaltschaften und Gerichte sind schon mit den aktuellen Fällen völlig überlastet. Da ist es nicht sehr attraktiv, auch noch alte Fälle wieder aufrollen zu müssen, zumal die ja häufig schwer zu lösen sind.
6: Wie groß ist denn dieses Problem überhaupt in der Schweiz? Gibt es da viele Mordfälle, die ungeklärt verjährt sind oder demnächst verjähren könnten, ohne gelöst zu werden?
7: Ja, viel ist relativ. Ich finde schon, also vor allem aus den 70er und 80er Jahren gibt es einige ungelöste Mord- und Vermisstenfälle, die die Leute bis heute beschäftigen. Zum Beispiel der Fünffachmord von Seven, der Kristallhöhlenmord, dann mehrere Kinder der Mordserie der 80er Jahre, also da sind doch noch einige Kinder vermisst und noch viele andere Fälle. Aber für diese Fälle ändert sich gar nichts. Also unverjährbar werden nur Mordfälle, die bei Inkrafttreten der Gesetzesänderung noch nicht verjährt waren. Es gibt keine Rückwirkung.

0: von Beginn weg aufgeklärt. Und die Gerichte, die warnen vor zusätzlichem Aufwand, der am Ende keinen wirklichen Nutzen bringe. Warum hat sich das Parlament trotzdem für die Unverjährbarkeit entschieden?
1: Für die Opferangehörigen und auch die Bevölkerung ist es sehr wichtig, dass ein Mordfall nicht einfach zur Seite gelegt wird, sondern dass eben die Behörden weiter herauszufinden versuchen, was passiert ist und wer Schuld hat. Und zudem verjährt Mord in den Nachbarländern der Schweiz nicht. Also gerade in Deutschland kommt es immer wieder zu spektakulären Aufklärungen. Gerade kürzlich ist dank DNA ein alter Mann für den Sexualmord an der amerikanischen Studentin Amy Lopez verurteilt worden. Und das 32 Jahre nach der Tat.
0: Zeigt also auch, dass es eben doch solche Fälle gibt, die nach so langer Zeit noch gelöst werden. Warum gibt es da solche Unterschiede zwischen der Schweiz und ihren Nachbarländern in dieser Rechtspraxis?
1: Ja, Deutschland hat die Verjährung von Mord bereits in den 70er Jahren abgeschafft, und zwar vor allem wegen der Nazi-Verbrechen. Man merkte, dass gewisse Taten so schrecklich sind, dass die Gesellschaft einfach nicht vergessen kann. Und übrigens ist auch in der Schweiz Völkermord unverjährbar. Also dieser Gedanke, dass ein sehr, sehr schlimmes Verbrechen nie vergessen werden sollte, ist uns also nicht völlig unbekannt.
0: Sie sprechen von Vergessen. Es ist ja ein großes Thema, in dem viel drinsteckt. Wenn wir ein bisschen den Schritt zurück machen, geht es da um Grundsatzfragen zu Schuld und Gerechtigkeit und eben wann kann man etwas vergessen und wann nicht. Woher stammt denn die grundsätzliche Idee, dass manche Verbrechen verjähren können und manche nicht?
1: Die Idee der Verjährung an sich ist im 19. Jahrhundert entstanden, und bei den nicht so schweren Delikten ist sie ja bis heute unbestritten. Also dass ein Diebstahl irgendwann mal verjährt, das ist eigentlich unbestritten. Das stört niemanden, weil einfach das Unrecht nicht so groß ist, dass man diesen Aufwand nach Jahren noch betreiben soll. Und die Idee an und für sich, dass auch Mord verjähren soll, die entstand im 19. Jahrhundert, wie gesagt. Damals war es sehr schwer, nach Jahren noch einen Mord aufzuklären, und mit der Verjährung wollte man auch bei einem schweren Verbrechen eine Art Schlusspunkt setzen, damit endlich Ruhe ist und die Leute vergessen. Also man sprach damals vom sogenannten Rechtsfrieden. Doch heute ist die Mentalität eine ganz andere. Also die Leute beschäftigen sich gerne mit alten Verbrechen und sie gedenken der Opfer sehr bewusst, auch auf den sozialen Netzwerken. Und wenn da einer kommt und sagt, jetzt ist aber mal gut, das ist so lange her, vergesst diese Menschen einfach mal, dann ist das für viele ein Hohn. Also der sogenannte Rechtsfrieden ist heute eine Illusion geworden.
2: Das Gespräch mit Gerichtskorrespondentin Sibylla Bondolfi. Und wir bleiben in der Schweiz. Weiter geht's mit Wirtschaft. Das ist einigermaßen überraschend. Das Staatssekretariat für Wirtschaft SECO hat die Wachstumsprognose für das laufende Jahr angehoben, und zwar kräftig. Zuerst sind die Fachleute beim SECO von 0,9% ausgegangen. Jetzt heißt es, die Schweizer Wirtschaft dürfte dieses Jahr um 1,7% wachsen. Darüber hat Dominik Rolli mit Wirtschaftsredaktorin Isabel Pfaff gesprochen.
3: Tatsächlich heißt es vom Staatssekretariat für Wirtschaft SECO, dass es sich um eine, Zitat, außerordentlich starke Korrektur handle. Die hat vor allem mit einem überraschend guten zweiten Quartal zu tun, also mit einem starken Wirtschaftswachstum zwischen April und Juni. Offenbar ist die Schweizer Wirtschaft gerade generell auf Erholungskurs. Der Außenhandel läuft demnach besser als erwartet, das weltwirtschaftliche Umfeld sei günstiger als zuvor und der Franken ist zuletzt schwächer geworden. Eine Abwertung beim Franken ist ja meistens gut für die exportorientierten Branchen, weil er ihre Produkte im Ausland günstiger macht. Umgekehrt jammern viele Industrien, wenn der Franken sehr stark ist, und das wird er meist in Krisenzeiten, denn dann müssen Käufer im Ausland mehr Geld ausgeben für Schweizer Produkte und das dämpft häufig die Verkäufe.
4: Kann man denn sagen, welche Branchen da Haupttreiber dieses Wirtschaftswachstums sind?
3: Ja, das ist eine gute Frage, denn tatsächlich warnt das SECO auch davor, den Anstieg im zweiten Quartal 2026 allzu stark zu werten, denn fast die Hälfte des Quartalswachstums entfiel auf die Chemie- und Pharmabranche. Die ist ja generell für die Schweizer Gesamtwirtschaft immer wichtiger geworden in den letzten Jahren. Sie trägt allgemein viel zur Wirtschaftsleistung bei. Aber in dieser Branche schwankt die Wertschöpfung üblicherweise auch sehr stark. Die 1,5% Wachstum im zweiten Quartal würden deshalb die Dynamik

0: Dynamik etwas überzeichnen, sagen die Expertinnen und Experten vom SECO. Sie gehen deshalb von einer Gegenbewegung im dritten Quartal aus.
1: Also eher ein bisschen Zurückhaltung beim SECO. Wie sicher ist diese Prognose von 1,7%? Heißt das, es könnte sich alles auch noch ändern?
0: Naja, wir reden ja hier von einer Prognose, die ist nie gesichert. Die Ökonominnen und Ökonomen vom Bund haben deshalb auch hingewiesen auf die Unsicherheiten, die wirtschaftlich nach wie vor bestehen. Zum Beispiel basiert ihre Prognose auf der Annahme, dass die US-Importzölle ungefähr auf dem aktuellen Niveau bleiben. Aber wir wissen ja, dass sich in dieser Hinsicht die Dinge schnell ändern können. US-Präsident Trump ist unberechenbarer als die meisten seiner Vorgänger. Und eine weitere Annahme vom SECO ist, dass die Preise für Erdöl eher zurückgehen werden in den kommenden Monaten. Auch das kann man natürlich nicht genau wissen. Im Moment ist der Ölpreis ja wieder sehr hoch. Er liegt bei mehr als $100 pro Barrel. Wenn das so bleibt, dürfte das SECO die Prognose wohl doch wieder nach unten korrigieren.
1: Wie steht denn die Schweiz im internationalen Vergleich da mit ihren prognostizierten 1,7% Wachstum?
0: Also 1,7% Wachstum ist in diesen Zeiten, glaube ich, eine stattliche Zahl für ein Land wie die Schweiz. Die OECD, also die Organisation für wirtschaftliche Zusammenarbeit und Entwicklung, geht zum Beispiel für die Länder der Eurozone nur von einem Wachstum von 0,8% aus. Und sie hat der Schweiz auch gerade bescheinigt, dass sie sich robuster entwickle als alle OECD-Staaten im Schnitt. Ähnlich wie das SECO hat auch die OECD übrigens ihre Prognose für die Schweiz angehoben und rechnet im neuesten OECD-Länderbericht sogar mit 2% mehr Wachstum 2026.
2: Wirtschaftsredaktorin Isabel Pfaff. So hat sich Ed Sheeran seine US-Tour nicht vorgestellt. Der britische Musiker ist plötzlich ohne Vorbands unterwegs. Die sind alle ausgestiegen, aus Solidarität zum US-Rapper Macklemore. Den hat die Tourorganisation rausgeworfen, weil er sich auf der Bühne politisch geäußert hat. Er hat unter anderem «Free Palestine» gerufen. Die Tournee von Ed Sheeran droht nun ein Debakel zu werden. Wie hat der auf den Ausstieg aller Vorbands reagiert? Das hat Selina Etter, SRF-Musikredaktor Grigi Sigrist, gefragt.
3: Sheeran versuchte, so kommunizierte er auf Social Media, zu schlichten, zu vermitteln, jedoch ohne Erfolg. Weiter schrieb er, seine Konzerte seien ein Ort des Zusammenkommens, kein politisches Forum. Trotzdem aber betonte er, dass er Macklemores Haltung respektiere, aber eben einen anderen Ansatz habe, mit der Situation umzugehen. Was klar fehlte von Ed Sheeran und was ihm jetzt auch zum Verhängnis wird, ist eine klare Haltung. Und damit meine ich nicht, dass er sich über den Nahostkonflikt hätte klar äußern müssen, das ist ganz sicher nicht der Punkt. Er hätte sich aber zur Situation klar äußern müssen. Also zur Free-Speech-Debatte. Die Situation ist nun mal so, dass Robert Kraft, Multimilliardär, Sportfunktionär und Stadionbesitzer, darüber entschieden hat, was auf seinen Bühnen gesagt werden darf und was eben nicht.
4: Die Situation ist schnell eskaliert, die Haltungen scheinen verhärtet. Was sagt jetzt dieser Fall darüber aus, was man in der Musikbranche an politischen Haltungen äußern kann und darf?
3: Es zeigt uns, dass wir in einer Zeit leben, in welcher auch ein Multimilliardär Künstlerinnen und Künstler nicht einfach kaufen kann. Das zeigt sich in der Reaktion der anderen Bands, die sich dazu entschieden haben, ebenfalls aus der Tour auszusteigen. Wir leben in einer hochpolitischen Zeit und das geht auch an der Popwelt nicht vorbei.
4: Wie ist Ihre Einschätzung? Ist dieser Fall besonders kontrovers, weil es um den Nahostkonflikt geht? Oder hätte das auch bei anderen politischen Themen auf diese Weise passieren können?
3: Natürlich ist dieser Konflikt und die damit verbundene Debatte ganz besonders aufgeheizt. Die Geschichte ist daher sicher viel heikler als andere politische Themen. Die Thematik, was Künstlerinnen und Künstler auf der Bühne sagen sollen, sagen dürfen und was eben nicht, ist aber gerade sehr aktuell. Kürzlich war ja auch das Deutsche Glücksgefühle-Festival in den Schlagzeilen. Bei diesem Musikfestival wurde die Band Alphaville ausgeladen, weil sie sich auf der Bühne regelmäßig politisch äußerten. Was dann geschah, war ebenfalls eine Welle der Solidarität mit der Band, ein Aufschrei im Netz und ein Festival, das nicht politisch sein wollte und letztendlich umso politischer war. Denn kaum eine Band, die beim Glücksgefühle-Festival auftrat, ließ es sich nehmen, sich auf der Bühne politisch zu äußern.
4: Wie nachhaltig kann der Schaden für einen Musiker, eine Musikerin sein, der in solchen Situationen entsteht?
3: Das ist nicht ganz einfach zu beantworten. Im Fall von Ed Sheeran kann man sagen, dass er im Moment klar als Verlierer dasteht. Er wollte sich irgendwie clever aus der Affäre ziehen, was ihm nicht gelungen ist und somit eben nicht clever war. Daher verliert er im Moment auch an Follower auf den sozialen Medien, während die Zahlen bei Macklemore und den anderen Bands, die aus Solidarität ausgestiegen sind, eher zunehmen. Ich gehe allerdings davon aus, dass sich die Aufregung um Ed Sheeran und um diese Geschichte in den nächsten Tagen und Wochen legen wird, vor allem weil Ed Sheeran per se kein Künstler ist, der polarisiert. Er ist eine Hitmaschine, die nicht aneckt. Seine Songs sind Teil der DNA der weltweiten Hitradios und ich denke nicht, dass dieser Vorfall nachhaltig und kommerziell anhaltend schädigend an ihm hängen bleibt.
2: Informationen von SRF Musikredaktor Gregi Sigrist. 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Das war's für heute. 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

0: Die Nachrichten von SRF um 11 mit Basil Koller. Wer sein Fahrzeug mit Diesel tankt, muss heute so viel bezahlen wie noch nie. Der Liter kostet im Schweizer Durchschnitt neu 2,41 Franken. Das sei ein historischer Höchststand, schreibt der TCS. Innerhalb einer Woche ist der Preis für Diesel um 11 Rappen gestiegen und übertrifft nun den bisherigen Rekord aus dem Jahr 2022. Gründe dafür gebe es mehrere, sagt der TCS. Die Kriege im Nahen Osten und in der Ukraine einerseits, andererseits aber auch hohe Transportkosten, weil der Rhein wenig Wasser führt und die Schiffe nicht voll beladen werden können. Die Agrargenossenschaft Fenaco zahlt insgesamt 7,2 Millionen Franken an seine Mitglieder aus, um die Schweizer Bäuerinnen und Bauern nach dem heißen und trockenen Sommer zu unterstützen. Insgesamt 13.000 Betriebe erhalten laut Fenaco einen außerordentlichen Trockenheitsbeitrag. Dieser liegt je nach Umsatz bei 100 bis 2.000 Franken. Der Hitzesommer 2026 habe viele Landwirtschaftsbetriebe vor große Herausforderungen gestellt, schreibt Fenaco. Die Erträge seien tiefer gewesen und die Kosten höher. Zur Fenaco-Genossenschaft gehören etwa der Volk und die Landi. In der deutschen Stadt Baruth im Bundesland Brandenburg kann der österreichische Getränkekonzern Red Bull ein großes Büchsenwerk bauen, das in der Bevölkerung umstritten ist. Das Stadtparlament hat dem dafür nötigen Bebauungsplan zugestimmt. Grund für den Widerstand aus der Bevölkerung ist der große Wasserverbrauch. In Baruth ist bereits ein Safthersteller ansässig. Die beiden Unternehmen könnten zusammen pro Jahr über 2,3 Millionen Kubikmeter Grundwasser entnehmen. Umweltgruppen befürchten deshalb eine Wasserknappheit. In Japan ist der Leitzins neu so hoch wie zuletzt vor 31 Jahren. Die Notenbank hat den Zinssatz um weitere 0,25 Prozentpunkte erhöht auf neu 1,25 Prozent. Die japanische Notenbank begründet die Erhöhung des Leitzinses unter anderem mit den Folgen des Iran-Krieges. Zuvor hatten bereits die Europäische Zentralbank und die US-Notenbank ihre Leitzinsen erhöht. Dadurch könnte die japanische Währung Yen weiter unter Druck geraten. Ein höherer Leitzins hilft, die eigene Währung zu stabilisieren. Ein sinkender Yen ist zwar gut für die japanischen Exporte, erhöht aber die Preise für Importe. Und Japan muss Gas und Öl weitgehend importieren. Zum Schluss der Blick aufs Wetter. Trotz einiger Wolken ist es vielerorts recht sonnig. Im Süden und in den östlichen Bergen hat es viele Wolken und lokal regnet es. Die Temperatur steigt auf 20 bis 23 Grad. Das waren Nachrichten von Radio SRF. Verantwortlich Thomas Fuchs.
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2: Hier geht es weiter mit der News Plus Ausgabe vom Donnerstag.
3: Einer der bekanntesten Rapper geht mit einem der größten Popkünstler auf Tour. Der US-Rapper Macklemore und der britische Popstar Ed Sheeran. Zusammen auf Tour. Eine Riesenkiste. Diese Geschichte geht nicht gut aus. Im Gegenteil, das Ganze gibt gerade recht zu reden. Vielleicht ist eure Timeline auch voll damit. Macklemore hat auf der Bühne Position bezogen für Palästina und dann ging's los. Viele hatten eine Meinung dazu, dass Macklemore eine Meinung hat. Die Diskussion wurde lauter und lauter und dann kam's zum Knall. Macklemore flog raus aus der Tour, weil Pop und Politik offenbar nicht zusammengehören. Wir fragen uns, macht das überhaupt Sinn, Pop und Politik zu trennen? Was bleibt von der Popkultur, wenn die Politik da raus muss? Darum geht's jetzt in der nächsten Viertelstunde bei News Plus. Ich bin Rina Telli, Solitan.
4: One of the reasons why I wanted to come on this tour.
3: So tönt der Anfang vom Ende der gemeinsamen Tour. Es ist Anfang September. Macklemore tritt in den USA, in New Jersey, als Vorband von Ed Sheeran auf. Er hält eine kurze Ansprache. Sagt, es sei ein wichtiger Grund für seine Tour, auf großen Bühnen zwei Worte zu sagen.
4: Free Palestine.
3: Free Palestine, sagt Macklemore und nutzt die Bühne für ein politisches Statement. Nimmt Haltung ein für Palästina und spielt danach einen Song, in dem er kritisiert, wie Israel im Gazastreifen vorgeht. Was in der allgemeinen Aufregung untergeht, er sagt auf der Bühne auch, dass sich Kritik an Israel und Kritik an, Zitat, Apartheid und Genozid, dass sich diese Kritik nicht generell gegen Israeli richte.
4: To all of my Jewish brothers and sisters, criticism of Israel, criticism of apartheid, being against genocide, in no way is a criticism of you.
3: Und er sagt neben Free Palestine auch Free Cuba, Free Lebanon, Free Sudan, Free Congo.
4: My message is for peace, love, for all human beings to be treated with dignity, respect and equality. So I say Free Palestine. I say Free Lebanon, I say Free Cuba, I say Free Congo, Free Sudan, Free all people in America living in fear over this terrorist organization ICE.
3: Ja, und dann ging's los. Macklemore hat's Anfang Woche gepostet. Ed Sheeran und sein Team hätten sich entschieden, ihn aus der Tour auszuschließen. Woraufhin Ed Sheeran geschrien hat, das war die Entscheidung des Veranstalters, nicht meine. Das tönt ernst, aber mit Respekt voreinander. Macklemore betont zum Beispiel seine Freundschaft zu Ed Sheeran und dass sie mehrere schwierige Gespräche am Telefon hatten, sich aber nicht einig wurden. Und die Lage, in der Ed sich befinde, sei beschissen, weil er vor ein Ultimatum gestellt wurde. Gleichzeitig betont Macklemore, dass Antisemitismus ein reales Problem sei. Ihm gehe es darum, was das israelische Militär in Gaza tue. Ed Sheeran wiederum hat in den sozialen Medien seine Sicht der Dinge dargelegt. Er schätze Macklemore als Künstler. Deswegen durfte er auch mit auf Tour. Die Veranstalter hätten ihm aber gesagt, dass sie seine Tour absagen, sollte Macklemore weiterhin mit dabei sein. Er habe dann versucht, Brücken zu bauen, aber die Entscheidung der Veranstalter sei eindeutig gewesen. Er selbst habe zwar eine persönliche Meinung zum Konflikt, seine Konzerte seien aber keine Plattform dafür. Ja, man hört es zwischen den Zeilen raus bei Ed Sheeran. Spannend ist, wer sich sonst noch so eingemischt hat. Verschiedene Stimmen haben verlangt, dass das Ganze Konsequenzen haben muss, dass Macklemore raus aus der Tour soll. Verschiedene jüdische Vereinigungen haben das verlangt. Und offenbar wollten das auch Leute, die direkt Einfluss nehmen können. Konzertveranstalter, Stadionbesitzer. Leute wie Robert Kraft. Ihm gehört das Stadion in Boston, wo Macklemore und Ed Sheeran Ende Monat gespielt hätten. Leute wie Robert Kraft wollten Macklemore nicht auf ihren Bühnen, in ihren Stadien. Das berichten Medien in den USA. Seine Arena biete keine Plattform für Hass. Macklemore äußere sich nicht zum ersten Mal antisemitisch, meinte Robert Kraft. Einem Antisemiten keine Bühne geben, ist ja ein valables Argument. Nur ist er das auch wirklich?
5: Man muss bei Macklemore etwas genauer hinschauen. Er macht zum Beispiel bei seiner Kritik immer ganz klar, dass der israelische Staat gemeint ist und nicht alle Jüdinnen und Juden. Differenziert dort also sehr klar.
3: Das ist meine Kollegin Nicole Freudiger von SRF Kultur. Sie hat sich eingehend mit Macklemore und den Antisemitismusvorwürfen befasst.
5: Er hat sich in der Vergangenheit auch schon entschuldigt bei Fehltritten, als er zum Beispiel ein Kostüm getragen hat, das ganz klar jüdische Stereotype beinhaltete. Aber auf der anderen Seite verwendet er in seinen Musikvideos heikle Bilder und Symbole. Also er deutet zum Beispiel an, dass jüdisches Geld die Medien und die Politik dominiere. Und das ist angelehnt an einen altbekannten und wirklich antisemitischen Verschwörungsmythos von Juden, die im Hintergrund die Welt regieren. Er verwendet auch das Bild eines jüdischen Kindes im Ghetto von Warschau im Zweiten Weltkrieg neben dem eines Palästinensischen im Gazastreifen, setzt das also gleich und überschreitet damit schon Grenzen. Aber Macklemore einfach als Antisemiten abzustempeln und deshalb zu canceln, das greift zu kurz.
3: Man muss nicht mögen, was Macklemore sagt und tut, aber als Antisemiten könne man ihn nicht bezeichnen. Raus aus der Tour ist er trotzdem. Und mit ihm auch gleich alle anderen Begleitacts von Ed Sheeran. Aus Solidarität mit Macklemore sind alle anderen Vorgruppen ausgestiegen. Ed Sheeran steht nach dieser Geschichte im Moment recht alleine da. Die Moral von der Geschichte, Pop und Politik, das geht offenbar einigen zu weit. Oder vielleicht muss man es etwas präzisieren. Pop und bestimmte Themen aus der Politik, die gehen nicht zusammen.
6: Es gibt in unserer Gegenwartskultur natürlich gewisse Reizthemen, bei denen es relativ schwierig ist, öffentlich nuanciert zu diskutieren.
3: Das ist Martin Lütte. Er ist Amerikanist und Kulturwissenschaftler und beobachtet diese Kontroverse.
6: Und in den Vereinigten Staaten ist einfach das Verhältnis der Vereinigten Staaten zu Israel, das Verhältnis zu israelischen Juden und zu Jüdinnen in Amerika ist ein dauerndes Reizthema, weil natürlich die Vereinigten Staaten historisch eng verbunden sind mit der militärischen Unterstützung des Staates Israel. Und gleichzeitig in den Vereinigten Staaten ist natürlich auch, also Robert Kraft wäre jetzt ein Beispiel dafür, jüdische Menschen gibt, die sich für die Interessen der jüdischen Gemeinschaft in den Vereinigten Staaten, aber auch für den Staat Israel einsetzen.
3: Israel, Palästina, ein Reizthema. Und trotzdem, oder vielleicht genau deswegen, wird von Künstlerinnen und Künstlern verlangt, dass sie Stellung beziehen.
6: Wir versuchen dann immer, KünstlerInnen definitiv festzunageln in eben, und da liegt das Problem, eines dieser beiden Lager. Also man ist entweder pro-Israel oder antisemitisch zum Beispiel. Und damit ist natürlich kein Übereinkommen mehr zu erreichen. Und diese Polarisierung, glaube ich, ist das, was wir gerade in den Vereinigten Staaten jetzt wieder sehen. Und dazu gibt es natürlich Interessensgruppen und da gibt es sozusagen starke Diskursteilnehmer und Diskursteilnehmende und die kommen einfach nicht überein.
3: Diese Debatte gibt es ja nicht nur in den USA. Welche Reizthemen beobachten Sie sonst noch, wenn es darum geht, Pop und Politik trennen zu wollen?
6: Ja, also in Deutschland gab es ja jüngst diese Frage des Umgangs mit der AfD, also einer erstarkenden rechten Partei, die aber natürlich, wir haben es jetzt jüngst gesehen, teilweise von fast der Hälfte der Wählerinnen in gewissen Bundesländern in Deutschland gewählt wird. Und dann gab es diese etwas naive Vorstellung von einem Veranstalter zu sagen, wir wollen ein gänzlich unpolitisches Festival haben und weil es eine Band gab... Also Alpha Will, von der man hätte erwarten können, dass sie sich deutlich auf der Bühne gegen das Erstarken der AfD und rechter Position positionieren, hat man die dann ausgeladen. Also das wäre so ein weiteres Reizthema, den Umgang mit rechten Wählerinnen zum Beispiel in Deutschland.
3: Wenn man das jetzt so auf einer generellen Ebene mal anschaut, so dieser Wunsch, Pop und Politik zu trennen, das ist da einfach gesagt, oder? Man will keine Politik auf der Bühne, aber geht das überhaupt? Macht das überhaupt Sinn, dass man Pop und Politik, dass man Haltung von Musik trennt? Wie würden Sie das einschätzen?
6: Also ich glaube, es gibt KünstlerInnen, die zu Recht auch immer von sich selbst das Verständnis hatten, ich mache Kunst der Kunst wegen. Also das ist ja eine größere kunsthistorische Debatte im Prinzip. Kann man Kunst nur der Kunst wegen machen oder hat Kunst auch immer irgendwie einen gegenwartspolitischen Anspruch? Aber ich glaube, es ist durchaus legitim für manche Künstlerinnen zu sagen, meine Kunst, dafür möchte ich primär verstanden werden und die hat jetzt mit der Privatperson, also zum Beispiel, nehmen wir mal das Beispiel Taylor Swift, von der man jetzt lange nicht wusste, wie sie als Wählerin agiert. Und da, glaube ich, erleben wir, dass wir als Zuhörerinnen und als Teilnehmende an der Popkultur zunehmend ungeduldig werden, wenn wir das Gefühl haben, wir wissen jetzt gar nicht, wo Leute politisch stehen. Dann ist uns das gleich suspekt. Das ist, glaube ich, eine Entwicklung der jüngeren Zeit. Ich finde das eigentlich aber durchaus legitim. Also wenn Ed Sheeran jetzt sagt, ich möchte vor allen Dingen meine Musik für mich sprechen lassen und ich bin nun mal so ein Mainstream-Popmusiker, dann würde ich sagen, hat es in der Geschichte der Popmusik davon etliche Beispiele gegeben und das war dann auch nicht kontrovers. Aber auch diese Künstler können sich eben nicht davor schützen, dass sie, wie jüngst jetzt geschehen, selber zum Politikum werden oder Entscheidungen, die sie treffen, zum Politikum werden. Also wenn Sie mich fragen, kann es apolitische Popmusik geben, dann würde ich sagen, ja, hat es auch immer gegeben. Und dann würde ich sagen, gibt es gleichzeitig Genres, in denen das vielleicht schwieriger ist, in denen das eigentlich auch auszuschließen ist, dass die Künstlerinnen gar nicht politisch sind. Und dann hat es natürlich super viel zu tun mit den jeweiligen spezifischen Subjektpositionen der Künstlerinnen.
3: Wenn wir uns die Situation heute anschauen, die einen Künstlerinnen und Künstler werden ausgeladen, weil sie sich positionieren, andere kommen unter Druck, weil sie sich nicht positionieren.
7: Was heisst denn das für Musikschaffende, für Kunstschaffende, auch mit dem Aspekt, dass vielleicht ja auch kunstfrei sein dürfen soll? Was heisst das für die Arbeit dieser Menschen?
6: Mein Eindruck ist schon, dass das bei vielen Personen des öffentlichen Lebens einfach durch Social Media und dieses vermeintlich Nahbare, was uns da vorgelebt wird, natürlich ein Druck oder ein Wunsch entstanden ist, seitens des Publikums zu wissen, wofür die Leute stehen. Also immer mehr über die Person zu wissen. Man könnte jetzt vielleicht so ein bisschen romantisierend sagen, es gab Momente in der Popkultur, wo sozusagen das Celebrity-Dasein auch deshalb eine Faszination bereithielt, weil man nicht viel wusste über die Leute und auch nicht viel wissen wollte, sondern sozusagen das Geheimnisvolle war ein Teil des Reizes. Und ich glaube, das Geheimnisvolle, was politische Positionen angeht, das fällt uns tatsächlich zunehmend schwer zu tolerieren. Und das hat wahrscheinlich wirklich viel damit zu tun, dass die Leute natürlich heute, wohl oder übel, natürlich alle auch über ihre Social-Media-Kanäle dafür Sorge tragen müssen, dass die KünstlerInnen und die Personen, dass diese Verschmelzung als performatives Spiel immer weiter vorangetrieben wird. Und dadurch entstehen, glaube ich, Erwartungen, gerade bezogen auf gewisse politische Reizthemen auf Seiten des Publikums, zu wissen, wo die Künstlerinnen stehen. Also nicht nur wofür, also man könnte jetzt auch sagen, bei Madonna wusste man zum Beispiel, dass sie eine sexpositive, feministische Künstlerin ist. Das hätte man jetzt damals vielleicht nicht so genannt, aber das wussten wir eigentlich immer. Aber heute wollen wir vielleicht zusätzlich dann noch wissen, aber wie stehen sie denn zu Israel und Gaza? Und das ist ja schon mal und eine konkretere Erwartungshaltung.
7: Die Diskussion wird schnell laut bei solchen Reizthemen, weil jemand etwas sagt, wie Macklemore, aber auch, weil jemand nichts sagt, wie Ed Sheeran. Wie kommt man da wieder raus?
6: Mein Wunsch wäre eigentlich, bezogen jetzt auf diese Kunstschaffenden, einfach zu akzeptieren, dass es vielleicht gar nicht so wichtig ist, was diese Leute als private Menschen politisch denken, wenn sie ihre Kunst nicht dafür einsetzen wollen, das zu artikulieren. Denn das ist ja auch die Frage, was qualifiziert Taylor Swift zu einer soliden politischen Meinung? Weil sie tolle Musik macht, ist sie deshalb ein politisches Rollenbild für die Fans? Das würde ich immer gar nicht unterstellen wollen. Und da, glaube ich, machen wir auch einen Fehler, wenn wir diese Person eben auch dann ins Politische überhöhen. Und da würde ich mir tatsächlich wünschen, dass wir alle sagen, wir informieren uns selber politisch und sind auch offen dafür zu sagen, ich versuche, mein Gegenüber zu verstehen, ohne immer das Schlimmste zu unterstellen.
7: Pop und Politik lassen sich irgendwie kaum voneinander trennen, auch wenn sich das manche Künstlerinnen und Künstler, wie zum Beispiel Ed Sheeran, wünschen. Die eigentliche Frage ist ja eher, welche politischen Themen auf den Bühnen akzeptiert werden und welche nicht. Und auch, ob wir Künstlerinnen und Künstlern heute zu viel oder zu wenig politische Haltung abverlangen. Das war's für heute mit News Plus. Uns gibt's morgen wieder, pünktlich zum Feierabend. 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Das Team heute: Gabriel Gasser, Silvan Zemp und Rina Telli. Salut zusammen und bis morgen.
2: Das war die News Plus Ausgabe vom Donnerstag und nun zu einem ganz anderen Thema. In Frankreich haben die heftigen Waldbrände in der Region Bordeaux Erinnerungen geweckt an den Sommer vor 4 Jahren. Damals hat es nämlich südlich der Bucht von Arcachon gebrannt. Eine Waldfläche, etwa so groß wie der Kanton Schaffhausen, war damals betroffen. 5 Campingplätze wurden zerstört. Eine dieser Plätze hat Frankreich-Korrespondentin Zoe Geisler nun besucht und ist der Frage nachgegangen, wie lange dauert es, bis nach einer solchen Katastrophe wieder Normalität einkehrt.
8: Da gab es nichts mehr nach dem Brand, sagt Cédric Rocher, Direktor des Campingplatzes, der am Fuß der Düne von Pilat liegt.
9: Il n'y avait plus rien. C'était comme après une guerre ou sur la Lune.
8: Es habe ausgesehen wie nach einem Krieg oder auf dem Mond. Mit einem Golfwagen rumpelt Rocher über das 15 Hektar große sonnige Gelände und zeigt stolz die wieder aufgebauten Gebäude. Vom Restaurant über das Wasserbecken und den Sanitäranlagen bis hin zu den Chalets. Alles glänzt neu. Vor 4 Jahren hätten hier nur noch Trümmer gestanden, erzählt Rocher. In kürzester Zeit hätten die Flammen alles zerstört.
9: On a dit 40 ans pour construire le camping, 2 heures pour le brûler et 5 ans pour reconstruire.
8: 40 Jahre, um den Campingplatz aufzubauen, 2 Stunden, um ihn niederzubrennen, und es werde schlussendlich rund 5 Jahre dauern, ihn wieder aufzubauen. Es sei eine schwierige Zeit gewesen, sagt Roger, dessen Betroffenheit noch heute spürbar ist, wenn er an die Katastrophe zurückdenkt. Es war hart, mit anzusehen, wie all das, was man aufgebaut hat, in kurzer Zeit in Rauch aufgeht. Es war schwer zu sehen, wie die Sachen unserer Gäste verbrannten. Und dann war es schwierig, alles wieder aufzubauen. Es bedeutet viel Arbeit, viel Geld und einen hohen bürokratischen Aufwand. Der bürokratische Aufwand ist noch heute groß. Die Kritik des Direktors richtet sich dabei an die Versicherungen. Die Versicherungen haben bis jetzt 25% des Gesamtschadens übernommen. Aber es fehlt immer noch ein Teil. Sie suchen nach jedem Vorwand, nicht zu zahlen. Trotz des Streites ums Geld, der auch die Gerichte beschäftigt, konnte Roger den Campingplatz 1 Jahr nach der Katastrophe wieder eröffnen. Auch die Gäste kamen zurück. Es scheint, als habe die höchste Sanddüne Europas inmitten einer verbrannten Landschaft ihre Attraktivität für Reisende behalten, beziehungsweise fast. Der jüngste Waldbrand auf der anderen Seite der Bucht von Arcachon hatte Folgen. Auch wenn die Flammen nur von Weitem zu sehen waren, reisten die Gäste ab. Während 2 Wochen war es hier fast leer. Einige Gäste blieben, weil das Feuer weit weg war. Aber alle Campingplätze hier in der Gegend waren betroffen. Roger versteht, dass sich die Gäste Sorgen machten. Aber er kritisiert die Warnungen der Behörden an die Touristinnen und Touristen. Während das Feuer nämlich noch nicht unter Kontrolle war, wurde davon abgeraten, in das Departement zu reisen. Es war wirklich nicht nötig, die Wirtschaft hier so zu beeinträchtigen, indem man während 4 Tagen sagte, kommen Sie nicht in die Gironde. Man hätte etwa sagen können, es gibt Orte, die man besuchen kann und andere, die man meiden sollte. Die Mindereinnahmen dieser 2 Wochen wird Roger nicht aufholen können. Trotzdem blickt der Direktor optimistisch in die Zukunft. Mittlerweile kommen die Gäste wieder und der Wiederaufbau ist fast abgeschlossen. Einige Chalets und 2 Sanitäranlagen sollen in diesem Jahr noch gebaut werden. Nur eines lässt sich nicht so schnell ersetzen.
9: Sie manquent les arbres. Les arbres, vous les voyez, on en a planté, je crois, 18 000. Mais ils ont pas encore grandi, il faut attendre maintenant.
8: Es fehlen die Bäume. Tausende habe man gepflanzt, nun müssten sie nur noch wachsen. Die jungen Bäume sind kaum 2 Meter hoch und spenden im heißen Sommer noch keinen Schatten. Früher, das sieht man auf Fotos, die über den Waschmaschinen hängen, prägten hohe Kiefern das Bild des Campingplatzes. Bis die Hängematten also wieder an dicken Stämmen befestigt werden können, wird es noch ein paar Jahre dauern. Was Campingdirektor Roger nun bald ganz hinter sich hat, beginnt nördlich der Bucht von Arcachon gerade erst. Ein mühsamer Wiederaufbau.
2: Der Beitrag von Frankreich-Korrespondentin Zoe Geissler. Wir machen weiter mit Sport. Der Eishockey-Club Bülach ist im Moment ohne eigenes Zuhause. Der schwere Hagelsturm von Ende August hat das Dach der Eishalle zerstört. Trainiert wird aber trotzdem, und zwar in Dielsdorf, eine Gemeinde in der Nähe von Bülach. Denn der Saisonstart in der dritthöchsten Schweizer Liga steht unmittelbar bevor. Die Situation zehrt an den Kräften, wie der Beitrag von Mel Maruk zeigt.
10: Mittwochabend, 8:45, Eishalle Dielsdorf. Die erste Mannschaft des IHC Bülach startet in ihr Eistraining. Fast 3 Stunden später als normal. Sehr spät für ein Team mit Spielern, die am nächsten Tag entweder zur Arbeit oder studieren gehen müssen. Dies zehre an den Reserven, sagt Dario Meier.
11: Die Energie ist sicher da fürs Training, aber wir haben strenge Trainings. Ja, dann kommst du um 11:30 nach Hause und solltest irgendwie noch essen, auspacken. Und dann irgendwann schlafen. Ja, es ist sehr energieraubend.
10: Zurück im normalen Rhythmus mit Training um 6:30 wird der EHC Bülach noch länger nicht sein. Nach dem Hagelschaden ist die eigene Halle frühestens ab Ende Oktober wieder bereit. Die ersten 10 Spiele der Meisterschaft spielt Bülach deshalb sicher auswärts. An Spieltagen sind die Spieler wegen den langen Heimreisen deshalb meist weit nach Mitternacht zu Hause. Die Belastung wird noch grösser. Es braucht darum auch das Fingerspitzengefühl von Trainer Christer Cantoni.
12: Für mich ist ein wichtiger Punkt, dass man ein bisschen Augen zu der Mannschaft schauen muss. Wie lange kann ich pushen? Vielleicht auch, machen wir nur 15 Minuten heute und besser heim.
10: Die späten Trainingszeiten sind das eine, die fehlende Garderobe das andere. In Dielsdorf sind die Spieler auf mehrere kleinere Garderoben verteilt. Einige Spieler ziehen ihre Ausrüstung gar auf dem Gang an. Die eigene Garderobe in Bülach fehle, meint Mike Hintermann.
13: Der Aufwand, das ist wie kein Zuhause haben, ist jetzt überspitzt gesagt, aber es ist einfach wie, wir kommen auf Bülach, also ich jetzt hole meine Tasche, fahre auf Dielsdorf, trainiere, gehe wieder zurück, packe das Zeug aus, dass ich trocknen kann.
10: Und so bereit ist für das nächste Training. Das Training an diesem Abend, es läuft und wie. Jedem Pack sprinten die Spieler hinterher. Sie kämpfen und freuen sich über jedes Tor. Sobald der Pack auf dem Eis ist, scheinen alle Sorgen, die erschwerten Umstände und auch der Wecker, der am nächsten Morgen wieder klingelt, vergessen zu sein.
2: Und nun blicken wir zurück.
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2: Viele Fernsehabende in der Schweiz dürften mit diesem Ton beginnen. Und so klingt es, wenn ein Netflix-Film oder eine Serie startet. Der US-Konzern hat die Film- und Fernsehlandschaft in den letzten Jahren stark verändert und ist aus der Schweiz nicht mehr wegzudenken. Seinen Anfang genommen hat das vor genau 12 Jahren. Die Tageschronik dazu von Dominik Brandt.
14: Mitternacht am 18. September 2014. Netflix startet in der Schweiz. Der damalige Netflix-Chef Reed Hastings sagte in der Tagesschau, was das Ziel ist. Wachstum. Wenn wir wachsen, werden wir neue Mitglieder haben und damit auch mehr Geld, um unser Angebot auszubauen. In anderen Ländern in Europa ist das so abgelaufen und wir hoffen nun, dass das auch in der Schweiz funktioniert. Ein Drittel aller Haushalte wollte Netflix in der Schweiz erreichen. Ich habe SRF-Filmredaktor Enno Reins gefragt, ob Netflix das geschafft hat.
15: Ja, grob haben sie es. Es gibt ja keine offiziellen Zahlen. Man geht so davon aus, dass es halt so 3 Millionen zahlende Kunden in der Schweiz sind.
14: Ziel erreicht. Aber geht da noch mehr? Eher nicht, sagt Enno Reins.
15: Weil es gibt ja mittlerweile so viele Streamer und es ist auch jetzt schon klar, dass Netflix wirklich unter Druck steht. Die haben jetzt, was den Marktanteil angeht, im letzten Jahr jetzt bis 26,4% verloren, liegen irgendwie nur noch so bei 22%. Disney ist wirklich ganz dicht hinter ihnen und die, die am meisten Zusatzprozente bekommen haben, waren halt Apple und Paramount.
14: Der Streaming-Markt ist seit dem Netflix-Start vor 12 Jahren also regelrecht explodiert. Die Konkurrenz ist riesig. Entsprechend sind neue Strategien gefragt.
15: Ja, auf der einen Seite wird ja dann auch Netflix nächstes Jahr billige werbefinanzierte Abos anbieten. Das gibt's ja schon bei anderen Streamern. Dann wird ja auch gerade so in dieser ganzen Streaming-Branche sehr über Umsonstangebote gesprochen. Sprich, man zeigt alte Folgen oder Filme oder auch die erste Folge einer neuen Serie, um so neue Kunden anzulocken.
14: Netflix mit Werbung dafür etwas günstiger. Das ist also ein Punkt, der umgesetzt werden soll. Eine weitere Idee, quasi ein Schritt zurück ins lineare Angebot, mit Sport zum Beispiel.
15: Netflix macht zum Beispiel ja Box- und MMA-Kämpfe, Disney hat die Frauen-Champions League, Amazon hatte ja sogar beim letzten US-Wahlkampf eine eigene Wahlkampfsendung, also das wird sicherlich irgendwie weitergehen.
14: Netflix hat den Fernseh- und Streaming-Markt in den letzten 12 Jahren also ganz schön durchgewirbelt und neu erfunden. Mittlerweile muss sich Netflix aber selber wieder neu erfinden, um nicht von der Konkurrenz überholt zu werden.
2: Die Tageschronik von Dominik Brandt. Und hier geht es nun weiter mit den Nachrichten.

0: Die Nachrichten von SRF um 11:30 mit Manuela Burgermeister. Wer sein Fahrzeug mit Diesel tankt, muss heute so viel bezahlen wie noch nie. Der Liter kostet im Schweizer Durchschnitt neu 2,41 Franken. Das sei ein historischer Höchststand, schreibt der TCS. Innerhalb einer Woche ist der Preis für Diesel um 11 Rappen gestiegen und übertrifft nun den bisherigen Rekord aus dem Jahr 2022. Gründe dafür gebe es mehrere, sagt der TCS, die Kriege im Nahen Osten und in der Ukraine einerseits, andererseits aber auch hohe Transportkosten, weil der Rhein wenig Wasser führt und die Schiffe nicht voll beladen werden können. Die Trockenheit wirkt sich auch auf die Landwirtschaft aus. Um die Schweizer Bäuerinnen und Bauern nach dem heißen und trockenen Sommer zu unterstützen, zahlt die Agrargenossenschaft Fenaco nun insgesamt 7,2 Millionen Franken an seine Mitglieder aus. Insgesamt 13.000 Betriebe erhalten laut Fenaco einen außerordentlichen Trockenheitsbeitrag. Dieser liegt je nach Umsatz bei 100 bis 2.000 Franken. Der Hitzesommer 2026 habe viele Landwirtschaftsbetriebe vor große Herausforderungen gestellt, schreibt Fenaco. Die Erträge seien tiefer gewesen, die Kosten höher. Zur Fenaco-Genossenschaft gehört etwa der Volk und die Landi. Ins Ausland. In Japan ist der Leitzins neu so hoch wie zuletzt vor 31 Jahren. Die Notenbank hat den Zinssatz um weitere 0,25 Prozentpunkte erhöht auf neu 1,25%. Die japanische Notenbank begründet die Erhöhung des Leitzinses unter anderem mit den Folgen des Irankriegs. Zuvor hatten bereits die Europäische Zentralbank und die US-Notenbank ihre Leitzinsen erhöht. Dadurch könnte die japanische Währung Yen weiter unter Druck geraten. Ein höherer Leitzins hilft, die eigene Währung zu stabilisieren. Ein sinkender Yen ist zwar gut für die japanischen Exporte, erhöht aber die Preise für Importe. Japan muss Gas und Öl weitgehend importieren. Die Börsendaten von SIX. Der Swiss Market Index liegt im Moment bei 13.922 Punkten, minus 0,2%. Der Euro wird zu 94,75 Rappen gehandelt, der Dollar zu 82,50 Rappen. Das Wetter: vielerorts wird es heute trotz einiger Wolken recht sonnig. In den östlichen Bergen bleiben die Wolken hartnäckig. Die Temperaturen steigen auf 20 bis 23 Grad. Das waren Nachrichten von Radio SRF. Verantwortlich Thomas Fuchs.
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2: Die Fidschi-Inseln. Da denken viele an Traumferien in der Südsee. Der Pazifikstaat selber hat im Moment aber ein grosses Gesundheitsproblem. Es infizieren sich so viele Menschen mit HIV, dass Fidschi jetzt den Notstand erklärt hat.
3: Viele Menschen auf Fidschi leben mit dem Virus, ohne es zu wissen. Deshalb ist der neue Ansatz jetzt zu sagen, kommt her, Leute, und testet euch. Das soll genau wie eine noch intensivere Präventionsarbeit jetzt im Mittelpunkt der Bemühungen stehen.
2: Warum sich so viele Menschen anstecken, erfahren Sie gleich. Italien streicht eine äußerst unbeliebte, ja sogar verhasste Steuer. Die Motorfahrzeugsteuer fällt im nächsten Jahr mehrheitlich weg. Die Regierung Meloni will so den Mittelstand entlasten. Das sei aber nur die halbe Wahrheit, sagt unser Korrespondent.
4: Diese Steuer, sagt die Opposition, ist ausschließlich ein Wahlkampfmanöver Melonis, um möglichst viele Stimmen anzuziehen. Meloni versucht damit ganz zweifellos in den Wahlkampfmodus einzusteigen.
2: Und dann geht's auch in die Schweiz. Mord verjährt nicht, soll bald auch hierzulande die Devise sein. Bei Mord sollen die Behörden auch nach über 30 Jahren weiter ermitteln, hat das Parlament beschlossen. Warum erst jetzt, fragen wir unsere Gerichtskorrespondentin. Das ist der 4x4-Podcast von SRF 4 News und ich bin Vera Deragisch. Die Regierung von Fidschi schlägt Alarm. Der Inselstaat im Südpazifik hat eine nationale Krise ausgerufen wegen AIDS. Immer mehr Menschen auf Fidschi sind mit dem HIV-Virus infiziert. Geschätzt eine von 60 erwachsenen Personen sei inzwischen HIV-positiv. Zum Vergleich, in der Schweiz ist es je nach Berechnung weniger als eine von 400 Personen. Warum ist HIV auf Fidschi gerade so stark verbreitet? Das hat Salvador Atasoy, ARD-Korrespondent Thorsten Ifland, gefragt. Er berichtet aus Tokio über Fidschi.
3: Ja, um diese Frage zu beantworten, muss ich mal zurückgehen an den Anfang des Jahres 2025. Da haben wir hier als das für die Region zuständige ARD-Studio zum ersten Mal darüber berichtet. Und schon damals hieß es, dass es nur die Spitze des Eisbergs sei. Zwischen 2023 und 2025 hatte sich die Zahl der Neuinfektionen schlagartig verdreifacht. Und diese besorgniserregende Entwicklung hat sich seitdem ungebremst fortgesetzt, bis nun eben ein medizinischer Notstand ausgerufen wurde. Neben der sexuellen Übertragung ist vor allem der gestiegene Drogenkonsum der Hauptgrund für diesen HIV-Ausbruch. Viele Abhängige teilen sich das Spritzbesteck und auch das sogenannte Bluetoothing ist immer häufiger zu beobachten. Dabei spritzen sich Konsumenten das Blut einer Person, die zuvor Drogen injiziert hat, in den eigenen Körper. Also Drogenabhängige glauben dann so, den Rausch untereinander teilen zu können und damit auch Geld für Spritzbesteck zu sparen.
5: Jetzt hat die Regierung also diesen Notstand ausgerufen. Was bedeutet das für die Menschen? Wie reagieren die darauf?
3: Ja, das wird sich erst noch zeigen. Der Notstand wurde ja gerade erst ausgerufen. Und die Hoffnung der Regierung ist natürlich, das Thema vor allem vor Ort in diesem Jahr so weitläufigen, zerklüfteten Land mit unzähligen kleinen, einsamen Inseln eben präsenter zu machen. Viele Menschen auf Fidschi leben mit dem Virus, ohne es zu wissen. Gut 9000 tragen HIV in sich, aber weniger als 40% kennen auch die Diagnose. Deshalb ist der neue Ansatz jetzt zu sagen, kommt her Leute und testet euch. Das soll genau wie eine noch intensivere Präventionsarbeit jetzt im Mittelpunkt der Bemühungen stehen. Fidschi steht bei der Aufklärungsarbeit etwa da, wo wir im Westen in den 80ern standen. Da ist noch sehr viel Aufklärungsarbeit zu leisten. Fidschi will außerdem eine Art Spritzen- und Nadelprogramm einführen, sodass Drogenabhängige sich kein Spritzbesteck mehr teilen müssen. Das Gesundheitsministerium versucht jetzt den Ansatz zu wählen, wir haben genug und macht es lieber so, wenn ihr es schon machen wollt. Offenbar hapert es da auch ein bisschen an der Verteilung in diesem Land.
5: Jetzt habe ich im UNO-Bericht dazu auch gelesen, dass die Stigmatisierung im Land ein sehr großes Problem sein soll. Wie muss ich mir das vorstellen?
3: Ja, die Leute wollen sich nicht eingestehen, dass sie mit dem Virus infiziert sind. Auch deshalb versuchen die Regierung, aber auch Vertreter des Programms UNAIDS, also der Vereinten Nationen, vor Ort den Leuten einzutrichtern, selbst wenn ihr das Virus habt, es ist okay, wir können euch helfen. Gerade mal 22% der Infizierten auf Fidschi bekommen eine Behandlung. Im weltweiten Schnitt, sagt die UNO, sind es 78%. Und der Grund dafür liegt ein Stück weit auch an der traditionellen Einstellung und Kultur der Menschen vor Ort. Es gibt ein relativ großes Misstrauen gegenüber westlicher Medizin, gerade auch bei der indigenen Bevölkerung. Und diese Gruppe, das zeigen die neuesten Zahlen, die ist zum allergrößten Teil mit dem HIV-Virus infiziert.
5: Schauen wir uns das noch ein bisschen systemisch an. Aus der Perspektive des Gesundheitssystems in Fidschi, wie hoch ist denn die Belastung oder beziehungsweise die Zusatzbelastung durch HIV für das System?
3: Man hat ja so vor Augen, das ist das Südseeparadies schlechthin. Das stimmt auch ein Stück weit. Es ist von allen Staaten in der Region am weitesten entwickelt und hat die beste Infrastruktur. Aber die Gesundheitsversorgung ist jetzt nicht ansatzweise mit der in der Schweiz oder in Deutschland vergleichbar. Es gibt insgesamt über 300 Inseln, 100 davon sind bewohnt und die liegen weit verstreut. Da ist ganz viel Wasser und auf dem Großteil, wenn man ein bisschen auch übers Land fährt, sieht man das. Da gibt es nicht mal ansatzweise eine medizinische Grundversorgung. Also wirklich nichts. Will heißen, das Gesundheitssystem auf Fidschi ist sehr schnell, sehr überlastet. Und weil die Leute ihre HIV-Infektionen aus den angedeuteten Gründen nicht behandeln lassen, obwohl sie es könnten, warten viele so lange, bis ihre Krankheit schon fortgeschritten ist. Ein weiterer Punkt, die Zahl der Neuinfektionen weitet sich immer mehr auch auf Babys aus, also auf eine besonders vulnerable Gruppe. Auch das bindet natürlich Kapazitäten, Experten, Fachleute in diesem ohnehin schon kleinen Gesundheitssystem.
5: Also enorme Herausforderung. Wie beurteilen Sie nun die Erfolgschancen? Was sagen Gesundheitsexperten? Kann Fidschi diesen AIDS-Ausbruch so im Land eindämmen?
3: Die Vereinten Nationen sagen ja, das geht, aber es wird dauern. Sie ziehen dann den Vergleich zur Corona-Pandemie. Das war ja relativ schnell durchgestanden im Vergleich zu dieser Notlage, die es jetzt gibt. Die Rede ist von bis zu 5 Jahren, bis man das Ganze wieder im Griff hat. Die Erklärung des Notstands ist der erste richtige Schritt. sagen auch alle, denn es müssen alle kapieren, wir haben hier ein ernstes Problem. Und mit diesem Aufschlag, auch dass jetzt ja weltweit darüber berichtet wird, hofft man, dass das jetzt dann auch wirklich bis in die letzte Insel durchdringt, dass man ein ernstes Problem hat.
2: ARD-Korrespondent Thorsten Ifland war das. Das dürfte viele Italienerinnen und Italiener freuen. Ministerpräsidentin Giorgia Meloni will die Motorfahrzeugsteuer größtenteils abschaffen, zumindest für ein Jahr. Der Zeitpunkt ist auffällig. Nächstes Jahr sind in Italien nämlich Wahlen und Melonis Partei liegt in den Umfragen hinter der Opposition. Wie ist diese Steuererleichterung also zu deuten? Und was verspricht Meloni der Bevölkerung genau? Das wollte Silvia Staub von Italien-Korrespondent Franco Battel wissen.
4: Es geht um eine Steuer, die in Italien höchst unbeliebt oder sogar verhasst ist. Es geht um die Steuer auf Autos und Motorräder, die schnell einmal ein paar hundert Euro pro Jahr ausmachen kann. Die soll jetzt nicht ganz, aber zu einem großen Teil abgeschafft werden. Für Motorräder soll diese Steuer ganz verschwinden. Und sie soll auch verschwinden für die Autos der unteren oder mittleren Preis- oder Leistungsklasse. Die Steuer bleibt also nur für Autos der obersten Leistungs- oder Preisklasse. Das bringt unter dem Strich natürlich schon für eine mittelständische italienische Familie eine ganz deutliche Entlastung.
6: Und das ist ja auch die Argumentation der Regierung Meloni, dass sie da die Bevölkerung entlasten will. Wie groß wäre denn die finanzielle Erleichterung für Autobesitzerinnen und Besitzer?
4: Der Bollo, also die Steuer für einen Mittelklassewagen, kostet in Italien etwa zwischen 200 und 300 Euro. Oft haben Familien dann aber auch noch ein Motorrad oder sogar zwei oder noch eine Vespa oder was auch immer. Also da läpperten sich unter Umständen auch 400 oder 500 Euro pro Jahr zusammen. Das ist für eine italienische Familie viel, denn die italienischen Löhne sind im Vergleich zur Schweiz klar tiefer. Ein Beispiel, ein Verkäufer verdient in Italien selten mehr als 1000 oder 1200 Euro, eine Lehrerin vielleicht 1600 oder 1800 Euro. Und dazu kommt, dass die Preise in Italien in den letzten Jahren stark angestiegen sind, vor allem auch die Energiekosten. In Italien heizen ja viele mit dem teurer gewordenen Gas. Darum, eine jährliche Steuer, die im Durchschnitt etwa 200 bis 400 Euro ausmacht, kann eine italienische Familie also ganz erheblich belasten.
6: Dementsprechend wäre also der Wegfall dieser Steuer tatsächlich eine ziemlich große Erleichterung für viele. Jetzt fällt aber der Zeitpunkt vor den Wahlen schon auf. Geht es Meloni denn tatsächlich nur um das Wohlergehen der Mittelschicht?
4: Also für die Opposition ist das eine ganz klare Sache. Diese Steuer, sagt die Opposition, ist ausschließlich oder sei ausschließlich ein Wahlkampfmanöver Melonis, um möglichst viele Stimmen anzuziehen. Man muss ja auch wissen, dass der Verlust der Kaufkraft auf dem italienischen Sorgenbarometer immer ganz weit oben steht. Also das beschäftigt in Italien die Leute sehr stark. Aber eben, verräterisch ist ja sicher der Zeitpunkt. Das Parlament entscheidet dieser Tage über das neue Wahlgesetz. Kaum wird dieses neue Wahlgesetz verabschiedet sein, dann wird Italien in den Wahlkampfmodus rüber switchen. Und genau zu diesem Zeitpunkt kommt nun Meloni mit dieser Steuerreduktion. Das ist natürlich kein Zufall. Meloni versucht damit ganz zweifellos in den Wahlkampfmodus einzusteigen.
6: Könnte dieses Manöver für Meloni denn aufgehen?
4: Durchaus, denn solche Wahlgeschenke haben in Italien schon fast Tradition. Ich erinnere mich zum Beispiel daran, dass Silvio Berlusconi 2008 kurz vor der Wahl versprach, die Immobiliensteuer zu reduzieren. Also für jene Italienerinnen und Italiener, die nur ein Haus oder eine Wohnung besitzen, fiel diese Steuer damals ganz weg. Übrigens ist das bis heute so. Das war für Berlusconi und fürs bürgerliche Lager, eben vor knapp 20 Jahren, ein wichtiger Erfolg. Auch dank diesem Versprechen gewann das bürgerliche Lager damals die Wahl. Aber auch die Linke macht solche Geschenke. der sozialdemokratische Premierminister Matteo Renzi etwa schenkte Schlechterverdienenden im Jahr 2014 einen monatlichen Bonus von 80 Euro. Und er gewann damit die anstehende Wahl ins EU-Parlament mit einem Rekordergebnis. Also, solche Geschenke können in Italien ganz gut funktionieren.
2: Soweit Italien-Korrespondent Franco Battel. Mordfälle sollen in der Schweiz nicht mehr verjähren, das hat das Parlament entschieden und damit eine jahrelange Diskussion beendet. Aktuell gilt, wenn ein Mord nach 30 Jahren nicht aufgeklärt ist, wird niemand mehr verurteilt. Warum hat das mit der Unverjährbarkeit so lange gedauert? Hat Silvia Staub, unsere Gerichtskorrespondentin Sibylla Bondolfi, gefragt.
7: Ich beobachte eine Art Spaltung zwischen der Gesellschaft, aus der Druck kommt gegen die Verjährung, und der Justiz, die die Verjährung befürwortet. Also die Kommissionen haben sich wohl davon beeinflussen lassen, dass in der Vernehmlassung viele dagegen waren, dass Mord unverjährbar sein soll. Und dass die Justiz sich wehrt, ist auch verständlich. Also die Polizei, Staatsanwaltschaften und Gerichte sind schon mit den aktuellen Fällen völlig überlastet. Da ist es nicht sehr attraktiv, auch noch alte Fälle wieder aufrollen zu müssen, zumal die ja häufig schwer zu lösen sind.
6: Wie groß ist denn dieses Problem überhaupt in der Schweiz? Gibt es da viele Mordfälle, die ungeklärt verjährt sind oder demnächst verjähren könnten, ohne gelöst zu werden?
7: Ja, viel ist relativ. Ich finde schon, also vor allem aus den 70er und 80er Jahren gibt es einige ungelöste Mord- und Vermisstenfälle, die die Leute bis heute beschäftigen. Zum Beispiel der Fünffachmord von Seven, der Kristallhöhlenmord, dann mehrere Kinder der Mordserie der 80er Jahre, also da sind doch noch einige Kinder vermisst und noch viele andere Fälle. Aber für diese Fälle ändert sich gar nichts. Also unverjährbar werden nur Mordfälle, die bei Inkrafttreten der Gesetzesänderung noch nicht verjährt waren. Es gibt keine Rückwirkung. Also unverjährbar werden nur die Mordfälle, die ungefähr ab 1997 begangen wurden. Also zum Beispiel der Fall des Rabbiners, der 2001 auf offener Straße in Zürich erschossen wurde. Oder die beiden Toten im Heidiland 2012. Das sind allerdings eher Einzelfälle. Weil ausgerechnet ab Ende der 90er Jahre hat die DNA-Technologie dazu geführt, dass wir heute sensationelle Aufklärungsraten haben. Also je nach Jahr werden so zwischen 96-100% der Tötungen aufgeklärt. In Zukunft wird es also hoffentlich gar nicht so viele ungelöste Fälle geben, mit denen sich die Behörden beschäftigen müssen.
6: Und Sie sagen, heute ist das Problem gar nicht

0: zeigt also auch, dass es eben doch solche Fälle gibt, die nach so langer Zeit noch gelöst werden. Warum gibt es da solche Unterschiede zwischen der Schweiz und ihren Nachbarländern in dieser Rechtspraxis?
1: Ja, Deutschland hat die Verjährung von Mord bereits in den 70er Jahren abgeschafft, und zwar vor allem wegen der Nazi-Verbrechen. Man merkte, dass gewisse Taten so schrecklich sind, dass die Gesellschaft einfach nicht vergessen kann. Und übrigens ist auch in der Schweiz Völkermord unverjährbar. Also dieser Gedanke, dass ein sehr, sehr schlimmes Verbrechen nie vergessen werden sollte, ist uns also nicht völlig unbekannt.
0: Sie sprechen von Vergessen. Es ist ja ein großes Thema, in dem viel drinsteckt. Wenn wir ein bisschen den Schritt zurück machen, geht es da um Grundsatzfragen zu Schuld und Gerechtigkeit und eben, wann kann man etwas vergessen und wann nicht. Woher stammt denn die grundsätzliche Idee, dass manche Verbrechen verjähren können und manche nicht?
1: Die Idee der Verjährung an sich ist im 19. Jahrhundert entstanden, und bei den nicht so schweren Delikten ist sie ja bis heute unbestritten. Also dass ein Diebstahl irgendwann mal verjährt, das ist eigentlich unbestritten. Das stört niemanden, weil einfach das Unrecht nicht so groß ist, dass man diesen Aufwand nachher noch betreiben soll. Und die Idee an und für sich, dass auch Mord verjähren soll, die entstand im 19. Jahrhundert, wie gesagt. Damals war es sehr schwer, nach Jahren noch einen Mord aufzuklären, und mit der Verjährung wollte man auch bei einem schweren Verbrechen eine Art Schlusspunkt setzen, damit endlich Ruhe ist und die Leute vergessen. Also man sprach damals vom sogenannten Rechtsfrieden. Doch heute ist die Mentalität eine ganz andere. Also die Leute beschäftigen sich gerne mit alten Verbrechen und sie gedenken der Opfer sehr bewusst, auch auf den sozialen Netzwerken. Und wenn da einer kommt und sagt, jetzt ist aber mal gut, das ist so lange her, vergesst diese Menschen einfach mal, dann ist das für viele ein Hohn. Also der sogenannte Rechtsfrieden ist heute eine Illusion geworden.
2: Das Gespräch mit Gerichtskorrespondentin Sibylla Bondolfi. Und wir bleiben in der Schweiz. Weiter geht's mit Wirtschaft. Das ist einigermaßen überraschend. Das Staatssekretariat für Wirtschaft SECO hat die Wachstumsprognose für das laufende Jahr angehoben, und zwar kräftig. Zuerst sind die Fachleute beim SECO von 0,9% ausgegangen. Jetzt heißt es, die Schweizer Wirtschaft dürfte dieses Jahr um 1,7% wachsen. Darüber hat Dominik Rolli mit Wirtschaftsredaktorin Isabel Pfaff gesprochen.
3: Tatsächlich heißt es vom Staatssekretariat für Wirtschaft SECO, dass es sich um eine, Zitat, außerordentlich starke Korrektur handle. Die hat vor allem mit einem überraschend guten zweiten Quartal zu tun, also mit einem starken Wirtschaftswachstum zwischen April und Juni. Offenbar ist die Schweizer Wirtschaft gerade generell auf Erholungskurs. Der Außenhandel läuft demnach besser als erwartet, das weltwirtschaftliche Umfeld sei günstiger als zuvor und der Franken ist zuletzt schwächer geworden. Eine Abwertung beim Franken ist ja meistens gut für die exportorientierten Branchen, weil er ihre Produkte im Ausland günstiger macht. Umgekehrt jammern viele Industrien, wenn der Franken sehr stark ist, und das wird er meist in Krisenzeiten, denn dann müssen Käufer im Ausland mehr Geld ausgeben für Schweizer Produkte und das dämpft häufig die Verkäufe.
4: Kann man denn sagen, welche Branchen da Haupttreiber dieses Wirtschaftswachstums sind?
3: Ja, das ist eine gute Frage, denn tatsächlich warnt das SECO auch davor, den Anstieg im zweiten Quartal 2026 allzu stark zu werten, denn fast die Hälfte des Quartalswachstums entfiel auf die Chemie- und Pharmabranche. Die ist ja generell für die Schweizer Gesamtwirtschaft immer wichtiger geworden in den letzten Jahren. Sie trägt allgemein viel zur Wirtschaftsleistung bei. Aber in dieser Branche schwankt die Wertschöpfung üblicherweise auch sehr stark. Die 1,5% Wachstum im zweiten Quartal würden deshalb die Dynamik etwas überzeichnen, sagen die Expertinnen und Experten vom SECO. Sie gehen deshalb von einer Gegenbewegung im dritten Quartal aus.
4: Also eher ein bisschen Zurückhaltung beim SECO. Wie sicher ist diese Prognose von 1,7%? Heißt das, es könnte sich alles auch noch ändern?
3: Naja, wir reden ja hier von einer Prognose, die ist nie gesichert. Die Ökonominnen und Ökonomen vom Bund haben deshalb auch hingewiesen auf die Unsicherheiten, die wirtschaftlich nach wie vor bestehen. Zum Beispiel basiert ihre Prognose auf der Annahme, dass die US-Importzölle ungefähr auf dem aktuellen Niveau bleiben. Aber wir wissen ja, dass sich in dieser Hinsicht die Dinge schnell ändern können. US-Präsident Trump ist unberechenbarer als die meisten seiner Vorgänger.

0: Eine weitere Annahme vom SECO ist, dass die Preise für Erdöl eher zurückgehen werden in den kommenden Monaten. Auch das kann man natürlich nicht genau wissen. Im Moment ist der Ölpreis ja wieder sehr hoch. Er liegt bei mehr als 100 Dollar pro Barrel. Wenn das so bleibt, dürfte das SECO die Prognose wohl doch wieder nach unten korrigieren.
1: Wie steht denn die Schweiz im internationalen Vergleich da mit ihren prognostizierten 1,7% Wachstum?
0: Also 1,7% Wachstum ist in diesen Zeiten, glaube ich, eine stattliche Zahl für ein Land wie die Schweiz. Die OECD, also die Organisation für wirtschaftliche Zusammenarbeit und Entwicklung, geht zum Beispiel für die Länder der Eurozone nur von einem Wachstum von 0,8% aus. Und sie hat der Schweiz auch gerade bescheinigt, dass sie sich robuster entwickle als alle OECD-Staaten im Schnitt. Ähnlich wie das SECO hat auch die OECD übrigens ihre Prognose für die Schweiz angehoben und rechnet im neuesten OECD-Länderbericht sogar mit 2% mehr Wachstum 2026.
2: Wirtschaftsredaktorin Isabel Pfaff. So hat sich Ed Sheeran seine US-Tour nicht vorgestellt. Der britische Musiker ist plötzlich ohne Vorbands unterwegs. Die sind alle ausgestiegen, aus Solidarität zum US-Rapper Macklemore. Den hat die Tourorganisation rausgeworfen, weil er sich auf der Bühne politisch geäußert hat. Er hat unter anderem «Free Palestine» gerufen. Die Tournee von Ed Sheeran droht nun ein Debakel zu werden. Wie hat der auf den Ausstieg aller Vorbands reagiert? Das hat Selina Etter, SRF-Musikredaktor Krigi Sigrist, gefragt.
3: Sheeran versuchte, so kommunizierte er auf Social Media, zu schlichten, zu vermitteln, jedoch ohne Erfolg. Weiter schrieb er, seine Konzerte seien ein Ort des Zusammenkommens, kein politisches Forum. Trotzdem aber betonte er, dass er Macklemores Haltung respektiere, aber eben einen anderen Ansatz habe, mit der Situation umzugehen. Was klar fehlte von Ed Sheeran und was ihm jetzt auch zum Verhängnis wird, ist eine klare Haltung. Und damit meine ich nicht, dass er sich über den Nahostkonflikt hätte klar äußern müssen, das ist ganz sicher nicht der Punkt. Er hätte sich aber zur Situation klarer äußern müssen, also zur Free-Speech-Debatte. Die Situation ist nun mal so, dass Robert Kraft, Multimilliardär, Sportfunktionär und Stadionbesitzer, darüber entschieden hat, was auf seinen Bühnen gesagt werden darf und was eben nicht.
4: Die Situation ist schnell eskaliert, die Haltungen scheinen verhärtet. Was sagt jetzt dieser Fall darüber aus, was man in der Musikbranche an politischen Haltungen äußern kann und darf?
3: Es zeigt uns, dass wir in einer Zeit leben, in welcher auch ein Multimilliardär Künstlerinnen und Künstler nicht einfach kaufen kann. Das zeigt sich in der Reaktion der anderen Bands, die sich dazu entschieden haben, ebenfalls aus der Tour auszusteigen. Wir leben in einer hochpolitischen Zeit und das geht auch an der Popwelt nicht vorbei.
4: Wie ist Ihre Einschätzung? Ist dieser Fall besonders kontrovers, weil es um den Nahostkonflikt geht? Oder hätte das auch bei anderen politischen Themen auf diese Weise passieren können?
3: Natürlich ist dieser Konflikt und die damit verbundene Debatte ganz besonders aufgeheizt. Die Geschichte ist daher sicher viel heikler als andere politische Themen. Die Thematik, was Künstlerinnen und Künstler auf der Bühne sagen sollen, sagen dürfen und was eben nicht, ist aber gerade sehr aktuell. Kürzlich war ja auch das Deutsche Glücksgefühle-Festival in den Schlagzeilen. Bei diesem Musikfestival wurde die Band Alphaville ausgeladen, weil sie sich auf der Bühne regelmäßig politisch äußerten. Was dann geschah, war ebenfalls eine Welle der Solidarität mit der Band, ein Aufschrei im Netz und ein Festival, das nicht politisch sein wollte und letztendlich umso politischer war. Denn kaum eine Band, die beim Glücksgefühle-Festival auftrat, ließ es sich nehmen, sich auf der Bühne politisch zu äußern.
4: Wie nachhaltig kann der Schaden für einen Musiker, eine Musikerin sein, der in solchen Situationen entsteht?
3: Das ist nicht ganz einfach zu beantworten. Im Fall von Ed Sheeran kann man sagen, dass er im Moment klar als Verlierer dasteht. Er wollte sich irgendwie clever aus der Affäre ziehen, was ihm nicht gelungen ist und somit eben nicht clever war. Daher verliert er im Moment auch an Follower auf den sozialen Medien, während die Zahlen bei Macklemore und den anderen Bands, die aus Solidarität ausgestiegen sind, eher zunehmen. nehmen. Ich gehe allerdings davon aus, dass sich die Aufregung um Ed Sheeran und um diese Geschichte in den nächsten Tagen und Wochen legen wird, vor allem weil Ed Sheeran per se kein Künstler ist, der polarisiert. Er ist eine Hitmaschine, die nicht aneckt. Seine Songs sind Teil der DNA der weltweiten Hitradios und ich denke nicht, dass dieser Vorfall nachhaltig und kommerziell anhaltend schädigend an ihm hängen bleibt.
2: Informationen von SRF Musikredaktor Gregi Sigrist. 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
1: Warum beteiligt sich die SBB an einer Gesundheitsfirma? Was bedeutet es für Krankheiten wie AIDS, Tuberkulose und Malaria, dass so wenig Geld wie noch nie in Entwicklungshilfe gesteckt wird? Und was will die Nahrungsmittelindustrie mit dem vermehrten Einsatz künstlicher Intelligenz erreichen? Info 3 liefert Antworten jetzt. Im Studio ist Rebecca Filger. Es ist eine Meldung, die aufhorchen lässt. Die SBB beteiligt sich an einer Gesundheitsfirma. Konkret übernimmt die SBB 49% der Firma Health and Medical Service, die bisher zum Krankenversicherer Helsana gehörte. Dass ein Bahnunternehmen sich bei einem Gesundheitsdienstleister beteiligt, das liegt nicht direkt auf der Hand. Ich habe Wirtschaftsredaktor Manuel Rentsch gefragt, welche Interessen die SBB denn mit dieser Beteiligung verfolgt.
2: Ja, die SBB beteiligt sich an dieser Gesundheitsfirma, weil es seit Jahren bereits eine enge Zusammenarbeit gibt und man will das Geschäft nun weiterbringen. Das Interesse ist also eine enge Partnerschaft mit dieser Gesundheitsfirma.
1: Was macht denn diese Gesundheitsfirma HMS ganz konkret?
2: Das Unternehmen erstellt zum Beispiel medizinische Gutachten, insbesondere für Firmen, und beurteilt auch Bewerbungen sozusagen als unabhängige Stelle im Auftrag von Unternehmen. Bei den Gutachten wird geprüft, ob die untersuchten Personen Tätigkeiten in einer Firma übernehmen können, so zum Beispiel bei der Polizei, Feuerwehr oder auch Lokführer bei der SBB. Es ist also so, dass diese HMS pro Jahr rund 12'000 medizinische Untersuchungen, Beurteilungen und Abklärungen für die SBB macht. Es gibt also bereits eine Partnerschaft, und weiter ist es auch so, dass es zwischen der SBB und HMS eine gemeinsame Geschichte gibt, denn ursprünglich hatten die Bundesbahnen eine eigene Gesundheitsabteilung, die Medical Service, welche dann an die Helsana-Gruppe ausgelagert wurde. Das war vor 9 Jahren. Nun holt man sich das Geschäft teilweise zurück mit dieser Beteiligung von 49%.
1: Nun ist die SBB ein staatliches Unternehmen. Wie passt das mit einer Beteiligung an privaten Unternehmen zusammen?
2: Ja, die Zusammenarbeit ist sicher außergewöhnlich, vor allem weil wir hier auf der einen Seite ein Transportunternehmen haben und auf der anderen Seite ein Gesundheitsunternehmen. Aber andererseits ist es auch kein Einzelfall, dass sich ein staatliches Unternehmen an einer privaten Firma beteiligt. Es ist auch keine riesige Übernahme. Bei HMS arbeiten insgesamt 80 Angestellte, sind Ärztinnen und Ärzte, Gesundheitsfachleute. Der Hauptsitz der Firma ist in Zürich, und so gesehen gehe ich nicht davon aus, dass diese Übernahme zu Schwierigkeiten führen wird.
1: Und was hat die Helsana davon, fast die Hälfte der Firma an die SBB zu verkaufen?
2: Für Helsana ergeben sich durch den Teilverkauf neue Möglichkeiten. Man hat mit der SBB einen Partner an Bord, sicher auch für Investitionen, eine Weiterentwicklung. Man sieht also, auf den ersten Blick ist die Expansion der SBB in den Gesundheitsbereich tatsächlich überraschend, aber es hat doch eine gewisse Logik.
1: Einordnungen von Wirtschaftsredaktor Manuel Rentsch. Einige werden es heute gemerkt haben an der Tankstelle. Diesel kostet aktuell so viel wie noch nie, Dominik Rolli.
3: Ja, der Liter kostet im Schweizer Durchschnitt neu 2,41 Franken. Das sei ein historischer Höchststand, schreibt der TCS. Innerhalb einer Woche ist der Preis für Diesel um 11 Rappen gestiegen und übertrifft nun den bisherigen Rekord aus dem Jahr 2022. Gründe dafür gäbe es mehrere, sagt der TCS. Die Kriege im Nahen Osten und in der Ukraine einerseits, andererseits aber auch hohe Transportkosten, weil der Rhein wenig Wasser führt und die Schiffe nicht voll beladen werden können. Die Schweiz wird künftig Flugpassagierdaten auswerten, um Terroristen und Schwerstkriminelle zu bekämpfen. Dazu gehören Daten wie Name, Adresse, Angaben zum Gepäck und zu den Zahlungsmodalitäten. Der Bundesrat hat heute die nötigen Bestimmungen erlassen. Starten soll das Projekt am 1. Februar im kommenden Jahr. In vielen Ländern sei die Nutzung von Passagierdaten bereits ein wirksames Instrument zur Bekämpfung von Terror und Kriminalität, schreibt der Bundesrat.
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1: Noch nie gab es in der Entwicklungshilfe so heftige Einschnitte wie im letzten Jahr. Das hat vor allem mit den USA und Präsident Donald Trump zu tun. Fast um ein Viertel sind die finanziellen Hilfen weltweit geschrumpft. Der jährliche Bericht des Global Fund gegen AIDS, Tuberkulose und Malaria liefert jeweils die Gelegenheit zur Bilanz, denn der Global Fund ist einer der wichtigsten Akteure in Sachen Entwicklung und Gesundheit. Diese Woche hat der Fund seinen Bericht für das Jahr 2025 vorgelegt. Wissenschaftsredaktorin Katrin Zöffel berichtet.
0: Es hätte noch schlimmer kommen können. Das wäre eine passende Überschrift für den Blick zurück auf das Jahr 2025.
4: A story of resilience under pressure, under change.
0: Eine Geschichte über Resilienz sei das Jahr 2025. Das sagt Peter Sands, Chef des Global Funds gegen AIDS, Tuberkulose und Malaria. Sands Bilanz überrascht einigermaßen, denn schon Anfang 2025 zogen sich die USA abrupt aus vielen zentralen Entwicklungshilfeprojekten zurück, stockten nachher wieder auf, aber längst nicht überall.
4: 2025 was a year of huge change in the world of global health, marked by
0: auch andere Geldgeber, Frankreich, Deutschland, die Schweiz, strichen Mittel. Der Jahresbericht, den der Global Fund diese Woche in Genf vorgelegt hat, eignet sich gut, um abzuschätzen, wie die Folgen dieser drastischen Kürzungen ausfallen. Denn die Organisation selbst hat zwar nur begrenzt kürzen müssen, hat aber auf die eine oder andere Art fast überall die Finger mit im Spiel, wenn es um AIDS, Malaria oder Tuberkulose geht. Krankheiten, deren Bekämpfung zentral ist. Und die Bilanz ist eben, es hätte schlimmer kommen können. Auch im Jahr 2025 war die Zahl der Menschen mit HIV, die wirksame Medikamente erhalten, größer als im Jahr davor. Ein Erfolg. Die Zahl Tuberkulosekranke in medizinischer Behandlung blieb immerhin gleich. Und im Versuch, Malaria zurückzutreiben, wurden 2025 millionenfach Moskitonetze mit Insektiziden verteilt, deutlich mehr sogar als im Jahr davor. Damit seine Arbeit auf längere Sicht wirksam bleibt, versuche der Global Fund außerdem, seine Gelder, wann immer möglich, mit breiterem Effekt einzusetzen, sagt Jochen Ehmer von der Schweizer Nichtregierungsorganisation Solidarmet. Nämlich so, dass man
5: mit den Investitionen in diese drei Erkrankungen versucht, auch die darunterliegenden Gesundheitssysteme umfassend so zu stärken, dass die in der Lage sind, auch andere Erkrankungen, auch Fiebererkrankungen, Durchfallerkrankungen von Menschen erfolgreich zu behandeln.
0: Das sind vermutlich gute Ansätze. Klar ist aber auch, 2025 war ein Chaosjahr. Plötzlich entstehende Löcher wurden notdürftig gestopft und bei der Prävention vor allem von HIV und Tuberkulose wurde so stark gespart, dass sich das in zukünftigen Infektionszahlen zeigen dürfte.
1: Und jetzt geht es um einen bekannten Getränkehersteller und einen umstrittenen Ausbau.
3: Der österreichische Konzern Red Bull kann im deutschen Baruth im Bundesland Brandenburg ein großes Büchsenwerk bauen. Das Stadtparlament hat dem dafür nötigen Bebauungsplan zugestimmt, trotz Widerstand aus der Bevölkerung. Die Kritik richtet sich gegen den hohen Wasserverbrauch. In Baruth ist bereits ein Safthersteller ansässig. Die beiden Unternehmen können zusammen pro Jahr über 2,3 Millionen Kubikmeter Grundwasser entnehmen. Umweltgruppen befürchten deshalb eine Wasserknappheit. Noch eine Meldung zum Walfang in Norwegen. In der abgelaufenen Walfangsaison sind dort rund 400 Zwergwale getötet worden. Dies laut Bilanz der zuständigen Behörde in Norwegen. Sie hat vor kurzem die Walfangsaison beendet. Damit wurde zwar die festgelegte Höchstzahl von über 1600 Walen nicht erreicht. Tierschutzorganisationen kritisieren aber, dass es keine Kontrollen darüber gäbe, wie die Wale getötet würden. Eigentlich gilt für den kommerziellen Walfang seit 1986 ein internationales Moratorium. Unter anderem Norwegen hält aber an der Jagd auf Zwergwale fest.
1: Du bist Was du isst, heißt es. Doch wenn man es genau nimmt, weiß man bisher eigentlich nur bedingt, was bestimmte Nahrungsmittel mit uns machen. Die Forschung ist aber daran, unsere Lebensmittel in ihre Einzelbestandteile zu zerlegen, mit Hilfe von künstlicher Intelligenz. Die Nahrungsmittelindustrie wittert ein gigantisches Geschäft. Wirtschaftsredaktor Dario Pelosi.
6: Eine Kichererbse oder eine Erdbeere kenne man, aber nicht deren einzelne Moleküle, sagt Ilias Takopoulos.
7: We know that we have chickpea or strawberries, but what's in a strawberry? What are the molecules?
6: Der Computerwissenschaftler lehrt am AI Institute for Next Generation Food Systems der Universität von Kalifornien in den USA.
7: We have a general sense of the proteins.
6: Man habe Kenntnis von Proteinen, Fetten oder Kohlenhydraten, aber es gebe abertausende Moleküle, für die man noch keinen Namen habe. Auch wisse man nicht, welchen Einfluss sie auf unseren Körper und unseren Stoffwechsel hätten.
7: Our bioavailability and bioactivity.
6: Dank der künstlichen Intelligenz könne man nun massiv schneller Daten verarbeiten und die Funktionen dieser Moleküle aufschlüsseln. Das Resultat sei allerdings keine Superfood-Pille, sagt Wissenschaftler Ilias Takopoulos. In Zukunft würden wir wie heute in den Supermarkt oder ins Restaurant gehen und etwas essen, das wie bisher schmeckt oder gar besser. Die Lebensmittel blieben dabei bezahlbar, seien aber viel gesünder und ließen uns weniger altern. Sie würden Krebs vorbeugen, seien entzündungshemmend, bioaktiv. Das wollten er und sein Team erreichen. Ilias Takopoulos Vision, KI für die Entschlüsselung von Lebensmitteln einzusetzen, stößt durchaus auf Interesse. Zum Beispiel an der internationalen Food-Innovationskonferenz des Gottlieb-Duttweiler-Instituts, einem Branchentreffen von Gastronomie, Industrie und Wissenschaft. Doch es gibt auch kritische Stimmen, was die Optimierung von Lebensmitteln für die Gesundheit jedes Einzelnen angeht. Zum Beispiel die von Sarah Roversi. Sie ist Gründerin des Future Food Institute in Bologna und engagiert sich weltweit für nachhaltige Ernährungssysteme. Mit Blick auf die Möglichkeiten von KI sei etwas anderes zentral.
8: Quale futuro vogliamo costruire con questa tecnologia?
6: Welche Zukunft wir mit dieser Technologie bauen wollten. Im Zentrum müssten deshalb auch andere Fragen stehen.
8: Quando noi non ci facciamo la domanda giusta
6: su... Wer habe das Lebensmittel produziert und wie? Ob die Menschenrechte eingehalten, wie viele Ressourcen verbraucht worden seien? Wir dürfen uns nicht allein fragen, welchen kurzfristigen Nutzen, welchen Vorteil die Technologie der Industrie oder den Konsumierenden bringe. KI könne helfen, die Menschen trotz beschränkter Ressourcen nachhaltig zu ernähren. Das Problem, oft fehle ein entscheidender Punkt, das Vertrauen in die Technologie. Die Gesellschaft müsse dringend lernen, die richtigen Schlüsse aus den neuen Möglichkeiten durch KI zu ziehen. Darin sind sich Sarah Roversi und Computerspezialist Ilias Takopoulos einig. Wissenschaft und Industrie sind gefordert, mit KI nicht nur die perfekt gesunden Lebensmittel zu kreieren, sondern auch deren Produktion ökologisch und sozial nachhaltig zu gestalten.
1: Noch zu Börse und Wetter.
3: Die Börsendaten von SIX. Der Swiss Market Index liegt im Moment bei 13.939 Punkten, ganz leicht im Minus 0,1%. Der Euro wird zu 94,71 Rappen gehandelt und der Dollar zu 82,47 Rappen. Und das Wetter? Heute Nachmittag ist es oft sonnig. In den Alpen hat es teils dichte Wolken bei rund 21 Grad. Und auch morgen wird es meist sonnig und noch etwas wärmer.
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0: Einer der bekanntesten Rapper geht mit einem der größten Popkünstler auf Tour. Der US-Rapper Macklemore und der britische Popstar Ed Sheeran. Zusammen auf Tour. Eine Riesenkiste. Diese Geschichte geht nicht gut aus. Im Gegenteil, das Ganze gibt gerade recht zu reden. Vielleicht ist eure Timeline auch voll damit. Macklemore hat auf der Bühne Position bezogen für Palästina und dann ging's los. Viele hatten eine Meinung dazu, dass Macklemore eine Meinung hat. Die Diskussion wurde lauter und lauter und dann kam es zum Knall. Macklemore flog raus aus der Tour, weil Pop und Politik
10: offenbar nicht zusammengehören. Wir fragen uns, macht das überhaupt Sinn, Pop und Politik zu trennen? Was bleibt von der Popkultur, wenn die Politik da raus muss? Darum geht's jetzt in der nächsten Viertelstunde bei News Plus. Ich bin Rina Telli. Solitär.
11: One of the reasons why I wanted to come on this tour.
10: So tönt der Anfang vom Ende der gemeinsamen Tour. Es ist Anfang September. Macklemore tritt in den USA, in New Jersey, als Vorband von Ed Sheeran auf. Er hält eine kurze Ansprache. Sagt, es sei ein wichtiger Grund für seine Tour, auf großen Bühnen zwei Worte zu sagen.
11: Free Palestine.
10: Free Palestine, sagt Macklemore und nutzt die Bühne für ein politisches Statement. Nimmt Haltung ein für Palästina und spielt danach einen Song, in dem er kritisiert, wie Israel im Gazastreifen vorgeht. Was in der allgemeinen Aufregung untergeht, er sagt auf der Bühne auch, dass sich Kritik an Israel und Kritik an, Zitat, Apartheid und Genozid, dass sich diese Kritik nicht generell gegen Israeli richte.
11: To all of my Jewish brothers and sisters, criticism of Israel, criticism of apartheid, being against genocide, in no way is a criticism of you.
10: Und er sagt neben Free Palestine auch Free Cuba, Free Lebanon, Free Sudan, Free Congo.
11: My message is for peace, love, for all human beings to be treated with dignity, respect and equality. So I say Free Palestine. I say free Lebanon, I say free Cuba, I say free Congo, free Sudan, free all people in America living in fear over this terrorist organization ICE.
10: Ja, und dann ging's los. Macklemore hat's Anfang Woche gepostet. Ed Sheeran und sein Team hätten sich entschieden, ihn aus der Tour auszuschließen. Woraufhin Ed Sheeran geschrieben hat, das war die Entscheidung des Veranstalters, nicht meine. Das tönt ernst, aber mit Respekt voreinander. Macklemore betont zum Beispiel seine Freundschaft zu Ed Sheeran und dass sie mehrere schwierige Gespräche am Telefon hatten, sich aber nicht einig wurden. Und die Lage, in der Ed sich befinde, sei beschissen, weil er vor ein Ultimatum gestellt wurde. Gleichzeitig betont Macklemore, dass Antisemitismus ein reales Problem sei. Ihm gehe es darum, was das israelische Militär in Gaza tue. Ed Sheeran wiederum hat in den sozialen Medien seine Sicht der Dinge dargelegt. Er schätze Macklemore als Künstler. Deswegen durfte er auch mit auf Tour. Die Veranstalter hätten ihm aber gesagt, dass sie seine Tour absagen, sollte Macklemore weiterhin mit dabei sein. Er habe dann versucht, Brücken zu bauen, aber die Entscheidung der Veranstalter sei eindeutig gewesen. Er selbst habe zwar eine persönliche Meinung zum Konflikt, seine Konzerte seien aber keine Plattform dafür. Ja, man hört es zwischen den Zeilen raus bei Ed Sheeran. Spannend ist, wer sich sonst noch so eingemischt hat. Verschiedene Stimmen haben verlangt, dass das Ganze Konsequenzen haben muss, dass Macklemore raus aus der Tour soll. Verschiedene jüdische Vereinigungen haben das verlangt. Und offenbar wollten das auch Leute, die direkt Einfluss nehmen können. Konzertveranstalter, Stadionbesitzer. Leute wie Robert Kraft. Ihm gehört das Stadion in Boston, wo Macklemore und Ed Sheeran Ende Monat gespielt hätten. Leute wie Robert Kraft wollten Macklemore nicht auf ihren Bühnen, in ihren Stadien. Das berichten Medien in den USA. Seine Arena biete keine Plattform für Hass. Macklemore äußere sich nicht zum ersten Mal antisemitisch, meinte Robert Kraft. Einem Antisemiten keine Bühne geben, ist ja ein valables Argument. Nur ist er das auch wirklich?
12: Man muss bei Macklemore etwas genauer hinschauen. Er macht zum Beispiel bei seiner Kritik immer ganz klar, dass der israelische Staat gemeint ist und nicht alle Jüdinnen und Juden. Differenziert dort also sehr klar.
10: Das ist meine Kollegin Nicole Freudiger von SRF Kultur. Sie hat sich eingehend mit Macklemore und den Antisemitismusvorwürfen befasst.
12: Er hat sich in der Vergangenheit auch schon entschuldigt bei Fehltritten, als er zum Beispiel ein Kostüm getragen hat, das ganz klar jüdische Stereotype beinhaltete. Aber auf der anderen Seite verwendet er in seinen Musik Musikvideos heikle Bilder und Symbole. Also er deutet zum Beispiel an, dass jüdisches Geld die Medien und die Politik dominiere, und das ist angelehnt an einen altbekannten und wirklich antisemitischen Verschwörungsmythos von Juden, die im Hintergrund die Welt regieren. Er verwendet auch das Bild eines jüdischen Kindes im Ghetto von Warschau im Zweiten Weltkrieg neben dem eines palästinensischen im Gazastreifen, setzt das also gleich und überschreitet damit schon Grenzen. Aber Macklemore einfach als Antisemiten abzustempeln und deshalb zu canceln, das greift zu kurz.
13: Man muss nicht mögen, was Macklemore sagt und tut, aber als Antisemiten könne man ihn nicht bezeichnen. Raus aus der Tour ist er trotzdem. Und mit ihm auch gleich alle anderen Begleitacts von Ed Sheeran. Aus Solidarität mit Macklemore sind alle anderen Vorgruppen ausgestiegen. Ed Sheeran steht nach dieser Geschichte im Moment recht alleine da. Die Moral von der Geschichte, Pop und Politik, das geht offenbar einigen zu weit. Oder vielleicht muss man es etwas präzisieren, Pop und bestimmte Themen aus der Politik, die gehen nicht zusammen.
14: Es gibt in unserer Gegenwartskultur natürlich gewisse Reizthemen, bei denen es relativ schwierig ist, öffentlich nuanciert zu diskutieren.
13: Das ist Martin Lütte. Er ist Amerikanist und Kulturwissenschaftler und beobachtet diese Kontroverse.
14: Und in den Vereinigten Staaten ist einfach das Verhältnis der Vereinigten Staaten zu Israel, das Verhältnis zu israelischen Juden und zu Jüdinnen in Amerika ist ein dauerndes Reizthema, weil natürlich die Vereinigten Staaten historisch eng verbunden sind mit der militärischen Unterstützung des Staates Israel. Und gleichzeitig in den Vereinigten Staaten ist natürlich auch, also Robert Kraft wäre jetzt ein Beispiel dafür, jüdische Menschen gibt, die sich für die Interessen der jüdischen Gemeinschaft in den Vereinigten Staaten, aber auch für den Staat Israel einsetzen.
13: Israel, Palästina, ein Reizthema. Und trotzdem, oder vielleicht genau deswegen, wird von Künstlerinnen und Künstlern verlangt, dass sie Stellung beziehen.
14: Wir versuchen dann immer, KünstlerInnen definitiv festzunageln in eben, und da liegt das Problem, eines dieser beiden Lager. Also man ist entweder pro-Israel oder antisemitisch zum Beispiel. Und damit ist natürlich kein Übereinkommen mehr zu erreichen. Und diese Polarisierung, glaube ich, ist das, was wir gerade in den Vereinigten Staaten jetzt wieder sehen. Und dazu gibt es natürlich Interessensgruppen und da gibt es sozusagen starke Diskursteilnehmer und Diskursteilnehmende und die kommen einfach nicht überein.
13: Diese Debatte gibt es ja nicht nur in den USA. Welche Reizthemen beobachten Sie sonst noch, wenn es darum geht, Pop und Politik trennen zu wollen?
14: Ja, also in Deutschland gab es ja jüngst diese Frage des Umgangs mit der AfD, also einer erstarkenden rechten Partei, die aber natürlich, wir haben es jetzt jüngst gesehen, teilweise von fast der Hälfte der Wählerinnen in gewissen Bundesländern in Deutschland gewählt wird. Und dann gab es diese etwas naive Vorstellung von einem Veranstalter zu sagen, wir wollen ein gänzlich unpolitisches Festival haben, und weil es eine Band gab... Also Alpha Will, von der man hätte erwarten können, dass sie sich deutlich auf der Bühne gegen das Erstarken der AfD und rechter Position positionieren, hat man die dann ausgeladen. Also das wäre so ein weiteres Reizthema, den Umgang mit rechten Wählerinnen zum Beispiel in Deutschland.
13: Wenn man das jetzt so auf einer generellen Ebene mal anschaut, so dieser Wunsch, Pop und Politik zu trennen, das ist da einfach gesagt, oder? Man will keine Politik auf der Bühne, aber geht das überhaupt? Macht das überhaupt Sinn, dass man Pop und Politik, dass man Haltung von Musik trennt? Wie würden Sie das einschätzen?
14: Also ich glaube, es gibt KünstlerInnen, die zu Recht auch immer von sich selbst das Verständnis hatten, ich mache Kunst der Kunst wegen. Also das ist ja eine größere kunsthistorische Debatte im Prinzip. Kann man Kunst nur der Kunst wegen machen oder hat Kunst auch immer irgendwie einen gegenwartspolitischen Anspruch? Aber ich glaube, es ist durchaus legitim für manche Künstlerinnen zu sagen, meine Kunst, dafür möchte ich primär verstanden werden, und die hat jetzt mit der Privatperson, also zum Beispiel nehmen wir mal das Beispiel Taylor Swift, von der man jetzt lange nicht wusste, wie sie als Wählerin agiert. Und da, glaube ich, erleben wir, dass wir als Zuhörerinnen und als Teilnehmende an der Popkultur zunehmend und ungeduldig werden, wenn wir das Gefühl haben, wir wissen jetzt gar nicht, wo Leute politisch stehen. Dann ist uns das gleich suspekt. Das ist, glaube ich, eine Entwicklung der jüngeren Zeit. Ich finde das eigentlich aber durchaus legitim. Also wenn Ed Sheeran jetzt sagt, ich möchte vor allen Dingen meine Musik für mich sprechen lassen und ich bin nun mal so ein Mainstream-Pop-Musiker, dann würde ich sagen, hat es in der Geschichte der Popmusik davon etliche Beispiele gegeben und das war dann auch nicht kontrovers. Aber auch diese Künstler können sich eben nicht davor schützen, dass sie, wie jüngst jetzt geschehen, selber zum Politikum werden oder Entscheidungen, die sie treffen, zum Politikum werden. Also wenn Sie mich fragen, kann es apolitische Popmusik geben, dann würde ich sagen, ja, hat es auch immer gegeben. Und dann würde ich sagen, gibt es gleichzeitig Genres, in denen das vielleicht schwieriger ist, in denen das eigentlich auch auszuschließen ist, dass die Künstlerinnen gar nicht politisch sind. Und dann hat es natürlich super viel zu tun mit den jeweiligen spezifischen Subjektpositionen der Künstlerinnen.
13: Wenn wir uns die Situation heute anschauen, die einen Künstlerinnen und Künstler werden ausgeladen, weil sie sich positionieren, andere kommen unter Druck, weil sie sich nicht positionieren. Was heißt denn das für Musikschaffende, für Kunstschaffende, auch mit dem Aspekt, dass vielleicht ja auch kunstfrei sein dürfen soll? Was heißt das für die Arbeit dieser Menschen?
14: Mein Eindruck ist schon, dass das bei vielen Personen des öffentlichen Lebens einfach durch Social Media und dieses vermeintlich Nahbare, was uns da vorgelebt wird, natürlich ein Druck oder ein Wunsch entstanden ist, seitens des Publikums zu wissen, wofür die Leute stehen. Also immer mehr über die Person zu wissen. Man könnte jetzt vielleicht so ein bisschen romantisierend sagen, es gab Momente in der Popkultur, wo sozusagen das Celebrity-Dasein auch deshalb eine Faszination bereithielt, weil man nicht viel wusste über die Leute und auch nicht viel wissen wollte, sondern sozusagen das Geheimnisvolle war ein Teil des Reizes. Und ich glaube, das Geheimnisvolle, was politische Positionen angeht, das fällt uns tatsächlich zunehmend schwer zu tolerieren. Und das hat wahrscheinlich wirklich viel damit zu tun, dass die Leute natürlich heute, wohl oder übel, natürlich alle auch über ihre Social-Media-Kanäle dafür Sorge tragen müssen, dass die KünstlerInnen und die Personen, dass diese Verschmelzung als performatives Spiel immer weiter vorangetrieben wird. Und dadurch entstehen, glaube ich, Erwartungen, gerade bezogen auf gewisse politische Reizthemen auf Seiten des Publikums, zu wissen, wo die Künstlerinnen stehen. Also nicht nur wofür, also man könnte jetzt auch sagen, bei Madonna wusste man zum Beispiel, dass sie eine sexpositive, feministische Künstlerin ist. Das hätte man jetzt damals vielleicht nicht so genannt, aber das wussten wir eigentlich immer. Aber heute wollen wir vielleicht zusätzlich dann noch wissen, aber wie stehen sie denn zu Israel und Gaza? Und das ist ja schon mal und eine konkretere Erwartungshaltung.
13: Die Diskussion wird schnell laut bei solchen Reizthemen, weil jemand etwas sagt, wie Macklemore, aber auch, weil jemand nichts sagt, wie Ed Sheeran. Wie kommt man da wieder raus?
14: Mein Wunsch wäre eigentlich, bezogen jetzt auf diese Kunstschaffenden, einfach zu akzeptieren, dass es vielleicht gar nicht so wichtig ist, was diese Leute als private Menschen politisch denken, wenn sie ihre Kunst nicht dafür einsetzen wollen, das zu artikulieren. Denn es ist ja auch die Frage, was qualifiziert Taylor Swift zu einer soliden politischen Meinung? Weil sie tolle Musik macht, ist sie deshalb ein politisches Rollenbild für die Fans? Das würde ich immer gar nicht unterstellen wollen. Und da, glaube ich, machen wir auch einen Fehler, wenn wir diese Person eben auch dann ins Politische überhöhen. Und da würde ich mir tatsächlich wünschen, dass wir alle sagen, wir informieren uns selber politisch und sind auch offen dafür zu sagen, ich versuche, mein Gegenüber zu verstehen, ohne immer das Schlimmste zu unterstellen.
13: Pop und Politik lassen sich irgendwie kaum voneinander trennen, auch wenn sich das manche Künstlerinnen und Künstler, wie zum Beispiel Ed Sheeran, wünschen. Die eigentliche Frage ist ja eher, welche politischen Themen auf den Bühnen akzeptiert werden und welche nicht. Und auch, ob wir Künstlerinnen und Künstlern heute zu viel oder zu wenig politische Haltung abverlangen. Das war's für heute mit News Plus. Uns gibt's morgen wieder, pünktlich zum Feierabend. 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Das Team heute: Gabriel Gasser, Silvan Zemp und Rina Telli. Salut zusammen und bis morgen.
9: Das war die News Plus-Ausgabe vom Donnerstag. Und hier geht es nun weiter mit den Nachrichten.

0: 12.30 Uhr, Rendezvous. Das sind die Mittagsinformationen von Radio SRF. Vetternwirtschaft am Spital Baden. Eine Bereichsleiterin hat über mehrere Jahre IT-Aufträge an den Freund ihrer Tochter vergeben. Berlin im Vorwahlfieber. Die Linke fühlt sich schon siegessicher, die CDU zittert einmal mehr. SBB mit Überraschungskauf. Warum das Bahnunternehmen plötzlich Anteile an einem Gesundheitsunternehmen kauft. Wir erklären. 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
1: Es wäre ohne meine Hose natürlich alles nicht möglich und es ist mein Grund zum Leben, oder sind die Hose, die sind überall in meinen Gedanken.
0: 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Für die Sendung verantwortlich ist Radka Laubacher. Baufirmen, Handwerker und IT-Dienstleisterinnen lieben sie. Aufträge der öffentlichen Hand. Denn Gemeinden, Polizeien, Spitäler usw. so zahlen meist fristgerecht. Außerdem gibt es klare Gesetze, wie die Aufträge vergeben werden. Am Kantonsspital Baden lief es aber anders. Dort vergab eine Bereichsleiterin über mehrere Jahre wieder und wieder IT-Aufträge, und zwar an den Freund ihrer Tochter. Mittlerweile im Umfang von mindestens 1,7 Millionen Franken. Das sei ganz klar Vetternwirtschaft und verstoße gegen das Gesetz, sagt eine Expertin. Brisant ist, seit Monaten wissen mehrere Kadermitarbeiter davon, auch der CEO. Das zeigen Recherchen von SRF Investigativ. Philipp Odermatt.
2: Brandschutz, Videoüberwachung und Zutrittsberechtigungen. Solche Systeme werden heutzutage digital per Computer gesteuert. Auch im Kantonsspital Baden, dem KSB. Fürs Betreiben dieser Anlagen beauftragte eine Bereichsleiterin des KSB immer wieder dieselbe externe IT-Firma, die MDS Digital AG. Nicht irgendeine Firma, sondern eine, deren Chef ihr gut vertraut ist. Die IT-Leiterin engagierte den Lebenspartner ihrer Tochter.
3: Auf den Punkt gebracht ist das für mich ganz klar Vetternwirtschaft und vielleicht je nach Schwere kann man sogar von Korruption sprechen.
2: Sagt Rika Koch, sie ist Professorin für Beschaffungsrecht an der Berner Fachhochschule BFH.
3: So eine Konstellation ist beschaffungsrechtlich ganz klar illegal und kann je nach Schwere unter Umständen sogar auch strafrechtlich illegal sein, das heißt mit Buße oder Gefängnisstrafe bestraft werden.
2: Klare und scharfe Worte der Expertin an die Adresse des Kantonsspitals.
3: Ja, und es tut mir auch leid, dass ich so scharfe Worte in den Mund nehmen muss, aber genau das ist das Beschaffungsrecht ja da, um genau solche Konstellationen zu vermeiden und um zu gewährleisten, dass wir einen fairen Wettbewerb haben und dass schlussendlich derjenige privatwirtschaftliche Anbieter, der Vertrag gewinnt, der das beste Preis-Leistungs-Verhältnis vorweisen kann.
2: Und genau das stellt Rika Koch hier in Frage. Denn den ersten Auftrag erteilte die IT-Leiterin dem Lebenspartner ihrer Tochter, als dieser 18 Jahre alt war. 3 Tage später ließ der Jungunternehmer seine erste Firma im Handelsregister eintragen. Seither erhält er immer wieder Aufträge vom KSB. Das belegen Verträge, Offerten und Rechnungen, die SRF Investigativ vorliegen. Bis heute überwies das KSB dem jungen Mann mindestens 1,7 Millionen Franken. Die IT-Leiterin hätte jeweils zwingend in den Ausstand treten müssen, sagt Rika Koch. Die Verträge zeigen aber, die IT-Leiterin unterzeichnete diese persönlich.
3: Das erstaunt, weil mit der Unterschrift demonstriert man ja sogar, dass man sehr stark involviert gewesen ist und hier Entscheidbefugnis hat und das sollte eben genau nicht der Fall sein.
2: Sagt die Professorin für Beschaffungsrecht. Auf Fragen von SRF Investigativ hat die IT-Bereichsleiterin nicht reagiert. Und der Chef der IT-Firma, also der Partner der Tochter mit seiner Firma MDS Digital AG, verweist aufs Kantonsspital Baden. Dieses weist sämtliche Vorwürfe zurück und schreibt:
4: «Unsere bisherigen Abklärungen ergeben weder Hinweise auf Vetternwirtschaft oder Korruption.»
2: Die Zusammenarbeit mit MDS sei vor 3 Jahren mit der Vorbereitung und Inbetriebnahme des neuen Spitals entstanden. Die Aufträge hätten die internen Freigabeprozesse durchlaufen, schreibt das KSB und betont:
4: Zum Zeitpunkt, als die Zusammenarbeit zwischen dem KSB und MDS begann, bestand die von SRF thematisierte persönliche Beziehung zwischen dem Inhaber von MDS und der Tochter der KSB-Bereichsleiterin noch nicht.
2: SRF-Recherchen zeichnen ein anderes Bild. Auf einem alten Instagram-Post posieren die beiden, der CEO der IT-Firma und die Tochter der Bereichsleiterin, Arm in Arm auf einem Selfie. Daneben ein großes Herz. Die Aufnahme ist 5 Jahre alt, also deutlich älter als der erste Vertrag mit dem KSB. Das Kantonsspital Baden will sich dazu nicht äußern. Unabhängig von diesem Fall habe der Verwaltungsrat aber beschlossen, die Abläufe und Prozesse bei diesen Vergaben durch eine, Zitat, externe Stelle beurteilen zu lassen. Eine externe Untersuchung also und in Absprache mit der Kantonsregierung. Das bestätigt Michel Hassler, Leiter Kommunikation des Departements Gesundheit und Soziales im Kanton Aargau.
5: Der Entscheid entstand im Rahmen des monatlichen Verwaltungsratspräsidentengesprächs, das zwischen VLP-Präsident und dem Gesundheitsdirektor stattfindet. Man hat diesen Fall besprochen und ist eben übereingekommen, dass in diesem Fall eine externe Untersuchung sinnvoll ist,
2: sagt Michel Hassler. Im besten Fall liegen die Ergebnisse in 6 bis 8 Wochen vor.
0: Philipp Odermatt. Weiter geht es mit der Nachrichtenübersicht und Basil Koller.
6: Der Kanton Schwyz habe zu viele Spitäler und koordiniere sein Spitalangebot nicht mit den Nachbarkantonen. Auch deshalb würden die Krankenkassenprämien steigen. Das findet der Krankenkassenverband PrioSwiss. Er hat darum gegen die Schweizer Spitalplanung Beschwerde eingereicht. Die Spitalplanung verstoße gegen das Krankenversicherungsgesetz, so das Argument. Jetzt sind die Krankenkassen vom Bundesverwaltungsgericht ausgebremst worden. Das Gericht sagt, es sei nicht möglich, gegen eine Spitalplanung als Ganzes vorzugehen, nur gegen die Leistungsaufträge von einzelnen Spitälern. Das Urteil ist definitiv, es kann also nicht weitergezogen werden. Der Bund zahlt 20 Millionen Franken an die Kosten für die Sicherheit am G7-Gipfel im vergangenen Juni in Evian und an die OSZE-Konferenz vom kommenden Dezember in Lugano. Um Bundesgelder gebeten hatten die Kantone Genf, Waadt, Wallis und Tessin. Die nun beschlossenen 20 Millionen decken laut der Mitteilung des Bundes rund 80% der Sicherheitskosten, die den Kantonen entstanden sind und entstehen. Zu reden gegeben hatten die Schweizer Sicherheitskosten rund um die G7-Konferenz im französischen Evian am Genfersee. Frankreich weigerte sich, diese zu übernehmen. Die Schweiz wertet künftig Flugpassagierdaten aus, um Terroristen und Schwerstkriminelle zu bekämpfen. Dazu gehören Daten wie Name, Adresse, Angaben zum Gepäck und zu den Zahlungsmodalitäten. Der Bundesrat hat dazu heute die nötigen Bestimmungen erlassen. Starten soll das Projekt am 1. Februar im kommenden Jahr. Für die Bearbeitung der Passagierdaten ist das Bundesamt für Polizei FEDPOL zuständig. Vorgesehen ist, dass zunächst 8 Angestellte die Daten bearbeiten. Für den vollständigen Betrieb seien aber voraussichtlich 30 Vollzeitstellen nötig. In vielen Ländern sei die Nutzung von Passagierdaten bereits ein wirksames Instrument zur Bekämpfung von Terror und Kriminalität, schreibt der Bundesrat. Diesel kostet an der Tankstelle in der Schweiz so viel wie noch nie. Mit durchschnittlich 2,41 Franken pro Liter habe der Dieselpreis einen neuen Höchststand erreicht, schreibt der TCS. Innerhalb einer Woche ist der Preis für Diesel um 11 Rappen gestiegen und übertrifft nun den bisherigen Rekord aus dem Jahr 2022. Gründe dafür gebe es mehrere, sagt der TCS. Die Kriege im Nahen Osten und in der Ukraine einerseits, andererseits aber auch hohe Transportkosten, weil der Rhein wenig Wasser führt und die Schiffe nicht voll beladen werden können. In Japan ist der Leitzins neu so hoch wie zuletzt vor 31 Jahren. Die Notenbank hat den Zinssatz um weitere 0,25 Prozentpunkte erhöht auf neu 1,25%. Die japanische Notenbank begründet die Erhöhung des Leitzinses unter anderem mit den Folgen des Iran-Krieges. Zuvor hatten bereits die Europäische Zentralbank und die US-Notenbank ihre Leitzinsen erhöht. Dadurch könnte die japanische Währung Yen weiter unter Druck geraten. Ein höherer Leitzins hilft, die eigene Währung zu stabilisieren. Ein sinkender Yen ist zwar gut für die japanischen Exporte, erhöht aber die Preise für Importe. Japan muss Gas und Öl weitgehend importieren. Jetzt eine Meldung zum Walfang in Norwegen. In der abgelaufenen Walfangsaison sind dort rund 400 Zwergwale getötet worden. Das laut Bilanz der zuständigen Behörde in Norwegen. Sie hat vor kurzem die Walfangsaison beendet. Damit wurde zwar die festgelegte Höchstzahl von über 1600 Walen nicht erreicht. Tierschutzorganisationen kritisieren aber, dass es keine Kontrollen darüber gebe, wie die Wale getötet würden. Eigentlich gilt für den kommerziellen Walfang seit 1986 ein internationales Moratorium. Norwegen hält aber an der Jagd auf Zwergwale fest. In der deutschen Stadt Baruth im Bundesland Brandenburg kann der österreichische Getränkekonzern Red Bull ein großes Büchsenwerk bauen, das in der Bevölkerung umstritten ist. Das Stadtparlament hat dem dafür nötigen Bebauungsplan zugestimmt. Grund für den Widerstand aus der Bevölkerung ist der große Wasserverbrauch. In Baruth ist bereits ein Safthersteller ansässig. Die beiden Unternehmen können zusammen pro Jahr über 2,3 Millionen Kubikmeter Grundwasser entnehmen. Umweltgruppen befürchten deshalb eine Wasserknappheit. Das Wetter. Heute Nachmittag ist es oft sonnig, in den östlichen Bergen und im Süden bleibt es wechselnd bewölkt. In Graubünden und im Tessin gibt es lokale Regengüsse. Die Höchstwerte liegen um 21 Grad. Morgen ist es meist sonnig und etwas wärmer. Die Höchstwerte liegen im Norden um 23 Grad. Im Süden gibt es bis 25 Grad.
0: Spannende Tage in Deutschland. Landtagswahl folgt auf Landtagswahl. Diesen Sonntag ist neben Mecklenburg-Vorpommern auch Berlin an der Reihe. Was bei den verschiedenen Wahlen immer mitschwingt, ist die Frage, wie wird die CDU abschneiden, die Partei von Kanzler Friedrich Merz? In Berlin ist das Wahlkampfthema der bezahlbare Wohnraum. Dabei tickt Berlin immer noch zweigeteilt, Ost-West, aber immer mehr liegt die Teilung zwischen Innenstadt und Außenbezirken. In der Innenstadt leben junge, gut ausgebildete Menschen, außen wohnen Ältere, Zugewanderte und Familien mit wenig Geld. In der Innenstadt wählt man eher progressiv, außen eher konservativ. Und beim Thema Wohnraum sind die Forderungen der Linken sehr forsch. Und die Linke könnte am Sonntag tatsächlich stärkste Kraft werden. Aus Berlin, Simon Fazer.
7: Demonstration vor dem Roten Rathaus mitten in Berlin.
8: 85% der Berliner Wohnungen sind Mietwohnungen.
7: Immer mehr Leute müssen die Stadt verlassen, weil sie keine Wohnung finden. Jimmy wohnt seit über 40 Jahren am gleichen Ort. Nun stehen drei Wohnungen im Haus leer.
9: Wir haben Befürchtungen, weil wir kennen unseren Vermieter. Der hat in anderen Häusern insgesamt jetzt zusammen 30 leerstehende Wohnungen. Und wir vermuten, dass damit spekuliert wird. In irgendeiner Form müssen sich leerstehende Wohnungen offenbar lohnen.
7: Demonstriert wird natürlich in der Innenstadt.
10: Wohnen ist Menschenrecht, muss bezahlbar sein. Umverteilen, umverteilen.
7: Außerhalb des S-Bahn-Rings ist man zum Beispiel in Marzahn-Hellersdorf. Viele Plattenbauten, aber auch sehr viel Grün. Hier feiert die Linke ihren Wahlkampfabschluss mit Musik, Politprominenz und Kindertombola. Wie wohnt es sich hier?
11: Ja, eigentlich wunderbar. Es verschlechtert sich aber zusehends. Mit der Sauberkeit zum Beispiel ist ein unheimliches Problem. Und diese Migrationssache darf man auch nicht ausklammern. Ne? Das ist auch eine Belastung.
7: Der Marzahner sagt aber auch, absolut in Ordnung, dass Flüchtlinge kommen dürfen, bloß ungeschickt von der Politik, so viele Heime am gleichen Ort zu planen, nämlich hier. Noch lebe es sich gut, sagt Jeanette.
12: Wichtig ist natürlich, dass es auch lebenswert bleibt. Und das ist natürlich voll in Gefahr. Es wird ja immer mehr gestrichen. Die Leute sind natürlich schon am Existenzminimum, also sehr viele, muss man dazu sagen. Also es brennt.
13: Herzlich willkommen, LFR Alp.
7: Inzwischen ist die Spitzenkandidatin der Linken auf der Bühne.
14: Also viele Menschen haben hier in Marzahn das Problem mit bezahlbaren Mieten, das Problem, dass die Hausverwaltungen nicht ordentlich arbeiten, Sanierungsstau, Ärztemangel. Diese Probleme haben auch Menschen in der Innenstadt. Und es geht darum, diese Probleme endlich mal anzupacken.
7: Elif Eralp sieht sich schon als Bürgermeisterin und will die Mieten begrenzen und große Wohnkonzerne enteignen. Ein Volksentscheid mit diesem Anliegen wurde schon vor Jahren angenommen, doch er ist schwer umzusetzen. Die Linke hat Chancen, die Wahl zu gewinnen. Sie liegt in Umfragen fast gleich auf mit der CDU, die regiert. Die Forderung nach Enteignung großer Immobilienkonzerne könnte Koalitionsverhandlungen schwierig machen. Alleine wird niemand regieren können. Keine Partei hat in Berlin so viele Mitglieder wie die Linke und es werden immer mehr. Das freut Björn Thielebein, Politiker in Marzahn-Hellersdorf.
15: Wir haben einen jungen Zulauf, absolut. Viele junge Menschen, vor allem junge Frauen, kommen in unsere Partei und darüber freuen wir uns total, dass wir so eine Verjüngung haben. Das ist eine große Chance für eine linke sozialistische Partei.
7: Das Problem, die Linke ist ein Sammelbecken auch sehr radikaler Leute. Antisemitismus ist die große Herausforderung.
15: Wir haben im Land, wir haben im Bund sehr klare Beschlusslagen, was eine ganz klare Abgrenzung gegen Antisemitismus angeht. Und ich gehe davon aus, die große Mehrheit unserer Partei steht doch völlig dahinter.
7: So richtig hat wohl keiner die Übersicht, wie diese neue linke Basis tickt. Jetzt gilt es erstmal, Marzahn-Hellersdorf zu überzeugen. Der Bezirk, lange linke Hochburg, hat sich immer mehr blau eingefärbt, also AfD gewählt. Auch sie legt zu. Die Linke sei zu lange zu wenig präsent gewesen, sagt Janine, selbst Mitglied der Partei.
16: Ich glaube, dass ein bisschen die Sichtbarkeit tatsächlich so die letzten vor allem 20 Jahre hier echt nicht mehr groß war und jetzt zum Glück wiederkommt. Ich habe auch gemerkt, dass wir allein dieses Jahr wirklich sehr viele junge Menschen haben, die sich auch mehr engagieren, sei es jetzt bei uns in der Partei, aber selbst auch bei den Grünen und allgemeinpolitisch.
7: Und das habe direkte Auswirkungen.
16: Bei mir in der Straße, da gibt es so einige Neonazis, die sich die letzten Jahre sehr viel getraut haben und das tun sie jetzt nicht mehr, weil halt mehr Sichtbarkeit einfach da ist und wir sagen, wir lassen uns das nicht gefallen.
7: Es ist dieser Kampf zwischen den politischen Rändern, der hier im Osten Berlins geführt wird und die Wahl mitentscheidet.
0: Ja, Simon Fazer in Berlin. Es gibt ja das geflügelte Wort, in Berlin ist alles möglich, offenbar auch politisch. Wenn die CDU jetzt in Berlin das Rathaus verlieren würde, und die Möglichkeit ist offenbar real. Was hieße das für die CDU?
17: Das wäre für Berlin erstmal ein harter Wechsel von der CDU mit dem Bürgermeister zu einer linken Bürgermeisterin und natürlich ein herber Verlust für die CDU. Die hat sich gestern im Konrad-Adenauer-Haus vor eigenen Anhängerinnen und Anhängern noch kämpferisch gegeben, aber das gehört natürlich zum Spiel. Es ist ja auch etwas bezeichnend, dass sie den Wahlkampfabschluss im eigenen Haus gemacht hat. Man hat den Eindruck, der Verlust in Berlin sei wohl schon eingepreist. Die CDU kann sich ja auch nicht laut beklagen. Schließlich hat der aktuelle Bürgermeister Kai Wegner sich politisch unmöglich gemacht, als ein ganzer Bezirk tagelang im eiskalten Winter keinen Strom hatte, hat er Tennis gespielt und dann noch gelogen. Jedenfalls dürfte eine Niederlage in Berlin deutlich weniger überraschen als etwa in Sachsen-Anhalt. Trotz Umfragen und angekündigtem Misserfolg schien die CDU dort ja völlig kalt erwischt worden zu sein.
0: Ja, Sie sprechen Sachsen-Anhalt an. Da musste die CDU erst gerade einen nie dagewesenen Verlust hinnehmen. In Berlin droht die nächste Schlappe. Von großer Bedeutung wird darum die Wahl in Mecklenburg-Vorpommern. Was erwarten Sie da?
17: In Mecklenburg-Vorpommern läuft der Wahlkampf als Kopf-an-Kopf-Rennen zwischen Ministerpräsidentin Manuela Schwesig von der SPD und der AfD, die auch gehörig zulegt. Da ist offen, wer am Ende die Nase vorn hat, aber die Chancen für eine weiterhin SPD-geführte Regierung ist intakt. Das Problem für die CDU, durch diese Zuspitzung eines Duells gehen die kleinen Parteien unter. Man entscheidet sich dann eben doch entweder für die AfD oder die Frau gegen Blau.

0: Rumstoff für Spekulationen ist. Also die CDU ist bis in die Kapillaren in den Gemeinden hochnervös und verunsichert. Und wenn sie in Schwerin aus dem Parlament fliegen würde, dann ist schlicht nicht auszuschließen, dass das eine Eigendynamik auslösen könnte, die schwer aufzuhalten wäre und Merz zum Verhängnis werden könnte. Allerdings, er müsste schon selbst zurücktreten oder die Vertrauensfrage stellen. Aktuell sagt er, dass er bleiben will.
1: Gibt es denn parteiintern Persönlichkeiten, die sich bereits selbst in Position bringen, um zum Beispiel den CDU-Parteivorsitz zu übernehmen?
0: Aus der Deckung kommt aktuell niemand. Die wichtigsten potenziellen Konkurrenten haben sich hinter Merz gestellt. Erstmal der bayerische Ministerpräsident Markus Söder, CSU-Chef, bei dem man eigentlich immer mit allem rechnen muss. Und der zweite Ministerpräsident von Nordrhein-Westfalen, also Düsseldorf, Hendrik Wüst, der hat einen mächtigen CDU-Landesverband im Rücken und ist erfolgreich. Da gibt es nachvollziehbare Gründe, weshalb der noch nicht ins Kanzleramt drängt. Er hat nächsten Frühling wichtige Wahlen. Wieso sollte er die riskieren? Jens Spahn, auch so ein Prominenter, der ist vorläufig weg aus der ersten Reihe. Und grundsätzlich, diese Erbschaft ist in der aktuellen Situation mäßig attraktiv. Schwierige geopolitische und wirtschaftliche Lage, schwierige Reformvorhaben, die AfD gerade voll auf Erfolgskurs. Bei einem Verlust würde der Ruf nach CDU pur noch mal lauter, was ja nicht wirklich möglich ist. Also da kann man sich nur verbrennen und keines der großen Probleme der CDU wäre gelöst. Das ist vielleicht dann doch der Grund, weshalb Merz noch Kanzler bleibt, aber mit einer zweiten Amtszeit wäre es das dann wohl gewesen.
1: Es bleibt spannend in Deutschland und Sie verfolgen ja die Situation für uns auch an diesem Wochenende. Danke einstweilen für diese Einordnung im Rendezvous Simon Fazer. SRF Verkehrsinfo von 12.51 Uhr. Vorsicht in der Region Zürich. Auf der Flughafenautobahn Richtung Zürich zwischen Kloten Nord und Werft besteht Gefahr durch Gegenstände auf der Fahrbahn. Und hier im Rendezvous sprechen wir gleich über den Überraschungskauf der SBB. Da geht es plötzlich um Gesundheitsfragen beim Bahnunternehmen. Und dann gehen wir in die Südukraine, wo die Menschen seit dem zerstörten Kachowka-Staudamm sowieso schon Probleme haben mit sauberem Wasser. Und seit den russischen Drohnenangriffen noch viel mehr. Verbinden Sie die SBB mit dem Thema Gesundheit? Eben. Darum lässt diese Meldung aufhorchen. Die SBB beteiligt sich an einer Gesundheitsfirma, der Health and Medical Service HMS. Die SBB übernimmt 49% der Firma, die bisher zu 100% dem Krankenversicherer Helsana gehörte. Wirtschaftsredaktor Manuel Rentsch, dass ein Bahnunternehmen sich bei einem Gesundheitsdienstleister beteiligt, liegt also nicht auf der Hand. Warum macht die SBB das?
2: Ja, die SBB beteiligt sich an dieser Gesundheitsfirma, weil es seit Jahren eine enge Zusammenarbeit gibt und man will das Geschäft weiterbringen. Health and Medical Service, HMS, ist eine Firma, die medizinische Dienstleistungen anbietet, die auch von der SBB beansprucht werden. Mit dieser Beteiligung bindet die SBB diese Firma noch enger an sich.
1: Was macht denn Health and Medical Service ganz konkret?
2: Das Unternehmen erstellt zum Beispiel medizinische Gutachten, insbesondere für Firmen wie die SBB, aber auch für die Polizei und die Feuerwehr. HMS beurteilt auch Bewerbungen sozusagen als unabhängige Stelle im Auftrag von Unternehmen. Bei den Gutachten wird geprüft, ob die untersuchten Personen Tätigkeiten in einer Firma übernehmen können, so zum Beispiel Lokführer bei der SBB. Es ist so, dass HMS pro Jahr für die SBB rund 12.000 medizinische Untersuchungen, Beurteilungen und Abklärungen durchführt. Es gibt also bereits eine Partnerschaft und weit gibt es zwischen der SBB und HMS eine gemeinsame Geschichte. Denn ursprünglich hatten die Bundesbahnen eine eigene Gesundheitsabteilung, die Medical Service, welche dann an die Helsana-Gruppe ausgelagert wurde. Das war vor 9 Jahren. Nun holt man das Geschäft teilweise zurück mit dieser Beteiligung von 49%.
1: Die SBB ist jetzt aber ein staatliches Unternehmen. Wie passt das zu einer Beteiligung an einem privaten Unternehmen?
2: Also grundsätzlich ist es so, dass das Gesetz solche Beteiligungen oder sogar Übernahmen erlaubt. Bundesnahe Betriebe wie die SBB

0: die Post und die Swisscom dürfen sich an privaten Firmen beteiligen. Eine Beteiligung ist zulässig, wenn sie im öffentlichen Interesse liegt und der Grundversorgung dient. Allerdings muss man schon genau hinschauen. Und das Spezielle beim vorliegenden Fall ist ja schon, dass sich die SBB an einem Unternehmen beteiligt, das auf den ersten Blick nichts mit dem Bahngeschäft zu tun hat. Beim genaueren Hinsehen zeigt sich dann aber schon, dass diese Gesundheitschecks doch auch ein Teil des Betriebes sind, eine Schnittstelle. Die SBB übernimmt hier lediglich 49% an dem Unternehmen. Die Mehrheit bleibt bei der Helsana. Es ist auch keine riesige Beteiligung. Bei HMS arbeiten insgesamt 80 Angestellte. Es sind Ärztinnen und Ärzte, Gesundheitsfachleute. Der Hauptsitz der Firma ist in Zürich.
1: Sie haben jetzt erklärt, was die SBB davon hat. Was hat Helsana vom Geschäft?
0: Für Helsana ergeben sich durch den Teilverkauf neue Möglichkeiten. Man hat mit der SBB einen Partner an Bord geholt, sicher auch für Investitionen, eine Weiterentwicklung. Man gehe in die gleiche Richtung mit den gleichen Zielen, sagt ein Sprecher auf Anfrage. Man sieht also, auf den ersten Blick ist diese Expansion der SBB in den Gesundheitsbereich tatsächlich überraschend, aber es hat doch eine gewisse Logik.
1: Danke für diese Einordnung, Wirtschaftsredaktor Manuel Rentsch. Die Drohnenangriffe der russischen Armee setzen der Ukraine massiv zu. Nicht nur die großen Städte werden von Raketen und von den neuen düsenbetriebenen Drohnen angegriffen, auch auf dem Land setzt Russland sehr viele Drohnen ein. Zum Beispiel im Süden des Landes, in der Kachowka-Region. Das ist dort, wo vor 3 Jahren der riesige Staudamm geborsten ist und die Menschen und die Landwirtschaft ohnehin schlecht mit Wasser versorgt sind. Auslandredaktor Peter Vögeli war vor einem Jahr vor Ort und hat sich jetzt erkundigt, wie es heute aussieht.
2: Pokrov, Chruschkivka, Apostolove, das sind Namen von Dörfern und Kleinstädten im Süden der Ukraine am Rande des früheren Kachowka-Stausees, der einst mehr als 4-mal so groß wie der Bodensee war. Seit 3 Jahren ist er zerstört und rund 120.000 Menschen sitzen buchstäblich auf dem Trockenen. Neue Wasserquellen mussten erschlossen werden, aber oft war das Wasser salzig und die alten Wasseraufbereitungsanlagen und Leitungen rosteten durch. Bis zu 60% des Wassers ging beispielsweise in Apostolove verloren. Mit Unterstützung der Regierung und ausländischer Hilfswerke wurden neue Wasserpipelines, Pumpen und Wasserentnahmestellen gebaut. Auch das Schweizerische Korps für humanitäre Hilfe, SKH, ist vor Ort. Die Frontlinie ist zwar nur 20 bis 30 Kilometer entfernt, es gab zwar immer wieder russische Drohnenangriffe, aber das ist kein Vergleich zu jetzt. Jetzt herrsche eine Art totaler Krieg, berichtet der ukrainische Ingenieur des SKH, Oleg Kutnik, in einem Zoom-Gespräch.
3: This basically represents kind of total warfare, in which like civil infrastructure and essential services are deliberately targeted.
2: Russische Angriffe richteten sich gezielt gegen zivile Infrastruktur, insbesondere die Wasserversorgung. Die seit dem Dammbruch provisorisch organisierte Versorgung von Menschen und Landwirtschaft ist erneut gefährdet. Russland operiere mit flugzeugähnlichen Mutterdrohnen, die kleine sogenannte FPV-Drohnen in ukrainisches Gebiet transportierten und dort aussetzten.
3: Now they're using this aircraft type of drones that can actually deliver FPV drone deeper into the Ukrainian controlled territory.
2: Reichte die gefährliche Zone bislang 10 bis 15 Kilometer hinter die Front, erstrecke sich die sogenannte Kill Zone nun bis zu 40 Kilometer.
3: So when the main threat used to concentrate it approximately 10-15 kilometers from the front line before, now it's reaching 40 kilometers.
2: Und in diesem 40-Kilometer-Streifen liegen Pokrov, Chruschkivka, Apostolove und hier leben rund 120.000 Menschen. Die neu gebaute Pumpstation in Chruschkivka beispielsweise ist seit einigen Monaten ein russisches Ziel. Eine mit Unterstützung des SKH notfallmäßig erstellte Pipeline sei während der 2-monatigen Bauzeit 46 Mal angegriffen und selbst Lastwagen mit Baumaterial von Drohnen attackiert worden.
3: The truck that was unloading the materials was attacked by the drone. Luckily, the driver was not in the lorry. So the truck burned.
2: Es kann buchstäblich nur noch bei Nacht und Nebel gearbeitet werden. Hilfsorganisationen und auch das SKH können im Moment nicht mehr vor Ort Einsätze leisten.
3: So now you we don't even have a chance to go there,
2: sagt Oleg Kutnik. Wasserexpertin Marina Peter von der Hochschule für Life Sciences an der Fachhochschule Nordwestschweiz arbeitet wie Oleg Kutnik für das SKH und war im Frühling zuletzt vor Ort. Sie warnt:
4: Jetzt sind wir in Situation angekommen durch diese schwierige Sicherheitslage, dass wir nicht mehr sogar die Sachen rehabilitieren können, wo technisch eigentlich unproblematisch waren, so wieder in Stand zu nehmen nach der Beschädigung. Aber es wird einfach viel zu gefährlich für die Leute, zu dieser Anlage sogar in die Nähe zu kommen.
2: Mit möglicherweise dramatischen Konsequenzen.
4: Und es gibt dann zwei Folgen, wenn wir diese Infrastruktur nicht reparieren können. Eine, dass es die Infrastruktur wirklich nicht mehr gibt. Das heißt, die Leute haben dann keinen Zugang mehr zum Wasser. Und wenn es so weitergeht, wird das wahrscheinlich einmal der Fall sein. Und Wasser ist oft halt der letzte Punkt, dass die Menschen dazu zwingt, die Gebiete zu verlassen.
2: Trotz allem ist es den Menschen vor Ort und den Helfern gelungen, die Wasserversorgung aufrechtzuerhalten. Bis jetzt.
1: Und mit Peter Vögerlis Bericht ist es 13 Uhr geworden. So viel von Ihrem Rendezvous für diese Woche. Mein Name Ivana Pribakovic, verantwortlich für die Nachrichten Thomas Fuchs. Und im Tagesgespräch heute ist Steve Gerda, der sein Leben den Pferden und dem Pferdesport gewidmet hat. Dazu mehr nach den Schlagzeilen mit Basil Koller.
5: Im Kantonsspital Baden soll eine Bereichsleiterin Aufträge an eine externe IT-Firma vergeben haben. Brisant, der Chef der Firma, ist der Lebenspartner ihrer Tochter. Das zeigen Recherchen von SRF Investigativ. Das Kantonsspital Baden schreibt, es gebe weder Hinweise auf Vetternwirtschaft noch auf Korruption. Der Bund zahlt 20 Millionen Franken an die Kosten für die Sicherheit am G7-Gipfel vom vergangenen Juni in Evian und der OSZE-Konferenz vom kommenden Dezember in Lugano. Das decke rund 80% der Kosten der Kantone, heißt es vom Bund. Diesel kostet an der Tankstelle in der Schweiz so viel wie noch nie. Mit durchschnittlich 2,41 Franken pro Liter habe der Dieselpreis einen neuen Höchststand erreicht, schreibt der TCS. Der bisherige Rekord stammt aus dem Jahr 2022. SRF-Verkehrsinfo von 13.01 Uhr. Vorsicht in der Region Zürich. Auf der Flughafenautobahn Richtung Zürich zwischen Kloten Nord und Werft besteht Gefahr durch Gegenstände auf der Fahrbahn. Dagegen Entwarnung in der Zentralschweiz auf der A2 Richtung Basel zwischen Knutwil Nord und Dagmasellen. Da besteht keine Gefahr mehr durch Gegenstände auf der Fahrbahn. Dann Stau in der Ostschweiz auf der A13 Richtung St. Margrethen zwischen Sevelen und Bux. Und vor dem Gotthardtunnel Richtung Süden 3 Kilometer Stau und 30 Minuten Wartezeit ab Wassen. Die Einfahrt Göschenen ist gesperrt. Und Richtung Norden 6 Kilometer Stau und 30 Minuten Wartezeit ab Quinto. Die Einfahrt Airolo ist gesperrt.
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7: Das Gespräch führe ich heute zu Elk. Zu Gast ist der beste Springreiter aller Zeiten, Steve Gerda. Willkommen im Tagesgespräch.
8: Ja, danke.
7: Steve Gerda, ihr seid Weltmeister, Olympiasieger. Also das heisst, ihr habt einen ganzen Satz an Olympiamedaillen. Ihr seid Europameister, ihr habt den Weltcup gewonnen. Also ihr habt gewonnen, was man überhaupt gewinnen kann. Vor euch hat das noch niemand geschafft. Und wenn ihr jetzt den Erfolg müsstet wie mit einem Bild beschreiben, was würdet ihr da für eins nehmen?
8: Ja, also in ein Bild wäre es schwierig. Ich würde sagen, ein Ross kommt mir als erstes so im Gedanken, wenn ich an den Erfolg denke, weil es wäre ohne meine Ross natürlich alles nicht möglich. Und es ist, ich sage es ja immer, mein Grund zum Leben, oder sind die Ross, die sind überall in meinen Gedanken. Das wäre das erste Bild, aber wahrscheinlich so ein kleines Kind, das dann träumt und an seine Träume glaubt, wäre auch ein Bild, das mich vielleicht bezeichnen würde.
7: Ja. Habt ihr das Gefühl, ist es ein Zufall, dass es gerade ein Schweizer ist, der alle die Titel gewonnen hat? Ich frage das so darum, weil wenn man euer Umfeld anschaut, da hört man eigentlich alle die grossen Namen vom Schweizer Springsport. Also euer Trainer ist der Thomas Fuchs, der hat beim Beat Mändli angefangen, euer Vater, der Philipp Gerda, er ist 20 Jahre in der Nationalmannschaft, sie ist auch an Olympiade geritten. Also das tönt so nach einem starken Netzwerk, das ihr da drin seid.
8: Ja, ganz klar. Und ich glaube, das ist eine von, wahrscheinlich von meinen Stärken oder was mich am meisten gebracht hat, ist, dass ich immer von den Besten lernen will. Es hört sich vielleicht ein bisschen selbstverständlich an, ein bisschen dumm sogar, aber es ist wirklich so, dass auch oft junge Generationen oder junge Kinder, die, sei es mit mir oder mit anderen Leuten trainieren, meinen oft, dass sie es schon besser wissen. Und bei mir war es immer anders gewesen. Ich habe immer gedacht, ich bin zwar nicht so gut, aber ich kann von den Besten profitieren. Und ich war immer bereit gewesen, um alles zu geben, um viel zu arbeiten, um viel Zeit zu investieren. Und ich habe immer, dass mein Vater schon so lange in der Nationalmannschaft war, habe ich das immer als eine grosse Stärke genommen und immer gedacht, da fange ich schon an, wo er aufgehört hat, so zu sagen. Und das ist sicher das, was mich am meisten gebracht hat.
7: Und was habt ihr mitgenommen von eurem Vater? Welche Rolle spielt er jetzt für euch?
8: Wahrscheinlich, wo ich am meisten Respekt habe und was er gemacht hat für mich, das ist eben, dass er gedacht hat, dass andere Leute mich mehr beibringen können als er. Und das ist auch wieder etwas, was man nicht so oft sieht, wo meistens in allen verschiedenen Sportarten der Vater oder der Mutter meint, die haben es schon gemacht, die wissen ganz genau, wie es geht. Und das kommt meistens nicht so gut raus. Mein Vater war ganz der Gegenteil. Er hat gedacht, ich kann es ja können, ich kann dich so weit bringen, aber du musst noch besser werden als ich. Und um das zu schaffen, musst du noch beim besseren Ritter trainieren. Und so haben wir schon ganz jung mit dem Beat Mändli angefangen und von seiner Erfahrung und seiner Fähigkeit ganz viel können lernen und profitieren. Und das ist wirklich wahrscheinlich die schönste Sache, die ein Vater für seinen Sohn machen könnte. Sich ein bisschen im Hintergrund stellen, um seinem Sohn den bestmöglichen Weg frei zu machen.
7: Steve Gerda, ihr seid im Jura aufgewachsen, in Passauch. Jetzt seid ihr hier im zürcherischen Elk. Was ist der grösste Unterschied zwischen Jura und hier?
8: Der Sprach. Der Sprach natürlich. Sonst glaube ich, also mir sagen gerne, glaube ich, dass Jurassier ein bisschen eigene Dings haben. Aber nein, es ist für mich wichtig, ist ja nicht unbedingt der Ort, wo ich bin. Aber ich würde sagen, im Jura bin ich in der Natur gewesen. Das hat mir immer seit Bub gefallen. Und das habe ich auch gesucht. Und das ist auch ein Grund, wieso dass ich da in Elk bin. Weil ich da auch wieder in der Natur bin und dass ich grosse Anlagen habe mit ganz viel Platz für meine Rosse. Das ist etwas, was ich gesucht habe, wo nicht so einfach ist in der Schweiz. Ich habe keinen Luxus gebraucht, aber unbedingt viel Platz wählen für meine Rosse, weil ich glaube, das ist wichtig für die. Und so von dem her, ich sehe eher das zum Vergleichen mit dem Jura, das haben wir dort gehabt. Und das ist das, was mir hier am meisten gefällt.
7: Ihr habt etwa, wenn ich es richtig gelesen habe, 50 Rosse hier, etwa 10 Mitarbeitende. Jetzt gemessen an eurem Erfolg, ist es gleich nicht so ein wahnsinnig riesiger Betrieb?
8: Nein, es ist nicht ein riesiger Betrieb. Es ist mittlerweile noch viel kleiner geworden, dank oder wegen meiner Gesundheit, also Rückenprobleme. Ich muss ziemlich eine Nummer vom Ross runterbringen. Jetzt haben wir nur noch etwa 25 Ross und immer noch etwa 12 angestellt. Was schön ist, ich habe immer wollen, also es gibt nie zu viele Leute für die Ross. Es gibt immer etwas zu tun und umso viele Leute haben umso gute Sorge für die Ross. Das ist etwas, was immer uns sehr wichtig war. Und der Betrieb ist nicht riesig, auch weil mir ist wichtig, dass ich mit meinen Rossen Beziehung habe. Wirklich probiere, dass die Pferde sich bestmöglichst anfühlen, dass wir viel Zeit haben zum Zusammenbringen. Ist für mich in meiner Sicht von dem Ganzen, von dem Sport eigentlich der Mittelpunkt.
7: Schauen wir doch eure Karriere an, weil das lässt sich ein bisschen vergleichen mit einem Springparcours, den ihr eben immer wieder absolviert. Es hat viele Hürden gegeben. Schauen wir doch den Parcours an, wo ihr zum Weltmeister geritten seid. Ihr seid im Trab eingeritten und dann seid ihr in Linksgalopp, dann seid ihr wieder in Schritt, dann seid ihr in Rechtsgalopp, also habt ihr ein paar Galoppwechsel gemacht, dann seid ihr ganz rundum galoppiert, um alle Sprünge. Ganz, ganz ruhig und man hat so das Gefühl gehabt, ihr schaut das auch ein bisschen alles an. Ist das ein wichtiger Moment, der Anfang?
8: Ja, also Sie kennen sich schon ein bisschen aus an unserem Sport, merke ich. Ja, es ist immer wichtig, man muss sich vorstellen, man tut sich warm machen am dritten Platz, das noch ziemlich in der Ruhe, oder? Und dann kommt man in so ein Stadion, wo da über 40'000 Leute ziemlich laut sind Und bei mir ist immer wichtig, wenn ich nach dem Parkour reite, erstmal, dass das Pferd ein bisschen der Stimmung kann, sich gewöhnen, ohne hektisch zu werden. Dann tue ich immer gerne, zum Beispiel Dynamics ist so ein Pferd, das gerne ein bisschen schaut, oder? Wenn es einen neuen Sprung oder einen komischen Sprung gibt, dann gehe ich gerne immer mal den einen oder den anderen Sprung, wo ich denke, sie könnte vielleicht ein bisschen schauen, ein bisschen zeigen, weil das gibt das Ross und mir dann gleichzeitig auch ein bisschen den letzten nötigen Vertrauen. Und dann ja, mal ein Galoppwechsel, mal Trab, mal Schritt, es ist eher dann um sicher sein, dass das Pferd mit mir ist, dann das Pferd dann genau hört, was ich will, dass es dann losgeht. Und das ist so das Wichtigste in dem Sport. Das passiert alles so schnell, dass das Pferd so sanft und so schnell reagiert an alle meine Hilfen. Und das tue ich gerne noch so ein bisschen testen.
7: Wenn man es mit eurer Karriere vergleicht, kann man auch den Anfang nehmen. Also, ihr habt als ganz klein, glaube ich, mit 3-jährigen Favoriten, ihr habt auch als Wunderkind im Sattel gehalten. Eben, euer Vater hat die Karriere gemacht, euer Grossvater war Rosshändler. Und gleich, ihr habt genauso gut und gern geschuttet. Also, habt ihr euch auch in dieser Ruhe überlegt, was ihr denn wirklich wollt? Also, es war ein Entscheid, den ihr fällen müsst.
8: Ja, tatsächlich. Jetzt im Nachhinein hört sich das fast unmöglich an, aber es war wirklich so, dass ich jung fast lieber bin geschuten als geritten. Wir hatten natürlich einen eigenen Stall im Basskur, im Dorf, aber man muss sich ja vorstellen, wenn es besonders im Winter, dann sind noch ganz kälte Winter gewesen, dann ist in der Halle irgendwie zwischen, also etwa 4-5 Monate lang zwischen -5 und -10 Grad in der Halle. Und dann um 4-5 Uhr nach der Schule ist natürlich schon dunkel. Und dort so allein in diesen kleinen Hallen rumreiten, hat es schon etwas weniger Spass gemacht, als mit Freunden zusammen zu schutten.
7: Und warum hat er sich dann gleich für das Reiten entschieden?
8: Komischerweise weiss ich es nicht. Es ist einmal, als ich, ich würde sagen, so 12, ja, 13, 14 vielleicht bin ich gewesen. Ich hatte ja bis 3 Trainings im Fußball und jede Wochenende noch ein Spiel. Und jeden Tag hätte ich reiten und am Wochenende mache ich immer ein Konkurs. Und dann hat irgendwann, durch meine Eltern, haben sie mir irgendwann gesagt, das ist kein Problem, du kannst entscheiden, was du willst, aber du machst nicht 2 Sport 50%, sondern 100%. Und obwohl ich wirklich in mir denke, ich gehe lieber schutten, ist die Antwort gerade sofort rausgekommen und dann habe ich gesagt, ich will reiten.
7: Der erste Sprung war ein Ochser. Ihr habt das Wort auch schon gebraucht. Das sind Sprünge, die sind nicht nur hoch, die sind auch breit. Und wenn man jetzt in eurer Karriere anschaut, ihr habt für wirklich gut zu sein, habt ihr gute Ross gebraucht. Ihr habt Geld gebraucht. Ihr habt auf Holland müssen. Und nachher habt ihr auch ein sehr lukratives Angebot aus der Ukraine bekommen. Aber da hättet ihr nachher müssen nach entscheiden und die ukrainische Staatsbürgerschaft annehmen. Das hat er aber dann nicht gemacht und hat aber riskiert, weder Geld noch Arbeit zu haben.
8: Ja, es war tatsächlich so gewesen. Also, als ich 18, 19 war, habe ich so bei den Jungreitern angefangen in der Schweiz. Dann hatte ich schon so ein bisschen Erfolg. Wir haben gesehen, dass, wenn nicht alles schief geht, habe ich eine gute Chance, mal von dem Sport Profi zu werden. Aber dort im Familienstall, im Basskur, im Jura, haben wir doch gesehen, dass es schwierig wird, weil es braucht natürlich, um internationalen Profisport zu kommen, viele Möglichkeiten, finanzielle, mit besseren Pferden, besseren Trainingsanlagen, einem Lastwagen und einem Pfleger und alles, was damit geht. Und das ist dann im Jura ein bisschen schwierig gewesen. Und dann haben wir den Schritt gemacht, dass ich dann für ein paar Jahre, um Erfahrung zu sammeln, bin ich bei einem grossen Händler in Holland ausgezogen. Dort war ich 3,5 Jahre gewesen. Und das ist dann das erste Mal, wo ich wirklich die Möglichkeit hatte, das Material hatte und die Pferde hatte, um ja, im 5-Sterne-Niveau zu anfangen. Und alles ist sehr schnell und sehr gut gegangen. Aber das ganze System hinten drin hat mir nicht so richtig gefallen, weil das ist ein Handelsstall gewesen und die Pferde sind dann immer noch kurzfristig da gewesen, nachher sind sie verkauft worden. Und das ist mir immer schwer gefallen. Das ist nicht so, wie ich mir mein Leben und mein Sport vorgestellt habe. Dann habe ich langsam etwas anderes gesucht und unsere Wege haben sich dann getrennt. Und dann ja, bin ich auf einmal ohne irgendetwas dort rumgestanden. Und ja, ich denke, was soll ich machen? Und dann habe ich eben ein grosses Angebot gehabt von der Honischenko damals, wo man das Team wollte für Olympische Spiele zusammenstellen mit guten internationalen Zukunftsrittern. Und mir hat Herr Onischenko ganz nett ganz viel Geld geboten, um für sein Team zu retten, aber das heisst dann für Ukraine zu retten, oder? Und ich habe gesagt, okay, das werde ich machen, ich werde retten. Für welches Land habe ich gedacht, ist ja, ist mir gleich. Ich werde einfach die beste Rose haben, das hatte ich auch gehabt. Und wenn ich auch dann dazu viel Geld kann verdienen kann, das passt. Und dann bin ich irgendwie etwa 5-6 Wochen dann bei ihm gewesen, habe ich mich an die Rose gewöhnen und alles ein bisschen kennenlernen dort. Und dann ist ich irgendwann mal im Büro gekommen und hat gesagt, eben, jetzt soll ich das Papier unterschreiben und gleichzeitig meinen Schweizer Pass abgeben. Und das ist so wie die Entscheidung zwischen Fußball und Ritter, ist die Entscheidung eigentlich ganz klar. Mir gefällt, dass ich das nicht kann. Ich will nicht für Ukraine ritten, ich will für Schweiz ritten. Selbstverständlich war ich nicht zufrieden, weil das ist nicht so abgemacht war. Und das Geld dann ja auch wieder zurückgeben, das ist ganz klar. Ja, dann ist auch noch, dass ich bis am nächsten Morgen aus dem Stall muss sein. Ich hatte gar kein Auto, also mein Bruder ist mir dann in Belgien geholt. Ist die ganze Nacht gefahren, dass ich am nächsten Morgen zusammen nach Hause fahren konnte. Und Hause hat dann geheißen, eigentlich nirgends, oder? Außer bei meinen Eltern zurück im Jura. Und dann auf dem Weg habe ich ein paar Telefone gemacht, wo ich dann in der Schweiz dann etwas anfangen konnte. Und dann bin ich erst mal bei der Jürg Nutz im Kerzers. Hat er gesagt, ich habe bei ihm ein paar Boxen haben und nachher mit ihm etwas anfangen, bis wenn ich etwas finde. Und ja, ich habe halt von null an wieder alles angefangen, ja.
7: Ihr hört das Tagesgespräch mit dem Springreiter Steve Gerda. Er ist Weltmeister, Europameister, Olympiasieger, Weltcup-Sieger. Der Steve Gerda hat so viele Titel gewonnen wie noch nie jemand vor ihm. Und eben trotzdem, seine Karriere war ohne Parkour, auch viel Hindernis, auch viel schwere Sprünge gehabt. Schauen wir noch, schauen, es hat weitere Hindernisse gegeben. Ihr habt nachher in der Schweiz Sponsoren gefunden. Ihr habt dann auch wieder gute Ross gehabt. Und nachher 2015 seid ihr aber, wenn man das auch wieder mit einer Hürde vergleicht, seid ihr in einer Dopingkontrolle geblieben hängen. Respektive bei euren Ross ist nachher im Futter etwas nachgewiesen worden. Sehr wahrscheinlich haben sie Mohn gefressen. Ihr seid nicht gesperrt gewesen, aber eure Ross sind gesperrt gewesen. Aber was hat das mit euch gemacht, dann plötzlich in den Schlagzeilen zu sein wegen Doping?
8: Ja, ich glaube, das ist das schwierigste Zeit von meiner Karriere, weil es ist wirklich, ich glaube, für einen Sportler das Schlimmste, was passieren kann, wo seine Namen als Sportler im Zusammenhang mit der Dopinggeschichte, also dass die zwei Wörter im gleichen Satz sind, glaube ich, das Schlimmste, das ein Sportler kann sich vorstellen kann. Und obwohl schon beim Telefonat von unserem Weltverband geheißen hat, dass sie wissen von früheren Tests, dass das nur über Futterkontamination auftauchen kann, weil es ist keine Substanz, die man brauchen kann, um sozusagen ein Ross zu dopen. Aber es ist etwas, wo das Ross dann eben frisst und dann, wie sich das alles verarbeitet im Magen, tut das nachher auf die drei Substanz anzeigen, oder? Und mit das bin ich ja ruhig gewesen, aber ich habe nie geglaubt, dass ich werde das beweisen können. Und dann, zum Glück, wollte ich fast sagen, da sind auch andere Ritter verwünscht worden in den gleichen Zeitfenster. Dann haben wir schon gedacht, alle die, die es verwünscht haben, haben das gleiche Futter, das gleiche Kraftfutter, die Hai. Und das, was in der Mühle, also da, wo es gemacht wird, der Kraftfutter, ist die Kontamination natürlich riesig gewesen. Wir haben das eigentlich ganz einfach können beweisen, von wo diese Substanzen kommen. Alle Ross, die wir getestet haben, sind dann auch wieder positiv gewesen, oder? Auf die gleiche Substanz. Und dann ist es dann ganz klar gewesen für die FAI und so, dass, das heisst, no negligence, keine Nachlässigkeit, sagen wir so. Und ja, dann haben wir es können beweisen, was ich am Anfang nicht daran geglaubt habe, dass es sozusagen so einfach geht. Und ich habe Glück gehabt, dass alle die Leute mit mir das alles mitgemacht haben. Ja, nachher sind die Erfolge weitergekommen und wir haben das alles von der ganz schlimmen Zeit dann einfach eine schlechte Erinnerung können machen. Ja.
7: Reiten wir weiter in diesem Parkour. Ihr habt es auch schon gesagt, es gibt Kombinationen. Das sind mehrere Sprünge hintereinander. In diesem Weltmeister-Parkour hat es zwei Ochser gehabt. Im übertragenen Sinn Gesundheit. Also es sieht so federleicht aus, wenn eben die Dynamix, die 13-jährige Stute, da drüber kommt. Aber das ist natürlich eine riesige Anstrengung, auch für die Beine. Ihr habt mal gesagt, euch sei es wichtig, dass der Tross Freude hat und solche Meisterleistungen, die gehe nur, wenn ihr das Ross verstöngt und wenn das Ross euch verstöngt. Wie merkt ihr das, ob das Ross Freude hat und ob das das versteht?
8: Ja, also das ist ein Gefühl. Also eben wieder, das ist das schwierig, da Worte drauf zu tun. Man ist die ganze Zeit um die Pferde herum, auf die Pferde. Und man merkt es einfach, also man kennt die Ross besser als die Menschen, oder? Und das ist unser Job als so Pferdeleute, probieren, herauszufinden, was für jedes Pferd am besten passt. Und das andere ist die Anstrengung von den Sprüngen und so. Das muss man, glaube ich, ein bisschen relativisieren. Es ist für ein Pferd 1,60 m Steilsprung oder 1,50 m Ochsert springen, nicht sehr anstrengend. Also unsere Pferde, die müssen ja nicht einmal 50% von der körperlichen Möglichkeit, die die haben, brauchen.
7: Also,
8: die
7: können, also das heisst, dass sie können 3 Meter kumpen?
8: Ja, 3 Meter vielleicht nicht, aber aus dem Stehen können aus der Weide 2 Meter springen. Die haben kein Problem. Also unsere Pferde, so 90 Sekunden lang, die 13, 14 Sprünge machen, die brauchen ein bisschen Kondition und Erfahrung. Aber es ist wirklich mehr so eine Feintuning-Sache mit Wasserkontrolle und so, Harmonie angeht, als wirklich so pures Kraft und Anstrengung.
7: Dann würdet ihr auch sagen, das ist tiergerecht, zu springen. Es gibt ja radikale Tierschutzorganisationen, die das kommerzielle Reiten verbieten. Der Schweizer Tierschutz will das nicht verbieten. Würdet ihr dann sagen, eben springen ist tiergerecht?
8: Ja, absolut. Also es ist mir schon bewusst und klar, dass ich es entscheide für das Pferd. Das Pferd kommt nicht bei mir am Tür klopfen und sagt, du, kann man bitte gehen, kumpen heute. So, wir nützen das Pferd, das stimmt. Aber da versuchen wir im Gegen, das bestmögliche Leben am Pferd gegenüber zu geben. Und ich möchte, also erstmal lade ich immer die Leute gerne ein bei mir, um einfach zu schauen, was wir da alles machen. Sie sind heute Morgen da raus, sie sehen, dass alles offen ist und Leute laufen an uns vorbei und stoppen manchmal und schauen von überall und die sehen, was wir alles machen, mit dem habe ich überhaupt kein Problem. Mit den Leuten, die gegen unseren Sport sind oder gegen das Reiten überhaupt, tun ich auch gerne einladen und mit denen würde ich auch gerne reden und die sollen mir auch erklären, was ist dann das Ziel mit Pferden. Also ist es besser als also zum sagen Schlachttier oder einfach zum ja, dass er immer Teller beendet oder dass er jahrelang von alles, was mir für möglich halte, dann ich aus versuche, das schönes Leben zu machen und nachher noch auf der Weide bis zum Schluss profitieren, oder? So, es ist ganz ein heikles Thema. Das größte Problem in meinen Augen ist, dass viele Leute, die dagegen sind, nicht wirklich wissen, was wir machen. Es gibt sicher auch auf unserer Seite Sachen, die wir hören müssen. Und ich finde es sehr gut, dass Tierschutz auch immer drin schaut. Und es ist hundertprozentig so, dass unsere Pferde heute viel schöner haben wie vor 10 Jahren, viel schöner wie vor 20 Jahren und noch viel schöner wie vor Hunderten von Jahren, oder? Wo sie früher für Krieg gebraucht waren und nachher nur noch in den Bauernhaus, um ja, die Arbeit von den Traktor zu machen, oder? Und jetzt werden zwar genützt, aber die kommen dann, ich glaube, viel zurück. Und ich habe auch schon viele Leute gehabt, die da vorbeigelaufen sind, die bei mir gekommen sind. Und haben mir gesagt, ich wünsche, dass alle Menschen auf dieser Welt so schön hätten wie ihre Ross. Und das ist eigentlich das schönste Kompliment, das ich auch hören kann.
7: Es geht um viel Geld. Eben so gute Springross können Millionen kosten. Es geht auch um Millionen von Preisgeldern. Da ist ja die Verlockung gross, dass man eben Ross viel einsetzt, dass man möglichst viel Geld kumpen mitnehmen. Ist denn das Gefahr, dass wenn es je mehr Geld es gibt, desto mehr ist es dann auch eine Schwierigkeit, dort eine Balance zu finden?
8: Am Preisgeld, es ist komplex. Es ist natürlich etwas, wo viel Geld kostet, Pferde zu haben. Und deswegen sind Preisgelder natürlich sehr wichtig. Aber wenn man jetzt kurzfristig denkt, was natürlich auch passieren kann, und dann haben wir gewonnen und ah, jetzt ist es gut, dann gehen wir nochmal nächste Woche und nochmal nächste Woche und dann haben wir nach 3-4 Monaten viel Preisgeld eingeholt, aber nachher gibt es ja nicht mehr. Weil wenn man übertrieben hat und das Pferd zu viel eingesetzt hat, dann irgendwann entweder tut sich das Pferd verletzt oder dann ist ein bisschen die Form dann weg, oder? Weil immer das Pferd in Form zu haben, ist nicht einfach, ist auch nicht möglich. Und immer mehr merkt man, dass die Pferde viel weniger eingesetzt sind als früher und viel intelligenter und dass die meisten von den Reitern schon langfristig denken. Und dass man sieht jetzt so alte Pferde wie noch nie, früher noch ganz erfolgreich. Und da hat man mittlerweile verstanden, dass anstatt zu viel einsetzen, das ist ein Win-Win am Schluss, wenn man ein bisschen das gescheiter macht, weniger einsetzt, auch wenn das Preisgeld da ist, aber dass man nachher das Koss 5, 6, 7 Jahre lang kann davon profitieren. Am Schluss gewinnt man mehr, als wenn man einfach ein halbes Jahr lang Vollgas geht.
7: Kann man denn den Erfolg kaufen mit Geld?
8: Langfristig grosse Erfolg, nein. Man kann so einen Tageserfolg oder so, ja. Es ist eine Seite von meinem Sport, die ich jetzt nicht so gerne habe, wo jemand, weil er viel Geld hat, darf er mitmachen, ohne dass er unbedingt viel gezeigt hat. Aber der kann so ein ganz gutes Ross kaufen, wenn er finanzielle Möglichkeit hat. Dann kann er sie sogar am Turnier einkaufen, dass er so mit uns Profi darf mitreiten. Und es kann ja schon sein, dass er und da mal platziert ist in einem schweren Springen. Und so, das ist für mich, was heisst eben Erfolg kaufen. Aber die besten Ritter, die Top 10, Top 10, Top 20 von der Welt oder die, die Medaille hat am Championat, da hat sich niemand das einkauft, sondern muss arbeiten.
7: Die letzte Hürde vielleicht vom Parkour vor einem Jahr. Der hat es schon angetönt, hat ein Rückenproblem gehabt, der hat Operationen gehabt. Der hat nicht gewusst, ob der überhaupt noch reiten konnte. Was bedeutet eure Gesundheit? Wir haben jetzt vorhin von Gesundheit vom Ross gehabt, aber eure Gesundheit ist ja eigentlich genauso wichtig.
8: Es ist eigentlich viel weniger wichtig. Das ist wieso, dass wir Ritter immer ein bisschen mit gesundheitlichen Problemen zu kämpfen haben, weil wir wirklich unsere ganze Zeit und Energie Pferde investieren und wir schauen nicht so viel für uns. Es ist ja nicht so ein Sport, wo man ein paar Stunden am Tag trainiert und dann nimmt man Zeit für sich. Es ist ein Sport und daneben ist der ganze Rest, also natürlich die Struktur, die muss laufen, der Stall mit allen angestellt und so. Aber auch eben das Tier, das Sorge braucht. Und er braucht Sorge jeden Morgen, jeden Tag des Jahres. Ob man Lust oder keine Lust hat, das Pferd braucht Sorge. Und das nimmt ganz viel Zeit. Und wegen dem habe ich wenig Zeit für sich. Und ja, ich habe schon vor 16 Jahren die erste Operation am Rücken. So, das hat sich schnell dann geheilt und es ist dann immer gut gegangen. Und ja, jetzt vor fast 2 Jahren sind die Probleme wieder gekommen. Und dann habe ich es halt ein bisschen zu weit gezogen. Das Mal hätte ich vielleicht wahrscheinlich eine Pause einplanen müssen, aber ich wollte weitermachen mit dem Weltcup-Finale in Basel in Sicht. Und dann habe ich es ein bisschen übertrieben und dann hat der Rücken wirklich nachgelassen. Und dann ja, ist es halt so schlecht geworden, dass wir an den Open nicht vorbeigekommen sind. Und ja, es ist eigentlich so weit gewesen, dass ich viel am Gefühl verloren habe, im Bein vor allem. Und das kann ja niemand versprechen, ob das überhaupt zurückkommt. Aber ja, es ist alles gut gelaufen. Ich hatte ein paar Leute um mich herum. Und ja, dann haben wir noch einen grossen Rückschlag gehabt. Im Laufe des Jahres, wo eigentlich alles langsam ein bisschen besser geworden ist, ist dann auf einmal gerade wieder gekommen, noch schlimmer. Und dann ohne OP ist es halt nicht gegangen. Dann wieder muss ich eine kleine Reise im Spital machen. Aber wieder dann mit dem Team um mich herum und so haben wir das Beste daraus gemacht. Und jetzt ist alles wieder gut.
7: Steve Gerda, ihr habt alles gewonnen, ihr habt alles gemacht, ihr seid eben auch wieder gesungen. Wie geht es jetzt weiter? Habt ihr noch Ziel?
8: Ja, also das Schöne in unserem Sport ist, dass man jeden Tag Ziele hat und jeden Tag etwas erreicht, gut oder schlecht. Aber eben die Pferde sind Lebenswiese und die lernen uns jeden Tag etwas. Und es ist wirklich so, dass manchmal, es kann sein, ein Dienstagnachmittag unter dem Regen, man einen Erfolg feiert, weil man ein junges Pferd hat und etwas, was ich die Woche vorher noch nicht machen konnte und auf einmal kapiert hat, was man will. Und dann ist das natürlich, wenn es klappt, eine riesige Freude, obwohl nicht zum Gewinnen ist und man allein ist auf seinem Sandplatz oder Rasenplatz. Und dann sportlich gesehen, man kann immer mehr, man kann immer Ziele. Es gibt ja wieder ein Weltcup-Finale in Göteborg Anfang nächstes Jahr. Es gibt ein Olympische Spiele in L.A. Es gibt so viele, es gibt den Grand Slam in Genf jetzt schon im Dezember. Das sind alle Ziele in sich, oder? Jetzt gerade ist bei mir im Kopf so ein bisschen leer. Es ist, ich sage es, ein neues Kapitel in meinem Leben. Ich habe, was Championat und Medaille angeht, das erreicht, was ich wähle als Einzel. Am Team habe ich noch nicht das komplette Set an Medaillen. Das ist sowieso nochmal ein Ziel, für die Schweiz noch mehr Medaillen zu holen. Und ich will jetzt noch nicht zu viel darüber denken. Jetzt sind die ersten paar Wochen Ruhe nach der Weltmeisterschaft, wo ich nachher noch viel gereist bin an verschiedenen Konkurs, wo ich mich früher schon verpflichtet habe. Aber jetzt habe ich jetzt ein paar Wochen Ruhe, jetzt werde ich das geniessen. Und in den 4-5 Wochen, wenn es mit der Weltcup anfängt, dann werde ich schauen, wie ich mich mental fühle, wie frisch und motiviert dass ich bin. Aber dann mache ich mir, so wie ich mich kenne, nicht große Sorgen. Und ja, dass schnell wieder das Ziel und Motivation kommt und der Ärger, wenn es nicht läuft, wird schon wieder schnell tauchen, habe ich das Gefühl.
7: Steve Gerda, merci vielmals für das Gespräch. Hat er nicht Zeit genommen?
8: Ja, danke vielmals.

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1: Die Fidschi-Inseln. Da denken viele an Traumferien in der Südsee. Der Pazifikstaat selber hat im Moment aber ein großes Gesundheitsproblem. Es infizieren sich so viele Menschen mit HIV, dass Fidschi jetzt den Notstand erklärt hat.
2: Viele Menschen auf Fidschi leben mit dem Virus, ohne es zu wissen. Deshalb ist der neue Ansatz jetzt zu sagen, kommt her Leute und testet euch. Das soll genau wie eine noch intensivere Präventionsarbeit jetzt im Mittelpunkt der Bemühungen stehen.
1: Warum sich so viele Menschen anstecken, erfahren Sie gleich. Italien streicht eine äußerst unbeliebte, ja sogar verhasste Steuer. Die Motorfahrzeugsteuer fällt im nächsten Jahr mehrheitlich weg. Die Regierung Meloni will so den Mittelstand entlasten. Das sei aber nur die halbe Wahrheit, sagt unser Korrespondent.
3: Diese Steuer, sagt die Opposition, ist ausschließlich ein Wahlkampfmanöver Melonis, um möglichst viele Stimmen anzuziehen. Meloni versucht damit ganz zweifellos in den Wahlkampfmodus einzusteigen.
1: Und dann geht's auch in die Schweiz. Mord verjährt nicht, soll bald auch hierzulande die Devise sein. Bei Mord sollen die Behörden auch nach über 30 Jahren weiter ermitteln, hat das Parlament beschlossen. Warum erst jetzt, fragen wir unsere Gerichtskorrespondentin. Das ist der 4x4-Podcast von SRF 4 News und ich bin Vera Deragisch. Die Regierung von Fidschi schlägt Alarm. Der Inselstaat im Südpazifik hat eine nationale Krise ausgerufen wegen AIDS. Immer mehr Menschen auf Fidschi sind mit dem HIV-Virus infiziert. Geschätzt eine von 60 erwachsenen Personen sei inzwischen HIV-positiv. Zum Vergleich, in der Schweiz ist es je nach Berechnung weniger als eine von 400 Personen. Warum ist HIV auf Fidschi gerade so stark verbreitet? Das hat Salvador Atasoy ARD-Korrespondent Thorsten Ifland gefragt. Er berichtet aus Tokio über Fidschi.
2: Ja, um diese Frage zu beantworten, muss ich mal zurückgehen an den Anfang des Jahres 2025. Da haben wir hier als das für die Region zuständige ARD-Studio zum ersten Mal darüber berichtet. Und schon damals hieß es, dass es nur die Spitze des Eisbergs sei. Zwischen 2023 und 2025 hatte sich die Zahl der Neuinfektionen schlagartig verdreifacht. Und diese besorgniserregende Entwicklung hat sich seitdem ungebremst fortgesetzt, bis nun eben ein medizinischer Notstand ausgerufen wurde. Neben der sexuellen Übertragung ist vor allem der gestiegene Drogenkonsum der Hauptgrund für diesen HIV-Ausbruch. Viele Abhängige teilen sich das Spritzbesteck und auch das sogenannte Bluetoothing ist immer häufiger zu beobachten. Dabei spritzen sich Konsumenten das Blut einer Person, die zuvor Drogen injiziert hat, in den eigenen Körper. Also Drogenabhängige glauben dann so, den Rausch untereinander teilen zu können und damit auch Geld für Spritzbesteck zu sparen.
4: Jetzt hat die Regierung also diesen Notstand ausgerufen. Was bedeutet das für die Menschen? Wie reagieren die darauf?
2: Ja, das wird sich erst noch zeigen. Der Notstand wurde ja gerade erst ausgerufen. Und die Hoffnung der Regierung ist natürlich, das Thema vor allem vor Ort in diesem Jahr so weitläufigen, zerklüfteten Land mit unzähligen kleinen, einsamen Inseln eben präsenter zu machen. Viele Menschen auf Fidschi leben mit dem Virus, ohne es zu wissen. Gut 9000 tragen HIV in sich, aber weniger als 40% kennen auch die Diagnose. Deshalb ist der neue Ansatz jetzt zu sagen, kommt her Leute und testet euch. Das soll genau wie eine noch intensivere Präventionsarbeit jetzt im Mittelpunkt der Bemühungen stehen. Fidschi steht bei der Aufklärungsarbeit etwa da, wo wir im Westen in den 80ern standen. Da ist noch sehr viel Aufklärungsarbeit zu leisten. Fidschi will außerdem eine Art Spritzen- und Nadelprogramm einführen, sodass Drogenabhängige sich kein Spritzbesteck mehr teilen müssen. Das Gesundheitsministerium versucht jetzt den Ansatz zu wählen, wir haben genug und macht es lieber so, wenn ihr es schon machen wollt. Offenbar hapert es da auch ein bisschen an der Verteilung in diesem Land.
4: Jetzt habe ich im UNO-Bericht dazu auch gelesen, dass die Stigmatisierung im Land ein sehr großes Problem sein soll. Wie muss ich mir das vorstellen?
2: Ja, die Leute wollen sich nicht eingestehen, dass sie mit dem Virus infiziert sind. Auch deshalb versuchen die Regierung, aber auch Vertreter des Programms UNAIDS, also der Vereinten Nationen, vor Ort den Leuten einzutrichtern, selbst wenn ihr das Virus habt, es ist okay, wir können euch helfen. Gerade mal 22% der Infizierten auf Fidschi bekommen eine Behandlung. Im weltweiten Schnitt, sagt die UNO, sind es 78%. Und der Grund dafür liegt ein Stück weit auch an der traditionellen Einstellung und Kultur der Menschen vor Ort. Es gibt ein relativ großes Misstrauen gegenüber westlicher Medizin, gerade auch bei der indigenen Bevölkerung. Und diese Gruppe, das zeigen die neuesten Zahlen, die ist zum allergrößten Teil mit dem HIV-Virus infiziert.
4: Schauen wir uns das noch ein bisschen systemisch an. Aus der Perspektive des Gesundheitssystems in Fidschi, wie hoch ist denn die Belastung oder beziehungsweise die Zusatzbelastung durch HIV für das System?
2: Man hat ja so vor Augen, das ist das Südseeparadies schlechthin. Das stimmt auch ein Stück weit. Es ist von allen Staaten in der Region am weitesten entwickelt und hat die beste Infrastruktur. Aber die Gesundheitsversorgung ist jetzt nicht ansatzweise mit der in der Schweiz oder in Deutschland vergleichbar. Es gibt insgesamt über 300 Inseln, 100 davon sind bewohnt und die liegen weit verstreut. Da ist ganz viel Wasser und auf dem Großteil, wenn man ein bisschen auch übers Land fährt, sieht man das. Da gibt es nicht mal ansatzweise eine medizinische Grundversorgung. Also wirklich nichts. Will heißen, das Gesundheitssystem auf Fidschi ist sehr schnell sehr überlastet. Und weil die Leute ihre HIV-Infektionen aus den angedeuteten Gründen nicht behandeln lassen, obwohl sie es könnten, warten viele so lange, bis ihre Krankheit schon fortgeschritten ist. Ein weiterer Punkt, die Zahl der Neuinfektionen weitet sich immer mehr auch auf Babys aus, also auf eine besonders vulnerable Gruppe. Auch das bindet natürlich Kapazitäten, Experten, Fachleute in diesem ohnehin schon kleinen Gesundheitssystem.
4: Also enorme Herausforderung. Wie beurteilen Sie nun die Erfolgschancen? Was sagen Gesundheitsexperten? Kann Fidschi diesen AIDS-Ausbruch so im Land eindämmen?
2: Die Vereinten Nationen sagen ja, das geht, aber es wird dauern. Sie ziehen dann den Vergleich zur Corona-Pandemie. Das war ja relativ schnell durchgestanden im Vergleich zu dieser Notlage, die es jetzt gibt. Die Rede ist von bis zu 5 Jahren, bis man das Ganze wieder im Griff hat. Die Erklärung des Notstands ist der erste richtige Schritt, sagen auch alle, denn es müssen alle kapieren, wir haben hier ein ernstes Problem. Und mit diesem Aufschlag, auch dass jetzt ja weltweit darüber berichtet wird, hofft man, dass das jetzt dann auch wirklich bis in die letzte Insel durchdringt, dass man ein ernstes Problem hat.
1: ARD-Korrespondent Thorsten Ifland war das. Das dürfte viele Italienerinnen und Italiener freuen. Ministerpräsidentin Giorgia Meloni will die Motorfahrzeugsteuer größtenteils abschaffen, zumindest für ein Jahr. Der Zeitpunkt ist auffällig. Nächstes Jahr sind in Italien nämlich Wahlen. Und Melonis Partei liegt in den Umfragen hinter der Opposition. Wie ist diese Steuererleichterung also zu deuten? Und was verspricht Meloni der Bevölkerung genau? Das wollte Silvia Staub von Italien-Korrespondent Franco Battel wissen.
3: Es geht um eine Steuer, die in Italien höchst unbeliebt oder sogar verhasst ist. Es geht um die Steuer auf Autos und Motorräder, die schnell einmal ein paar hundert Euro pro Jahr ausmachen kann. Die soll jetzt nicht ganz, aber zu einem großen Teil abgeschafft werden. Für Motorräder soll diese Steuer ganz verschwinden. Und sie soll auch verschwinden für die Autos der unteren oder mittleren Preis- oder Leistungsklasse. Die Steuer bleibt also nur für Autos der obersten Leistungs- oder Preisklasse. Das bringt unter dem Strich natürlich schon für eine mittelständische italienische Familie eine ganz deutliche Entlastung.
0: Und das ist ja auch die Argumentation der Regierung Meloni, dass sie da die Bevölkerung entlasten will. Wie groß wäre denn die finanzielle Erleichterung für Autobesitzerinnen und Besitzer?
3: Der Bollo, also die Steuer für einen Mittelklassewagen, kostet in Italien etwa zwischen 200 und 300 Euro. Oft haben Familien dann aber auch noch ein Motorrad oder sogar zwei oder noch eine Vespa oder was auch immer. Also da läpperten sich unter Umständen auch 400 oder 500 Euro pro Jahr zusammen. Das ist für eine italienische Familie viel, denn die italienischen Löhne sind im Vergleich zur Schweiz klar tiefer. Ein Beispiel, ein Verkäufer verdient in Italien selten mehr als 1000 oder 1200 Euro, eine Lehrerin vielleicht 1600 oder 1800 Euro Und dazu kommt, dass die Preise in Italien in den letzten Jahren stark angestiegen sind, vor allem auch die Energiekosten. In Italien heizen ja viele mit dem teurer gewordenen Gas. Darum eine jährliche Steuer, die im Durchschnitt etwa 200 bis 400 Euro ausmacht, kann eine italienische Familie also ganz erheblich belasten.
0: Dementsprechend wäre also der Wegfall dieser Steuer tatsächlich eine ziemlich große Erleichterung für viele. Jetzt fällt aber der Zeitpunkt vor den Wahlen schon auf. Geht es Meloni denn tatsächlich nur um das Wohlergehen der Mittelschicht?
3: Also für die Opposition ist das eine ganz klare Sache. Diese Steuer, sagt die Opposition, ist ausschließlich oder sei ausschließlich ein Wahlkampfmanöver Melonis, um möglichst viele Stimmen anzuziehen. Man muss ja auch wissen, dass der Verlust der Kaufkraft auf dem italienischen Sorgenbarometer immer ganz weit oben steht. Also das beschäftigt in Italien die Leute sehr stark. Aber eben, verräterisch ist ja sicher der Zeitpunkt. Das Parlament entscheidet dieser Tage über das neue Wahlgesetz. Kaum wird dieses neue Wahlgesetz verabschiedet sein, dann wird Italien in den Wahlkampfmodus rüber switchen. Und genau zu diesem Zeitpunkt kommt nun Meloni mit dieser Steuerreduktion. Das ist natürlich kein Zufall. Meloni versucht damit ganz zweifellos in den Wahlkampfmodus einzusteigen.
0: Könnte dieses Manöver für Meloni denn aufgehen?
3: Durchaus, denn solche Wahlgeschenke haben in Italien schon fast Tradition. Ich erinnere mich zum Beispiel daran, dass Silvio Berlusconi 2008 kurz vor der Wahl versprach, die Immobiliensteuer zu reduzieren. Also für jene Italienerinnen und Italiener, die nur ein Haus oder eine Wohnung besitzen, fiel diese Steuer damals ganz weg. Übrigens ist das bis heute so. Das war für Berlusconi und fürs bürgerliche Lager, eben vor knapp 20 Jahren, ein wichtiger Erfolg. Auch dank diesem Versprechen gewann das bürgerliche Lager damals die Wahl. Aber auch die Linke macht solche Geschenke. Der sozialdemokratische Premierminister Matteo Renzi etwa schenkte schlechter Verdienenden im Jahr 2014 einen monatlichen Bonus von 80 Euro. Und er gewann damit die anstehende Wahl ins EU-Parlament mit einem Rekordergebnis. Also, solche Geschenke können in Italien ganz gut funktionieren.
1: Soweit Italien-Korrespondent Franco Battel. Mordfälle sollen in der Schweiz nicht mehr verjähren, das hat das Parlament entschieden und damit eine jahrelange Diskussion beendet. Aktuell gilt, wenn ein Mord nach 30 Jahren nicht aufgeklärt ist, wird niemand mehr verurteilt. Warum hat das mit der Unverjährbarkeit so lange gedauert? Hat Silvia Staub, unsere Gerichtskorrespondentin Sibylla Bondolfi, gefragt.
5: Ich beobachte eine Art Spaltung zwischen der Gesellschaft, aus der Druck kommt gegen die Verjährung, und der Justiz, die die Verjährung befürwortet. Also die Kommissionen haben sich wohl davon beeinflussen lassen, dass in der Vernehmlassung viele dagegen waren, dass Mord unverjährbar sein soll. Und dass die Justiz sich wehrt, ist auch verständlich. Also die Polizei, Staatsanwaltschaften und Gerichte sind schon mit den aktuellen Fällen völlig überlastet. Da ist es nicht sehr attraktiv, auch noch alte Fälle wieder aufrollen zu müssen, zumal die ja häufig schwer zu lösen sind.
0: Wie groß ist denn dieses Problem überhaupt in der Schweiz? Gibt es da viele Mordfälle, die ungeklärt verjährt sind oder demnächst verjähren könnten, ohne gelöst zu werden?
5: Ja, viel ist relativ. Ich finde schon, also vor allem aus den 70er und 80er Jahren gibt es einige ungelöste Mord- und Vermisstenfälle, die die Leute bis heute beschäftigen. Zum Beispiel der Fünffachmord von Seven, der Kristallhöhlenmord, dann mehrere Kinder der Mordserie der 80er Jahre, also da sind doch noch einige Kinder vermisst und noch viele andere Fälle. Aber für diese Fälle ändert sich gar nichts. Also unverjährbar werden nur Mordfälle, die bei Inkrafttreten der Gesetzesänderung noch nicht verjährt waren. Es gibt keine Rückwirkung. Also unverjährbar werden nur die Mordfälle, die ungefähr ab 1997 begangen wurden. Also zum Beispiel der Fall des Rabbiners, der 2001 auf offener Straße in Zürich erschossen wurde, oder die beiden Toten im Heidiland 2012. Das sind allerdings eher Einzelfälle. Weil ausgerechnet ab Ende der 90er Jahre hat die DNA-Technologie dazu geführt, dass wir heute sensationelle Aufklärungsraten haben. Also je nach Jahr werden so zwischen 96-100% der Tötungen aufgeklärt. In Zukunft wird es also hoffentlich gar nicht so viele ungelöste Fälle geben, mit denen sich die Behörden beschäftigen müssen.
0: Und Sie sagen, heute ist das Problem gar nicht mehr so groß. Viel wird schon von Beginn weg aufgeklärt. Und die Gerichte, die warnen vor zusätzlichem Aufwand, der am Ende keinen wirklichen Nutzen bringe. Warum hat sich das Parlament trotzdem für die Unverjährbarkeit entschieden?
5: Für die Opferangehörigen und auch die Bevölkerung ist es sehr wichtig, dass ein Mordfall nicht einfach zur Seite gelegt wird, sondern dass eben die Behörden weiter herauszufinden versuchen, was passiert ist und wer Schuld hat. Und zudem verjährt Mord in den Nachbarländern der Schweiz nicht. Also gerade in Deutschland kommt es immer wieder zu spektakulären Aufklärungen. Gerade kürzlich ist dank DNA ein alter Mann für den Sexualmord an der amerikanischen Studentin Amy Lopez verurteilt worden. Und das 32 Jahre nach der Tat.
0: Zeigt also auch, dass es eben doch solche Fälle gibt, die nach so langer Zeit noch gelöst werden. Warum gibt es da solche Unterschiede zwischen der Schweiz und ihren Nachbarländern in dieser Rechtspraxis?
5: Ja, Deutschland hat die Verjährung von Mord bereits in den 70er Jahren abgeschafft, und zwar vor allem wegen der Nazi-Verbrechen. Man merkte, dass gewisse Taten so schrecklich sind, dass die Gesellschaft einfach nicht vergessen kann. Und übrigens ist auch in der Schweiz Völkermord unverjährbar. Also dieser Gedanke, dass ein sehr, sehr schlimmes Verbrechen nie vergessen werden sollte, ist uns also nicht völlig unbekannt.
0: Sie sprechen von Vergessen. Es ist ja ein großes Thema, in dem viel drinsteckt. Wenn wir ein bisschen den Schritt zurück machen, geht es da um Grundsatzfragen zu Schuld und Gerechtigkeit und eben wann kann man etwas vergessen und wann nicht. Woher stammt denn die grundsätzliche Idee, dass manche Verbrechen verjähren können und manche nicht?
5: Die Idee der Verjährung an sich ist im 19. Jahrhundert entstanden, und bei den nicht so schweren Delikten ist sie ja bis heute unbestritten. Also dass ein Diebstahl irgendwann mal verjährt, das ist eigentlich unbestritten. Das stört niemanden, weil einfach das Unrecht nicht so groß ist, dass man diesen Aufwand nach Jahren noch betreiben soll. Und die Idee an und für sich, dass auch Mord verjähren soll, die entstand im 19. Jahrhundert, wie gesagt. Damals war es sehr schwer, nach Jahren noch einen Mord aufzuklären, und mit der Verjährung wollte man auch bei einem schweren Verbrechen eine Art Schlusspunkt setzen, damit endlich Ruhe ist und die Leute vergessen. Also man sprach damals vom sogenannten Rechtsfrieden. Doch heute ist die Mentalität eine ganz andere. Also die Leute beschäftigen sich gerne mit alten Verbrechen und sie gedenken der Opfer sehr bewusst, auch auf den sozialen Netzwerken. Und wenn da einer kommt und sagt, jetzt ist aber mal gut, das ist so lange her, vergesst diese Menschen einfach mal, dann ist das für viele ein Hohn. Also der sogenannte Rechtsfrieden ist heute eine Illusion geworden.
1: Das Gespräch mit Gerichtskorrespondentin Sibylla Bondolfi. Und wir bleiben in der Schweiz. Weiter geht's mit Wirtschaft. Das ist einigermaßen überraschend. Das Staatssekretariat für Wirtschaft SECO hat die Wachstumsprognose für das laufende Jahr angehoben, und zwar kräftig. Zuerst sind die Fachleute beim SECO von 0,9% ausgegangen. Jetzt heißt es, die Schweizer Wirtschaft dürfte dieses Jahr um 1,7% wachsen. Darüber hat Dominik Rolli mit Wirtschaftsredaktorin Isabel Pfaff gesprochen.
6: Tatsächlich heißt es vom Staatssekretariat für Wirtschaft SECO, dass es sich um eine, Zitat, außerordentlich starke Korrektur handle. Die hat vor allem mit einem überraschend guten zweiten Quartal zu tun, also mit einem starken Wirtschaftswachstum zwischen April und Juni. Offenbar ist die Schweizer Wirtschaft gerade

0: 2026 allzu stark zu werten, denn fast die Hälfte des Quartalswachstums entfiel auf die Chemie- und Pharmabranche. Die ist ja generell für die Schweizer Gesamtwirtschaft immer wichtiger geworden in den letzten Jahren. Sie trägt allgemein viel zur Wirtschaftsleistung bei. Aber in dieser Branche schwankt die Wertschöpfung üblicherweise auch sehr stark. Die 1,5% Wachstum im zweiten Quartal würden deshalb die Dynamik etwas überzeichnen, sagen die Expertinnen und Experten vom SECO. Sie gehen deshalb von einer Gegenbewegung im dritten Quartal aus.
1: Also eher ein bisschen Zurückhaltung beim SECO. Wie sicher ist diese Prognose von 1,7%? Heißt das, es könnte sich alles auch noch ändern?
0: Naja, wir reden ja hier von einer Prognose, die ist nie gesichert. Die Ökonominnen und Ökonomen vom Bund haben deshalb auch hingewiesen auf die Unsicherheiten, die wirtschaftlich nach wie vor bestehen. Zum Beispiel basiert ihre Prognose auf der Annahme, dass die US-Importzölle ungefähr auf dem aktuellen Niveau bleiben. Aber wir wissen ja, dass sich in dieser Hinsicht die Dinge schnell ändern können. US-Präsident Trump ist unberechenbarer als die meisten seiner Vorgänger. Und eine weitere Annahme vom SECO ist, dass die Preise für Erdöl eher zurückgehen werden in den kommenden Monaten. Auch das kann man natürlich nicht genau wissen. Im Moment ist der Ölpreis ja wieder sehr hoch. Er liegt bei mehr als $100 pro Barrel. Wenn das so bleibt, dürfte das SECO die Prognose wohl doch wieder nach unten korrigieren.
1: Wie steht denn die Schweiz im internationalen Vergleich da mit ihren prognostizierten 1,7% Wachstum?
0: Also 1,7% Wachstum ist in diesen Zeiten, glaube ich, eine stattliche Zahl für ein Land wie die Schweiz. Die OECD, also die Organisation für wirtschaftliche Zusammenarbeit und Entwicklung, geht zum Beispiel für die Länder der Eurozone nur von einem Wachstum von 0,8% aus. Und sie hat der Schweiz auch gerade bescheinigt, dass sie sich robuster entwickle als alle OECD-Staaten im Schnitt. Ähnlich wie das SECO hat auch die OECD übrigens ihre Prognose für die Schweiz angehoben und rechnet im neuesten OECD-Länderbericht sogar mit 2% mehr Wachstum 2026.
2: Wirtschaftsredaktorin Isabel Pfaff. So hat sich Ed Sheeran seine US-Tour nicht vorgestellt. Der britische Musiker ist plötzlich ohne Vorbands unterwegs. Die sind alle ausgestiegen, aus Solidarität zum US-Rapper Macklemore. Den hat die Tourorganisation rausgeworfen, weil er sich auf der Bühne politisch geäußert hat. Er hat unter anderem «Free Palestine» gerufen. Die Tournee von Ed Sheeran droht nun ein Debakel zu werden. Wie hat der auf den Ausstieg aller Vorbands reagiert? Das hat Selina Etter, SRF-Musikredaktor Gregi Sigrist, gefragt.
3: Sheeran versuchte, so kommunizierte er, auf Social Media zu schlichten, zu vermitteln, jedoch ohne Erfolg. Weiter schrieb er, seine Konzerte seien ein Ort des Zusammenkommens, kein politisches Forum. Trotzdem aber betonte er, dass er Macklemores Haltung respektiere, aber eben einen anderen Ansatz habe, mit der Situation umzugehen. Was klar fehlte von Ed Sheeran und was ihm jetzt auch zum Verhängnis wird, ist eine klare Haltung. Und damit meine ich nicht, dass er sich über den Nahostkonflikt hätte klar äußern müssen, das ist ganz sicher nicht der Punkt. Er hätte sich aber zur Situation klarer äußern müssen, also zur Free-Speech-Debatte. Die Situation ist nun mal so, dass Robert Kraft, Multimilliardär, Sportfunktionär und Stadionbesitzer darüber entschieden hat, was auf seinen Bühnen gesagt werden darf und was eben nicht.
4: Die Situation ist schnell eskaliert, die Haltungen scheinen verhärtet. Was sagt jetzt dieser Fall darüber aus, was man in der Musikbranche an politischen Haltungen äußern kann und darf?
3: Es zeigt uns, dass wir in einer Zeit leben, in welcher auch ein Multimilliardär Künstlerinnen und Künstler nicht einfach kaufen kann. Das zeigt sich in der Reaktion der anderen Bands, die sich dazu entschieden haben, ebenfalls aus der Tour auszusteigen. Wir leben in einer hochpolitischen Zeit und das geht auch an der Popwelt nicht vorbei.
4: Wie ist Ihre Einschätzung? Ist dieser Fall besonders kontrovers, weil es um den Nahostkonflikt geht? Oder hätte das auch bei anderen politischen Themen auf diese Weise passieren können?
3: Natürlich ist dieser Konflikt und die damit verbundene Debatte ganz besonders aufgeheizt. Die Geschichte ist daher sicher viel heikler als andere politischen Themen. Die Thematik, was Künstlerinnen und Künstler auf der Bühne sagen sollen, sagen dürfen und was eben nicht, ist aber gerade sehr aktuell. Kürzlich war ja auch das Deutsche Glücksgefühle-Festival in den Schlagzeilen. Bei diesem Musikfestival wurde die Band Alphaville ausgeladen, weil sie sich auf der Bühne regelmäßig politisch äußerten, was dann

0: geschah, war ebenfalls eine Welle der Solidarität mit der Band, ein Aufschrei im Netz und ein Festival, das nicht politisch sein wollte und letztendlich umso politischer war. Denn kaum eine Band, die beim Glücksgefühle-Festival auftrat, ließ es sich nehmen, sich auf der Bühne politisch zu äußern.
1: Wie nachhaltig kann der Schaden für einen Musiker, eine Musikerin sein, der in solchen Situationen entsteht?
0: Das ist nicht ganz einfach zu beantworten. Im Fall von Ed Sheeran kann man sagen, dass er im Moment klar als Verlierer dasteht. Er wollte sich irgendwie clever aus der Affäre ziehen, was ihm nicht gelungen ist und somit eben nicht clever war. Daher verliert er im Moment auch an Follower auf den sozialen Medien, während die Zahlen bei Macklemore und den anderen Bands, die aus Solidarität ausgestiegen sind, eher zunehmen. Ich gehe allerdings davon aus, dass sich die Aufregung um Ed Sheeran und um diese Geschichte in den nächsten Tagen und Wochen legen wird, vor allem weil Ed Sheeran per se kein Künstler ist, der polarisiert. Er ist eine Hitmaschine, die nicht aneckt. Seine Songs sind Teil der DNA der weltweiten Hitradios und ich denke nicht, dass dieser Vorfall nachhaltig und kommerziell anhaltend schädigend an ihm hängen bleibt.
2: Informationen von SRF Musikredaktor Gregi Sigrist. 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

0: Die Nachrichten von SRF um 14 Uhr mit Dominik Rolli. Ein Fall von Vetternwirtschaft sorgt im Aargau für Aufsehen. Betroffen ist das Spital Baden. Und in Genf ist ein weiterer Vergewaltigungsfall bekannt geworden. Ein Mann soll seine Ehefrau betäubt und vergewaltigt haben. Das Wetter heute Nachmittag oft sonnig bei rund 21 Grad. Morgen meist sonnig und noch etwas wärmer. Wir beginnen die Sendung mit einem Fall von möglicher Vetternwirtschaft, den SRF Investigativ aufgedeckt hat. Es geht um das Kantonsspital Baden und um mindestens 1,7 Millionen Franken. Eine Bereichsleiterin des Spitals hat über Jahre hinweg Aufträge an eine externe IT-Firma vergeben. Brisant, der Chef der Firma, ist der Lebenspartner ihrer Tochter. Aufträge an Bekannte oder Freunde zu vergeben sei mehr als heikel, sagt Rika Koch. Sie ist Professorin für Beschaffungsrecht an der Berner Fachhochschule BFH.
1: Auf den Punkt gebracht ist das für mich ganz klar Vetternwirtschaft und vielleicht je nach Schwere kann man sogar von Korruption sprechen.
0: Die Bereichsleiterin des Kantonsspitals Baden hat die Verträge mit der Firma des Lebenspartners ihrer Tochter selbst unterzeichnet. Für die Expertin ist klar:
1: So eine Konstellation ist beschaffungsrechtlich ganz klar illegal und kann je nach Schwere unter Umständen sogar auch strafrechtlich illegal sein, das heißt mit Buße oder Gefängnisstrafe bestraft werden.
0: Sagt Rika Koch von der Berner Fachhochschule. Die Bereichsleiterin des Spitals und der CEO der IT-Firma haben auf Fragen von SRF Investigativ nicht reagiert. Das Kantonsspital Baden weist die Vorwürfe zurück. Nach den ihnen vorliegenden Fakten gäbe es weder Hinweise auf Vetternwirtschaft noch auf Korruption. Die Aufträge hätten die internen Freigabeprozesse durchlaufen. Der Verwaltungsrat des Spitals habe aber unabhängig vom Fall beschlossen, die Abläufe und Prozesse von einer externen Stelle beurteilen zu lassen. Dieses Vorgehen sei mit dem zuständigen Departement des Kantons Aargau abgesprochen. In Genf sitzt ein Mann seit über einem Jahr in Untersuchungshaft, weil er seine Frau betäubt und vergewaltigt haben soll. Die Genfer Staatsanwaltschaft bestätigt gegenüber der Agentur Keystone SDA, dass gegen den Mann ein Strafverfahren läuft. Es gilt die Unschuldsvermutung. Aufgedeckt wurde der Fall durch Recherchen einer kanadischen Investigativjournalistin. Sie sei in einem sozialen Netzwerk auf das Profil des Mannes gestoßen und habe ihm Hinweise auf seine Identität entlocken können, erklärt die Journalistin in einem Interview mit den CH-Media-Zeitungen. Es ist der jüngste Fall in einer Reihe ähnlicher Verbrechen. Im Kanton Aargau sitzt etwa ein ehemaliger SVP-Grossrat in Untersuchungshaft, unter anderem, weil er seine Partnerin und deren Tochter wiederholt betäubt und vergewaltigt haben soll. Wir kommen zu zwei Kurzmeldungen. Der Bund zahlt 20 Millionen Franken an die Kosten für die Sicherheit am G7-Gipfel vom vergangenen Juni in Evian und der OSZE-Konferenz vom kommenden Dezember in Lugano. Das decke rund 80% der Kosten der Kantone, heißt es vom Bund. Vor allem die Schweizer Sicherheitskosten rund um den G7-Gipfel im französischen Evian führten zu Diskussionen. Frankreich weigert sich, die Kosten zu übernehmen. Die Schweiz wertet künftig Flugpassagierdaten aus im Kampf gegen Terroristen und Schwerstkriminelle. Dazu gehören Daten wie Name, Adresse, Angaben zum Gepäck und zu den Zahlungsmodalitäten. Der Bundesrat hat heute die nötigen Bestimmungen erlassen. Starten soll das Projekt Anfang Februar 2027. Jahr für Jahr steigen in der Schweiz die Gesundheitskosten und dadurch auch die Prämien der Krankenkassen. Ein Kostentreiber, die Zahl der Spitäler in der Schweiz. Die Krankenkassen wollen deshalb eine Anpassung in der Spitallandschaft. Das Bundesverwaltungsgericht bremst jetzt aber die Pläne der Kassen aus. Gerichtskorrespondentin Sibylla Bondolfi.
2: Der Krankenkassenverband PrioSwiss wollte in einem Musterprozess gegen die aus seiner Sicht teure und unnötige Spitalüberversorgung im Kanton Schweiz vorgehen. Seit 2024 können Verbände Beschwerde führen gegen Spitalplanungsentscheide der Kantone. Also focht PrioSwiss die Schweizer Spitalliste 2025 im Bereich der Akutsomatik an. Doch jetzt kommt das Bundesverwaltungsgericht in einem Grundsatzurteil zum Schluss, Die Krankenversicherungsverbände können nicht eine Spitalliste als solche anfechten, sondern nur die einzelnen Leistungsaufträge an Spitäler. Das Gericht tritt deshalb auf die Beschwerde gar nicht erst ein. Das Urteil ist definitiv und kann nicht weitergezogen werden. Für die Krankenkassen dürfte es nach diesem Leitentscheid schwierig sein, Kantone gerichtlich zu einer aus ihrer Sicht vernünftigeren Spitalplanung zu zwingen. Mit dem neuen Beschwerderecht können sie nur punktuell eingreifen.
0: Die Börsendaten von SIX. Der Swiss Market Index liegt im Moment bei 13.895 Punkten, minus 0,4%. Der Euro wird zu 94,64 gehandelt und der Dollar zu 82,56. Und das Wetter. Heute Nachmittag ist es oft sonnig bei maximal 21 Grad. In den östlichen Bergen und im Süden bleibt es wechselnd bewölkt. In Graubünden und im Tessin ist es lokal nass. Morgen ist es meist sonnig und etwas wärmer mit 23 Grad im Norden und bis 25 Grad im Süden. Das waren die Nachrichten von Radio SRF, verantwortlich Simon Richle.
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4: Das Schweizerische Literaturinstitut gibt es seit 20 Jahren. Die Talentschmiede hat schon einige Star-Autoren und Autorinnen ausgebildet. Dann Atlas der Reproduktion. Die Ausstellung gibt Einblicke in die Rechte von Frauen rund um Fortpflanzung und Familienplanung. Und ist er ein Antisemit oder nicht? Wir ordnen die Causa Macklemore ein mit unserer Religionsexpertin. Das sind unter anderem die Themen heute. Mein Name Enora Maurer. Blutbuch, der Debütroman von Kim de Lorison. Im Herbst 2022 wurde der Roman sowohl mit dem deutschen als auch mit dem Schweizer Buchpreis ausgezeichnet. Eine Doppelehrung, die selten vorkommt. Eigentlich. Aber letztes Jahr wiederholte sie sich. Beide Preise gingen an Dorothee Elmiger für den Roman «Die Holländerinnen». Kim de Lorison und Dorothee Elmiger haben gemeinsam, dass sie in Biel studiert haben, und zwar am Schweizerischen Literaturinstitut. Die Talentschmiede feiert dieser Tage ein rundes Jubiläum. Literaturredaktorin Katja Schönherr blickt zurück auf 20 Jahre Schweizerisches Literaturinstitut.
5: Dorothee Elmiger und Kim de Lorison mögen als die Stars gelten des Bieler Bachelor-Studiengangs Literarisches Schreiben. Aber die Liste renommierter Absolventinnen und Absolventen ist länger. Auf ihr stehen etwa Arno Kamenisch, Michael Fehr, Heinz Helle, Simon Lappert, Gianna Molinari, Michelle Steinbeck oder Julia Weber. Aus der Romandie, der Studiengang wird auf Deutsch und Französisch angeboten, wäre beispielsweise Elisa Schur-Dusapon zu nennen. Sie hat als erste Schweizerin den National Book Award in den USA gewonnen. Die Geschichte des Schweizerischen Literaturinstituts ist, man kann es nicht anders sagen, eine Erfolgsgeschichte. Das Institut hat die Erwartungen, die man vor 20 Jahren hatte, nicht nur erfüllt, sondern übertroffen. Hier ein Ausschnitt aus dem SRF-Archiv. Das Echo der Zeit hat anlässlich der Gründung mit dem Schriftsteller Beat Sterchi über die Ziele des künftigen Instituts gesprochen.
6: Das zweisprachige Literaturinstitut werde der Schweiz zu einem neuen Sprachbewusstsein verhelfen, ist Sterchi überzeugt.
7: Wir sind da absolute Provinz. Wir gucken nach Deutschland und ducken uns sprachlich. Wir suchen besser Deutsch zu sprechen als die Deutschen. Wir haben keine eigentliche Hochsprache. Wir fürchten uns lange, unsere Vielsprachigkeit positiv zu sehen. Und da kann ein solches Institut sehr, sehr, sehr viel weiterhelfen.
5: Beat Sterchi war lange als Dozent am Institut tätig und er sollte recht behalten mit seiner Einschätzung. Dank Biel kann die Schweizer Literatur im deutschsprachigen Raum souverän mithalten. Der Ortsname Biel wird in der Branche auch längst als Synonym fürs Literaturinstitut verwendet. Als Gründungsvater gilt der Berner Autor Guy Knetter. Knetter ist Jahrgang 1964. Er sagt, am Anfang seiner eigenen schriftstellerischen Laufbahn habe ihm eine Schreibschule in der Schweiz gefehlt. Ein Ort, wo man sich über Texte austauschen und handwerkliches Rüstzeug erwerben konnte. Umso erfreuter sei er, dass die nachfolgenden Generationen nun von seinem Engagement profitieren können. Knäther hat später Kulturmanagement studiert und in seiner Diplomarbeit im Jahr 2003 die Vision einer nationalen Ausbildungsstätte für literarische Autorinnen in der Schweiz formuliert. Vorbilder gab es bereits, mit zwei Schreibstudiengängen in Deutschland sowie aus dem anglophonen Raum, wo Creative Writing-Programme eine lange Tradition haben. Gemeinsam mit anderen leistete Knäther dann viele Stunden Überzeugungsarbeit und sorgte dafür, dass aus der Idee ein Institut wurde.
8: Ah, das war eine sehr große Freude. Und es war ja relativ kurz, also wir haben wirklich nur 3,5 Jahre gebraucht bis zum Start. Wir hatten uns damals schon vorgenommen, in 2 Jahren schaffen wir das, das war sehr ehrgeizig. Aber in 3 Jahren eben hatten wir es geschafft. Ja, das war einfach eine ganz große Freude, dass das geht.
5: Der Studiengang Literarisches Schreiben ist an der Berner Hochschule der Künste angesiedelt. Und die befand sich Anfang der Nullerjahre gerade im Aufbau und zeigte sich offen für Knetters Vorschlag.
8: Ich glaube, es war ein Glücksfall. Einfach, es war der richtige Moment. Es war auch eine Idee, die irgendwie ein bisschen reif war.
5: Sagt Guy Knäther. Im Herbst 2006 startete der erste Jahrgang. Wer ihm angehörte? Die spätere Buchpreisträgerin Dorothee Elmiger. Aber wie gesagt, die Liste jener Schreibenden, die sich nach dem 3-jährigen Studium in Biel etablieren konnten, ist deutlich länger.
4: Intime Entscheidungen im Schlafzimmer sind nicht immer intim. Oft haben sie eine gesellschaftspolitische und globale Dimension. Das ist die Botschaft einer neuen Ausstellung im Kornhaus Forum Bern. Sie heißt Atlas der Reproduktion – Babys, Grenzen, Geopolitik. Und sie gibt Einblick in Lebensrealitäten von Frauen und thematisiert ihre oft prekären reproduktiven Rechte. Sabine Bitter.
9: Gibt es ein Recht auf ein Kind? Soll Leihmutterschaft erlaubt sein? Müssen internationale Adoptionen verboten werden? Mit solchen existenziellen Fragen, festgehalten auf gelben Fahnen, empfängt die Ausstellung die Besucherinnen und Besucher. Auf diese Fragen folgen bald weitere. Wer profitiert vom einen oder anderen politischen Entscheid? Und wer bezahlt den Preis dafür? Rund um diese Themen haben Künstlerinnen und Künstler vielfältige und überraschende Installationen geschaffen. Anhand von diesen Stationen bekommt das Publikum Einblick in eine Reihe von neuen Forschungsarbeiten der Universität Bern. Darin geht es um Aspekte der Familienplanung, etwa um Abtreibung in Polen, Zwangssterilisation in Mexiko oder Leihmutterschaft in Russland. Caroline Schur ist Professorin für Sozial- und Kulturgeografie und wissenschaftliche Leiterin der Ausstellung. Sie sagt:
10: Im ersten Schritt geht es uns wirklich vor allem darum, eigentlich die verschiedenen Perspektiven auf diese Themen zu zeigen und eben auch nicht nur vielleicht die Wunscheltern zu Wort kommen zu lassen, sondern auch die Eizellenspenderin oder eine Leihmutter, also überhaupt Stimmen sichtbar zu machen in der Debatte in der Schweiz, die in den Medien oft sehr wenig präsent sind.
9: In Hörstücken und Filmdokumentationen geben Frauen aus verschiedenen Ländern sehr persönlich Einblick in ihre schwierigen Lebensrealitäten. Zu Wort kommen beispielsweise Frauen in Sri Lanka, denen vor Jahrzehnten ein Kind weggenommen und zur Adoption gegeben wurde. Marokkanische Landarbeiterinnen auf Erdbeerplantagen in Spanien erzählen, wie Pestizide ihre Fruchtbarkeit und Schwangerschaften beeinträchtigen. Diese Stimmen machen deutlich, Kinder haben und Familie planen, das entsteht nicht im luftleeren Raum. Caroline Schur.
10: Diese Unterschiede global gesehen, aber auch innerhalb einer Gesellschaft stehen eigentlich für uns im Vordergrund. Welche Menschen können eigentlich ihren Kinderwunsch einfach nachgehen? Wer hat die finanziellen Mittel? In welchen politischen Räumen ist es möglich? Und wessen Entscheidungsfreiheiten sind eben auch sehr beschränkt?
9: Jede Installation wird begleitet von geografischen und historischen Informationen zum jeweiligen Land und Thema. Mehrere Stationen der Ausstellung sind interaktiv angelegt. Eine Arbeit der Künstlerin Annat Eisenberg zum Beispiel beleuchtet die Kinderwunschindustrie. Dabei betreten die Besucherinnen und Besucher ein Büro, das ausgestattet ist mit einem gepolsterten Chefsessel, Topfpflanzen und einem Schreibtisch, auf dem Tablets liegen. Über diese kann man sich mit Hilfe von KI in die Situation versetzen lassen, über eine Samenspende zu verhandeln. Kurator Mirko Winkel sagt dazu:
11: Man spielt da an einer Seite des Tisches eine Kundin, auf der anderen eine Verkäuferin, wenn man Samen kaufen würde. also eine Samenspende und ist dann in dieser Situation und hat so verschiedene Regieanweisungen, die man nachvollziehen kann, um so ein Verkaufsgespräch durchzuführen.
9: Eine andere Installation zeigt schlafende Mütter und Babys in Videoaufnahmen, die auf im Raum hängende Matratzen projiziert werden, während es sich das Publikum auf Sitzsäcken unter den Bildschirmen bequem macht, erfährt es über Kopfhörer, wie stressig das Leben von geflüchteten Frauen mit einem Baby in einem Schweizer Asylzentrum ist. Die Ausstellung arbeitet stark mit solchen emotionalen Szenen und setzt diese künstlerisch überraschend um. Damit öffnet sich der wissenschaftlich erarbeitete Atlas der Reproduktion für ein breites Publikum und bietet damit ein gelungenes Beispiel moderner Wissenschaftskommunikation.
4: Die Ausstellung «Atlas der Reproduktion – Babys, Grenzen, Geopolitik» im Kornhaus Forum Bern dauert noch bis zum 25. Oktober.
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4: Die Popwelt ist in Aufruhr. Der US-amerikanische Rapper Macklemore wurde von Superstar Ed Sheerans Tour ausgeschlossen. Der Grund? Macklemores Engagement als Pro-Palästina-Aktivist und Vorwürfe, er sei Antisemit. Nun hagelt es Kritik an Ed Sheeran und Unterstützung für den Rapper. Was passiert da gerade und was ist dran am Antisemitismus-Vorwurf? Mit diesen Fragen hat sich Religionsredaktorin Nicole Freudiger beschäftigt. Sie war gestern bei Irin Grütter im Studio.
12: Nicole, magst du kurz zusammenfassen, wie es zum Rauswurf von Macklemore kam?
13: Ja, Macklemore ist aufgetreten am 4. September im Vorprogramm von Ed Sheeran. Der ist auf Tour, der Loop-Tour in den USA. Und Macklemore hat diesen Auftritt genutzt für eine politische Botschaft, hat da Free Palestine von der Bühne gerufen, hat harte Kritik geübt an Israel. Und nach diesem Auftritt gab es dann wiederum viel Kritik an Macklemore. Das sei antisemitisch gewesen. Es gab viel Druck und als der Druck zu gross wurde, wurde Macklemore dann eben ausgeladen.
12: Es ist nicht das erste Mal, dass wir hier über Macklemore sprechen. Es gab auch in der Schweiz schon Diskussionen vor einem Auftritt von ihm. Hätte Ed Sheeran denn nicht mit sowas rechnen müssen?
13: Ja, ich meinte eigentlich schon. Macklemore ist dafür bekannt, dass er sich politisch äußert, dass er sich für die palästinensische Sache einsetzt und dass er dabei eben auch provoziert und Grenzen überschreitet. Der Nahostkonflikt ist sowieso politisch sehr, sehr aufgeladen und es mischen die verschiedensten Akteure mit. Hier zum Beispiel andere Künstler, die Macklemore kritisieren, wie zum Beispiel die Sängerin Pink oder die sich mit ihm solidarisieren, wie die anderen Vorbands von Ed Sheeran, die jetzt auch nicht mehr auftreten. Wollen. Es gibt pro-israelische Organisationen, die sich einmischen oder ein jüdischer Milliardär, der ein Stadion besitzt, in dem diese Tour halt macht und auch Druck gemacht hat. Also das wird sehr schnell sehr kontrovers und da sagen eben einfach die einen, du bist Antisemit und die anderen sagen, das ist nur ein Argument, um Kritiker zum Schweigen zu bringen.
12: Und was stimmt denn jetzt? Ich meine, du sagst ja, Macklemore provoziere, überschreite auch Grenzen. Ist er nun ein Antisemit?
13: Es ist nicht ganz so einfach. Einerseits ja, Macklemore benutzt und verbreitet problematische Bilder und Symbole. Also er spricht zum Beispiel von Israel als Apartheidstaat, als Kolonialmacht. Das sind Kampfbegriffe. Er spricht auch ganz klar von Genozid im Gazastreifen. Auch das ist immer noch umstritten und wird von beiden Lagern politisch instrumentalisiert. Und dann, wenn wir es ganz konkret machen, der Protestsong in Sachen Palästina ist der Song «Heinz Hall» von Macklemore. Und da deutet er an, dass jüdisches Geld Medien und Politik regiere. Und das knüpft dann schlicht an einen wirklich uralten, klar antisemitischen Verschwörungsmythos, der von den Juden, die die Welt regieren. Also das ist klar problematisch. Oder er zeigt im Video zu diesem Song ein Bild eines jüdischen Buben im Warschauer Ghetto im Zweiten Weltkrieg, neben dem eines palästinensischen Kindes im Gazastreifen. Da werden also zwei Sachen gleichgesetzt und das gibt dann eben die wieder Kritik, da verharmlose man den Holocaust.
12: Das ist die Kritik, also die berechtigt ist. Du sagst aber einerseits, was ist das andererseits?
13: Das andererseits ist, weil Macklemore schon differenziert. Also er kritisiert den israelischen Staat, ganz klar, aber er sagt immer wieder, ich kritisiere damit nicht alle Jüdinnen und Juden und ist da auch ganz klar. Dann ist Free Palestine per se einfach nicht antisemitisch, sondern problematisch wird es erst dann, wenn man Israel das Existenzrecht abspricht. Und ob Mecklenburg das tut, ist Teil der Diskussion. Er hat auch schon Fehler zugegeben und sich entschuldigt. Zum Beispiel hat er mal ein wirklich krass antisemitisches Kostüm eines stereotypen Juden getragen. Also da ist auch ein Lernprozess zu sehen. Es ist also so, seine Unterstützer sagen, er kritisiert die Verbrechen des israelischen Staates, er benennt das Unrecht, aber ist kein Antisemit. Und die Kritiker sagen, er nutzt antisemitische Klischees in seiner Kritik, er verharmlost den Holocaust und er stellt Israels Staat in Frage. Und ich glaube, das zeigt einfach, wie politisch aufgeladen und polarisiert die Diskussion ist, darum, was jetzt antisemitisch ist, was nicht, was man sagen darf, was nicht, wo hört die legitime Kritik an Israel auf und so weiter. Das ist einfach längst Teil des Streites um die Deutungshoheit.
4: Religionsredaktorin Nicole Freudiger mit einer Einschätzung zur Causa Macklemore. Er ist einer der bekanntesten Käfer der westlichen Kulturgeschichte. Gregor Samsa, der eines Morgens aufwacht, in einen Käfer verwandelt. Die Verwandlung von Frank Kafka ist der Stoff einer neuen Oper. Die kommt heute Abend am Theater Winterthur zur Uraufführung. Mit welchen Kniffen und Handgriffen dieser Stoff in eine Oper verwandelt wurde, das verrät uns Musikredaktor Oliver Ruetz.
14: Ein übergroßes Sofa nimmt die gesamte Bühne ein im Theater Winterthur. Dieses Sofa, es ist das Zentrum des Familienlebens der Samsas. Mutter, Vater und Grete, die Tochter. Der eigentliche Elefant oder genauer der Käfer im Raum, das ist aber der Sohn, Gregor Samsa. Dieser verwandelt sich eines Morgens in einen Käfer. In der neuen Oper des deutschen Komponisten Gordon Campe verschanzt er sich unter dem Sofa. Campe verwandelt die Einzelperson Gregor Samsa in ein Hörli.

Nur nicht sich unnütz im Bett aufhalten, sinniert Gregor Samsa vor sich hin. Jetzt eben Käfer und Chörli. Gregor Samsa als Gesangsquintett zu besetzen, es ist nicht der einzige Kniff, um aus dem Klassiker der Weltliteratur eine Oper zu schustern. Sie basiert auf einer Theaterfassung der Verwandlung, adaptiert vom deutschen Dramatiker Philipp Löhle, der für die Oper das Libretto geschrieben hat. Löhles Kniff: Obwohl Gregor als Käfer alle Blicke auf sich ziehen sollte, ist er hier auf der Bühne nur eine Nebenfigur. Die Handlung dreht sich ums Sofa, um die Familie Samsa und wie die Harmonie langsam, aber sicher kippt.

0: Wie schon im Original ist auch in der Oper die Verwandlung alles recht absurd, ja schräg und komisch. Humor ist der wohl wichtigste Kniff in der Trickkiste von Komponist Gordon Campe und Regisseur André Bücker.
1: Ich würde immer sagen, das ist vollkommen zeitlos. Dem Schrecken mit Komik zu begegnen, ist, glaube ich, auch eine ganz zutiefst menschliche Reaktion und Eigenschaft.
0: Sagt der Regisseur. Dieses Augenzwinkern hört man auch in der Musik von Gordon Campe. Durch musikalische Anspielungen, Zitate oder Klangfetzen. Plötzlich wird zum Walzer aufgespielt. Nur, dass die Musik wenige Momente später über ihre eigenen Füße stolpert.
2: Das Stück klingt so wie eine Partitur, die gelegentlich auch natürlich auf dem Rücken liegt und in alle möglichen Himmelsrichtungen krabbeln will.
0: Eine Partitur, die wegkrabbeln will, sagt der Komponist. Ein ungewöhnlicher Ansatz. Mit dem Effekt, die Verwandlung am Theater Winterthur lässt dem Publikum keine ruhige Minute. Keine Luft zum Atmen. Sobald einem zum Lachen zumute ist, bleibt es einem im Halse stecken. Die Oper geht sehr freihändig mit dem altbekannten Stoff um. Und das ist der Kniff, der die Verwandlung am Theater Winterthur aktuell macht.
2: Dieser Zynismus, der die ganze Zeit in den letzten paar Jahren durch die Weltgeschichte tobt, den ich natürlich etwas stärker wahrnehme als vielleicht in den gemütlichen 2000ern, ja, hat das Stück irgendwie so verwandelt?
0: So Komponist Gordon Campe. Gemütlich ist es also nicht. Weder auf dem Sofa der Samsas noch im Theater Winterthur. Dafür aber umso sehenswerter.
3: Die Verwandlung. Die neue Oper feiert heute Abend Premiere und Uraufführung am Theater Winterthur. Mit diesem Stück startet das Theater Winterthur in die neue Saison. Die Oper ist danach noch 4-mal zu sehen. Die Insel Tristan da Cunha liegt mitten im Südatlantik. Etwa 3000 Kilometer von Kapstadt in Südafrika entfernt. Bis Buenos Aires in Südamerika sind es etwa 4000 Kilometer. Die Insel ist nur per Schiff erreichbar. Von Kapstadt aus dauert die Überfahrt etwa 10 Tage. Mit etwa 230 Einwohnerinnen und Einwohnern gilt Tristan als abgelegenste bewohnte Insel der Welt. Und nun ist sie Schauplatz eines Schweizer Kinofilms, Tristan Forever. Der Filmemacher Tobias Nölle hat den französischen Arzt Laurent Bonardot begleitet, wie er auf diese entfernteste aller Inseln auswandern möchte. Filmredaktorin Brigitte Hering.
4: Seit 30 Jahren reist Laurent Bonardot regelmäßig nach Tristan da Cunha. Die Insel ist seine Zuflucht vor den Traumata als Kriegsarzt, vor dem Stress der Großstadt Paris. Er kennt die kleine Inselgemeinschaft und hat enge Freunde dort. Aber diese Reise jetzt ist anders. Nicht nur, weil Filmemacher Tobias Nölle mit der Kamera dabei ist, das Meer stürmisch ist und Laurent schwer seekrank. Mit seinem Klavier im Gepäck hat Laurent die Absicht, dieses Mal zu bleiben, für immer, falls der Inselrat seinem Vorhaben zustimmt. Im kleinen Häuschen, das Laurent nach seiner Ankunft bezieht, wohnt bereits jemand. Ein kleiner, fröhlicher Pinguin mit gelben Federn, die wie exaltierte Augenbrauen aussehen. Der ist einfach immer da. Ein fröhliches Symbol dafür, dass die Natur auf Tristan vor der Haustür nicht Halt macht. Von Anfang an ist Laurent eingebunden in die Gemeinschaft, hilft im Supermarkt, beim Schafescheren, beim Saatkartoffeln zurüsten. Ob es ihm wirklich ernst sei, ganz herzuziehen, fragt Greta, eine Freundin, dabei. Absolut, sagt Laurent. Ob er Paris nicht möge?
5: Are you really serious about moving to Tristan?
6: Absolutely serious.
5: Don't you like Paris?
6: Well, that's my hometown, but I've never felt really at home there.
4: Paris sei seine Heimatstadt, aber er habe sich dort nie richtig zu Hause gefühlt. Nicht alle Leute gehören nur an einen Ort, sagt Greta ein andermal zu Laurent. Und das sei auch gut so.
5: You know, not everybody belongs to one place. Some people belong to many places. It's a good thing. I think it's a good thing.
4: In Tristan Forever ist nie ganz klar, was rein dokumentarisch ist und was fiktionalisiert. Einige Szenen sind eindeutig inszeniert und dramatisiert. Großartige Bilder, die im reinen Dokumentarfilm so nicht möglich gewesen wären. Tristan da Cunha ist zwar ein echter Ort, auf dem Menschen leben, mitten im Ozean, aber Tristan da Cunha im Film ist auch Utopie. Inselgewordene Sehnsucht nach Heimat für den getriebenen Laurent ist Projektionsfläche seiner Wünsche, aber auch Spiegel seiner Abgründe. Als Gegenbewegung zu Laurents Auswanderungsplänen webt Nölle auch ein Stück Inselgeschichte mittels Archivbildern in den Film ein. Als 1961 der Inselvulkan ausbricht, werden alle 264 Bewohnerinnen und Bewohner evakuiert und nach London gebracht. Schon 1963 entschließen sich fast alle bei einer Abstimmung, zusammen wieder auf ihre Insel zurückzukehren, um wieder ein freies Leben zu führen, wie eine Tristanerin in einem Interview sagt. Frei sein, das möchte auch Laurent. Aber ob sein Sehnsuchtsort Tristan da Cunha auch sein Ort der Freiheit ist, das wird er erst herausfinden müssen. Er glaube manchmal selbst kaum, dass diese Insel wirklich existiere, sagt Laurent einmal. Und doch ist sie da, diese entfernteste aller Inseln. Und dank des Films Tristan Forever ist sie auch für uns einen verwunschen schönen Kinomoment ganz nah.
3: Der Film Tristan Forever von Tobias Nölle ist jetzt im Kino. SRF hat den Film koproduziert. Und das war's für den Moment aus Kultur und Gesellschaft. Mein Name Enora Maurer.

0: Die Nachrichten von SRF um 2:30 mit Basil Koller. Wir beginnen die Sendung mit einem Fall von möglicher Vetternwirtschaft, den SRF investigativ aufgedeckt hat. Es geht um das Kantonsspital Baden und um mindestens 1,7 Millionen Franken. Eine Bereichsleiterin des Spitals hat über Jahre hinweg Aufträge an eine externe IT-Firma vergeben. Brisant, der Chef der Firma ist der Lebenspartner ihrer Tochter. Aufträge an Bekannte oder Freunde zu vergeben, sei mehr als heikel, sagt Rika Koch. Sie ist Professorin für Beschaffungsrecht an der Berner Fachhochschule BFH.
1: Auf den Punkt gebracht ist das für mich ganz klar Vetternwirtschaft und vielleicht je nach Schwere kann man sogar von Korruption sprechen.
0: Die Bereichsleiterin des Kantonsspitals Baden hat die Verträge mit der Firma des Lebenspartners ihrer Tochter selbst unterzeichnet. Für die Expertin ist klar:
1: So eine Konstellation ist beschaffungsrechtlich ganz klar illegal und kann je nach Schwere unter Umständen sogar auch strafrechtlich illegal sein, das heißt mit Buße oder Gefängnisstrafe bestraft werden,
0: sagt Rika Koch. Die Bereichsleiterin des Spitals und der CEO der IT-Firma haben auf Fragen von SRF Investigativ nicht reagiert. Das Kantonsspital Baden weist die Vorwürfe zurück. Nach den ihnen vorliegenden Fakten gäbe es weder Hinweise auf Vetternwirtschaft noch auf Korruption. Die Aufträge hätten die internen Freigabeprozesse durchlaufen. Der Verwaltungsrat des Spitals habe aber unabhängig vom Fall beschlossen, die Abläufe und Prozesse von einer externen Stelle beurteilen zu lassen. Dieses Vorgehen sei mit dem zuständigen Departement des Kantons Aargau abgesprochen. In Genf sitzt ein Mann seit über einem Jahr in Untersuchungshaft, weil er seine Frau betäubt und vergewaltigt haben soll. Die Genfer Staatsanwaltschaft bestätigt gegenüber der Nachrichtenagentur Keystone SDA, dass gegen den Mann ein Strafverfahren läuft. Es gilt die Unschuldsvermutung. Aufgedeckt wurde der Fall durch Recherchen einer kanadischen Investigativjournalistin. Sie sei in einem sozialen Netzwerk auf das Profil des Mannes gestoßen und habe ihm Hinweise auf seine Identität entlocken können, erklärt die Journalistin in einem Interview mit den CH-Media-Zeitungen. Es ist der jüngste Fall in einer Reihe ähnlicher Verbrechen. Im Kanton Aargau sitzt etwa ein ehemaliger SVP-Kantonsrat in Grossrat in Untersuchungshaft, unter anderem weil er seine Partnerin und deren Tochter wiederholt betäubt und vergewaltigt haben soll. Die Börsendaten von SIX. Der Swiss Market Index liegt im Moment bei 13.861 Punkten, minus 0,6%. Der Euro wird zu 94,63 Rappen gehandelt und der Dollar zu 82,55 Rappen. Und das Wetter? Heute Nachmittag ist es oft sonnig. In den östlichen Bergen bleibt es wechselnd bewölkt. In Graubünden sind lokale Regengüsse möglich. Die Höchstwerte liegen um 21 Grad. Morgen ist es ziemlich sonnig bei 23 Grad. Das waren Nachrichten von Radio SRF. Verantwortlich Simon Richle.
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3: Lugano ist die einzige Agglomeration in der Schweiz, die noch keinen Autobahnanschluss hat. Geplant ist er zwar, doch nun gibt es weitere Verzögerungen. Ärger ist programmiert. Das ist unter anderem Thema in
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3: Viele Deutschschweizerinnen und Deutschschweizer kennen das Verkehrschaos zwischen Bellinzona und Locarno aus den Ferien. Ein Autobahnanschluss soll das Problem lösen. Nun verzögert sich dieser um weitere 10 Jahre. Das kommt nicht gut an. Und zuerst geht es aber ums Sparen. Die Kantone Waadt und Genf haben ihr Budget mit roten Zahlen vorgelegt. Das heisst, beide Kantone müssen den Gürtel enger schnallen, damit das Loch in der Kantonskasse nicht zu gross wird. Durch die Sendung begleiten uns Eva Hirschi, freie Journalistin in Lausanne. Bonjour.
8: Bonjour à toutes et à tous.
3: Und Martina Cobiela, Journalistin bei der Tessiner Zeitung. Buongiorno.
9: Buongiorno a tutti e a tutte.
3: Ich bin Nico Roos. Grüezi miteinander. Sp- Sparen müssen derzeit viele Kantone. Besonders krass ist die Situation aber in Genf und der Waadt. Hier geht es um mehrere hundert Millionen Franken, die zu viel ausgegeben werden sollen. Darum stellt sich die Frage, worauf sollten die Kantone als erstes verzichten? Eva Hirschi, schauen wir den Kanton Waadt an. Zuerst, warum steckt der Kanton Waadt so tief in den roten Zahlen?
8: Im Kanton Waadt sind es vor allem die hohen Sozial- und Gesundheitsausgaben. Die Sozialpolitik ist hier viel stärker ausgebaut als in vielen Deutschschweizer Kantonen. Ein paar Beispiele vielleicht dazu. Die Waadt hat ja einen Prämiendeckel, also Krankenkassenprämien sollten nicht mehr als 10% eines Haushaltseinkommens ausmachen. Sind es mehr, dann gibt es Prämienverbilligungen vom Staat. Nun steigen die Prämien aber jedes Jahr und das ergibt dann natürlich auch mehr Kosten für den Kanton. Dann gab es auch ein paar unvorhergesehene Mehrkosten im Kanton Waadt, etwa für Flüchtlinge, Asylbewerber und Menschen in Nothilfe, unter anderem für Personen aus der Ukraine, aber auch aus anderen Ländern. Und auch die Ausgaben für Löhne von Staatsangestellten sind gestiegen, weil bei einigen die Löhne an die Inflation gebunden sind. Wir erinnern uns, genau hier wollte die Regierung letztes Jahr die Ausgaben kürzen. Es kam dann aber zu ungewöhnlich langen und grossen Streiks von Staatsangestellten.
3: Und wie sieht es im Kanton Genf aus? Sind es dort die gleichen Gründe wie beim Kanton Waadt?
8: Ja, es ist ähnlich. Es geht vor allem auch um die Sozialausgaben. Genf führt da im schweizweiten Vergleich viele Ranglisten an. Das ist man sich vielleicht gar nicht so bewusst. Der Kanton Genf hat zum Beispiel die höchsten Pro-Kopf-Ausgaben für Sozialhilfe oder auch die höchsten Familienzulagen zusammen mit Zug, Waadt und Wallis. Dann hat Genf vergleichsweise auch viele Staatsangestellte und sie haben höhere Löhne als anderswo in der Schweiz. Auch das trägt zu den hohen Ausgaben bei. Die Bevölkerung wächst und wird älter. Auch das ist belastend für das Kantonsbudget. Am interessantesten ist aber, dass Genf in den letzten 7 oder 8 Jahren jeweils ein Defizit budgetiert hatte, dann aber effektiv das Jahr mit einem Gewinn abgeschlossen hat. Häufig lagen sie dabei wirklich mehrere hundert Millionen Franken daneben. Wie ist das möglich? Letztes Jahr zum Beispiel vor allem wegen hohen Rohstoffeinnahmen von Firmen, die in Genf Steuern zahlen. Und die Regierung sagt, es gibt auch andere Gründe, die es schwierig machen, Prognosen zu stellen. Die Kritiker wiederum sagen, der Kanton führe einen Sparkurs, obwohl es gar nicht nötig wäre.
3: Eine Möglichkeit, um mehr Geld einzunehmen, wäre es ja, die Steuern zu erhöhen. Ist das ein Thema in den Kantonen Waadt und Genf?
8: Grundsätzlich ist das natürlich überall schwierig, weil es keine beliebte Massnahme ist. In Genf und Waadt steht das aber sowieso komplett außer Frage, weil sie schweizweit gesehen bereits die höchsten Steuern haben. Nun wird's aber spannend. Ausgerechnet jetzt wird in beiden Kantonen genau über das Gegenteil diskutiert, also Steuersenkungen. Das mag seltsam erscheinen, gerade wenn die Kantone doch Verluste von mehreren hundert Millionen Franken budgetiert haben. Und die Frage, die sich nun alle stellen, ist natürlich, sind das Problem die zu tiefen Einnahmen oder die zu hohen Ausgaben? Für die Bürgerlichen sind es klar die zu hohen Ausgaben. Die geplanten Steuersenkungen zeigen eigentlich das ganze Dilemma auch in dieser Budgetdebatte. Denn wenn die Steuern gesenkt werden, fehlen dem Kanton Einnahmen, also muss er noch mehr sparen, sprich es wird zu weiteren Kürzungen kommen. Und das wird von der Bevölkerung natürlich auch nicht gern gesehen, eben gerade wie man es an den Streiks im letzten Jahr im Kanton Waadt gesehen hat. Das Grundproblem ist halt, dass man das Steuernzahlen viel stärker wahrnimmt als das, was durch die Steuern überhaupt ermöglicht wird, wie eben eine gute Infrastruktur, Kitas, Schulen oder ein funktionierendes Gesundheitswesen.
3: Haben die geplanten Steuersenkungen gute Chancen, beim Volk durchzukommen?
8: Eine Senkung der Vermögenssteuer durchzubringen ist grundsätzlich schwieriger als beim Einkommen, weil davon natürlich die Reichen mehr profitieren als diejenigen, die ohnehin nicht viel Vermögen haben und somit auch nicht hoch besteuert werden. Dieser Vorschlag der Kommission muss zuerst noch vom gesamten Parlament angenommen werden. Die linken Parteien haben da bereits ein Referendum angekündigt, sollte das Parlament der Steuersenkung zustimmen. Sie befürchten, dass dann eben die Regierung bei den Sozialleistungen spart. In der Waadt ist die Situation etwas anders. Hier hat eine Initiative dazu geführt, dass am 27. September abgestimmt wird über eine Senkung der Steuern auf beidem, Einkommen und Vermögen, und zwar von 12%. Das ist viel. Dahinter stehen drei Verbände von Unternehmen, Arbeitgebern und Immobilieneigentümern. Die Regierung selbst ist dagegen. Sie hat bereits eine Steuersenkung beschlossen, eben weil sie Angst vor dieser Initiative hat. Die Steuern sollen so schrittweise um 7% gesenkt werden. Außerdem hat die Regierung das Budget für nächstes Jahr früher als sonst präsentiert, extra vor dieser Abstimmung am 27. September. Und in diesem Budget ist eine allfällige Steuersenkung von 12% natürlich noch nicht drin. Käme also diese Vorlage an der Urne durch, würden dem Kanton Einnahmen in der Höhe von fast 300 Millionen Franken fehlen. So hat die Regierung gedroht, dass, wenn die Initiative angenommen wird, es dann eben zu noch mehr Sparmaßnahmen kommen muss.
10: Also es ist Sparen angesagt im Kanton Waadt wie auch im Kanton Genf. Worauf wollen denn beide Kantone verzichten?
8: In der Waadt sollen rund 30 Millionen schon nur bei den Prämienverbilligungen eingespart werden. Da vielleicht ein konkretes Beispiel. Heute muss eine Einzelperson mindestens 70% arbeiten, damit sie die volle Prämienverbilligung erhält. Das könnte zum Beispiel dann auf 80% angepasst werden. Auch bei den Gemeinden will der Kanton sparen, bei den Familienzulagen, und es soll keinen Teuerungsausgleich bei den Löhnen von Kantonsangestellten geben. Die Lohnkürzungen hingegen sind definitiv weg vom Tisch, eben wegen der Streiks. Und auch Kitas, Altersheime oder regionale Spitäler sind von den Sparmaßnahmen nicht betroffen. Da wurde nämlich bereits letztes Jahr der Rotstift angesetzt. Genf will vor allem die Gemeinden in die Pflicht nehmen. Sie sollen sich an gewissen Ausgaben des Kantons beteiligen, unter anderem auch am Finanzausgleich, wie das übrigens in allen Kantonen der Fall ist, außer in Genf. Dann gibt es noch viele weitere Sparmaßnahmen. Sie wollen zum Beispiel weniger Leute einstellen. Die automatische Lohnerhöhung der Staatsangestellten nach Dienstjahren soll pausiert werden. Auch bei den Krankenkassenprämien soll gespart werden, die Semestergebühr für die Uni erhöht werden und die Busbilets dürften teurer werden. In beiden Kantonen muss jetzt noch das Parlament das Budget absegnen. Gerade in Genf ist das spannend, weil letztes Jahr das Parlament dagegen war und der Kanton das Jahr ohne Budget starten musste.
10: Wie sehen denn die Finanzen im Kanton Tessin aus? Muss auch der Kanton Tessin sparen, Martina Kopiela?
9: Ja, das ist schon lange ein Thema. Spätestens seit die Stimmbevölkerung 2022 das sogenannte Decreto Morisoli angenommen hat. Darin wurde nämlich die Regierung verpflichtet, den Kantonshaushalt bis Ende 25 auszugleichen, und zwar ohne Steuererhöhungen. Deshalb Steuersenkungen, anders als in der Waadt und in Genf, die sind im Tessin überhaupt kein Thema. Was jetzt das kommende Jahr betrifft, die Zahlen, das Budget 2027, das ist noch nicht draußen. Aber man kann davon ausgehen, dass es wieder ein Defizit geben wird. Das sagt nämlich der Finanzplan 2027 bis 2029. Der hat für das kommende Jahr bereits ein Defizit von gut 167 Millionen Franken vorgesehen.
10: Wir bleiben gleich beim Geld und im Tessin. Und zwar geht es um Geld für den Bau des Autobahnanschlusses von Bellinzona nach Locarno. Locarno gehört zu den bekanntesten Touristenregionen der Schweiz. Jedes Jahr verzeichnet die Region mehr als 1 Million Logiernächte. Wer mit dem Auto nach Locarno reist, der kennt das Nadelöhr zwischen der Autobahnausfahrt Bellinzona Süd und Locarno. Der Verkehr wälzt sich auf rund 20 Kilometern im Stop-and-Go-Rhythmus durch Dörfer und Industriegebiete. Martina Kobiela, auch Sie kennen den Stau auf dieser Strecke.
9: Ja, der Stau zu den Hauptverkehrszeiten, vor allem zwischen Bellinzona und Locarno, das ist schon lange Alltag. Und je nach Uhrzeit und Saison verliert man dazwischen 10 und im schlimmsten Fall 20, 25 Minuten Zeit. Vorletzte Woche zum Beispiel hatte ich eine Pressekonferenz in Bellinzona und statt der 30, 35 Minuten, die ich geschätzt habe, war ich 45 Minuten unterwegs. Ich kam dann auch prompt zu spät. Das heißt, wirklich planbar ist die Fahrzeit auf dieser Strecke nicht.
10: Diese Woche hatte der Bund entschieden, dass Locarno statt 2045 erst 10 Jahre später mit einem Autobahnanschluss rechnen kann. Das sorgt im Tessin für Ärger, zum Beispiel bei Nicola Pini. Er ist Stadtpräsident von Locarno und sagte dem Tessiner Radio und Fernsehen RSI, seit 60 Jahren werde von dieser Verbindung gesprochen, nun müsse sie endlich vervollständigt werden.
11: È ormai da 60 anni che si parla nella pianificazione delle strade nazionali del fatto di completare la rete stradale nazionale collegando anche Locarnese tutto alla rete autostradale nazionale.
10: Und auch Mattia Lepori, Stadtrat in Bellinzona, sagte gegenüber RSI, dass Locarno diese Verbindung brauche.
11: Il Locarnese ha bisogno di questo collegamento.
10: Martino Cobiela, über den Autobahnanschluss Locarno wird seit 60 Jahren diskutiert. Bisher war er für 2045 vorgesehen. Wie wird diese Verspätung begründet?
9: In der offiziellen Begründung heißt es, dass das Projekt zwar die höchste Prioritätsstufe habe, dass es aber im Vergleich zu anderen Verkehrsprojekten in der Schweiz weniger ausgereift sei.
10: Wo genau soll denn der Autobahnanschluss durchgehen? Die Magadino-Ebene ist ja um Locarno jetzt schon ziemlich verbaut.
9: Ja, das stimmt. Auf der Magadino-Ebene, da ist es wirklich eng. Da liegt das Naturschutzgebiet, die Bolle di Magadino. Das ist direkt neben dem Flugplatz von Locarno. Es gibt zwei Kantonsstraßen, die führen rechts und links des Tals, also immer in Fließrichtung des Flusses entlang, durch die Dörfer und Gewerbegebiete. Und der Fluss, der geht dann eben mittendurch. Der ist umgeben von Feldern, Reiterhöfen, Viehkoppeln, Spazierwegen und Landwirtschaftsstraßen. Und diese, die werden wirklich oft als Schleichwege genutzt, um dem Stau auf den beiden Kantonsstraßen zu entkommen. Dieses Problem, das gibt es schon lange, das haben Sie gesagt. Und deswegen, man hat ja nicht erst jetzt angefangen, darüber nachzudenken. Es gab zum Beispiel mal den Plan, eine vierspurige Schnellstraße mitten durch die Ebene zu bauen. Da hat aber die Mehrheit der Tessiner Stimmbevölkerung 2007 mit Nein gestimmt. Die wollten das nicht. Und damals wäre das noch möglich gewesen, denn die Ebene, die stand damals noch nicht unter dem gleichen Schutz wie heute. Aber eben, es gab da schon eine Sensibilität. Und seither konzentriert sich der Kanton eben auf die Streckenführungen an den Talseiten. Inzwischen hat sich der Kanton für die linke Talseite entschieden. Ein Teil der Strecke, der wird zwischen Quartino und Sant'Antonino, der wird dann unterirdisch in einem Tunnel verlaufen. Und hinter dieser Variante, da steht nicht nur der Kanton, sondern auch die Verkehrsplaner von Bellinzona, von Locarno. Also nach 60 Jahren schien es jetzt so, dass es endlich einen Konsens gibt, wie man Locarno ans Autobahnnetz anschließen kann. Aber nun stellt das Bundesamt für Straßen alles wieder auf den Kopf und verlangt, dass nochmals eine Studie durchgeführt wird, bei der auch ein Verlauf auf der rechten Talseite durch Cementina nochmal ins Auge gefasst wird.
10: Und warum wird jetzt da nochmals quasi zurückgegangen auf Position 1?
9: Ja, prinzipiell sind es zwei Gründe. Der erste, das ist der Naturschutz. Die vom Kanton gewählte Variante, die mit dem Tunnel zwischen Cortino und Sant'Antonino, die müsste den Fluss Ticino mit einer neuen Autobahnbrücke überqueren. Da gibt es jetzt schon eine Brücke für Autos, aber das ist natürlich nicht, also man braucht eine Autobahnbrücke und nicht einfach eine kleinere Brücke für eine Kantonsstraße. Und diese Brücke, die würde dann eben mitten durch die Moorlandschaft in der Magadino-Ebene verlaufen und die ist als Objekt von nationaler Bedeutung geschützt. Und so ein Neubau, der ist nur erlaubt, wenn er absolut unabdingbar ist, wenn es wirklich keinen anderen Ort für so eine Flussquerung gibt. Und der Bund, das Bundesamt für Straßen, ist der Ansicht, dass dieser Nachweis noch nicht erbracht ist. Und deshalb sagen sie, ja, man muss die Studie, die der Kanton 2010 gemacht hat, die Basis ist für die Entscheidung, dass man jetzt die linke Talseite als Variante wählt, das muss man noch einmal untersuchen. Die Studie gilt inzwischen als überholt, unter anderem eben, weil es jetzt einen Halbanschluss von der Autobahn in Bellinzona gibt. Also die Ausgangslage, die ist eine andere. Und jetzt der zweite Grund, der ist südlich von Bellinzona in Camorino. Dort sollte die Autobahn bei der linken Variante, die vom Kanton, da sollte die Autobahn unter den Bahnviadukten vom Alptransit durchführen. Und Jetzt sagt eine Studie des Bundesamts für Straßen, dass das nicht möglich ist, denn das würde die Stabilität der Viadukte gefährden und wäre gefährlich für den Betrieb der Eisenbahn. Und deswegen muss man jetzt auch nochmal eine Linienführung prüfen, die dort vollständig im Berg drin verlaufen würde. Und bei all diesen Varianten, die jetzt nochmal angeschaut werden müssen, da muss man natürlich auch nochmal neu auf die Kosten schauen.
10: Gott, und das wird sicher noch eine gewisse Zeit dauern. Nicht nur die verzögerte Autobahn sorgt für Ärger, sondern auch neue Ampeln. Diese wurden eben genau in der Magadino-Ebene, eben diesem Verkehrsflaschenhals, aufgestellt. Sie sind seit Ende August in Betrieb. Was sollen die bringen, Matthias?

0: diese Straße verantwortlich.
1: Eine Umfrage unter Autofahrerinnen und Autofahrern vom Tessiner Fernsehen RSI zeigte, dass einige mit den Ampeln nicht sehr zufrieden sind. Es gab aber auch positive Rückmeldungen. Tosca Marci vom Bundesamt für Straßen Astra bat gegenüber RSI um Geduld. Aus Erfahrung wisse man, dass die Verkehrsteilnehmer eine Eingewöhnungsphase bräuchten und die Ampeln noch besser eingestellt werden müssten. Darum brauche es noch Geduld.
2: L'esperienza ci dice anche che pure l'utente ha bisogno di un periodo di adattamento alle nuove modalità e alla nuova viabilità e quindi quello che chiediamo è un poco di pazienza affinché il sistema possa entrare veramente a regime.
1: Das heißt also, die Ampeln werden bleiben, obwohl sich das Tessiner Stimmvolk vor 7 Jahren gegen solche Ampeln ausgesprochen hat.
0: Ja, genau. Die ersten Ampeln, die sind jetzt im August in Betrieb genommen worden und es sollen noch weitere hinzukommen. Bisher steht etwa die Hälfte der geplanten Anlagen. Das Nein aus dem Jahr 2019 bezog sich auf ein kantonales Projekt und das ist nicht das gleiche wie das Projekt, das der Bund jetzt umgesetzt hat mit den Ampeln. Das Astra betont, wie wir ja schon von Tosca Marci gehört haben, dass man die Wirkung eben erst beurteilen kann, wenn es ein bisschen gelaufen ist und auch wenn alle Ampeln mal im Betrieb sind und wenn diese gelernt haben, wie sie den Verkehr am besten regulieren. Denn im Tessin sind das sogenannte Semafori intelligenti, also intelligente Ampeln, die dort den Verkehr regulieren. Und die müssen eben noch lernen, wie man das am besten macht. Und offiziell heißt das, glaube ich, nicht intelligente Ampeln. Wir sagen das hier einfach so, das ist offiziell als selbstregulierendes Verkehrsmanagementsystem bekannt.
1: Ja, da wagen wir noch den Blick in die Westschweiz, Eva Hirschi. Gibt es auch Regionen in der Westschweiz, die seit 60 Jahren auf einen Autobahnanschluss warten?
3: Ja, und zwar im Wallis. Dort wartet man auf den Abschnitt zwischen dem Oberwallis und dem Unterwallis, also zwischen Brieg und Sieders. Das ist die Autobahn A9. Da haben Skandale, Pannen und juristische Streitigkeiten den Bau immer wieder verzögert. Jetzt werden nur noch 2 Abschnitte. Der eine zwischen Gampel und dem Riedbergtunnel ist fast fertig und soll Ende nächstes Jahr eröffnet werden, hofft man jedenfalls. Der Abschnitt zwischen Sieders und Leuk, der wird aber noch etwas länger dauern. Hier ist die Fertigstellung erst für 2037 geplant.
1: Nun gehen wir noch an den Neuenburger See. Weil es so warm war und die Sonne fast immer schien, ist das Seegras im Neuenburger See besonders stark gewachsen. So stark, dass ein Seegras-Mähboot den ganzen Sommer über im Neuenburger See im Einsatz war. Eva Hirschi, was ist das für ein Mähboot?
3: Ja, an diesem Boot ist unten dran, also unter Wasser, eine Art Rasenmäher oder eher ein Mähdrescher angebracht und der schneidet das Seegras unter Wasser ab und sammelt es auch gleich ein. In der Deutschschweiz, habe ich gelernt, sagt man dem auch Seekuh oder Seegraskuh. Auf Französisch ist es etwas komplizierter, da heißt dieses Mähboot Foucardeuse. Das ist quasi ein eigenständiges Wort für das Mähen unter Wasser. In Neuenburg kommt diese Seekuh vor allem bei den Häfen in Einsatz, denn dort hat es zu viele Wasserpflanzen.
1: Diesen Sommer musste das Mähboot sogar notfallmäßig ausrücken, wie Sebastian Odita, der Leiter der Häfen der Stadt Neuenburg, gegenüber dem Radiosender RTN sagte. Dies, weil die Algen die Schifffahrt behindert hätten.
4: Et puis on a également les urgences qui parfois demandent un déplacement assez rapide de la focardeuse pour des zones qui ont vraiment proliféré où on a beaucoup d'algues et qui empêchent la navigation.
1: Warum sind die wuchernden Wasserpflanzen ein Problem für die Häfen am Neuenburger See?
3: Diese Pflanzen, die bis zur Wasseroberfläche wachsen, sind in erster Linie ein Sicherheitsproblem für Schiffe. Die Pflanzen können sich in den Schiffschrauben verfangen und die Boote können so nicht mehr gesteuert werden. Auch für Badegäste sind solche Pflanzenteppiche im Wasser nicht angenehm. Für die Fauna aber sind die Pflanzen wichtig. Jungfische etwa können geschützt darin aufwachsen. Wasservögel nutzen die Pflanzen als Nahrungsquelle. Deshalb werden sie auch nicht ausgerissen, sondern nur zurückgeschnitten.
1: Und was passiert denn mit diesen gemähten Wasserpflanzen?
3: In Neuenburg ist es eine Firma, die dieses Seegras dann kompostiert. Es fällt aber ziemlich viel Material an. 20 Tonnen werden pro Sommer geschnitten. Sebastian Odeta hat beim Neuenburger Radio RTN gesagt, Bäuerinnen und Bauern

0: seien an diesen Abfällen interessiert, und zwar als Naturdünger. Da wolle man für nächstes Jahr eine Zusammenarbeit prüfen. Interessant ist die Situation in Genf. Dort wird das gemähte Seegras aus dem Genfer See in einem Netz direkt im See belassen, damit es dort kompostieren kann. So gibt es dann auch keine Emissionen für den Transport und die weitere Verwertung.
1: Martina Kubiela, gab es diesen Sommer auch so viele Wasserpflanzen in den Tessiner Seen, dass so eine Seekuh gebraucht wurde?
2: Nein, der Lago Maggiore und der Lago di Lugano, die werden sehr schnell tief und die Wasserpflanzen, die wachsen dann nur an den flachen Stellen ganz in der Nähe des Ufers, die stören da höchstens die Badenden, aber normalerweise nicht die Linienschiffe vom Schiffsverkehr. Was wir im Tessin aber haben, das sind Schwemmholz-Sammelboote und die sind auch relativ häufig im Einsatz, denn es gibt hier oft starke Unwetter und die spülen nicht nur Äste, sondern ganze Baumstämme, Unmengen von Baumstämmen in den See. Und das ist sowohl für die kleinen Freizeitboote als auch für die Kursschiffe oder sogar die Badenden gefährlich. Und diese Schwemmholzboote, die sammeln dann das Holz auf und die häckseln es dann auch gleich schon an Bord. Also sie machen direkt Kleinholz aus diesen angeschwemmten Bäumen. Aber dieses Jahr, da waren sie etwas weniger unterwegs als sonst, weil es eben nicht so viele Gewitter gegeben hat. Es war ein sehr trockener Sommer.
1: Das war ein Blick zurück auf den vergangenen Sommer. Das ist der Schlusspunkt dieser Sendung, die Woche in den Schweizer Sprachregionen. Vielen Dank meinen Gästen, Martina Kubiela, Redaktorin bei der Tessiner Zeitung. Arrivederci.
2: Grazie, arrivederci e a presto.
1: Und Eva Hirschi, freie Journalistin in der Westschweiz. Au revoir.
0: Merci beaucoup et au revoir.
1: 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Ich bin Nicole Ross, adieu miteinander.
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0: Die Nachrichten von SRF um 15 Uhr mit Dominik Rolli. Die sogenannte Grenzschutzinitiative der SVP würde Kosten in Milliardenhöhe verursachen und gleichzeitig nicht helfen, die irreguläre Migration einzudämmen. So hat Justizminister Beat Jans heute begründet, warum der Bundesrat die Initiative ohne Gegenvorschlag ablehnt. Die Grenzschutzinitiative verlangt etwa, dass alle Personen systematisch kontrolliert werden, wenn sie in die Schweiz einreisen. Außerdem dürfte die Schweiz höchstens noch 5.000 Asylsuchende pro Jahr aufnehmen. Die Schweiz könnte nach Annahme der Initiative wahrscheinlich nicht mehr Teil des Schengen-Raums sein. Als Folge gäbe es etwa lange Staus an der Grenze, so Jans.
1: Jede Person wäre von den systematischen Grenzkontrollen betroffen. Ob für die Osterferien in die Toskana, den Wochenendeinkauf im Weil am Rhein oder für die Pflegerin in den Hôpitaux Universitaires de Genève.
0: Der Bundesrat hat einen externen Bericht in Auftrag gegeben, um die Kosten der Initiative abzuschätzen. Diese würden sich jährlich auf knapp 6 bis über 16 Milliarden Franken belaufen. In Genf sitzt ein Mann seit über einem Jahr in Untersuchungshaft, weil er seine Frau betäubt und vergewaltigt haben soll. Die Genfer Staatsanwaltschaft bestätigt gegenüber der Agentur Keystone SDA, dass gegen den Mann ein Strafverfahren läuft. Es gilt die Unschuldsvermutung. Aufgedeckt wurde der Fall durch Recherchen einer kanadischen Investigativjournalistin. Sie sei in einem sozialen Netzwerk auf das Profil des Mannes gestoßen und habe ihm Hinweise auf seine Identität entlocken können, erklärt die Journalistin in einem Interview mit den CH-Media-Zeitungen. Es ist der jüngste Fall in einer Reihe ähnlicher Verbrechen. Im Kanton Aargau sitzt etwa ein ehemaliger SVP-Grossrat in Untersuchungshaft, unter anderem, weil er seine Partnerin und deren Tochter wiederholt betäubt und vergewaltigt haben soll. Noch zu weiteren Meldungen in der Übersicht. Bei einem Anschlag in Pakistan sind mindestens 16 Menschen getötet worden. Ein Selbstmordattentäter habe ein mit Sprengstoff beladenes Auto in eine Polizeistation gesteuert, teilen die Behörden mit. Weitere Angreifer hätten das Feuer eröffnet. Wer hinter dem Anschlag in der Stadt Kohat steckt, ist nicht klar. Die Weltgesundheitsorganisation WHO warnt vor einem weltweiten Mangel an Gesundheitsfachleuten. Weil nicht genügend junge Menschen nachrückten, fehlten bis 2030 rund 11 Millionen Ärztinnen, Hebammen, Apotheker und Pflegefachkräfte. Weltweit sei ein Viertel der Ärztinnen und Ärzte über 55 Jahre alt. Internationale Rekrutierungen verschärften das Problem in manchen Ländern. Das Wetter, heute Nachmittag oft sonnig, in den Alpen teils dichte Wolken bei rund 21 Grad, morgen auch wieder meist sonnig und noch etwas wärmer. Das waren die Nachrichten von Radio SRF, verantwortlich Simon Richle.
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5: Mit dem renommierten Turner-Preis wurde er bereits im Jahr 2000 ausgezeichnet, als erster Fotograf und als erster Nicht-Brite. Den Kaiserring der Stadt Goslar nennt er ebenfalls sein eigen. Er wurde aber auch schon für sein gesellschaftliches Engagement geehrt. Und jetzt hat er auch in Zürich den Roswitha-Haftmann-Preis erhalten. Wolfgang Tillmanns. Geboren 1968 im deutschen Remscheid, wurde er in den 1990er Jahren durch Porträts aus seinem Umfeld bekannt, durch Bilder aus der Clubszene und der LGBTQ+-Community. Es war zunächst also eine persönliche dokumentarische Fotografie, mit der er zuerst auf sich aufmerksam machte und die ihm über die Jahre den Weg zu den höchsten Weihen der Kunstwelt ebnete. So erhielt er beispielsweise für seine Retrospektive im Museum of Modern Art im MoMA in New York gleich eine ganze Etage. Die Ausstellung trug den Titel «To Look Without Fear». Das ist aber nur ein Teil der Arbeit von Wolfgang Tillmanns. 2017 gründete er in Berlin die Stiftung Between Bridges, die für Humanismus, Solidarität und Demokratie eintritt, sowie Kunst, sexuelle Selbstbestimmung und Antirassismus unterstützt. Und jetzt ist er hier im Kulturplatz Talk zu Gast. Seien Sie ganz herzlich willkommen, Wolfgang Tillmanns. Und gleich zu Anfang herzlich Gratulation zum Roswitha-Haftmann-Preis.
2: Vielen Dank für die Einladung nach Oerlikon.
5: Längst stellen Sie auf der ganzen Welt aus, in Museen, in Galerien. Die Sammlerinnen und Sammler reißen sich um Ihre Werke. Was bedeutet Ihnen denn nun dieser Preis aus Zürich?
2: Das ist ein Preis ist natürlich immer so wie die Liste der vorherigen Preisträgerinnen. Und die ist hier sehr beachtlich. Es ist, ich glaube, seit 2000 verliehen und es sind halt ganz tolle Kollegen dabei. Und es ist irgendwie auch eine Anerkennung, die auch mit dem Preisgeld auch etwas Schönes ist. Also es gibt Preise, die sind ohne Preisgeld, die sind auch ganz toll, und dieser ist von der Stifterin bewusst mit einem hohen Preisgeld.
5: 150.000 Franken sind es?
2: Ja, Wahnsinn. Das ist, glaube ich, der höchst dotierte in Europa. Und das, ja, das hat, seit ich davon erfahren habe, vor 5 Monaten oder so, da hat es mir manchmal erlaubt, kurz im Stillen dran zu denken, ach, das gönne ich mir jetzt mal, weil da kommt ja noch was.
5: Den Turner Prize, den haben Sie schon mit 32 erhalten, also ziemlich jung. Welche Dynamik hat sich denn nach diesem Preis in Ihrer Arbeit oder in Ihrem Leben entwickelt? Weil das war ja schon was ganz, ganz Außergewöhnliches.
2: Das war ein Höhepunkt auch für den Preis, nachdem er so 10 Jahre in den 90er Jahren in Großbritannien so eine popkulturelle Stellung bekommen hat, wo die Leute noch über Kunst gestritten haben. Also Diskussionen, die es wirklich in der Schweiz wahrscheinlich in den 60er Jahren gab. Ne? Darf man einen Haufen Steine, Ziegelsteine in die Galerie legen und das Kunst nennen? Ne? Das brannte in Großbritannien in den 90er Jahren mit einer Matratze von einer durchgelegenen Matratze von Sarah Lucas oder dem ungemachten Bett von Tracy Emin im Jahr vor meinem Preis. Und das fühlte sich einerseits fast ein bisschen provinziell an für mich. Und auf der anderen Seite hat London halt so eine absolut einmalige Stellung, Dinge zu formen, zu verdichten, popkulturell etwas auf eine internationale Plattform zu stellen, sodass ja, eben alle Welt darüber berichtete. Und natürlich ist auch erstaunlich ist zu dem Zeitpunkt 2000, dass das Medium Fotografie an sich überhaupt ein Thema war, dass das also nicht selbstverständlich war, dass das Medium im Zentrum der Kunst steht.
5: War das schon die Zeit, also das hat sich ja wahnsinnig verändert. Also die Fotografie war mal, da dachte man, die zeigt, wie es wirklich ist. Inzwischen wissen wir, dass das manchmal stimmt und manchmal auch nicht stimmt, weil es natürlich immer auf die Perspektive, auf den Ausschnitt ankommt. Wie würden Sie denn sagen, welche Wichtigkeit hatte die Fotografie damals?
2: Ich meine, für mich persönlich, künstlerisch, hatte mich seit meiner Jugend Kunst am meisten berührt, die ihre Bilder aus Linsen gezogen hat. Also auch die Malerei von Gerd Richter, Sigmar Polke, Robert Rauschenberg, Andy Warhol, das sind ja alles auf Leinwand gemalte oder gedruckte Fotografien. Film kommt von Linse, der Pop-Art kommt von der Linse, Reportagefotografie kommt von der Linse, die Pop-Bilder, die mich berührt haben, also popmusikalische Bilder. Insofern ist ja eigentlich schon die Fotografie das Medium des 20. Jahrhunderts gewesen. Und nur was interessant ist, 2000 gab es die Idee von digital ja eigentlich noch gar nicht. Ne? Das kam erst so 2010, da haben Leute hinten auf meine Kamera geguckt und gestaunt, dass da kein kleiner Bildschirm drauf war.
5: Was ist analog noch, war?
2: Ja, also ich bin 12 umgestiegen, final. Und übrigens hier in Zürich.
5: Ah, tatsächlich? Wie kam's?
2: 1. September 2012 hatte ich die Ausstellungseröffnung Neue Welt in der Kunsthalle Zürich, eingeladen von Beatrix Ruf, die große Neueröffnung im Löwenbräu-Areal. Und da hatte ich 3,5 Jahre ein experimentelles Projekt gemacht, Reisen durch 37 Ländern mit einer Digitalkamera und einer Analogkamera im Gepäck. Und am Ende dieses Projektes wollte ich dann entscheiden, okay, kann ich diese neue Sprache sprechen? Denn es war wirklich wie eine neue Sprache lernen.
5: Was war der wesentliche Unterschied für Sie in der Arbeit mit dem Wechsel auf die digitale Fotografie?
2: Früher habe ich immer gesagt, dass Kleinbildfilm, feinkörniger Kleinbildfilm, am nächsten dem kommt, was mein Auge sieht. Und deshalb habe ich Großbildkamerafotos bewundern können, vielleicht von Kollegen, aber die haben mich nicht berührt, denn das hatte etwas Unnahbares. Und nun, nach dem Umstieg auf die Digitalkamera, die auf dem Sensor, der so groß ist wie Kleinbildfilm, plötzlich 25 Megapixel vereinen konnte, sah man viel mehr, als das Auge sehen konnte. Und dieses Gefühl von Überinformation schien am Anfang noch fremd, aber am Ende des Prozesses merkte ich, dass die ganze Welt High Definition HD geworden ist und das eigentlich ein Hauptcharakterium unserer Zeit war und ist, dass wir mehr Informationen reinfluten haben in unsere Augen, Ohren und Hirne, als wir je verarbeiten können und wir deshalb lernen müssen, gleichzeitig immer auch wieder loszulassen. Dass diese Bilder durch uns durchfließen und wir die Dichte aus der Dichte herausfiltern müssen, was wir wollen.
5: Könnte man sagen, Nahbarkeit ist ein Schlüsselbegriff für Ihre Kunst?
2: Das ist schön gesagt, ja. Ich meine, ich finde, ja doch, nahbar, das kann man sein wollen. Ich sage manchmal, auf so eine Frage fällt es schwer, Ja zu sagen, weil dann, also wenn man sagt, oh, Ihre Kunst wirkt so bescheiden, kann ich nicht Ja drauf sagen.
5: Nein, das ist was anderes.
2: Aber ja, nahbar, das möchte ich sein, ne? Weil ich am Ende ist, glaube ich, Kunst immer auch eine Brücke zwischen Menschen, sich gegenseitig zu vergewissern, dass wir Ähnliches fühlen oder spüren. Also ein Gefühl von Solidarität. Ah, hast du das auch so gesehen? Ne? Und dann kann man, weil wir sind ja unserer Sinne nie gewiss. Ne? Wir wissen ja nicht, sieht die andere die Farbe genauso oder ist dieser Ton dem anderen so ins Herz gegangen? Und das ist insofern, wenn die Kunst als nahbar empfunden wird, dann tut sie, glaube ich, ihre Arbeit.
5: Mir ist ja auch aufgefallen, dass Sie Ihre Fotografien auch anders hängen. Also man ist ja sich gewohnt, in Museen hängen dann diese riesen Prints, vor denen man wirklich ehrfürchtig steht. Das gibt es bei Ihnen schon auch, diese großen Drucke, aber Sie haben dann daneben auch die kleinen Bilder. Es ist ein ganz anderer Charakter von Ausstellung. Was hat dahinter gesteckt, dass Sie sich mal entschieden haben, dass Sie Ihre Bilder auf diese Weise präsentieren?
2: Das habe ich intuitiv, das hat 93 begonnen, also mit 24. Und da war ein Gefühl von, dass das, was... Ja, ich glaube, dass damals hatte man ja mit 24 blickt man ja auch auf sein Leben und denkt, man hat ein ganzes Leben, einen ganzen Erfahrungsschatz zu bearbeiten, als der einen beeinflusst. Und eine Hauptbeobachtung war, dass die Gewichtung und Bewertung und Wertzuschreibungen der Menschen oft falsch liegen und oft sie sich zum Beispiel an dem Großen geleitet haben oder an dem Neuen, dass das Neue über das Alte bevorzugt wird, dass das Große über dem Kleinen bevorzugt wird oder dass das schön aufwendig Gerahmte als wichtiger gesehen wird als das nackte Blatt Papier. Und ich hatte gefühlt andere Erlebnisse. Dachte, dieses Blatt Fotokopierpapier, das ist wirklich aufgeladen für mich. Wohingegen das fein gerahmte vielleicht etwas müde aussah. Und so wollte ich diese Blätter, die ich auf den Tisch vor mir hatte und die aus der Entwicklungsmaschine kamen, die ich selber betrieben habe, so pur in ihrer Schönheit an die Wand bringen, und habe dafür dann eine Klebetechnik mit 8 Klebestreifen entwickelt, die es erlaubt, eben ein Blatt Fotopapier sauber an die Wand zu kriegen und nach Monaten wieder ablösen zu können. Das wurde dann immer als grungig und so Teenager-Ästhetik gesehen, aber war für mich eigentlich eine Form von Minimalismus.
5: Und war das auch die Zeit, in der Sie sich vom Fotografen zum bildenden Künstler gewandelt haben, oder war das sowieso immer schon mit dabei und man hat es einfach nicht gesehen oder Sie haben es nicht gezeigt?
2: Ich hatte das Glück, dass ich nie in der Schule der Fotograf war oder der mit der Kamera war. Also Fotografie ist als Hobby in meiner Familie seit Generationen betrieben worden und deshalb habe ich alles andere gemacht, gemalt, gezeichnet. Ich habe Kleider genäht und Musik gemacht, alle möglichen Medien zum Selbstausdruck, aber nicht das, was die Eltern machen.
5: Ne? Das ist irgendwie verständlich.
2: Ja, und das hat mir dann erlaubt, erst mit 20 eine Kamera gekauft zu haben, um Fotos zu machen, die ich auf dem Fotokopiergerät bearbeiten wollte. Denn schon mit so 17, 18 habe ich mit einer kleinen Kamera, die ich mir von meiner Mutter geliehen habe, auf Interrail-Reisen Fotos gemacht. Aber noch ohne das Bewusstsein, dass das eigentlich mein Medium ist oder sein wird. Und diese Art von unschuldig zur Fotografie gekommen zu sein, die hat mir erlaubt, vielleicht eine Freiheit da auch zu entwickeln oder zu behalten.
5: Da könnte man sagen, die Fotografie hat sie sich geholt, so von hinten?
2: Das ist ein gut, finde ich, kann man so sehen. Ja, weil ich habe nichts dafür getan. Ich habe immer fotografische Bilder geliebt. Ne? Ich habe Zeitungsbilder ausgeschnitten und gesammelt in Kladden und wie kommt da Bedeutung rein in ein Foto? Wie das gedruckt ist auf Papier, aus Punkten, aus Korn. Und dass das dann so eine Ladung, so eine Anziehungskraft entwickelt, das ist für mich eine Faszination gewesen, die auch bis heute anhält. Deshalb, diese Spannung, ne? Wie kommt es, dass so ein Blatt Ladung hat?
5: Sie haben sich mit Fotografieren aus der Techno-Szene einen Namen gemacht und haben in der Folge auch für die angesagtesten Magazine fotografiert. Sie haben Videos gemacht, auch für Pop-Ikonen, Videos gedreht. In welchen Farben denken Sie an diese Zeit zurück?
2: Na, die ist auch nicht jetzt total vorbei. Also Videos mache ich ja heute genauso wie 2000. Gerade habe ich ein Video fertiggestellt, CT Shadows. Das sind Schatten von mir in einem kleinen Atelier in der Cité Internationale des Arts in Paris, wo ich eine Residenz hatte im letzten Jahr. Und da ist ein vor allen Dingen eine blaue Farbe, eine tief dunkelblaue Farbe, die irgendwie sich mischt aus dem aus der Straße einfallendem Licht und einer kalten Glühbirne. Und also wenn Sie mich so hier fragen und in so einem nackten Studio graue Wände, schwarze Decke, dann strahlt eigentlich so ein dunkles Blau in meinem Kopf auf.
5: Sie hören den Kulturplatz-Talk auf SRF 2 Kultur. Heute zu Gast ist der Fotograf und bildende Künstler Wolfgang Thielmanns, ein höchst vielseitiger Künstler, der auf der ganzen Welt Erfolge feiert, vielfach ausgezeichnet ist und neuerdings eben auch mit dem Roswitha-Haftmann-Preis. Sie werden für sehr vieles geschätzt und Sie werden auch ganz besonders dafür geschätzt von der queeren Szene, weil Sie queeres Leben immer wieder in Szene gesetzt haben, in einer Art und Weise, die, so habe ich gelesen, eben eine große Selbstverständlichkeit und eine große Normalität mit sich gebracht hat oder mit sich bringt. Sehen Sie diesen Teil auch als ein Zentrum Ihrer Arbeit?
2: Also ja und nein. Natürlich ist die Erfahrung, schwul zu sein, eine fundamentale gewesen, mit 15, 16 das zu merken, dass ich anders liebe als die normale Welt, in Anführungszeichen. Und das zu einer Zeit, Mitte der 80er Jahre, als das eben noch nicht so eigentlich ein Thema war, was man überhaupt ganz so mal ansprechen konnte. Das war unter vorgehaltener Hand. Aber ich hatte das Glück, dass in der Popmusik, in den Charts erstmalig Bands waren, die offen darüber sprachen. Also als ich mein Coming Out hatte, lief Small Town Boy von Bronski Beat in den Charts, und heute, 35 Jahre später, ist das immer noch ein ikonisches Lied. Und ich habe dann, als ich begann, meine eigene Sprache zu entwickeln in den frühen 90ern, gedacht, ich will gar nicht als schwuler Künstler diese Szene in den Mittelpunkt stellen, sondern empfinde mich ja gerade als normal unter vielen anderen, und alle Menschen lieben, das ist ja das vor allen Dingen, alle Menschen haben Sexualität, oder die meisten, das ist, was uns vereint, und das wollte ich zusammenstellen mit Bildern von eben verschiedenen Menschen, die frei sind in ihren Körpern, in ihrem Geschlecht und ihre Sexualität annehmen und positiv sehen.
5: Und jetzt hat ja das politische Klima in Deutschland ist sich am Verändern. Also ich denke natürlich an die Wahlen von Sachsen-Anhalt. Ich denke an die bevorstehenden Wahlen jetzt in Mecklenburg-Vorpommern. Was machen diese Bewegungen mit Ihnen?
2: Man muss wirklich dazu sagen, wenn man jetzt dieses kleine Land Sachsen-Vorpommern,
5: das ist hübsch,
2: Sachsen-Anhalt sieht, dass das eben vor einem Hintergrund passiert ist, wo der amerikanische Präsident, die amerikanische Regierung, das nationale Sicherheitskonzept der USA im November gesagt hat, wir wollen diese Parteien fördern, in Anführungszeichen patriotische neue Parteien in Europa fördern und stärken. Die russische Regierung ist ja nachweislich aktive Förderer dieser Partei und aller anderen Rechts- und Rechtsaußenbewegungen in Europa. Also es ist eine Splitterbewegung, die in Deutschland 5-12% hatte vor 5-10 Jahren, jetzt in den Genuss der aktiven Förderung durch Elon Musk und die amerikanische Regierung und der russischen Regierung schon immer gekommen. Und es gibt eine ganze Front von Interessierten, die die Europäische Union destabilisieren wollen und haben erkannt, dass Deutschland der natürlich neuralgische Punkt ist. Wenn wir es schaffen, Deutschland zu destabilisieren, dann geht das ganze Projekt auseinander. Und die Deutschen haben das noch überhaupt nicht, wir haben es vielleicht jetzt mal langsam erkannt, ne? Dass also als irgendwie in Leipziger Flughafen Drohnen explodieren oder dass Elon Musk auftritt auf AfD-Veranstaltungen, da muss ich das überlegen. Was fällt denen überhaupt ein in unsere lokalen Wahlkämpfe einzugreifen mit einer Selbstverständlichkeit.
5: Sie haben ja auch in Großbritannien gelebt oder leben teilweise in Großbritannien. Da haben Sie eine Kampagne gemacht gegen den Brexit. Sie haben später bei der Europawahl Kampagnen gemacht oder beziehungsweise eine Plakatserie gemacht nach dem Motto "Geht wählen und tragt unserer Demokratie Sorge". Haben Sie jetzt auch Pläne, um aktiv zu werden?
2: Ja, 2016 bin ich von einem politischen Menschen zu einem Aktivisten geworden. Als Londoner sah ich die Basis meines bisherigen Lebensentwurfs attackiert und merkte, dass niemand leidenschaftlich für die EU sprach, weil natürlich jeder die Errungenschaften als selbstverständlich angenommen hat. Und ich hoffe, dass heute das im größeren Stil die Menschen bewegt, dass sie wirklich merken, dass wenn wir jetzt nicht zusammenstehen und für etwas sind, wir können nicht einfach sagen gegen rechts, sondern nein, wir sind für, sagen wir zum Beispiel in Deutschland und Frankreich, wir sind für Arte. Wir genießen diesen Kultursender. Ja. Du kannst nicht für die AfD sein oder leidenschaftslos über die AfD denken und Arte lieben oder den öffentlich-rechtlichen Rundfunk lieben, denn der wird abgeschafft. Der soll einfach zugemacht werden. Und das sage ich jetzt nicht,
5: aber ich habe das Parteiprogramm der AfD angeschaut. Also ich weiß natürlich, dass Sie vollkommen recht haben. Das wurde jetzt auch schon gesagt. Also Sie wollen den Rundfunkstaatsvertrag, wollen Sie kündigen. Die Frage, ob Sie das können, ist eine andere. Aber das wurde jetzt auch nach den Wahlen tatsächlich wurde das betont.
2: Und ich habe, nachdem ich mich 4 Jahre lang so sehr intensiv für Wahlbeteiligung ausgesprochen habe, campaigned habe, dann auch gedacht, jetzt das kann ich nicht immer so weitermachen, weil dann verändert sich natürlich auch der Blick auf diese Sprache. Ne? Das macht er das jetzt immer oder ist das irgendwie, also das hatte eine Authentizität aus dem Moment heraus und ich dachte auch, wer es jetzt nicht verstanden hat, dass Wählen gehen wichtig ist, dem kann ich jetzt auch nicht helfen. Und so hat sich halt das alles etwas verschoben oder stark verschoben. Und ich suche nach einer Sprache, die wieder, die eben neu funktioniert. Ich habe in den letzten Jahren weiter politisch auch gearbeitet, aber meine Arbeit selbst ist natürlich auch doch im Zentrum, denn das, wie Sie eben den Titel der MoMA-Ausstellung erwähnten, To Look Without Fear, angstfrei sehen, ist zum Beispiel natürlich auch ganz wichtig, dass wir nicht verlernen, ohne Angst und Befürchtungen auf andere Menschen zu schauen, anderen Menschen nicht gleich mit einem Gefühl von Bedrohung zu begegnen. Also das ganze Klima, das versuche ich natürlich mit meiner künstlerischen Arbeit positiv zu halten. Und darauf müssen wir uns alle auch konzentrieren, ne? Dass wir arbeiten ja für etwas. Wir arbeiten an gutem Verständnis, an einem gerechten Leben und Miteinander. Und wenn die Agenda komplett dominiert wird von denen, die spalten und alles niederreden wollen, dann können wir nicht gewinnen. Und deshalb dürfen wir auch nicht immer mehr über die reden. Wie Sie wissen, Trump hat am Ende einfach 99% der Airwaves dominiert. Und dann wird das zur self-fulfilling prophecy.
5: Das heißt, es geht darum, Gegenbilder, Gegenentwürfe in die Welt zu setzen und sie zu pushen.
2: Ui, das hört sich ja sehr manipulativ an.
5: Stimmt.
2: Wirklich narrative Entwürfe in die Welt setzen und pushen. Nein, es gibt Erfolgsgeschichten. Es gibt, ich habe in meiner Heimatstadt Remscheid vor 2-3 Jahren viel fotografiert. Da arbeiten türkische und deutsch geborene, also in zweiter, dritter Generation Menschen völlig wunderbar zusammen. Und jetzt kommt eine AfD da rein und will das schlecht machen. Nein, da muss man sagen, dass da werden Qualitätsprodukte von Menschen aus vielen Länderherkunft gemeinsam hergestellt. Das sind Erfolgsgeschichten, Realitäten. Nur ein Beispiel war das. Und die Realität funktioniert ganz anders als das Negative. Es gibt natürlich schlechte Dinge, die nicht gut laufen, aber man muss den Blick auf das Positive halten.
5: Das nenne ich ein Schlusswort. Das lassen wir so stehen. Ganz herzlichen Dank, Wolfgang Thielmanns, für den Besuch im Kulturplatz-Talk.
3: 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Und hier auf SRF 4 News geht es gleich weiter mit dem nächsten News Update.

0: die Nachrichten von SRF um 3:30 mit Basil Koller. Die sogenannte Grenzschutzinitiative der SVP würde Kosten in Milliardenhöhe verursachen und gleichzeitig nicht helfen, die irreguläre Migration einzudämmen. So hat Justizminister Beat Jans heute begründet, warum der Bundesrat die Initiative ohne Gegenvorschlag ablehnt. Die Grenzschutzinitiative verlangt etwa, dass alle Personen systematisch kontrolliert werden, wenn sie in die Schweiz einreisen. Außerdem dürfte die Schweiz höchstens noch 5'000 Asylsuchende pro Jahr aufnehmen. Die Schweiz könnte nach Annahme der Initiative wahrscheinlich nicht mehr Teil des Schengen-Raumes sein. Als Folge gäbe es etwa lange Staus an der Grenze, so Jans.
1: Jede Person wäre von den systematischen Grenzkontrollen betroffen. Ob für die Osterferien in die Toskana, den Wochenendeinkauf im Weiland Rhein oder für die Pflegerin in den Hôpitaux Universitaires de Genève.
0: Der Bundesrat hat einen externen Bericht in Auftrag gegeben, um die Kosten der Initiative abzuschätzen. Diese würden sich demnach jährlich auf knapp 6 bis über 16 Milliarden Franken belaufen. In Genf sitzt ein Mann seit über einem Jahr in Untersuchungshaft, weil er seine Frau betäubt und vergewaltigt haben soll. Die Genfer Staatsanwaltschaft bestätigt gegenüber der Agentur Keystone SDA, dass gegen den Mann ein Strafverfahren läuft. Es gilt die Unschuldsvermutung. Aufgedeckt wurde der Fall durch Recherchen einer kanadischen Investigativjournalistin. Sie sei in einem sozialen Netzwerk auf das Profil des Mannes gestoßen und habe ihm Hinweise auf seine Identität entlocken können. Das erklärt die Journalistin in einem Interview mit den CH-Media-Zeitungen. Zu weiteren Meldungen in der Übersicht. Bei einem Anschlag in Pakistan sind mindestens 16 Menschen getötet worden. Ein Selbstmordattentäter habe ein mit Sprengstoff beladenes Auto in eine Polizeistation gesteuert, teilen die Behörden mit. Weitere Angreifer hätten das Feuer eröffnet. Wer hinter dem Anschlag in der Stadt Kohat steckt, ist nicht klar. Die Weltgesundheitsorganisation WHO warnt vor einem weltweiten Mangel an Gesundheitsfachleuten. Weil nicht genügend junge Menschen nachrückten, fehlten bis 2030 rund 11 Millionen Ärztinnen, Hebammen, Apotheker und Pflegefachkräfte. Weltweit sei ein Viertel der Ärztinnen und Ärzte über 55 Jahre alt. Internationale Rekrutierungen verschärften das Problem in manchen Ländern. Die Börsendaten von SIX. Der Swiss Market Index liegt im Moment bei 13.848 Punkten, minus 0,7%. Der Euro wird zu 94,58 Rappen gehandelt und der Dollar zu 82,47 Rappen. Und zum Schluss der Blick aufs Wetter. Heute Nachmittag ist es oft sonnig. In den östlichen Bergen bleibt es wechselnd bewölkt. In Graubünden sind lokale Regengüsse möglich. Die Höchstwerte liegen um 21 Grad. Morgen ist es dann ziemlich sonnig bei 23 Grad. Das waren Nachrichten von Radio SRF. Verantwortlich Simon Richle.
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4: Das Gespräch führe ich heute zu Elk. Das Gast ist der beste Springreiter aller Zeiten, Steve Gerrard. Willkommen im Tagesgespräch.
5: Ja, danke.
4: Steve Gerrard, ihr seid Weltmeister, Olympiasieger. Also das heisst, ihr habt einen ganzen Satz an Olympiamedaillen. Ihr seid Europameister, ihr habt den Weltcup gewonnen. Also ihr habt gewonnen, was man überhaupt gewinnen kann. Vor euch hat es noch niemand geschafft. Und wenn ihr jetzt den Erfolg müsstet wie mit einem Bild beschreiben, was würdet ihr da für eins nehmen?
5: Ja, also in ein Bild wäre es schwierig. Ich würde sagen, das Ross kommt mir als erstes so im Gedanken, wenn ich an den Erfolg denke, weil es wäre ohne meine Ross natürlich alles nicht möglich. Und es ist, ich sage es ja immer, mein Grund zum Leben, oder, sind die Ross. Die sind überall in meinen Gedanken. Das wäre das erste Bild. Aber wahrscheinlich so ein kleines Kind, das dann träumt und an seine Träume glaubt, wäre auch ein Bild, das mich vielleicht bezeichnen würde.
4: Ja. Habt ihr das Gefühl, ist es ein Zufall, dass es gerade ein Schweizer ist, wo alle die Titel gewonnen hat? Ich frage das so darum, weil wenn man euer Umfeld anschaut, da hört man eigentlich alle die grossen Namen vom Schweizer Springsport. Also euer Trainer ist der Thomas Fuchs, der hat beim Beat Mändli angefangen, euer Vater, der Philipp Gerda, war 20 Jahre in der Nationalmannschaft, ist auch an der Olympiade geritten. Also das tönt so nach einem starken Netzwerk, das ihr da drin seid.
5: Ja, ganz klar. Und ich glaube, das ist eine von, wahrscheinlich von meinen Stärken oder was mich am meisten gebracht hat, ist, dass ich immer von den Besten lernen wollte. Es hört sich vielleicht ein bisschen selbstverständlicher an, ein bisschen dumm sogar, aber es ist wirklich so, dass auch oft junge Generationen oder junge Reiter, die, sei es mit mir oder mit anderen Leuten trainieren, meinen oft, dass sie es schon besser wissen. Und bei mir war es immer anders gewesen. Ich habe immer gedacht, ich bin zwar nicht so gut, aber ich kann von den Besten profitieren. Und ich war immer bereit gewesen, um alles zu geben, um viel arbeiten, um viel Zeit zu investieren. Und ich habe immer, dass mein Vater schon so lange in der Nationalmannschaft war, habe ich das immer als eine grosse Stärke genommen und immer gedacht, da fange ich schon an, wo er aufgehört hat, so zu sagen. Und das ist sicher das, was mich am meisten gebracht hat.
4: Und was habt ihr mitgenommen von eurem Vater? Welche Rolle spielt er jetzt für euch?
5: Wahrscheinlich, wo ich am meisten Respekt habe und was er gemacht hat für mich, das ist eben, dass er gedacht hat, dass andere Leute mich mehr beibringen können als er. Und das ist auch wieder etwas, was man nicht so oft sieht, wo meistens in allen verschiedenen Sportarten der Vater oder der Mutter meint, die haben es schon gemacht, die wissen ganz genau, wie es geht. Und das kommt meistens nicht so gut raus. Mein Vater war ganz das Gegenteil. Er hat gedacht, ich kann es ja können, ich kann dich so weit bringen, aber du musst noch besser werden als ich. Und um das zu schaffen, musst du noch beim besseren Ritter trainieren. Und so haben wir schon ganz jung mit dem Beat Mendli angefangen und von seiner Erfahrung und seiner Fähigkeit ganz viel können lernen und profitieren. Und das ist wirklich wahrscheinlich die schönste Sache, die ein Vater für seinen Sohn machen könnte. Sich ein bisschen im Hintergrund stellen, um seinem Sohn den bestmöglichen Weg frei zu machen.
4: Steve Gerda, ihr seid im Jura aufgewachsen, in Passauch. Jetzt seid ihr hier im zürcherischen Elk. Was ist der grösste Unterschied zwischen Jura und hier?
5: Der Sprach. Der Sprach natürlich. Sonst glaube ich, also mir sagen gerne, glaube ich, dass Jurassier ein bisschen eigene Dings haben. Aber nein, es ist für mich wichtig, ist ja nicht unbedingt der Ort, wo ich bin. Aber ich würde sagen, im Jura bin ich in der Natur gewesen. Das hat mir immer seit Bub gefallen. Und das habe ich auch gesucht. Und das ist auch ein Grund, wieso dass ich da in Elk bin. Weil ich da auch wieder in der Natur bin. Und dass ich grosse Anlage habe mit ganz viel Platz für meine Rosse. Das ist etwas, was ich gesucht habe, wo nicht so einfach ist in der Schweiz. Ich habe keinen Luxus gebraucht, aber unbedingt viel Platz wählen für meine Rosse, weil ich glaube, das ist wichtig für die. Und so von dem her, ich sehe eher das zum Vergleichen mit dem Jura, das haben wir dort gehabt. Und das ist das, was mir hier am meisten gefällt.
4: Ihr habt etwa, wenn ich es richtig gelesen habe, 50 Rosse hier, etwa 10 Mitarbeitende. Jetzt gemessen an eurem Erfolg, ist es gleich nicht so ein wahnsinnig riesiger Betrieb?
5: Nein, es ist nicht ein riesiger Betrieb. Es ist mittlerweile noch viel kleiner geworden, dank oder wegen meiner Gesundheit, also Rückenprobleme. Ich muss ziemlich eine Nummer vom Ross runterbringen. Jetzt haben wir nur noch etwa 25 Ross und immer noch etwa 12 angestellt. Was schön ist, ich habe immer wollen, also es gibt nie zu viele Leute für die Ross. Es gibt immer etwas zu tun und umso viele Leute, umso gute Sorge für die Ross. Das ist etwas, was immer uns sehr wichtig war. Und der Betrieb ist nicht riesig, auch weil mir ist wichtig, dass ich mit meinen Rossen Beziehung habe. Wirklich probiere, dass die Pferde sich bestmöglich anfühlen, dass mich viel Zeit haben zum Zusammenbringen. Ist für mich in meiner Sicht von dem Ganzen, von dem Sport eigentlich der Mittelpunkt.
4: Schauen wir doch eure Karriere an, weil das lässt sich ein bisschen vergleichen mit einem Springparcours, den ihr eben immer wieder absolviert. Es hat viele Hürden gegeben. Schauen wir doch den Parcours an, wo ihr zum Weltmeister geritten seid. Ihr seid im Trab eingeritten und dann seid ihr in Linksgalopp, dann seid ihr wieder in Schritt, dann seid ihr in Rechtsgalopp, also habt ihr ein paar Galoppwechsel gemacht, dann seid ihr ganz rundum galoppiert um alle Sprünge. Ganz, ganz ruhig und man hat so das Gefühl gehabt, ihr schaut das auch ein bisschen alles an. Ist das ein wichtiger Moment, der Anfang?
5: Ja, also Sie kennen sich schon ein bisschen aus, unserer Sport, merke ich. Ja, es ist immer wichtig, man muss sich vorstellen, man tut sich warm machen am dritten Platz, das noch ziemlich in der Ruhe, oder? Und dann kommt man in so ein Stadion, wo da über 40'000 Leute ziemlich laut sind. Und bei mir ist immer wichtig, wenn ich nach dem Parcours reite, erstmal, dass das Pferd ein bisschen der Stimmung kann, sich gewöhnen, ohne hektisch zu werden. Dann tue ich immer gerne, zum Beispiel Dynamics ist so ein Pferd, das gerne ein bisschen schaut, oder? Wenn es einen neuen Sprung oder einen komischen Sprung gibt. Dann gehe ich gerne immer mal der ein oder der andere Sprung, wo ich denke, sie können vielleicht ein bisschen schauen, ein bisschen zeigen, weil das gibt das Ross und mir dann gleichzeitig auch ein bisschen das letzte nötige Vertrauen. Und dann ja, mal ein Galoppwechsel, mal Trab, mal Schritt. Es ist eher dann, um sicher zu sein, dass das Pferd mit mir ist, dann das Pferd dann genau hört, was ich will, dass es dann losgeht. Und das ist so das Wichtigste in dem Sport. Das passiert alles so schnell, dass das Pferd so sanft und so schnell reagiert an alle meine Hilfen. Und das tue ich gerne noch so ein bisschen testen.
4: Wenn man es mit eurer Karriere vergleicht, kann man auch den Anfang nehmen. Also ihr habt als ganz klein, glaube ich, mit 3-jährigen Favoriten, ihr habt auch als Wunderkind im Sattel gehalten. Eben euer Vater hat die Karriere gemacht, euer Grossvater war Rosshändler. Und gleich, ihr habt genauso gut und gerne geschuttet. Also habt ihr euch auch in dieser Ruhe überlegt, was ihr denn wirklich wollt. Also es war ein Entscheid, den ihr müssen fällen.
5: Ja, tatsächlich. Jetzt im Nachhinein hört sich das fast unmöglich an, aber es ist wirklich so gewesen, dass ich jung fast lieber bin geschuten als geritten. Wir haben natürlich einen eigenen Stall im Baskur, im Dorf, aber man muss sich ja vorstellen, wenn es besonders im Winter, dann sind noch ganz kälte Winter gewesen, dann ist in der Halle irgendwie zwischen, also etwa 4-5 Monate lang zwischen -5 und -10 Grad gewesen in der Halle. Und dann um 4-5 Uhr nach der Schule ist natürlich schon dunkel. Und dort so allein in diesen kleinen Hallen rumreiten, hat es schon ein bisschen weniger Spass gemacht, als mit Freunden zusammen zu shooten.
4: Und warum hat er sich dann gleich für das Reiten entschieden?
5: Komischerweise weiss ich es nicht. Es ist einmal, als ich, ich würde sagen, so 13, 14 vielleicht bin ich gewesen. Ich hatte ja bis 3 Trainings im Fußball und jede Wochenende noch ein Spiel. Und jeden Tag hätte ich sollen reiten und am Wochenende mache ich immer ein Konkurs. Und dann hat irgendwann, durch meine Eltern, haben sie mir irgendwann gesagt, das ist kein Problem, du kannst entscheiden, was du willst, aber du machst nicht 2 Sports 50%, sondern 100%. Und obwohl ich wirklich in mir denke, ich gehe lieber shooten, ich ist die Antwort gerade sofort rausgekommen und dann habe ich gesagt, ich will reiten.
4: Der erste Sprung war ein Ochser. Ihr habt das Wort auch schon gebraucht. Das sind Sprünge, die sind nicht nur hoch, die sind auch breit. Und wenn man jetzt in eurer Karriere anschaut, ihr habt für wirklich gut zu sein, habt ihr gute Ross gebraucht. Ihr habt Geld gebraucht. Ihr habt auf Holland müssen. Und nachher habt ihr auch ein sehr lukratives Angebot aus der Ukraine bekommen. Aber da hättet ihr nachher müssen sich entscheiden und die ukrainische Staatsbürgerschaft annehmen. Das hat er aber dann nicht gemacht und hat aber riskiert, weder Geld noch Arbeit zu haben.
5: Ja, es war tatsächlich so gewesen. Also, als ich 18, 19 war, habe ich so bei den Jungritter angefangen in der Schweiz. Dort hatte ich schon so ein bisschen Erfolg. Wenn man sieht, dass, wenn nicht alles schief geht, habe ich eine gute Chance, mal von dem Sport Profi werden. Aber dort im Familienstall, im Baskur, im Jura, haben wir doch gesehen, dass es schwierig wird, weil es braucht natürlich, um internationalen Profisport zu kommen, viele Möglichkeiten, finanzielle, mit besseren Pferden, besseren Trainingsanlagen, einem Lastwagen und einem Pfleger und alles, was damit geht. Und das ist dann im Jura ein bisschen schwierig gewesen. Und dann haben wir den Schritt gemacht, dass ich dann für ein paar Jahre, um Erfahrung zu sammeln, bin ich bei einem grossen Händler in Holland ausgezogen. Dort war ich 3,5 Jahre gewesen. Und das ist dann das erste Mal, wo ich wirklich die Möglichkeit hatte, das Material hatte und die Pferde hatte, um ja, im 5-Sterne-Niveau zu können anfangen. Und alles ist sehr schnell und sehr gut gegangen. Aber das ganze System hinten drin hat mir nicht so richtig gefallen, weil das ist ein Handelsstall gewesen und die Pferde sind dann immer noch kurzfristig da gewesen, nachher sind sie verkauft worden und das ist mir immer schwer gefallen. Das ist nicht so, wie ich mir mein Leben und mein Sport vorgestellt habe. Dann habe ich langsam etwas anderes gesucht und unsere Wege haben sich dann getrennt. Und dann ja, bin ich auf einmal ohne irgendetwas dort rumgestanden und ich dachte, was soll ich machen? Und dann habe ich eben ein grosses Angebot gehabt von der Honischenko damals, wo man das Team für Olympische Spiele zusammenstellen mit guten internationalen Zukunftsrittern. Und mir hat Herr Honischenko ganz nett ganz viel Geld geboten, um für sein Team zu reiten, aber das heisst dann für die Ukraine zu reiten, oder? Und ich habe gesagt, okay, das werde ich machen, ich werde reiten. Für welches Land habe ich gedacht, ist ja ist mir gleich. Ich will einfach die beste Rose haben, das hatte ich auch gehabt. Und wenn ich auch dann dazu viel Geld verdienen kann, das passt. Und dann bin ich irgendwie etwa 5-6 Wochen dann bei ihm gewesen, habe mich können an die Kost gewöhnen und alles ein bisschen kennenlernen dort. Und dann ist er irgendwann im Büro gekommen und hat gesagt, eben, jetzt soll ich das Papier unterschreiben und gleichzeitig meinen Schweizer Pass abgeben. Und das ist so wie die Entscheidung zwischen Fußball und Ritter, ist die Entscheidung eigentlich ganz klar. Mir gefällt, dass ich das nicht kann. Ich will nicht für Ukraine ritten, ich will für die Schweiz ritten. Selbstverständlich war er nicht zufrieden, weil das ist nicht so abgemacht war. Und das Geld dann ja auch wieder muss er zurückgeben, das ist ganz klar. Ja, dann ist auch noch, dass ich bis am nächsten Morgen aus dem Stall muss sein. Ich hatte gar kein Auto, also mein Bruder ist mir dann in Belgien geholt. Ich bin die ganze Nacht gefahren, dass ich am nächsten Morgen zusammen nach Hause fahren konnte. Und Hause hat dann geheißen, eigentlich nirgends, oder? Außer bei meinen Eltern zurück im Jura. Und dann auf dem Weg habe ich ein paar Telefone gemacht, wo ich dann in der Schweiz dann etwas anfangen konnte. Und dann bin ich erst mal bei der Jürg Notz im Kerzers. Hat er gesagt, ich habe bei ihm ein paar Boxen haben und nachher mit ihm etwas anfangen, bis wenn ich etwas finde. Und ja, ich habe halt von null an wieder alles angefangen, ja.
4: Ihr hört das Tagesgespräch mit dem Springreiter Steve Gerda. Er ist Weltmeister, Europameister, Olympiasieger, Weltcup-Sieger. Der Steve Gerda hat so viele Titel gewonnen wie noch nie jemand vor ihm. Und eben trotzdem, seine Karriere war ohne Parkour, auch viele Hindernisse, auch viele schwere Sprünge gehabt. Schauen wir noch, eben, es hat weitere Hindernisse gegeben. Ihr habt nachher in der Schweiz Sponsoren gefunden. Ihr habt dann auch wieder gute Rosse gehabt. Und nachher 2015 seid ihr aber, wenn man das auch wieder mit einer Hürde vergleicht, seid ihr in einer Dopingkontrolle geblieben hängen. Respektive bei euren Ross ist nachher im Futter etwas nachgewiesen worden. Sehr wahrscheinlich haben sie Mohn gefressen. Ihr seid nicht gesperrt gewesen, aber eure Ross sind gesperrt gewesen. Aber was hat das mit euch gemacht, nachher plötzlich in den Schlagzeilen zu sein wegen Doping?
5: Ja, ich glaube, das ist das schwierigste Zeit von meiner Karriere, weil es ist wirklich, ich glaube, für einen Sportler das Schlimmste, was passieren kann, wo seine Namen als Sportler im Zusammenhang mit der Dopinggeschichte, also dass die zwei Wörter im gleichen Satz sind, glaube ich, das Schlimmste, das ein Sportler kann sich vorstellen kann. Und obwohl schon beim Telefonat von unserem Weltverband geheißen hat, dass sie wissen von früheren Tests, dass das nur über Futterkontamination auftauchen kann, weil es ist keine Substanz, die man brauchen kann, um sozusagen ein Ross zu dopen. Aber es ist etwas, wo das Ross dann eben frisst und dann, wie sich das alles verarbeitet im Magen, tut das nachher auf die drei Substanz anzeigen, oder? Und mit das bin ich ja ruhig gewesen, aber ich habe nie geglaubt, dass ich werde das beweisen können. Und dann, zum Glück, muss ich fast sagen, da sind auch andere Ritter verwünscht worden in den gleichen Zeitfenster. Dann haben wir schon gedacht, alle die, die es verwünscht haben, haben das gleiche Futter, das gleiche Kraftfutter, die Haie. Und das, was in der Mühle, also da, wo es gemacht wird, der Kraftfutter, ist die Kontamination natürlich riesig gewesen. Wir haben das eigentlich ganz einfach können beweisen, von wo die Substanzen kommen. Alle Kos, die wir getestet haben, sind dann auch wieder positiv gewesen, oder? Auf die gleiche Substanz. Und dann ist es dann ganz klar gewesen für die FAI und so, dass, das heisst, no negligence, keine Nachlässigkeit, sagen wir so. Und ja, dann haben wir es können beweisen, was ich am Anfang nicht daran geglaubt habe, dass es sozusagen so einfach geht. Und ich habe Glück gehabt, dass alle die Leute mit mir das alles mitgemacht haben. Ja, nachher sind die Erfolge weitergekommen und wir haben das alles von der ganz schlimmen Zeit dann einfach eine schlechte Erinnerung können machen. Ja.
4: Reiten wir weiter in diesem Parkour. Ihr habt es auch schon gesagt, es gibt Kombinationen. Das sind mehrere Sprünge hintereinander. In diesem Weltmeister-Parkour hat es zwei Ochser gehabt. Im übertragenen Sinn Gesundheit. Also es sieht so federleicht aus, wenn eben die Dynamik, die 13-jährige Stute da drüber kumpelt. Aber das ist natürlich eine riesen Anstrengung, auch für die Beine. Ihr habt mal gesagt, euch sei es wichtig, dass die Ross Freude haben und solche Meisterleistungen, die gehe ich nur, wenn ihr das Ross verstehen und wenn das Ross euch versteht. Wie merkt ihr das, ob das Ross Freude hat und ob das das versteht?
5: Ja, also das ist ein Gefühl. Also eben wieder, das ist das schwierig, da Worte drauf zu tun. Man ist die ganze Zeit um die Pferde herum, auf die Pferde und man merkt es einfach, also man kennt das Ross besser als die Menschen, oder? Und das ist unser Job als so Pferdeleute, probieren herauszufinden, was für jedes Pferd am besten passt. Und das andere ist die Anstrengung von den Sprüngen und so, das muss man, glaube ich, ein bisschen relativisieren. Es ist für ein Pferd 1,60 Meter Steilsprung oder 1,50 Meter Ochsert springen nicht sehr anstrengend. Also unsere Pferde, die müssen ja nicht einmal 50% von der körperlichen Möglichkeit, die die haben, brauchen.
4: Also, die können, das heisst, dass sie können 3 Meter kumpen?
5: Ja, 3 Meter vielleicht nicht, aber aus dem Stehen können aus der Weide 2 Meter hochspringen. Die haben kein Problem. Also unsere Pferde, so 90 Sekunden lang, die 13, 14 Sprünge machen, die brauchen ein bisschen Kondition und Erfahrung. Aber es ist wirklich mehr so eine Feintuning-Sache mit was an Kontrolle und so Harmonie angeht, als wirklich so pures Kraft und Anstrengung.

0: uns vorbei und stoppt manchmal und schaut von überall. Und die sehen, was wir alles machen, mit dem haben wir überhaupt kein Problem. Mit den Leuten, die gegen unseren Sport sind oder gegen das Reiten überhaupt, tun ich auch gerne einladen und mit denen würde ich auch gerne reden. Und die sollen mir auch erklären, was ist dann das Ziel mit Pferden. Also ist es besser als sozusagen Schlachttier oder einfach zum, ja, dass er immer Teller beendet oder? Oder dass er jahrelang von alles, was mir für möglich halte, dann versuche, das schönes Leben zu machen und nachher noch auf der Weide bis zum Schluss profitieren, oder? So, es ist ganz ein heikles Thema. Das größte Problem in meinen Augen ist, dass viele Leute, die dagegen sind, nicht wirklich wissen, was wir machen. Es gibt sicher auch auf unserer Seite Sachen, die wir hören müssen. Und ich finde es sehr gut, dass Tierschutz auch immer drin schaut. Und es ist hundertprozentig so, dass unsere Pferde heute viel schöner sind wie vor 10 Jahren, viel schöner wie vor 20 Jahren und noch viel schöner wie vor Hunderten von Jahren, oder? Wo sie früher für Krieg gebraucht waren und nachher nur noch in den Bauernhaus, um ja, die Arbeit von den Traktor zu machen, oder? Und jetzt werden zwar genützt, aber die kommen dann, ich glaube, viel zurück. Und ich hatte auch schon viele Leute, die da vorbeigelaufen sind, die bei mir gekommen sind. Und haben sie mir gesagt, ich wünsche, dass alle Menschen auf dieser Welt so schön hätten wie ihre Ross. Und das ist eigentlich das schönste Kompliment, das ich hören kann.
1: Es geht um viel Geld. Eben so gute Springross können Millionen kosten. Es geht auch um Millionen von Preisgeldern. Da ist ja die Verlockung gross, dass man eben Ross viel einsetzt, dass man möglichst viel Geld Kumpen mitnehmen. Ist denn das Gefahr, dass wenn es je mehr Geld es gibt, desto mehr ist es dann auch eine Schwierigkeit, dort eine Balance zu finden?
0: Am Preisgeld, es ist komplex. Es ist natürlich etwas, wo viel Geld kostet, Pferde zu haben. Und deswegen sind Preisgelder natürlich sehr wichtig. Aber wenn man jetzt kurzfristig denkt, was natürlich auch passieren kann, und dann haben wir gewonnen und ah, jetzt ist es gut, dann gehen wir nochmal nächste Woche und nochmal nächste Woche. Und dann haben wir nach 3-4 Monaten viel Preisgeld eingeholt, aber nachher gibt es ja nicht mehr. Weil wenn man übertrieben hat und das Pferd zu viel eingesetzt hat, dann irgendwann entweder tut sich das Pferd verletzt oder dann ist ein bisschen die Form dann weg, oder? Weil immer das Pferd in Form zu haben, ist nicht einfach, ist auch nicht möglich. Und immer mehr merkt man, dass die Pferde viel weniger eingesetzt sind als früher und viel intelligenter und dass die meisten der Reiter schon langfristig denken und dass man sieht jetzt, so alte Pferde wie noch nie, früher noch ganz erfolgreich. Und da haben wir mittlerweile verstanden, dass anstatt zu viel einsetzen, das ist ein Win-Win am Schluss, wenn man ein bisschen das gescheiter macht, weniger einsetzt, auch wenn das Preisgeld da ist, aber dass man nachher das 5, 6, 7 Jahre lang kann davon profitieren. Am Schluss gewinnt man mehr, als wenn man einfach ein halbes Jahr lang Vollgas geht.
1: Die letzte Hürde vielleicht vom Parkour. Vor einem Jahr, der hat es schon angetönt, hat ein Rückenproblem gehabt, der hat Operationen gehabt, der hat nicht gewusst, ob der überhaupt noch reiten konnte. Was bedeutet eure Gesundheit? Wir haben jetzt vorhin von Gesundheit vom Ross gehabt, aber eure Gesundheit ist ja eigentlich genauso wichtig.
0: Es ist eigentlich viel weniger wichtig. Das ist wieso, dass wir Reiter immer ein bisschen mit gesundheitlichen Problemen zu kämpfen haben, weil wir wirklich unsere ganze Zeit und Energie Pferde investieren und wir schauen nicht so viel für uns. Es ist ja nicht so ein Sport, wo man ein paar Stunden am Tag trainiert und dann nehmen wir Zeit für sich. Es ist ein Sport und daneben ist der ganze Rest. Also natürlich die Struktur, die muss laufen, der Stall mit allen Angestellten und so. Aber auch eben das Tier, das Sorge braucht. Und er braucht Sorge jeden Morgen, jeden Tag des Jahres. Ob man Lust oder keine Lust hat, das Pferd braucht Sorge. Und das nimmt ganz viel Zeit. Und wegen dem haben wir wenig Zeit für sich. Und ja, ich habe schon vor 16 Jahren die erste Operation am Rücken. So, das hat sich schnell dann geheilt und es ist dann immer gut gegangen. Und ja, jetzt vor fast 2 Jahren sind die Probleme wieder gekommen. Und dann ist es halt ein bisschen zu weit gezogen. Das Mal hätte ich vielleicht wahrscheinlich eine Pause einplanen müssen, aber ich wollte weitermachen mit dem Weltcup-Finale in Basel in Sicht. Und dann ist es ein bisschen übertrieben und dann hat der Rücken wirklich nachgelassen. Und dann ja, ist es halt so schlecht geworden, dass wir an den OP nicht vorbeigekommen sind. Und ja, es ist eigentlich so weit gewesen, dass ich viel am Gefühl verloren habe, im Bein vor allem. Und das kann ja niemand versprechen, ob das überhaupt zurückkommt. Aber ja, es ist alles gut gelaufen. Ich hatte es über Leute um mich herum Und ja, dann haben wir

0: noch einen grossen Rückschlag gehabt. Im Laufe des Jahres, wo eigentlich alles langsam ein bisschen besser geworden ist, ist dann auf einmal gerade wieder gekommen, noch schlimmer. Und dann ohne OP ist es halt nicht gegangen. Dann wieder muss ich eine kleine Reise im Spital machen, aber wieder dann mit dem Team und mir rum und so haben wir das Beste daraus gemacht und jetzt ist alles wieder gut.
1: Steve Gerda, ihr habt alles gewonnen, ihr habt alles gemacht, ihr seid eben auch wieder gesund. Wie geht es jetzt weiter? Habt ihr noch Ziel?
0: Ja, also das Schöne in unserem Sport ist, dass man jeden Tag Ziele hat und jeden Tag etwas erreicht, gut oder schlecht. Aber eben die Pferde sind Lebenswiese und die lernen uns jeden Tag etwas. Und es ist wirklich so, dass manchmal, es kann sein, ein Dienstagnachmittag unter dem Regen, man einen Erfolg feiert, weil man ein junges Pferd hat und etwas, was ich die Woche vorher noch nicht machen konnte und auf einmal kapiert hat, was man will. Und dann ist das natürlich, wenn es klappt, eine riesige Freude, obwohl nicht zum Gewinnen ist und man allein ist auf seinem Sandplatz oder Rasenplatz. Und dann sportlich gesehen, man kann immer mehr, man kann immer Ziele. Es gibt ja wieder ein Weltcup-Finale in Göteborg Anfang nächstes Jahr. Es gibt ein Olympische Spiele in L.A. Es gibt so viele, es gibt einen Grand Slam in Genf jetzt schon im Dezember. Das sind alle Ziele in sich, oder? Jetzt gerade ist bei mir im Kopf so ein bisschen leer. Es ist, ich sage es, ein neues Kapitel in meinem Leben. Ich habe, was Championat und Medaille angeht, das erreicht, was ich wollte als Einzel. Am Team habe ich noch nicht das komplette Set an Medaillen. Das ist sowieso nochmal ein Ziel, für die Schweiz noch mehr Medaillen zu holen. Und ich werde jetzt noch nicht zu viel darüber denken. Jetzt sind die ersten paar Wochen Ruhe nach der Weltmeisterschaft, wo ich nachher noch viel gereist bin an verschiedenen Konkurs, wo ich mich früher schon verpflichtet habe. Aber jetzt habe ich jetzt ein paar Wochen Ruhe, jetzt werde ich das geniessen. Und in den 4-5 Wochen, wenn es mit der Weltcup anfängt, dann werde ich schauen, wie ich mich mental fühle, wie frisch und motiviert ich bin. Aber dann mache ich mich, so wie ich mich kenne, nicht grosse Sorgen. Und ja, dass schnell wieder das Ziel und Motivation kommt und der Ärger, wenn es nicht läuft, wird schon wieder schnell tauchen, habe ich das Gefühl.
1: Steve Gerda, merci vielmals für das Gespräch. Hat er nicht Zeit genommen?
0: Ja, danke vielmals.
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0: Die Nachrichten von SRF um 16 Uhr mit Dominik Rolli. Hohe Kosten und lange Staus. Der Bundesrat hat dargelegt, warum er gegen die Grenzschutzinitiative der SVP ist. Und im Wallis fürchtet man sich vor Fanrandalen. Das Spiel Sitten gegen Zürich morgen wird darum zeitlich vorgezogen. Das Wetter heute Nachmittag oft sonnig bei rund 21 Grad. Morgen meist sonnig und noch etwas wärmer. Die sogenannte Grenzschutzinitiative der SVP würde Kosten in Milliardenhöhe verursachen und gleichzeitig nicht helfen, die irreguläre Migration einzudämmen. So hat Justizminister Beat Jans heute begründet, warum der Bundesrat die Initiative ohne Gegenvorschlag ablehnt. Die Grenzschutzinitiative verlangt etwa, dass alle Personen systematisch kontrolliert werden, wenn sie in die Schweiz einreisen. Außerdem dürfte die Schweiz höchstens noch 5'000 Asylsuchende pro Jahr aufnehmen. Die Schweiz könnte nach Annahme der Initiative wahrscheinlich nicht mehr Teil des Schengen-Raums sein. Als Folge gäbe es etwa lange Staus an der Grenze, so Jans.
1: Jede Person wäre von den systematischen Grenzkontrollen betroffen. Ob für die Osterferien in die Toskana, den Wochenendeinkauf im Weil am Rhein oder für die Pflegerin in den Hôpital Universitaire de Genève.
0: Der Bundesrat hat einen externen Bericht in Auftrag gegeben, um die Kosten der Initiative abzuschätzen. Diese würden sich jährlich auf knapp 6 bis über 16 Milliarden Franken belaufen. Der Fall Bellicot hat weltweit Entsetzen ausgelöst. Die Französin war jahrelang von ihrem eigenen Ehemann betäubt und von diversen Männern vergewaltigt worden. Seit dann sind verschiedene ähnliche Fälle ans Licht gekommen, auch in der Schweiz. Und nun ist ein weiterer Schweizer Fall bekannt geworden, Basil Koller.
2: Aufgedeckt hat den Fall eine kanadische Investigativjournalistin. Der Mann sei ihr in einem sozialen Netzwerk aufgefallen, in dem sich Männer über ihre Taten austauschen. Dort habe er Tipps geteilt zur Inszenierung von Vergewaltigungsvideos. Sie habe dann Kontakt aufgenommen und eine Art Brieffreundschaft mit ihm begonnen. So kam sie an Hinweise, mit denen sie schließlich die Identität des Mannes herausfinden konnte. Das erklärt die Journalistin heute in einem Interview mit den CH Media Zeitungen. Die Genfer Staatsanwaltschaft bestätigt gegenüber der Nachrichtenagentur Keystone SDA, dass gegen den Mann ein Strafverfahren laufe. Er sitzt seit Mai 2025 in Untersuchungshaft. Es gilt die Unschuldsvermutung. Der Fall in Genf ist der jüngste in einer Reihe ähnlicher Verbrechen. Im Kanton Aargau sitzt ein ehemaliger SVP-Grossrat in Untersuchungshaft, weil er seine Partnerin und deren Tochter wiederholt betäubt und missbraucht haben soll.
0: Das Staatssekretariat für Wirtschaft SECO ist besorgt über die Zwangsverwaltung des Russlandsgeschäfts des Schweizer Nahrungsmittelherstellers Nestlé. Das SECO und das Außendepartement stünden seit einigen Wochen in engem Kontakt mit Nestlé, heisst es in einer Stellungnahme des SECO. Man unterstütze Nestlé auf diplomatischem Weg. Ziel sei es, dass das Unternehmen bei den russischen Behörden Gehör finde und seinen Standpunkt vorbringen könne. Russlands Präsident Wladimir Putin hat gestern entschieden, zwei Nestlé-Gesellschaften sowie ein französisches Unternehmen unter Zwangsverwaltung zu stellen. Ein Kreml-Sprecher sagte später, das habe auch damit zu tun, dass diese Firmen aus, Zitat, «unfreundlichen Ländern» stammten. Das Fußballspiel zwischen dem FC Sion und dem FC Zürich morgen Abend hat im Vorfeld für Diskussionsstoff gesorgt. Unter anderem, weil es keinen Extrazug für die Zürcher Fans gibt. Jetzt haben die Behörden kurzfristig entschieden, das morgige Spiel wird schon um 18 Uhr angepfiffen statt um 20.30 Uhr. Die Fans des FC Zürichs hätten sonst mit dem ÖV nicht mehr nach Hause reisen können. Aline Langenecker.
3: Bis anhin setzte die SBB für Fans Extrazüge ein, wenn ein Fußballspiel erst spät abends endete. Ende Juli teilte die SBB den Fußballvereinen mit, dass künftig nicht mehr in jedem Fall Extrazüge verkehren. Für die mitgereisten Fans bedeutet das, dass sie je nach Anpfiffszeit keine Möglichkeit mehr haben, nach dem Spiel mit dem ÖV nach Hause zurückzukehren. Dies wollte die Stadt Sion morgen Abend verhindern. Sie hat zusammen mit der Kantonspolizei Wallis beschlossen, das Spiel um 2,5 Stunden vorzuverlegen, auch wegen Sicherheitsrisiken, wie der FC Sion mitteilt. Der zuständige Staatsrat Christoph Gancer hat sich im Vorfeld besorgt gezeigt, wenn bis zu 2000 mitgereiste Zürich-Fans die Nacht rund um den Bahnhof in Sitten verbringen würden, wie er der Zeitung Walliser Bote sagte. Ein Streitpunkt bleibt aber. Einen Extrazug wird es trotzdem nicht geben. Hunderte Fans dürften also in den normalen Zügen nach Sitten und wieder zurückreisen.
0: Aline Langenegger hat berichtet. Wir kommen zu den Börsendaten von SIX. Der Swiss Market Index liegt im Moment bei 13.832 Punkten, 0,8% im Minus. Der Dow Jones Index in New York fällt um 0,3%. Der Euro wird zu 94,58 gehandelt und der Dollar zu 82,51. Soweit die Meldungen. Und das Wetter? Heute ist es oft sonnig, in den östlichen Bergen und im Süden bleibt es wechselnd bewölkt. In Graubünden und im Tessin gibt es lokale Regengüsse. Die Höchstwerte liegen um 21 Grad. Morgen ist es meist sonnig und etwas wärmer, die Höchstwerte im Norden 23 und im Süden bis 25 Grad. Das waren die Nachrichten von Radio SRF, verantwortlich Simon Riechle.
4: Freitag, der 18. September. Schön hören Sie Ihren Infosender SRF 4 News. Und heute Nachmittag, heute sprechen wir über den Benzinpreis und auch über den Dieselpreis. Diesel ist in der Schweiz auf einem neuen Rekordhoch, das hat der TCS heute geschrieben. Was macht die Politik dagegen? Wir fragen im Bundeshaus nach. Und dann klären wir im Detail mit unserem Russland-Korrespondenten, warum Russland den Schweizer Nahrungsmittelkonzern Nestlé in Russland unter Zwangsverwaltung gestellt hat. Wir haben das eben in den Nachrichten gehört. Im Studio für Sie heute Nachmittag sind
5: Selina Etter
4: und Peter Hanselmann. Hallo. Zuerst sprechen wir aber über ein Thema, über das ich heute Morgen nicht schlecht gestaunt habe, als ich mich so durch die verschiedenen News-Apps gescrollt habe. Offenbar ist nämlich eine neue Katzenart entdeckt worden. Selina Etter, wo, wie und was?
5: Entdeckt wurde sie in den Bergwäldern von Bolivien und es ist eine neue Katzenart, der Tilgayo. Eine kleine Katze ist das, die ist weniger als eine kleine Hauskatze, schwer vielleicht die Hälfte einer Hauskatze. Es ist die erste Entdeckung einer neuen lebenden Katzenart seit mehr als 100 Jahren.
4: Die erste neue Katzenart seit mehr als 100 Jahren, da wollten wir wissen, wie sieht die Katze eigentlich genau aus? Noah Zimmermann hat bei Wissenschaftsredaktor Christian von Burg nachgefragt.
6: Ja, sehr süß, finde ich. Er wirkt auf den ersten Blick recht ähnlich wie eine Hauskatze. Außer das Fell natürlich, das typisch gefleckt ist wie bei einem Leopard. Ein Tier übrigens wurde auch bei einer lokalen Familie zu Hause gehalten. Es ist im Wald gefunden worden. Es war dann aber doch zu wild, wurde in einem Wildtierschutzzentrum abgegeben und die Leute dort wiederum, die machten eine Forscherin auf die seltsame Katze aufmerksam. Und so wurde das Tier ausführlich erforscht. Es ist unterdessen 10 Jahre alt.
7: Wie außergewöhnlich ist es, dass wir auf der Erde heute noch neue Tierarten finden?
6: Ja, es ist gar nicht so außergewöhnlich. Es ist viel häufiger, als man vielleicht denkt, vor allem bei den sogenannten kryptischen Arten. Das sind Arten, die äußerlich fast vollständig identisch sind, genetisch aber klar verschieden. Auch bei bekannten Arten kommt es vor, dass sie neu abgegrenzt werden, bei den Elefanten zum Beispiel. Vor 5 Jahren wurde der afrikanische Steppenelefant vom Waldelefanten abgegrenzt. Die beiden Arten, die hatten sich schon vor 3 bis 4 Millionen Jahren getrennt. Das hat die Genanalyse gezeigt. Und in der Schweiz haben wir dank solcher Analysen eine neue Schlangenart erhalten. Die Ringelnatter ist vor 9 Jahren nämlich aufgeteilt worden in die nördliche Ringelnatter, die etwas schlanker und kürzer ist. Sie kommt im östlichen Mitteleuropa vor, in der Nord- und in der Ostschweiz. Und neu die Barren-Ringelnatter. Sie ist etwas größer und kommt im Rest der Schweiz vor. Sie heißt jetzt Natrix helvetica. Das ist also ein durchaus vergleichbarer Prozess wie jetzt bei dieser neuen Katzenart in Bolivien.
7: Die Studie hat die neue Art aufgrund von 2 lebenden Tieren definiert, ein Weibchen und ein Männchen. Reichen 2 einzelne Tiere denn aus, um genetisch sicher feststellen zu können, dass es sich tatsächlich um eine neue Art handelt?
6: Ja, offenbar schon. Bei seltenen oder ausgestorbenen Tieren reicht manchmal sogar ein einziges verbliebenes Tier in einer Sammlung, zum Beispiel in einem Museum.
7: Warum dauerte es denn von der Entdeckung des ersten Exemplars bis zur Publikation der Studie 10 Jahre?
6: Ja, bei sehr nahe verwandten Arten ist die Genanalyse ein aufwendiger Prozess. Da reicht es nicht aus, ein einzelnes Gen zu vergleichen, denn die Sequenzen sind schlicht zu ähnlich oder durch historische Kreuzungen vermischt. Statt eines einzelnen Gens wird das gesamte Erbgut oder zumindest tausende Genorte gleichzeitig analysiert. Von der Analyse bis zur offiziellen Entscheidung braucht es dann auch nochmals Zeit.
7: Und grundsätzlich, was klassifiziert ein Tier denn als eigene Art?
6: Ja, das ist gar nicht so einfach. Oft hört man, wenn die Tiere sich untereinander nicht kreuzen können, dann seien es verschiedene Tierarten. Aber das stimmt nicht immer, das ist zu vereinfacht. Pferd und Esel etwa, die können sich paaren. Es gibt so Maultiere oder Maulesel. Die sind in den meisten Fällen dann aber nicht mehr zeugungsfähig. Bei den afrikanischen Steppenelefanten und den Waldelefanten hingegen, das sind gemeinsame Nachfahren sogar zeugungsfähig. Da spielen dann andere Unterschiede. So leben die einen eben in der Savanne. Die anderen Elefanten leben in den dichten Regenwäldern und diese Waldelefanten, die haben sich angepasst, sie sind deutlich kleiner, sie haben runde Ohren und geradere Stoßzähne und sie haben sich eben schon vor 3 bis 4 Millionen Jahren voneinander wegentwickelt. Die Linie des Tilkayo, also der neu entdeckten Katzenart, die hat sich vor rund 1,4 Millionen Jahren von den anderen Tigerkatzen abgetrennt. Aber leider muss man sagen, ist die neu entdeckte Art bereits stark bedroht, denn ihr Lebensraum, die Bergwälder des Junga-Gebiets, die stehen stark unter Druck wegen Abholzung, Ausweitung der Landwirtschaft, wegen Bränden und Bergbau.
4: Wissenschaftsredaktor Christian von Burg über eine neue Katzenart, die in den Bergwäldern von Bolivien entdeckt worden ist. Und wenn Sie jetzt wissen wollen, wie diese Katze genau aussieht, wir haben ein Bild für Sie online von dieser Katze unter srf.ch/news. Baufirmen, Handwerker und IT-Dienstleisterinnen lieben Sie. Aufträge der öffentlichen Hand. Denn Gemeinden, Polizeien, Spitäler und Co., die zahlen fristgerecht. Und außerdem gibt es ganz klare Grenzen, wie die Aufträge vergeben werden sollten. Am Kantonsspital Baden ist es aber anders gelaufen. Dort hat eine Bereichsleiterin über mehrere Jahre wieder und wieder IT-Aufträge vergeben an den Freund ihrer Tochter. Mittlerweile im Umfang von mindestens 1,7 Millionen Franken. Das sei ganz klar Vetternwirtschaft und verstoße gegen das Gesetz, sagt eine Expertin. Brisant ist, seit Monaten wissen mehrere Kadermitarbeiter davon, auch der CEO. Das zeigen Recherchen von SRF Investigativ. Philipp Odermatt berichtet.
8: Brandschutz, Videoüberwachung und Zutrittsberechtigungen. Solche Systeme werden heutzutage digital per Computer gesteuert. Auch im Kantonsspital Baden, dem KSP. Fürs Betreiben dieser Anlagen beauftragte eine Bereichsleiterin des KSB immer wieder dieselbe externe IT-Firma, die MDS Digital AG. Nicht irgendeine Firma, sondern eine, deren Chef ihr gut vertraut ist. Die IT-Leiterin engagierte den Lebenspartner ihrer Tochter.
9: Auf den Punkt gebracht ist das für mich ganz klar Vetternwirtschaft und vielleicht je nach Schwere kann man sogar von Korruption sprechen.
8: Sagt Rika Koch, sie ist Professorin für Beschaffungsrecht an der Berner Fachhochschule BFH.
9: So eine Konstellation ist beschaffungsrechtlich ganz klar illegal und kann je nach Schwere unter Umständen sogar auch strafrechtlich illegal sein, das heißt mit Buße oder Gefängnisstrafe bestraft werden.
8: Klare und scharfe Worte der Expertin an die Adresse des Kantonsspitals.
9: Ja, und es tut mir auch leid, dass ich so scharfe Worte in den Mund nehmen muss, aber genau das ist das Beschaffungsrecht ja da, um genau solche Konstellationen zu vermeiden und um zu gewährleisten, dass wir einen fairen Wettbewerb haben und dass schlussendlich derjenige privatwirtschaftliche Anbieter, der Vertrag gewinnt, der das beste Preis-Leistungs-Verhältnis vorweisen kann.
8: Und genau das stellt Rika Koch hier in Frage. Denn den ersten Auftrag erteilte die IT-Leiterin dem Lebenspartner ihrer Tochter, als dieser 18 Jahre alt war. 3 Tage später ließ der Jungunternehmer seine erste Firma im Handelsregister eintragen. Seither erhält er immer wieder Aufträge vom KSB. Das belegen Verträge, Offerten und Rechnungen, die SRF Investigativ vorliegen. Bis heute überwies das KSB dem jungen Mann mindestens 1,7 Millionen Franken. Die IT-Leiterin hätte jeweils zwingend in den Ausstand treten müssen, sagt Rika Koch. Die Verträge zeigen aber, die IT-Leiterin unterzeichnete diese persönlich.
9: Das erstaunt, weil mit der Unterschrift demonstriert man ja sogar, dass man sehr stark involviert gewesen ist und hier Entscheidbefugnis hat. Und das sollte eben genau nicht der Fall sein.
8: Sagt die Professorin für Beschaffungsrecht. Auf Fragen von SRF Investigativ hat die IT-Bereichsleiterin nicht reagiert. Und der Chef der IT-Firma, also der Partner der Tochter mit seiner Firma MDS Digital AG, verweist aufs Kantonsspital Baden. Dieses weist sämtliche Vorwürfe zurück und schreibt:
10: Unsere bisherigen Abklärungen ergeben weder Hinweise auf Vetternwirtschaft oder Korruption.
8: Die Zusammenarbeit mit MDS sei vor 3 Jahren mit der Vorbereitung und Inbetriebnahme des neuen Spitals entstanden. Die Aufträge hätten die internen Freigabeprozesse durchlaufen, schreibt das KSB und betont:
10: Zum Zeitpunkt, als die Zusammenarbeit zwischen dem KSB und MDS begann, bestand die von SRF thematisierte persönliche Beziehung zwischen dem Inhaber von MDS und der Tochter der KSB-Bereichsleiterin noch nicht.
8: SRF-Recherchen zeichnen ein anderes Bild. Auf einem alten Instagram-Post posieren die beiden, der CEO der IT-Firma und die Tochter der Bereichsleiterin, Arm in Arm auf einem Selfie. Daneben ein großes Herz. Die Aufnahme ist 5 Jahre alt, also deutlich älter als der erste Vertrag mit dem KSB. Das Kantonsspital Baden will sich dazu nicht äußern. Unabhängig von diesem Fall habe der Verwaltungsrat aber beschlossen, die Abläufe und Prozesse bei diesen Vergaben durch eine, Zitat, externe Stelle beurteilen zu lassen. Eine externe Untersuchung also und in Absprache mit der Kantonsregierung. Das bestätigt Michel Hassler, Leiter Kommunikation des Departements Gesundheit und Soziales im Kanton Aargau.
11: Der Entscheid entstand im Rahmen des monatlichen Verwaltungsratspräsidentengesprächs, das zwischen VRP-Präsident und dem Gesundheitsdirektor stattfindet. Man hat diesen Fall besprochen und ist eben übereingekommen, dass in diesem Fall eine externe Untersuchung sinnvoll ist,
8: sagt Michel Hassler. Im besten Fall liegen die Ergebnisse in 6 bis 8 Wochen vor.
4: Philipp Oramat hat berichtet. Wer ein Auto mit Dieselmotor fährt, der oder die macht im Moment vielleicht einen großen Bogen um Tankstellen. Denn der Preis für Diesel ist aktuell bei 2,41 Franken pro Liter. Das ist so hoch wie noch nie. Die Preise von 2022, damals waren sie auch sehr hoch, die sind übertroffen worden. Das Thema Benzinpreis, Dieselpreis, das ist auch Thema in der Wandelhalle im Parlament in Bern. SRF4-Redaktorin Selina Etta.
5: Der Waadtländer FDP-Nationalrat Daniel Rüsch kündigt eine Motion an. Dem Westschweizer Fernsehen RTS sagte er, er fordere, dass die Mehrwertsteuer auf die Mineralölsteuer abgeschafft werde. Damit könne man 7 Rappen pro Liter einsparen.
12: Ich denke, es wird proposé de supprimer la TVA sur les taxes sur les huiles minérales et le fonds Forta, et ça nous permettrait déjà d'économiser 7 centimes environ par litre. Alors bien sûr, c'est une bricole, mais c'est déjà un début.
5: Auch der Tessiner Lega-Nationalrat Lorenzo Quadri zeigte sich besorgt. Er fordert, dass der Bund ganz auf die Mineralölsteuer verzichtet, um die Konsumentinnen und Konsumenten zu entlasten.
13: C'est inquiétant et c'est pas la première fois parce que c'est une tendance qui se répète. J'ai plusieurs fois demandé que la Confédération renonce à des recettes qui proviennent des huiles minérales, donc ces impôts sur les huiles minérales pour soulager les consommateurs.
4: Das also 2 bürgerliche Stimmen vom Tessiner Lega-Nationalrat Lorenzo Quadri, den wir gerade gehört haben, und auch vom FDP-Nationalrat aus dem Waadtland, Daniel Rüsch. Wie reagiert die linke Ratsseite auf die hohen Benzinpreise?
5: Ebenfalls besorgt über die steigenden Kosten für die Haushalte. Man muss bedenken, auch alle anderen Ölprodukte, nämlich das Heizöl, ist ebenfalls teurer geworden. Die linken Politikerinnen und Politiker sagen allerdings, dass eine Senkung der Mineralölsteuer nichts bringen würde, so etwa der Waadtländer SP-Nationalrat Benoit Gaillard. Mit einer Steuersenkung würde man nur die Gewinne der Ölkonzerne subventionieren, sagt er. Andere Länder hätten das schon gemacht, die tieferen Steuern seien aber nur in die Gewinne der Konzerne geflossen und die Preise an der Zapfsäule, die seien gleich hoch geblieben.
14: Ce serait une solution en fait pour subventionner les profits des grandes entreprises pétrolières en prenant dans les ressources de l'État dont on a par ailleurs besoin. Ce qui se passerait, certains pays l'ont essayé, c'est que oui, on baisse la taxe, mais en fait, elle est captée par des nouvelles marges de profit et donc le prix à la pompe ne baisse pas.
5: Nicht über Steuern, sondern mit Gutscheinen möchten die Grünen die Haushalte entlasten. Das sagt die Genfer Grünen-Nationalrätin Delphine Klopfenstein-Brocini. Sie denkt an Mobilitätsgutscheine oder günstigere SBB-Tarife.
15: Ich denke, par exemple, des bons Mobilité ou des prix CFF moins chers seraient tout à fait bienvenus, sachant que ces prix-là sont beaucoup trop chers aujourd'hui, pour au minimum permettre l'alternative.
5: Der Bundesrat hat noch nicht reagiert. Im April, als die letzte Preiserhöhung stattfand, hielt die Regierung ein Eingreifen für nicht notwendig.
4: Soweit also Stimmen aus dem Bundeshaus zu den hohen Benzinpreisen und zum rekordhohen Dieselpreis. Besten Dank, Selina Etter. Es ist 20 Minuten nach vier. Wir blicken darauf, was das Wetter heute so macht. Und das machen wir mit Jan Eitel von SRF Meteo. Ja, Jan Eitel, die Woche, die endet mit etwas Sonne, aber auch mit Wolken. Dann sagen Sie aber, der Samstag, der soll recht fotogen werden. Was meinen Sie damit?
16: Damit meine ich, es gibt schöne Fotomotive. Das erste Fotomotiv, das wird in den frühen Morgenstunden sein. Wir werden jetzt eine klare Nacht erleben. Sie wird auch frisch. Morgen starten wir dann mit etwa 8 Grad im Tag. Und weil die Gewässer noch warm sind, entsteht da und dort Seerauch. Das ist einfach, wenn der Wasserdampf dann verdunstet in die kalte Luft. Die kalte Luft kann nicht viel Wasserdampf aufnehmen. Es gibt ganz schnell Wassertröpfchen, es bilden sich Nebeltröpfchen und dann verdunstet das Ganze wieder. Das sieht dann aus wie so rauchende Nebelschwaden. Das ist bestimmt ein schönes Motiv. Und dann gegen den Abend, denke ich, kommen noch ein paar Schleierwolken zum Sonnenuntergang, machen das Ganze auch wieder ein bisschen so rosarot, kitschig. Auch das ein schönes Fotomotiv. Und sonst kann man tagsüber viel blauen Himmel auch aufnehmen. Es ist den ganzen Tag sonnig. Die Temperaturen, die erreichen am Nachmittag dann im Norden rund 23 Grad und im Süden gibt es 25 Grad. Es ist auch perfektes Wanderwetter, unbedingt also die Kamera mitnehmen. Aber fast jeder hat ja ein Handy und kann tolle Fotos aufnehmen. Man hat etwa 12 Grad auf 2000 Meter und zum Sonntag gibt es keinen großen Unterschied, außer dass es noch ein bisschen wärmer ist. Es gibt dann im Norden rund 25 Grad. In der Region Basel, Genf, Wallis und im Tessin reicht es sogar für 26 Grad.
4: Das Wochenende also fotogen. Wie starten wir in die neue Woche?
16: In der Nacht auf den Montag streift uns eine schwache Störung und die bringt ein bisschen mehr Wolken. Wir starten also am Montag morgen zuerst mal mit hochnebelartiger Bewölkung. Vor allem in der Deutschschweiz, vor allem der Nordrand von der Schweiz ist davon betroffen. Das lockert sich am Vormittag auf und tagsüber gibt es ein paar Schleierwolken, ein paar Quellwolken mehr. Aber sonst grundsätzlich geht es doch schon wieder recht sonnig weiter. Es ist aber ein bisschen frischer. Am Montag haben wir dann im Norden nur noch so etwa 22 Grad. Mit leichter Nordwindtendenz gibt es im Süden 27 Grad.
4: Und jetzt, Jan Eitel, ist es ja so, die Trockenheit ist immer noch in vielen Orten in der Schweiz ein großes Thema. Gibt es irgendwann wieder Regen?
16: Ja, sieht relativ schlecht aus. Wenn man die Mittelfristprognosen sich ansieht, gibt es vielleicht am Mittwochmorgen im Süden ein bisschen Regen, aber dort hat es ja auch immer wieder mal geregnet, auch heute. Ansonsten bleibt es einfach trocken. Es geht wieder mit Hochdruckwetter weiter. Es ist oft sonnig. Sogar die Biese bringt noch ein bisschen trockenere Luft am Montag und am Dienstag. Und dann etwa in der zweiten Wochenhälfte gehen die Temperaturen sogar wieder Richtung 25 bis 26 Grad.
4: Besten Dank, Jan Eitel von SRF Meteo. Nestle verliert die Kontrolle über einen Teil seines Russlandgeschäfts. Per Präsidialdekret wurden zwei Tochterfirmen von Nestle unter russische Zwangsverwaltung gestellt. Nestle ist nicht die erste ausländische Firma, die es in Russland trifft. Zuvor waren etwa Carlsberg oder Danone gar enteignet worden. Einerseits geht es dem russischen Präsidenten Wladimir Putin mit harter Hand gegen ausländische Firmen vor. Gleichzeitig hat er ein Interesse daran, dass ausländische Firmen in Russland Geschäfte machen. Wie passt das zusammen? Das wollte Marc Allemann von Russland-Korrespondent Callum McKenzie wissen.
17: Es ist unklar, was sein Motiv dafür sein könnte, aber es wird ein Motiv über die Vorwürfe gegen Nestle hinaus geben, weil die sind nicht wirklich stichhaltig. Ich denke, vielmehr wird der Grund in den Spannungen liegen, die der Krieg in der russischen Wirtschaft ausgelöst hat. Wegen der schwierigen wirtschaftlichen Situation werden wichtige und auch wohlhabende Leute in Russland immer unruhiger. Und ich denke, der Druck von dieser Seite ist für den Kreml ein dringenderes Problem als die Beziehungen zu ausländischen Unternehmen.
18: Es ist ja nicht das erste Mal, dass eine ausländische Firma unter Zwangsverwaltung fällt. Passt der Fall Nestle in ein bekanntes Muster?
17: Ja und nein. Größere ausländische Firmen in Russland, zum Beispiel Danone oder Carlsberg, wurden bereits unter Zwangsverwaltung gestellt und dann enteignet. Der Unterschied hier ist, dass diese beiden Firmen sich aus Russland zurückziehen wollten und die Enteignung wurde als Strafe des Kremls in Anführungszeichen gesehen. Aber Nestle hatte nicht vor, den russischen Markt zu verlassen. Deswegen hat der vorliegende Fall eine neue Qualität. Offenbar werden jetzt auch Firmen bestraft, die sich an die vermeintlichen Regeln des Kremls gehalten haben.
18: Wie kam es denn genau zu dieser Zwangsverwaltung der Nestle-Töchter?
17: Ja, ursprünglich hat eine kleine, kaum bekannte Firma, die KS Logistica, hat sich direkt an Putin gewandt mit der Beschwerde, die Nestle-Tochterfirmen würden in Russland ihre Produktion nicht ausbauen und auch nichts exportieren. Und das sei laut dieser Firma ein Anlass für den Staat, die Nestle-Firmen unter Zwangsverwaltung zu stellen. Und diese Vorwürfe sind technisch gesehen eher harmlos, dass man deswegen eine Zwangsverwaltung anordnen würde. Das ist höchst unüblich. Aber aus dem Kreml hieß es dann, man werde das anschauen. Und nun ist Putin der kleinen Firma tatsächlich entgegengekommen.
18: Warum kommt denn Putin diesem vergleichsweise kleinen russischen Unternehmen so entgegen, obwohl es eben den Wirtschaftsbeziehungen zu ausländischen Firmen schadet?
17: Ich denke, es lohnt sich hier etwas auszuholen und die Berichterstattung in Russland selbst anzuschauen. Die Wirtschaftszeitung Kommersant zum Beispiel ist da sehr interessant. Kommersant ist zwar kremltreu und schreibt nichts, was direkt kritisch wäre, aber es ist ein Qualitätsmedium, das probiert, innerhalb des vorgegebenen Rahmens seriös zu sein und das auch in der russischen Wirtschaftswelt sehr gut vernetzt ist. Zum Fall Nestle und der Beschwerde von KS Logistica hat Kommersant als erstes berichtet und im ersten Artikel schreibt die Zeitung eben, KS Logistica sei vorher nie groß aufgefallen und dass Quellen der Zeitung davon ausgingen, dass diese kleine Firma die Interessen von Drittpersonen vertrete. Und dann in der Berichterstattung heute schreibt Kommersant, die Zwangsverwaltung sei wohl die Vorstufe zur Enteignung, dass wahrscheinlich ein russischer Käufer gefunden werden würde für die Nestle-Firmen und dass es wohl ein Unternehmer aus derselben Branche wie Nestle sein würde. Also eigentlich sagt Kommersant alles, ohne es direkt zu sagen. Irgendjemand, eine größere Figur in der russischen Wirtschaft, hat diese kleine Firma als Instrument benutzt, um Nestle anzuzeigen und Putin zu bitten, Nestle zu enteignen, damit dann diese große Figur Nestle übernehmen kann und damit einerseits in ihrer Branche eine Konkurrentin ausschalten und andererseits sich ein sehr lukratives Unternehmen unter den Nagel zu reißen.
18: Der russischen Wirtschaft geht es ja nicht gut. Warum bemüht sich Putin hier gerade um ein privates Unternehmen?
17: Ja, in der russischen Privatwirtschaft wird es immer enger. Sie ist verschiedenen Fachleuten zufolge wahrscheinlich schon länger in Rezession. Und da spielen die Sanktionen gegen Russland eine Rolle. Aber noch verheerender ist eigentlich die russische Kriegspolitik. Der Kreml pumpt Unmengen an Geld in die Rüstungsindustrie und verzerrt damit die Wirtschaft. Das staatliche Geld, das jetzt neu im Umlauf ist, lässt die Inflation steigen. Und deswegen hat die Zentralbank einen hohen Leitzins verhängt, um die Wirtschaft abzukühlen und die Inflation unter Kontrolle zu halten. Und Putin stützt die Zentralbank bislang, weil er die politischen Folgen einer unkontrollierten Inflation nicht ausbaden will. Aber große Unternehmer, Oligarchen, kann man sagen, kritisieren die Zentralbank schon lange und auch laut. Sie sagen, der Leitzins mache Kredite viel zu teuer, um richtig wirtschaften zu können. Vor allem, wenn man nicht in der Rüstungsindustrie ist und von staatlichen Aufträgen profitiert. Also die Unzufriedenheit in der Wirtschaft wächst, der private Sektor schrumpft, Konkurrenz wird erbitterter. Und das ist eine Situation, in der einerseits eine einflussreiche Figur auf die Idee kommen könnte, sich Nestles Geschäft anzueignen und andererseits Putin ein Interesse haben könnte, seine Wirtschaftselite mit einem solchen Entgegenkommen bei Laune zu halten?
4: Das sagt Russland-Korrespondent Callum McKenzie.

0: Die sogenannte Grenzschutzinitiative der SVP würde Kosten in Milliardenhöhe verursachen und gleichzeitig nicht helfen, die irreguläre Migration einzudämmen. So hat Justizminister Beat Jans vor den Medien begründet, warum der Bundesrat die Initiative ohne Gegenvorschlag ablehnt. Die Grenzschutzinitiative verlangt etwa systematische Grenzkontrollen. Die Folge wäre wohl ein Ausschluss aus dem Schengen-Raum und lange Staus an der Grenze, so Jans. Das Staatssekretariat für Wirtschaft SECO hat sich besorgt geäußert zur russischen Zwangsverwaltung von Nestlé. Man stehe seit einigen Wochen in engem Kontakt mit Nestlé und unterstütze den Nahrungsmittelhersteller diplomatisch. Russlands Präsident Wladimir Putin hat Nestlé sowie ein französisches Unternehmen in Russland unter Zwangsverwaltung gestellt. Und in Genf sitzt ein Mann in Untersuchungshaft, weil er seine Frau betäubt, vergewaltigt und Videos davon im Internet geteilt haben soll. Der Fall wurde durch Recherchen einer kanadischen Journalistin bekannt. Die Genfer Behörden bestätigen, dass ein Strafverfahren läuft.
1: Die Nachrichtenübersicht mit Dominik Rolli war das um 16:30. Und hier auf SRF 4 News gehen wir jetzt in den Kanton Zürich. Der Zürcher Regierungsrat Mario Fehr will es noch einmal wissen, Selina Etter.
2: Seit bald 16 Jahren ist er schon in der Zürcher Regierung. Jetzt sollen es nochmals 4 Jahre dazu sein, wenn es nach ihm geht. Fehr will im nächsten Frühling nochmals zu den Wahlen antreten. Mario Fehr sitzt seit 5 Jahren als Parteiloser im Zürcher Regierungsrat. Davor war er in der SP.
1: Ja, und heute Mittag hat Mario Fehr eine Medienkonferenz gegeben, an der er erklärt hat, warum er nochmals antreten will. Regionalredaktorin Fanny Kerstein war dabei.
3: Soll er nochmal oder soll er nicht? Er hat sich die Frage nicht leicht gemacht, hat Mario Fehr heute an einer sehr kurzfristig angesagten Medienkonferenz gesagt. Nach 40 Jahren in der Politik, nächstes Frühling 16 Jahre im Zürcher Regierungsrat und mit 68. Aber er sei fit, motiviert und hat noch viel vor.
4: Ich bin bereit, Verantwortung, noch mehr Verantwortung zu übernehmen. Die Entscheidung, selbstverständlich, da habe ich eine grosse Demut von der Demokratie bei den Zürcherinnen und Zürcher. Ich kann sagen, ich habe sehr viel Ermunterungen bekommen, um nochmal zu kandidieren. Ich werde auch ziemlich viel Unterstützung bekommen. Ich freue mich über das.
3: Mehr Verantwortung übernehmen darum, weil es in der nächsten Zeit viele Veränderungen gibt und zum Beispiel gerade 4 erfahrene Regierungsrätinnen und Regierungsräte aufhören. Der Regierungssprecher ging und gleich auch die Staatsschreiberin.
4: Das ist ein tiefer Einschnitt in eine Behörde, wie es diese Behörde seit 20 oder 30 Jahren nicht mehr erlebt hat. Das ist wahrscheinlich der tiefste Einschnitt mit dem meisten Wechsel. Und ich bin, das kann man glaube nicht bestreiten, das erfahrenste Regierungsmitglied von denen, die bleibt.
3: Würde er gewählt, wäre er jetzt zum dritten Mal Regierungspräsident und könnte in dieser Rolle dafür sorgen, dass der neue Regierungsrat vernünftig aufgestellt sei. Auf die Frage, ob der ohne ihn alles würde auseinandergehen in der Zürcher Regierung, sagt Mario Fehr.
4: Auseinandergehen würde nichts. Aber ich glaube tatsächlich, dass es mit mir eine Spur besser geht, das glaube ich.
3: In den vergangenen Wahlen ist Mario Fehr immer mit Spitzenresultaten gewählt worden. Er ist überzeugt, dass er so im nächsten April wieder schafft. Angst, dass er als Sesselkleber könnte gelten oder als zu alt angeschaut würde, hat er nicht. Die Entscheidung, sagt er, überlässt er vollständig den Zürcher Wählerinnen und Wähler im nächsten April.
1: Fanny Kerstein hat berichtet. Und wir machen jetzt weiter im Tessin und gehen nach Locarno. Locarno am Lago Maggiore gehört zu den bekanntesten Touristenorten der Schweiz. Jedes Jahr verzeichnet die Region mehr als 1 Million Logiernächte. Wer mit dem Auto nach Locarno reist, der kennt das Nadelöhr zwischen der Autobahnausfahrt Bellinzona Süd und Locarno über die Magadino-Ebene. Seit 60 Jahren wartet die Region auf einen Autobahnanschluss. Letzte Woche nun hat der Bund entschieden, dass es nochmals 10 Jahre länger dauern wird. Martina Cobiela ist Journalistin bei der Tessiner Zeitung. Und auch sie kennt den Stau zwischen Bellinzona und Locarno, wie sie Nicole Rus erzählt hat.
5: Ja, der Stau zu den Hauptverkehrszeiten, vor allem zwischen Bellinzona und Locarno, das ist schon lange Alltag. Und je nach Uhrzeit und Saison verliert man dazwischen 10 und im schlimmsten Fall 20, 25 Minuten Zeit. Vorletzte Woche zum Beispiel hatte ich eine Pressekonferenz in Berlin-Zona und statt der 30, 35 Minuten, die ich geschätzt habe, war ich 45 Minuten unterwegs. Ich kam dann auch prompt zu spät. Das heißt, wirklich planbar ist die Fahrzeit auf dieser Strecke nicht.
6: Diese Woche hatte der Bund entschieden, dass Locarno statt 2045 erst 10 Jahre später mit einem Autobahnanschluss rechnen kann. Das sorgt im Tessin für Ärger. Zum Beispiel bei Nicola Pini. Er ist Stadtpräsident von Locarno und sagte dem Tessiner Radio und Fernsehen RSI, seit 60 Jahren werde von dieser Verbindung gesprochen. Nun müsse sie endlich vervollständigt werden.
7: È ormai da 60 anni che si parla nella pianificazione delle strade nazionali del fatto di completare la rete stradale nazionale collegando anche Locarnese tutto alla rete autostradale nazionale.
6: Und auch Mattia Lepori, Stadtrat in Bellinzona, sagte gegenüber RSI, dass Locarno diese Verbindung brauche.
7: Il Locarnese ha bisogno di questo collegamento.
6: Martina Kobiela, über den Autobahnanschluss Locarno wird seit 60 Jahren diskutiert. Bisher war er für 2045 vorgesehen. Wie wird diese Verspätung begründet?
5: In der offiziellen Begründung heißt es, dass das Projekt zwar die höchste Prioritätsstufe habe, dass es aber im Vergleich zu anderen Verkehrsprojekten in der Schweiz weniger ausgereift sei.
6: Wo genau soll denn der Autobahnanschluss durchgehen? Die Magadino-Ebene ist ja um Locarno jetzt schon ziemlich verbaut.
5: Ja, das stimmt. Auf der Magadino-Ebene, da ist es wirklich eng. Da liegt das Naturschutzgebiet, die Bolle di Magadino. Das ist direkt neben dem Flugplatz von Locarno. Es gibt 2 Kantonsstraßen, die führen rechts und links des Tals, also immer in Fließrichtung des Flusses entlang, durch die Dörfer und Gewerbegebiete. Und der Fluss, der geht dann eben mitten durch. Der ist umgeben von Feldern, Reiterhöfen, Viehkoppeln, Spazierwegen und Landwirtschaftsstraßen. Und diese, die werden wirklich oft als Schleichwege genutzt, um dem Stau auf den beiden Kantonsstraßen zu entkommen. Dieses Problem, das gibt es schon lange, das haben Sie gesagt. Und deswegen, man hat ja nicht erst jetzt angefangen, darüber nachzudenken. Es gab zum Beispiel mal den Plan, eine 4-spurige Schnellstraße mitten durch die Ebene zu bauen. Da hat aber die Mehrheit der Tessiner Stimmbevölkerung 2007 mit Nein gestimmt. Die wollten das nicht. Und damals wäre das noch möglich gewesen, denn die Ebene, die stand damals noch nicht unter dem gleichen Schutz wie heute. Aber eben, es gab da schon eine Sensibilität. Und seither konzentriert sich der Kanton eben auf die Streckenführungen an den Talseiten. Inzwischen hat sich der Kanton für die linke Talseite entschieden. Ein Teil der Strecke, der wird zwischen Quartino und Sant'Antonino, der wird dann unterirdisch in einem Tunnel verlaufen. Und hinter dieser Variante, da steht nicht nur der Kanton, sondern auch die Verkehrsplaner von Bellinzona, von Locarno. Also nach 60 Jahren schien es jetzt so, dass es endlich einen Konsens gibt, wie man Locarno ans Autobahnnetz anschließen kann. Aber nun stellt das Bundesamt für Straßen alles wieder auf den Kopf und verlangt, dass nochmals eine Studie durchgeführt wird, bei der auch ein Verlauf auf der rechten Talseite durch Cementina nochmal ins Auge gefasst wird.
6: Und warum wird jetzt da nochmals quasi zurückgegangen auf Position 1?
5: Ja, prinzipiell sind es 2 Gründe. Der erste, das ist der Naturschutz. Die vom Kanton gewählte Variante, die mit dem Tunnel zwischen Cortino und Sant'Antonino, die müsste den Fluss Ticino mit einer neuen Autobahnbrücke überqueren. Da gibt es jetzt schon eine Brücke für Autos, aber das ist natürlich nicht, also man braucht eine Autobahnbrücke und nicht einfach eine kleinere Brücke für eine Kantonsstraße. Und diese Brücke, die würde dann eben mitten durch die Moorlandschaft in der Magadino-Ebene verlaufen und die ist als Objekt von nationaler Bedeutung geschützt. Und so ein Neubau, der ist nur erlaubt, wenn er absolut unabdingbar ist, wenn es wirklich keinen anderen Ort für so eine Flussquerung gibt. Und der Bund, das Bundesamt für Straßen, ist der Ansicht, dass dieser Nachweis noch nicht erbracht ist. Und deshalb sagen sie, ja, man muss die Studie, die der Kanton 2010 gemacht hat, die Basis ist für die Entscheidung, dass man jetzt die linke Talseite als Variante wählt, das muss man noch einmal untersuchen. Die Studie gilt inzwischen als überholt, unter anderem eben, weil es jetzt einen Halbanschluss von der Autobahn in Bellinzona gibt. Also die Ausgangslage, die ist eine andere. Und jetzt der zweite Grund, der ist südlich von Bellinzona in Camorino. Dort sollte die Autobahn bei der linken Variante, die vom Kanton, da sollte die Autobahn unter den Bahnviadukten vom Alptransit durchführen. Und jetzt sagt eine Studie des Bundesamts für Straßen, dass das nicht möglich ist, denn das würde die Stabilität der Viadukte gefährden und wäre gefährlich für den Betrieb der Eisenbahn. Und deswegen muss man jetzt auch nochmal eine Linienführung prüfen, die dort vollständig im Berg drin verlaufen würde. Und bei all diesen Varianten, die jetzt nochmal angeschaut werden müssen, da muss man natürlich auch nochmal neu auf die Kosten schauen.
1: Das sagt die Journalistin von der Tessiner Zeitung, Martina Copiela. Der Stau zwischen Bellinzona und Locarno, der ist auch Thema in der Sendung «Die Woche in den Schweizer Sprachregionen». Die Sendung, die gibt es wöchentlich gegen Ende Woche, am Freitag nämlich ganz genau, online nachzuhören, jetzt unter srf.ch/audio. Und vom Tessin gehen wir nun in die USA.
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1: Es ist so die Meldung aus der US-Wirtschaft heute. Die Investorenlegende Warren Buffett tritt als VR-Präsident seiner Firma Berkshire Hathaway zurück. Schon Anfang Jahr ist er als Chef der Firma zurückgetreten und jetzt eben auch noch als VR-Präsident. Warren Buffett ist eine Legende in den USA. Warum aber ist das so? Darüber spreche ich jetzt live mit Heike Buchter. Sie beobachtet für uns die US-amerikanische Wirtschaft von New York aus, ist in den USA unterwegs. Ja, Heike Buchter, was hat denn Warren Buffett so speziell gemacht?
9: Naja, einmal muss man sagen, dass er seine Aktionäre von Berkshire Hathaway sehr reich gemacht hat, manche sogar zu Millionären. Gleichzeitig ist er aber auch das volkstümliche Gesicht des Kapitalismus, wenn man so will. Er ist immer bescheiden geblieben, er ist immer in seinem kleinen Einfamilienhaus in Omaha geblieben, in Nebraska, keine Yacht für Warren. Und er hat Investments immer dargestellt als positive Kraft, als schöpferische Kraft. Kraft und die gute Seite des Finanzmarkts.
1: Sie leben ja schon länger in den USA und Sie sind auch schon länger Finanzjournalistin. Haben Sie eigentlich Warren Buffett mal getroffen?
9: Ja, ich war mehrfach bei der Hauptversammlung in Omaha, die gilt als Woodstock for Capitalists und das ist mehr so ein Volksfest für Tausende von Aktionären von Berkshire Hathaway, die dann da hinkommen aus aller Welt und ein Stadium füllen. Nebenan gibt es eine Halle, da stellen die Beteiligungen, die Firmen, an denen Berkshire Hathaway beteiligt ist, ihre Produkte aus, Cowboystiefel, Pralinen, man kann auch Versicherungsverträge unterzeichnen alle solche Sachen. Und Buffett tourte das eben dann einmal und tauchte dann praktisch neben mir auf und griff zur Ukulele, ungelogen, das ist auch sein Instrument, das weiß man, und er klampfte dann fröhlich ein Ständchen.
1: Also Warren Buffett, der Ukulele spielt, das haben Sie gesehen.
9: Warren Buffett,
1: und gehört. Warren Buffett ist sehr reich geworden, er hat sehr viel Geld investiert. Wer investieren will, braucht aber erstmal Geld. Wie hat eigentlich Warren Buffett sein erstes Geld verdient?
9: Ja, also seiner eigenen Erzählung nach hat er schon als Sechsjähriger, als Wiederverkäufer der Kaugummis aus dem Laden seines Großvaters bekommen, dass er dann praktisch an seine Kindergartenfreunde irgendwie weiter verschachert hat. Später hat er als Teenager mit dem Austragen von Zeitungen Geld verdient und das hat er so erfolgreich gemanagt, dass er sich von seinem Zeitungsgeld ein Stück Land in Nebraska kaufen konnte. Also so hat Warren Buffett angefangen.
1: Also mit Kaugummis über Zeitung zu einem Stück Land. Wie ist er dann so reich geworden?
9: Ja, er hatte sicherlich ein gutes Händchen, das muss man sagen. Aber das Geheimrezept ist so ein bisschen auch, worüber man nicht so gerne redet oder nicht so viel redet, dass es sich bei Berkshire Hathaway im Wesentlichen eben auch um einen Versicherungskonzern handelt. Und dadurch konnte Warren Buffett die eingesammelten Prämien von den Versicherten wieder investieren. Und das ist natürlich eine sehr günstige Quelle, sagen wir mal, des Kapitals. Das muss er sich nicht woanders für teuer Geld quasi beschaffen, sondern das kommt ihm frei ins Haus. Und das hat natürlich auch dafür gesorgt, dass er sehr, sehr erfolgreich war mit seinen Investitionen.
1: Sie haben es eingangs gesagt, er gilt quasi als das freundliche, als das volkstümliche Gesicht des Kapitalismus. Gibt es denn eigentlich auch Kritik an Warren Buffett?
9: Oh, durchaus. Er hat schon auch einige Entscheidungen getroffen, die sehr, sehr umstritten waren. Er hat Unternehmen unterstützt, die sehr umstritten waren. Unter anderem, also das ist, glaube ich, das, was am meisten für Ärger hier auch gesorgt hat von Verbraucher- und Umweltschützern. Er hat ganz groß investiert in Güterzüge, gerade damals, nachdem hier der Fracking-Boom, also der Ölboom, aufgekommen ist. Und es gab da eben sehr viele, also verhältnismäßig viele Unfälle eben auch und Explosionen, bei denen auch Leute zu Tode kamen. Die wurden dann bekannt als die sogenannten Todeszüge, Death Trains. Und da war er eben auch investiert und das hat für gewaltigen Ärger gesorgt.
1: Und jetzt also tritt er zurück als VR-Präsident seiner Firma Berkshire Hathaway. Anfang Jahr ist er schon als CEO, als Chef zurückgetreten. Was passiert denn jetzt eigentlich bei seiner Firma?
9: Ja, also Greg Abel ist ja sein direkter Nachfolger als Investor sozusagen von Berkshire Hathaway. Das ist ja quasi im Kern das, was Warren Buffett groß gemacht hat. Aber den Aufsichtsratsvorsitz hat er seinem Sohn Howie, dem Zweitgeborenen, überlassen. Wobei man sagen muss, Howie ist auch schon 71. Aber Howies Aufgabe soll sein, meinte Warren Buffett bei seinem Abschied, er soll dafür sorgen, dass diese einzigartige Kultur, die Berkshire Hathaway und die Werte, die er eben auch vertritt als der gute Kapitalist, wenn man so will, die soll jetzt praktisch Howie weitertragen und Greg Abel soll sich praktisch ums Geschäft kümmern.
1: Live aus New York war das Heike Buchter. Vielen Dank. Und Warren Buffett, der Ukulele spielt, das wollte ich auch hören, so wie das Heike Buchter getan hat. Und ich bin bei CNN fündig geworden. Vor 13 Jahren hat er dort in einer Sendung mal Ukulele gespielt und das klang so.
10: This is Warren Buffett singing Frank Sinatra's My Way.
11: Join by Piers
10: Morgan. I will do a bit of murmuring in the background.
11: Let's do it. Here we go. Now the end is near. And so I face the final curtain. My friends, I'll say it clear. I'll say the fact. Something or else or of which I'm certain.
1: Warren Buffett, I did it my way. Gehört hier auf SRF 4 News am Freitag, den 18. September.

0: und wir kommen wieder zurück in die Schweiz. Verbinden Sie die SBB mit dem Thema Gesundheit? Eben, eher nicht. Darum lässt diese Meldung von heute aufhorchen. Die SBB, die beteiligt sich an einer Gesundheitsfirma, der Health Medical Service. Die SBB übernimmt 49% der Firma, die bisher zu 100% der Krankenversicherung Helsana gehört hatte. Ivana Pribakovic hat Wirtschaftsredaktor Manuel Rentsch gefragt, was die Begründung sei, warum die SBB sich am Gesundheitsunternehmen beteiligt.
1: Ja, die SBB beteiligt sich an dieser Gesundheitsfirma, weil es seit Jahren eine enge Zusammenarbeit gibt und man will das Geschäft weiterbringen. Health and Medical Service, HMS, ist eine Firma, die medizinische Dienstleistungen anbietet, die auch von der SBB beansprucht werden. Mit dieser Beteiligung bindet die SBB diese Firma noch enger an sich.
2: Was macht denn Health and Medical Service ganz konkret?
1: Das Unternehmen erstellt zum Beispiel medizinische Gutachten, insbesondere für Firmen wie die SBB, aber auch für die Polizei und die Feuerwehr. HMS beurteilt auch Bewerbungen sozusagen als unabhängige Stelle im Auftrag von Unternehmen. Bei den Gutachten wird geprüft, ob die untersuchten Personen Tätigkeiten in einer Firma übernehmen können, so zum Beispiel Lokführer bei der SBB. Es ist so, dass HMS pro Jahr für die SBB rund 12.000 medizinische Untersuchungen, Beurteilungen und Abklärungen durchführt. Es gibt also bereits eine Partnerschaft und weit gibt es zwischen der SBB und HMS eine gemeinsame Geschichte. Denn ursprünglich hatten die Bundesbahnen eine eigene Gesundheitsabteilung, die Medical Service, welche dann an die Helsana-Gruppe ausgelagert wurde. Das war vor 9 Jahren. Nun holt man das Geschäft teilweise zurück mit dieser Beteiligung von 49%.
2: Die SBB ist jetzt aber ein staatliches Unternehmen. Wie passt das zu einer Beteiligung an einem privaten Unternehmen?
1: Also grundsätzlich ist es so, dass das Gesetz solche Beteiligungen oder sogar Übernahmen erlaubt. Bundesnahe Betriebe wie die SBB, die Post und die Swisscom dürfen sich an privaten Firmen beteiligen. Eine Beteiligung ist zulässig, wenn sie im öffentlichen Interesse liegt und der Grundversorgung dient. Allerdings muss man schon genau hinschauen. Und das Spezielle beim vorliegenden Fall ist ja schon, dass sich die SBB an einem Unternehmen beteiligt, das auf den ersten Blick nichts mit dem Bahngeschäft zu tun hat. Beim genaueren Hinsehen zeigt sich dann aber schon, dass diese Gesundheitschecks doch auch ein Teil des Betriebes sind, eine Schnittstelle. Die SBB übernimmt hier lediglich 49% an dem Unternehmen. Die Mehrheit bleibt bei der Helsana. Es ist auch keine riesige Beteiligung. Bei HMS arbeiten insgesamt 80 Angestellte. Es sind Ärztinnen und Ärzte, Gesundheitsfachleute. Der Hauptsitz der Firma ist in Zürich.
2: Sie haben jetzt erklärt, was die SBB davon hat. Was hat Helsana vom Geschäft?
1: Für Helsana ergeben sich durch den Teilverkauf

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2: Ja, genau, hier sind sie bei SRF 4 News. Russische Drohnenangriffe, die treffen in der Ukraine ja häufig auch die Infrastruktur, Selina Etter.
3: Ja, zum Beispiel im Süden des Landes, in der Kaschowka-Region. Dort ist vor 3 Jahren der riesige Staudamm geborsten bei einem Angriff in einer Region, in der die Menschen und die Landwirtschaft ohnehin schlecht mit Wasser versorgt sind.
2: Ja, und wie sieht es in dieser Region heute aus? Auslandredaktor Peter Vögeli berichtet.
4: Pokrov, Chruschkivka, Apostolove – das sind Namen von Dörfern und Kleinstädten im Süden der Ukraine am Rande des früheren Kachowka-Stausees, der einst mehr als 4-mal so groß wie der Bodensee war. Seit 3 Jahren ist er zerstört und rund 120.000 Menschen sitzen buchstäblich auf dem Trockenen. Neue Wasserquellen mussten erschlossen werden, aber oft war das Wasser salzig und die alten Wasseraufbereitungsanlagen und Leitungen rosteten durch. Bis zu 60% des Wassers ging beispielsweise in Apostolove verloren. Mit Unterstützung der Regierung und ausländischer Hilfswerke wurden neue Wasserpipelines, Pumpen und Wasserentnahmestellen gebaut. Auch das Schweizerische Korps für humanitäre Hilfe, SKH, ist vor Ort. Die Frontlinie ist zwar nur 20 bis 30 Kilometer entfernt, es gab zwar immer wieder russische Drohnenangriffe, aber das ist kein Vergleich zu jetzt. Jetzt herrsche eine Art totaler Krieg, berichtet der ukrainische Ingenieur des SKH, Oleg Kutnik, in einem Zoom-Gespräch.
5: This basically represents kind of total warfare, in which like civil infrastructure and essential services are deliberately targeted.
4: Russische Angriffe richteten sich gezielt gegen zivile Infrastruktur, insbesondere die Wasserversorgung. Die seit dem Dammbruch provisorisch organisierte Versorgung von Menschen und Landwirtschaft ist erneut gefährdet. Russland operiere mit flugzeugähnlichen Mutterdrohnen, die kleine sogenannte FPV-Drohnen in ukrainisches Gebiet transportierten und dort aussetzten.
5: Now they're using this aircraft type of drones that can actually deliver FPV drone deeper into the Ukrainian controlled territory.
4: Reichte die gefährliche Zone bislang 10 bis 15 Kilometer hinter die Front, erstrecke sich die sogenannte Kill Zone nun bis zu 40 Kilometer.
5: So when the main threat used to concentrate it approximately 10-15 kilometers from the front line before, now it's reaching 40 kilometers.
4: Und in diesem 40-Kilometer-Streifen liegen Pokrov, Chruschkivka, Apostolove und hier leben rund 120.000 Menschen. Die neu gebaute Pumpstation in Chruschkivka beispielsweise ist seit einigen Monaten ein russisches Ziel. Eine mit Unterstützung des SKH notfallmäßig erstellte Pipeline sei während der 2-monatigen Bauzeit 46 Mal angegriffen und selbst Lastwagen mit Baumaterial von Drohnen attackiert worden.
5: The truck that was unloading the materials was attacked by the drone. Luckily, the driver was not in the lorry, so the truck burned.
4: Es kann buchstäblich nur noch bei Nacht und Nebel gearbeitet werden. Hilfsorganisationen und auch das SKH können im Moment nicht mehr vor Ort Einsätze leisten.
5: So now we don't even have a chance to go there,
4: sagt Oleg Kutnik. Wasserexpertin Marina Peter von der Hochschule für Life Sciences an der Fachhochschule Nordwestschweiz arbeitet wie Oleg Kutnik für das SKH und war im Frühling zuletzt vor Ort. Sie warnt:
6: Und jetzt sind wir in Situation angekommen durch diese schwierige Sicherheitslage, dass wir nicht mehr sogar die Sachen rehabilitieren können, wo technisch eigentlich unproblematisch waren, so wieder in Stand zu nehmen nach der Beschädigung. Aber es wird einfach viel zu gefährlich für die Leute, zu dieser Anlage sogar in die Nähe zu kommen.
4: Mit möglicherweise dramatischen Konsequenzen.
6: Und es gibt dann 2 Folgen, wenn wir diese Infrastruktur nicht reparieren können. Eine, dass es die Infrastruktur wirklich nicht mehr gibt. Das heißt, die Leute haben dann keinen Zugang mehr zum Wasser. Und wenn es so weitergeht, wird das wahrscheinlich einmal der Fall sein. Und Wasser ist oft halt der letzte Punkt, dass die Menschen dazu zwingt, die Gebiete zu verlassen.
4: Trotz allem ist es den Menschen vor Ort und den Helden

0: davon gelungen, die Wasserversorgung aufrechtzuerhalten. Bis jetzt.
1: Peter Vögeli hat berichtet. Gleich ist es 5 Uhr, dann gibt es hier unser Abendinformationsmagazin Info 3. Bis es soweit ist, sprechen wir noch kurz über einen Trick, der Radfahrer im Straßenverkehr sicherer macht. Nämlich der sogenannte holländische Griff. Was das ist, das erklärt jetzt Katharina Brierley.
2: Einmal kurz nicht aufgepasst und schon ist es passiert. Wenn sich die Tür eines parkierenden Autos plötzlich öffnet, kann das für Radfahrerinnen fatal sein. Denn die Autotüren mit ihren scharfen Kanten befinden sich etwa auf Kopfhöhe. Eine Radfahrerin knallt also entweder frontal gegen die Tür oder sie fliegt in hohem Bogen über die Tür auf die Straße. Die Zahl solcher sogenannter Dooring-Unfälle nimmt laut SUVA seit Jahren zu. In Zürich etwa hängt jeder 20. Velounfall damit zusammen. Oft verletzen sich die Radfahrer dabei schwer. Dabei ließen sich solche Unfälle leicht vermeiden, durch den sogenannten holländischen Griff. Autofahrer oder Beifahrer öffnen dabei die Tür jeweils mit der Hand, die weiter von der Tür entfernt ist. Der Fahrer benutzt also die rechte Hand. Um die Tür damit öffnen zu können, muss er sich leicht nach links drehen und blickt so automatisch über die Schulter in Richtung Straße. In den Niederlanden ist diese Praxis seit Jahrzehnten bekannt, daher der Name holländischer Griff. Vermutlich entstand die spezielle Art des Autotüröffnens in den 70er Jahren. Damals waren die Niederlande noch kein Veloparadies. Die Zahl der Verkehrstoten war extrem hoch. Es gab Demonstrationen für mehr Sicherheit von Fahrradfahrern und Fußgängerinnen. Irgendwann in dieser Zeit entwickelte sich vermutlich der holländische Griff, der heute in vielen Ländern der Welt bekannt ist. Laut Angaben des Schweizer Fahrlehrerverbandes L-Drive vermitteln seit rund 10 Jahren auch viele Schweizer Fahrschulen den kleinen Handgriff, der viel bewirken kann.
1: Katharina Brierley über den holländischen Griff. Es ist Freitag, der 18. September. Sie sind bei Ihrem Infosender SRF 4 News. Und jetzt wird es dann gleich 17 Uhr. Dann gibt es hier Info 3 heute Abend mit Rebecca Villiger.
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4: Bei einer Annahme der Grenzschutzinitiative könnte es zu milliardenhohen Kosten kommen, warnt der Bundesrat heute vor den Medien. Der Krieg in der Ukraine hat sich nach 4,5 Jahren verändert, erzählt unser Korrespondent, der gerade in Kiew ist. Und der jüdische Terrorismus im Westjordanland bedroht die Sicherheit des Staates Israel, sagt eine israelische Denkfabrik. Das alles schauen wir uns genauer an, jetzt im Info 3. Ich bin Rebecca Villiger. Zuerst aber zu einem Urteil aus dem Kanton Zürich. Dort ist ein Student aus China verurteilt worden, weil er vor 2 Jahren auf Kindergartenkinder eingestochen hat, Dominik Rolli.
5: Das Bezirksgericht Zürich verurteilt den Mann zu 15 Jahren Haft wegen mehrfach versuchten Mordes. Zudem soll er des Landes verwiesen werden, ebenfalls für 15 Jahre. Der 25-jährige Mann hatte vor 2 Jahren in Zürich 3 Kinder schwer verletzt. Er ging mit einem Messer auf eine Gruppe von Kindergartenkindern los und stach auf sie ein. Die Tat soll er geplant haben. Er ist geständig.
4: Systematische Grenzkontrollen, kein Asyl für Menschen, die über einen sicheren Staat eingereist sind und eine fixe jährliche Obergrenze im Asylbereich. Würde die Grenzschutzinitiative der SVP umgesetzt, bliebe in der Asylpolitik und im Grenzverkehr kein Stein auf dem anderen. Der Bundesrat hat heute sein Nein zur Initiative bekräftigt. Er warnt vor Milliardenkosten. Aus dem Bundeshaus Dominik Meier.
6: Beat Jans, der Justizminister, man kann es nicht anders sagen, lässt kein gutes Haar an der Grenzschutzinitiative.
7: Diese Initiative ist im Kern falsch. Alle Forderungen sind aus Sicht des Bundesrates höchst problematisch.
6: Lückenlose Grenzkontrollen würden zu noch mehr Stau führen und damit zu verlorenen Arbeitsstunden etwa bei Grenzgängern. Und vor allem würde die Schweiz laut dem Bundesrat wahrscheinlich aus dem Schengen- und dem Dublin-Asylabkommen fliegen. Das sei ein Sicherheitsproblem, weil die Polizei keinen Zugriff mehr hätte auf die Schengen-Polizeidatenbanken. Und das schade dem Tourismus, weil Reisende nicht mehr bequem mit einem Schengen-Visum in die Schweiz kommen könnten. Diese geballte Ladung an Nein-Argumenten sorgt bei den Initianten für Ärger. SVP-Fraktionschef Thomas Aeschi bestreitet sie durchwegs.
8: Das ist ein reines Ablenkungsmanöver von SP-Bundesrat Jans. Es geht der SVP einzig um das Asylwesen, um die kriminellen Banden. Alle anderen Themen wie Tourismus, wie Gewerbe, wie Grenzgänger, das ist alles lösbar.
6: Ins Detail gehen will Aeschi nicht, er wolle nur über den Kern der Initiative reden. Grenzkontrollen und die Massnahmen im Asylbereich. Höchstens 5'000 Menschen pro Jahr sollen bei einem Ja zur Initiative noch Asyl erhalten dürfen in der Schweiz. Vorletztes Jahr waren es doppelt so viele. Wer über ein sicheres Land einreisen wolle, soll bei einem Ja zur Initiative bereits an der Grenze gestoppt werden.
8: Die Grenzschutzinitiative zielt darauf ab, dass Personen bereits an der Grenze abgewiesen können und gar nicht in die Schweiz einreisen können. Mit anderen Worten, diese Personen gelangen gar nicht auf Schweizer Boden,
6: sagt Thomas Aeschi. Bundesrat Jans kontert, in der Realität lasse sich das so nicht umsetzen.
7: Wie weisen Sie jemand weg, wenn das Land, das Nachbarland, das nicht will? Das ist eine praktisch ziemlich schwierige Herausforderung.
6: Die Initiative könnte die Schweiz auch in Konflikt bringen mit zwingendem Völkerrecht. So darf die Schweiz niemanden in ein Land zurückschicken, in dem ihm Folter droht. Der Bundesrat sagt deshalb schon heute, die Behörden würden auch bei einem Ja niemanden pauschal abweisen an der Grenze, sondern jeden Fall einzeln prüfen. Und auch würde man keine Geflüchteten in Kriegsgebiete zurückschicken. Die Grenzschutzinitiative kommt jetzt ins Parlament und später vors Volk. Neben den Linken sagen auch Mittepartei und die FDP Nein. Wie zuletzt im Sommer bei der Initiative gegen eine 10-Millionen-Schweiz heißt es somit, die SVP gegen alle anderen.
4: Russlands Präsident Wladimir Putin hat gestern zwei Nestle-Gesellschaften unter Zwangsverwaltung gestellt. Nun hat sich das Schweizer Staatssekretariat für Wirtschaft besorgt gezeigt, Dominik Rolli.
5: Das SECO und das Außendepartement stünden seit einigen Wochen in engem Kontakt mit Nestle, heißt es in einer Stellungnahme des SECO. Man unterstütze Nestle auf diplomatischem Weg. Ziel sei es, dass das Unternehmen bei den russischen Behörden Gehör finde und seinen Standpunkt vorbringen könne. Neben den beiden Nestlé-Gesellschaften hat Russlands Präsident Putin auch ein französisches Unternehmen unter Zwangsverwaltung gestellt. Ein Kreml-Sprecher sagte später, das habe unter anderem damit zu tun, dass diese Firmen aus, Zitat, «unfreundlichen Ländern» stammten. In Genf sitzt ein Mann seit über einem Jahr in Untersuchungshaft, weil er seine Frau betäubt und vergewaltigt haben soll. Die Genfer Staatsanwaltschaft bestätigt gegenüber der Agentur Keystone SDA, dass gegen den Mann ein Strafverfahren läuft. Es gilt die Unschuldsvermutung. Es ist der jüngste Fall in einer Reihe ähnlicher Verbrechen. Im Kanton Aargau sitzt etwa ein ehemaliger SVP-Grossrat in Untersuchungshaft, unter anderem, weil er seine Partnerin und deren Tochter wiederholt betäubt und vergewaltigt haben soll.
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4: Raketen- oder Drohnenalarm gehören für die Bevölkerung von Kiew praktisch zur Tagesordnung. Die russischen Angriffe fordern Tote und Verletzte und sie sorgen für Nervosität in der Bevölkerung. Der Krieg beschränkt sich längst nicht mehr nur auf die Gebiete in Frontnähe. SRF-Korrespondent David Nauer ist gerade in der Ukraine unterwegs, derzeit in Kiew. Er hat mir kurz vor der Sendung erzählt, wie er die Stadt und ihre Menschen erlebt.
9: Ich erlebe die Situation als zunehmend schwierig, als deutlich schwieriger wie bei meinem letzten Besuch hier in Kiew. Die russischen Angriffe haben deutlich zugenommen und sie werden auch immer heftiger. Ich war gerade heute in einem Wohnviertel, wo gestern eine sehr große, sehr schwere russische Rakete zwischen einem Kindergarten und einem Wohnhaus niederging. Da hat es größere Zerstörungen gegeben und auch zahlreiche Verletzte. Und die betroffenen Leute, die dort wohnen, die stehen natürlich unter Schock. Ich habe mit mehreren von ihnen gesprochen und alle haben irgendwann angefangen zu weinen. Die Russen attackieren zudem auch Warenlager rund um Kiew, etwa Lebensmittellager. Ich war in einem solchen ausgebrannten Komplex und da liegen also verkohlte Spaghettipackungen, Getränkedosen und so weiter rum. Das ist für den Händler natürlich eine Katastrophe, vor allem aber für das zum Teil schon zu Versorgungsproblemen. Also gewisse Dinge gibt es in Kiew nicht mehr oder nur noch selten, sind nur noch schwer zu bekommen. Und entsprechend angespannt ist die Stimmung. Also viele Leute machen sich Sorgen, sind gestresst. Gleichzeitig wird weiterhin mit einem unglaublichen Trotz weitergelebt. Gestern etwa hat es eben diesen Großangriff gegeben auf Kiew und heute sitzen die Kiewer schon wieder an der Sonne und trinken Kaffee.
4: Sie haben auch eine ukrainische Einheit in der Nähe der Ostfront besucht. Wie ist die Situation dort?
9: Ja, man kann sagen, die lange erwartete russische Sommeroffensive, die ist gescheitert. Das kann man, glaube ich, sagen. Die Front hat sich in den vergangenen Monaten kaum bewegt. Den Ukrainern ist es an einigen Stellen sogar gelungen, besetztes Gebiet zurückzuerobern. Ich glaube übrigens, dass dieser Stillstand an der Front auch der Grund ist, warum die Russen angefangen haben, Kiew verstärkt zu bombardieren. Ihre eigene Armee kommt nicht vorwärts eben an der Front, also terrorisieren sie die ukrainische Zivilbevölkerung in der Hoffnung, dass der ukrainische Widerstand irgendwann zusammenbricht.
4: Der Krieg wird zunehmend technologisiert geführt. Welche Auswirkungen hat das auf das Kampfgeschehen?
9: Es führt dazu, dass es an der Front immer gefährlicher wird, weil etwa die Kampfdrohnen beider Seiten immer weiter fliegen und auch immer ausgereifter sind. Die sogenannte Killzone, also die Zone, in der man in höchster Lebensgefahr ist, wenn man sich dort aufhält, die hat sich massiv ausgedehnt von vielleicht früher 10 Kilometer auf jetzt ungefähr 40 Kilometer. Und unter solchen Umständen ist es sehr schwierig, eine Offensive zu starten. Das ist auch der Grund, warum sich die Front kaum bewegt. Und das ist auch nicht alles. Ich war bei einer ukrainischen Truppe, die in Frontnähe Drohnen mit 300 Kilometer Reichweite abschießt. Und diese Drohnen, die fliegen dann eben am Ziel zielgenau in zum Beispiel einen fahrenden russischen Armeelastwagen. Das sind neue Technologien und es ist wirklich unglaublich, wie schnell diese technologische Entwicklung vorwärts geht. Es gibt alle 3 bis 4 Monate eine neue Erfindung hier, wie man den Gegner am besten töten kann.
4: SRF-Korrespondent David Nauer. Er ist zurzeit in der ukrainischen Hauptstadt Kiew. Das lässt aufhorchen. Die armeenahe israelische Denkfabrik Institute for National Security Studies hat diese Woche eine Warnung herausgegeben, dass die Sicherheit Israels gefährdet sei. Eine ähnliche Warnung hatte das Institut letztmals, wenige Monate vor dem Hamas-Massaker des 7. Oktober 2023, publiziert. Dieses Mal zielt die Warnung aber nicht auf eine Bedrohung von außen. Titel des Berichts ist: «Jüdischer Terrorismus und nationalistische Verbrechen beschleunigen den Zerfall der staatlichen Institutionen Israels». Auslandredaktorin Anna Trexel.
10: Dass diese strategische Warnung gerade jetzt herausgegeben werde, sei eine große Sache, sagt Tammy Kanner, leitende Forscherin am Institute for National Security Studies, INSS, und Mitautorin des Berichts.
11: Actually, it is a big deal.
10: Der Entscheid, die Gewalt extremistischer Siedler als Terror zu bezeichnen, sei nicht leicht gefallen, sagt Kanner. Doch das INSS sei zum Schluss gekommen, dass die starke Zunahme gewalttätiger Attacken auf Palästinenserinnen und Palästinenser im Westjordanland nicht einfach unter die Kategorie Gewalt falle, sondern dass dahinter ein Muster stehe. Kanner betont, das Ausmaß des jüdischen Terrorismus sei nicht zu vergleichen mit der Intensität und dem Ausmaß der terroristischen Angriffe der Hamas vom 7. Oktober.
11: Scale alone does not define terrorism.
10: Doch das Ausmaß allein definiert noch nicht, ob es sich um Terrorismus handelt oder nicht. Terrorismus wird definiert durch den bewussten Einsatz von Einschüchterung und Gewalt gegenüber Zivilistinnen und Zivilisten, um politische Ziele zu erreichen, auch im kleineren Ausmaß. Der Bericht des INSS argumentiert, dass die Gewaltakte extremistischer Siedler auch eine Gefahr für Israel selbst darstellen, wie Tammy Kanner erläutert.
11: Allowing ideological motivated violence to operate with impunity.
10: Wenn ideologisch motivierte Gewalt straflos bleibe, bedrohe das nicht nur die palästinensische Bevölkerung, sondern auch Israels Sicherheit, den demokratischen Charakter des Landes und die Fähigkeit zu regieren. Und wenn die extremistischen Siedler das Gewaltmonopol der israelischen Sicherheitskräfte nicht mehr respektierten, könnte sich diese Gesetzeslosigkeit auch auf Israel selbst ausweiten. Das Institute for National Security Studies fordert dringend eine Kursänderung.
11: Looking ahead with the elections just around the corner, the real test for any government, whether it's
10: in Israel wird bald gewählt. Der Umgang mit der Siedlergewalt wird zur Bewährungsprobe werden für jede Regierung, die derzeitige oder eine neue. Die Frage ist, wird die Regierung bereit sein, ihre Verantwortung wahrzunehmen und konkrete Schritte unternehmen?
11: Concrete policies and effective action on the ground.
10: Die Schlussfolgerung des Berichts endet mit einer dramatischen Warnung. Die Geschichte lehre, dass jene Demokratien nicht überlebten, die die radikalen Kräfte in ihren eigenen Reihen nicht eindämmten.
4: Das Fußballspiel FC Sion gegen den FC Zürich morgen in Sitten wird vorgezogen. Anpfiff ist neu um 18 Uhr und nicht erst um 20.30 Uhr.
5: Ja, das hat logistische Gründe. Bei einem späteren Anpfiff wären die Zürich-Fans nicht mehr mit dem öffentlichen Verkehr nach Hause gekommen. Denn seit diesem Jahr stellen die SBB nicht mehr in jedem Fall einen Extrazug bereit. Die Walliser Behörden wollten verhindern, dass die Zürich-Fans die ganze Nacht am Bahnhof in Sitten verbringen und allenfalls für Unruhe sorgen, deshalb wurde das Spiel nun vorgezogen. Die Börsendaten von SIX, der Swiss Market Index, liegt im Moment bei 13.812 Punkten, 1% im Minus. Der Euro wird zu 94,48 Rappen gehandelt und der Dollar zu 82,44 Rappen. Und das Wetter, heute Abend bleibt es oft sonnig, nur in Graubünden und im Tessin hat es dichtere Wolken. Morgen gibt es dann viel Sonnenschein bei 20 bis 25 Grad.
4: News und Hintergründe kompakt in einer knappen Viertelstunde. Das war Info 3 am Freitagabend mit Dominik Rolli und Rebecca Filiger. 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Nun folgt die aktuelle Ausgabe unseres Podcasts News Plus.
12: Hey, zum Starten habe ich eine kleine Quizfrage für euch. Was haben die Unternehmen Heineken, Carlsberg, Danone und Nestle gemeinsam? Gut, ja, die machen alle irgendwie Essen und Trinken, aber ich will auf etwas anderes hinaus. All diese Unternehmen haben in den letzten Jahren die harte Hand von Wladimir Putin zu spüren bekommen.
13: Russland hat per Präsidentendekret die Kontrolle über die Anteile der dänischen Brauerei Carlsberg und des französischen Lebensmittelkonzerns Danone.
14: Heineken is exiting from its business in Russia.
12: Diese Unternehmen hatten oder haben Ableger in Russland und die wurden dann zum Teil unter Zwangsverwaltung gestellt. Und jetzt ist eben Nestle dran.
15: Nestle verliert die Kontrolle über einen Teil seines Russlandgeschäfts.
12: Dass Putin mit harter Hand regiert, das wissen wir, aber in diesem Fall gibt es schon noch ein paar Fragezeichen, weil er verprellt ja mit Nestle eigentlich ein Unternehmen, das sich in Russland an seine Regeln gehalten hat. Und er vermiest es sich wohl endgültig auch mit anderen Unternehmen aus dem Westen. Warum riskiert Putin das? Das will ich heute herausfinden. Ich bin Isabel Meissen, schön seid ihr auch dabei.

0: Frauen in weißen Kitteln und mit Hauben auf dem Kopf stehen an einem Fließband. Dort laufen gelbe Verpackungen, Babynahrung durch, mit dem blauen Nestle-Schriftzug. Dieses Bild habe ich im Archiv gefunden. Es ist über 10 Jahre alt und stammt aus der russischen Stadt Wolgoda. Und ein anderes zeigt einen Arbeiter in einem blauen Overall inmitten von Carlsberg-Bierflaschen, auch das in einer Fabrik in Russland. Dass westliche Unternehmen Standorte in Russland haben, das war vor dem Ukraine-Krieg mal normal. Inzwischen sind es immer weniger und seit neuestem steht eben auch Nestlé mit Tochterfirmen auf der Kippe. Die Begründung für das russische Vorgehen ist ein bisschen komisch. Ich habe mir das darum von Callum McKenzie erklären lassen. Ihr kennt ihn, wenn ihr regelmäßig News Plus hört. Er ist unser Russland-Korrespondent.
1: Ja, ursprünglich hat eine kleine, kaum bekannte Firma, die KS Logistica, hat sich direkt an Putin gewandt mit der Beschwerde, die Nestle-Tochterfirmen würden in Russland ihre Produktion nicht ausbauen und auch nichts exportieren. Und das sei laut dieser Firma ein Anlass für den Staat, die Nestle-Firmen unter Zwangsverwaltung zu stellen. Und diese Vorwürfe sind technisch gesehen eher harmlos, dass man deswegen eine Zwangsverwaltung anordnen würde, das ist höchst unüblich. Aber aus dem Kreml hieß es dann, man werde das anschauen und nun ist Putin der kleinen Firma tatsächlich entgegengekommen.
0: Jetzt ist ja Wladimir Putin nicht unbedingt dafür bekannt, dass er aus Güte und Freundschaft handelt. Irgendetwas muss er sich ja von diesem Move versprechen.
1: Es ist unklar, was sein Motiv dafür sein könnte, aber es wird ein Motiv über die Vorwürfe gegen Nestle hinaus geben, weil die sind nicht wirklich stichhaltig. Ich denke, vielmehr wird der Grund in den Spannungen liegen, die der Krieg in der russischen Wirtschaft ausgelöst hat. Wegen der schwierigen wirtschaftlichen Situation werden wichtige und auch wohlhabende Leute in Russland immer unruhiger. Und ich denke, der Druck von dieser Seite ist für den Kreml ein dringenderes Problem als die Beziehungen zu ausländischen Unternehmen.
0: Weil diese Beziehungen leiden natürlich mit der Nestle-Geschichte ganz aktuell. Da geht Vertrauen verloren. Und es ist nicht das erste ausländische Unternehmen, das in Russland nicht weitermachen kann. Als der Ukraine-Krieg ausbricht, ziehen sich hunderte westliche Firmen aus Russland zurück. Darunter ist auch der Schweizer Konzern Holcim. Und andere, wie Nestlé eben, behalten Werke und Personal, stoppen immerhin Exporte und Investitionen. Aber dass sie bleiben, das sorgt für Kritik. In einer Rede in Richtung Schweiz spricht der ukrainische Präsident Volodymyr Zelensky Nestlé direkt an. Nestlé hat ja den Hauptsitz in der Schweiz. Wegen der Blockade, die Russland in der Stadt Mariupol aufziehe, würden Ukrainerinnen und Ukrainer Hunger leiden. Und Nestlé verkaufe währenddessen weiterhin Nahrungsmittel in Russland.
2: Good food, good life.
0: Gutes Essen, gutes Leben, so lautet der Slogan von Nestlé, sagt Zelensky. Er kritisiert hier in dieser älteren Aufnahme, dass Nestlé sich weigert, Russland zu verlassen. Und diejenigen Unternehmen, die sich aus Russland zurückziehen, sie werden dann richtig zur Kasse gebeten. Putin erlässt ein Dekret, mit dem Russland Vermögen von Firmen und Personen aus sogenannten unfreundlichen Staaten unter staatliche Kontrolle stellen kann. Das französische Lebensmittelunternehmen Danone trifft es als erstes kurz vor dem geplanten Verkauf, kommt das Russland-Geschäft unter Zwangsverwaltung und danach muss Danone weit unter dem eigentlichen Wert verkaufen. Und das dänische Brauereiunternehmen Carlsberg wehrt sich noch länger, landet aber am Schluss am gleichen Punkt. Es ist also eine längere Geschichte mit diesen Zwangsverwaltungen, unfreiwilligen Verkäufen, Enteignungen von ausländischen Unternehmen. Passt jetzt der Fall Nestlé in dieses Muster?
1: Ja und nein. Größere ausländische Firmen in Russland, zum Beispiel Danone oder Carlsberg, wurden bereits unter Zwangsverwaltung gestellt und dann enteignet. Der Unterschied hier ist, dass diese beiden Firmen sich aus Russland zurückziehen wollten und die Enteignung wurde als Strafe des Kremls in Anführungszeichen gesehen. Aber Nestlé hatte nicht vor, den russischen Markt zu verlassen und deswegen hat der vorliegende Fall eine neue Qualität. Offenbar werden jetzt auch Firmen bestraft, die sich an die vermeintlichen Regeln des Kremls gehalten haben.
0: Und das ist doch schräg. Putin bestraft die, die Russland den Rücken kehren. Und jetzt neuerdings auch ein Unternehmen wie Nestlé, das ja bleiben wollte. und sich dafür auch einiger Kritik im Westen ausgesetzt hat. Graben wir also noch etwas tiefer.
1: Ich denke, es lohnt sich hier etwas auszuholen und die Berichterstattung in Russland selbst anzuschauen. Die Wirtschaftszeitung Kommersant zum Beispiel ist da sehr spannend. Kommersant ist zwar kremltreu und schreibt nichts, was direkt kritisch wäre, aber es ist ein Qualitätsmedium, das probiert, innerhalb des vorgegebenen Rahmens seriös zu sein und das auch in der russischen Wirtschaftswelt sehr gut vernetzt ist. Zum Fall Nestlé und der Beschwerde von KS Logistica hat Kommersant als erstes berichtet. Und im ersten Artikel schreibt die Zeitung eben, KS Logistica sei vorher nie groß aufgefallen und dass Quellen der Zeitung davon ausgingen, dass diese kleine Firma die Interessen von Drittpersonen vertrete. Und dann in der Berichterstattung heute schreibt Kommersant, die Zwangsverwaltung sei wohl die Vorstufe zur Enteignung, dass wahrscheinlich ein russischer Käufer gefunden werden würde für die Nestle-Firmen und dass es wohl ein Unternehmer aus derselben Branche wie Nestle sein würde. Also eigentlich sagt Kommersant alles, ohne es direkt zu sagen. Irgendjemand, eine größere Figur in der russischen Wirtschaft, hat diese kleine Firma als Instrument benutzt, um Nestle anzuzeigen und Putin zu bitten, Nestle zu enteignen, damit dann diese große Figur Nestle übernehmen kann und damit einerseits in ihrer Branche eine Konkurrentin ausschalten und andererseits sich ein sehr lukratives Unternehmen unter den Nagel zu reißen.
0: So macht das für mich schon etwas mehr Sinn. Nicht ein kleines Unternehmen profitiert am Ende, sondern ein großer Unternehmer vielleicht, ein direkter Konkurrent von Nestle. Aber auch da habe ich noch Fragezeichen. Putin verprellt ausländische Unternehmen jetzt erst recht. Dabei hätte er ein Interesse daran, dass sie bleiben. Er hat ja auch jene bestraft, die gegangen sind. Und das setzt er jetzt aufs Spiel, dass die bleiben, um einem russischen Unternehmen ein paar Fabriken zu verschaffen. Echt jetzt? Oder steckt vielleicht mehr dahinter, ein größerer Zusammenhang?
1: Ja, in der russischen Privatwirtschaft wird es immer enger. Sie ist verschiedenen Fachleuten zufolge wahrscheinlich schon länger in Rezession. Und da spielen die Sanktionen gegen Russland eine Rolle. Aber noch verheerender ist eigentlich die russische Kriegspolitik. Der Kreml pumpt Unmengen an Geld in die Rüstungsindustrie und verzerrt damit die Wirtschaft. Das staatliche Geld, das jetzt neu im Umlauf ist, lässt die Inflation steigen. Und deswegen hat die Zentralbank einen hohen Leitzins verhängt, um die Wirtschaft abzukühlen und die Inflation unter Kontrolle zu halten. Und Putin stützt die Zentralbank bislang, weil er die politischen Folgen einer unkontrollierten Inflation nicht ausbaden will. Aber große Unternehmer, Oligarchen, kann man sagen, kritisieren die Zentralbank schon lange und auch laut. Sie sagen, der Leitzins mache Kredite viel zu teuer, um richtig wirtschaften zu können, vor allem wenn man nicht in der Rüstungsindustrie ist und von staatlichen Aufträgen profitiert. Also die Unzufriedenheit in der Wirtschaft wächst, der private Sektor schrumpft, Konkurrenz wird erbitterter und das ist eine Situation, in der einerseits eine einflussreiche Figur auf die Idee kommen könnte, sich Nestles Geschäft anzueignen und andererseits Putin ein Interesse haben könnte, seine Wirtschaftselite mit einem solchen Entgegenkommen bei Laune zu halten.
0: Da hat sich die Story ja schon etwas verändert, oder? Auf den ersten Blick war es ein kleines Unternehmen, das sich bei Putin über Nestle beschwert hat. Und nun sehen wir, dass die ganze russische Privatwirtschaft irgendwie ruhig gehalten werden muss, vermutlich, weil sie eben unter Putins Krieg auch leidet. Zwangsverwaltung, drohende Enteignung. Ich stelle mir vor, was in der Schweiz los wäre, wenn der Bund so etwas machen würde, gegen den Willen eines Unternehmens. In Russland ist das seit dem Ukraine-Krieg eben gar nicht so selten. Und es trifft auch russische Unternehmen, sogar solche, die dem Kreml eigentlich treu sind.
1: Ich glaube, die Enteignungen haben unterschiedliche Zwecke, je nach Fall. Aber also über die Bestrafung von westlichen Firmen, die Russland verlassen wollen, haben wir schon gesprochen. Und auch über die Klientelwirtschaft. Was die Enteignung der russischen Unternehmen angeht, das sind vor allem Firmen im Rohstoff- oder Verteidigungssektor. Also hat man den Eindruck, der Kreml wolle diese strategisch wichtigen Sektoren enger kontrollieren. Aber insgesamt kann man sagen, dass der Krieg ein neues Paradigma eingeläutet hat, in dem der Staat viel weniger zimperlich mit der Privatwirtschaft umgeht.
0: Good life, good food. Wir haben es gehört, so lautet Nestles Slogan. Wenn wir jetzt noch rauszoomen und das ganz große Bild anschauen, also Russland und den Ukraine-Krieg und die Beziehungen zu Europa, dann können wir aus dem Fall Nestle eher nichts Gutes herauslesen.
1: Also abgesehen von der Klientelwirtschaft und den Spannungen im privaten Sektor kann man sagen, dass Putin wahrscheinlich glaubt, in seinen Beziehungen zu Europa nichts mehr zu verlieren zu haben. Eine Normalisierung der Beziehungen erwartet er wohl kaum in nächster Zeit und daher macht es ihm wohl auch nichts aus, private Firmen jetzt zu vergraulen. Dabei glaube ich, dass einige Unternehmen in Europa nur darauf gewartet haben, dass es politisch wieder akzeptabel wird, in Russland Geschäfte zu machen. Die europäische Politik und die europäische Wirtschaft waren bezüglich Russland alles andere als auf einer Linie. Manchmal glaube ich, dass man im Kreml wenig Verständnis dafür hat, dass die Wirtschaft im Westen nicht so eng mit der Politik verflochten ist, wie das in Russland der Fall ist.
0: Bilder wie die aus dem Archiv, die ich euch beschrieben habe, die wird es in nächster Zeit also wohl nur wenige geben. Aus Fabriken, wo Ableger von westlichen Unternehmen ihre Produkte herstellen und verpacken, seien es Lebensmittel oder Getränke oder was auch immer. Eure Gedanken zu dieser Folge könnt ihr gerne mit uns teilen. Ihr findet den Kontakt im Podcast beschrieben. Das Team heute: Rina Telli, Marc Alemann und Isabel Meissen.
3: Das war die aktuelle Folge unseres Podcasts News Plus. Das Design der Euroscheine, das ist in die Jahre gekommen. Es ist ein knappes Vierteljahrhundert alt. Für die Europäische Zentralbank Grund genug, die Scheine neu zu gestalten. Über die eingereichten Vorschläge durften die 359 Millionen Menschen im Euroraum seit Juli abstimmen. Bis heute Abend um Mitternacht dürfen sie das noch tun. Von der ARD berichtet Ursula Mayer.
4: 10 Designvorschläge stehen zur Auswahl. Dabei geht es einerseits um die Natur, um Vögel und Flüsse und andererseits um die europäische Kultur, repräsentiert durch Wissenschaftler, Autoren und Komponisten. Zu sehen sind beispielsweise die Chemikerin und Physikerin Marie Curie und der Komponist Ludwig van Beethoven. Bei der EZB heißt es, ihre Arbeit sei weit über ihr Heimatland hinaus bekannt. Auf anderen Scheinen sind etwa Mauerläufer, Eisvögel und Weißstörche abgebildet, für Europa typische Vögel. An der Umfrage haben laut EZB bisher 9 Millionen Menschen teilgenommen. Das sei zwar nur ein Bruchteil aller Europäer, aber für solche Umfragen trotzdem ein Erfolg. Das Ergebnis wird dem Rat der Zentralbank vorgelegt, der wird bis zum Jahresende eine Entscheidung treffen. Hintergrund ist, dass das Design der alten Banknoten fast ein Vierteljahrhundert alt ist. Bis Verbraucher die neuen Scheine in der Hand halten, wird es laut Zentralbank aber noch Jahre dauern.
3: Ursula Mayer von der ARD hat berichtet. Und hier bei uns geht es jetzt dann gleich weiter mit dem nächsten Nachrichtenupdate. Dominik Rolli, sehe ich, ist im Studio nebenan schon bereit. Bis es soweit ist, lasse ich Sie noch ein bisschen durchatmen.

0: Das Bezirksgericht Zürich hat einen Mann zu 15 Jahren Haft verurteilt, wegen mehrfach versuchten Mordes. Hinzu kommt ein Landesverweis von weiteren 15 Jahren. Der Student aus China war vor 2 Jahren mit einem Messer auf Kindergartenkinder losgegangen und hatte auf sie eingestochen. Die Tat soll er geplant haben. Die sogenannte Grenzschutzinitiative der SVP würde Kosten in Milliardenhöhe verursachen und gleichzeitig nicht helfen, die irreguläre Migration einzudämmen. So hat Justizminister Beat Jans vor den Medien begründet, warum der Bundesrat die Initiative ohne Gegenvorschlag ablehnt. Die Grenzschutzinitiative verlangt etwa, dass alle Personen, die in die Schweiz einreisen, systematisch kontrolliert werden. Und in Genf sitzt ein Mann in Untersuchungshaft, weil er seine Frau betäubt, vergewaltigt und Videos davon im Internet geteilt haben soll. Der Fall wurde durch Recherchen einer kanadischen Journalistin bekannt. Die Genfer Behörden bestätigen, dass ein Strafverfahren läuft.
1: Und hier auf SRF 4 News machen wir nun weiter in Deutschland. Denn in Deutschland gibt es im Moment spannende Tage. Landtagswahl folgt auf Landtagswahl. Diesen Sonntag ist neben dem deutschen Bundesland Mecklenburg-Vorpommern auch Berlin an der Reihe. In Berlin ist das Wahlkampfthema der bezahlbare Wohnraum. Denn Berlin tickt immer noch zweigeteilt, Ost und West. Aber immer mehr liegt die Teilung zwischen Innenstadt und Außenbezirken. In der Innenstadt leben junge, gut ausgebildete Menschen, außen wohnen ältere, Zugewanderte und Familien mit wenig Geld. In der Innenstadt wählt man eher progressiv, außen eher konservativ. Und beim Thema Wohnraum sind die Forderungen der Linken sehr forsch und die Linke könnte am Sonntag tatsächlich stärkste Kraft werden. Aus Berlin berichtet Simon Fatzer.
2: Demonstration vor dem Roten Rathaus mitten in Berlin.
3: 85% der Berliner Wohnungen sind Mietwohnungen.
2: Immer mehr Leute müssen die Stadt verlassen, weil sie keine Wohnung finden. Jimmy wohnt seit über 40 Jahren am gleichen Ort. Nun stehen 3 Wohnungen im Haus leer.
4: Wir haben Befürchtungen, weil wir kennen unseren Vermieter. Der hat in anderen Häusern insgesamt jetzt zusammen 30 leerstehende Wohnungen. Und wir vermuten, dass damit spekuliert wird. In irgendeiner Form müssen sich leerstehende Wohnungen offenbar lohnen.
2: Demonstriert wird natürlich in der Innenstadt.
5: Wohnen ist Menschenrecht, muss bezahlbar sein. Umverteilen, umverteilen.
2: Außerhalb des S-Bahn-Rings ist man zum Beispiel in Marzahn-Hellersdorf. Viele Plattenbauten, aber auch sehr viel Grün. Hier feiert die Linke ihren Wahlkampfabschluss mit Musik, Politprominenz und Kindertombola. Wie wohnt es sich hier?
6: Ja, eigentlich wunderbar. Es verschlechtert sich aber zusehends. Mit der Sauberkeit zum Beispiel ist ein unheimliches Problem. Und diese Migrationssache darf man auch nicht ausklammern. Ne? Das ist auch eine Belastung.
2: Der Marzahner sagt aber auch, absolut in Ordnung, dass Flüchtlinge kommen dürfen, bloß ungeschickt von der Politik, so viele Heime am gleichen Ort zu planen, nämlich hier. Noch lebe es sich gut, sagt Jeanette.
7: Wichtig ist natürlich, dass es auch lebenswert bleibt. Und das ist natürlich voll in Gefahr. Es wird ja immer mehr gestrichen. Die Leute sind natürlich schon am Existenzminimum, also sehr viele, muss man dazu sagen. Also es brennt.
8: Herzlich willkommen, Elif Eralp.
2: Inzwischen ist die Spitzenkandidatin der Linken auf der Bühne.
9: Also viele Menschen haben hier in Marzahn das Problem mit bezahlbaren Mieten, das Problem, dass die Hausverwaltungen nicht ordentlich arbeiten, Sanierungsstau, Ärztemangel. Diese Probleme haben auch Menschen in der Innenstadt. Und es geht darum, diese Probleme endlich mal anzupacken.
2: Elif Eralp sieht sich schon als Bürgermeisterin und will die Mieten begrenzen und große Wohnkonzerne enteignen. Ein Volksentscheid mit diesem Anliegen wurde schon vor Jahren angenommen, doch er ist schwer umzusetzen. Die Linke hat Chancen, die Wahl zu gewinnen. Sie liegt in Umfragen fast gleich auf mit der CDU, die regiert. Die Forderung nach Enteignung großer Immobilienkonzerne könnte Koalitionsverhandlungen schwierig machen. Alleine wird niemand regieren können. Keine Partei hat in Berlin so viele Mitglieder wie die Linke und es werden immer mehr. Das freut Björn Thielebein, Politiker in Marzahn-Hellersdorf.
10: Wir haben einen jungen Zulauf, absolut. Viele junge Menschen, vor allem junge Frauen, kommen in unsere Partei und darüber freuen wir uns total, dass wir so eine Verjüngung haben. Das ist eine große Chance für eine linke sozialistische Partei.
2: Das Problem, die Linke ist ein Sammelbecken auch sehr radikaler Leute. Antisemitismus ist die große Herausforderung.
10: Wir haben im Land, wir haben im Bund sehr klare Beschlusslagen, was eine ganz klare Abgrenzung gegen Antisemitismus angeht. Und ich gehe davon aus, die große Mehrheit unserer Partei steht doch völlig dahinter.
2: So richtig hat wohl keiner die Übersicht, wie diese neue linke Basis tickt. Jetzt gilt es erstmal, Marzahn-Hellersdorf zu überzeugen. Der Bezirk, lange linke Hochburg, hat sich immer mehr blau eingefärbt, also AfD gewählt. Auch sie legt zu. Die Linke sei zu lange zu wenig präsent gewesen, sagt Janine, selbst Mitglied der Partei.
11: Ich glaube, dass ein bisschen die Sichtbarkeit tatsächlich so die letzten vor allem 20 Jahre hier echt nicht mehr groß war und jetzt zum Glück wiederkommt. Ich habe auch gemerkt, dass wir allein dieses Jahr wirklich sehr viele junge Menschen haben, die sich auch mehr engagieren, sei es jetzt bei uns in der Partei, aber selbst auch bei den Grünen und allgemein politisch.
2: Und das habe direkte Auswirkungen.
11: Bei mir in der Straße, da gibt es so einige Neonazis, die sich die letzten Jahre sehr viel getraut haben und das tun sie jetzt nicht mehr, weil halt mehr Sichtbarkeit einfach da ist und wir sagen, wir lassen uns das nicht gefallen.
2: Es ist dieser Kampf zwischen den politischen Rändern, der hier im Osten Berlins geführt wird und die Wahl mitentscheidet.
1: Aus Berlin, Simon Fatzer. Die Regierung von Fidschi schlägt Alarm. Der Inselstaat im Südpazifik hat eine nationale Krise ausgerufen. Wegen AIDS. Immer mehr Menschen auf Fidschi sind mit dem HIV-Virus infiziert. Eine von 60 erwachsenen Personen auf der Insel sei mittlerweile HIV-positiv, schätzt der Staat. Zum Vergleich, in der Schweiz kommt man je nach Rechnung auf weniger als einen von 400 Erwachsenen. Während in den meisten Ländern die HIV-Infektionen zurückgehen, steigen sie in Fidschi stark an. Thorsten Ifland ist ARD-Korrespondent in Tokio und berichtet über Fidschi. Salvador Attasoy hat ihn gefragt, warum ist HIV auf Fidschi aktuell so stark verbreitet?
12: Ja, um diese Frage zu beantworten, muss ich mal zurückgehen an den Anfang des Jahres 2025. Da haben wir hier als das für die Region zuständige ARD-Studio zum ersten Mal darüber berichtet. Und schon damals hieß es, dass es nur die Spitze des Eisbergs sei. Zwischen 2023 und 2025 hatte sich die Zahl der Neuinfektionen schlagartig verdreifacht. Und diese besorgniserregende Entwicklung hat sich seitdem ungebremst fortgesetzt, bis nun eben ein medizinischer Notstand ausgerufen wurde. Neben der sexuellen Übertragung ist vor allem der gestiegene Drogenkonsum der Hauptgrund für diesen HIV-Ausbruch. Viele Abhängige teilen sich das Spritzbesteck und auch das sogenannte Bluetoothing ist immer häufiger zu beobachten. Dabei spritzen sich Konsumenten das Blut einer Person, die zuvor Drogen injiziert hat, in den eigenen Körper. Also Drogenabhängige glauben dann so, den Rausch untereinander teilen zu können und damit auch Geld für Spritzbesteck zu sparen.
13: Jetzt hat die Regierung also diesen Notstand ausgerufen. Was bedeutet das für die Menschen? Wie reagieren die darauf?
12: Ja, das wird sich erst noch zeigen. Der Notstand wurde ja gerade erst ausgerufen. Und die Hoffnung der Regierung ist natürlich, das Thema vor allem vor Ort in diesem Jahr so weitläufigen, zerklüfteten Land mit unzähligen kleinen, einsamen Inseln eben präsenter zu machen. Viele Menschen auf Fidschi leben mit dem Virus, ohne es zu wissen. Gut 9000 tragen HIV in sich, aber weniger als 40% kennen auch die Diagnose. Deshalb ist der neue Ansatz jetzt zu sagen, kommt her Leute und testet euch. Das soll genau wie eine noch intensivere Präventionsarbeit jetzt im Mittelpunkt der Bemühungen stehen. Fidschi steht bei der Aufklärungsarbeit etwa da, wo wir im Westen in den 80ern standen. Da ist noch sehr viel Aufklärungsarbeit zu leisten. Fidschi will außerdem eine Art Spritzen- und Nadelprogramm einführen, sodass Drogenabhängige sich kein Spritzbesteck mehr teilen müssen. Das Gesundheitsministerium versucht jetzt den Ansatz zu wählen, wir haben genug und macht es lieber so, wenn ihr es schon machen wollt. Offenbar hapert es da auch ein bisschen an der Verteilung in diesem Land.
13: Jetzt habe ich im UNO-Bericht dazu auch gelesen, dass die Stigmatisierung im Land ein sehr großes Problem sein soll. Wie muss ich mir das vorstellen?
12: Ja, die Leute wollen sich nicht eingestehen, dass sie mit dem Virus infiziert sind. Auch deshalb versuchen die Regierung, aber auch Vertreter des Programms UNAIDS, also der Vereinten Nationen, vor Ort den Leuten einzutrichtern, selbst wenn ihr das Virus habt, es ist okay, wir können euch helfen. Gerade mal 22% der Infizierten auf Fidschi bekommen eine Behandlung. Im weltweiten Schnitt, sagt die UNO, sind es 78%. Und der Grund dafür liegt ein Stück weit auch an der traditionellen Einstellung und Kultur der Menschen vor Ort. Es gibt ein relativ großes Misstrauen gegenüber westlicher Medizin, gerade auch bei der indigenen Bevölkerung. Und diese Gruppe, das zeigen die neuesten Zahlen, die ist zum allergrößten Teil mit dem HIV-Virus infiziert.
13: Schauen wir uns das noch ein bisschen systemisch an, aus der Perspektive des Gesundheitssystems in Fidschi. Wie hoch ist denn die Belastung oder beziehungsweise die Zusatzbelastung durch HIV für das System?
12: Man hat ja so vor Augen, das ist das Südseeparadies schlechthin, und das stimmt auch ein Stück weit. Es ist von allen Staaten in der Region am weitesten entwickelt und hat die beste Infrastruktur. Aber die Gesundheitsversorgung ist jetzt nicht ansatzweise mit der in der Schweiz oder in Deutschland vergleichbar. Es gibt insgesamt über 300 Inseln, 100 davon sind bewohnt und die liegen weit verstreut, da ist ganz viel Wasser. Und auf dem Großteil, wenn man ein bisschen auch übers Land fährt, sieht man das, da gibt es nicht mal ansatzweise eine medizinische Grundversorgung. Also wirklich nichts. Will heißen, das Gesundheitssystem auf Fidschi ist sehr schnell sehr überlastet. Und weil die Leute ihre HIV-Infektionen aus den angedeuteten Gründen nicht behandeln lassen, obwohl sie es könnten und dann eben auch nicht im Krankenhaus liegen müssten, warten viele so lange, bis ihre Krankheit schon fortgeschritten ist. Und das bringt das Gesundheitssystem eben an den Rand der Belastung. Ein weiterer Punkt, die Zahl der Neuinfektionen weitet sich immer mehr auch auf Babys aus, also auf eine besonders vulnerable Gruppe. Auch das bindet natürlich Kapazitäten, Experten, Fachleute in diesem ohnehin schon kleinen Gesundheitssystem.
13: Also enorme Herausforderung. Wie beurteilen Sie nun die Erfolgschancen? Was sagen Gesundheitsexperten? Kann Fidschi diesen AIDS-Ausbruch so im Land eindämmen?
12: Die Vereinten Nationen sagen ja, das geht, aber es wird dauern. Sie ziehen dann den Vergleich zur Corona-Pandemie. Das war ja relativ schnell durchgestanden im Vergleich zu dieser Notlage, die es jetzt gibt. Die Rede ist von bis zu 5 Jahren, bis man das Ganze wieder im Griff hat. Die Erklärung des Notstands ist der erste richtige Schritt, sagen auch alle, denn es müssen alle kapieren, wir haben hier ein ernstes Problem. Und mit diesem Aufschlag, auch dass jetzt ja weltweit darüber berichtet wird, hofft man, dass das jetzt dann auch wirklich bis in die letzte Insel durchdringt, dass man ein ernstes Problem hat.
1: Die Einschätzungen von ARD-Korrespondent Thorsten Ifland zu den hohen HIV-Infektionszahlen in Fidschi. In den Bergwäldern von Bolivien ist eine neue Katzenart entdeckt worden. Der Tilcayo, eine kleine Katze, die weniger als die Hälfte einer durchschnittlichen Hauskatze wiegt. Es ist die erste Entdeckung einer neuen lebenden Katzenart seit mehr als einem Jahrhundert. Noah Zimmermann hat Wissenschaftsredaktor Christian von Burg gefragt, wie sieht denn diese Katze aus?
14: Ja, sehr süß, finde ich. Er wirkt auf den ersten Blick recht ähnlich wie eine Hauskatze. Außer das Fell natürlich, das typisch gefleckt ist wie bei einem Leopard. Ein Tier übrigens wurde auch bei einer lokalen Familie zu Hause gehalten. Es ist im Wald gefunden worden. Es war dann aber doch zu wild, wurde in einem Wildtierschutzzentrum abgegeben. Und die Leute dort wiederum, die machten eine Forscherin auf die seltsame Katze aufmerksam. Und so wurde das Tier ausführlich erforscht. Es ist unterdessen 10 Jahre alt.
15: Wie außergewöhnlich ist es, dass wir auf der Erde heute noch neue Tierarten finden?
14: Ja, es ist gar nicht so außergewöhnlich. Es ist viel häufiger, als man vielleicht denkt, vor allem bei den sogenannten kryptischen Arten. Das sind Arten, die äußerlich fast vollständig identisch sind, genetisch aber klar verschieden. Auch bei bekannten Arten kommt es vor, dass sie neu abgegrenzt werden, bei den Elefanten zum Beispiel. Vor 5 Jahren wurde der afrikanische Steppenelefant vom Waldelefanten abgegrenzt. Die beiden Arten, die hatten sich schon vor 3 bis 4 Millionen Jahren getrennt. Das hat die Genanalyse gezeigt. Und in der Schweiz haben wir dank solcher Analysen eine neue Schlangenart erhalten. Die Ringelnatter ist vor 9 Jahren nämlich aufgeteilt worden in die nördliche Ringelnatter, die etwas schlanker und kürzer ist. Sie kommt im östlichen Mitteleuropa vor, in der Nord- und in der Ostschweiz. Und neu die Barrenringelnatter. Sie ist etwas größer und kommt im Rest der Schweiz vor. Sie heißt jetzt Natrix helvetica. Das ist also ein durchaus vergleichbarer Prozess wie jetzt bei dieser neuen Katzenart in Bolivien.
15: Die Studie hat die neue Art aufgrund von zwei lebenden Tieren definiert, ein Weibchen und ein Männchen. Reichen zwei einzelne Tiere denn aus, um genetisch sicher feststellen zu können, dass es sich tatsächlich um eine neue Art handelt?
14: Ja, offenbar schon. Bei seltenen oder ausgestorbenen Tieren reicht manchmal sogar ein einziges verbliebenes Tier in einer Sammlung, zum Beispiel in einem Museum.
15: Warum dauerte es denn von der Entdeckung des ersten Exemplars bis zur Publikation der Studie 10 Jahre?
14: Ja, bei sehr nahe verwandten Arten ist die Genanalyse ein aufwendiger Prozess. Da reicht es nicht aus, ein einzelnes Gen zu vergleichen, denn die Sequenzen sind schlicht zu ähnlich oder durch historische Kreuzungen vermischt. Statt eines einzelnen Gens wird das gesamte Erbgut oder zumindest tausende Genorte gleichzeitig analysiert. Von der Analyse bis zur offiziellen Entscheidung braucht es dann auch nochmals Zeit.
1: Wirtschaftsredaktor Christian von Burg. Und jetzt wird es bei uns ein wenig gruselig. Es geht um Mumien. Seit Jahrhunderten faszinieren sie die Menschheit. Gerüchte vom Fluch des Pharaos über Magie gegen Eindringlinge erklärten Todesfälle an Grabungsstätten in den Pyramiden. In einer Studie warnen jetzt erneut Forscherinnen und Forscher. Jedoch vor ganz realen Gesundheitsgefahren, nicht durch übernatürliche Kräfte, sondern durch den unregulierten Onlinehandel. David Ernstfeller aus der ARD Wissenschaftsredaktion berichtet.
16: Auf Plattformen wie Facebook, eBay oder in Online-Auktionshäusern werden regelmäßig Teile von Mumien, Schädel oder andere mumifizierte Gliedmaßen angeboten. Und dieser Onlinehandel wächst. Die Bioarchäologin Kirsty Squires hat in einer Studie einige dieser Online-Angebote untersucht.
17: Unser Fazit ist, dass mumifizierte Überreste online verkauft werden, ohne Informationen zum sicheren Umgang, Transport oder Lagern. Dabei gibt es Risiken. Eine unserer größten Sorgen ist, dass Käufer, Händler oder Post- und Zollbeamte mit biologischen oder chemischen Gefahrstoffen in Kontakt kommen. Besonders wenn die Mumienteile schlecht verpackt sind oder das Paket beschädigt wird.
16: Es liegt nahe, bei Mumienteilen an uralte Bakterien oder Viren zu denken, auf die unser Immunsystem nicht vorbereitet ist. Tatsächlich drohen hier eher keine Gesundheitsgefahren, sagt Albert Zink, Leiter der Staatssammlung für Anthropologie in München.
18: Tatsache ist, dass in der Regel da keine lebensfähigen Keime noch dran sind. Die würden nämlich auch nicht überleben.
16: Die Gesundheitsrisiken durch die Mumienteile sind andere. Die Überreste könnten zum Beispiel Schimmelsporen tragen, die bei unsachgemäßer Handhabung zu Atemwegsinfektionen führen können. Besonders für Menschen mit geschwächtem Immunsystem kann das gefährlich sein. Noch problematischer sind Einbalsamierungsstoffe. Ägyptische Mumien wurden oft mit Harzen oder Ölen behandelt.
18: Es gibt allerdings eine sehr späte Mumifizierungsform, die vor allem auch in Südeuropa, in Italien auch angewandt wurde, aber allerdings erst in der Neuzeit, im 18., 19. Jahrhundert. Da wurde dann zum Teil eben Schwermetalle benutzt, wie Blei, Arsen, Quecksilber. Und das sind natürlich hochgiftige Stoffe, die tatsächlich Probleme auch bereiten könnten, weil das zum Teil auch flüchtig ist.
16: Quecksilber zum Beispiel beginnt schon bei Raumtemperatur zu verdampfen. Wer die Stoffe einatmet, kann Leber- und Nierenschäden davontragen, die auch tödlich enden können. Albert Zink von der Staatssammlung für Anthropologie findet, dass Mumienteile aber nicht nur aus gesundheitlichen Gründen nicht verkauft werden sollten, sondern grundsätzlich nicht. Durch das Verschicken und durch unsachgemäßen Transport können die Stücke kaputt oder verloren gehen. Die Herkunft der Körperteile und ob diese legal erworben wurden, ließe sich auch nur schwer herausfinden.
18: Man weiß gar nicht, ob die vielleicht ursprünglich aus einem Unrechtskontext kommen, ob die irgendwo entwendet worden sind oder vielleicht auch aus einer Kultur stammen, die da auch einen rechtlichen Anspruch darauf hätte. Und natürlich hat man dann eben diese ethische Komponente, dass es sich hier um menschliche Überreste handelt, die man vielleicht ja grundsätzlich nicht sammeln sollte oder sich vielleicht ins Regal stellen sollte oder irgendwie zu Hause aufbewahren.
16: Es könnte gut sein, dass das vermeintlich legal gekaufte Stück in Wirklichkeit doch verboten ist. Wer aus welchen Gründen auch immer in den Besitz von Mumienteilen gekommen und sich unsicher ist, kann sich Rat holen bei den Landesdenkmalämtern der Bundesländer oder bei wissenschaftlichen Einrichtungen, wie etwa der Staatssammlung für Anthropologie.
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1: Na, reinhören lohnt sich auf jeden Fall in die Politikdebatte. Verbinden Sie die SBB mit dem Thema Gesundheit? Eben. Darum lässt diese Meldung aufhorchen. Die SBB beteiligt sich an einer Gesundheitsfirma, der Health and Medical Service. Die SBB übernimmt 49% der Firma, die bisher zu 100% dem Krankenversicherer Helsana gehörte. Ivana Pribakovic hat Wirtschaftsredaktor Manuel Rentsch gefragt, was die Begründung sei, warum die SBB sich an diesem Gesundheitsunternehmen beteiligt.
22: Ja, die SBB beteiligt sich an dieser Gesundheitsfirma, weil es seit Jahren eine enge Zusammenarbeit gibt und man will das Geschäft weiterbringen. Health and Medical Service, HMS, ist eine Firma, die medizinische Dienstleistungen anbietet, die auch von der SBB beansprucht werden. Mit dieser Beteiligung bindet die SBB diese Firma noch enger an sich.
23: Was macht denn Health and Medical Service ganz konkret?
22: Das Unternehmen erstellt zum Beispiel medizinische Gutachten, insbesondere für Firmen wie die SBB, aber auch für die Polizei und die Feuerwehr. HMS beurteilt auch Bewerbungen sozusagen als unabhängige Stelle im Auftrag von Unternehmen. Bei den Gutachten wird geprüft, ob die untersuchten Personen Tätigkeiten in einer Firma übernehmen können, so zum Beispiel Lokführer bei der SBB. Es ist so, dass HMS pro Jahr für die SBB rund 12'000 medizinische Untersuchungen, Beurteilungen und Abklärungen durchführt. Es gibt also bereits eine Partnerschaft und weit gibt es zwischen der SBB und HMS eine gemeinsame Geschichte. Denn ursprünglich hatten die Bundesbahnen eine eigene Gesundheitsabteilung, die Medical Service, welche dann an die Helsana-Gruppe ausgelagert wurde. Das war vor 9 Jahren. Nun holt man das Geschäft teilweise zurück mit dieser Beteiligung von 49%.
23: Die SBB ist jetzt aber ein staatliches Unternehmen. Wie passt das zu einer Beteiligung an einem privaten Unternehmen?
22: Also grundsätzlich ist es so, dass das Gesetz solche Beteiligungen oder sogar Übernahmen erlaubt. Bundesnahe Betriebe wie die SBB, die Post und die Swisscom dürfen sich an privaten Firmen beteiligen. Eine Beteiligung ist zulässig, wenn sie im öffentlichen Interesse liegt und der Grundversorgung dient. Allerdings muss man schon genau hinschauen. Und das Spezielle beim vorliegenden Fall ist ja schon, dass sich die SBB an einem Unternehmen beteiligt, das auf den ersten Blick nichts mit dem Bahngeschäft zu tun hat. Beim genaueren Hinsehen zeigt sich dann aber schon, dass diese Gesundheit

0: sieht also, auf den ersten Blick ist diese Expansion der SBB in den Gesundheitsbereich tatsächlich überraschend, aber es hat doch eine gewisse Logik.
1: Sagt SRF-Wirtschaftsredaktor Manuel Rentsch. Locarno gehört zu den bekanntesten Touristenorten der Schweiz. Jedes Jahr verzeichnet die Region mehr als 1 Million Logiernächte. Wer mit dem Auto nach Locarno reist, der kennt das Nadelöhr zwischen der Autobahnausfahrt Bellinzona Süd und Locarno. Seit 60 Jahren wartet die Region auf einen Autobahnanschluss. Letzte Woche hat nun der Bund entschieden, dass es nochmals 10 Jahre länger dauern wird. Martina Kobiela ist Journalistin bei der Tessiner Zeitung. Auch sie kennt den Stau zwischen Bellinzona und Locarno, wie sie Nicole Russ erzählt hat.
2: Ja, der Stau zu den Hauptverkehrszeiten, vor allem zwischen Bellinzona und Locarno, das ist schon lange Alltag. Und je nach Uhrzeit und Saison verliert man dazwischen 10 und im schlimmsten Fall 20, 25 Minuten Zeit. Vorletzte Woche zum Beispiel hatte ich eine Pressekonferenz in Bellinzona und statt der 30, 35 Minuten, die ich geschätzt habe, war ich 45 Minuten unterwegs. Ich kam dann auch prompt zu spät. Das heißt, wirklich planbar ist die Fahrzeit auf dieser Strecke nicht.
3: Diese Woche hatte der Bund entschieden, dass Locarno statt 2045 erst 10 Jahre später mit einem Autobahnanschluss rechnen kann. Das sorgt im Tessin für Ärger, zum Beispiel bei Nicola Pini. Er ist Stadtpräsident von Locarno und sagte dem Tessiner Radio und Fernsehen RSI, seit 60 Jahren werde von dieser Verbindung gesprochen, nun müsse sie endlich vervollständigt werden.
4: È ormai da 60 anni che si parla nella pianificazione delle strade nazionali del fatto di completare la rete stradale nazionale collegando anche Locarnese tutto alla rete autostradale nazionale.
3: Und auch Mattia Lepori, Stadtrat in Bellinzona, sagte gegenüber RSI, dass Locarno diese Verbindung brauche.
4: Il Locarnese ha bisogno di questo collegamento.
3: Martina Kobiela, über den Autobahnanschluss Locarno wird seit 60 Jahren diskutiert. Bisher war er für 2045 vorgesehen. Wie wird diese Verspätung begründet?
2: In der offiziellen Begründung heißt es, dass das Projekt zwar die höchste Prioritätsstufe habe, dass es aber im Vergleich zu anderen Verkehrsprojekten in der Schweiz weniger ausgereift sei.
3: Wo genau soll denn der Autobahnanschluss durchgehen? Die Magadino-Ebene ist ja um Locarno jetzt schon ziemlich verbaut.
2: Ja, das stimmt. Auf der Magadino-Ebene, da ist es wirklich eng. Da liegt das Naturschutzgebiet, die Bolle di Magadino. Das ist direkt neben dem Flugplatz von Locarno. Es gibt 2 Kantonsstraßen, die führen rechts und links des Tals, also immer in Fließrichtung des Flusses entlang, durch die Dörfer und Gewerbegebiete. Und der Fluss, der geht dann eben mittendurch. Der ist umgeben von Feldern, Reiterhöfen, Viehkoppeln, Spazierwegen und Landwirtschaftsstraßen. Und diese, die werden wirklich oft als Schleichwege genutzt, um dem Stau auf den beiden Kantonsstraßen zu entkommen. Dieses Problem, das gibt es schon lange, das haben Sie gesagt. Und deswegen, man hat ja nicht erst jetzt angefangen, darüber nachzudenken. Es gab zum Beispiel mal den Plan, eine 4-spurige Schnellstraße mitten durch die Ebene zu bauen. Da hat aber die Mehrheit der Tessiner Stimmbevölkerung 2007 mit Nein gestimmt. Die wollten das nicht. Und damals wäre das noch möglich gewesen, denn die Ebene, die stand damals noch nicht unter dem gleichen Schutz wie heute. Aber eben, es gab da schon eine Sensibilität. Und seither konzentriert sich der Kanton eben auf die Streckenführungen an den Talseiten. Inzwischen hat sich der Kanton für die linke Talseite entschieden. Ein Teil der Strecke, der wird zwischen Quartino und Sant'Antonino, der wird dann unterirdisch in einem Tunnel verlaufen. Und hinter dieser Variante, da steht nicht nur der Kanton, sondern auch die Verkehrsplaner von Bellinzona, von Locarno. Also nach 60 Jahren schien es jetzt so, dass es endlich einen Konsens gibt, wie man Locarno ans Autobahnnetz anschließen kann. Aber nun stellt das Bundesamt für Straßen alles wieder auf den Kopf und verlangt, dass nochmals eine Studie durchgeführt wird, bei der auch ein Verlauf auf der rechten Talseite durch Cementina nochmal ins Auge gefasst wird.
3: Und warum wird jetzt da nochmals quasi zurückgegangen auf Position 1?
2: Ja, prinzipiell sind es zwei Gründe. Der erste, das ist der Naturschutz. Die vom Kanton gewählte Variante, die mit dem Tunnel zwischen Cortino und Sant'Antonino, die müsste den Fluss Ticino mit einer neuen

0: Autobahnbrücke überqueren. Da gibt es jetzt schon eine Brücke für Autos, aber das ist natürlich nicht, also man braucht eine Autobahnbrücke und nicht einfach eine kleinere Brücke für eine Kantonsstraße. Und diese Brücke, die würde dann eben mitten durch die Moorlandschaft in der Magadino-Ebene verlaufen und die ist als Objekt von nationaler Bedeutung geschützt. Und so ein Neubau, der ist nur erlaubt, wenn er absolut unabdingbar ist, wenn es wirklich keinen anderen Ort für so eine Flussquerung gibt. Und der Bund, das Bundesamt für Straßen, ist der Ansicht, dass dieser Nachweis noch nicht erbracht ist. Und deshalb sagen sie, ja, man muss die Studie, die der Kanton 2010 gemacht hat, die die Basis ist für die Entscheidung, dass man jetzt die linke Talseite als Variante wählt, das muss man noch einmal untersuchen. Die Studie gilt inzwischen als überholt, unter anderem eben, weil es jetzt einen Halbanschluss von der Autobahn in Berlin-Zona gibt. Also die Ausgangslage, die ist eine andere. Und jetzt der zweite Grund, der ist südlich von Bellinzona in Camorino. Dort sollte die Autobahn bei der linken Variante, die vom Kanton, da sollte die Autobahn unter den Bahnviadukten vom Alptransit durchführen. Und jetzt sagt eine Studie des Bundesamts für Straßen, dass das nicht möglich ist, denn das würde die Stabilität der Viadukte gefährden und wäre gefährlich für den Betrieb der Eisenbahn. Und deswegen muss man jetzt auch noch mal eine Linienführung prüfen, die dort vollständig im Berg drin verlaufen würde. Und bei all diesen Varianten, die jetzt noch mal angeschaut werden müssen, da muss man natürlich auch noch mal neu auf die Kosten schauen.
1: Soweit Martina Kobiela zu einem Stück Autobahn im Kanton Tessin. Gleich ist es 6 Uhr am Freitag, den 18. September. Dann gibt es hier das Echo der Zeit.
2: 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Die Themen vom Freitag, dem 18. September. Der Bundesrat warnt vor den Folgen der SVP-Grenzschutzinitiative. Dazu gleich mehr. Dann, Gerüchte schüren bei Russen die Angst vor einer neuen Mobilmachung.
3: Невозможен сейчас разговор ни с кем, который бы не скатывался или не затрагивал бы мобилизацию.
2: Sie sei in seinem Umfeld das Thema Nummer 1, so dieser junge Mann aus Moskau. Die Situation der Bevölkerung in der ukrainischen Hauptstadt Kiew wird immer schwieriger. Der Krieg zunehmend technologisiert. Und ein armeenahes israelisches Institut nennt die Siedlergewalt im Westjordanland Terrorismus und warnt, sie gefährde die Sicherheit Israels. Systematische Grenzkontrollen, kein Asyl für Menschen, die über einen sicheren Staat eingereist sind, und eine fixe jährliche Obergrenze im Asylbereich. Die Grenzschutzinitiative der SVP will eine radikale Wende herbeiführen in der bisherigen Asylpolitik und bei den Einreisekontrollen an der Schweizer Grenze. Der Bundesrat hat heute sein Nein zur Initiative bekräftigt. Er warnt vor Milliardenkosten. Aus dem Bundeshaus Dominik Meier.
4: Justizminister Beat Jans, man kann es nicht anders sagen, lässt kein gutes Haar an der Grenzschutzinitiative.
5: Diese Initiative ist im Kern falsch. Alle Forderungen sind aus Sicht des Bundesrates höchst problematisch.
4: Lückenlose Grenzkontrollen würden zu noch mehr Stau führen und damit zu verlorenen Arbeitsstunden etwa bei Grenzgängern. Und vor allem würde die Schweiz laut dem Bundesrat wahrscheinlich aus dem Schengen- und dem Dublin-Asylabkommen fliegen. Das sei ein Sicherheitsproblem, weil die Polizei keinen Zugriff mehr hätte auf die Schengen-Polizeidatenbanken. Und das schade dem Tourismus, weil Reisende nicht mehr bequem mit einem Schengen-Visum in die Schweiz kommen könnten. Der Bundesrat hat den gesamten möglichen wirtschaftlichen Schaden schätzen lassen und kommt auf 6 bis 16 Milliarden Franken pro Jahr.
5: Wir würden einen hohen Preis bezahlen, ohne etwas dafür zu bekommen.
4: Diese geballte Ladung an Nein-Argumenten sorgt für Ärger bei den Initianten. SVP-Fraktionschef Thomas Eschi bestreitet die Nein-Argumente durchwegs.
6: Das ist ein reines Ablenkungsmanöver von SP-Bundesrat Jans. Es geht der SVP einzig um das Asylwesen, um die kriminellen Banden, die die Schweizer Haushalte heimsuchen. Alle anderen Themen wie Tourismus, wie Gewerbe, wie Grenzgänger, das ist alles lösbar.
4: Eschi erwähnt als Beispiel die Grenze zwischen den USA und Mexiko. Dort könnten Pendlerinnen und Pendler die Grenzposten schnell und problemlos passieren, dank speziellen elektronisch lesbaren Karten. Doch eigentlich will Eschi nur über den Kern der Initiative reden. Neben Grenzkontrollen sind das Verschärfungen im Asylbereich. Höchstens 5'000 Menschen pro Jahr sollen noch Asyl erhalten dürfen in der Schweiz. Vorletztes Jahr waren es doppelt so viele. Und wer über ein sicheres Land einreisen will, soll bereits an der Grenze gestoppt werden.
6: Die Grenzschutzinitiative zielt darauf ab, dass Personen gar nicht in die Schweiz einreisen können. Mit anderen Worten, diese Personen gelangen gar nicht auf Schweizer Boden,
4: sagt Thomas Eschi. Bundesrat Janz hingegen sagt, in der Realität lasse sich das so nicht umsetzen.
5: Wie weisen Sie jemand weg, wenn das Land, das Nachbarland, das nicht will? Das ist eine praktisch ziemlich schwierige Herausforderung.
4: Die Initiative hätte dem Buchstaben gemäß auch zur Folge, dass die Schweiz zwingendes Völkerrecht verletzen würde. Denn gemäß diesem darf die Schweiz niemanden in ein Land zurückschicken, in dem ihm Folter droht. Der Bundesrat sagt deshalb bereits heute, auch bei einem Ja würden die Behörden niemanden pauschal abweisen an der Grenze, sondern jeden Fall einzeln prüfen. Auch würde die Schweiz niemanden in ein Kriegsgebiet zurückschicken. Ändern würde sich aber der Status von Menschen, die zwar kein Asyl erhalten, aber nicht zurückgeschafft werden könnten. Sie hätten keinen Anspruch mehr auf eine vorläufige Aufnahme.
5: Diese Menschen wären ohne Perspektive in der Schweiz. Ohne Status treiben wir sie in die Nothilfe und das verhindert jede Integration und kostet die Kantone weitere Millionen,
4: sagt der Justizminister. Beat Janz steht seit längerem im politischen Gegenwind. FDP und Mittepartei spannen in der Asylpolitik stärker als früher mit der SVP zusammen und gemeinsam haben sie im Parlament bereits punktuell Verschärfungen durchgebracht, zuletzt diese Woche im Nationalrat. Bei der Grenzschutzinitiative ist das anders. Hier machen Mittepartei und FDP nicht mit, hier stützen sie den Bundesrat. Die Freisinnigen doppeln heute sogar noch nach und rufen die SVP wegen drohender Milliardenkosten dazu auf, die Initiative zurückzuziehen.
2: Nun zur Nachrichtenübersicht des Tages mit Marisa Eckli. Auch hier geht es zuerst um den Bundesrat.
7: Der hat die nötigen Bestimmungen für das sogenannte Flugpassagierdatengesetz erlassen. Mit diesem wertet die Schweiz künftig Daten aus von Flugreisenden, um Terroristen und Schwerstkriminelle zu bekämpfen. Dazu gehören Daten wie Namen, Adresse, Angaben zum Gepäck und zu Zahlungsmodalitäten. Starten soll das am 1. Februar im kommenden Jahr. Für die Bearbeitung der Passagierdaten ist das Bundesamt für Polizei zuständig. Für den vollständigen Betrieb seien voraussichtlich 30 Vollzeitstellen nötig. In vielen Ländern sei die Nutzung von Passagierdaten bereits ein wirksames Instrument zur Bekämpfung von Terror und Kriminalität, schreibt der Bundesrat. Das Bezirksgericht Zürich hat einen Studenten aus China verurteilt zu 15 Jahren Haft wegen mehrfach versuchten Mordes. Zudem soll er des Landes verwiesen werden, ebenfalls für 15 Jahre. Der 25-jährige Mann hatte vor 2 Jahren in Zürich 3 Kinder schwer verletzt. Er ging mit einem Messer auf eine Gruppe von Kindergartenkindern los und stach auf sie ein. Er war geständig und soll die Tat geplant haben. Die Verteidigung hat bereits angekündigt, dass sie das Urteil weiterziehen will. In Genf sitzt ein Mann seit über einem Jahr in Untersuchungshaft, weil er seine Frau betäubt und vergewaltigt haben soll. Die Genfer Staatsanwaltschaft bestätigt gegenüber der Nachrichtenagentur Keystone SDA, dass gegen den Mann ein Strafverfahren läuft. Es gilt die Unschuldsvermutung. Aufgedeckt wurde der Fall durch Recherchen einer kanadischen Investigativjournalistin. Sie sei in einem sozialen Netzwerk auf das Profil des Mannes gestoßen und habe ihm Hinweise auf seine Identität entlocken können, erklärt die Journalistin in einem Interview mit den CH-Media-Zeitungen. Das Bundesverwaltungsgericht bremst die Pläne der Krankenkassen, mit Beschwerden gegen die kantonale Spitalplanung vorzugehen. Der Hintergrund: der Krankenkassenverband PrioSwiss hat gegen die Schweizer Spitalplanung Beschwerde eingereicht. Sie verstoße gegen das Krankenversicherungsgesetz, so das Argument. Denn der Kanton Schweiz habe zu viele Spitäler und koordiniere sein Spitalangebot nicht mit den Nachbarkantonen. Auch deshalb würden die Krankenkassenprämien steigen. Jetzt sagt das Bundesverwaltungsgericht, es sei nicht möglich, gegen eine Spitalplanung als Ganzes vorzugehen, nur gegen die Leistungsaufträge von einzelnen Spitälern. Das Urteil ist definitiv, es kann also nicht weitergezogen werden.
2: Die Schweizer Landeskirchen schrumpfen weiter. Im letzten Jahr sind jedoch weniger Menschen ausgetreten als zuvor.
7: Die Kirchenaustritte seien überraschend stark zurückgegangen, schreibt das Schweizerische Sozialpastorale Institut St. Gallen in einer Mitteilung. Es gibt die jährliche Kirchenstatistik heraus. Das gilt sowohl für die römisch-katholische als auch für die reformierte Landeskirche. Dies nach einer großen Austrittswelle im Jahr 2023, nach der Veröffentlichung der Missbrauchsstudie. Weil gleichzeitig ältere Kirchenmitglieder sterben und weniger Kinder getauft werden, schrumpft die Zahl der Mitglieder aber weiterhin. Die römisch-katholische Kirche zählt noch rund 2,7 Millionen Mitglieder, die reformierte 1,8 Millionen. In Russland haben die Parlamentswahlen begonnen, die ersten Parlamentswahlen seit Beginn des russischen Angriffskriegs. Eine echte Wahl haben die Russinnen und Russen aber nicht. Im August war die Partei Jabloko ausgeschlossen worden, die letzte Oppositionspartei, die den Krieg in der Ukraine ablehnt. Für Kritik sorgt auch, dass Russland in der Ostukraine wählen lässt, im Gebiet, das Russland besetzt, aber zur Ukraine gehört. Diese Wahlen seien illegal, sagt die Ukraine. Die russischen Parlamentswahlen dauern bis Sonntagabend. Diesel kostet an der Tankstelle in der Schweiz so viel wie noch nie. Die durchschnittlich 2,41 Franken pro Liter habe der Dieselpreis einen neuen Höchststand erreicht, schreibt der TCS. Innerhalb einer Woche ist der Preis für Diesel um 11 Rappen gestiegen und übertrifft nun den bisherigen Rekord aus dem Jahr 2022. Gründe dafür gebe es mehrere, sagt der TCS. Die Kriege im Nahen Osten und in der Ukraine einerseits, andererseits aber auch hohe Transportkosten, weil der Rhein wenig Wasser führt und die Schiffe nicht voll beladen werden können. Zu den Börsendaten von 18.09 Uhr, geliefert von SIX. Der Swiss Market Index schließt bei 13.787 Punkten, minus 1,2%. Der Dow Jones Index in New York fällt um 0,5%. Der Euro wird zu 94,48 Rappen gehandelt und der Dollar zu 82,39 Rappen. Und der Blick auf das Wetter. Am Abend ist es oft sonnig in Graubünden und im Tessin bleiben die Wolken dichter und es gibt lokale Regengüsse. Morgen gibt es viel Sonnenschein bei 20 bis 24 Grad, im Süden bis 25 Grad.
2: In Russland gehen Gerüchte um, nach den Parlamentswahlen vom Wochenende gäbe es eine neue Mobilmachung. Bei der letzten, im Herbst 2022, wurden Hunderttausende Männer für den Krieg gegen die Ukraine eingezogen. Es kam zu Unruhen und Protesten in der russischen Bevölkerung. Nun macht sich Angst breit, es könnte erneut zu Zwangsrekrutierungen kommen. Die wiederholten Dementi aus dem Kreml sorgen nicht unbedingt für Beruhigung. Aus Moskau der Bericht von Callum McKenzie.
8: Die Angst vor einer neuen Mobilmachung ist in seinem Umfeld das Thema Nummer eins, sagt der 26-jährige Moskauer Dima. Jedes Gespräch momentan kommt früher oder später auf die Mobilmachung. Sogar Freunde und Bekannte, die im Grunde politikfern sind, reden darüber. Jede Nachricht aus dem Kreml sieht man durch diese Optik. Jüngst hat Putin ein paar geheime Dekrete unterzeichnet. Ging es da um eine neue Mobilmachung? Dima heißt eigentlich anders. Während der Mobilmachung 2022 reiste er nach Kasachstan aus, kam aber dann zurück nach Russland. Er fragt sich, ob die Gerüchte über eine neue Welle von Einberufungen nicht von den russischen Behörden selbst gestreut werden. Ich glaube, das könnte ein Druckversuch sein, damit Männer in ärmeren Regionen denken, die Armee kriegt mich sowieso, wieso dann nicht einen lukrativen Vertrag unterschreiben und auf diese Weise mehr Soldaten rekrutieren. Ein Motiv hätte der Kreml, mehr Männer zum Armeedienst nach Vertrag zu bewegen. So hat er in den letzten Jahren überwiegend rekrutiert, ohne politischen Schaden zu nehmen. Vertragssoldaten sieht die Bevölkerung als Freiwillige. Die Mobilmachung vor 4 Jahren hingegen war unbeliebt, weil sie als Zwangsmaßnahme betrachtet wurde. Für Dimas Theorie gibt es allerdings keine Belege. Sie zeigt nur, dass verunsicherte russische Männer nach Erklärungen suchen, die die Gefahr herunterspielen und die Angst lindern. Dima gibt zu, dass ihn das Ganze psychisch belastet. Es ist ein Riesenstress für mich, mit der U-Bahn zu fahren, sagt er. Dort gäbe es immer viele Polizisten und man könne ständig kontrolliert und theoretisch eingezogen werden. Ständig frage ich mich, soll ich bleiben oder ausreisen? Soll ich mein Geld ausgeben oder lieber für ein Flugticket nach Armenien sparen? Meine Freunde reden darüber, zur Großmutter aufs Land zu reisen und sich dort zu verstecken. In dieser Situation kann man nichts anpacken, sich nicht auf die Arbeit konzentrieren, weil im nächsten Moment vielleicht alles zerstört wird. Während Dima, der gegen den Krieg ist, sich den Kopf zerbricht, ist Maxim, der den Kurs des Kremls unterstützt, viel gelassener. Er glaubt nicht, dass es eine neue Mobilmachung geben wird. Sie würde die Armee nicht stärken, sagt er. Es braucht nicht mehr Soldaten, die mit dem Bajonett in der Hand die feindlichen Stellungen stürmen. Im heutigen Krieg kämpfen irgendwelche PlayStation-Gamer, die Drohnen steuern. Außerdem, argumentiert Maxim, würde eine Mobilmachung der Wirtschaft schaden, weil dann noch mehr Arbeitskräfte fehlen würden. So wie ich das sehe, dominiert Russland ohnehin schon auf dem Schlachtfeld, sagt er. Auch Maxim hat eine Theorie zum Ursprung der Gerüchte. Beide Seiten seien in psychologischer Kriegsführung geübt. Die Ukraine befeuere wohl die Angst vor einer Mobilmachung, um die russische Gesellschaft zu destabilisieren. Maxim hat keine Absicht, von sich aus in den Krieg zu ziehen. Doch er ist Arzt und könnte bei einer Mobilmachung einer der Ersten sein, die einberufen würden. Dann hätte er wohl keine Wahl, sagt er. Begeistert wäre ich bestimmt nicht. Aber Ärzte sind Mangelware an der Front und ich müsste wohl aus bürgerlichem und aus medizinischem Pflichtgefühl gehen. Es ist Maxim wichtig zu betonen, dass er an der Front alle verarzten würde, auch feindliche Soldaten. Solange er die Mobilmachung noch für unwahrscheinlich hält, kann er sich auf sein Pflichtgefühl berufen. Sollte dereinst tatsächlich der Marschbefehl kommen, könnte das auch andere Gefühle auslösen.
2: Die Gerüchte über eine neue Mobilmachung sorgen bei russischen Männern also zum Teil für große Verunsicherung. Ich habe Callum McKenzie gefragt, was er zu deren Ursprung weiß.
8: Es gibt eigentlich keine Hinweise darauf, dass die Gerüchte bewusst gestreut werden von irgendeinem Akteur. Vielmehr kursieren diese Gerüchte über eine neue Mobilmachung eigentlich immer. Sie haben einfach jetzt ein Ausmaß angenommen, das man seit der letzten Mobilmachung im Herbst 2022 nicht gesehen hat. Und ich denke, das hat einerseits mit der festgefahrenen Situation an der Front zu tun und andererseits mit ein paar neuen Entwicklungen, die zwar Indizien für eine neue Mobilmachung sein könnten, aber noch keine Beweise sind. Erstens hat der Staat tausende Stellen für neues militärisches Rekrutierungspersonal ausgeschrieben und zweitens hat man in einzelnen russischen Städten begonnen, Männer auf der Straße aufzugreifen und sie dazu zu drängen, einen Vertrag mit der Armee zu unterschreiben. Aber diese Phänomene gab es in etwas niederschwelligerer Form schon vorher. Also kann man noch nichts Definitives davon ableiten.
2: Wie dringend brauchen die russischen Streitkräfte denn neue Soldaten?
9: Ja, ganz genau weiß man auch das nicht, aber anhand von russischen regionalen Finanzdaten werten Fachleute aus, wie viele Rekrutierungsboni und wie viele Kompensationszahlungen für Angehörige von getöteten Soldaten ausbezahlt werden. Und damit kommt man auf eine sehr grobe Schätzung, dass Russland pro Monat etwa 30.000 neue Männer rekrutiert, aber in etwa genauso viele russische Soldaten pro Monat getötet oder schwer verletzt werden. Das heißt, Russlands Truppenstärke bleibt höchstwahrscheinlich mehr oder weniger stabil. Aber da die russische Armee in der Ukraine nur sehr langsam oder teilweise gar nicht vorankommt, könnte es natürlich sein, dass stabile Rekrutierungszahlen dem Kreml nicht genug sind.
2: Wie ist denn Ihre Einschätzung? Für wie wahrscheinlich halten Sie es, dass es erneut eine Mobilmachung geben wird?
9: Unter dem Strich halte ich sie für eher unwahrscheinlich. Im Beitrag hat Maxim grundsätzlich recht, wenn er sagt, dass eine neue Mobilmachung das Kräfteverhältnis an der Front wohl nicht groß beeinflussen würde. Zwar stimmt es nicht, dass Russland nur Drohnenpiloten und keine Fußsoldaten braucht, so wie er das sagt. Russland verbraucht immer noch sehr viele Soldaten in Infanterieattacken auf ukrainische Stellungen. Aber es stimmt, dass der Einsatz von Drohnen die zahlenmäßige Überlegenheit Russlands viel weniger relevant gemacht hat. Also bringt eine Mobilmachung keinen wahren Vorteil, sondern eher Nachteile. Die Wirtschaft leidet tatsächlich unter einem akuten Arbeitskräftemangel. Die letzte Mobilmachung hat Unruhen in der Bevölkerung ausgelöst. Und eigentlich wäre es nicht im Interesse des Staates, diese Probleme wieder auszulösen. Aber letztlich können wir einfach nicht wissen, was der Staat tun wird, weil der Kreml in der Vergangenheit ja bewiesen hat, dass er Fehler begeht und Dinge tut, die eigentlich nicht in seinem Interesse wären. Die sogenannte Spezialoperation gegen die Ukraine ist dafür das beste Beispiel.
2: Informationen von Russland-Korrespondent Callum McKenzie. 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Bei uns geht es weiter mit der Siedlergewalt im Westjordanland. Von jüdischem Terrorismus spricht das israelische Institute for National Security Studies. Mit dem Einfluss von Social Media Posts auf den Strompreis. Mit dem Wechsel im Swiss Market Index und den damit verbundenen Befürchtungen. Und jetzt gleich mit dem Kriegsgeschehen in der Ukraine. Raketen- oder Drohnenalarm gehören für die Bevölkerung von Kiew praktisch zur Tagesordnung. Russland nimmt die ukrainische Hauptstadt und deren Vororte gezielt ins Visier. Die Angriffe fordern Tote und Verletzte und sie sorgen für Nervosität in der Bevölkerung. Der Krieg beschränkt sich längst nicht mehr nur auf die Gebiete in Frontnähe. SRF-Korrespondent David Nauer ist in der Ukraine unterwegs, derzeit in Kiew. Ich habe von ihm wissen wollen, wie er die Situation in der Stadt erlebt.
10: Ich erlebe die Situation als zunehmend schwierig, deutlich schwieriger wie bei meinem letzten Besuch. Die russischen Angriffe haben in den letzten Wochen deutlich zugenommen und sie werden auch heftiger. Ich war gerade heute in einem Wohnviertel, wo gestern eine sehr große, sehr schwere russische Rakete zwischen einem Kindergarten und einem Wohnhaus niederging. Es gab da größere Zerstörung und auch zahlreiche Verletzte und die betroffenen Anwohner, die stehen natürlich unter Schock. Ich habe mit mehreren von ihnen gesprochen und haben wirklich alle irgendwann einfach angefangen zu weinen. Die Russen attackieren auch Warenlager rund um Kiew, etwa Lebensmittellager. Das führt dazu, dass es zum Teil schon Versorgungsprobleme gibt. Gewisse Produkte bekommt man nicht mehr in Kiew oder nur noch schwer. Und entsprechend angespannt ist natürlich die Stimmung. Viele Leute machen sich Sorgen, sie sind gestresst. Gleichzeitig wird aber auch weiterhin mit einem unglaublichen Trotz weitergelebt. Also gestern gab es einen wirklich großen Angriff auf die Stadt und heute sitzen die Kiewer schon wieder an der Sonne und trinken Kaffee.
2: Im vergangenen Jahr hat Russland gezielt die ukrainische Energieinfrastruktur zerstört. Die Bewohnerinnen und Bewohner von Kiew erlebten deshalb einen harten Winter in Kälte und Dunkelheit. Bereiten sich die Leute bereits auf ein ähnliches Szenario vor?
10: Ja, das machen sie. Also alle, mit denen ich gesprochen habe, die bereiten sich auf den Winter vor, so gut es eben geht. Die Sorge ist sehr groß, dass es die Russen diesen Winter vielleicht schaffen, die Strom- und Wärmeversorgung komplett auszuschalten in Kiew und auch in anderen Städten der Ukraine. Und entsprechend überlegen nun alle, was tun wir, wenn das passiert. Also ich war etwa bei einer Frau zu Hause in ihrer Wohnung in Kiew und die hat sich ein Haus im Umland von Kiew gemietet, ein Haus mit einem Holzofen, mit dem sie dann zur Not heizen kann. Aber es können sich natürlich längst nicht alle ein solches Winterrefugium leisten. Die meisten Kiewer, die besorgen sich deswegen einfach weitere so große Batterien, eine Art Hausbatterien. Sie dichten ihre Fenster ab, sie kaufen Schlafsäcke und warme Pullover oder Zelte, die sie dann in ihre Wohnung stellen können. Allerdings schauen, das ist mein Eindruck, auch diejenigen, die sich bereits gut vorbereitet haben auf den Winter, mit großer Sorge auf die kommenden Monate.
2: Sie haben auch eine ukrainische Einheit in der Nähe der Ostfront besucht. Wie ist die Lage dort?
10: Also man kann sagen, dass die russische Sommeroffensive, die lange erwartet worden war, dass die gescheitert ist. Die Front hat sich in den vergangenen Monaten kaum bewegt. Den Ukrainern ist es an einigen Stellen sogar gelungen, besetztes Gebiet zurückzuerobern, insbesondere im nördlichen Donbass, also im Donbass, dem Gebiet, das Putin ja unbedingt erobern will. Ich glaube übrigens, dass dieser Stillstand an der Front auch der Grund ist, warum die Russen angefangen haben, Kiew nun verstärkt zu bombardieren. Ihre eigene Armee kommt nicht vorwärts eben an der Front, also terrorisieren sie die ukrainische Zivilbevölkerung in der Hoffnung, dass der ukrainische Widerstand irgendwann zusammenbricht.
2: Der Krieg wird zunehmend technologisiert geführt. Welche Auswirkungen hat das aufs Kampfgeschehen?
10: Ja, es führt dazu, dass es an der Front immer gefährlicher wird, weil etwa die Kampfdrohnen beider Seiten immer weiter fliegen und immer ausgereifter sind. Die sogenannte Killzone, also diese Zone, in der man wirklich in höchster Lebensgefahr ist, wenn man da rumspaziert, die hat sich massiv ausgedehnt. Vor ein paar Jahren, ein, zwei Jahren vielleicht, war die 10 Kilometer breit, inzwischen sind es wohl 40 Kilometer mindestens. Und unter solchen Umständen ist es extrem schwierig, eine Offensive zu starten und ich glaube, das ist auch der Grund, warum sich die Front eben kaum mehr bewegt. Und das ist nicht alles. Ich war bei einer ukrainischen Truppe, die in Frontnähe Drohnen mit 300 Kilometer Reichweite abschießt und diese Drohnen, die fliegen also sehr, sehr weit und können dann dort zielgenau zum Beispiel in einen fahrenden russischen Armeelastwagen gelenkt werden. Das habe ich auch beobachten können. Das ist nur ein Beispiel für diese unglaubliche technologische Entwicklung in diesem Krieg. Also alle ungefähr 3-4 Monate gibt es eine neue Erfindung, wie man den Gegner am besten töten kann.
2: Ändert all das auch die Einstellung der Menschen in der Ukraine zum Krieg?
10: Also mein Eindruck ist, nein. Die Ukrainer sind zwar unendlich müde, erschöpft. Viele sagen mir auch, sie hätten psychische Probleme nach 4,5 Jahren Krieg. Aber die große Mehrheit der Ukrainer sieht diesen Krieg immer noch als Kampf um ihre Existenz. Sie sind überzeugt, dass die Russen bei einem totalen Sieg die unabhängige ukrainische Nation auslöschen würden. Es geht also um Leben oder Tod der Ukraine. Und entsprechend sind die Menschen bereit, diesen ganzen Horror zu ertragen.
2: SRF-Korrespondent David Nauer. Er ist derzeit in der ukrainischen Hauptstadt Kiew. Das lässt aufhorchen. Die armeenahe israelische Denkfabrik Institute for National Security Studies hat diese Woche eine Warnung herausgegeben, dass die Sicherheit Israels gefährdet sei. Eine ähnliche Warnung hatte das Institut letztmals 2023, wenige Monate vor den Hamas-Massakern des 7. Oktober, publiziert. Nun aber zielt die Warnung nicht auf eine Bedrohung von außen. Titel des Berichts: «Jüdischer Terrorismus und nationalistische Verbrechen beschleunigen den Zerfall der staatlichen Institutionen Israels». Auslandredaktorin Anna Drexel.
11: Dass diese strategische Warnung gerade jetzt herausgegeben werde, sei eine große Sache, sagt Tammy Kanner, leitende Forscherin am Institute for National Security Studies (INSS) und Mitautorin des Berichts.
12: Actually, it is a big deal.
11: Der Entscheid, die Gewalt extremistischer Siedler als Terror zu bezeichnen, sei nicht leicht gefallen, sagt Kanner. Doch das INSS sei zum Schluss gekommen, dass die starke Zunahme gewalttätiger Attacken auf Palästinenserinnen und Palästinenser im Westjordanland nicht einfach unter die Kategorie Gewalt falle, sondern dass dahinter ein Muster stehe.
12: It's not just violence anymore, it's a pattern, it's terror.
11: Kanner betont, das Ausmaß des jüdischen Terrorismus sei nicht zu vergleichen mit der Intensität und dem Ausmaß der terroristischen Angriffe der Hamas vom 7. Oktober.
12: Scale alone does not define terrorism.
11: Doch das Ausmaß allein definiert noch nicht, ob es sich um Terrorismus handelt oder nicht. Terrorismus wird definiert durch den bewussten Einsatz von Einschüchterung und Gewalt gegenüber Zivilistinnen und Zivilisten, um politische Ziele zu erreichen, auch in kleineren Ausmaß. Der Bericht des Institute for National Security Studies argumentiert, dass die Gewaltakte extremistischer Siedler auch eine Gefahr für Israel selbst darstellen, wie Tammy Kanner erläutert.
12: Allowing ideological motivated violence to operate with impunity.
11: Wenn ideologisch motivierte Gewalt straflos bleibe, bedrohe das nicht nur die palästinensische Bevölkerung, sondern auch Israels Sicherheit, den demokratischen Charakter des Landes und die Fähigkeit zu regieren. Und wenn die extremistischen Siedler das Gewaltmonopol der israelischen Sicherheitskräfte nicht mehr respektierten, könnte sich diese Gesetzeslosigkeit auch auf Israel selber ausweiten. In den vergangenen 3 Jahren haben Gewaltakte sprunghaft zugenommen. Der extremistische Polizeiminister hat vielen Siedlern Waffen ausgehändigt. Kleinste Containersiedlungen, die sogar nach israelischem Recht illegal sind, schossen wie Pilze aus dem Boden. Was ist also die Mitverantwortung der Regierung? Schließlich liebäugelt sie mit einer Annexion des besetzten Westjordanlandes. Einige Minister reden offen davon, die palästinensische Bevölkerung auszuweisen. Tammy Kanner wählt ihre Worte mit Bedacht. Der Report sagt nicht, dass die Regierung den Befehl für einzelne Siedlerangriffe gibt. Vielmehr weisen wir auf das politische und institutionelle Umfeld hin, in welchem diese Gewalt stattfindet. Und da sehen wir einen Zusammenhang mit der Politik der aktuellen Regierung. Die extremistischen Siedler fühlen sich ermutigt, die palästinensische Bevölkerung zu konfrontieren. Sie wissen, dass sie über dem Gesetz stehen. Die Regierung steuert sie zwar nicht, schaut aber bewusst weg.
12: Because they feel like nobody is going to enforce the law. They know they are above the law. It's not that the government sent them there, but the government is turning a blind eye.
11: Es liege in der Verantwortung der Regierung, das Gesetz durchzusetzen, und dieses müsse für alle gelten, sagt Kanner. Doch
12: absence of a decisive action cannot be understood merely as an operational failure. It's a quiet backing of the violence.
11: Dass die Regierung die extremistischen Siedler gewähren lasse, bedeutet, dass sie die Gewalt stillschweigend billige. Das Institute for National Security Studies fordert eine Kursänderung und schlägt dazu mehrere Maßnahmen vor, etwa eine effektive Koordination der Sicherheitskräfte zur Verhinderung dieser Verbrechen, eine konsequente Strafverfolgung der Täter, eine Entwaffnung gewalttätiger Siedler und vor allem auch politischen Rückhalt für diese Maßnahmen.
12: Looking ahead with the elections just around the corner, the real test for any government, whether it's the current one.
11: In Israel wird bald gewählt. Der Umgang mit der Siedlergewalt wird zur Bewährungsprobe werden für jede Regierung, die derzeitige oder eine neue. Die Frage ist, wird die Regierung bereit sein, ihre Verantwortung wahrzunehmen und konkrete Schritte unternehmen?
12: Concrete policies and effective action on the ground.
11: Die Schlussfolgerung des Berichts endet mit einer dramatischen Warnung. Die Geschichte lehre, dass jene Demokratien nicht überlebten, die die radikalen Kräfte in ihren eigenen Reihen nicht eindämmten.
2: Der Handel mit Strom floriert, wenn die Preise schwanken. Stromhändlerinnen und Händler kaufen Strom, wenn er günstig ist, und verkaufen ihn, wenn er teuer ist. Je stärker die Preise schwanken, desto besser ist es für die Händler. Für ihre Prognosen nutzen sie Daten, Voraussagen zum Wetter zum Beispiel oder zur Nachfrage in großen Märkten. In den letzten Monaten hat der Stromhandel der Schweizer Energiekonzerne aber schlecht funktioniert. Bei Alpiq gibt man die Schuld dafür unter anderem Signalen aus der Politik, welche über soziale Medien ausgesendet werden. Klaus Ammann berichtet.
13: Wächst die Nachfrage nach Strom in China, so gehen Stromhändlerinnen und Händler davon aus, dass der Strompreis in Europa steigt. Fallen Kernkraftwerke in Frankreich aus, rechnen sie ebenfalls mit steigenden Preisen. Auf solchen sogenannten Fundamentaldaten basieren die Stromhändlerinnen und Händler von Alpiq ihre Modelle und kaufen und verkaufen entsprechend Strom, sagt Chefin Antje Kangiesser.
14: Was dieses Jahr passiert ist und schon letztes Jahr ganz stark begonnen hat, ist, dass diese Modelle nicht berücksichtigen können, Tweets, die von politischer Seite wie von einem Präsidenten gemacht werden. Und die bringen Schocks in das System und verändern grundlegend, wie der Markt sich verhält.
13: Das ist, so Antje Kangiesser, ein wichtiger Grund dafür, dass die Alpiq-Handelsabteilung im ersten Halbjahr 2026 34 Millionen Franken Verlust gemacht hat, was etwa 2% des Umsatzes in diesem Bereich entspricht. Auch Ingmar Schlecht, Strommarktexperte an der Zürcher Hochschule der Wissenschaften ZHAW in Winterthur, bestätigt, dass Tweets den Markt beeinflussen.
15: Vor allem, wenn sie von so prominenten Personen wie Donald Trump kommen. Vor allem, weil diese Tweets ja auch eine reale Auswirkung haben und auf sehr reale Ereignisse hindeuten können, also Friedensverhandlungen zwischen den USA und dem Iran, ob die gelingen werden oder nicht, das hat eine große Auswirkung auf den weltweiten Energiehandel, somit auch natürlich auf das Geschäft dieser stromhandelnden Firmen.
13: Andreas Tresch, Managing Partner bei Enerprise, einem Unternehmen, das andere bei der Energiebeschaffung unterstützt, sieht präsidentielle Tweets ebenfalls als Herausforderung für Stromhändlerinnen und Händler. Eher relativiert aber.
16: Am Schluss ist das etwas, wo man lernen muss, damit umzugehen. Die Wirtschaftlichkeit jetzt beim Handel, da gibt es einige Unternehmen, die gerade wegen der Volatilität und den Unsicherheiten natürlich hohe Profite machen. Von dem her würde ich jetzt das schlechte Ergebnis nicht auf die Tweets von Präsident Trump umlegen.
13: Einig sind sich alle Befragten, dass der Stromhandel grundsätzlich eine wichtige, hilfreiche Funktion im Markt habe. Er stabilisiere diesen in der Regel, sagt Ingmar Schlecht von der ZHAW.
15: Weil er die Unsicherheit, die ja real existiert, zum Teil mindern kann, beziehungsweise auch zukünftige Ereignisse schon in heutige Preise einfließen lassen kann, sodass man sich schon heute darauf einstellen kann, was morgen kommt.
13: Zum Beispiel sind im Handel die Preise für Gas aus dem Nahen Osten gestiegen, bevor nach der Schließung der Straße von Hormuz die letzten Lieferungen von dort in den jeweiligen Zielmärkten angekommen sind. Entsprechend konnten die Länder frühzeitig mit dem Sparen von Gas beginnen bzw. nach alternativen Lieferanten suchen. Diese stabilisierende Wirkung verliere der Handel wegen der Tweets, die für Verwirrung sorgen, nicht, ist Andreas Tresch von Enerprise überzeugt. Aber
16: die Risiken sind größer, das sehen wir auch am Markt. Die Premiums gehen nach oben, das heißt, die Risikozuschläge sind größer, weil die Unsicherheit einfach größer geworden ist.
13: Sprich, die Preise steigen letztlich auch für die Konsumentinnen und Konsumenten. Und wie reagiert der Energiekonzern Alpiq? Chefin Antje Kangiesser.
14: Wir nehmen das Risiko weiter zurück, versuchen noch vorsichtiger zu sein und hoffen, dass sich das wieder normalisiert ein bisschen.
13: Vorläufig aber schrumpft bei Alpiq mit dem Stromhandel also ein Geschäftsfeld weiter, das zur DNA des Energiekonzerns gehört und das über Jahre einen bedeutenden Teil des Gewinns geliefert hat. Dass der Konzern die Risiken im Stromhandel zurückfährt, ist aber umso verständlicher, wenn man sich in Erinnerung ruft, dass Alpiq wegen explodierenden Preisen im europäischen Stromhandel erst vor 5 Jahren den Bund vorsorglich um finanzielle Hilfe bitten musste. Sie hätten die Hilfe schließlich nie in Anspruch genommen und aus der Situation die Lehren gezogen, betont die Alpiq-Chefin. Die Situation von heute und damals sei nicht vergleichbar.
2: Klaus Ammann hat berichtet. Zwei prominente Titel fallen mit Handelsschluss der Schweizer Börse aus dem Swiss Market Index SMI. Der Telekom-Konzern Swisscom und der Logistikkonzern Kühne und Nagel. Dafür kommen neu die Firmen Sando und Galerma dazu. Ab Montag sind also mehr Unternehmen aus der Gesundheitsbranche vertreten, während Telekom und Industrie geschwächt werden. Anlegerinnen und Anleger, die möglichst breit investieren wollen, fragen sich, ob der SMI noch vielfältig genug zusammengesetzt ist. Wirtschaftsredaktorin Lucia Theiler.
11: Alle Jahre wieder, immer im September, wird der Swiss Market Index aktualisiert. Der SMI soll immer jene 20 Unternehmen enthalten, deren Aktien am meisten gehandelt werden und die am meisten Wert haben. Im Jargon sprechen Expertinnen von den größten und liquidsten Titeln. Die Aktualisierung sei wichtig, sagt Julian Chan von der Schweizer Börse SIX, denn es gehe darum, dass der SMI den Schweizer Markt realistisch abbilde.
17: Ohne eine regelmäßige Überprüfung verliert der Index mit der Zeit an Aussagekraft.
11: Verändern sich also die Handelsvolumen und die Aktienpreise von Unternehmen maßgeblich, soll sich das im SMI spiegeln.
17: Nach 2015 hat man gesehen, dass es wieder deutlich mehr Verschiebungen gab zwischen den großen Titeln. Zum Beispiel durch Börsengänge, Übernahmen, Abspaltungen oder auch starkes Wachstum einzelner Unternehmen.
11: Auch Sonder und Galderma sind Firmen, die früher zu Großkonzernen gehörten. Sonder war Teil von Novartis, Galderma gehörte zu Nestle. Beides sind nun eigenständige Firmen im Gesundheitsbereich, die ab Montag im SMI sind.
17: Ja, der Gesundheitssektor erhält mehr Gewicht dadurch. Das ist aber kein subjektiver Branchenentscheid von SIX. Der SMI folgt transparenten Regeln zu Größe und Liquidität und bildet damit einfach die Struktur des Schweizer Marktes ab.
11: Und doch, im SMI sind nun mit den bisherigen grossen Pharmakonzernen Novartis und Roche, mit Alcon und Lonza gleich mehrere Unternehmen aus einem ähnlichen Bereich vertreten. Christoph Sachs, Anlagechef beim Vermögensberatungszentrum VZ, spricht zwar von einem thematischen Schwerpunkt, aber nicht von einem eigentlichen Klumpenrisiko.
18: Die Geschäftsmodelle dieser 6 im SMI vertretenen Gesundheitstitel, die sind breit gestreut. Also die Nischen, in denen Sonder und Galderma tätig sind, die waren im SMI bislang nicht besetzt. Und darum kann man schon auch sagen, dass Spektrum an Geschäftsfeldern, das der SMI abdeckt, wird nicht substanziell geschmälert. Oder eine Telekomfirma geht raus, ein Logistiker ebenfalls, und dafür kommt ein Dermatologiespezialist und ein Hersteller von Nachahmerpräparaten in den Index.
11: In anderen Worten, die neuen Unternehmen tönen nach Pharmaindustrie. Beim genaueren Hinschauen sind sie aber keine klassischen Medikamentenhersteller.
18: Also Sonder ist spezialisiert auf Nachahmerpräparate und entwickelt keine neuen Therapien. Und Galderma wiederum ist auf ästhetische Medizin und Hautpflege spezialisiert. Und dieses Geschäft ist ja eigentlich sehr konsumnah. Das heißt, das forschungsbasierte Pharma-Business erhält im Index nicht mehr Gewicht.
11: Der SMI bleibt also auch nach dem Wechsel vielfältig genug.
2: Vielfältig auch das Echo der Zeit. Für heute war es das von uns. Redaktionsschluss 18.39 Uhr. Jas Liebherr war für die Sendung verantwortlich, für die Nachrichten Simon Richle. Am Mikrofon Brigitte Kramer.
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21: Jetzt zum Starten habe ich eine kleine Quizfrage für euch. Was haben die Unternehmen Heineken, Carlsberg, Danone und Nestle gemeinsam? Gut, ja, die machen alle irgendwie Essen und Trinken, aber ich will auf etwas anderes hinaus. All diese Unternehmen haben in den letzten Jahren die harte Hand von Wladimir Putin zu spüren bekommen.
22: Russland hat per Präsidentendekret die Kontrolle über die Anteile der dänischen Brauerei Carlsberg und des französischen Lebensmittelkonzerns Danone.
23: Heineken is exiting from its business in Russia.
21: Diese Unternehmen hatten oder haben Ableger in Russland und die wurden dann zum Teil unter Zwangsverwaltung gestellt. Und jetzt ist eben Nestle dran.
24: Nestle verliert die Kontrolle über einen Teil seines Russlandgeschäfts.
21: Dass Putin mit harter Hand regiert, das wissen wir, aber in diesem Fall gibt es schon noch ein paar Fragezeichen, weil er verprellt ja mit Nestle eigentlich ein Unternehmen, das sich in Russland an seine Regeln gehalten hat. Und er vermiest es sich wohl endgültig auch mit anderen Unternehmen aus dem Westen. Warum riskiert Putin das? Das will ich heute herausfinden. Ich bin Isabel Meissen. Schön, seid ihr auch dabei.

0: Frauen in weißen Kitteln und mit Hauben auf dem Kopf stehen an einem Fließband. Dort laufen gelbe Verpackungen Babynahrung durch mit dem blauen Nestlé-Schriftzug. Dieses Bild habe ich im Archiv gefunden. Es ist über 10 Jahre alt und stammt aus der russischen Stadt Wolgoda. Und ein anderes zeigt einen Arbeiter in einem blauen Overall inmitten von Carlsberg-Bierflaschen, auch das in einer Fabrik in Russland. Dass westliche Unternehmen Standorte in Russland haben, das war vor dem Ukraine-Krieg mal normal. Inzwischen sind es immer weniger und seit neuestem steht eben auch Nestlé mit Tochterfirmen auf der Kippe. Die Begründung für das russische Vorgehen ist ein bisschen komisch. Ich habe mir das darum von Callum McKenzie erklären lassen. Ihr kennt ihn, wenn ihr regelmäßig News Plus hört. Er ist unser Russland-Korrespondent.
1: Ja, ursprünglich hat eine kleine, kaum bekannte Firma, die KS Logistica, hat sich direkt an Putin gewandt mit der Beschwerde, die Nestle-Tochterfirmen würden in Russland ihre Produktion nicht ausbauen und auch nichts exportieren. Und das sei laut dieser Firma ein Anlass für den Staat, die Nestle-Firmen unter Zwangsverwaltung zu stellen. Und diese Vorwürfe sind technisch gesehen eher harmlos, dass man deswegen eine Zwangsverwaltung anordnen würde, das ist höchst unüblich. Aber aus dem Kreml hieß es dann, man werde das anschauen und nun ist Putin der kleinen Firma tatsächlich entgegengekommen.
0: Jetzt ist ja Wladimir Putin nicht unbedingt dafür bekannt, dass er aus Güte und Freundschaft handelt. Irgendetwas muss er sich ja von diesem Move versprechen.
1: Es ist unklar, was sein Motiv dafür sein könnte, aber es wird ein Motiv über die Vorwürfe gegen Nestle hinausgeben, weil die sind nicht wirklich stichhaltig. Ich denke, vielmehr wird der Grund in den Spannungen liegen, die der Krieg in der russischen Wirtschaft ausgelöst hat. Wegen der schwierigen wirtschaftlichen Situation werden wichtige und auch wohlhabende Leute in Russland immer unruhiger. Und ich denke, der Druck von dieser Seite ist für den Kreml ein dringenderes Problem als die Beziehungen zu ausländischen Unternehmen.
0: Weil diese Beziehungen leiden natürlich mit der Nestle-Geschichte ganz aktuell. Da geht Vertrauen verloren. Und es ist nicht das erste ausländische Unternehmen, das in Russland nicht weitermachen kann. Als der Ukraine-Krieg ausbricht, ziehen sich hunderte westliche Firmen aus Russland zurück. Darunter ist auch der Schweizer Konzern Holcim und andere wie Nestlé eben behalten Werke und Personal, stoppen immerhin Exporte und Investitionen. Aber dass sie bleiben, das sorgt für Kritik. In einer Rede in Richtung Schweiz spricht der ukrainische Präsident Volodymyr Zelensky Nestlé direkt an. Nestlé hat ja den Hauptsitz in der Schweiz. Wegen der Blockade, die Russland in der Stadt Mariupol aufziehe, würden Ukrainerinnen und Ukrainer Hunger leiden. Und Nestlé verkaufe währenddessen weiterhin Nahrungsmittel in Russland.
2: Good food, good life.
0: Gutes Essen, gutes Leben, so lautet der Slogan von Nestlé, sagt Zelensky.
2: Compagnie Nestlé.
0: Er kritisiert hier in dieser älteren Aufnahme, dass Nestlé sich weigert, Russland zu verlassen. Und diejenigen Unternehmen, die sich aus Russland zurückziehen, sie werden dann richtig zur Kasse gebeten. Putin erlässt ein Dekret, mit dem Russland Vermögen von Firmen und Personen aus sogenannten unfreundlichen Staaten unter staatliche Kontrolle stellen kann. Das französische Lebensmittelunternehmen Danone trifft es als erstes kurz vor dem geplanten Verkauf, kommt das Russland-Geschäft unter Zwangsverwaltung und danach muss Danone weit unter dem eigentlichen Wert verkaufen. Und das dänische Brauereiunternehmen Carlsberg wehrt sich noch länger, landet aber am Schluss am gleichen Punkt. Es ist also eine längere Geschichte mit diesen Zwangsverwaltungen, unfreiwilligen Verkäufen, Enteignungen von ausländischen Unternehmen. Passt jetzt der Fall Nestlé in dieses Muster?
1: Ja und nein. Größere ausländische Firmen in Russland, zum Beispiel Danone oder Carlsberg, wurden bereits unter Zwangsverwaltung gestellt und dann enteignet. Der Unterschied hier ist, dass diese beiden Firmen sich aus Russland zurückziehen wollten und die Enteignung wurde als Strafe des Kremls in Anführungszeichen gesehen. Aber Nestlé hatte nicht vor, den russischen Markt zu verlassen und deswegen hat der vorliegende Fall eine neue Qualität. Offenbar werden jetzt auch Firmen bestraft, die sich an die vermeintlichen Regeln des Kremls gehalten haben.
0: Und das ist doch schräg. Putin bestraft die, die Russland den Rücken kehren. Und jetzt neuerdings auch ein Unternehmen wie Nestlé, das ja bleiben wollte. und sich dafür auch einiger Kritik im Westen ausgesetzt hat. Graben wir also noch etwas tiefer.
1: Ich denke, es lohnt sich hier etwas auszuholen und die Berichterstattung in Russland selbst anzuschauen. Die Wirtschaftszeitung Kommersant zum Beispiel ist da sehr spannend. Kommersant ist zwar kremltreu und schreibt nichts, was direkt kritisch wäre, aber es ist ein Qualitätsmedium, das probiert, innerhalb des vorgegebenen Rahmens seriös zu sein und das auch in der russischen Wirtschaftswelt sehr gut vernetzt ist. Zum Fall Nestlé und der Beschwerde von KS Logistica hat Kommersant als erstes berichtet. Und im ersten Artikel schreibt die Zeitung eben, KS Logistica sei vorher nie groß aufgefallen und dass Quellen der Zeitung davon ausgingen, dass diese kleine Firma die Interessen von Drittpersonen vertrete. Und dann in der Berichterstattung heute schreibt Kommersant, die Zwangsverwaltung sei wohl die Vorstufe zur Enteignung, dass wahrscheinlich ein russischer Käufer gefunden werden würde für die Nestle-Firmen und dass es wohl ein Unternehmer aus derselben Branche wie Nestle sein würde. Also eigentlich sagt Kommersant alles, ohne es direkt zu sagen. Irgendjemand, eine größere Figur in der russischen Wirtschaft, hat diese kleine Firma als Instrument benutzt, um Nestle anzuzeigen und Putin zu bitten, Nestle zu enteignen, damit dann diese große Figur Nestle übernehmen kann und damit einerseits in ihrer Branche eine Konkurrentin ausschalten und andererseits sich ein sehr lukratives Unternehmen unter den Nagel zu reißen.
0: So macht das für mich schon etwas mehr Sinn. Nicht ein kleines Unternehmen profitiert am Ende, sondern ein großer Unternehmer vielleicht, ein direkter Konkurrent von Nestle. Aber auch da habe ich noch Fragezeichen. Putin verprellt ausländische Unternehmen jetzt erst recht. Dabei hätte er ein Interesse daran, dass sie bleiben. Er hat ja auch jene bestraft, die gegangen sind. Und das setzt er jetzt aufs Spiel, dass die bleiben, um einem russischen Unternehmen ein paar Fabriken zu verschaffen. Echt jetzt? Oder steckt vielleicht mehr dahinter, ein größerer Zusammenhang?
1: Ja, in der russischen Privatwirtschaft wird es immer enger. Sie ist verschiedenen Fachleuten zufolge wahrscheinlich schon länger in Rezession. Und da spielen die Sanktionen gegen Russland eine Rolle. Aber noch verheerender ist eigentlich die russische Kriegspolitik. Der Kreml pumpt Unmengen an Geld in die Rüstungsindustrie und verzerrt damit die Wirtschaft. Das staatliche Geld, das jetzt neu im Umlauf ist, lässt die Inflation steigen. Und deswegen hat die Zentralbank einen hohen Leitzins verhängt, um die Wirtschaft abzukühlen und die Inflation unter Kontrolle zu halten. Und Putin stützt die Zentralbank bislang, weil er die politischen Folgen einer unkontrollierten Inflation nicht ausbaden will. Aber große Unternehmer, Oligarchen, kann man sagen, kritisieren die Zentralbank schon lange und auch laut. Sie sagen, der Leitzins mache Kredite viel zu teuer, um richtig wirtschaften zu können, vor allem wenn man nicht in der Rüstungsindustrie ist und von staatlichen Aufträgen profitiert. Also die Unzufriedenheit in der Wirtschaft wächst, der private Sektor schrumpft, Konkurrenz wird erbitterter und das ist eine Situation, in der einerseits eine einflussreiche Figur auf die Idee kommen könnte, sich Nestles Geschäft anzueignen und andererseits Putin ein Interesse haben könnte, seine Wirtschaftselite mit einem solchen Entgegenkommen bei Laune zu halten.
0: Da hat sich die Story ja schon etwas verändert, oder? Auf den ersten Blick war es ein kleines Unternehmen, das sich bei Putin über Nestle beschwert hat. Und nun sehen wir, dass die ganze russische Privatwirtschaft irgendwie ruhig gehalten werden muss, vermutlich, weil sie eben unter Putins Krieg auch leidet. Zwangsverwaltung, drohende Enteignung. Ich stelle mir vor, was in der Schweiz los wäre, wenn der Bund so etwas machen würde, gegen den Willen eines Unternehmens. In Russland ist das seit dem Ukraine-Krieg eben gar nicht so selten. Und es trifft auch russische Unternehmen, sogar solche, die dem Kreml eigentlich treu sind.
1: Ich glaube, die Enteignungen haben unterschiedliche Zwecke, je nach Fall. Aber also über die Bestrafung von westlichen Firmen, die Russland verlassen wollen, haben wir schon gesprochen. Und auch über die Klientelwirtschaft. Was die Enteignung der russischen Unternehmen angeht, das sind vor allem Firmen im Rohstoff- oder Verteidigungssektor. Also hat man den Eindruck, der Kreml wolle diese strategisch wichtigen Sektoren enger kontrollieren. Aber insgesamt kann man sagen, dass der Krieg ein neues Paradigma eingeläutet hat, in dem der Staat viel weniger zimperlich mit der Privatwirtschaft umgeht.
0: Good life, good food. Wir haben es gehört, so lautet Nestles Slogan. Wenn wir jetzt noch rauszoomen und das ganz große Bild anschauen, also Russland und den Ukraine-Krieg und die Beziehungen zu Europa, dann können wir aus dem Fall Nestle eher nichts Gutes herauslesen.
1: Also abgesehen von der Klientelwirtschaft und den Spannungen im privaten Sektor kann man sagen, dass Putin wahrscheinlich glaubt, in seinen Beziehungen zu Europa nichts mehr zu verlieren zu haben. Eine Normalisierung der Beziehungen erwartet er wohl kaum in nächster Zeit und daher macht es ihm wohl auch nichts aus, private Firmen jetzt zu vergraulen. Dabei glaube ich, dass einige Unternehmen in Europa nur darauf gewartet haben, dass es politisch wieder akzeptabel wird, in Russland Geschäfte zu machen. Die europäische Politik und die europäische Wirtschaft waren bezüglich Russland alles andere als auf einer Linie. Manchmal glaube ich, dass man im Kreml wenig Verständnis dafür hat, dass die Wirtschaft im Westen nicht so eng mit der Politik verflochten ist, wie das in Russland der Fall ist.
0: Bilder wie die aus dem Archiv, die ich euch beschrieben habe, die wird es in nächster Zeit also wohl nur wenige geben. Aus Fabriken, wo Ableger von westlichen Unternehmen ihre Produkte herstellen und verpacken, seien es Lebensmittel oder Getränke oder was auch immer. Eure Gedanken zu dieser Folge könnt ihr gerne mit uns teilen. Ihr findet den Kontakt im Podcast beschrieben. Das Team heute: Rina Telli, Marc Alemann und Isabel Meissen.

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1: 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Die Themen vom Freitag, dem 18. September. Der Bundesrat warnt vor den Folgen der SVP-Grenzschutzinitiative. Dazu gleich mehr. Dann, Gerüchte schüren bei Russen die Angst vor einer neuen Mobilmachung. Sie sei in seinem Umfeld das Thema Nummer eins, so dieser junge Mann aus Moskau. Die Situation der Bevölkerung in der ukrainischen Hauptstadt Kiew wird immer schwieriger, der Krieg zunehmend technologisiert. Und ein armeenahes israelisches Institut nennt die Siedlergewalt im Westjordanland Terrorismus und warnt, sie gefährde die Sicherheit Israels. Systematische Grenzkontrollen, kein Asyl für Menschen, die über einen sicheren Staat eingereist sind und eine fixe jährliche Obergrenze im Asylbereich. Die Grenzschutzinitiative der SVP will eine radikale Wende herbeiführen in der bisherigen Asylpolitik und bei den Einreisekontrollen an der Schweizer Grenze. Der Bundesrat hat heute sein Nein zur Initiative bekräftigt. Er warnt vor Milliardenkosten. Aus dem Bundeshaus Dominik Meier.
2: Justizminister Beat Jans, man kann es nicht anders sagen, lässt kein gutes Haar an der Grenzschutzinitiative.
3: Diese Initiative ist im Kern falsch. Alle Forderungen sind aus Sicht des Bundesrates höchst problematisch.
2: Lückenlose Grenzkontrollen würden zu noch mehr Stau führen und damit zu verlorenen Arbeitsstunden etwa bei Grenzgängern. Und vor allem würde die Schweiz laut dem Bundesrat wahrscheinlich aus dem Schengen- und dem Dublin-Asylabkommen fliegen. Das sei ein Sicherheitsproblem, weil die Polizei keinen Zugriff mehr hätte auf die Schengen-Polizeidatenbanken. Und das schade dem Tourismus, weil Reisende nicht mehr bequem mit einem Schengen-Visum in die Schweiz kommen könnten. Der Bundesrat hat den gesamten möglichen wirtschaftlichen Schaden schätzen lassen und kommt auf 6 bis 16 Milliarden Franken pro Jahr.
3: Wir würden einen hohen Preis bezahlen, ohne etwas dafür zu bekommen.
2: Diese geballte Ladung an Nein-Argumenten sorgt für Ärger bei den Initianten. SVP-Fraktionschef Thomas Eschi bestreitet die Nein-Argumente durchwegs.
4: Das ist ein reines Ablenkungsmanöver von SP-Bundesrat Jans. Es geht der SVP einzig um das Asylwesen, um die kriminellen Banden, die die Schweizer Haushalte heimsuchen. Alle anderen Themen wie Tourismus, wie Gewerbe, wie Grenzgänger, das ist alles lösbar.
2: Eschi erwähnt als Beispiel die Grenze zwischen den USA und Mexiko. Dort könnten Pendlerinnen und Pendler die Grenzposten schnell und problemlos passieren, dank speziellen elektronisch lesbaren Karten. Doch eigentlich will Eschi nur über den Kern der Initiative reden. Neben Grenzkontrollen sind das Verschärfungen im Asylbereich. Höchstens 5'000 Menschen pro Jahr sollen noch Asyl erhalten dürfen in der Schweiz. Vorletztes Jahr waren es doppelt so viele. Und wer über ein sicheres Land einreisen will, soll bereits an der Grenze gestoppt werden.
4: Die Grenzschutzinitiative zielt darauf ab, dass Personen gar nicht in die Schweiz einreisen können. Mit anderen Worten, diese Personen gelangen gar nicht auf Schweizer Boden,
2: sagt Thomas Eschi. Bundesrat Jans hingegen sagt, in der Realität lasse sich das so nicht umsetzen.
3: Wie weisen Sie jemanden weg, wenn das Land, das Nachbarland, das nicht will? Das ist eine praktisch ziemlich schwierige Herausforderung.
2: Die Initiative hätte dem Buchstaben gemäß auch zur Folge, dass die Schweiz zwingendes Völkerrecht verletzen würde. Denn gemäß diesem darf die Schweiz niemanden in ein Land zurückschicken, in dem ihm Folter droht. Der Bundesrat sagt deshalb bereits heute, auch bei einem Ja würden die Behörden niemanden pauschal abweisen an der Grenze, sondern jeden Fall einzeln prüfen. Auch würde die Schweiz niemanden in ein Kriegsgebiet zurückschicken. Ändern würde sich aber der Status von Menschen, die zwar kein Asyl erhalten, aber nicht zurückgeschafft werden könnten. Sie hätten keinen Anspruch mehr auf eine vorläufige Aufnahme.
3: Diese Menschen wären ohne Perspektive in der Schweiz. Ohne Status treiben wir sie in die Nothilfe und das verhindert jede Integration und kostet die Kantone weitere Millionen.
2: sagt der Justizminister. Beat Jans steht seit längerem im politischen Gegenwind. FDP und Mittepartei spannen in der Asylpolitik stärker als früher mit der SVP zusammen und gemeinsam haben sie im Parlament bereits punktuell Verschärfungen durchgebracht, zuletzt diese Woche im Nationalrat. Bei der Grenzschutzinitiative ist das anders. Hier machen Mittepartei und FDP nicht mit, hier stützen sie den Bundesrat. Die Freisinnigen doppeln heute sogar noch nach und rufen die SVP wegen drohender Milliardenkosten dazu auf, die Initiative zurückzuziehen.
1: Nun zur Nachrichtenübersicht des Tages mit Marisa Eckli. Auch hier geht es zuerst um den Bundesrat.
5: Der hat die nötigen Bestimmungen für das sogenannte Flugpassagierdatengesetz erlassen. Mit diesem wertet die Schweiz künftig Daten aus von Flugreisenden, um Terroristen und Schwerstkriminelle zu bekämpfen. Dazu gehören Daten wie Namen, Adresse, Angaben zum Gepäck und zu Zahlungsmodalitäten. Starten soll das am 1. Februar im kommenden Jahr. Für die Bearbeitung der Passagierdaten ist das Bundesamt für Polizei zuständig. Für den vollständigen Betrieb seien voraussichtlich 30 Vollzeitstellen nötig. In vielen Ländern sei die Nutzung von Passagierdaten bereits ein wirksames Instrument zur Bekämpfung von Terror und Kriminalität, schreibt der Bundesrat. Das Bezirksgericht Zürich hat einen Studenten aus China verurteilt zu 15 Jahren Haft wegen mehrfach versuchten Mordes. Zudem soll er des Landes verwiesen werden, ebenfalls für 15 Jahre. Der 25-jährige Mann hatte vor 2 Jahren in Zürich 3 Kinder schwer verletzt. Er ging mit einem Messer auf eine Gruppe von Kindergartenkindern los und stach auf sie ein. Er war geständig und soll die Tat geplant haben. Die Verteidigung hat bereits angekündigt, dass sie das Urteil weiterziehen will. In Genf sitzt ein Mann seit über einem Jahr in Untersuchungshaft, weil er seine Frau betäubt und vergewaltigt haben soll. Die Genfer Staatsanwaltschaft bestätigt gegenüber der Nachrichtenagentur Keystone Estia, dass gegen den Mann ein Strafverfahren läuft. Es gilt die Unschuldsvermutung. Aufgedeckt wurde der Fall durch Recherchen einer kanadischen Investigativjournalistin. Sie sei in einem sozialen Netzwerk auf das Profil des Mannes gestoßen und habe ihm Hinweise auf seine Identität entlocken können, erklärt die Journalistin in einem Interview mit den CH-Media-Zeitungen. Das Bundesverwaltungsgericht bremst die Pläne der Krankenkassen, mit Beschwerden gegen die kantonale Spitalplanung vorzugehen. Der Hintergrund: der Krankenkassenverband Prioswiss hat gegen die Schweizer Spitalplanung Beschwerde eingereicht. Sie verstoße gegen das Krankenversicherungsgesetz, so das Argument. Denn der Kanton Schweiz habe zu viele Spitäler und koordiniere sein Spitalangebot nicht mit den Nachbarkantonen. Auch deshalb würden die Krankenkassenprämien steigen. Jetzt sagt das Bundesverwaltungsgericht, es sei nicht möglich, gegen eine Spitalplanung als Ganzes vorzugehen, nur gegen die Leistungsaufträge von einzelnen Spitälern. Das Urteil ist definitiv, es kann also nicht weitergezogen werden.
1: Die Schweizer Landeskirchen schrumpfen weiter. Im letzten Jahr sind jedoch weniger Menschen ausgetreten als zuvor.
5: Die Kirchenaustritte seien überraschend stark zurückgegangen, schreibt das Schweizerische Sozialpastorale Institut St. Gallen in einer Mitteilung. Es gibt die jährliche Kirchenstatistik heraus. Das gilt sowohl für die römisch-katholische als auch für die reformierte Landeskirche. Dies nach einer großen Austrittswelle im Jahr 2023, nach der Veröffentlichung der Missbrauchsstudie. Weil gleichzeitig ältere Kirchenmitglieder sterben und weniger Kinder getauft werden, schrumpft die Zahl der Mitglieder aber weiterhin. Die römisch-katholische Kirche zählt noch rund 2,7 Millionen Mitglieder, die reformierte 1,8 Millionen. In Russland haben die Parlamentswahlen begonnen, die ersten Parlamentswahlen seit Beginn des russischen Angriffskriegs. Eine echte Wahl haben die Russinnen und Russen aber nicht. Im August war die Partei Jabloko ausgeschlossen worden, die letzte Oppositionspartei, die den Krieg in der Ukraine ablehnt. Für Kritik sorgt auch, dass Russland in der Ostukraine wählen lässt, im Gebiet, das Russland besetzt, aber zur Ukraine gehört. Diese Wahlen seien illegal, sagt die Ukraine. Die russischen Parlamentswahlen dauern bis Sonntagabend. Diesel kostet an der Tankstelle in der Schweiz so viel wie noch nie. die durchschnittlich 2,41 Franken pro Liter, habe der Dieselpreis einen neuen Höchststand erreicht, schreibt der TCS. Innerhalb einer Woche ist der Preis für Diesel um 11 Rappen gestiegen und übertrifft nun den bisherigen Rekord aus dem Jahr 2022. Gründe dafür gebe es mehrere, sagt der TCS. Die Kriege im Nahen Osten und in der Ukraine einerseits, andererseits aber auch hohe Transportkosten, weil der Rhein wenig Wasser führt und die Schiffe nicht voll beladen werden können. Zu den Börsendaten von 18.09 Uhr, geliefert von SIX. Der Swiss Market Index schließt bei 13.787 Punkten, minus 1,2%. Der Dow Jones Index in New York fällt um 0,5%. Der Euro wird zu 94,48 Rappen gehandelt und der Dollar zu 82,39 Rappen. Und der Blick auf das Wetter. Am Abend ist es oft sonnig in Graubünden und im Tessin bleiben die Wolken dichter und es gibt lokale Regengüsse. Morgen gibt es viel Sonnenschein bei 20 bis 24 Grad, im Süden bis 25 Grad.
1: In Russland gehen Gerüchte um, nach den Parlamentswahlen vom Wochenende gäbe es eine neue Mobilmachung. Bei der letzten, im Herbst 2022, wurden Hunderttausende Männer für den Krieg gegen die Ukraine eingezogen. Es kam zu Unruhen und Protesten in der russischen Bevölkerung. Nun macht sich Angst breit, es könnte erneut zu Zwangsrekrutierungen kommen. Die wiederholten Dementi aus dem Kreml sorgen nicht unbedingt für Beruhigung. Aus Moskau der Bericht von Callum McKenzie.
6: Die Angst vor einer neuen Mobilmachung ist in seinem Umfeld das Thema Nummer eins, sagt der 26-jährige Moskauer Dima. Jedes Gespräch momentan kommt früher oder später auf die Mobilmachung. Sogar Freunde und Bekannte, die im Grunde politikfern sind, reden darüber. Jede Nachricht aus dem Kreml sieht man durch diese Optik. Jüngst hat Putin ein paar geheime Dekrete unterzeichnet. Ging es da um eine neue Mobilmachung? Dima heißt eigentlich anders. Während der Mobilmachung 2022 reiste er nach Kasachstan aus, kam aber dann zurück nach Russland. Er fragt sich, ob die Gerüchte über eine neue Welle von Einberufungen nicht von den russischen Behörden selbst gestreut werden. Ich glaube, das könnte ein Druckversuch sein, damit Männer in ärmeren Regionen denken, die Armee kriegt mich sowieso, wieso dann nicht einen lukrativen Vertrag unterschreiben und auf diese Weise mehr Soldaten rekrutieren. Ein Motiv hätte der Kreml, mehr Männer zum Armeedienst nach Vertrag zu bewegen. So hat er in den letzten Jahren überwiegend rekrutiert, ohne politischen Schaden zu nehmen. Vertragssoldaten sieht die Bevölkerung als Freiwillige. Die Mobilmachung vor 4 Jahren hingegen war unbeliebt, weil sie als Zwangsmaßnahme betrachtet wurde. Für Dimas Theorie gibt es allerdings keine Belege. Sie zeigt nur, dass verunsicherte russische Männer nach Erklärungen suchen, die die Gefahr herunterspielen und die Angst lindern. Dima gibt zu, dass ihn das Ganze psychisch belastet. Es ist ein Riesenstress für mich, mit der U-Bahn zu fahren, sagt er. Dort gäbe es immer viele Polizisten und man könne ständig kontrolliert und theoretisch eingezogen werden. Ständig frage ich mich, soll ich bleiben oder ausreisen? Soll ich mein Geld ausgeben oder lieber für ein Flugticket nach Armenien sparen? Meine Freunde reden darüber, zur Großmutter aufs Land zu reisen und sich dort zu verstecken. In dieser Situation kann man nichts anpacken, sich nicht auf die Arbeit konzentrieren, weil im nächsten Moment vielleicht alles zerstört wird. Während Dima, der gegen den Krieg ist, sich den Kopf zerbricht, ist Maxim, der den Kurs des Kremls unterstützt, viel gelassener. Er glaubt nicht, dass es eine neue Mobilmachung geben wird. Sie würde die Armee nicht stärken, sagt er. Es braucht nicht mehr Soldaten, die mit dem Bajonett in der Hand die feindlichen Stellungen stürmen. Im heutigen Krieg kämpfen irgendwelche PlayStation-Gamer, die Drohnen steuern. Außerdem, argumentiert Maxim, würde eine Mobilmachung der Wirtschaft schaden, weil dann noch mehr Arbeitskräfte fehlen würden. So wie ich das sehe, dominiert Russland ohnehin schon auf dem Schlachtfeld, sagt er. Auch Maxim hat eine Theorie zum Ursprung der Gerüchte. Beide Seiten seien in psychologischer Kriegsführung geübt. Die Ukraine befeuere wohl die Angst vor einer Mobilmachung, um die russische Gesellschaft zu destabilisieren. Maxim hat keine Absicht, von sich aus in den Krieg zu ziehen. Doch er ist Arzt und könnte bei einer Mobilmachung einer der Ersten sein, die einberufen würden. Dann hätte er wohl keine Wahl, sagt er. Begeistert wäre ich bestimmt nicht. Aber Ärzte sind Mangelware an der Front und ich müsste wohl aus bürgerlichem und aus medizinischem Pflichtgefühl gehen. Es ist Maxim wichtig zu betonen, dass er an der Front alle verarzten würde, auch feindliche Soldaten. Solange er die Mobilmachung noch für unwahrscheinlich hält, kann er sich auf sein Pflichtgefühl berufen. Sollte dereinst tatsächlich der Marschbefehl kommen, könnte das auch andere Gefühle auslösen.
1: Die Gerüchte über eine neue Mobilmachung sorgen bei russischen Männern also zum Teil für große Verunsicherung. Ich habe Callum McKenzie gefragt, was er zu deren Ursprung weiß.
7: Es gibt eigentlich keine Hinweise darauf, dass die Gerüchte bewusst gestreut werden von irgendeinem Akteur. Vielmehr kursieren diese Gerüchte über eine neue Mobilmachung eigentlich immer. Sie haben einfach jetzt ein Ausmaß angenommen, das man seit der letzten Mobilmachung im Herbst 2022 nicht gesehen hat. Und ich denke, das hat einerseits mit der festgefahrenen Situation an der Front zu tun und andererseits mit ein paar neuen Entwicklungen, die zwar Indizien für eine neue Mobilmachung sein könnten, aber noch keine Beweise sind. Erstens hat der Staat tausende Stellen für neues militärisches Rekrutierungspersonal ausgeschrieben und zweitens hat man in einzelnen russischen Städten begonnen, Männer auf der Straße aufzugreifen und sie dazu zu drängen, einen Vertrag mit der Armee zu unterschreiben. Aber diese Phänomene gab es in etwas niederschwelligerer Form schon vorher, also kann man noch nichts Definitives davon ableiten.
1: Wie dringend brauchen die russischen Streitkräfte denn neue Soldaten?
7: Ja, ganz genau weiß man auch das nicht, aber anhand von russischen regionalen Finanzdaten werten Fachleute aus, wie viele Rekrutierungsboni und wie viele Kompensationszahlungen für Angehörige von getöteten Soldaten ausbezahlt werden. Und damit kommt man auf eine sehr grobe Schätzung, dass Russland pro Monat etwa 30.000 neue Männer rekrutiert, aber in etwa genauso viele russische Soldaten pro Monat getötet oder schwer verletzt werden. Das heißt, Russlands Truppenstärke bleibt höchstwahrscheinlich mehr oder weniger stabil. Aber da die russische Armee in der Ukraine nur sehr langsam oder teilweise gar nicht vorankommt, könnte es natürlich sein, dass stabile Rekrutierungszahlen dem Kreml nicht genug sind.
1: Wie ist denn Ihre Einschätzung? Für wie wahrscheinlich halten Sie es, dass es erneut eine Mobilmachung geben wird?
7: Unter dem Strich halte ich sie für eher unwahrscheinlich. Im Beitrag hat Maxim grundsätzlich recht, wenn er sagt, dass eine neue Mobilmachung das Kräfteverhältnis an der Front wohl nicht groß beeinflussen würde. Zwar stimmt es nicht, dass Russland nur Drohnenpiloten und keine Fußsoldaten braucht, so wie er das sagt. Russland verbraucht immer noch sehr viele Soldaten in Infanterieattacken auf ukrainische Stellungen. Aber es stimmt, dass der Einsatz von Drohnen die zahlenmäßige Überlegenheit Russlands viel weniger relevant gemacht hat. Also bringt eine Mobilmachung keinen wahren Vorteil, sondern eher Nachteile. Die Wirtschaft leidet tatsächlich unter einem akuten Arbeitskräftemangel. Die letzte Mobilmachung hat Unruhen in der Bevölkerung ausgelöst. Und eigentlich wäre es nicht im Interesse des Staates, diese Probleme wieder auszulösen. Aber letztlich können wir einfach nicht wissen, was der Staat tun wird, weil der Kreml in der Vergangenheit ja bewiesen hat, dass er Fehler begeht und Dinge tut, die eigentlich nicht in seinem Interesse wären. Die sogenannte Spezialoperation gegen die Ukraine ist dafür das beste Beispiel.
1: Informationen von Russland-Korrespondent Callum McKenzie. 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Bei uns geht es weiter mit der Siedlergewalt im Westjordanland. Von jüdischem Terrorismus spricht das israelische Institute for National Security Studies. Mit dem Einfluss von Social Media Posts auf den Strompreis. Mit dem Wechsel im Swiss Market Index und den damit verbundenen Befürchtungen. und jetzt gleich mit dem Kriegsgeschehen in der Ukraine. Raketen- oder Drohnenalarm gehören für die Bevölkerung von Kiew praktisch zur Tagesordnung. Russland nimmt die ukrainische Hauptstadt und deren Vororte gezielt ins Visier. Die Angriffe fordern Tote und Verletzte und sie sorgen für Nervosität in der Bevölkerung. Der Krieg beschränkt sich längst nicht mehr nur auf die Gebiete in Frontnähe. SRF-Korrespondent David Nauer ist in der Ukraine unterwegs, derzeit in Kiew. Ich habe von ihm wissen wollen, wie er die Situation in der Stadt erlebt.
8: Ich erlebe die Situation als zunehmend schwierig, deutlich schwieriger wie bei meinem letzten Besuch. Die russischen Angriffe haben in den letzten Wochen deutlich zugenommen und sie werden auch heftiger. Ich war gerade heute in einem Wohnviertel, wo gestern eine sehr große, sehr schwere russische Rakete zwischen einem Kindergarten und einem Wohnhaus niederging. Es gab da größere Zerstörung und auch zahlreiche Verletzte und die betroffenen Anwohner, die stehen natürlich unter Schock. Ich habe mit mehreren von ihnen gesprochen und haben wirklich alle irgendwann einfach angefangen zu weinen. Die Russen attackieren auch Warenlager rund um Kiew, etwa Lebensmittellager. Das führt dazu, dass es zum Teil schon Versorgungsprobleme gibt. Gewisse Produkte bekommt man nicht mehr in Kiew oder nur noch schwer. Und entsprechend angespannt ist natürlich die Stimmung. Viele Leute machen sich Sorgen, sie sind gestresst. Gleichzeitig wird aber auch weiterhin mit einem unglaublichen Trotz weitergelebt. Also gestern gab es einen wirklich großen Angriff auf die Stadt und heute sitzen die Kiewer schon wieder an der Sonne und trinken Kaffee.
1: Im vergangenen Jahr hat Russland gezielt die ukrainische Energieinfrastruktur zerstört. Die Bewohnerinnen und Bewohner von Kiew erlebten deshalb einen harten Winter in Kälte und Dunkelheit. Bereiten sich die Leute bereits auf ein ähnliches Szenario vor?
8: Ja, das machen sie. Also alle, mit denen ich gesprochen habe, die bereiten sich auf den Winter vor, so gut es eben geht. Die Sorge ist sehr groß, dass es die Russen diesen Winter vielleicht schaffen, die Strom- und Wärmeversorgung komplett auszuschalten in Kiew und auch in anderen Städten der Ukraine. Und entsprechend überlegen nun alle, was tun wir, wenn das passiert. Also ich war etwa bei einer Frau zu Hause in ihrer Wohnung in Kiew und die hat sich ein Haus im Umland von Kiew gemietet, ein Haus mit einem Holzofen, mit dem sie dann zur Not heizen kann. Aber es können sich natürlich längst nicht alle ein solches Winterrefugium leisten. Die meisten Kiewer, die besorgen sich deswegen einfach weitere so große Batterien, eine Art Hausbatterien. Sie dichten ihre Fenster ab, sie kaufen Schlafsäcke und warme Pullover oder Zelte, die sie dann in ihre Wohnung stellen können. Allerdings schauen, das ist mein Eindruck, auch diejenigen, die sich bereits gut vorbereitet haben auf den Winter, mit großer Sorge auf die kommenden Monate.
1: Sie haben auch eine ukrainische Einheit in der Nähe der Ostfront besucht. Wie ist die Lage dort?
8: Also man kann sagen, dass die russische Sommeroffensive, die lange erwartet worden war, dass die gescheitert ist. Die Front hat sich in den vergangenen Monaten kaum bewegt. Den Ukrainern ist es an einigen Stellen sogar gelungen, besetztes Gebiet zurückzuerobern, insbesondere im nördlichen Donbass, also im Donbass, dem Gebiet, das Putin ja unbedingt erobern will. Ich glaube übrigens, dass dieser Stillstand an der Front auch der Grund ist, warum die Russen angefangen haben, Kiew nun verstärkt zu bombardieren. Ihre eigene Armee kommt nicht vorwärts eben an der Front, also terrorisieren sie die ukrainische Zivilbevölkerung in der Hoffnung, dass der ukrainische Widerstand irgendwann zusammenbricht.
1: Der Krieg wird zunehmend technologisiert geführt. Welche Auswirkungen hat das aufs Kampfgeschehen?
8: Ja, es führt dazu, dass es an der Front immer gefährlicher wird, weil etwa die Kampfdrohnen beider Seiten immer weiter fliegen und immer ausgereifter sind. Die sogenannte Killzone, also diese Zone, in der man wirklich in höchster Lebensgefahr ist, wenn man da rumspaziert, die hat sich massiv ausgedehnt. Vor ein paar Jahren, ein, zwei Jahren vielleicht, war die 10 Kilometer breit, inzwischen sind es wohl 40 Kilometer mindestens. Und unter solchen Umständen ist es extrem schwierig, eine Offensive zu starten und ich glaube, das ist auch der Grund, warum sich die Front eben kaum mehr bewegt. Und das ist nicht alles. Ich war bei einer ukrainischen Truppe, die in Frontnähe Drohnen mit 300 Kilometer Reichweite abschießt und diese Drohnen, die fliegen also sehr, sehr weit und können dann dort zielgenau zum Beispiel in einen fahrenden russischen Armeelastwagen gelenkt werden. Das habe ich auch beobachten können. Das ist nur ein Beispiel für diese unglaubliche technologische Entwicklung in diesem Krieg. Also alle ungefähr 3-4 Monate gibt es eine neue Erfindung, wie man den Gegner am besten töten kann.
1: Ändert all das auch die Einstellung der Menschen in der Ukraine zum Krieg?
8: Also mein Eindruck ist nein. Die Ukrainer sind zwar unendlich müde, erschöpft. Viele sagen mir auch, sie hätten psychische Probleme nach 4,5 Jahren Krieg. Aber die große Mehrheit der Ukrainer sieht diesen Krieg immer noch als Kampf um ihre Existenz. Sie sind überzeugt, dass die Russen bei einem totalen Sieg die unabhängige ukrainische Nation auslöschen würden. Es geht also um Leben oder Tod der Ukraine. Und entsprechend sind die Menschen bereit, diesen ganzen Horror zu ertragen.
1: SRF-Korrespondent David Nauer, er ist derzeit in der ukrainischen Hauptstadt Kiew. Das lässt aufhorchen. Die armeenahe israelische Denkfabrik Institute for National Security Studies hat diese Woche eine Warnung herausgegeben, dass die Sicherheit Israels gefährdet sei. Eine ähnliche Warnung hatte das Institut letztmals 2023, wenige Monate vor den Hamas-Massakern des 7. Oktober, publiziert. Nun aber zielt die Warnung nicht auf eine Bedrohung von außen. Titel des Berichts: Jüdischer Terrorismus und nationalistische Verbrechen beschleunigen den Zerfall der staatlichen Institutionen Israels. Auslandredaktorin Anna Drexel.
9: Dass diese strategische Warnung gerade jetzt herausgegeben werde, sei eine große Sache, sagt Tammy Kanner, leitende Forscherin am Institute for National Security Studies (INSS) und Mitautorin des Berichts.
10: Actually, it is a big deal.
9: Der Entscheid, die Gewalt extremistischer Siedler als Terror zu bezeichnen, sei nicht leicht gefallen, sagt Kanner. Doch das INSS sei zum Schluss gekommen, dass die starke Zunahme gewalttätiger Attacken auf Palästinenserinnen und Palästinenser im Westjordanland nicht einfach unter die Kategorie Gewalt falle, sondern dass dahinter ein Muster stehe.
10: It's not just violence anymore, it's a pattern, it's terror.
9: Kanner betont, das Ausmaß des jüdischen Terrorismus sei nicht zu vergleichen mit der Intensität und dem Ausmaß der terroristischen Angriffe der Hamas vom 7. Oktober.
10: Scale alone does not define terrorism.
9: Doch das Ausmaß allein definiert noch nicht, ob es sich um Terrorismus handelt oder nicht. Terrorismus wird definiert durch den bewussten Einsatz von Einschüchterung und Gewalt gegenüber Zivilistinnen und Zivilisten, um politische Ziele zu erreichen, auch in kleineren Ausmaß. Der Bericht des Institute for National Security Studies argumentiert, dass die Gewaltakte extremistischer Siedler auch eine Gefahr für Israel selbst darstellen, wie Tammy Kanner erläutert.
10: Allowing ideological motivated violence to operate with impunity.
9: Wenn ideologisch motivierte Gewalt straflos bleibe, bedrohe das nicht nur die palästinensische Bevölkerung, sondern auch Israels Sicherheit, den demokratischen Charakter des Landes und die Fähigkeit zu regieren. Und wenn die extremistischen Siedler das Gewaltmonopol der israelischen Sicherheitskräfte nicht mehr respektierten, könnte sich diese Gesetzeslosigkeit auch auf Israel selber ausweiten. In den vergangenen 3 Jahren haben Gewaltakte sprunghaft zugenommen. Der extremistische Polizeiminister hat vielen Siedlern Waffen ausgehändigt. Kleinste Containersiedlungen, die sogar nach israelischem Recht illegal sind, schossen wie Pilze aus dem Boden. Was ist also die Mitverantwortung der Regierung? Schließlich liebäugelt sie mit einer Annexion des besetzten Westjordanlandes. Einige Minister reden offen davon, die palästinensische Bevölkerung auszuweisen. Tammy Kanner wählt ihre Worte mit Bedacht.
10: I think the report does not argue that the government order.
9: Der Report sagt nicht, dass die Regierung den Befehl für einzelne Siedlerangriffe gibt. Vielmehr weisen wir auf das politische und institutionelle Umfeld hin, in welchem diese Gewalt stattfindet. Und da sehen wir einen Zusammenhang mit der Politik der aktuellen Regierung. Die extremistischen Siedler fühlen sich ermutigt, die palästinensische Bevölkerung zu konfrontieren. Sie wissen, dass sie über dem Gesetz stehen. Die Regierung steuert sie zwar nicht, schaut aber bewusst weg.
10: Because they feel like nobody is going to enforce the law. They know they are above the law. It's not that the government sent them there, but the government is turning a blind eye.
9: Es liege in der Verantwortung der Regierung, das Gesetz durchzusetzen, und dieses müsse für alle gelten, sagt Kanner. Doch
10: absence of a decisive action cannot be understood merely as an operational failure. It's a quiet backing of the violence.
9: Dass die Regierung die extremistischen Siedler gewähren lasse, bedeutet, dass sie die Gewalt stillschweigend billige. Das Institute for National Security Studies fordert eine Kursänderung und schlägt dazu mehrere Maßnahmen vor, etwa eine effektive Koordination der Sicherheitskräfte zur Verhinderung dieser Verbrechen, eine konsequente Strafverfolgung der Täter, eine Entwaffnung gewalttätiger Siedler und vor allem auch politischen Rückhalt für diese Maßnahmen.
10: Looking ahead with the elections just around the corner, the real test for any government, whether it's the current one.
9: In Israel wird bald gewählt. Der Umgang mit der Siedlergewalt wird zur Bewährungsprobe werden für jede Regierung, die derzeitige oder eine neue. Die Frage ist, wird die Regierung bereit sein, ihre Verantwortung wahrzunehmen und konkrete Schritte unternehmen?
10: Concrete policies and effective action on the ground.
9: Die Schlussfolgerung des Berichts endet mit einer dramatischen Warnung. Die Geschichte lehre, dass jene Demokratien nicht überlebten, die die radikalen Kräfte in ihren eigenen Reihen nicht eindämmten.
1: Der Handel mit Strom floriert, wenn die Preise schwanken. Stromhändlerinnen und Händler kaufen Strom, wenn er günstig ist, und verkaufen ihn, wenn er teuer ist. Je stärker die Preise schwanken, desto besser ist es für die Händler. Für ihre Prognosen nutzen sie Daten, Voraussagen zum Wetter zum Beispiel oder zur Nachfrage in großen Märkten. In den letzten Monaten hat der Stromhandel der Schweizer Energiekonzerne aber schlecht funktioniert. Bei Alpiq gibt man die Schuld dafür unter anderem Signalen aus der Politik, welche über soziale Medien ausgesendet werden. Klaus Ammann berichtet.
11: Wächst die Nachfrage nach Strom in China, so gehen Stromhändlerinnen und Händler davon aus, dass der Strompreis in Europa steigt. Fallen Kernkraftwerke in Frankreich aus, rechnen sie ebenfalls mit steigenden Preisen. Auf solchen sogenannten Fundamentaldaten basieren die Stromhändlerinnen und Händler von Alpiq ihre Modelle und kaufen und verkaufen entsprechend Strom, sagt Chefin Antje Kangiesser.
12: Was dieses Jahr passiert ist und schon letztes Jahr ganz stark begonnen hat, ist, dass diese Modelle nicht berücksichtigen können, Tweets, die von politischer Seite wie von einem Präsidenten gemacht werden. Und die bringen Schocks in das System und verändern grundlegend, wie der Markt sich verhält.
11: Das ist, so Antje Kangiesser, ein wichtiger Grund dafür, dass die Alpiq-Handelsabteilung im ersten Halbjahr 2026 34 Millionen Franken Verlust gemacht hat, was etwa 2% des Umsatzes in diesem Bereich entspricht. Auch Ingmar Schlecht, Strommarktexperte an der Zürcher Hochschule der Wissenschaften ZHAW in Winterthur, bestätigt, dass Tweets den Markt beeinflussen.
13: Vor allem, wenn sie von so prominenten Personen wie Donald Trump kommen. Vor allem, weil diese Tweets ja auch eine reale Auswirkung haben und auf sehr reale Ereignisse hindeuten können, also Friedensverhandlungen zwischen den USA und dem Iran, ob die gelingen werden oder nicht, das hat eine große Auswirkung auf den weltweiten Energiehandel, somit auch natürlich auf das Geschäft dieser stromhandelnden Firmen.
11: Andreas Tresch, Managing Partner bei Enterprise, einem Unternehmen, das andere bei der Energiebeschaffung unterstützt, sieht präsidentielle Tweets ebenfalls als Herausforderung für Stromhändlerinnen und Händler. Eher relativiert aber.
14: Am Schluss ist das etwas, wo man lernen muss, damit umzugehen. Die Wirtschaftlichkeit jetzt beim Handel, da gibt es einige Unternehmen, die gerade wegen der Volatilität und den Unsicherheiten natürlich hohe Profite machen. Von dem her würde ich jetzt das schlechte Ergebnis nicht auf die Tweets von Präsident Trump umlegen.
11: Einig sind sich alle Befragten, dass der Stromhandel grundsätzlich eine wichtige, hilfreiche Funktion im Markt habe. Er stabilisiere diesen in der Regel, sagt Ingmar Schlecht von der ZHAW.
13: Weil er die Unsicherheit, die ja real existiert, zum Teil mindern kann, beziehungsweise auch zukünftige Ereignisse schon in heutige Preise einfließen lassen kann, sodass man sich schon heute darauf einstellen kann, was morgen kommt.
11: Zum Beispiel sind im Handel die Preise für Gas aus dem Nahen Osten gestiegen, bevor nach der Schließung der Straße von Hormuz die letzten Lieferungen von dort in den jeweiligen Zielmärkten angekommen sind. Entsprechend konnten die Länder frühzeitig mit dem Sparen von Gas beginnen bzw. nach alternativen Lieferanten suchen. Diese stabilisierende Wirkung verliere der Handel wegen der Tweets, die für Verwirrung sorgen, nicht, ist Andreas Tresch von Enterprise überzeugt. Aber
14: Die Risiken sind größer, das sehen wir auch am Markt. Die Premiums gehen nach oben, das heißt, die Risikozuschläge sind größer, weil die Unsicherheit einfach größer geworden ist.
11: Sprich, die Preise steigen letztlich auch für die Konsumentinnen und Konsumenten. Und wie reagiert der Energiekonzern Alpiq? Chefin Antje Kangiesser.
12: Wir nehmen das Risiko weiter zurück, versuchen noch vorsichtiger zu sein und hoffen, dass sich das wieder normalisiert ein bisschen.
11: Vorläufig aber schrumpft bei Alpiq mit dem Stromhandel also ein Geschäftsfeld weiter, das zur DNA des Energiekonzerns gehört und das über Jahre einen bedeutenden Teil des Gewinns geliefert hat. Dass der Konzern die Risiken im Stromhandel zurückfährt, ist aber umso verständlicher, wenn man sich in Erinnerung ruft, dass Alpiq wegen explodierenden Preisen im europäischen Stromhandel erst vor 5 Jahren den Bund vorsorglich um finanzielle Hilfe bitten musste. Sie hätten die Hilfe schließlich nie in Anspruch genommen und aus der Situation die Lehren gezogen, betont die Alpiq-Chefin. Die Situation von heute und damals sei nicht vergleichbar.
1: Klaus Ammann hat berichtet. 2 prominente Titel fallen mit Handelsschluss der Schweizer Börse aus dem Swiss Market Index SMI. Der Telekom-Konzern Swisscom und der Logistikkonzern Kühne und Nagel. Dafür kommen neu die Firmen Sando und Galerma dazu. Ab Montag sind also mehr Unternehmen aus der Gesundheitsbranche vertreten, während Telekom und Industrie geschwächt werden. Anlegerinnen und Anleger, die möglichst breit investieren wollen, fragen sich, ob der SMI noch vielfältig genug zusammengesetzt ist. Wirtschaftsredaktorin Lucia Theiler.
9: Alle Jahre wieder, immer im September, wird der Swiss Market Index aktualisiert. Der SMI soll immer jene 20 Unternehmen enthalten, deren Aktien am meisten gehandelt werden und die am meisten Wert haben. Im Jargon sprechen Expertinnen von den grössten und liquidsten Titeln. Die Aktualisierung sei wichtig, sagt Julian Chan von der Schweizer Börse SIX, denn es gehe darum, dass der SMI den Schweizer Markt realistisch abbilde.
15: Ohne eine regelmäßige Überprüfung verliert der Index mit der Zeit an Aussagekraft.
9: Verändern sich also die Handelsvolumen und die Aktienpreise von Unternehmen maßgeblich, soll sich das im SMI spiegeln.
15: Nach 2015 hat man gesehen, dass es wieder deutlich mehr Verschiebungen gab zwischen den großen Titeln. Zum Beispiel durch Börsengänge, Übernahmen, Abspaltungen oder auch starkes Wachstum einzelner Unternehmen.
9: Auch Sando und Galderma sind Firmen, die früher zu Großkonzernen gehörten. Sando war Teil von Novartis, Galderma gehörte zu Nestle. Beides sind nun eigenständige Firmen im Gesundheitsbereich, die ab Montag im SMI sind.
15: Ja, der Gesundheitssektor erhält mehr Gewicht dadurch. Das ist aber kein subjektiver Branchenentscheid von SIX. Der SMI folgt transparenten Regeln zu Größe und Liquidität und bildet damit einfach die Struktur des Schweizer Marktes ab.
9: Und doch, im SMI sind nun mit den bisherigen grossen Pharmakonzernen Novartis und Roche, mit Alcon und Lonza gleich mehrere Unternehmen aus einem ähnlichen Bereich vertreten. Christoph Sachs, Anlagechef beim Vermögensberatungszentrum VZ, spricht zwar von einem thematischen Schwerpunkt, aber nicht von einem eigentlichen Klumpenrisiko.
16: Die Geschäftsmodelle dieser 6 im SMI vertretenen Gesundheitstitel, die sind breit gestreut. Also die Nischen, in denen Sando und Galderma tätig sind, die waren im SMI bislang nicht besetzt. Und darum kann man schon auch sagen, das Spektrum an Geschäftsfeldern, das der SMI abdeckt, wird nicht substanziell geschmälert. Oder eine Telekom-Firma geht raus, ein Logistiker ebenfalls, und dafür kommt ein Dermatologie-Spezialist und ein Hersteller von Nachahmerpräparaten in den Index.
9: In anderen Worten, die neuen Unternehmen tönen nach Pharmaindustrie. Beim genaueren Hinschauen sind sie aber keine klassischen Medikamentenhersteller.
16: Also Sando ist spezialisiert auf Nachahmerpräparate und entwickelt keine neuen Therapien. Und Galderma wiederum ist auf ästhetische Medizin und Hautpflege spezialisiert. Und dieses Geschäft ist ja eigentlich sehr konsumnah. Das heißt, das forschungsbasierte Pharma-Business erhält im Index nicht mehr Gewicht.
9: Der SMI bleibt also auch nach dem Wechsel vielfältig genug.
1: vielfältig auch das Echo der Zeit. Für heute war es das von uns. Redaktionsschluss 18.39 Uhr. Jas Liebherr war für die Sendung verantwortlich, für die Nachrichten Simon Richle. Am Mikrofon Brigitte Kramer.
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0: Nun folgt die aktuelle Ausgabe unseres Podcasts News Plus.
18: Hey, zum Starten habe ich eine kleine Quizfrage für euch. Was haben die Unternehmen Heineken, Carlsberg, Danone und Nestle gemeinsam? Gut, ja, die machen alle irgendwie Essen und Trinken, aber ich will auf etwas anderes hinaus. All diese Unternehmen haben in den letzten Jahren die harte Hand von Wladimir Putin zu spüren bekommen.
19: Russland hat per Präsidentendekret die Kontrolle über die Anteile der dänischen Brauerei Carlsberg und des französischen Lebensmittelkonzerns Danone.
20: Heineken is exiting from its business in Russia.
18: Diese Unternehmen hatten oder haben Ableger in Russland und die wurden dann zum Teil unter Zwangsverwaltung gestellt. Und jetzt ist eben Nestle dran.
21: Nestle verliert die Kontrolle über einen Teil seines Russlandgeschäfts.
18: Dass Putin mit harter Hand regiert, das wissen wir, aber in diesem Fall gibt es schon noch ein paar Fragezeichen, weil er verprellt ja mit Nestle eigentlich ein Unternehmen, das sich in Russland an seine Regeln gehalten hat. Und er vermiest es sich wohl endgültig auch mit anderen Unternehmen aus dem Westen. Warum riskiert Putin das? Das will ich heute herausfinden. Ich bin Isabel Meissen, schön seid ihr auch dabei.

0: Frauen in weißen Kitteln und mit Hauben auf dem Kopf stehen an einem Fließband. Dort laufen gelbe Verpackungen, Babynahrung durch, mit dem blauen Nestle-Schriftzug. Dieses Bild habe ich im Archiv gefunden. Es ist über 10 Jahre alt und stammt aus der russischen Stadt Wolgoda. Und ein anderes zeigt einen Arbeiter in einem blauen Overall inmitten von Carlsberg-Bierflaschen, auch das in einer Fabrik in Russland. Dass westliche Unternehmen Standorte in Russland haben, das war vor dem Ukraine-Krieg mal normal. Inzwischen sind es immer weniger und seit neuestem steht eben auch Nestlé mit Tochterfirmen auf der Kippe. Die Begründung für das russische Vorgehen ist ein bisschen komisch. Ich habe mir das darum von Callum McKenzie erklären lassen. Ihr kennt ihn, wenn ihr regelmäßig News Plus hört. Er ist unser Russland-Korrespondent.
1: Ja, ursprünglich hat eine kleine, kaum bekannte Firma, die KS Logistica, hat sich direkt an Putin gewandt mit der Beschwerde, die Nestle-Tochterfirmen würden in Russland ihre Produktion nicht ausbauen und auch nichts exportieren. Und das sei laut dieser Firma ein Anlass für den Staat, die Nestle-Firmen unter Zwangsverwaltung zu stellen. Und diese Vorwürfe sind technisch gesehen eher harmlos, dass man deswegen eine Zwangsverwaltung anordnen würde, das ist höchst unüblich. Aber aus dem Kreml hieß es dann, man werde das anschauen und nun ist Putin der kleinen Firma tatsächlich entgegengekommen.
0: Jetzt ist ja Wladimir Putin nicht unbedingt dafür bekannt, dass er aus Güte und Freundschaft handelt. Irgendetwas muss er sich ja von diesem Move versprechen.
1: Es ist unklar, was sein Motiv dafür sein könnte, aber es wird ein Motiv über die Vorwürfe gegen Nestle hinaus geben, weil die sind nicht wirklich stichhaltig. Ich denke, vielmehr wird der Grund in den Spannungen liegen, die der Krieg in der russischen Wirtschaft ausgelöst hat. Wegen der schwierigen wirtschaftlichen Situation werden wichtige und auch wohlhabende Leute in Russland immer unruhiger. Und ich denke, der Druck von dieser Seite ist für den Kreml ein dringenderes Problem als die Beziehungen zu ausländischen Unternehmen.
0: Weil diese Beziehungen leiden natürlich mit der Nestle-Geschichte ganz aktuell. Da geht Vertrauen verloren. Und es ist nicht das erste ausländische Unternehmen, das in Russland nicht weitermachen kann. Als der Ukraine-Krieg ausbricht, ziehen sich hunderte westliche Firmen aus Russland zurück. Darunter ist auch der Schweizer Konzern Holcim und andere wie Nestlé eben behalten Werke und Personal, stoppen immerhin Exporte und Investitionen. Aber dass sie bleiben, das sorgt für Kritik. In einer Rede in Richtung Schweiz spricht der ukrainische Präsident Volodymyr Zelensky Nestlé direkt an. Nestlé hat ja den Hauptsitz in der Schweiz. Wegen der Blockade, die Russland in der Stadt Mariupol aufziehe, würden Ukrainerinnen und Ukrainer Hunger leiden. Und Nestlé verkaufe währenddessen weiterhin Nahrungsmittel in Russland.
2: Good food, good life.
0: Gutes Essen, gutes Leben, so lautet der Slogan von Nestlé, sagt Zelensky. Er kritisiert hier in dieser älteren Aufnahme, dass Nestlé sich weigert, Russland zu verlassen. Und diejenigen Unternehmen, die sich aus Russland zurückziehen, sie werden dann richtig zur Kasse gebeten. Putin erlässt ein Dekret, mit dem Russland Vermögen von Firmen und Personen aus sogenannten unfreundlichen Staaten unter staatliche Kontrolle stellen kann. Das französische Lebensmittelunternehmen Danone trifft es als erstes kurz vor dem geplanten Verkauf, kommt das Russland-Geschäft unter Zwangsverwaltung und danach muss Danone weit unter dem eigentlichen Wert verkaufen. Und das dänische Brauereiunternehmen Carlsberg wehrt sich noch länger, landet aber am Schluss am gleichen Punkt. Es ist also eine längere Geschichte mit diesen Zwangsverwaltungen, unfreiwilligen Verkäufen, Enteignungen von ausländischen Unternehmen. Passt jetzt der Fall Nestlé in dieses Muster?
1: Ja und nein. Größere ausländische Firmen in Russland, zum Beispiel Danone oder Carlsberg, wurden bereits unter Zwangsverwaltung gestellt und dann enteignet. Der Unterschied hier ist, dass diese beiden Firmen sich aus Russland zurückziehen wollten und die Enteignung wurde als Strafe des Kremls in Anführungszeichen gesehen. Aber Nestlé hatte nicht vor, den russischen Markt zu verlassen und deswegen hat der vorliegende Fall eine neue Qualität. Offenbar werden jetzt auch Firmen bestraft, die sich an die vermeintlichen Regeln des Kremls gehalten haben.
0: Und das ist doch schräg. Putin bestraft die, die Russland den Rücken kehren. Und jetzt neuerdings auch ein Unternehmen wie Nestlé, das ja bleiben wollte. und sich dafür auch einiger Kritik im Westen ausgesetzt hat. Graben wir also noch etwas tiefer.
1: Ich denke, es lohnt sich hier etwas auszuholen und die Berichterstattung in Russland selbst anzuschauen. Die Wirtschaftszeitung Kommersant zum Beispiel ist da sehr spannend. Kommersant ist zwar kremltreu und schreibt nichts, was direkt kritisch wäre, aber es ist ein Qualitätsmedium, das probiert, innerhalb des vorgegebenen Rahmens seriös zu sein und das auch in der russischen Wirtschaftswelt sehr gut vernetzt ist. Zum Fall Nestlé und der Beschwerde von KS Logistica hat Kommersant als erstes berichtet. Und im ersten Artikel schreibt die Zeitung eben, KS Logistica sei vorher nie groß aufgefallen und dass Quellen der Zeitung davon ausgingen, dass diese kleine Firma die Interessen von Drittpersonen vertrete. Und dann in der Berichterstattung heute schreibt Kommersant, die Zwangsverwaltung sei wohl die Vorstufe zur Enteignung, dass wahrscheinlich ein russischer Käufer gefunden werden würde für die Nestle-Firmen und dass es wohl ein Unternehmer aus derselben Branche wie Nestle sein würde. Also eigentlich sagt Kommersant alles, ohne es direkt zu sagen. Irgendjemand, eine größere Figur in der russischen Wirtschaft, hat diese kleine Firma als Instrument benutzt, um Nestle anzuzeigen und Putin zu bitten, Nestle zu enteignen, damit dann diese große Figur Nestle übernehmen kann und damit einerseits in ihrer Branche eine Konkurrentin ausschalten und andererseits sich ein sehr lukratives Unternehmen unter den Nagel zu reißen.
0: So macht das für mich schon etwas mehr Sinn. Nicht ein kleines Unternehmen profitiert am Ende, sondern ein großer Unternehmer vielleicht, ein direkter Konkurrent von Nestle. Aber auch da habe ich noch Fragezeichen. Putin verprellt ausländische Unternehmen jetzt erst recht, dabei hätte er ein Interesse daran, dass sie bleiben, hat ja auch jene bestraft, die gegangen sind. Und das setzt er jetzt aufs Spiel, dass die bleiben, um einem russischen Unternehmen ein paar Fabriken zu verschaffen. Echt jetzt? Oder steckt vielleicht mehr dahinter, ein größerer Zusammenhang?
1: Ja, in der russischen Privatwirtschaft wird es immer enger. Sie ist verschiedenen Fachleuten zufolge wahrscheinlich schon länger in Rezession. Und da spielen die Sanktionen gegen Russland eine Rolle. Aber noch verheerender ist eigentlich die russische Kriegspolitik. Der Kreml pumpt Unmengen an Geld in die Rüstungsindustrie und verzerrt damit die Wirtschaft. Das staatliche Geld, das jetzt neu im Umlauf ist, lässt die Inflation steigen. Und deswegen hat die Zentralbank einen hohen Leitzins verhängt, um die Wirtschaft abzukühlen und die Inflation unter Kontrolle zu halten. Und Putin stützt die Zentralbank bislang, weil er die politischen Folgen einer unkontrollierten Inflation nicht ausbaden will. Aber große Unternehmer, Oligarchen, kann man sagen, kritisieren die Zentralbank schon lange und auch laut. Sie sagen, der Leitzins mache Kredite viel zu teuer, um richtig wirtschaften zu können, vor allem wenn man nicht in der Rüstungsindustrie ist und von staatlichen Aufträgen profitiert. Also die Unzufriedenheit in der Wirtschaft wächst, der private Sektor schrumpft, Konkurrenz wird erbitterter und das ist eine Situation, in der einerseits eine einflussreiche Figur auf die Idee kommen könnte, sich Nestles Geschäft anzueignen und andererseits Putin ein Interesse haben könnte, seine Wirtschaftselite mit einem solchen Entgegenkommen bei Laune zu halten.
0: Da hat sich die Story ja schon etwas verändert, oder? Auf den ersten Blick war es ein kleines Unternehmen, das sich bei Putin über Nestle beschwert hat. Und nun sehen wir, dass die ganze russische Privatwirtschaft irgendwie ruhig gehalten werden muss, vermutlich, weil sie eben unter Putins Krieg auch leidet. Zwangsverwaltung, drohende Enteignung. Ich stelle mir vor, was in der Schweiz los wäre, wenn der Bund so etwas machen würde, gegen den Willen eines Unternehmens. In Russland ist das seit dem Ukraine-Krieg eben gar nicht so selten. Und es trifft auch russische Unternehmen, sogar solche, die dem Kreml eigentlich treu sind.
1: Ich glaube, die Enteignungen haben unterschiedliche Zwecke, je nach Fall. Aber also über die Bestrafung von westlichen Firmen, die Russland verlassen wollen, haben wir schon gesprochen. Und auch über die Klientelwirtschaft. Was die Enteignung der russischen Unternehmen angeht, das sind vor allem Firmen im Rohstoff- oder Verteidigungssektor. Also hat man den Eindruck, der Kreml wolle diese strategisch wichtigen Sektoren enger kontrollieren. Aber insgesamt kann man sagen, dass der Krieg ein neues Paradigma eingeläutet hat, in dem der Staat viel weniger zimperlich mit der Privatwirtschaft umgeht.
0: Good Life, Good Food, wir haben es gehört, so lautet Nestles Slogan. Wenn wir jetzt noch rauszoomen und das ganz große Bild anschauen, also Russland und den Ukraine-Krieg und die Beziehungen zu Europa, dann können wir aus dem Fall Nestle eher nichts Gutes herauslesen.
1: Also abgesehen von der Klientelwirtschaft und den Spannungen im privaten Sektor kann man sagen, dass Putin wahrscheinlich glaubt, in seinen Beziehungen zu Europa nichts mehr zu verlieren zu haben. Eine Normalisierung der Beziehungen erwartet er wohl kaum in nächster Zeit und daher macht es ihm wohl auch nichts aus, private Firmen jetzt zu vergraulen. Dabei glaube ich, dass einige Unternehmen in Europa nur darauf gewartet haben, dass es politisch wieder akzeptabel wird, in Russland Geschäfte zu machen. Die europäische Politik und die europäische Wirtschaft waren bezüglich Russland alles andere als auf einer Linie. Manchmal glaube ich, dass man im Kreml wenig Verständnis dafür hat, dass die Wirtschaft im Westen nicht so eng mit der Politik verflochten ist, wie das in Russland der Fall ist.
0: Bilder wie die aus dem Archiv, die ich euch beschrieben habe, die wird es in nächster Zeit also wohl nur wenige geben. Aus Fabriken, wo Ableger von westlichen Unternehmen ihre Produkte herstellen und verpacken, seien es Lebensmittel oder Getränke oder was auch immer. Eure Gedanken zu dieser Folge könnt ihr gerne mit uns teilen. Ihr findet den Kontakt im Podcast beschrieben. Das Team heute: Rina Telli, Marc Alemann und Isabel Meissen.

0: Die Nachrichten von SRF um 8 mit Marisa Eckli. Die Schweiz will wieder Asylsuchende nach Italien zurückführen im Rahmen des Dublin-Abkommens. Die Rückführungen würden demnächst wieder aufgenommen, sagte der Bund im August. Jetzt sagt aber Justizminister Beat Jans, Italien habe noch keine sogenannten Dublin-Fälle übernommen, also Fälle, bei denen nicht die Schweiz für das Asylverfahren zuständig wäre.
1: Die Situation mit Italien ist nach wie vor zäh im Bereich der Dublin-Überführungen. Sehr zäh. Obwohl Italien uns schon mehrfach versprochen hat, dass sie die Dublin-Fälle wieder zurücknehmen. Wichtig ist zu sagen, dass das ein Problem ist, das alle Länder Europas mit Italien haben.
0: Kurz nachdem Giorgia Meloni vor knapp 4 Jahren Regierungschefin wurde, hat Italien sämtliche Rückübernahmen von Asylsuchenden gestoppt. Frankreich will seine kritische Infrastruktur vor Angriffen aus Russland besser schützen, also zum Beispiel die Stromversorgung oder Spitäler, aber auch Standorte der Rüstungsindustrie. Präsident Emmanuel Macron hat dafür einen sogenannten Schutzplan angekündigt. Die Art der russischen Angriffe verändere sich, so seien zuletzt vermehrt Drohnen in die Lufträume von mehreren europäischen Ländern eingedrungen. Auch den Fund einer Drohne mit Sprengstoff am Flughafen von Leipzig in Deutschland hat der französische Präsident erwähnt. Im Jemen sind Zehntausende Menschen auf der Flucht. Die UNO spricht von mehr als Hunderttausenden. Und die humanitäre Situation werde immer schlimmer. Unzählige Frauen seien ohne jegliches Hab und Gut mit ihren Kindern geflohen. Dazu gehörten auch Schwangere, die in Kürze gebären würden, heißt es in einem neuen Bericht der UNO. Die Lage für die Zivilbevölkerung hat sich im Land auf der arabischen Halbinsel verschlechtert, seit die islamistischen Houthi-Rebellen einen Teil der Küste Jemens erobert hatten. Seither gibt es Kämpfe in der Region. Im Jemen herrscht seit mehr als 10 Jahren Krieg. Seit den Spannungen im Nahen Osten ist er wieder heftiger geworden. Das Wetter: Morgen gibt es viel Sonnenschein bei 21 bis 25 Grad. Das waren Nachrichten von Radio SRF. Verantwortlich Lukas Siegfried.
2: 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Die Fidschi-Inseln. Da denken viele an Traumferien in der Südsee. Der Pazifikstaat selber hat im Moment aber ein grosses Gesundheitsproblem. Es infizieren sich so viele Menschen mit HIV, dass Fidschi jetzt den Notstand erklärt hat.
3: Viele Menschen auf Fidschi leben mit dem Virus, ohne es zu wissen. Deshalb ist der neue Ansatz jetzt zu sagen, kommt her Leute und testet euch. Das soll genau wie eine noch intensivere Präventionsarbeit jetzt im Mittelpunkt der Bemühungen stehen.
2: Warum sich so viele Menschen anstecken, erfahren Sie gleich. Italien streicht eine äußerst unbeliebte, ja sogar verhasste Steuer. Die Motorfahrzeugsteuer fällt im nächsten Jahr mehrheitlich weg. Die Regierung Meloni will so den Mittelstand entlasten. Das sei aber nur die halbe Wahrheit, sagt unser Korrespondent.
4: Diese Steuer, sagt die Opposition, ist ausschließlich ein Wahlkampfmanöver Melonis, um möglichst viele Stimmen anzuziehen. Meloni versucht damit ganz zweifellos in den Wahlkampfmodus einzusteigen.
2: Und dann geht's auch in die Schweiz. Mord verjährt nicht, soll bald auch hierzulande die Devise sein. Bei Mord sollen die Behörden auch nach über 30 Jahren weiter ermitteln, hat das Parlament beschlossen. Warum erst jetzt, fragen wir unsere Gerichtskorrespondentin. Das ist der 4x4-Podcast von SRF 4 News und ich bin Vera Deragisch. Die Regierung von Fidschi schlägt Alarm. Der Inselstaat im Südpazifik hat eine nationale Krise ausgerufen wegen AIDS. Immer mehr Menschen auf Fidschi sind mit dem HIV-Virus infiziert. Geschätzt eine von 60 erwachsenen Personen sei inzwischen HIV-positiv. Zum Vergleich, in der Schweiz ist es je nach Berechnung weniger als eine von 400 Personen. Warum ist HIV auf Fidschi gerade so stark verbreitet? Das hat Salvador Atasoy, ARD-Korrespondent Thorsten Ifland, gefragt. Er berichtet aus Tokio über Fidschi.
3: Ja, um diese Frage zu beantworten, muss ich mal zurückgehen an den Anfang des Jahres 2025. Da haben wir hier als das für die Region zuständige ARD-Studio zum ersten Mal darüber berichtet. Und schon damals hieß es, dass es nur die Spitze des Eisbergs sei. Zwischen 2023 und 2025 hatte sich die Zahl der Neuinfektionen schlagartig verdreifacht. Und diese besorgniserregende Entwicklung hat sich seitdem ungebremst fortgesetzt, bis nun eben ein medizinischer Notstand ausgerufen wurde. Neben der sexuellen Übertragung ist vor allem der gestiegene Drogenkonsum der Hauptgrund für diesen HIV-Ausbruch. Viele Abhängige teilen sich das Spritzbesteck und auch das sogenannte Bluetoothing ist immer häufiger zu beobachten. Dabei spritzen sich Konsumenten das Blut einer Person, die zuvor Drogen injiziert hat, in den eigenen Körper. Also Drogenabhängige glauben dann so, den Rausch untereinander teilen zu können und damit auch Geld für Spritzbesteck zu sparen.
5: Jetzt hat die Regierung also diesen Notstand ausgerufen. Was bedeutet das für die Menschen? Wie reagieren die darauf?
3: Ja, das wird sich erst noch zeigen. Der Notstand wurde ja gerade erst ausgerufen. Und die Hoffnung der Regierung ist natürlich, das Thema vor allem vor Ort in diesem Jahr so weitläufigen, zerklüfteten Land mit unzähligen kleinen, einsamen Inseln eben präsenter zu machen. Viele Menschen auf Fidschi leben mit dem Virus, ohne es zu wissen. Gut 9000 tragen HIV in sich, aber weniger als 40% kennen auch die Diagnose. Deshalb ist der neue Ansatz jetzt zu sagen, kommt her Leute und testet euch. Das soll genau wie eine noch intensivere Präventionsarbeit jetzt im Mittelpunkt der Bemühungen stehen. Fidschi steht bei der Aufklärungsarbeit etwa da, wo wir im Westen in den 80ern standen. Da ist noch sehr viel Aufklärungsarbeit zu leisten. Fidschi will außerdem eine Art Spritzen- und Nadelprogramm einführen, sodass Drogenabhängige sich kein Spritzbesteck mehr teilen müssen. Das Gesundheitsministerium versucht jetzt den Ansatz zu wählen, wir haben genug und macht es lieber so, wenn ihr es schon machen wollt. Offenbar hapert es da auch ein bisschen an der Verteilung in diesem Land.
5: Jetzt habe ich im UNO-Bericht dazu auch gelesen, dass die Stigmatisierung im Land ein sehr großes Problem sein soll. Wie muss ich mir das vorstellen?
3: Ja, die Leute wollen sich nicht eingestehen, dass sie mit dem Virus infiziert sind. Auch deshalb versuchen die Regierung, aber auch Vertreter des Programms UNAIDS, also der Vereinten Nationen, vor Ort den Leuten einzutrichtern, selbst wenn ihr das Virus habt, es ist okay, wir können euch helfen. Gerade mal 22% der Infizierten auf Fidschi bekommen eine Behandlung. Im weltweiten Schnitt, sagt die UNO, sind es 78%. Und der Grund dafür liegt ein Stück weit auch an der traditionellen Einstellung und Kultur der Menschen vor Ort. Es gibt ein relativ großes Misstrauen gegenüber westlicher Medizin, gerade auch bei der indigenen Bevölkerung. Und diese Gruppe, das zeigen die neuesten Zahlen, die ist zum allergrößten Teil mit dem HIV-Virus infiziert.
5: Schauen wir uns das noch ein bisschen systemisch an. Aus der Perspektive des Gesundheitssystems in Fidschi, wie hoch ist denn die Belastung oder beziehungsweise die Zusatzbelastung durch HIV für das System?
3: Man hat ja so vor Augen, das ist das Südseeparadies schlechthin. Das stimmt auch ein Stück weit. Es ist von allen Staaten in der Region am weitesten entwickelt und hat die beste Infrastruktur. Aber die Gesundheitsversorgung ist jetzt nicht ansatzweise mit der in der Schweiz oder in Deutschland vergleichbar. Es gibt insgesamt über 300 Inseln, 100 davon sind bewohnt und die liegen weit verstreut. Da ist ganz viel Wasser und auf dem Großteil, wenn man ein bisschen auch übers Land fährt, sieht man das. Da gibt es nicht mal ansatzweise eine medizinische Grundversorgung. Also wirklich nichts. Will heißen, das Gesundheitssystem auf Fidschi ist sehr schnell, sehr überlastet. Und weil die Leute ihre HIV-Infektionen aus den angedeuteten Gründen nicht behandeln lassen, obwohl sie es könnten, warten viele so lange, bis ihre Krankheit schon fortgeschritten ist. Ein weiterer Punkt, die Zahl der Neuinfektionen weitet sich immer mehr auch auf Babys aus, also auf eine besonders vulnerable Gruppe. Auch das bindet natürlich Kapazitäten, Experten, Fachleute in diesem ohnehin schon kleinen Gesundheitssystem.
5: Also enorme Herausforderung. Wie beurteilen Sie nun die Erfolgschancen? Was sagen Gesundheitsexperten? Kann Fidschi diesen AIDS-Ausbruch so im Land eindämmen?
3: Die Vereinten Nationen sagen ja, das geht, aber es wird dauern. Sie ziehen dann den Vergleich zur Corona-Pandemie. Das war ja relativ schnell durchgestanden im Vergleich zu dieser Notlage, die es jetzt gibt. Die Rede ist von bis zu 5 Jahren, bis man das Ganze wieder im Griff hat. Die Erklärung des Notstands ist der erste richtige Schritt, sagen auch alle, denn es müssen alle kapieren, wir haben hier ein ernstes Problem. Und mit diesem Aufschlag, auch dass jetzt ja weltweit darüber berichtet wird, hofft man, dass das jetzt dann auch wirklich bis in die letzte Insel durchdringt, dass man ein ernstes Problem hat.
2: ARD-Korrespondent Thorsten Ifland war das. Das dürfte viele Italienerinnen und Italiener freuen. Ministerpräsidentin Giorgia Meloni will die Motorfahrzeugsteuer größtenteils abschaffen, zumindest für ein Jahr. Der Zeitpunkt ist auffällig. Nächstes Jahr sind in Italien nämlich Wahlen und Melonis Partei liegt in den Umfragen hinter der Opposition. Wie ist diese Steuererleichterung also zu deuten? Und was verspricht Meloni der Bevölkerung genau? Das wollte Silvia Staub von Italien-Korrespondent Franco Battel wissen.
4: Es geht um eine Steuer, die in Italien höchst unbeliebt oder sogar verhasst ist. Es geht um die Steuer auf Autos und Motorräder, die schnell einmal ein paar hundert Euro pro Jahr ausmachen kann. Die soll jetzt nicht ganz, aber zu einem großen Teil abgeschafft werden. Für Motorräder soll diese Steuer ganz verschwinden. Und sie soll auch verschwinden für die Autos der unteren oder mittleren Preis- oder Leistungsklasse. Die Steuer bleibt also nur für Autos der obersten Leistungs- oder Preisklasse. Das bringt unter dem Strich natürlich schon für eine mittelständische italienische Familie eine ganz deutliche Entlastung.
6: Und das ist ja auch die Argumentation der Regierung Meloni, dass sie da die Bevölkerung entlasten will. Wie groß wäre denn die finanzielle Erleichterung für Autobesitzerinnen und Besitzer?
4: Der Bollo, also die Steuer für einen Mittelklassewagen, kostet in Italien etwa zwischen 200 und 300 Euro. Oft haben Familien dann aber auch noch ein Motorrad oder sogar zwei oder noch eine Vespa oder was auch immer. Also da läpperten sich unter Umständen auch 400 oder 500 Euro pro Jahr zusammen. Das ist für eine italienische Familie viel, denn die italienischen Löhne sind im Vergleich zur Schweiz klar tiefer. Ein Beispiel, ein Verkäufer verdient in Italien selten mehr als 1.000 oder 1.200 Euro, eine Lehrerin vielleicht 1.600 oder 1.800 Euro. Und dazu kommt, dass die Preise in Italien in den letzten Jahren stark angestiegen sind, vor allem auch die Energiekosten. In Italien heizen ja viele mit dem teurer gewordenen Gas. Darum, eine jährliche Steuer, die im Durchschnitt etwa 200 bis 400 Euro ausmacht, kann eine italienische Familie also ganz erheblich belasten.
6: Dementsprechend wäre also der Wegfall dieser Steuer tatsächlich eine ziemlich große Erleichterung für viele. Jetzt fällt aber der Zeitpunkt vor den Wahlen schon auf. Geht es Meloni denn tatsächlich nur um das Wohlergehen der Mittelschicht?
4: Also für die Opposition ist das eine ganz klare Sache. Diese Steuer, sagt die Opposition, ist ausschließlich oder sei ausschließlich ein Wahlkampfmanöver Melonis, um möglichst viele Stimmen anzuziehen. Man muss ja auch wissen, dass der Verlust der Kaufkraft auf dem italienischen Sorgenbarometer immer ganz weit oben steht. Also das beschäftigt in Italien die Leute sehr stark. Aber eben, verräterisch ist ja sicher der Zeitpunkt. Das Parlament entscheidet dieser Tage über das neue Wahlgesetz. Kaum wird dieses neue Wahlgesetz verabschiedet sein, dann wird Italien in den Wahlkampfmodus rüber switchen. Und genau zu diesem Zeitpunkt kommt nun Meloni mit dieser Steuerreduktion. Das ist natürlich kein Zufall. Meloni versucht damit ganz zweifellos in den Wahlkampfmodus einzusteigen.
6: Könnte dieses Manöver für Meloni denn aufgehen?
4: Durchaus, denn solche Wahlgeschenke haben in Italien schon fast Tradition. Ich erinnere mich zum Beispiel daran, dass Silvio Berlusconi 2008 kurz vor der Wahl versprach, die Immobiliensteuer zu reduzieren. Also für jene Italienerinnen und Italiener, die nur ein Haus oder eine Wohnung besitzen, fiel diese Steuer damals ganz weg. Übrigens ist das bis heute so. Das war für Berlusconi und fürs bürgerliche Lager, eben vor knapp 20 Jahren, ein wichtiger Erfolg. Auch dank diesem Versprechen gewann das bürgerliche Lager damals die Wahl. Aber auch die Linke macht solche Geschenke. Der sozialdemokratische Premierminister Matteo Renzi etwa schenkte schlechter Verdienenden im Jahr 2014 einen monatlichen Bonus von 80 Euro. Und er gewann damit die anstehende Wahl ins EU-Parlament mit einem Rekordergebnis. Also, solche Geschenke können in Italien ganz gut funktionieren.
2: Soweit Italien-Korrespondent Franco Battel. Mordfälle sollen in der Schweiz nicht mehr verjähren, das hat das Parlament entschieden und damit eine jahrelange Diskussion beendet. Aktuell gilt, wenn ein Mord nach 30 Jahren nicht aufgeklärt ist, wird niemand mehr verurteilt. Warum hat das mit der Unverjährbarkeit so lange gedauert? Hat Silvia Staub, unsere Gerichtskorrespondentin Sibylla Bondolfi, gefragt.
7: Ich beobachte eine Art Spaltung zwischen der Gesellschaft, aus der Druck kommt gegen die Verjährung, und der Justiz, die die Verjährung befürwortet. Also die Kommissionen haben sich wohl davon beeinflussen lassen, dass in der Vernehmlassung viele dagegen waren, dass Mord unverjährbar sein soll. Und dass die Justiz sich wehrt, ist auch verständlich. Also die Polizei, Staatsanwaltschaften und Gerichte sind schon mit den aktuellen Fällen völlig überlastet. Da ist es nicht sehr attraktiv, auch noch alte Fälle wieder aufrollen zu müssen, zumal die ja häufig schwer zu lösen sind.
6: Wie groß ist denn dieses Problem überhaupt in der Schweiz? Gibt es da viele Mordfälle, die ungeklärt verjährt sind oder demnächst verjähren könnten, ohne gelöst zu werden?
7: Ja, viel ist relativ. Ich finde schon, also vor allem aus den 70er und 80er Jahren gibt es einige ungelöste Mord- und Vermisstenfälle, die die Leute bis heute beschäftigen. Zum Beispiel der Fünffachmord von Seven, der Kristallhöhlenmord, dann mehrere Kinder der Mordserie der 80er Jahre, also da sind doch noch einige Kinder vermisst und noch viele andere Fälle. Aber für diese Fälle ändert sich gar nichts. Also unverjährbar werden nur Mordfälle, die bei Inkrafttreten der Gesetzesänderung noch nicht verjährt waren. Es gibt keine Rückwirkung. Also unverjährbar werden nur die Mordfälle, die ungefähr ab 1997 begangen wurden. Also zum Beispiel der Fall des Rabbiners, der 2001 auf offener Straße in Zürich erschossen wurde, oder die beiden Toten im Heidiland 2012. Das sind allerdings eher Einzelfälle, weil ausgerechnet ab Ende der 90er Jahre hat die DNA-Technologie dazu geführt, dass wir heute sensationelle Aufklärungsraten haben. Also je nach Jahr werden so zwischen 96-100% der Tötungen aufgeklärt. In Zukunft wird es also hoffentlich gar nicht so viele ungelöste Fälle geben, mit denen sich die Behörden beschäftigen müssen.
6: Und Sie sagen, heute ist das Problem gar nicht mehr so groß. Viel wird schon von Beginn weg aufgeklärt. Und die Gerichte, die warnen vor zusätzlichem Aufwand, der am Ende keinen wirklichen Nutzen bringe. Warum hat sich das Parlament trotzdem für die Unverjährbarkeit entschieden?
7: Für die Opferangehörigen und auch die Bevölkerung ist es sehr wichtig, dass ein Mordfall nicht einfach zur Seite gelegt wird, sondern dass eben die Behörden weiter herauszufinden versuchen, was passiert ist und wer Schuld hat. Und zudem verjährt Mord in den Nachbarländern der Schweiz nicht. Also gerade in Deutschland kommt es immer wieder zu spektakulären Aufklärungen. Gerade kürzlich ist dank DNA ein alter Mann für den Sexualmord an der amerikanischen Studentin Amy Lopez verurteilt worden. Und das 32 Jahre nach der Tat.
6: Zeigt also auch, dass es eben doch solche Fälle gibt, die nach so langer Zeit noch gelöst werden. Warum gibt es da solche Unterschiede zwischen der Schweiz und ihren Nachbarländern in dieser Rechtspraxis?
7: Ja, Deutschland hat die Verjährung von Mord bereits in den 70er Jahren abgeschafft, und zwar vor allem wegen der Nazi-Verbrechen. Man merkte, dass gewisse Taten so schrecklich sind, dass die Gesellschaft einfach nicht vergessen kann. Und übrigens ist auch in der Schweiz Völkermord unverjährbar. Also dieser Gedanke, dass ein sehr, sehr schlimmes Verbrechen nie vergessen werden sollte, ist uns also nicht völlig unbekannt.
6: Sie sprechen von Vergessen. Es ist ja ein großes Thema, in dem viel drinsteckt. Wenn wir ein bisschen den Schritt zurück machen, geht es da um Grundsatzfragen zu Schuld und Gerechtigkeit und eben wann kann man etwas vergessen und wann nicht. Woher stammt denn die grundsätzliche Idee, dass manche Verbrechen verjähren können und manche nicht?
7: Die Idee der Verjährung an sich ist im 19. Jahrhundert entstanden, und bei den nicht so schweren Delikten ist sie ja bis heute unbestritten. Also dass ein Diebstahl irgendwann mal verjährt, das ist eigentlich unbestritten. Das stört niemanden, weil einfach das Unrecht nicht so groß ist, dass man diesen Aufwand nach Jahren noch betreiben soll. Und die Idee an und für sich, dass auch Mord verjähren soll, die entstand im 19. Jahrhundert, wie gesagt. Damals war es sehr schwer, nach Jahren noch einen Mord aufzuklären, und mit der Verjährung wollte man auch bei einem schweren Verbrechen eine Art Schlusspunkt setzen, damit endlich Ruhe ist und die Leute vergessen. Also man sprach damals vom sogenannten Rechtsfrieden. Doch heute ist die Mentalität eine ganz andere. Also die Leute beschäftigen sich gerne mit alten Verbrechen und sie gedenken der Opfer sehr bewusst, auch auf den sozialen Netzwerken. Und wenn da einer kommt und sagt, jetzt ist aber mal gut, das ist so lange her, vergesst diese Menschen einfach mal, dann ist das für viele ein Hohn. Also der sogenannte Rechtsfrieden ist heute eine Illusion geworden.
2: Das Gespräch mit Gerichtskorrespondentin Sibylla Bondolfi. Und wir bleiben in der Schweiz. Weiter geht's mit Wirtschaft. Das ist einigermaßen überraschend. Das Staatssekretariat für Wirtschaft SECO hat die Wachstumsprognose für das laufende Jahr angehoben, und zwar kräftig. Zuerst sind die Fachleute beim SECO von 0,9% ausgegangen. Jetzt heißt es, die Schweizer Wirtschaft dürfte dieses Jahr um 1,7% wachsen. Darüber hat Dominik Rolli mit Wirtschaftsredaktorin Isabel Pfaff gesprochen.
8: Tatsächlich heißt es vom Staatssekretariat für Wirtschaft SECO, dass es sich um eine, Zitat, außerordentlich starke Korrektur handle. Die hat vor allem mit einem überraschend guten zweiten Quartal zu tun, also mit einem starken Wirtschaftswachstum zwischen April und Juni. Offenbar ist die Schweizer Wirtschaft gerade generell auf Erholungskurs. Der Außenhandel läuft demnach besser als erwartet, das weltwirtschaftliche Umfeld sei günstiger als zuvor und der Franken ist zuletzt schwächer geworden. Eine Abwertung beim Franken ist ja meistens gut für die exportorientierten Branchen, weil er ihre Produkte im Ausland günstiger macht. Umgekehrt jammern viele Industrien, wenn der Franken sehr stark ist. Und das wird er meist in Krisenzeiten, denn dann müssen Käufer im Ausland mehr Geld ausgeben für Schweizer Produkte und das dämpft häufig die Verkäufe.
9: Kann man denn sagen, welche Branchen da Haupttreiber dieses Wirtschaftswachstums sind?
8: Ja, das ist eine gute Frage, denn tatsächlich warnt das SECO auch davor, den Anstieg im zweiten Quartal 2026 allzu stark zu werten, denn fast die Hälfte des Quartalswachstums entfiel auf die Chemie- und Pharmabranche. Die ist ja generell für die Schweizer Gesamtwirtschaft immer wichtiger geworden in den letzten Jahren. Sie trägt allgemein viel zur Wirtschaftsleistung bei. Aber in dieser Branche schwankt die Wertschöpfung üblicherweise auch sehr stark. Die 1,5% Wachstum im zweiten Quartal würden deshalb die Dynamik etwas überzeichnen, sagen die Expertinnen und Experten vom SECO. Sie gehen deshalb von einer Gegenbewegung im dritten Quartal aus.
9: Also eher ein bisschen Zurückhaltung beim SECO. Wie sicher ist diese Prognose von 1,7%? Heißt das, es könnte sich alles auch noch ändern?
8: Naja, wir reden ja hier von einer Prognose, die ist nie gesichert. Die Ökonominnen und Ökonomen vom Bund haben deshalb auch hingewiesen auf die Unsicherheiten, die wirtschaftlich nach wie vor bestehen. Zum Beispiel basiert ihre Prognose auf der Annahme, dass die US-Importzölle ungefähr auf dem aktuellen Niveau bleiben. Aber wir wissen ja, dass sich in dieser Hinsicht die Dinge schnell ändern können. US-Präsident Trump ist unberechenbarer als die meisten seiner Vorgänger. Und eine weitere Annahme vom SECO ist, dass die Preise für Erdöl eher zurückgehen werden in den kommenden Monaten. Auch das kann man natürlich nicht genau wissen. Im Moment ist der Ölpreis ja wieder sehr hoch. Er liegt bei mehr als $100 pro Barrel. Wenn das so bleibt, dürfte das SECO die Prognose wohl doch wieder nach unten korrigieren.
9: Wie steht denn die Schweiz im internationalen Vergleich da mit ihren prognostizierten 1,7% Wachstum?
8: Also 1,7% Wachstum ist in diesen Zeiten, glaube ich, eine stattliche Zahl für ein Land wie die Schweiz. Die OECD, also die Organisation für wirtschaftliche Zusammenarbeit und Entwicklung, geht zum Beispiel für die Länder der Eurozone nur von einem Wachstum von 0,8% aus. Und sie hat der Schweiz auch gerade bescheinigt, dass sie sich robuster entwickle als alle OECD-Staaten im Schnitt. Ähnlich wie das SECO hat auch die OECD übrigens ihre Prognose für die Schweiz angehoben und rechnet im neuesten OECD-Länderbericht sogar mit 2% mehr Wachstum 2026.
2: Wirtschaftsredaktorin Isabel Pfaff. So hat sich Ed Sheeran seine US-Tour nicht vorgestellt. Der britische Musiker ist plötzlich ohne Vorbands unterwegs. Die sind alle ausgestiegen, aus Solidarität zum US-Rapper Macklemore. Den hat die Tourorganisation rausgeworfen, weil er sich auf der Bühne politisch geäußert hat. Er hat unter anderem «Free Palestine» gerufen. Die Tournee von Ed Sheeran droht nun ein Debakel zu werden. Wie hat der auf den Ausstieg aller Vorbands reagiert? Das hat Selina Etter, SRF-Musikredaktor Gregi Sigrist, gefragt.
10: Sheeran versuchte, so kommunizierte er auf Social Media, zu schlichten, zu vermitteln, jedoch ohne Erfolg. Weiter schrieb er, seine Konzerte seien ein Ort des Zusammenkommens, kein politisches Forum. Trotzdem aber betonte er, dass er Macklemores Haltung respektiere, aber eben einen anderen Ansatz habe, mit der Situation umzugehen. Was klar fehlte von Ed Sheeran und was ihm jetzt auch zum Verhängnis wird, ist eine klare Haltung. Und damit meine ich nicht, dass er sich über den Nahostkonflikt hätte klar äußern müssen, das ist ganz sicher nicht der Punkt. Er hätte sich aber zur Situation klar äußern müssen, also zur Free-Speech-Debatte. Die Situation ist nun mal so, dass Robert Kraft, Multimilliardär, Sportfunktionär und Stadionbesitzer, darüber entschieden hat, was auf seinen Bühnen gesagt werden darf und was eben nicht.
11: Die Situation ist schnell eskaliert, die Haltungen scheinen verhärtet. Was sagt jetzt dieser Fall darüber aus, was man in der Musikbranche an politischen Haltungen äußern kann und darf?
10: Es zeigt uns, dass wir in einer Zeit leben, in welcher auch ein Multimilliardär Künstlerinnen und Künstler nicht einfach kaufen kann. Das zeigt sich in der Reaktion der anderen Bands, die sich dazu entschieden haben, ebenfalls aus der Tour auszusteigen. Wir leben in einer hochpolitischen Zeit und das geht auch an der Popwelt nicht vorbei.
11: Wie ist Ihre Einschätzung? Ist dieser Fall besonders kontrovers, weil es um den Nahostkonflikt geht? Oder hätte das auch bei anderen politischen Themen auf diese Weise passieren können?
10: Natürlich ist dieser Konflikt und die damit verbundene Debatte ganz besonders aufgeheizt. Die Geschichte ist daher sicher viel heikler als andere politische Themen. Die Thematik, was Künstlerinnen und Künstler auf der Bühne sagen sollen, sagen dürfen und was eben nicht, ist aber gerade sehr aktuell. Kürzlich war ja auch das Deutsche Glücksgefühle-Festival in den Schlagzeilen. Bei diesem Musikfestival wurde die Band Alphaville ausgeladen, weil sie sich auf der Bühne regelmäßig politisch äußerten. Was dann geschah, war ebenfalls eine Welle der Solidarität mit der Band, ein Aufschrei im Netz und ein Festival, das nicht politisch sein wollte und letztendlich umso politischer war. Denn kaum eine Band, die beim Glücksgefühle-Festival auftrat, ließ es sich nehmen, sich auf der Bühne politisch zu äußern.
11: Wie nachhaltig kann der Schaden für einen Musiker, eine Musikerin sein, der in solchen Situationen entsteht?
10: Das ist nicht ganz einfach zu beantworten. Im Fall von Ed Sheeran kann man sagen, dass er im Moment klar als Verlierer dasteht. Er wollte sich irgendwie clever aus der Affäre ziehen, was ihm nicht gelungen ist und somit eben nicht clever war. Daher verliert er im Moment auch an Follower auf den sozialen Medien, während die Zahlen bei Macklemore und den anderen Bands, die aus Solidarität ausgestiegen sind, eher zunehmen. Ich gehe allerdings davon aus, dass sich die Aufregung um Ed Sheeran und um diese Geschichte in den nächsten Tagen und Wochen legen wird, vor allem weil Ed Sheeran per se kein Künstler ist, der polarisiert. Er ist eine Hitmaschine, die nicht aneckt. Seine Songs sind Teil der DNA der weltweiten Hitradios und ich denke nicht, dass dieser Vorfall nachhaltig und kommerziell anhaltend schädigend an ihm hängen bleibt.
2: Informationen von SRF-Musikredaktor Gregi Sigrist. 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

0: Die Nachrichten von SRF um 8:30 mit Marisa Eckli. Die Schweiz will wieder Asylsuchende nach Italien zurückführen im Rahmen des Dublin-Abkommens. Die Rückführungen würden demnächst wieder aufgenommen, sagte der Bund im August. Jetzt sagt aber Justizminister Beat Jans, Italien habe noch keine sogenannten Dublin-Fälle übernommen, also Fälle, bei denen nicht die Schweiz für das Asylverfahren zuständig wäre.
1: Die Situation mit Italien ist nach wie vor zäh im Bereich der Dublin-Überführungen. Sehr zäh. Obwohl Italien uns schon mehrfach versprochen hat, dass sie die Dublin-Fälle wieder zurücknehmen. Wichtig ist zu sagen, dass das ein Problem ist, das alle Länder Europas mit Italien haben.
0: Kurz nachdem Giorgia Meloni vor knapp 4 Jahren Regierungschefin wurde, hat Italien sämtliche Rückübernahmen von Asylsuchenden gestoppt. Frankreich will seine kritische Infrastruktur vor Angriffen aus Russland besser schützen, also zum Beispiel die Stromversorgung oder Spitäler, aber auch Standorte der Rüstungsindustrie. Präsident Emmanuel Macron hat dafür einen sogenannten Schutzplan angekündigt. Die Art der russischen Angriffe verändere sich, so seien zuletzt vermehrt Drohnen in die Lufträume von mehreren europäischen Ländern eingedrungen. Auch den Fund einer Drohne mit Sprengstoff am Flughafen von Leipzig in Deutschland hat der französische Präsident erwähnt. Im Jemen sind Zehntausende Menschen auf der Flucht. Die UNO spricht von mehr als Hunderttausenden. Und die humanitäre Situation werde immer schlimmer. Unzählige Frauen seien ohne jegliches Hab und Gut mit ihren Kindern geflohen. Dazu gehörten auch Schwangere, die in Kürze gebären würden, heißt es in einem neuen Bericht der UNO. Die Lage für die Zivilbevölkerung hat sich im Land auf der arabischen Halbinsel schnell verschlechtert, seit die islamistischen Houthi-Rebellen einen Teil der Küste Jemens erobert hatten. Seither gibt es Kämpfe in der Region. Im Jemen herrscht seit mehr als 10 Jahren Krieg. Seit den Spannungen im Nahen Osten ist er wieder heftiger geworden. Das Wetter: Morgen gibt es viel Sonnenschein bei 21 bis 25 Grad. Das waren Nachrichten von Radio SRF. Verantwortlich Lukas Siegfried.
2: 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Und hier geht es nun weiter mit der Wiederholung des Tagesgesprächs von Freitag.
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4: Das Gespräch führe ich heute zu Elk. Zu Gast ist der beste Springreiter aller Zeiten, Steve Gerda. Willkommen im Tagesgespräch.
5: Ja, danke.
4: Steve Gerda, ihr seid Weltmeister, Olympiasieger. Also das heisst, ihr habt einen ganzen Satz an Olympiamedaillen. Ihr seid Europameister, ihr habt den Weltcup gewonnen. Also ihr habt gewonnen, was man überhaupt gewinnen kann. Vor euch hat das noch niemand geschafft. Und wenn ihr jetzt den Erfolg müsstet wie mit einem Bild beschreiben, was würdet ihr da für eins nehmen?
5: Ja, also in ein Bild wäre es schwierig. Ich würde sagen, das Ross kommt mir als erstes so im Gedanken, wenn ich an den Erfolg denke, weil es wäre ohne meine Ross natürlich alles nicht möglich. Und es ist, ich sage es auch immer, mein Grund zum Leben, oder, sind die Ross. Die sind überall in meinen Gedanken. Das wäre das erste Bild. Aber wahrscheinlich so ein kleines Kind, das dann träumt und an seine Träume glaubt, wäre auch ein Bild, das mich vielleicht bezeichnen würde.
4: Ja. Habt ihr das Gefühl, ist es ein Zufall, dass es gerade ein Schweizer ist, wo alle die Titel gewonnen hat? Ich frage das auch darum, weil wenn man euer Umfeld anschaut, da hört man eigentlich alle die grossen Namen vom Schweizer Springsport. Also euer Trainer ist der Thomas Fuchs, der hat beim Beat Mändli angefangen, euer Vater, der Philipp Gerda, er ist 20 Jahre in der Nationalmannschaft, sie ist auch an Olympiade geritten. Also das tönt so nach einem starken Netzwerk, das ihr da drin seid.
5: Ja, ganz klar. Und ich glaube, das ist eine von, wahrscheinlich von meinen Stärken oder was mich am meisten gebracht hat, ist, dass ich immer von den Besten lerne. Es hört sich vielleicht ein bisschen selbstverständlich an, ein bisschen dumm sogar, aber es ist wirklich so, dass auch oft junge Generationen oder junge Reiter, die sei es mit mir oder mit anderen Leuten trainieren, meinen oft, dass sie es schon besser wissen. Und bei mir war es immer anders gewesen. Ich habe immer gedacht, ich bin zwar nicht so gut, aber ich kann von den Besten profitieren. Und ich war immer bereit gewesen, um alles zu geben, um viel zu arbeiten, um viel Zeit zu investieren. Und ich habe es immer, dass mein Vater schon so lange in der Nationalmannschaft war, habe ich das immer als eine große Stärke genommen und immer gedacht, da fange ich schon an, wo er aufgehört hat, so zum sagen. Und das ist sicher das, was mich am meisten gebracht hat.
4: Und was habt ihr mitgenommen von eurem Vater? Welche Rolle spielt er jetzt für euch?
5: Wahrscheinlich, wo ich am meisten Respekt habe und was er gemacht hat für mich, das ist eben, dass er gedacht hat, dass andere Leute mich mehr beibringen können als er. Und das ist auch wieder etwas, was man nicht so oft sieht, wo meistens in allen verschiedenen Sportarten der Vater oder der Mutter meint, die haben es schon gemacht, die wissen ganz genau, wie es geht. Und das kommt meistens nicht so gut raus. Mein Vater war ganz der Gegenteil. Er hat gedacht, ich kann es ja können, ich kann dich so weit bringen, aber du musst noch besser werden als ich. Und um das zu schaffen, musst du noch beim besseren Ritter trainieren. Und so haben wir schon ganz jung mit dem Beat Mendli angefangen und von seiner Erfahrung und seiner Fähigkeit ganz viel können lernen und profitieren. Und das ist wirklich wahrscheinlich die schönste Sache, die ein Vater für seinen Sohn machen könnte. Sich ein bisschen im Hintergrund stellen, um seinem Sohn den bestmöglichen Weg frei zu machen.
4: Steve Gerda, ihr seid im Jura aufgewachsen, in Passauch. Jetzt seid ihr hier im zürcherischen Elk. Was ist der grösste Unterschied zwischen dem Jura und hier?
5: Der Sprach. Der Sprach natürlich. Sonst glaube ich, also mir sagen gerne, glaube ich, dass Jurassier ein bisschen eigene Dings haben. Aber nein, es ist für mich wichtig, ist ja nicht unbedingt der Ort, wo ich bin. Aber ich würde sagen, im Jura bin ich in der Natur gewesen. Das hat mir immer seit Bub gefallen. Und das habe ich auch gesucht. Und das ist auch ein Grund, wieso dass ich da in Elk bin. Weil ich da auch wieder in der Natur bin und dass ich grosse Anlagen habe mit ganz viel Platz für meine Rosse. Das ist etwas, was ich gesucht habe, wo nicht so einfach ist in der Schweiz. Ich habe keinen Luxus gebraucht, aber unbedingt viel Platz wählen für meine Rosse, weil ich glaube, das ist wichtig für die. Und so von dem her, ich sehe eher das zum Vergleichen mit dem Jura, das haben wir dort gehabt. Und das ist das, was mir hier am meisten gefällt.
4: Ihr habt etwa, wenn ich das richtig gelesen habe, 50 Rosse hier, etwa 10 Mitarbeitende. Jetzt gemessen an eurem Erfolg, ist es gleich nicht so ein wahnsinnig riesiger Betrieb?
5: Nein, es ist nicht ein riesiger Betrieb. Es ist mittlerweile noch viel kleiner geworden, dank oder wegen meiner Gesundheit, also Rückenprobleme. Ich muss ziemlich an Nummer vom Ross runterbringen. Jetzt haben wir nur noch etwa 25 Ross und immer noch etwa 12 angestellt. Was schön ist, ich habe immer wollen, also es gibt nie zu viele Leute für die Ross. Es gibt immer etwas zu tun und umso viele Leute, umso gute Sorge für die Ross. Das ist etwas, was immer uns sehr wichtig war. Und der Betrieb ist nicht riesig, auch weil mir ist wichtig, dass ich mit meinen Rossen Beziehung habe. Wirklich probiere, dass die Pferde sich bestmöglich anfühlen, dass mich viel Zeit haben zum Zusammenbringen. Ist für mich in meiner Sicht von dem Ganzen, von dem Sport eigentlich der Mittelpunkt.
4: Schauen wir doch eure Karriere an, weil das lässt sich ein bisschen vergleichen mit einem Springparcours, den ihr eben immer wieder absolviert. Es hat viele Hürden gegeben. Schauen wir doch den Parcours an, wo ihr zum Weltmeister geritten seid. Ihr seid im Trab eingeritten und dann seid ihr in Linksgalopp, dann seid ihr wieder in Schritt, dann seid ihr in Rechtsgalopp, also habt ihr ein paar Galoppwechsel gemacht, dann seid ihr ganz rundum galoppiert um alle Sprünge. Ganz, ganz ruhig und man hat so das Gefühl gehabt, ihr schaut das auch ein bisschen alles an. Ist das ein wichtiger Moment, der Anfang?
5: Ja, also Sie kennen sich schon ein bisschen aus an unserer Sport, merke ich. Ja, es ist immer wichtig, man muss sich vorstellen, man tut sich warm machen im dritten Platz, das noch ziemlich in der Ruhe, oder? Und dann kommt man in so ein Stadion, wo da über 40'000 Leute ziemlich laut sind. Und bei mir ist immer wichtig, wenn ich nach dem Parcours reite, erstmal, dass das Pferd ein bisschen der Stimmung kann, sich gewöhnen, ohne hektisch zu werden. Dann tue ich immer gerne, zum Beispiel Dynamix ist so ein Pferd, das gerne ein bisschen schaut, oder? Wenn es einen neuen Sprung oder einen komischen Sprung gibt, dann gehe ich gerne immer mal den einen oder den anderen Sprung, wo ich denke, sie könnte vielleicht ein bisschen schauen, ein bisschen zeigen, weil das gibt das Ross und mir dann gleichzeitig auch ein bisschen das letzte nötige Vertrauen. Und dann ja, mal ein Galoppwechsel, mal Trab, mal Schritt, es ist eher dann um sicher sein, dass das Pferd mit mir ist, dann das Pferd dann genau hört, was ich will, dass es dann losgeht. Und das ist so das Wichtigste in dem Sport. Das passiert alles so schnell, dass das Pferd so sanft und so schnell reagiert an alle meine Hilfen. Und das tue ich gerne noch so ein bisschen testen.
4: Wenn man das mit eurer Karriere vergleicht, kann man auch den Anfang nehmen. Also, ihr habt als ganz klein, glaube ich, mit 3-jährig angefangen reiten. Ihr habt auch als Wunderkind im Sattel gehalten. Eben, euer Vater hat die Karriere gemacht. Euer Grossvater war Rosshändler. Und gleich, ihr habt genauso gut und gern geschuttet. Also, habt ihr euch auch in dieser Ruhe überlegt, was ihr denn wirklich wollt? Also, es war ein Entscheid, den ihr fällen müsst.
5: Ja, tatsächlich. Jetzt im Nachhinein hört sich das fast unmöglich an, aber es ist wirklich so gewesen, dass ich jung fast lieber bin zu shooten als zu reiten. Wir haben natürlich einen eigenen Stall im Baskur, im Dorf, aber man muss sich ja vorstellen, wenn es besonders im Winter, dann sind noch ganz kälte Winter gewesen, dann ist in der Halle irgendwie zwischen, also etwa 4-5 Monate lang zwischen -5 und -10 Grad gewesen in der Halle. Und dann um 4-5 Uhr nach der Schule ist natürlich schon dunkel. Und dort so allein in diesen kleinen Hallen rumreiten, hat es schon etwas weniger Spass gemacht, als mit Freunden zusammen zu shooten.
4: Und warum hat er sich dann gleich für das Reiten entschieden?
5: Komischerweise weiss ich es nicht. Es ist einmal, als ich, ich würde sagen, so 14 vielleicht bin ich gewesen. Ich hatte ja bis 3 Trainings im Fußball und jede Wochenende noch ein Spiel. Und jeden Tag hätte ich reiten sollen und am Wochenende haben wir immer ein Konkurs gehabt. Und dann hat irgendwann, durch meine Eltern haben sie mir irgendwann gesagt, das ist kein Problem, du kannst entscheiden, was du willst, aber du machst nicht 2 Sport zu 50%, sondern 100%. Und obwohl ich wirklich in mir denke, ich gehe lieber shooten, ich ist die Antwort gerade sofort rausgekommen und dann habe ich gesagt, ich will reiten.
4: Der erste Sprung war ein Ochser. Ihr habt das Wort auch schon gebraucht. Das sind Sprünge, die sind nicht nur hoch, die sind auch breit. Und wenn man jetzt in eurer Karriere anschaut, ihr habt für wirklich gut zu sein, habt ihr gute Ross gebraucht. Ihr habt Geld gebraucht. Ihr habt auf Holland müssen. Und nachher habt ihr auch ein sehr lukratives Angebot aus der Ukraine bekommen. Aber da hättet ihr nachher müssen sich entscheiden und die ukrainische Staatsbürgerschaft annehmen. Das hat er aber nicht gemacht und hat aber riskiert, weder Geld noch Arbeit zu haben.
5: Ja, es war tatsächlich so gewesen. Also, als ich 18, 19 war, habe ich so bei den Jungreitern angefangen in der Schweiz. Dort hatte ich schon so ein bisschen Erfolg. Wir haben gesehen, dass, wenn nicht alles schief geht, habe ich gute Chancen, mal von dem Sport Profi zu werden. Aber dort im Familienstall, im Baskur, im Jura, haben wir doch gesehen, dass es schwierig wird, weil es braucht natürlich, um internationalen Profisport zu kommen, viele Möglichkeiten, finanzielle, mit besseren Pferden, besseren Trainingsanlage, einen Lastwagen und einen Pfleger und alles, was damit geht. Und das ist dann im Jura ein bisschen schwierig gewesen. Und dann haben wir den Schritt gemacht, dass ich dann für ein paar Jahre, um Erfahrung zu sammeln, bin ich bei einem grossen Händler in Holland ausgezogen. Dort war ich 3,5 Jahre gsi und das ist dann das erste Mal, wo ich wirklich die Möglichkeit hatte, das Material hatte und die Pferde hatte, um ja, im 5-Sterne-Niveau zu anfangen. Und alles ist sehr schnell und sehr gut gegangen. Aber das ganze System hinten drin hat mir nicht so richtig gefallen, weil das war ein Handelsstall gewesen und die Pferde sind dann immer noch kurzfristig da gewesen, nachher sind sie verkauft worden. Und das ist mir immer schwer gefallen. Das ist nicht so, wie ich mir mein Leben und mein Sport vorgestellt habe. Dann habe ich langsam etwas anderes gesucht und unsere Wege haben sich dann getrennt. Und dann ja, bin ich auf einmal ohne irgendetwas dort rumgestanden. Und ja, ich denke, was soll ich machen? Und dann habe ich eben große Angebote gehabt von der Honischenko damals, wo man das Team wollte für Olympische Spiele zusammenstellen mit guten internationalen Zukunftsrittern. Und mir hat Herr Honischenko ganz nett ganz viel Geld geboten, um für sein Team zu reiten, aber das heisst dann für die Ukraine zu reiten, oder? Und ich habe gesagt, okay, das werde ich machen, ich werde reiten. Für welches Land habe ich gedacht, ist ja schmiglich. Ich will einfach die beste Rose haben, das hatte ich auch gehabt. Und wenn ich auch dann dazu viel Geld verdienen kann, das passt. Und dann bin ich irgendwie etwa 5-6 Wochen dann bei ihm gewesen, habe ich mich an die Rose gewöhnen und alles ein bisschen kennenlernen dort. Und dann ist irgendwann im Büro gekommen und hat ich gesagt, eben, jetzt soll ich das Papier unterschreiben und gleichzeitig meinen Schweizer Pass abgeben. Und das ist so wie die Entscheidung zwischen Fußball und Ritter ist die Entscheidung eigentlich ganz klar. Mir gefällt, dass ich das nicht kann. Ich will nicht für Ukraine ritten, ich will für Schweiz ritten. Selbstverständlich war ich nicht zufrieden, weil das ist nicht so abgemacht war. Und das Geld dann ja auch wieder zurückgeben muss, das ist ganz klar. Ja, dann ist auch noch, dass ich bis am nächsten Morgen aus dem Stall muss sein. Ich hatte kein Auto, also mein Bruder ist mir dann in Belgien geholt. Ich bin die ganze Nacht gefahren, dass ich am nächsten Morgen zusammen nach Hause fahren konnte. Und Hause hat dann geheißen, eigentlich nirgends, oder? Außer bei meinen Eltern zurück im Jura. Und dann auf dem Weg habe ich ein paar Telefone gemacht, wo ich dann in der Schweiz dann etwas anfangen konnte. Und dann bin ich erst mal bei der Jürg Notz im Kerzers. Er hat gesagt, ich habe bei ihm ein paar Boxen haben und nachher mit ihm etwas anfangen, bis wenn ich etwas finde. Und ja, ich habe halt von null an wieder alles angefangen. Ja.
4: Ihr hört das Tagesgespräch mit dem Springreiter Steve Gerda. Er ist Weltmeister, Europameister, Olympiasieger, Weltcup-Sieger. Der Steve Gerda hat so viele Titel gewonnen wie noch nie jemand vor ihm. Und eben trotzdem, seine Karriere war ohne Parkour, auch viel Hindernis, auch viel schwere Sprünge gehabt. Schauen wir noch schauen, eben, es hat weitere Hindernisse gegeben. Ihr habt nachher in der Schweiz Sponsoren gefunden. Ihr habt dann auch wieder gute Ross gehabt. Und nachher 2015 seid ihr aber, wenn man das auch wieder mit einer Hürde vergleicht, seid ihr in einer Dopingkontrolle geblieben hängen. Respektive bei euren Ross ist nachher im Futter etwas nachgewiesen worden. Sehr wahrscheinlich haben sie Mond gefressen. Ihr seid nicht gesperrt gewesen, aber eure Ross sind gesperrt gewesen. Aber was hat das mit euch gemacht, dann plötzlich in den Schlagzeilen zu sein wegen Doping?
5: Ja, ich glaube, das ist das schwierigste Zeit von meiner Karriere, weil es ist wirklich, ich glaube, für einen Sportler das Schlimmste, was passieren kann, wo seine Namen als Sportler im Zusammenhang mit der Dopinggeschichte, also dass die zwei Wörter im gleichen Satz ist, glaube ich, das Schlimmste, das ein Sportler kann sich vorstellen. Und obwohl schon beim Telefonat von unserem Weltverband geheißen hat, dass sie wissen von früheren Tests, dass das nur über Futterkontamination auftauchen kann, weil es ist keine Substanz, die man brauchen kann, um sozusagen ein Ross zu dopen. Aber es ist etwas, wo das Ross dann eben frisst und dann, wie sich das alles verarbeitet im Magen, tut das nachher auf die drei Substanz anzeigen, oder? Und mit das bin ich ja ruhig gewesen, aber ich habe nie geglaubt, dass ich werde das beweisen können. Und dann zum Glück, würde ich fast sagen, da sind auch andere Ritter verwünscht worden in den gleichen Zeitfenster. Dann haben wir schon gedacht, alle die, die es verwünscht haben, haben das gleiche Futter, das gleiche Kraftfutter, die Haie. Und das, was in der Mühle, also da, wo es gemacht wird, der Kraftfutter, ist die Kontamination natürlich riesig gewesen. Wir haben das eigentlich ganz einfach können beweisen, von wo diese Substanzen kommen. Alle Ross, die wir getestet haben, sind dann auch wieder positiv gewesen, oder? Auf die gleiche Substanz. Und dann ist es dann ganz klar gewesen für die FAI und so, dass, das heisst, no negligence, keine Nachlässigkeit, sagen wir so. Und ja, dann haben wir es können beweisen, was ich am Anfang nicht daran geglaubt habe, dass es sozusagen so einfach geht. Und ich habe Glück gehabt, dass alle die Leute mit mir das alles mitgemacht haben. Ja, nachher sind die Erfolge weitergekommen und wir haben das alles von der ganz schlimmen Zeit dann einfach eine schlechte Erinnerung können machen. Ja.
4: Reiten wir weiter in diesem Parkour. Ihr habt es auch schon gesagt, es gibt Kombinationen. Das sind mehrere Sprünge hintereinander. In diesem Weltmeister-Parkour hat es zwei Ochser gehabt. Im übertragenen Sinn Gesundheit. Also es sieht so federleicht aus, wenn eben die Dynamix, die 13-jährige Stute, da drüber kumpelt. Aber das ist natürlich eine riesen Anstrengung, auch für die Beine. Ihr habt mal gesagt, euch sei es wichtig, dass der Tross Freude hat und solche Meisterleistungen, die gehe ich nur, wenn ihr das Ross verstehen und wenn das Ross euch versteht. Wie merkt ihr das, ob das Ross Freude hat und ob das das versteht?
5: Ja, also das ist ein Gefühl. Also eben wieder, das ist das schwierig, da Worte drauf zu tun. Man ist die ganze Zeit um die Pferde herum, auf die Pferde und man merkt es einfach, also man kennt das Ross besser als die Menschen, oder? Und das ist unser Job als so Pferdeleute, probieren, herauszufinden, was für jedes Pferd am besten passt. Und das andere ist die Anstrengung von den Sprüngen und so. Das muss man, glaube ich, ein bisschen relativisieren. Es ist für ein Pferd 1,60 m Steilsprung oder 1,50 m Ochser zu springen, nicht sehr anstrengend. Also unsere Pferde, die müssen ja nicht einmal 50% von der körperlichen Möglichkeit, die die Hände brauchen.
4: Also, die können, also das heisst, dass sie können 3 Meter kumpen?
5: Ja, 3 Meter vielleicht nicht, aber aus dem Stehen können aus der Weide 2 Meter springen. die haben ein Kreisproblem. Also unsere Pferde, so 90 Sekunden lang, die 13, 14 Sprünge machen, die brauchen ein bisschen Kondition und Erfahrung. Aber es ist wirklich mehr so eine Feintuning-Sache mit Wasserkontrolle und so, Harmonie angeht, als wirklich so pures Kraft und Anstrengung.
4: Dann würdet ihr auch sagen, das ist tiergerecht, zu springen. Es gibt ja radikale Tierschutzorganisationen, die das kommerzielle Reiten verbieten. Der Schweizer Tierschutz will das nicht verbieten. Würdet ihr dann sagen, eben springen ist tiergerecht?
5: Ja, absolut. Also, es ist mir schon bewusst und klar, dass ich es entscheide für das Pferd. Das Pferd kommt nicht bei mir am Tür klopfen und sagt, du, kann man bitte gehen, kumpen heute. So, wir nützen das Pferd, das stimmt. Aber da versuchen wir im Gegenteil, das bestmögliche Leben am Pferd gegenüber zu geben. Und ich möchte, also erstmal lade ich immer die Leute gerne ein bei mir, um einfach zu schauen, was wir da alles machen. Sie sind auch heute Morgen da raus, sie sehen, dass alles offen ist und die Leute laufen an uns vorbei und stoppen manchmal und schauen von überall und die sehen, was wir alles machen, mit dem habe ich überhaupt kein Problem. Mit den Leuten, die gegen unseren Sport sind oder gegen das Reiten überhaupt, tun ich auch gerne einladen und mit denen würde ich auch gerne reden und die sollen mir auch erklären, was ist dann das Ziel mit Pferden. Also ist es besser als sozusagen Schlachttier oder einfach zum, ja, dass er immer Teller beendet oder dass er jahrelang von alles, was mir für möglich haltet, dann ich versuche, das schönes Leben zu machen und nachher noch auf der Weide bis zum Schluss profitieren, oder? So, es ist ganz ein heikles Thema. Das größte Problem in meinen Augen ist, dass viele Leute, die dagegen sind, nicht wirklich wissen, was wir machen. Es gibt sicher auch auf unserer Seite Sachen, die wir hören müssen. Und ich finde es sehr gut, dass Tierschutz auch immer reinschaut. Und es ist hundertprozentig so, dass unsere Pferde heute viel schöner haben wie vor 10 Jahren, viel schöner wie vor 20 Jahren und noch viel schöner wie vor Hunderten von Jahren, oder? Wo sie früher für Krieg gebraucht waren und nachher nur noch in den Bauernhaus, um die Arbeit von den Traktor zu machen, oder? Und jetzt werden zwar genützt, aber die kommen dann, ich glaube, viel zurück. Und ich habe auch schon viele Leute gehabt, die da vorbeigelaufen sind, die bei mir gekommen sind und haben mir gesagt, ich wünsche, dass alle Menschen auf dieser Welt so schön hätten wie ihre Rosse. Und das ist eigentlich das schönste Kompliment, das ich auch hören kann.
4: Es geht um viel Geld. Eben so gute Springrosse können Millionen kosten. Es geht auch um Millionen von Preisgeldern. Da ist ja die Verlockung gross, dass man eben Ross viel einsetzt, dass man möglichst viel Geld kumpen mitnehmen. Ist denn das Gefahr, dass wenn es je mehr Geld es gibt, desto mehr ist es dann auch eine Schwierigkeit, dort eine Balance zu finden?
5: Am Preisgeld, es ist komplex. Es ist natürlich etwas, wo viel Geld kostet, Pferde zu haben. Und deswegen sind Preisgelder natürlich sehr wichtig. Aber wenn man jetzt kurzfristig denkt, was natürlich auch passieren kann, und dann haben wir gewonnen und jetzt ist es gut, dann gehen wir nochmal nächste Woche und nochmal nächste Woche und dann haben wir nach 3-4 Monaten viel Preisgeld eingeholt, aber nachher gibt es ja nicht mehr. Weil wenn man übertrieben hat und das Pferd zu viel eingesetzt hat, dann irgendwann entweder tut sich das Pferd verletzt oder dann ist ein bisschen die Form dann weg, oder? Weil immer das Pferd in Form zu haben, ist nicht einfach, ist auch nicht möglich. Und immer mehr merkt man, dass die Pferde viel weniger eingesetzt sind als früher und viel intelligenter und dass die meisten von den Reitern schon langfristig denken und dass man sieht jetzt so alte Pferde wie noch nie, früher noch ganz erfolgreich. Und da hat man mittlerweile verstanden, dass anstatt zu viel einsetzen, das ist ein Win-Win am Schluss, wenn man ein bisschen das gescheiter macht, weniger einsetzt, auch wenn das Preisgeld da ist, aber dass man nachher 5, 6, 7 Jahre lang kann davon profitieren. Am Schluss gewinnt man mehr, als wenn man einfach ein halbes Jahr lang Vollgas geht.
4: Die letzte Hürde vielleicht vom Parkour. Vor einem Jahr, der hat es schon angetönt, hat ein Rückenproblem gehabt, der hat Operationen gehabt, der hat nicht gewusst, ob der überhaupt noch reiten konnte. Was bedeutet eure Gesundheit? Wir haben jetzt vorhin von Gesundheit vom Ross gehabt, aber eure Gesundheit ist ja eigentlich genauso wichtig.
5: Es ist eigentlich viel weniger wichtig. Das ist wieso, dass wir Reiter immer ein bisschen mit gesundheitlichen Problemen zu kämpfen haben, weil wir wirklich unsere ganze Zeit und Energie Pferde investieren und wir schauen nicht so viel für uns. Es ist ja nicht so ein Sport, wo man ein paar Stunden am Tag trainiert und dann haben wir Zeit für sich. Es

0: Dann hat der Rücken wirklich nachgelassen und dann ist es halt so schlecht geworden, dass wir an den OP nicht vorbeikommen und ja, es ist eigentlich so weit gewesen, dass ich viel am Gefühl verloren habe, im Bein vor allem, und das kann ja niemand versprechen, ob das überhaupt zurückkommt, aber ja, es ist alles gut gelaufen, ich hatte super Leute um mich herum gehabt. Und ja, dann haben wir noch einen grossen Rückschlag gehabt. Im Laufe des Jahres, wo eigentlich alles langsam ein bisschen besser geworden ist, ist dann auf einmal gerade wieder gekommen, noch schlimmer. Und dann ohne OP ist es halt nicht gegangen. Dann wieder muss eine kleine Reise im Spital machen, aber wieder dann mit dem Team um mich herum und so haben wir das Beste daraus gemacht und jetzt ist alles wieder gut.
1: Steve Gerda, ihr habt alles gewonnen, ihr habt alles gemacht, ihr seid eben auch wieder gesungen. Wie geht es jetzt weiter? Habt ihr noch Ziel?
0: Ja, also das Schöne in unserem Sport ist, dass man jeden Tag Ziele hat und jeden Tag etwas erreicht, gut oder schlecht. Aber eben die Pferde sind Lebenswiese und die lernen uns jeden Tag etwas. Und es ist wirklich so, dass manchmal, es kann ja nicht Dienstag Nachmittag unter dem Regen, man einen Erfolg feiert, weil man ein junges Pferd hat und etwas, was ich die Woche vorher noch nicht machen konnte und auf einmal kapiert hat, was man will. Und dann ist das natürlich, wenn es klappt, eine riesige Freude, obwohl nicht zum Gewinnen ist und man allein ist auf seinem Sandplatz oder Rasenplatz. Und dann sportlich gesehen, man kann immer mehr, man kann immer Ziele. Es gibt ja wieder ein Weltcup-Finale in Göteborg Anfang nächstes Jahr. Es gibt ein Olympische Spiele in L.A. Es gibt so viele, es gibt den Grand Slam in Genf jetzt schon im Dezember. Das sind alle Ziele in sich, oder? Jetzt gerade ist bei mir im Kopf so ein bisschen leer. Es ist, ich sage es, ein neues Kapitel in meinem Leben. Ich habe, was Championat und Medaille angeht, das erreicht, was ich wähle als Einzel. Am Team habe ich noch nicht das komplette Set an Medaillen. Das ist sowieso nochmal ein Ziel, für die Schweiz noch mehr Medaillen zu holen. Und ich werde jetzt noch nicht zu viel drüber denken. Jetzt sind die ersten paar Wochen Ruhe nach der Weltmeisterschaft, wo ich nachher noch viel gereist bin an verschiedenen Konkurs, wo ich mich früher schon verpflichtet habe. Aber jetzt habe ich jetzt ein paar Wochen Ruhe, jetzt werde ich das geniessen. Und in den 4-5 Wochen, wenn es mit der Weltcup anfängt, dann werde ich schauen, wie ich mich mental fühle, wie frisch und motiviert dass ich bin. Aber dann mache ich mir, so wie ich mich kenne, nicht große Sorgen. Und ja, dass schnell wieder das Ziel und Motivation kommt und der Ärger, wenn es nicht läuft, wird schon wieder schnell tauchen, habe ich das Gefühl.
1: Steve Gerda, merci vielmals für das Gespräch. Hat er nicht Zeit genommen?
0: Ja, danke vielmals.
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Die Nachrichten von SRF um 9 mit Marisa Eckli. Wegen der hohen Benzin- und Dieselpreise will die deutsche Regierung die Bevölkerung entlasten. Das berichten deutsche Medien und Nachrichtenagenturen übereinstimmend. An den Tankstellen soll es einen Rabatt von 17 Cent pro Liter geben. Von

0: Anfang Mai bis Ende Juni hatte es in Deutschland schon eine ähnliche Vergünstigung gegeben. Zudem soll der Preis für Treibstoff gedeckelt werden. Ab wann die neuen Maßnahmen gelten, ist noch unklar. Russland stellt zwei Nestle-Gesellschaften und eine französische Firma im Land unter Zwangsverwaltung. Beim Bund ist man besorgt über diese Maßnahme. Man unterstütze Nestle auf diplomatischem Weg, heißt es vom Bund. Ziel sei es, dass das Unternehmen bei den russischen Behörden Gehör finde und seinen Standpunkt vorbringen könne. Die Schweiz sei nun gefordert, findet SP-Ständerätin Franziska Roth. Das Vorgehen von Russlands Präsident Putin sei unannehmbar. Deshalb müsse die Schweiz
1: unbedingt in enger Absprache mit anderen europäischen Ländern rechtliche und politische Schritte prüfen und einleiten, zum Beispiel eine Entschädigungsklage auf Grundlage eines Abkommens, Investitionsabkommens, das die Schweiz seit 1990 mit Russland hat.
0: SVP-Nationalrat Roland Rino Büchel findet jedoch, die Schweiz könne nur begrenzt reagieren, schon gar nicht wirtschaftlich.
2: Das wäre ja das Dümmste, weil dann würden wir genau zeigen, dass das Geld oder die Investitionen bei uns auch nicht sicher sind. Also dieses Zeichen dürfen wir auf keinen Fall in die Welt hinaussenden.
0: Russland sagte zur Zwangsverwaltung, das sei unter anderem entschieden worden, weil diese Firmen aus, Zitat, unfreundlichen Ländern stammten. Im Jemen sind Zehntausende Menschen auf der Flucht. Die UNO spricht von mehr als 100'000. Und die humanitäre Situation werde immer schlimmer. Unzählige Frauen seien ohne jegliches Hab und Gut mit ihren Kindern geflohen. Dazu gehörten auch Schwangere, die in Kürze gebären würden, heißt es in einem neuen Bericht der UNO. Die Lage für die Zivilbevölkerung hat sich im Land auf der arabischen Halbinsel schnell verschlechtert, seit die islamistischen Houthi-Rebellen einen Teil der Küste Jemens erobert hatten. Seither wird in der Region vermehrt gekämpft. Im Jemen herrscht seit mehr als 10 Jahren Krieg. Seit den Spannungen im Nahen Osten ist er wieder heftiger geworden. Das Wetter: Morgen gibt es viel Sonnenschein bei 21 bis 25 Grad. Das waren Nachrichten von Radio SRF. Verantwortlich Lukas Siegfried.
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6: Mit dem renommierten Turner-Preis wurde er bereits im Jahr 2000 ausgezeichnet, als erster Fotograf und als erster Nicht-Brite. Den Kaiserring der Stadt Goslar nennt er ebenfalls sein eigen. Er wurde aber auch schon für sein gesellschaftliches Engagement geehrt. Und jetzt hat er auch in Zürich den Roswitha-Haftmann-Preis erhalten, Wolfgang Tillmanns. Geboren 1968 im deutschen Remscheid, wurde er in den 1990er Jahren durch Porträts aus seinem Umfeld bekannt, durch Bilder aus der Clubszene und der LGBTQ+-Community. Es war zunächst also eine persönliche dokumentarische Fotografie, mit der er zuerst auf sich aufmerksam machte und die ihm über die Jahre den Weg zu den höchsten Weihen der Kunstwelt ebnete. So erhielt er beispielsweise für seine Retrospektive im Museum of Modern Art im MoMA in New York gleich eine ganze Etage. Die Ausstellung trug den Titel «To Look Without Fear». Das ist aber nur ein Teil der Arbeit von Wolfgang Tillmanns. 2017 gründete er in Berlin die Stiftung Between Bridges, die für Humanismus, Solidarität und Demokratie eintritt, sowie Kunst, sexuelle Selbstbestimmung und Antirassismus unterstützt. Und jetzt ist er hier im Kulturplatz Talk zu Gast. Seien Sie ganz herzlich willkommen, Wolfgang Tillmanns. Und gleich zu Anfang, herzliche Gratulation zum Roswitha-Haftmann-Preis.
7: Vielen Dank für die Einladung nach Oerlikon.
6: Längst stellen Sie auf der ganzen Welt aus, in Museen, in Galerien. Die Sammlerinnen und Sammler reißen sich um Ihre Werke. Was bedeutet Ihnen denn nun dieser Preis aus Zürich?
7: Das ist, ein Preis ist natürlich immer so wie die Liste der vorherigen Preisträgerinnen. Und die ist hier sehr beachtlich. Es ist, ich glaube, seit 2000 verliehen und es sind ganz tolle Kollegen dabei. Und es ist irgendwie auch ein ja eine Anerkennung, die auch mit dem Preisgeld auch etwas Schönes ist. Also es gibt Preise, die sind ohne Preisgeld, die sind auch ganz toll, und dieser ist von der Stifterin bewusst mit einem hohen Preisgeld.
6: 150.000 Franken sind es?
7: Ja, Wahnsinn. Das ist, glaube ich, der höchst dotierte in Europa. Und das, ja, das hat, seit ich davon erfahren habe, vor 5 Monaten oder so, hat es mir manchmal erlaubt, kurz im Stillen dran zu denken, ach, das gönne ich mir jetzt mal, weil da kommt ja noch was.
6: Den Turner Prize, den haben Sie schon mit 32 erhalten, also ziemlich jung. Welche Dynamik hat sich denn nach diesem Preis in Ihrer Arbeit oder in Ihrem Leben entwickelt? Weil das war ja schon was ganz, ganz Außergewöhnliches.
7: Das war ein Höhepunkt auch für den Preis, nachdem er so 10 Jahre in den 90er Jahren in Großbritannien so eine popkulturelle Stellung bekommen hat, wo die Leute noch über Kunst gestritten haben. Also Diskussionen, die es wirklich in der Schweiz wahrscheinlich in den 60er Jahren gab. Ne? Darf man einen Haufen Steine, Ziegelsteine in die Galerie legen und das Kunst nennen? Ne? Das brannte in Großbritannien in den 90er Jahren mit einer Matratze durchgelegenen Matratze von Sarah Lucas oder dem ungemachten Bett von Tracy Emin im Jahr vor meinem Preis. Und das fühlte sich einerseits fast ein bisschen provinziell an für mich. Und auf der anderen Seite hat London halt so eine absolut einmalige Stellung, Dinge zu formen, zu verdichten, popkulturell etwas auf eine internationale Plattform zu stellen, sodass ja, eben alle Welt darüber berichtete. Und natürlich ist auch erstaunlich ist zu dem Zeitpunkt 2000, dass das Medium Fotografie an sich überhaupt ein Thema war, dass das also nicht selbstverständlich war, dass das Medium im Zentrum der Kunst steht.
6: War das schon die Zeit, also das hat sich ja wahnsinnig verändert. Also die Fotografie war mal, da dachte man, die zeigt, wie es wirklich ist. Inzwischen wissen wir, dass das manchmal stimmt und manchmal auch nicht stimmt, weil es natürlich immer auf die Perspektive, auf den Ausschnitt ankommt. Wie würden Sie denn sagen, welche Wichtigkeit hatte die Fotografie damals?
7: Ich meine, für mich persönlich, künstlerisch, hatte mich seit meiner Jugend Kunst am meisten berührt, die ihre Bilder aus Linsen gezogen hat. Also auch die Malerei von Gerd Richter, Sigmar Polke, Robert Rauschenberg, Andy Warhol, das sind ja alles auf Leinwand gemalte oder gedruckte Fotografien. Film kommt von Linse, der Pop-Art kommt von der Linse, Reportagefotografie kommt von der Linse, die Pop-Bilder, die mich berührt haben, also popmusikalische Bilder. Insofern ist ja eigentlich schon die Fotografie das Medium des 20. Jahrhunderts gewesen. Und nur was interessant ist, 2000 gab es die Idee von digital ja eigentlich noch gar nicht. Ne? Das kam erst so 2010, da haben Leute hinten auf meine Kamera geguckt und gestaunt, dass da kein kleiner Bildschirm drauf war.
6: Dass es analog noch war?
7: Ja, also ich bin 12 umgestiegen, final. Und übrigens hier in Zürich.
6: Ah, tatsächlich, wie kam's?
7: 1. September 2012 hatte ich die Ausstellungseröffnung Neue Welt in der Kunsthalle Zürich, eingeladen von Beatrix Ruf, die große Neueröffnung im Löwenbräu-Areal. Und da hatte ich 3,5 Jahre ein experimentelles Projekt gemacht, Reisen durch 37 Ländern mit einer Digitalkamera und einer Analogkamera im Gepäck. Und am Ende dieses Projektes wollte ich dann entscheiden, okay, kann ich diese neue Sprache sprechen? Denn es war wirklich wie eine neue Sprache lernen.
6: Was war der wesentliche Unterschied für Sie in der Arbeit mit dem Wechsel auf die digitale Fotografie?
7: Früher habe ich immer gesagt, dass Kleinbildfilm, feinkörniger Kleinbildfilm, am nächsten dem kommt, was mein Auge sieht. Und deshalb habe ich Großbildkamerafotos bewundern können, vielleicht von Kollegen, aber die haben mich nicht berührt, denn das hatte etwas Unnahbares. Und nun, nach dem Umstieg auf die Digitalkamera, die auf dem Sensor, der so groß ist wie Kleinbildfilm, plötzlich 25 Megapixel vereinen konnte, sah man viel mehr, als das Auge sehen konnte. Und dieses Gefühl von Überinformation schien am Anfang noch fremd, aber am Ende des Prozesses merkte ich, dass die ganze Welt High Definition HD geworden ist und das eigentlich ein Hauptcharakterium unserer Zeit war und ist, dass wir mehr Informationen reinfluten haben in unsere Augen, Ohren und Hirne, als wir je verarbeiten können und wir deshalb lernen müssen, gleichzeitig immer auch wieder loszulassen. Dass diese Bilder durch uns durchfließen und wir die Dichte aus der Dichte herausfiltern müssen, was wir wollen.
6: Könnte man sagen, Nahbarkeit ist ein Schlüsselbegriff für Ihre Kunst?
7: Das ist schön gesagt, ja. Ich meine, ich finde, ja doch, nahbar, das kann man sein wollen. Ich sage manchmal, auf so eine Frage fällt es schwer, Ja zu sagen, weil dann, also wenn man sagt, oh, Ihre Kunst wirkt so bescheiden, kann ich nicht Ja drauf sagen.
6: Nein, das
7: sagen,
6: ist was anderes.
7: Aber ja, nahbar, das möchte ich sein, ne? Weil ich am Ende ist, glaube ich, Kunst immer auch eine Brücke zwischen Menschen, sich gegenseitig zu vergewissern, dass wir Ähnliches fühlen oder spüren. Also ein Gefühl von Solidarität. Ah, hast du das auch so gesehen? Ne? Und dann kann man, weil wir sind ja unserer Sinne nie gewiss. Ne? Wir wissen ja nicht, sieht die andere die Farbe genauso oder ist dieser Ton dem anderen so ins Herz gegangen? Und das ist insofern, wenn die Kunst als nahbar empfunden wird, dann tut sie, glaube ich, ihre Arbeit.
6: Mir ist ja auch aufgefallen, dass Sie Ihre Fotografien auch anders hängen. Also man ist ja sich gewohnt, in Museen hängen dann diese riesen Prints, vor denen man wirklich ehrfürchtig steht. Das gibt es bei Ihnen schon auch, diese großen Drucke, aber Sie haben dann daneben auch die kleinen Bilder. Es ist ein ganz anderer Charakter von Ausstellung. Was hat dahinter gesteckt, dass Sie sich mal entschieden haben, dass Sie Ihre Bilder auf diese Weise präsentieren?
7: Das habe ich intuitiv, das hat 93 begonnen, also mit 24. Und da war ein Gefühl von, dass das, was... Ja, ich glaube, dass damals hatte man ja mit 24 blickt man ja auch auf sein Leben und denkt, man hat ein ganzes Leben, einen ganzen Erfahrungsschatz zu bearbeiten, der einen beeinflusst. Und ein Hauptbeobachtung war, dass die Gewichtung und Bewertung und Wertzuschreibungen der Menschen oft falsch liegen und oft sie sich zum Beispiel an dem Großen geleitet haben oder an dem Neuen, dass das Neue über das Alte bevorzugt wird, dass das Große über dem Kleinen bevorzugt wird oder dass das schön aufwendig Gerahmte als wichtiger gesehen wird als das nackte Blatt Papier. Und ich hatte gefühlt andere Erlebnisse, dachte, dieses Blatt Fotokopierpapier, das ist wirklich aufgeladen für mich, wohingegen das fein gerahmte vielleicht etwas müde aussah. Und so wollte ich diese Blätter, die ich auf den Tisch vor mir hatte und die aus der Entwicklungsmaschine kamen, die ich selber betrieben habe, so pur in ihrer Schönheit an die Wand bringen, und habe dafür dann eine Klebetechnik mit 8 Klebestreifen entwickelt, die es erlaubt, eben ein Blatt Fotopapier sauber an die Wand zu kriegen und nach Monaten wieder ablösen zu können. Das wurde dann immer als grungig und so Teenager-Ästhetik gesehen, aber war für mich eigentlich eine Form von Minimalismus.
6: Und war das auch die Zeit, in der Sie sich vom Fotografen zum bildenden Künstler gewandelt haben? Oder war das sowieso immer schon mit dabei und man hat es einfach nicht gesehen oder Sie haben es nicht gezeigt?
7: Ich hatte das Glück, dass ich nie in der Schule der Fotograf war oder der mit der Kamera war. Ne? Also Fotografie ist als Hobby in meiner Familie seit Generationen betrieben worden. Und deshalb habe ich alles andere gemacht, gemalt, gezeichnet. Ich habe Kleider genäht und Musik gemacht, alle möglichen Medien zum Selbstausdruck, aber nicht das, was die Eltern machen.
6: Das ist irgendwie verständlich.
7: Ja, und das hat mir dann erlaubt, erst mit 20 eine Kamera gekauft zu haben, um Fotos zu machen, die ich auf dem Fotokopiergerät bearbeiten wollte. Denn schon mit so 17, 18 habe ich mit einer kleinen Kamera, die ich mir von meiner Mutter geliehen habe, auf Interrail-Reisen Fotos gemacht. Aber noch ohne das Bewusstsein, dass das eigentlich mein Medium ist oder sein wird. Und diese Art von unschuldig zur Fotografie gekommen zu sein, die hat mir erlaubt, vielleicht eine Freiheit da auch zu entwickeln oder zu behalten.
6: Könnte man sagen, die Fotografie hat sie sich geholt, so von hinten?
7: Das ist ein gut, finde ich, kann man so sehen. Ja, weil ich habe nichts dafür getan. Ich habe immer fotografische Bilder geliebt. Ne? Ich habe Zeitungsbilder ausgeschnitten und gesammelt in Kladden und wie kommt da Bedeutung rein in ein Foto, wie das gedruckt ist auf Papier, aus Punkten, aus Korn und dass das dann so eine Ladung, so eine Anziehungskraft entwickelt, das ist für mich eine Faszination gewesen, die auch bis heute anhält. Deshalb diese Spannung, ne? Wie kommt es, dass so ein Blatt Ladung hat?
6: Sie haben sich mit Fotografieren aus der Techno-Szene einen Namen gemacht und haben in der Folge auch für die angesagtesten Magazine fotografiert. Sie haben Videos gemacht, auch für Pop-Ikonen, Videos gedreht. In welchen Farben denken Sie an diese Zeit zurück?
7: Na, die ist auch nicht jetzt total vorbei. Also Videos mache ich ja heute genauso wie wie 2000. Gerade habe ich ein Video fertiggestellt, CT Shadows, das sind Schatten von mir in einem kleinen Atelier in der CT International des Arts in Paris, wo ich eine Residenz hatte im letzten Jahr. Und da ist ein vor allen Dingen eine blaue Farbe, eine tief dunkelblaue Farbe, die irgendwie sich mischt aus dem aus der Straße einfallendem Licht und einer kalten Glühbirne. Und also wenn Sie mich so hier fragen und in so einem nackten Studio graue Wände, schwarze Decke, dann strahlt eigentlich so ein dunkles Blau in meinem Kopf auf.
6: 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Heute zu Gast ist der Fotograf und bildende Künstler Wolfgang Thielmanns, ein höchst vielseitiger Künstler, der auf der ganzen Welt Erfolge feiert, vielfach ausgezeichnet ist und neuerdings eben auch mit dem Roswitha-Haftmann-Preis. Sie werden für sehr vieles geschätzt und Sie werden auch ganz besonders dafür geschätzt von der queeren Szene, weil Sie queeres Leben immer wieder in Szene gesetzt haben, in einer Art und Weise, die, so habe ich gelesen, eben eine große Selbstverständlichkeit und eine große Normalität mit sich gebracht hat oder mit sich bringt. Sehen Sie diesen Teil auch als ein Zentrum Ihrer Arbeit?
7: Also ja und nein. Natürlich ist die Erfahrung, schwul zu sein, eine fundamentale gewesen, mit 15, 16 das zu merken, dass ich anders liebe als die normale Welt in Anführungszeichen. Und das zu einer Zeit Mitte der 80er Jahre, als das eben noch nicht so eigentlich ein Thema war, was man überhaupt ganz so mal ansprechen konnte. Das war unter vorgehaltener Hand. Aber ich hatte das Glück, dass in der Popmusik, in den Charts erstmalig Bands waren, die offen darüber sprachen. Also als ich mein Coming Out hatte, lief Small Town Boy von Bronski Beat in den Charts und heute, 35 Jahre später, ist das immer noch ein ikonisches Lied. Und ich habe dann, als ich begann, meine eigene Sprache zu entwickeln in den frühen 90ern, gedacht, ich will gar nicht als schwuler Künstler diese Szene in den Mittelpunkt stellen, sondern empfinde mich ja gerade als normal unter vielen anderen. Und alle Menschen lieben, das ist ja das vor allen Dingen, alle Menschen haben Sexualität und die meisten. Das ist, was uns vereint. Und das wollte ich zusammenstellen mit Bildern von eben verschiedenen Menschen, die frei sind in ihren Körpern, in ihrem Geschlecht und ihre Sexualität annehmen und positiv sehen.
6: Und jetzt hat ja das politische Klima in Deutschland sich am Verändern. Also ich denke natürlich an die Wahlen von Sachsen-Anhalt. Ich denke an die bevorstehenden Wahlen jetzt in Mecklenburg-Vorpommern. Was machen diese Bewegungen mit Ihnen?
7: Man muss wirklich dazu sagen, wenn man jetzt dieses kleine Land Sachsen-Vorpommern,
6: das ist hübsch,
7: Sachsen-Anhalt sieht, dass das eben vor einem Hintergrund passiert ist, wo der amerikanische Präsident, die amerikanische Regierung, das nationale Sicherheitskonzept der USA im November gesagt hat, wir wollen diese Parteien fördern, in Anführungszeichen patriotische neue Parteien in Europa fördern und stärken. Die russische Regierung ist ja nachweislich aktive Förderer dieser Partei und aller anderen Rechts- und Rechtsaußenbewegungen in Europa. Also es ist eine Splitterbewegung, die in Deutschland 5-12% hatte vor 5-10 Jahren, jetzt in den Genuss der aktiven Förderung durch Elon Musk und die amerikanische Regierung und der russischen Regierung schon immer gekommen. Und es gibt eine ganze Front von Interessierten, die die Europäische Union destabilisieren wollen und haben erkannt, dass Deutschland der natürlich neuralgische Punkt ist. Wenn wir es schaffen, Deutschland zu destabilisieren, dann geht das ganze Projekt auseinander. Und die Deutschen haben das noch überhaupt nicht, wir haben es vielleicht jetzt mal langsam erkannt, ne? Dass also als irgendwie in Leipziger Flughafen Drohnen explodieren oder dass Elon Musk auftritt auf AfD-Veranstaltungen, da muss ich das überlegen. Was fällt denen überhaupt ein in unsere lokalen Wahlkämpfe einzugreifen mit einer Selbstverständlichkeit.
6: Sie haben ja auch in Großbritannien gelebt oder leben teilweise in Großbritannien. Da haben Sie eine Kampagne gemacht gegen den Brexit. Sie haben später bei der Europawahl Kampagnen gemacht oder beziehungsweise eine Plakatserie gemacht nach dem Motto "Geht wählen und tragt unserer Demokratie Sorge". Haben Sie jetzt auch Pläne, um aktiv zu werden?
7: Ja, 2016 bin ich von einem politischen Menschen zu einem Aktivisten geworden. Als Londoner sah ich die Basis meines bisherigen Lebensentwurfs attackiert und merkte, dass niemand leidenschaftlich für die EU sprach, weil natürlich jeder die Errungenschaften als selbstverständlich angenommen hat. Und ich hoffe, dass heute das im größeren Stil die Menschen bewegt, dass sie wirklich merken, dass wenn wir jetzt nicht zusammenstehen und für etwas sind, wir können nicht einfach sagen gegen rechts, sondern nein, wir sind für, sagen wir zum Beispiel in Deutschland und Frankreich. Wir sind für Arte. Wir genießen diesen Kultursender. Ja. Du kannst nicht für die AfD sein oder leidenschaftslos über die AfD denken und Arte lieben oder den öffentlich-rechtlichen Rundfunk lieben. Denn der wird abgeschafft. Der soll einfach zugemacht werden. Und das sage ich jetzt nicht, um
6: ja, nein, aber ich habe das Parteiprogramm der AfD angeschaut. Also ich weiß natürlich, dass Sie vollkommen recht haben. Und das wurde jetzt auch schon gesagt. Also Sie wollen den Rundfunkstaatsvertrag, wollen Sie kündigen. Die Frage, ob Sie das können, ist eine andere. Aber das wurde jetzt auch nach den Wahlen tatsächlich wurde das betont.
7: Und ich habe, nachdem ich mich 4 Jahre lang so sehr intensiv für Wahlbeteiligung ausgesprochen habe, campaigned habe, dann auch gedacht, jetzt das kann ich nicht immer so weitermachen, weil dann verändert sich natürlich auch der Blick auf diese Sprache. Ne? Das macht er das jetzt immer oder ist das irgendwie, also das hatte eine Authentizität aus dem Moment heraus und ich dachte auch, wer es jetzt nicht verstanden hat, dass Wählen gehen wichtig ist, dem kann ich jetzt auch nicht helfen. Und so hat sich halt das alles etwas verschoben oder stark verschoben. Und ich suche nach einer Sprache, die wieder, die eben neu funktioniert. Ich habe in den letzten Jahren weiter politisch auch gearbeitet, aber meine Arbeit selbst ist natürlich auch doch im Zentrum, denn das, wie Sie eben den Titel der MoMA-Ausstellung erwähnten, To Look Without Fear, angstfrei sehen, ist zum Beispiel natürlich auch ganz wichtig, dass wir nicht verlernen, ohne Angst und Befürchtungen auf andere Menschen zu schauen, anderen Menschen nicht gleich mit einem Gefühl von Bedrohung zu begegnen. Also das ganze Klima, das versuche ich natürlich mit meiner künstlerischen Arbeit positiv zu halten. Und darauf müssen wir uns alle auch konzentrieren, ne? Dass wir arbeiten ja für etwas. Wir arbeiten an gutem Verständnis, an einem gerechten Leben und Miteinander. Und wenn die Agenda komplett dominiert wird von denen, die spalten und alles niederreden wollen, dann können wir nicht gewinnen. Und deshalb dürfen wir auch nicht immer mehr über die reden. Sie wissen, Trump hat am Ende einfach 99% der Airwaves dominiert. Und dann wird das zur self-fulfilling prophecy.
6: Das heißt, es geht darum, Gegenbilder, Gegenentwürfe in die Welt zu setzen und sie zu pushen.
7: Ui, das hört sich ja sehr manipulativ an.
6: Stimmt.
7: Gegen, ja, wirklich narrative Entwürfe in die Welt setzen und pushen. Nein, es gibt Erfolgsgeschichten. Es gibt, ich habe in meiner Heimatstadt Remscheid vor 2-3 Jahren viel fotografiert. Da arbeiten türkische und deutsch geborene, also in zweiter, dritter Generation Menschen völlig wunderbar zusammen. Und jetzt kommt eine AfD da rein und will das schlecht machen. Nein, da muss man sagen, dass da werden Qualitätsprodukte von Menschen aus vielen Länderherkunft gemeinsam hergestellt. Das sind Erfolgsgeschichten, Realitäten. Nur ein Beispiel war das. Und die Realität funktioniert ganz anders als das Negative. Es gibt natürlich schlechte Dinge, die nicht gut laufen, aber man muss den Blick auf das Positive halten.
6: Das nenne ich ein Schlusswort. Das lassen wir so stehen. Ganz herzlichen Dank, Wolfgang Tillmanns, für den Besuch im Kulturplatz-Talk.
4: Das war die Wiederholung der Sendung Kulturplatz-Talk. Und hier auf SRF 4 News geht es gleich weiter mit dem nächsten News-Update.

0: Die Nachrichten von SRF um 9:30 mit Marisa Eckli. Wegen der hohen Benzin- und Dieselpreise will die deutsche Regierung die Bevölkerung entlasten. Das berichten deutsche Medien und Nachrichtenagenturen übereinstimmend. An den Tankstellen soll es einen Rabatt von 17 Cent pro Liter geben. Von Anfang Mai bis Ende Juni hatte es in Deutschland schon eine ähnliche Vergünstigung gegeben. Zudem soll der Preis für Treibstoff gedeckelt werden. Ab wann die neuen Massnahmen gelten, ist noch unklar. Russland stellt zwei Nestle-Gesellschaften und eine französische Firma im Land unter Zwangsverwaltung. Beim Bund ist man besorgt über diese Massnahme. Man unterstütze Nestle auf diplomatischem Weg, heißt es vom Bund. Ziel sei es, dass das Unternehmen bei den russischen Behörden Gehör finde und seinen Standpunkt vorbringen könne. Die Schweiz sei nun gefordert, findet SP-Ständerätin Franziska Roth. Das Vorgehen von Russlands Präsident Putin sei unannehmbar. Deshalb müsse die Schweiz
1: unbedingt in enger Absprache mit anderen europäischen Ländern rechtliche und politische Schritte prüfen und einleiten, zum Beispiel eine Entschädigungsklage auf Grundlage eines Abkommens, Investitionsabkommens, das die Schweiz seit 1990 mit Russland hat.
0: SVP-Nationalrat Roland Rino Büchel findet jedoch, die Schweiz könne nur begrenzt reagieren, schon gar nicht wirtschaftlich.
2: Das wäre ja das Dümmste, weil dann würden wir genau zeigen, dass das Geld oder die Investitionen bei uns auch nicht sicher sind. Also dieses Zeichen dürfen wir auf keinen Fall in die Welt hinaussenden.
0: Russland sagte zur Zwangsverwaltung, das sei unter anderem entschieden worden, weil diese Firmen aus, Zitat, «unfreundlichen Ländern» stammten. Im Jemen sind Zehntausende Menschen auf der Flucht. Die UNO spricht von mehr als 100'000. Und die humanitäre Situation werde immer schlimmer. Unzählige Frauen seien ohne jegliches Hab und Gut mit ihren Kindern geflohen. Dazu gehörten auch Schwangere, die in Kürze gebären würden, heißt es in einem neuen Bericht der UNO. Die Lage für die Zivilbevölkerung hat sich im Land auf der arabischen Halbinsel schnell verschlechtert, seit die islamistischen Houthi-Rebellen einen Teil der Küste Jemens erobert hatten. Seither wird in der Region vermehrt gekämpft. Im Jemen herrscht seit mehr als 10 Jahren Krieg. Seit den Spannungen im Nahen Osten ist er wieder heftiger geworden. Das Wetter: Morgen gibt es viel Sonnenschein bei 21 bis 25 Grad. Das waren Nachrichten von Radio SRF. Verantwortlich Lukas Siegfried.
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4: Lugarno ist die einzige Agglomeration in der Schweiz, die noch keinen Autobahnanschluss hat. Geplant ist er zwar, doch nun gibt es weitere Verzögerungen. Ärger ist programmiert. Das ist unter anderem Thema in
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4: Viele Deutschschweizerinnen und Deutschschweizer kennen das Verkehrschaos zwischen Bellinzona und Locarno aus den Ferien. Ein Autobahnanschluss soll das Problem lösen. Nun verzögert sich dieser um weitere 10 Jahre. Das kommt nicht gut an. Und zuerst geht es aber ums Sparen. Die Kantone Waadt und Genf haben ihr Budget mit roten Zahlen vorgelegt. Das heisst, beide Kantone müssen den Gürtel enger schnallen, damit das Loch in der Kantonskasse nicht zu gross wird. Durch die Sendung begleiten uns Eva Hirschi, freie Journalistin in Lausanne. Bonjour.
9: Bonjour à toutes et à tous.
4: Und Martina Cobiela, Journalistin bei der Tessiner Zeitung. Buongiorno.
10: Buongiorno a tutti e a tutte.
4: Ich bin Nico Roos. Grüezi miteinander. Sparen müssen derzeit viele Kantone. Besonders krass ist die Situation aber in Genf und der Waadt. Hier geht es um mehrere hundert Millionen Franken, die zu viel ausgegeben werden sollen. Darum stellt sich die Frage, worauf sollten die Kantone als erstes verzichten? Eva Hirschi, schauen wir den Kanton Waadt an. Zuerst, warum steckt der Kanton Waadt so tief in den roten Zahlen?
9: Im Kanton Waadt sind es vor allem die hohen Sozial- und Gesundheitsausgaben. Die Sozialpolitik ist hier viel stärker ausgebaut als in vielen Deutschschweizer Kantonen. Ein paar Beispiele vielleicht dazu. Die Waadt hat ja einen Prämiendeckel, also Krankenkassenprämien sollten nicht mehr als 10% eines Haushaltseinkommens ausmachen. Sind es mehr, dann gibt es Prämienverbilligungen vom Staat. Nun steigen die Prämien aber jedes Jahr und das ergibt dann natürlich auch Mehrkosten für den Kanton. Dann gab es auch ein paar unvorhergesehene Mehrkosten im Kanton Waadt, etwa für Flüchtlinge, Asylbewerber und Menschen in Nothilfe, unter anderem für Personen aus der Ukraine, aber auch aus anderen Ländern. Und auch die Ausgaben für Löhne von Staatsangestellten sind gestiegen, weil bei einigen die Löhne an die Inflation gebunden sind. Wir erinnern uns, genau hier wollte die Regierung letztes Jahr die Ausgaben kürzen. Es kam dann aber zu ungewöhnlich langen und grossen Streiks von Staatsangestellten.
11: Und wie sieht es im Kanton Genf aus? Sind es dort die gleichen Gründe wie beim Kanton Waadt?
9: Ja, es ist ähnlich. Es geht vor allem auch um die Sozialausgaben. Genf führt da im schweizweiten Vergleich viele Ranglisten an. Das ist man sich vielleicht gar nicht so bewusst. Der Kanton Genf hat zum Beispiel die höchsten Pro-Kopf-Ausgaben für Sozialhilfe oder auch die höchsten Familienzulagen zusammen mit Zug, Waadt und Wallis. Dann hat Genf vergleichsweise auch viele Staatsangestellte und sie haben höhere Löhne als anderswo in der Schweiz. Auch das trägt zu den hohen Ausgaben bei. Die Bevölkerung wächst und wird älter. Auch das ist belastend für das Kantonsbudget. Am interessantesten ist aber, dass Genf in den letzten 7 oder 8 Jahren jeweils ein Defizit budgetiert hatte, dann aber effektiv das Jahr mit einem Gewinn abgeschlossen hat. Häufig lagen sie dabei wirklich mehrere 100 Millionen Franken daneben. Wie ist das möglich? Letztes Jahr zum Beispiel vor allem wegen hohen Rohstoffeinnahmen von Firmen, die in Genf Steuern zahlen. Und die Regierung sagt, es gibt auch andere Gründe, die es schwierig machen, Prognosen zu stellen. Die Kritiker wiederum sagen, der Kanton führe einen Sparkurs, obwohl es gar nicht nötig wäre.
11: Eine Möglichkeit, um mehr Geld einzunehmen, wäre es ja, die Steuern zu erhöhen. Ist das ein Thema in den Kantonen Waadt und Genf?
9: Grundsätzlich ist das natürlich überall schwierig, weil es keine beliebte Massnahme ist. In Genf und Waadt steht das aber sowieso komplett außer Frage, weil sie schweizweit gesehen bereits die höchsten Steuern haben. Nun wird es aber spannend. Ausgerechnet jetzt wird in beiden Kantonen genau über das Gegenteil diskutiert, also Steuersenkungen. Das mag seltsam erscheinen, gerade wenn die Kantone doch Verluste von mehreren 100 Millionen Franken budgetiert haben. Und die Frage, die sich nun alle stellen, ist natürlich, sind das Problem die zu tiefen Einnahmen oder die zu hohen Ausgaben? Für die Bürgerlichen sind es klar die zu hohen Ausgaben. Die geplanten Steuersenkungen zeigen eigentlich das ganze Dilemma auch in dieser Budgetdebatte. Denn wenn die Steuern gesenkt werden, fehlen dem Kanton Einnahmen, also muss er noch mehr sparen, sprich es wird zu weiteren Kürzungen kommen. Und das wird von der Bevölkerung natürlich auch nicht gern gesehen, eben gerade wie man es an den Streiks im letzten Jahr im Kanton Waadt gesehen hat. Das Grundproblem ist halt, dass man das Steuernzahlen viel stärker wahrnimmt als das, was durch die Steuern überhaupt ermöglicht wird, wie eben eine gute Infrastruktur, Kitas, Schulen oder ein funktionierendes Gesundheitswesen.
11: Haben die geplanten Steuersenkungen gute Chancen, beim Volk durchzukommen?
9: Eine Senkung der Vermögenssteuer durchzubringen ist grundsätzlich schwieriger als beim Einkommen, weil davon natürlich die Reichen mehr profitieren als diejenigen, die ohnehin nicht viel Vermögen haben und somit auch nicht hoch besteuert werden. Dieser Vorschlag der Kommission muss zuerst noch vom gesamten Parlament angenommen werden. Die linken Parteien haben da bereits ein Referendum angekündigt, sollte das Parlament der Steuersenkung zustimmen. Sie befürchten, dass dann eben die Regierung bei den Sozialleistungen spart. In der Waadt ist die Situation etwas anders. Hier hat eine Initiative dazu geführt, dass am 27. September abgestimmt wird über eine Senkung der Steuern auf beidem, Einkommen und Vermögen, und zwar von 12%. Das ist viel. Dahinter stehen 3 Verbände von Unternehmen, Arbeitgebern und Immobilieneigentümern. Die Regierung selbst ist dagegen. Sie hat bereits eine Steuersenkung beschlossen, eben weil sie Angst vor dieser Initiative hat. Die Steuern sollen so schrittweise um 7% gesenkt werden. Außerdem hat die Regierung das Budget für nächstes Jahr früher als sonst präsentiert, extra vor dieser Abstimmung am 27. September. Und in diesem Budget ist eine allfällige Steuersenkung von 12% natürlich noch nicht drin. Käme also diese Vorlage an der Urne durch, würden dem Kanton Einnahmen in der Höhe von fast 300 Millionen Franken fehlen. So hat die Regierung gedroht, dass, wenn die Initiative angenommen wird, es dann eben zu noch mehr Sparmaßnahmen kommen muss.
11: Also es ist Sparen angesagt im Kanton Waadt wie auch im Kanton Genf. Worauf wollen denn beide Kantone verzichten?
9: In der Waadt sollen rund 30 Millionen schon nur bei den Prämienverbilligungen eingespart werden. Da vielleicht ein konkretes Beispiel. Heute muss eine Einzelperson mindestens 70% arbeiten, damit sie die volle Prämienverbilligung erhält. Das könnte zum Beispiel dann auf 80% angepasst werden. Auch bei den Gemeinden will der Kanton sparen, bei den Familienzulagen, und es soll keinen Teuerungsausgleich bei den Löhnen von Kantonsangestellten geben. Die Lohnkürzungen hingegen sind definitiv weg vom Tisch, eben wegen der Streiks. Und auch Kitas, Altersheime oder regionale Spitäler sind von den Sparmaßnahmen nicht betroffen. Da wurde nämlich bereits letztes Jahr der Rotstift angesetzt. Genf will vor allem die Gemeinden in die Pflicht nehmen. Sie sollen sich an gewissen Ausgaben des Kantons beteiligen, unter anderem auch am Finanzausgleich, wie das übrigens in allen Kantonen der Fall ist, außer in Genf. Dann gibt es noch viele weitere Sparmaßnahmen. Sie wollen zum Beispiel weniger Leute einstellen, die automatische Lohnerhöhung der Staatsangestellten nach Dienstjahren soll pausiert werden. Auch bei den Krankenkassenprämien soll gespart werden, die Semestergebühr für die Uni erhöht werden und die Busbilets dürften teurer werden. In beiden Kantonen muss jetzt noch das Parlament das Budget absegnen. Gerade in Genf ist das spannend, weil letztes Jahr das Parlament dagegen war und der Kanton das Jahr ohne Budget starten musste.
11: Wie sehen denn die Finanzen im Kanton Tessin aus? Muss auch der Kanton Tessin sparen, Martina Kopiela?
10: Ja, das ist schon lange ein Thema. Spätestens seit die Stimmbevölkerung 2022 das sogenannte Decreto Morisoli angenommen hat. Darin wurde nämlich die Regierung verpflichtet, den Kantonshaushalt bis Ende 2025 auszugleichen und zwar ohne Steuererhöhungen. Deshalb Steuersenkungen, anders als in der Waadt und in Genf, die sind im Tessin überhaupt kein Thema. Was jetzt das kommende Jahr betrifft, die Zahlen, das Budget 2027, das ist noch nicht draußen. Aber man kann davon ausgehen, dass es wieder ein Defizit geben wird. Das sagt nämlich der Finanzplan 2027 bis 2029. Der hat für das kommende Jahr bereits ein Defizit von gut 167 Millionen Franken vorgesehen.
11: Wir bleiben gleich beim Geld und im Tessin. Und zwar geht es um Geld für den Bau des Autobahnanschlusses von Bellinzona nach Locarno. Locarno gehört zu den bekanntesten Touristenregionen der Schweiz. Jedes Jahr verzeichnet die Region mehr als 1 Million Logiernächte. Wer mit dem Auto nach Locarno reist, der kennt das Nadelöhr zwischen der Autobahnausfahrt Bellinzona Süd und Locarno. Der Verkehr wälzt sich auf rund 20 Kilometern im Stop-and-Go-Rhythmus durch Dörfer und Industriegebiete. Martina Kobiela, auch Sie kennen den Stau auf dieser Strecke.
10: Ja, der Stau zu den Hauptverkehrszeiten, vor allem zwischen Bellinzona und Locarno, das ist schon lange Alltag. Und je nach Uhrzeit und Saison verliert man dazwischen 10 und im schlimmsten Fall 20, 25 Minuten Zeit. Vorletzte Woche zum Beispiel hatte ich eine Pressekonferenz in Bellinzona und statt der 30, 35 Minuten, die ich geschätzt habe, war ich 45 Minuten unterwegs. Ich kam dann auch prompt zu spät. Das heißt, wirklich planbar ist die Fahrzeit auf dieser Strecke nicht.
11: Diese Woche hatte der Bund entschieden, dass Locarno statt 2045 erst 10 Jahre später mit einem Autobahnanschluss rechnen kann. Das sorgt im Tessin für Ärger, zum Beispiel bei Nicola Pini. Er ist Stadtpräsident von Locarno und sagte dem Tessiner Radio und Fernsehen RSI, seit 60 Jahren werde von dieser Verbindung gesprochen, nun müsse sie endlich vervollständigt werden.
12: È ormai da 60 anni che si parla nella pianificazione delle strade nazionali del fatto di completare la rete stradale nazionale collegando anche Locarnese tutto alla rete autostradale nazionale.
11: Und auch Mattia Lepori, Stadtrat in Bellinzona, sagte gegenüber RSI, dass Locarno diese Verbindung brauche.
12: il Locarnese ha bisogno di questo collegamento.
11: Martina Kobiela, über den Autobahnanschluss Locarno wird seit 60 Jahren diskutiert. Bisher war er für 2045 vorgesehen. Wie wird diese Verspätung begründet?
10: In der offiziellen Begründung heißt es, dass das Projekt zwar die höchste Prioritätsstufe habe, dass es aber im Vergleich zu anderen Verkehrsprojekten in der Schweiz weniger ausgereift sei.
11: Wo genau soll denn der Autobahnanschluss durchgehen? Die Magadino-Ebene ist ja um Locarno jetzt schon ziemlich verbaut.
10: Ja, das stimmt. Auf der Magadino-Ebene, da ist es wirklich eng. Da liegt das Naturschutzgebiet, die Bolle di Magadino. Das ist direkt neben dem Flugplatz von Locarno. Es gibt zwei Kantonsstraßen, die führen rechts und links des Tals, also immer in Fließrichtung des Flusses entlang, durch die Dörfer und Gewerbegebiete. Und der Fluss, der geht dann eben mittendurch. Der ist umgeben von Feldern, Reiterhöfen, Viehkoppeln, Spazierwegen und Landwirtschaftsstraßen. Und diese, die werden wirklich oft als Schleichwege genutzt, um dem Stau auf den beiden Kantonsstraßen zu entkommen. Dieses Problem, das gibt es schon lange, das haben Sie gesagt. Und deswegen, man hat ja nicht erst jetzt angefangen, darüber nachzudenken. Es gab zum Beispiel mal den Plan, eine vierspurige Schnellstraße mitten durch die Ebene zu bauen. Da hat aber die Mehrheit der Tessiner Stimmbevölkerung 2007 mit Nein gestimmt. Die wollten das nicht. Und damals wäre das noch möglich gewesen, denn die Ebene, die stand damals noch nicht unter dem gleichen Schutz wie heute. Aber eben, es gab da schon eine Sensibilität. Und seither konzentriert sich der Kanton eben auf die Streckenführungen an den Talseiten. Inzwischen hat sich der Kanton für die linke Talseite entschieden. Ein Teil der Strecke, der wird zwischen Quartino und Sant'Antonino, der wird dann unterirdisch in einem Tunnel verlaufen. Und hinter dieser Variante, da steht nicht nur der Kanton, sondern auch die Verkehrsplaner von Bellinzona, von Locarno. Also nach 60 Jahren schien es jetzt so, dass es endlich einen Konsens gibt, wie man Locarno ans Autobahnnetz anschließen kann. Aber nun stellt das Bundesamt für Straßen alles wieder auf den Kopf und verlangt, dass nochmals eine Studie durchgeführt wird, bei der auch ein Verlauf auf der rechten Talseite durch Cementina nochmal ins Auge gefasst wird.
11: Und warum wird jetzt da nochmals quasi zurückgegangen auf Position 1?
10: Ja, prinzipiell sind es zwei Gründe. Der erste, das ist der Naturschutz. Die vom Kanton gewählte Variante, die mit dem Tunnel zwischen Cortino und Sant'Antonino, die müsste den Fluss Ticino mit einer neuen Autobahnbrücke überqueren. Da gibt es jetzt schon eine Brücke für Autos, aber das ist natürlich nicht, also man braucht eine Autobahnbrücke und nicht einfach eine kleinere Brücke für eine Kantonsstraße. Und diese Brücke, die würde dann eben mitten durch die Moorlandschaft in der Magadino-Ebene verlaufen und die ist als Objekt von nationaler Bedeutung geschützt. Und so ein Neubau, der ist nur erlaubt, wenn er absolut unabdingbar ist, wenn es wirklich keinen anderen Ort für so eine Flussquerung gibt. Und der Bund, das Bundesamt für Straßen, ist der Ansicht, dass dieser Nachweis noch nicht erbracht ist. Und deshalb sagen sie, ja, man muss die Studie, die der Kanton 2010 gemacht hat, die die Basis ist für die Entscheidung, dass man jetzt die linke Talseite als Variante wählt, das muss man noch einmal untersuchen. Die Studie gilt inzwischen als überholt, unter anderem eben, weil es jetzt einen Halbanschluss von der Autobahn in Bellinzona gibt. Also die Ausgangslage, die ist eine andere. Und jetzt der zweite Grund, der ist südlich von Bellinzona in Camorino. Dort sollte die Autobahn bei der linken Variante, die vom Kanton, da sollte die Autobahn unter den Bahnviadukten vom Alptransit durchführen. Und jetzt sagt eine Studie des Bundesamts für Straßen, dass das nicht möglich ist, denn das würde die Stabilität der Viadukte gefährden und wäre gefährlich für den Betrieb der Eisenbahn. Und deswegen muss man jetzt auch nochmal eine Linienführung prüfen, die dort vollständig im Berg drin verlaufen würde. Und bei all diesen Varianten, die jetzt nochmal angeschaut werden müssen, da muss man natürlich auch nochmal neu auf die Kosten schauen.
11: Gott, und das wird sicher noch eine gewisse Zeit dauern. Nicht nur die verzögerte Autobahn sorgt für Ärger, sondern auch neue Ampeln. Diese wurden eben genau in der Magadino-Ebene, eben diesem Verkehrsflaschenhals, aufgestellt. Sie sind seit Ende August in Betrieb. Was sollen die bringen, Martina Kobiela?
10: Ja, die sind in erster Linie dazu gedacht, die Sicherheit auf der Strecke zu erhöhen und Staus und stockenden Verkehr in den Siedlungsgebieten zu verhindern. Und außerdem sollen damit auch die Fahrzeiten auf der Hauptachse verkürzt werden. So zumindest hat es das Bundesamt für Straßen erklärt. Aber ganz allgemein hat dieses Projekt sehr erstaunt, denn auf der Strecke gibt es bereits jetzt sehr, sehr viele Verkehrskreisel und teilweise stehen diese Ampeln eben an den Kreiseln. Und eigentlich hatten 73% der Abstimmenden im Tessin gerade erst vor kurzem im Jahr 2019 Nein zu den Ampeln in der Magadino-Ebene gesagt. Aber damals war noch der Kanton für die Straßenverbindung zuständig und jetzt, seit 2020, ist der Bund für diese Straße verantwortlich.
11: Eine Umfrage unter Autofahrerinnen und Autofahrern vom Tessiner Fernsehen RSI zeigte, dass einige mit den Ampeln nicht sehr zufrieden sind. Es gab aber auch positive Rückmeldungen. Tosca Marci vom Bundesamt für Straßen Astra bat gegenüber RSI um Geduld. Aus Erfahrung wisse man, dass die Verkehrsteilnehmer eine Eingewöhnungsphase bräuchten und die Ampeln noch besser eingestellt werden müssten. Darum brauche es noch Geduld.
13: L'esperienza ci dice anche che pure l'utente ha bisogno di un periodo di adattamento alle nuove modalità e alla nuova viabilità e quindi quello che chiediamo è un poco di pazienza affinché il sistema possa entrare veramente a regime.
11: Das heißt also, die Ampeln werden bleiben, obwohl sich das Tessiner Stimmvolk vor 7 Jahren gegen solche Ampeln ausgesprochen hat.
10: Ja, genau. Die ersten Ampeln, die sind jetzt im August in Betrieb genommen worden und es sollen noch weitere hinzukommen. Bisher steht etwa die Hälfte der geplanten Anlagen. Das Nein aus dem Jahr 2019 bezog sich auf ein kantonales Projekt und das ist nicht das gleiche wie das Projekt, das der Bund jetzt umgesetzt hat mit den Ampeln. Das Astra betont, wie wir ja schon von Tosca Marci gehört haben, dass man die Wirkung eben erst beurteilen kann, wenn es ein bisschen gelaufen ist und auch wenn alle Ampeln mal im Betrieb sind und wenn diese gelernt haben, wie sie den Verkehr am besten regulieren. Denn im Tessin sind das sogenannte Semafori intelligenti, also intelligente Ampeln, die dort den Verkehr regulieren. Und die müssen eben noch lernen, wie man das am besten macht. Und offiziell heißt das, glaube ich, nicht intelligente Ampeln. Wir sagen das hier einfach so, das ist offiziell als selbstregulierendes Verkehrsmanagementsystem bekannt.
11: Ja, da wagen wir noch den Blick in die Westschweiz, Eva Hirschi. Gibt es auch Regionen in der Westschweiz, die seit 60 Jahren auf einen Autobahnanschluss warten?
9: Ja, und zwar im Wallis. Dort wartet man auf den Abschnitt zwischen dem Oberwallis und dem Unterwallis, also zwischen Brieg und Sieders. Das ist die Autobahn A9. Da haben Skandale, Pannen und juristische Streitigkeiten den Bau immer wieder verzögert. Jetzt werden nur noch 2 Abschnitte. Der eine zwischen Gampel und dem Riedbergtunnel ist fast fertig und soll Ende nächstes Jahr eröffnet werden, hofft man jedenfalls. Der Abschnitt zwischen Sieders und Leuk, der wird aber noch etwas länger dauern. Hier ist die Fertigstellung erst für 2037 geplant.
11: Nun gehen wir noch an den Neuenburgersee. Weil es so warm war und die Sonne fast immer schien, ist das Seegras im Neuenburgersee besonders stark gewachsen. So stark, dass ein Seegras-Mähboot den ganzen Sommer über im Neuenburgersee im Einsatz war. Eva Hirschi, was ist das für ein Mähboot?
9: Ja, an diesem Boot ist unten dran, also unter Wasser, eine Art Rasenmäher oder eher ein Mähdrescher angebracht und der schneidet das Seegras unter Wasser ab und sammelt es auch gleich ein. In der Deutschschweiz, habe ich gelernt, sagt man dem auch Seekuh oder Seegraskuh. Auf Französisch ist es etwas komplizierter, da heißt dieses Mähboot Foucardeuse. Das ist quasi ein eigenständiges Wort für das Mähen unter Wasser. In Neuenburg kommt diese Seekuh vor allem bei den Häfen in Einsatz, denn dort hat es zu viele Wasserpflanzen.
11: Diesen Sommer musste das Mähboot sogar notfallmäßig ausrücken, wie Sebastian Odita, der Leiter der Häfen der Stadt Neuenburg, gegenüber dem Radiosender RTN sagte. Dies, weil die Algen die Schifffahrt behindert hätten.
14: Et puis on a également les urgences qui parfois demandent un déplacement assez rapide de la focardeuse pour des zones qui ont vraiment proliféré où on a beaucoup d'algues et qui empêchent la navigation.
11: Warum sind die wuchernden Wasserpflanzen ein Problem für die Häfen am Neuenburgersee?
9: Diese Pflanzen, die bis zur Wasseroberfläche wachsen, sind in erster Linie ein Sicherheitsproblem für Schiffe. Die Pflanzen können sich in den Schiffschrauben verfangen und die Boote können so nicht mehr gesteuert werden. Auch für Badegäste sind solche Pflanzenteppiche im Wasser nicht angenehm. Für die Fauna aber sind die Pflanzen wichtig. Jungfische etwa können geschützt darin aufwachsen. Wasservögel nutzen die Pflanzen als Nahrungsquelle. Deshalb werden sie auch nicht ausgerissen, sondern nur zurückgeschnitten.
11: Und was passiert denn mit diesen gemähten Wasserpflanzen?
9: In Neuenburg ist es eine Firma, die dieses Seegras dann kompostiert. Es fällt aber ziemlich viel Material an. 20 Tonnen werden pro Sommer geschnitten. Sebastian Odeta hat beim Neuenburger Radio RTN gesagt, Bäuerinnen und Bauern seien an diesen Abfällen interessiert, und zwar als Naturdünger. Da wolle man für nächstes Jahr eine Zusammenarbeit prüfen.

0: oft starke Unwetter und die spülen nicht nur Äste, sondern ganze Baumstämme, Unmengen von Baumstämmen in den See. Und das ist sowohl für die kleinen Freizeitboote als auch für die Kursschiffe oder sogar die Badenden gefährlich. Und diese Schwemmholzboote, die sammeln dann das Holz auf und die häckseln es dann auch gleich schon an Bord. Also sie machen direkt Kleinholz aus diesen angeschwemmten Bäumen. Aber dieses Jahr, da waren sie etwas weniger unterwegs als sonst, weil es eben nicht so viele Gewitter gegeben hat. Es war ein sehr trockener Sommer.
1: Das war ein Blick zurück auf den vergangenen Sommer. Das ist der Schlusspunkt dieser Sendung, die Woche in den Schweizer Sprachregionen. Vielen Dank meinen Gästen, Martina Kobiela, Redaktorin bei der Tessiner Zeitung. Arrivederci.
0: Grazie, arrivederci e a presto.
1: Und Eva Hirschi, freie Journalistin in der Westschweiz. Au revoir.
2: Merci beaucoup et au revoir.
1: 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Ich bin Nicole Ross, adieu miteinander.
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0: Die Nachrichten von SRF um 10 mit Marisa Eckli und diesen Themen. Die deutsche Regierung reagierte auf die hohen Benzinpreise mit einem Rabatt. Die Schweizer Politik reagiert unterschiedlich darauf, dass Nestlé in Russland zwangsverwaltet wird. Und gegen den Captain der Schweizer Fußballnationalmannschaft werden Vorwürfe laut wegen Corona-Zertifikaten. Das Wetter: morgen wird sonnig und bis 25 Grad. Wegen der hohen Benzin- und Dieselpreise will die deutsche Regierung die Bevölkerung entlasten. Ab Oktober sollen die Menschen in Deutschland ihre Autos und andere Fahrzeuge günstiger tanken können. Kanzler Friedrich Merz sagt, die Regierung wolle den Bürgerinnen und Bürgern jetzt rasch Hilfe anbieten. Lukas Siegfried fasst zusammen.
1: An den Tankstellen Deutschlands soll es einen Rabatt von 17 Cent pro Liter geben. Wer jeden Tag auf das Auto angewiesen sei, komme bei den aktuellen Preisen an eine Belastungsgrenze, schreibt Kanzler Merz. Schon im Mai und Juni hatte es in Deutschland eine ähnliche Vergünstigung gegeben.

0: Briten jetzt also wieder. Insgesamt werde die Bevölkerung um 2,5 Milliarden Euro entlastet, so Merz. Außerdem soll der Preis für Treibstoff gedeckelt werden. Spätestens ab Anfang 2027 will die Regierung einen Höchstpreis festlegen. Nicht einen starren Preis, der dann ein ganzes Jahr so bleibt, aber einen Maximalpreis, den die Regierung regelmäßig neu berechnet und der sich unter anderem am jeweiligen Ölpreis und Transportkosten orientiert. Die regierende CDU von Friedrich Merz ist in der Krise. Vor knapp zwei Wochen verlor sie bei der Landtagswahl in Sachsen-Anhalt deutlich an Sitzen. Dieses Wochenende stehen die nächsten Wahlen auf dem Programm in den Bundesländern Mecklenburg-Vorpommern und Berlin.
1: Lukas Siegfried. Auch in der Schweiz ist das Tanken zuletzt teurer geworden. Der Dieselpreis hat gar einen neuen Rekord erreicht, wie der TCS mitteilt. Im Durchschnitt kostet ein Liter Diesel momentan 2,41 Franken. Russland stellt zwei Nestle-Gesellschaften und eine französische Firma im Land unter Zwangsverwaltung. Beim Bund ist man besorgt über diese Massnahme. Man unterstütze Nestle auf diplomatischem Weg, heißt es vom Bund. Ziel sei es, dass das Unternehmen bei den russischen Behörden Gehör finde und seinen Standpunkt vorbringen könne. Die Schweiz sei nun gefordert, findet SP-Ständerätin Franziska Roth. Das Vorgehen von Russlands Präsident Putin sei unannehmbar. Deshalb müsse die Schweiz
2: unbedingt in enger Absprache mit anderen europäischen Ländern rechtliche und politische Schritte prüfen und einleiten, zum Beispiel eine Entschädigungsklage auf Grundlage eines Abkommens, Investitionsabkommens, das die Schweiz seit 1990 mit Russland hat.
1: SVP-Nationalrat Roland Rino Büchel findet jedoch, die Schweiz könne nur begrenzt reagieren, schon gar nicht wirtschaftlich.
3: Das wäre ja das Dümmste, weil dann würden wir genau zeigen, dass das Geld oder die Investitionen bei uns auch nicht sicher sind. Also dieses Zeichen dürfen wir auf keinen Fall in die Welt hinaussenden.
1: Russland sagte zur Zwangsverwaltung, das sei unter anderem entschieden worden, weil diese Firmen aus, Zitat, «unfreundlichen Ländern» stammten. Gegen den Fußballspieler und Captain der Schweizer Nationalmannschaft Granit Xhaka sind Vorwürfe aufgetaucht, er habe sich gefälschte Corona-Zertifikate besorgt. Wie der Blick schreibt, hat die Luzerner Staatsanwaltschaft ein Verfahren eingeleitet gegen Xhaka und eine Ärztin. Sie soll die gefälschten Zertifikate ausgestellt haben. Dabei gehe es um Corona-Zertifikate. Man wolle abklären, ob ein strafrechtlich relevantes Verhalten vorliege, so die Staatsanwaltschaft gegenüber Blick. Von Xhakas Sprecher heißt es, Xhaka habe eine bestätigte Covid-Impfung. Vom Anwalt der Ärztin, alles sei regulär und nach den Vorgaben abgelaufen. Für beide gilt die Unschuldsvermutung. Nun zu weiteren Meldungen des Tages in der Übersicht. Der Bundesrat lehnt die sogenannte Grenzschutzinitiative der SVP ab. Diese würde Kosten in Milliardenhöhe verursachen und gleichzeitig nicht helfen, die irreguläre Migration einzudämmen, sagt Justizminister Beat Jans. Die Grenzschutzinitiative verlangt unter anderem systematische Grenzkontrollen. Die Folge wäre wohl ein Ausschluss aus dem Schengen-Raum und lange Staus an den Grenzen, so Jans. Das Bezirksgericht Zürich hat einen Studenten aus China zu 15 Jahren Haft verurteilt, wegen mehrfach versuchten Mordes. Der heute 25-Jährige hatte vor zwei Jahren in Zürich-Oerlikon drei Kindergartenkinder mit einem Messer schwer verletzt. Er soll seine Tat geplant haben. Die Verteidigung hat bereits angekündigt, dass sie das Urteil weiterziehen will. In Russland haben die ersten Parlamentswahlen seit Beginn des russischen Angriffskriegs begonnen. Eine echte Wahl haben die Russinnen und Russen aber nicht. Im August war die Partei Jabloko ausgeschlossen worden, die letzte Oppositionspartei, die den Krieg in der Ukraine ablehnt. Die Wahlen dauern bis Sonntagabend. Zu den Börsendaten von 22.05 Uhr, geliefert von SIX. Der Swiss Market Index schließt bei 13.787 Punkten, minus 1,2%. Der Dow Jones Index in New York stand kurz vor Schluss bei minus 0,1%. Der Euro wird zu 94,41 Rappen gehandelt und der Dollar zu 82,17 Rappen. Und das Wetter? Morgen gibt es viel Sonnenschein bei 21 bis 25 Grad. Allfällige Nebelfelder lösen sich am Morgen rasch auf. Das waren Nachrichten von Radio SRF. Verantwortlich Lukas Siegfried.
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5: Die Fidschi-Inseln. Da denken viele an Traumferien in der Südsee. Der Pazifikstaat selber hat im Moment aber ein großes Gesundheitsproblem. Es infizieren sich so viele Menschen mit HIV, dass Fidschi jetzt den Notstand erklärt hat.
6: Viele Menschen auf Fidschi leben mit dem Virus, ohne es zu wissen. Deshalb ist der neue Ansatz jetzt zu sagen, kommt her, Leute, und testet euch. Das soll genau wie eine noch intensivere Präventionsarbeit jetzt im Mittelpunkt der Bemühungen stehen.
5: Warum sich so viele Menschen anstecken, erfahren Sie gleich. Italien streicht eine äußerst unbeliebte, ja sogar verhasste Steuer. Die Motorfahrzeugsteuer fällt im nächsten Jahr mehrheitlich weg. Die Regierung Meloni will so den Mittelstand entlasten. Das sei aber nur die halbe Wahrheit, sagt unser Korrespondent.
7: Diese Steuer, sagt die Opposition, ist ausschließlich ein Wahlkampfmanöver Melonis, um möglichst viele Stimmen anzuziehen. Meloni versucht damit ganz zweifellos in den Wahlkampfmodus einzusteigen.
5: Und dann geht's auch in die Schweiz. Mord verjährt nicht, soll bald auch hierzulande die Devise sein. Bei Mord sollen die Behörden auch nach über 30 Jahren weiter ermitteln, hat das Parlament beschlossen. Warum erst jetzt, fragen wir unsere Gerichtskorrespondentin. Das ist der 4x4-Podcast von SRF 4 News und ich bin Vera Deragisch. Die Regierung von Fidschi schlägt Alarm. Der Inselstaat im Südpazifik hat eine nationale Krise ausgerufen wegen AIDS. Immer mehr Menschen auf Fidschi sind mit dem HIV-Virus infiziert. Geschätzt eine von 60 erwachsenen Personen sei inzwischen HIV-positiv. Zum Vergleich, in der Schweiz ist es je nach Berechnung weniger als eine von 400 Personen. Warum ist HIV auf Fidschi gerade so stark verbreitet? Das hat Salvador Atasoy, ARD-Korrespondent Thorsten Ifland, gefragt. Er berichtet aus Tokio über Fidschi.
6: Ja, um diese Frage zu beantworten, muss ich mal zurückgehen an den Anfang des Jahres 2025. Da haben wir hier als das für die Region zuständige ARD-Studio zum ersten Mal darüber berichtet. Und schon damals hieß es, dass es nur die Spitze des Eisbergs sei. Zwischen 2023 und 2025 hatte sich die Zahl der Neuinfektionen schlagartig verdreifacht. Und diese besorgniserregende Entwicklung hat sich seitdem ungebremst fortgesetzt, bis nun eben ein medizinischer Notstand ausgerufen wurde. Neben der sexuellen Übertragung ist vor allem der gestiegene Drogenkonsum der Hauptgrund für diesen HIV-Ausbruch. Viele Abhängige teilen sich das Spritzbesteck und auch das sogenannte Bluetoothing ist immer häufiger zu beobachten. Dabei spritzen sich Konsumenten das Blut einer Person, die zuvor Drogen injiziert hat, in den eigenen Körper. Also Drogenabhängige glauben dann so, den Rausch untereinander teilen zu können und damit auch Geld für Spritzbesteck zu sparen.
8: Jetzt hat die Regierung also diesen Notstand ausgerufen. Was bedeutet das für die Menschen? Wie reagieren die darauf?
6: Ja, das wird sich erst noch zeigen. Der Notstand wurde ja gerade erst ausgerufen. Und die Hoffnung der Regierung ist natürlich, das Thema vor allem vor Ort in diesem Jahr so weitläufigen, zerklüfteten Land mit unzähligen kleinen, einsamen Inseln eben präsenter zu machen. Viele Menschen auf Fidschi leben mit dem Virus, ohne es zu wissen. Gut 9000 tragen HIV in sich, aber weniger als 40% kennen auch die Diagnose. Deshalb ist der neue Ansatz jetzt zu sagen, kommt her, Leute, und testet euch. Das soll genau wie eine noch intensivere Präventionsarbeit jetzt im Mittelpunkt der Bemühungen stehen. Fidschi steht bei der Aufklärungsarbeit etwa da, wo wir im Westen in den 80ern standen. Da ist noch sehr viel Aufklärungsarbeit zu leisten. Fidschi will außerdem eine Art Spritzen- und Nadelprogramm einführen, sodass Drogenabhängige sich kein Spritzbesteck mehr teilen müssen. Das Gesundheitsministerium versucht jetzt den Ansatz zu wählen, wir haben genug und macht es lieber so, wenn ihr es schon machen wollt. Offenbar hapert es da auch ein bisschen an der Verteilung in diesem Land.
8: Jetzt habe ich im UNO-Bericht dazu auch gelesen, dass die Stigmatisierung im Land ein sehr großes Problem sein soll. Wie muss ich mir das vorstellen?
6: Ja, die Leute wollen sich nicht eingestehen, dass sie mit dem Virus infiziert sind. Auch deshalb versuchen die Regierung, aber auch Vertreter des Programms UNAIDS, also der Vereinten Nationen, vor Ort den Leuten einzutrichtern, selbst wenn ihr das Virus habt, es ist okay, wir können euch helfen. Gerade mal 22% der Infizierten auf Fidschi bekommen eine Behandlung. Im weltweiten Schnitt, sagt die UNO, sind es 78%. Und der Grund dafür liegt ein Stück weit auch an der traditionellen Einstellung und Kultur der Menschen vor Ort. Es gibt ein relativ großes Misstrauen gegenüber westlicher Medizin, gerade auch bei der indigenen Bevölkerung. Und diese Gruppe, das zeigen die neuesten Zahlen, die ist zum allergrößten Teil mit dem HIV-Virus infiziert.
8: Schauen wir uns das doch ein bisschen systemisch an. Aus der Perspektive des Gesundheitssystems in Fidschi, wie hoch ist denn die Belastung oder beziehungsweise die Zusatzbelastung durch HIV für das System?
6: Man hat ja so vor Augen, das ist das Südseeparadies schlechthin. Das stimmt auch ein Stück weit. Es ist von allen Staaten in der Region am weitesten entwickelt und hat die beste Infrastruktur. Aber die Gesundheitsversorgung ist jetzt nicht ansatzweise mit der in der Schweiz oder in Deutschland vergleichbar. Es gibt insgesamt über 300 Inseln, 100 davon sind bewohnt und die liegen weit verstreut. Da ist ganz viel Wasser und auf dem Großteil, wenn man ein bisschen auch übers Land fährt, sieht man das, da gibt es nicht mal ansatzweise eine medizinische Grundversorgung. Also wirklich nichts. Will heißen, das Gesundheitssystem auf Fidschi ist sehr schnell sehr überlastet. Und weil die Leute ihre HIV-Infektionen aus den angedeuteten Gründen nicht behandeln lassen, obwohl sie es könnten, warten viele so lange, bis ihre Krankheit schon fortgeschritten ist. Ein weiterer Punkt, die Zahl der Neuinfektionen weitet sich immer mehr auch auf Babys aus, also auf eine besonders vulnerable Gruppe. Auch das bindet natürlich Kapazitäten, Experten, Fachleute in diesem ohnehin schon kleinen Gesundheitssystem.
8: Also enorme Herausforderung. Wie beurteilen Sie nun die Erfolgschancen? Was sagen Gesundheitsexperten? Kann Fidschi diesen AIDS-Ausbruch so im Land eindämmen?
6: Die Vereinten Nationen sagen ja, das geht, aber es wird dauern. Sie ziehen dann den Vergleich zur Corona-Pandemie. Das war ja relativ schnell durchgestanden im Vergleich zu dieser Notlage, die es jetzt gibt. Die Rede ist von bis zu 5 Jahren, bis man das Ganze wieder im Griff hat. Die Erklärung des Notstands ist der erste richtige Schritt, sagen auch alle, denn es müssen alle kapieren, wir haben hier ein ernstes Problem. Und mit diesem Aufschlag, auch dass jetzt ja weltweit darüber berichtet wird, hofft man, dass das jetzt dann auch wirklich bis in die letzte Insel durchdringt, dass man ein ernstes Problem hat.
5: ARD-Korrespondent Thorsten Ifland war das. Das dürfte viele Italienerinnen und Italiener freuen. Ministerpräsidentin Giorgia Meloni will die Motorfahrzeugsteuer größtenteils abschaffen, zumindest für ein Jahr. Der Zeitpunkt ist auffällig. Nächstes Jahr sind in Italien nämlich Wahlen. Und Melonis Partei liegt in den Umfragen hinter der Opposition. Wie ist diese Steuererleichterung also zu deuten? Und was verspricht Meloni der Bevölkerung genau? Das wollte Silvia Staub von Italien-Korrespondent Franco Battel wissen.
9: Es geht um eine Steuer, die in Italien höchst unbeliebt oder sogar verhasst ist. Es geht um die Steuer auf Autos und Motorräder, die schnell einmal ein paar hundert Euro pro Jahr ausmachen kann. Die soll jetzt nicht ganz, aber zu einem großen Teil abgeschafft werden. Für Motorräder soll diese Steuer ganz verschwinden. Und sie soll auch verschwinden für die Autos der unteren oder mittleren Preis- oder Leistungsklasse. Die Steuer bleibt also nur für Autos der obersten Leistungs- oder Preisklasse. Das bringt unter dem Strich natürlich schon für eine mittelständische italienische Familie eine ganz deutliche Entlastung.
10: Und das ist ja auch die Argumentation der Regierung Meloni, dass sie da die Bevölkerung entlasten will. Wie groß wäre denn die finanzielle Erleichterung für Autobesitzerinnen und Besitzer?
9: Der Bollo, also die Steuer für einen Mittelklassewagen, kostet in Italien etwa zwischen 200 und 300 Euro. Oft haben Familien dann aber auch noch ein Motorrad oder sogar zwei oder noch eine Vespa oder was auch immer. Also da läpperten sich unter Umständen auch 400 oder 500 Euro pro Jahr zusammen. Das ist für eine italienische Familie viel, denn die italienischen Löhne sind im Vergleich zur Schweiz klar tiefer. Ein Beispiel, ein Verkäufer verdient in Italien selten mehr als 1000 oder 1200 Euro, eine Lehrerin vielleicht 1600 oder 1800 Euro
7: Und dazu kommt, dass die Preise in Italien in den letzten Jahren stark angestiegen sind, vor allem auch die Energiekosten. In Italien heizen ja viele mit dem teurer gewordenen Gas. Darum, eine jährliche Steuer, die im Durchschnitt etwa 200 bis 400 Euro ausmacht, kann eine italienische Familie also ganz erheblich belasten.
10: Dementsprechend wäre also der Wegfall dieser Steuer tatsächlich eine ziemlich große Erleichterung für viele. Jetzt fällt aber der Zeitpunkt vor den Wahlen schon auf. Geht es Meloni denn tatsächlich nur um das Wohlergehen der Mittelschicht?
7: Also für die Opposition ist das eine ganz klare Sache. Diese Steuer, sagt die Opposition, ist ausschließlich oder sei ausschließlich ein Wahlkampfmanöver Melonis, um möglichst viele Stimmen anzuziehen. Man muss ja auch wissen, dass der Verlust der Kaufkraft auf dem italienischen Sorgenbarometer immer ganz weit oben steht. Also das beschäftigt in Italien die Leute sehr stark. Aber eben, verräterisch ist ja sicher der Zeitpunkt. Das Parlament entscheidet dieser Tage über das neue Wahlgesetz. Kaum wird dieses neue Wahlgesetz verabschiedet sein, dann wird Italien in den Wahlkampfmodus rüber switchen. Und genau zu diesem Zeitpunkt kommt nun Meloni mit dieser Steuerreduktion. Das ist natürlich kein Zufall. Meloni versucht damit ganz zweifellos in den Wahlkampfmodus einzusteigen.
10: Könnte dieses Manöver für Meloni denn aufgehen?
7: Durchaus, denn solche Wahlgeschenke haben in Italien schon fast Tradition. Ich erinnere mich zum Beispiel daran, dass Silvio Berlusconi 2008 kurz vor der Wahl versprach, die Immobiliensteuer zu reduzieren. Also für jene Italienerinnen und Italiener, die nur ein Haus oder eine Wohnung besitzen, fiel diese Steuer damals ganz weg. Übrigens ist das bis heute so. Das war für Berlusconi und fürs bürgerliche Lager, eben vor knapp 20 Jahren, ein wichtiger Erfolg. Auch dank diesem Versprechen gewann das bürgerliche Lager damals die Wahl. Aber auch die Linke macht solche Geschenke. Der sozialdemokratische Premierminister Matteo Renzi etwa schenkte schlechter Verdienenden im Jahr 2014 einen monatlichen Bonus von 80 Euro. Und er gewann damit die anstehende Wahl ins EU-Parlament mit einem Rekordergebnis. Also, solche Geschenke können in Italien ganz gut funktionieren.
5: Soweit Italien-Korrespondent Franco Battel. Mordfälle sollen in der Schweiz nicht mehr verjähren, das hat das Parlament entschieden und damit eine jahrelange Diskussion beendet. Aktuell gilt, wenn ein Mord nach 30 Jahren nicht aufgeklärt ist, wird niemand mehr verurteilt. Warum hat das mit der Unverjährbarkeit so lange gedauert, hat Silvia Staub unsere Gerichtskorrespondentin Sibylla Bondolfi gefragt.
11: Ich beobachte eine Art Spaltung zwischen der Gesellschaft, aus der Druck kommt gegen die Verjährung, und der Justiz, die die Verjährung befürwortet. Also die Kommissionen haben sich wohl davon beeinflussen lassen, dass in der Vernehmlassung viele dagegen waren, dass Mord unverjährbar sein soll. Und dass die Justiz sich wehrt, ist auch verständlich. Also die Polizei, Staatsanwaltschaften und Gerichte sind schon mit den aktuellen Fällen völlig überlastet. Da ist es nicht sehr attraktiv, auch noch alte Fälle wieder aufrollen zu müssen, zumal die ja häufig schwer zu lösen sind.
10: Wie groß ist denn dieses Problem überhaupt in der Schweiz? Gibt es da viele Mordfälle, die ungeklärt verjährt sind oder demnächst verjähren könnten, ohne gelöst zu werden?
11: Ja, viel ist relativ. Ich finde schon, also vor allem aus den 70er und 80er Jahren gibt es einige ungelöste Mord- und Vermisstenfälle, die die Leute bis heute beschäftigen. Zum Beispiel der Fünffachmord von Seven, der Kristallhöhlenmord, dann mehrere Kinder der Mordserie der 80er Jahre, also da sind doch noch einige Kinder vermisst und noch viele andere Fälle. Aber für diese Fälle ändert sich gar nichts. Also unverjährbar werden nur Mordfälle, die bei Inkrafttreten der Gesetzesänderung noch nicht verjährt waren. Es gibt keine Rückwirkung. Also unverjährbar werden nur die Mordfälle, die ungefähr ab 1997 begangen wurden. Also zum Beispiel der Fall des Rabbiners, der 2001 auf offener Straße in Zürich erschossen wurde. Oder die beiden Toten im Heidiland 2012. Das sind allerdings eher Einzelfälle. Weil ausgerechnet ab Ende der 90er Jahre hat die DNA-Technologie dazu geführt, dass wir heute sensationelle Aufklärungsraten haben. Also je nach Jahr werden so zwischen 96-100% der Tötungen aufgeklärt. In Zukunft wird es also hoffentlich gar nicht so viele ungelöste Fälle geben, mit denen sich die Behörden beschäftigen müssen.
10: Und Sie sagen, heute ist das Problem gar nicht mehr so groß. Viel wird schon von Beginn weg aufgeklärt. Und die Gerichte, die warnen vor zusätzlichem Aufwand, der am Ende keinen wirklichen Nutzen bringe. Warum hat sich das Parlament trotzdem für die Unverjährbarkeit entschieden?
11: Für die Opferangehörigen und auch die Bevölkerung ist es sehr wichtig, dass ein Mordfall nicht einfach zur Seite gelegt wird, sondern dass eben die Behörden weiter herauszufinden versuchen, was passiert ist und wer Schuld hat. Und zudem verjährt Mord in den Nachbarländern der Schweiz nicht. Also gerade in Deutschland kommt es immer wieder zu spektakulären Aufklärungen. Gerade kürzlich ist dank DNA ein alter Mann für den Sexualmord an der amerikanischen Studentin Amy Lopez verurteilt worden. Und das 32 Jahre nach der Tat.
10: Zeigt also auch, dass es eben doch solche Fälle gibt, die nach so langer Zeit noch gelöst werden. Warum gibt es da solche Unterschiede zwischen der Schweiz und ihren Nachbarländern in dieser Rechtspraxis?
11: Ja, Deutschland hat die Verjährung von Mord bereits in den 70er Jahren abgeschafft, und zwar vor allem wegen der Nazi-Verbrechen. Man merkte, dass gewisse Taten so schrecklich sind, dass die Gesellschaft einfach nicht vergessen kann. Und übrigens ist auch in der Schweiz Völkermord unverjährbar. Also dieser Gedanke, dass ein sehr, sehr schlimmes Verbrechen nie vergessen werden sollte, ist uns also nicht völlig unbekannt.
10: Sie sprechen von Vergessen. Es ist ja ein großes Thema, in dem viel drinsteckt. Wenn wir ein bisschen den Schritt zurück machen, geht es da um Grundsatzfragen zu Schuld und Gerechtigkeit und eben wann kann man etwas vergessen und wann nicht. Woher stammt denn die grundsätzliche Idee, dass manche Verbrechen verjähren können und manche nicht?
11: Die Idee der Verjährung an sich ist im 19. Jahrhundert entstanden, und bei den nicht so schweren Delikten ist sie ja bis heute unbestritten. Also dass ein Diebstahl irgendwann mal verjährt, das ist eigentlich unbestritten. Das stört niemanden, weil einfach das Unrecht nicht so groß ist, dass man diesen Aufwand nach Jahren noch betreiben soll. Und die Idee an und für sich, dass auch Mord verjähren soll, die entstand im 19. Jahrhundert, wie gesagt. Damals war es sehr schwer, nach Jahren noch einen Mord aufzuklären. Und mit der Verjährung wollte man auch bei einem schweren Verbrechen eine Art Schlusspunkt setzen, damit endlich Ruhe ist und die Leute vergessen. Also man sprach damals vom sogenannten Rechtsfrieden. Doch heute ist die Mentalität eine ganz andere. Also die Leute beschäftigen sich gerne mit alten Verbrechen und sie gedenken der Opfer sehr bewusst, auch auf den sozialen Netzwerken. Und wenn da einer kommt und sagt, jetzt ist aber mal gut, das ist so lange her, vergesst diese Menschen einfach mal, dann ist das für viele ein Hohn. Also der sogenannte Rechtsfrieden ist heute eine Illusion geworden.
5: Das Gespräch mit Gerichtskorrespondentin Sibylla Bondolfi. So hat sich Ed Sheeran seine US-Tour nicht vorgestellt. Der britische Musiker ist plötzlich ohne Vorbands unterwegs. Die sind alle ausgestiegen, aus Solidarität zum US-Rapper Macklemore. Den hat die Tourorganisation rausgeworfen, weil er sich auf der Bühne politisch geäußert hat. Er hat unter anderem «Free Palestine» gerufen. Die Tournee von Ed Sheeran droht nun ein Debakel zu werden. Wie hat der auf den Ausstieg aller Vorbands reagiert? Das hat Selina Etter, SRF-Musikredaktor Krigi Sigrist, gefragt.
12: Sheeran versuchte, so kommunizierte er auf Social Media, zu schlichten, zu vermitteln, jedoch ohne Erfolg. Weiter schrieb er, seine Konzerte seien ein Ort des Zusammenkommens, kein politisches Forum. Trotzdem aber betonte er, dass er Macklemores Haltung respektiere, aber eben einen anderen Ansatz habe, mit der Situation umzugehen. Was klar fehlte von Ed Sheeran und was ihm jetzt auch zum Verhängnis wird, ist eine klare Haltung. Und damit meine ich nicht, dass er sich über den Nahostkonflikt hätte klar äußern müssen, das ist ganz sicher nicht der Punkt. Er hätte sich aber zur Situation klar äußern müssen, also zur Free-Speech-Debatte. Die Situation ist nun mal so, dass Robert Kraft, Multimilliardär, Sportfunktionär und Stadionbesitzer, darüber entschieden hat, was auf seinen Bühnen gesagt werden darf und was eben nicht.
13: Die Situation ist schnell eskaliert, die Haltungen scheinen verhärtet. Was sagt jetzt dieser Fall darüber aus, was man in der Musikbranche an politischen Haltungen äußern kann und darf?
12: Es zeigt uns, dass wir in einer Zeit leben, in welcher auch ein Multimilliardär Künstlerinnen und Künstler nicht einfach kaufen kann. Das zeigt sich in der Reaktion der anderen Bands, die sich dazu entschieden haben, ebenfalls aus der Tour auszusteigen. Wir leben in einer hochpolitischen Zeit und das geht auch an der Popwelt nicht vorbei.
13: Wie ist Ihre Einschätzung? Ist dieser Fall besonders kontrovers, weil es um den Nahostkonflikt geht? Oder hätte das auch bei anderen politischen Themen auf diese Weise passieren können?
12: Natürlich ist dieser Konflikt und die damit verbundene Debatte ganz besonders aufgeheizt. Die Geschichte ist daher sicher viel heikler als andere politische Themen. Die Thematik, was Künstlerinnen und Künstler auf der Bühne sagen sollen, sagen dürfen und was eben nicht, ist aber gerade sehr aktuell. Kürzlich war ja auch das Deutsche Glücksgefühle-Festival in den Schlagzeilen. Bei diesem Musikfestival wurde die Band Alphaville ausgeladen, weil sie sich auf der Bühne regelmäßig politisch äußerten. Was dann geschah, war ebenfalls eine Welle der Solidarität mit der Band, ein Aufschrei im Netz und ein Festival, das nicht politisch sein wollte und letztendlich umso politischer war. Denn kaum eine Band, die beim Glücksgefühle-Festival auftrat, ließ es sich nehmen, sich auf der Bühne politisch zu äußern.
13: Wie nachhaltig kann der Schaden für einen Musiker, eine Musikerin sein, der in solchen Situationen entsteht?
12: Das ist nicht ganz einfach zu beantworten. Im Fall von Ed Sheeran kann man sagen, dass er im Moment klar als Verlierer dasteht. Er wollte sich irgendwie clever aus der Affäre ziehen, was ihm nicht gelungen ist und somit eben nicht clever war. Daher verliert er im Moment auch an Follower auf den sozialen Medien, während die Zahlen bei Macklemore und den anderen Bands, die aus Solidarität ausgestiegen sind, eher zunehmen. Ich gehe allerdings davon aus, dass sich die Aufregung um Ed Sheeran und um diese Geschichte in den nächsten Tagen und Wochen legen wird, vor allem weil Ed Sheeran per se kein Künstler ist, der polarisiert. Er ist eine Hitmaschine, die nicht aneckt. Seine Songs sind Teil der DNA der weltweiten Hitradios und ich denke nicht, dass dieser Vorfall nachhaltig und kommerziell anhaltend schädigend an ihm hängen bleibt.
5: Informationen von SRF Musikredaktor Gregi Sigrist. 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Das war's für heute. 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

0: Die Nachrichten von SRF um 10:30 mit Marisa Eckli und diesen Themen. Die deutsche Regierung reagiert auf die hohen Benzinpreise mit einem Rabatt. Die Schweizer Politik reagiert unterschiedlich darauf, dass Nestle in Russland zwangsverwaltet wird. Und gegen den Captain der Schweizer Fußballnationalmannschaft werden Vorwürfe laut wegen Corona-Zertifikaten. Das Wetter: morgen wird sonnig und bis 25 Grad. Wegen der hohen Benzin- und Dieselpreise will die deutsche Regierung die Bevölkerung entlasten. Ab Oktober sollen die Menschen in Deutschland ihre Autos und andere Fahrzeuge günstiger tanken können. Kanzler Friedrich Merz sagt, die Regierung wolle den Bürgerinnen und Bürgern jetzt rasch Hilfe anbieten. Lukas Siegfried fasst zusammen.
1: An den Tankstellen Deutschlands soll es einen Rabatt von 17 Cent pro Liter geben. Wer jeden Tag auf das Auto angewiesen sei, komme bei den aktuellen Preisen an eine Belastungsgrenze, schreibt Kanzler Merz. Schon im Mai und Juni hatte es in Deutschland eine ähnliche Vergünstigung gegeben, jetzt also wieder. Insgesamt werde die Bevölkerung um 2,5 Milliarden Euro entlastet, so Merz. Außerdem soll der Preis für Treibstoff gedeckelt werden. Spätestens ab Anfang 2027 will die Regierung einen Höchstpreis festlegen. Nicht einen starren Preis, der dann ein ganzes Jahr so bleibt, aber einen Maximalpreis, den die Regierung regelmäßig neu berechnet und der sich unter anderem am jeweiligen Ölpreis und Transportkosten orientiert. Die regierende CDU von Friedrich Merz ist in der Krise. Vor knapp 2 Wochen verlor sie bei der Landtagswahl in Sachsen-Anhalt deutlich an Sitzen. Dieses Wochenende stehen die nächsten Wahlen auf dem Programm in den Bundesländern Mecklenburg-Vorpommern und Berlin.
0: Lukas Siegfried. Auch in der Schweiz ist das Tanken zuletzt teurer geworden. Der Dieselpreis hat gar einen neuen Rekord erreicht, wie der TCS mitteilt. Im Durchschnitt kostet ein Liter Diesel momentan 2,41 Franken. Russland stellt 2 Nestle-Gesellschaften und eine französische Firma im Land unter Zwangsverwaltung. Beim Bund ist man besorgt über diese Massnahme. Man unterstütze Nestle auf diplomatischem Weg, heißt es vom Bund. Ziel sei es, dass das Unternehmen bei den russischen Behörden Gehör finde und seinen Standpunkt vorbringen könne. Die Schweiz sei nun gefordert, findet SP-Ständerätin Franziska Roth. Das Vorgehen von Russlands Präsident Putin sei unannehmbar. Deshalb müsse die Schweiz
2: unbedingt in enger Absprache mit anderen europäischen Ländern rechtliche und politische Schritte prüfen und einleiten, zum Beispiel eine Entschädigungsklage auf Grundlage eines Abkommens, Investitionsabkommens, das die Schweiz seit 1990 mit Russland hat.
0: SVP-Nationalrat Roland Rino Büchel findet jedoch, die Schweiz könne nur begrenzt reagieren, schon gar nicht wirtschaftlich.
3: Das wäre ja das Dümmste, weil dann würden wir genau zeigen, dass das Geld oder die Investitionen bei uns auch nicht sicher sind. Also dieses Zeichen dürfen wir auf keinen Fall in die Welt hinaussenden.
0: Russland sagte zur Zwangsverwaltung, das sei unter anderem entschieden worden, weil diese Firmen aus, Zitat, unfreundlichen Ländern stammten. Gegen den Fußballspieler und Captain der Schweizer Nationalmannschaft, Granit Xhaka, sind Vorwürfe aufgetaucht, er habe sich gefälschte Corona-Zertifikate besorgt. Wie der Blick schreibt, hat die Luzerner Staatsanwaltschaft ein Verfahren eingeleitet gegen Xhaka und eine Ärztin. Sie soll die gefälschten Zertifikate ausgestellt haben. Dabei gehe es um Corona-Zertifikate. Man wolle abklären, ob ein strafrechtlich relevantes Verhalten vorliege, so die Staatsanwaltschaft gegenüber Blick. Von Xhakas Sprecher heißt es, Xhaka habe eine bestätigte Covid-Impfung. Vom Anwalt der Ärztin, alles sei regulär und nach den Vorgaben abgelaufen. Für beide gilt die Unschuldsvermutung. Und zu den Resultaten der Schweizer Eishockey-Meisterschaft, wo mehrere Teams ihr Heimspiel gewinnen. Ambrì Piotta gewinnt gegen Rapperswil-Jona 6:3, Bern gegen Davos 5:2, Freiburg gegen Lausanne mit 4:2, Kloten gewinnt gegen Lugano mit 5:2, die SCL Tigers verlieren gegen die ZSC Lions 3:4 und Genf Servette unterliegt Aschua 3:4 nach Penaltyschießen. Nun zu weiteren Meldungen des Tages in der Übersicht. Der Bundesrat lehnt die sogenannte Grenzschutzinitiative der SVP ab. Diese würde Kosten in Milliardenhöhe verursachen und gleichzeitig nicht helfen, die irreguläre Migration einzudämmen, sagt Justizminister Beat Jans. Die Grenzschutzinitiative verlangt unter anderem systematische Grenzkontrollen. Die Folge wäre wohl ein Ausschluss aus dem Schengen-Raum und lange Staus an der Grenze, so Jans. Das Bezirksgericht Zürich hat einen Studenten aus China zu 15 Jahren Haft verurteilt, wegen mehrfach versuchten Mordes. Der heute 25-Jährige hatte vor 2 Jahren in Zürich-Oerlikon 3 Kindergartenkinder mit einem Messer schwer verletzt. Er soll seine Tat geplant haben. Die Verteidigung hat bereits angekündigt, dass sie das Urteil weiterziehen will. In Russland haben die ersten Parlamentswahlen seit Beginn des russischen Angriffskriegs begonnen. Eine echte Wahl haben die Russinnen und Russen aber nicht. Im August war die Partei Jabloko ausgeschlossen worden, die letzte Oppositionspartei, die den Krieg in der Ukraine ablehnt. Die Wahlen dauern bis Sonntagabend. Zu den Börsendaten von SIX. Der Swiss Market Index schließt bei 13.787 Punkten, minus 1,2%. Der Dow Jones Index in New York fällt um 0,2%. Der Euro wird zu 94,42 gehandelt und der Dollar zu 82,18. Und der Blick auf das Wetter. Morgen gibt es viel Sonnenschein bei 21 bis 25 Grad. Allfällige Nebelfelder lösen sich am Morgen rasch auf. Das waren Nachrichten von Radio SRF. Verantwortlich Lukas Siegfried.
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5: Das Schweizerische Literaturinstitut gibt es seit 20 Jahren. Die Talentschmiede hat schon einige Star-Autoren und Autorinnen ausgebildet. Dann Atlas der Reproduktion. Die Ausstellung gibt Einblicke in die Rechte von Frauen rund um Fortpflanzung und Familienplanung. Und ist er ein Antisemit oder nicht? Wir ordnen die Causa Macklemore ein mit unserer Religionsexpertin. Das sind unter anderem die Themen heute. Mein Name Enora Maurer. Blutbuch. Der Debütroman von Kim de Lorison. Im Herbst 2022 wurde der Roman sowohl mit dem deutschen als auch mit dem Schweizer Buchpreis ausgezeichnet. Eine Doppelehrung, die selten vorkommt. Eigentlich. Aber letztes Jahr wiederholte sie sich. Beide Preise gingen an Dorothee Elmiger für den Roman Die Holländerinnen. Kim de Lorison und Dorothee Elmiger haben gemeinsam, dass sie in Biel studiert haben. Und zwar am Schweizerischen Literaturinstitut. Die Talentschmiede feiert dieser Tage ein rundes Jubiläum. Literaturredaktorin Katja Schönherr blickt zurück auf 20 Jahre Schweizerisches Literaturinstitut.
6: Dorothee Elmiger und Kim de Lorison mögen als die Stars gelten des Bieler Bachelorstudiengangs Literarisches Schreiben. Aber die Liste renommierter Absolventinnen und Absolventen ist länger. Auf ihr stehen etwa Arno Kamenisch, Michael Fehr, Heinz Helle, Simon Lappert, Gianna Molinari, Michelle Steinbeck oder Julia Weber. Aus der Romandie, der Studiengang wird auf Deutsch und Französisch angeboten, wäre beispielsweise Elisa Schur-Dusapont zu nennen. Sie hat als erste Schweizerin den National Book Award in den USA gewonnen. Die Geschichte des Schweizerischen Literaturinstituts ist, man kann es nicht anders sagen, eine Erfolgsgeschichte. Das Institut hat die Erwartungen, die man vor 20 Jahren hatte, nicht nur erfüllt, sondern übertroffen. Hier ein Ausschnitt aus dem SRF-Archiv. Das Echo der Zeit hat anlässlich der Gründung mit dem Schriftsteller Beat Sterchi über die Ziele des künftigen Instituts gesprochen.
7: Das zweisprachige Literaturinstitut werde der Schweiz zu einem neuen Sprachbewusstsein verhelfen, ist Sterchi überzeugt.
8: Wir sind da absolute Provinz. Wir gucken nach Deutschland und ducken uns sprachlich. Wir suchen besser Deutsch zu sprechen als die Deutschen. Wir haben keine eigentliche Hochsprache. Wir fürchten uns lange, unsere Vielsprachigkeit positiv zu sehen. Und da kann ein solches Institut sehr, sehr, sehr viel weiterhelfen.
6: Beat Sterchi war lange als Dozent am Institut tätig und er sollte recht behalten mit seiner Einschätzung. Dank Biel kann die Schweizer Literatur im deutschsprachigen Raum souverän mithalten. Der Ortsname Biel wird in der Branche auch längst als Synonym fürs Literaturinstitut verwendet. Als Gründungsvater gilt der Berner Autor Guy Knetter. Knetter ist Jahrgang 1964. Er sagt, am Anfang seiner eigenen schriftstellerischen Laufbahn habe ihm eine Schreibschule in der Schweiz gefehlt. Ein Ort, wo man sich über Texte austauschen und handwerkliches Rüstzeug erwerben konnte. Umso erfreuter sei er, dass die nachfolgenden Generationen nun von seinem Engagement profitieren können. Knäther hat später Kulturmanagement studiert und in seiner Diplomarbeit im Jahr 2003 die Vision einer nationalen Ausbildungsstätte für literarische Autorinnen in der Schweiz formuliert. Vorbilder gab es bereits, mit zwei Schreibstudiengängen in Deutschland sowie aus dem anglophonen Raum, wo Creative Writing-Programme eine lange Tradition haben. Gemeinsam mit anderen leistete Knäther dann viele Stunden Überzeugungsarbeit und sorgte dafür, dass aus der Idee ein Institut wurde.
9: Ah, das war eine sehr große Freude. Und es war ja relativ kurz, also wir haben wirklich nur 3,5 Jahre gebraucht bis zum Start. Wir hatten uns damals schon vorgenommen, in 2 Jahren schaffen wir das, das war sehr ehrgeizig. Aber in 3 Jahren eben hatten wir es geschafft. Ja, das war einfach eine ganz große Freude, dass das geht.
6: Der Studiengang Literarisches Schreiben ist an der Berner Hochschule der Künste angesiedelt. Und die befand sich Anfang der Nullerjahre gerade im Aufbau und zeigte sich offen für Knetters Vorschlag.
9: Ich glaube, es war ein Glücksfall. Einfach, es war der richtige Moment. Es war auch eine Idee, die irgendwie ein bisschen reif war.
6: Sagt Guy Knäther. Im Herbst 2006 startete der erste Jahrgang. Wer ihm angehörte? Die spätere Buchpreisträgerin Dorothee Elmiger. Aber wie gesagt, die Liste jener Schreibenden, die sich nach dem 3-jährigen Studium in Biel etablieren konnten, ist deutlich länger.
5: Intime Entscheidungen im Schlafzimmer sind nicht immer intim. Oft haben sie eine gesellschaftspolitische und globale Dimension. Das ist die Botschaft einer neuen Ausstellung im Kornhaus Forum Bern. Sie heißt Atlas der Reproduktion – Babys, Grenzen, Geopolitik. Und sie gibt Einblick in Lebensrealitäten von Frauen und thematisiert ihre oft prekären reproduktiven Rechte. Sabine Bitter.
10: Gibt es ein Recht auf ein Kind? Soll Leihmutterschaft erlaubt sein? Müssen internationale Adoptionen verboten werden? Mit solchen existenziellen Fragen, festgehalten auf gelben Fahnen, empfängt die Ausstellung die Besucherinnen und Besucher. Auf diese Fragen folgen bald weitere. Wer profitiert vom einen oder anderen politischen Entscheid? Und wer bezahlt den Preis dafür? Rund um diese Themen haben Künstlerinnen und Künstler vielfältige und überraschende Installationen geschaffen. Anhand von diesen Stationen bekommt das Publikum Einblick in eine Reihe von neuen Forschungsarbeiten der Universität Bern. Darin geht es um Aspekte der Familienplanung, etwa um Abtreibung in Polen, Zwangssterilisation in Mexiko oder Leihmutterschaft in Russland. Caroline Schur ist Professorin für Sozial- und Kulturgeografie und wissenschaftliche Leiterin der Ausstellung. Sie sagt:
11: Im ersten Schritt geht es uns wirklich vor allem darum, eigentlich die verschiedenen Perspektiven auf diese Themen zu zeigen und eben auch nicht nur vielleicht die Wunscheltern zu Wort kommen zu lassen, sondern auch die Eizellenspenderin oder die Leihmutter, also überhaupt Stimmen sichtbar zu machen in der Debatte in der Schweiz, die in den Medien oft sehr wenig präsent sind.
10: In Hörstücken und Filmdokumentationen geben Frauen aus verschiedenen Ländern sehr persönlich Einblick in ihre schwierigen Lebensrealitäten. Zu Wort kommen beispielsweise Frauen in Sri Lanka, denen vor Jahrzehnten ein Kind weggenommen und zur Adoption gegeben wurde. Marokkanische Landarbeiterinnen auf Erdbeerplantagen in Spanien erzählen, wie Pestizide ihre Fruchtbarkeit und Schwangerschaften beeinträchtigen. Diese Stimmen machen deutlich, Kinder haben und Familie planen, das entsteht nicht im luftleeren Raum. Caroline Schur.
11: Diese Unterschiede global gesehen, aber auch innerhalb einer Gesellschaft stehen eigentlich für uns im Vordergrund. Welche Menschen können eigentlich ihren Kinderwunsch einfach nachgehen? Wer hat die finanziellen Mittel? In welchen politischen Räumen ist es möglich? Und wessen Entscheidungsfreiheiten sind eben auch sehr beschränkt?
10: Jede Installation wird begleitet von geografischen und historischen Informationen zum jeweiligen Land und Thema. Mehrere Stationen der Ausstellung sind interaktiv angelegt. Eine Arbeit der Künstlerin Annat Eisenberg zum Beispiel beleuchtet die Kinderwunschindustrie. Dabei betreten die Besucherinnen und Besucher ein Büro, das ausgestattet ist mit einem gepolsterten Chefsessel, Topfpflanzen und einem Schreibtisch, auf dem Tablets liegen. Über diese kann man sich mit Hilfe von KI in die Situation versetzen lassen, über eine Samenspende zu verhandeln. Kurator Mirko Winkel sagt dazu:
12: Man spielt da an einer Seite des Tisches eine Kundin, auf der anderen eine Verkäuferin, wenn man Samen kaufen würde. also eine Samenspende und ist dann in dieser Situation und hat so verschiedene Regieanweisungen, die man nachvollziehen kann, um so ein Verkaufsgespräch durchzuführen.
10: Eine andere Installation zeigt schlafende Mütter und Babys in Videoaufnahmen, die auf im Raum hängende Matratzen projiziert werden. Während es sich das Publikum auf Sitzsäcken unter den Bildschirmen bequem macht, erfährt es über Kopfhörer, wie stressig das Leben von geflüchteten Frauen mit einem Baby in einem Schweizer Asylzentrum ist. Die Ausstellung arbeitet stark mit solchen emotionalen Szenen und setzt diese künstlerisch überraschend um. Damit öffnet sich der wissenschaftlich erarbeitete Atlas der Reproduktion für ein breites Publikum und bietet damit ein gelungenes Beispiel moderner Wissenschaftskommunikation.
13: Die Ausstellung «Atlas der Reproduktion – Babys, Grenzen, Geopolitik» im Kornhaus Forum Bern dauert noch bis zum 25. Oktober.
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13: Die Popwelt ist in Aufruhr. Der US-amerikanische Rapper Macklemore wurde von Superstar Ed Sheerans Tour ausgeschlossen. Der Grund? Macklemores Engagement als Pro-Palästina-Aktivist und Vorwürfe, er sei Antisemit. Nun hagelt es Kritik an Ed Sheeran und Unterstützung für den Rapper. Was passiert da gerade und was ist dran am Antisemitismus-Vorwurf? Mit diesen Fragen hat sich Religionsredaktorin Nicole Freudiger beschäftigt. Sie war gestern bei Irin Grütter im Studio.
14: Nicole, magst du kurz zusammenfassen, wie es zum Rauswurf von Macklemore kam?
15: Ja, Macklemore ist aufgetreten am 4. September im Vorprogramm von Ed Sheeran. Der ist auf Tour, der Loop-Tour in den USA. Und Macklemore hat diesen Auftritt genutzt für eine politische Botschaft, hat da Free Palestine von der Bühne gerufen, hat harte Kritik geübt an Israel. Und nach diesem Auftritt gab es dann wiederum viel Kritik an Macklemore. Das sei antisemitisch gewesen. Es gab viel Druck und als der Druck zu gross wurde, wurde Macklemore dann eben ausgeladen.
14: Es ist nicht das erste Mal, dass wir hier über Macklemore sprechen. Es gab auch in der Schweiz schon Diskussionen vor einem Auftritt von ihm. Hätte Ed Sheeran denn nicht mit sowas rechnen müssen?
15: Ja, ich meinte eigentlich schon. Macklemore ist dafür bekannt, dass er sich politisch äußert, dass er sich für die palästinensische Sache einsetzt und dass er dabei eben auch provoziert und Grenzen überschreitet. Der Nahostkonflikt ist sowieso politisch sehr, sehr aufgeladen und es mischen die verschiedensten Akteure mit. Hier zum Beispiel andere Künstler, die Macklemore kritisieren, wie zum Beispiel die Sängerin Pink oder die sich mit ihm solidarisieren, wie die anderen Vorbands von Ed Sheeran, die jetzt auch nicht mehr auftreten. Wollen. Es gibt pro-israelische Organisationen, die sich einmischen oder ein jüdischer Milliardär, der ein Stadion besitzt, in dem diese Tour halt macht und auch Druck gemacht hat. Also das wird sehr schnell sehr kontrovers und da sagen eben einfach die einen, du bist Antisemit und die anderen sagen, das ist nur ein Argument, um Kritiker zum Schweigen zu bringen.
14: Und was stimmt denn jetzt? Ich meine, du sagst ja, Macklemore provoziere, überschreite auch Grenzen. Ist er nun ein Antisemit?
15: Es ist nicht ganz so einfach. Einerseits ja, Macklemore benutzt und verbreitet problematische Bilder und Symbole. Also er spricht zum Beispiel von Israel als Apartheidstaat, als Kolonialmacht. Das sind Kampfbegriffe. Er spricht auch ganz klar von Genozid im Gazastreifen. Auch das ist immer noch umstritten und wird von beiden Lagern politisch instrumentalisiert. Und dann, wenn wir es ganz konkret machen, der Protestsong in Sachen Palästina ist der Song «Heinz Hall» von Macklemore. Und da deutet er an, dass jüdisches Geld Medien und Politik regiere. Und das knüpft dann schlicht an einen wirklich uralten, klar antisemitischen Verschwörungsmythos, der von den Juden, die die Welt regieren. Also das ist klar problematisch. Oder er zeigt im Video zu diesem Song ein Bild eines jüdischen Buben im Warschauer Ghetto im Zweiten Weltkrieg, neben dem eines palästinensischen Kindes im Gazastreifen. Da werden also zwei Sachen gleichgesetzt und das gibt dann eben die wieder Kritik, da verharmlose man den Holocaust.
14: Das ist die Kritik, also die berechtigt ist. Du sagst aber einerseits, was ist das andererseits?
15: Das andererseits ist, weil Macklemore schon differenziert. Also er kritisiert den israelischen Staat, ganz klar, aber er sagt immer wieder, ich kritisiere damit nicht alle Jüdinnen und Juden und ist da auch ganz klar. Dann ist Free Palestine per se einfach nicht antisemitisch, sondern problematisch wird es erst dann, wenn man Israel das Existenzrecht abspricht. Und ob Macklemore das tut, ist Teil der Diskussion. Er hat auch schon Fehler zugegeben und sich entschuldigt. Zum Beispiel hat er mal ein wirklich krass antisemitisches Kostüm eines stereotypen Juden getragen. Also da ist auch ein Lernprozess zu sehen. Es ist also so, seine Unterstützer sagen, er kritisiert die Verbrechen des israelischen Staates, er benennt das Unrecht, aber ist kein Antisemit. Und die Kritiker sagen, er nutzt antisemitische Klischees in seiner Kritik, er verharmlost den Holocaust und er stellt Israels Staat in Frage. Und ich glaube, das zeigt einfach, wie politisch aufgeladen und polarisiert die Diskussion ist, darum, was jetzt antisemitisch ist, was nicht, was man sagen darf, was nicht, wo hört die legitime Kritik an Israel auf und so weiter. Das ist einfach längst Teil des Streites um die Deutungshoheit.
13: Religionsredaktorin Nicole Freudiger mit einer Einschätzung zur Causa Macklemore. Er ist einer der bekanntesten Käfer der westlichen Kulturgeschichte. Gregor Samsa, der eines Morgens aufwacht, in einen Käfer verwandelt. Die Verwandlung von Frank Kafka ist der Stoff einer neuen Oper. Die kommt heute Abend am Theater Winterthur zur Uraufführung. Mit welchen Kniffen und Handgriffen dieser Stoff in eine Oper verwandelt wurde, das verrät uns Musikredaktor Oliver Ruetz.
16: Ein übergroßes Sofa nimmt die gesamte Bühne ein im Theater Winterthur. Dieses Sofa, es ist das Zentrum des Familienlebens der Samsas. Mutter, Vater und Grete, die Tochter. Der eigentliche Elefant, oder genauer der Käfer im Raum, das ist aber der Sohn, Gregor Samsa. Dieser verwandelt sich eines Morgens in einen Käfer. In der neuen Oper des deutschen Komponisten Gordon Campe verschanzt er sich unter dem Sofa. Campe verwandelt die Einzelperson Gregor Samsa in ein Hörli.

Nur nicht sich unnütz im Bett aufhalten, sinniert Gregor Samsa vor sich hin. Jetzt eben Käfer und Chörli. Gregor Samsa als Gesangsquintett zu besetzen, es ist nicht der einzige Kniff, um aus dem Klassiker der Weltliteratur eine Oper zu schustern. Sie basiert auf einer Theaterfassung der Verwandlung, adaptiert vom deutschen Dramatiker Philipp Löhle, der für die Oper das Libretto geschrieben hat. Löhles Kniff: Obwohl Gregor als Käfer alle Blicke auf sich ziehen sollte, ist er hier auf der Bühne nur eine Nebenfigur. Die Handlung dreht sich ums Sofa, um die Familie Samsa und wie die Harmonie langsam, aber sicher kippt.

0: Wie schon im Original ist auch in der Oper die Verwandlung alles recht absurd, ja schräg und komisch. Humor ist der wohl wichtigste Kniff in der Trickkiste von Komponist Gordon Campe und Regisseur André Bücker.
1: Ich würde immer sagen, das ist vollkommen zeitlos. Dem Schrecken mit Komik zu begegnen, ist, glaube ich, auch eine ganz zutiefst menschliche Reaktion und Eigenschaft.
0: Sagt der Regisseur. Dieses Augenzwinkern hört man auch in der Musik von Gordon Campe. Durch musikalische Anspielungen, Zitate oder Klangfetzen. Plötzlich wird zum Walzer aufgespielt, nur dass die Musik wenige Momente später über ihre eigenen Füße stolpert.
2: Das Stück klingt so wie eine Partitur, die gelegentlich auch natürlich auf dem Rücken liegt und in alle möglichen Himmelsrichtungen krabbeln will.
0: Eine Partitur, die wegkrabbeln will, sagt der Komponist. Ein ungewöhnlicher Ansatz. Mit dem Effekt, die Verwandlung am Theater Winterthur lässt dem Publikum keine ruhige Minute. Keine Luft zum Atmen. Sobald einem zum Lachen zumute ist, bleibt es einem im Halse stecken. Die Oper geht sehr freihändig mit dem altbekannten Stoff um. Und das ist der Kniff, der die Verwandlung am Theater Winterthur aktuell macht.
2: Dieser Zynismus, der die ganze Zeit in den letzten paar Jahren durch die Weltgeschichte tobt, den ich natürlich etwas stärker wahrnehme als vielleicht in den gemütlichen 2000ern, ja, hat das Stück irgendwie so verwandelt?
0: So Komponist Gordon Campe. Gemütlich ist es also nicht. Weder auf dem Sofa der Samsas noch im Theater Winterthur. Dafür aber umso sehenswerter.
3: Die Verwandlung. Die neue Oper feiert heute Abend Premiere und Uraufführung am Theater Winterthur. Mit diesem Stück startet das Theater Winterthur in die neue Saison. Die Oper ist danach noch 4-mal zu sehen. Die Insel Tristan da Cunha liegt mitten im Südatlantik. Etwa 3000 Kilometer von Kapstadt in Südafrika entfernt. Bis Buenos Aires in Südamerika sind es etwa 4000 Kilometer. Die Insel ist nur per Schiff erreichbar. Von Kapstadt aus dauert die Überfahrt etwa 10 Tage. Mit etwa 230 Einwohnerinnen und Einwohnern gilt Tristan als abgelegenste bewohnte Insel der Welt. Und nun ist sie Schauplatz eines Schweizer Kinofilms, Tristan Forever. Der Filmemacher Tobias Nölle hat den französischen Arzt Laurent Bonardo begleitet, wie er auf diese entfernteste aller Inseln auswandern möchte. Filmredaktorin Brigitte Hering.
4: Seit 30 Jahren reist Laurent Bonardo regelmäßig nach Tristan da Cunha. Die Insel ist seine Zuflucht vor den Traumata als Kriegsarzt, vor dem Stress der Großstadt Paris. Er kennt die kleine Inselgemeinschaft und hat enge Freunde dort. Aber diese Reise jetzt ist anders. Nicht nur, weil Filmemacher Tobias Nölle mit der Kamera dabei ist, das Meer stürmisch ist und Laurent schwer seekrank. Mit seinem Klavier im Gepäck hat Laurent die Absicht, dieses Mal zu bleiben, für immer, falls der Inselrat seinem Vorhaben zustimmt.

0: my hometown, but I've never felt really at home there.
1: Paris sei seine Heimatstadt, aber er habe sich dort nie richtig zu Hause gefühlt. Nicht alle Leute gehören nur an einen Ort, sagt Greta ein andermal zu Laurent. Und das sei auch gut so.
2: You know, not everybody belongs to one place. Some people belong to many places. It's a good thing. I think it's a good thing.
1: In Tristan Forever ist nie ganz klar, was rein dokumentarisch ist und was fiktionalisiert. Einige Szenen sind eindeutig inszeniert und dramatisiert. Großartige Bilder, die im reinen Dokumentarfilm so nicht möglich gewesen wären. Tristan da Cunha ist zwar ein echter Ort, auf dem Menschen leben, mitten im Ozean. Aber Tristan da Cunha im Film ist auch Utopie. Inselgewordene Sehnsucht nach Heimat für den getriebenen Laurent ist Projektionsfläche seiner Wünsche, aber auch Spiegel seiner Abgründe. Als Gegenbewegung zu Laurents Auswanderungsplänen webt Nölle auch ein Stück Inselgeschichte mittels Archivbildern in den Film ein. Als 1961 der Inselvulkan ausbricht, werden alle 264 Bewohnerinnen und Bewohner evakuiert und nach London gebracht. Schon 1963 entschließen sich fast alle bei einer Abstimmung, zusammen wieder auf ihre Insel zurückzukehren, um wieder ein freies Leben zu führen, wie eine Tristanerin in einem Interview sagt. Frei sein, das möchte auch Laurent. Aber ob sein Sehnsuchtsort Tristan da Cunha auch sein Ort der Freiheit ist, das wird er erst herausfinden müssen. Er glaube manchmal selbst kaum, dass diese Insel wirklich existiere, sagt Laurent einmal. Und doch ist sie da, diese entfernteste aller Inseln. Und dank des Films Tristan Forever ist sie auch für uns einen verwunschen schönen Kinomoment ganz nah.
3: Der Film Tristan Forever von Tobias Nölle ist jetzt im Kino. SRF hat den Film koproduziert. Und das war's für den Moment aus Kultur und Gesellschaft. Mein Name Enora Maurer.

Die Nachrichten von SRF um 11 mit Dominik Brandt. US-Präsident Donald Trump will mehreren großen Medien den Zugang zum Weißen Haus verwehren. Den Fernsehsendern CNN und MS Now sowie dem Online-Magazin Politico werde der Zutritt verboten, schreibt Trump auf seinem Social-Media-Kanal. Der Grund dafür sei, dass diese Medien Falschinformationen verbreiten würden. Das Zutrittsverbot gelte ab sofort. Reporterinnen und Reporter dieser Medien wären damit von Medienkonferenzen und anderen Terminen Trumps am Regierungssitz in Washington ausgeschlossen. Wegen den hohen Benzin- und Dieselpreise ergreift die deutsche Politik Maßnahmen. An den Tankstellen gibt es einen Rabatt von 17 Cent pro Liter. Das teilt die Bundesregierung von Kanzler Friedrich Merz mit. Man habe sich mit den Bundesländern einigen können. Sie übernehmen laut Mitteilung die Hälfte der Kosten von 2,5 Milliarden Euro. Die tieferen Preise für Benzin und Diesel sollen bis zum 1. Oktober in Kraft treten und bis Ende Jahr gelten. Wer jeden Tag auf das Auto angewiesen sei, komme bei den aktuellen Preisen an eine Belastungsgrenze, schreibt Kanzler Merz. Geplant ist zudem, den Preis für Treibstoff künftig zu deckeln, mit einem Preis, den die Regierung regelmäßig neu berechnet. Gegen den Fußballer und Captain der Schweizer Nationalmannschaft, Granit Xhaka, sind Vorwürfe aufgetaucht, er habe sich gefälschte Corona-Zertifikate besorgt. Wie der Blick schreibt, hat die Luzerner Staatsanwaltschaft ein Verfahren eingeleitet gegen Xhaka und eine Ärztin. Sie soll die gefälschten Corona-Zertifikate ausgestellt haben. Man wolle abklären, ob ein strafrechtlich

0: relevantes Verhalten vorliege, so die Staatsanwaltschaft zum Blick. Von Jackas Sprecher heißt es, Jacka habe eine bestätigte Covid-Impfung. Der Anwalt der Ärztin teilt mit, alles sei regulär und nach den Vorgaben abgelaufen. Für Jacka und die Ärztin gilt die Unschuldsvermutung. Im Schweizer Eishockey sind die ZSC Lions neuer Tabellenführer. Sie gewinnen das zweite Spiel der Saison auswärts gegen die SCL Tigers 4:3. Die weiteren Resultate: Kloten gewinnt gegen Lugano 5:2, Ambrì Piotta gewinnt gegen Rapperswil-Jona 6:3, Bern besiegt Davos 5:2, Freiburg gewinnt gegen Lausanne 4:2 und Genf Servette verliert gegen Aschua 3:4 nach Penaltyschießen. Die Börsendaten von 6. Der Swiss Market Index schließt bei 13.787 Punkten, minus 1,2%. Der Dow Jones Index in New York fällt um 0,2%. Der Euro wird zu 94,42 gehandelt, der Dollar zu 82,30. Und das Wetter: Morgen gibt's viel Sonne bei 21 bis 25 Grad. Das waren Nachrichten von Radio SRF, verantwortlich Dominik Brandt.
1: 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Die Fidschi-Inseln. Da denken viele an Traumferien in der Südsee. Der Pazifikstaat selber hat im Moment aber ein grosses Gesundheitsproblem. Es infizieren sich so viele Menschen mit HIV, dass Fidschi jetzt den Notstand erklärt hat.
2: Viele Menschen auf Fidschi leben mit dem Virus, ohne es zu wissen. Deshalb ist der neue Ansatz jetzt zu sagen, kommt her Leute und testet euch. Das soll genau wie eine noch intensivere Präventionsarbeit jetzt im Mittelpunkt der Bemühungen stehen.
1: Warum sich so viele Menschen anstecken, erfahren Sie gleich. Italien streicht eine äußerst unbeliebte, ja sogar verhasste Steuer. Die Motorfahrzeugsteuer fällt im nächsten Jahr mehrheitlich weg. Die Regierung Meloni will so den Mittelstand entlasten. Das sei aber nur die halbe Wahrheit, sagt unser Korrespondent.
3: Diese Steuer, sagt die Opposition, ist ausschließlich ein Wahlkampfmanöver Melonis, um möglichst viele Stimmen anzuziehen. Meloni versucht damit ganz zweifellos in den Wahlkampfmodus einzusteigen.
1: Und dann geht's auch in die Schweiz. Mord verjährt nicht, soll bald auch hierzulande die Devise sein. Bei Mord sollen die Behörden auch nach über 30 Jahren weiter ermitteln, hat das Parlament beschlossen. Warum erst jetzt, fragen wir unsere Gerichtskorrespondentin. Das ist der 4x4-Podcast von SRF 4 News und ich bin Vera Deragisch. Die Regierung von Fidschi schlägt Alarm. Der Inselstaat im Südpazifik hat eine nationale Krise ausgerufen wegen AIDS. Immer mehr Menschen auf Fidschi sind mit dem HIV-Virus infiziert. Geschätzt eine von 60 erwachsenen Personen sei inzwischen HIV-positiv. Zum Vergleich, in der Schweiz ist es je nach Berechnung weniger als eine von 400 Personen. Warum ist HIV auf Fidschi gerade so stark verbreitet? Das hat Salvador Atasoy, ARD-Korrespondent Thorsten Ifland, gefragt. Er berichtet aus Tokio über Fidschi.
2: Ja, um diese Frage zu beantworten, muss ich mal zurückgehen an den Anfang des Jahres 2025. Da haben wir hier als das für die Region zuständige ARD-Studio zum ersten Mal darüber berichtet. Und schon damals hieß es, dass es nur die Spitze des Eisbergs sei. Zwischen 2023 und 2025 hatte sich die Zahl der Neuinfektionen schlagartig verdreifacht. Und diese besorgniserregende Entwicklung hat sich seitdem ungebremst fortgesetzt, bis nun eben ein medizinischer Notstand ausgerufen wurde. Neben der sexuellen Übertragung ist vor allem der gestiegene Drogenkonsum der Hauptgrund für diesen HIV-Ausbruch. Viele Abhängige teilen sich das Spritzbesteck und auch das sogenannte Bluetoothing ist immer häufiger zu beobachten. Dabei spritzen sich Konsumenten das Blut einer Person, die zuvor Drogen injiziert hat, in den eigenen Körper. Also Drogenabhängige glauben dann so, den Rausch untereinander teilen zu können und damit auch Geld für Spritzbesteck zu sparen.
4: Jetzt hat die Regierung also diesen Notstand ausgerufen. Was bedeutet das für die Menschen? Wie reagieren die darauf?
2: Ja, das wird sich erst noch zeigen. Der Notstand wurde ja gerade erst ausgerufen. Und die Hoffnung der Regierung ist natürlich, das Thema vor allem vor Ort in diesem Jahr so weitläufigen, zerklüfteten Land mit unzähligen kleinen, einsamen Inseln eben präsenter zu machen. Viele Menschen auf Fidschi leben mit dem Virus, ohne es zu wissen. Gut 9000 tragen HIV in sich, aber weniger als 40% kennen auch die Diagnose. Deshalb ist der neue Ansatz jetzt zu sagen, kommt her Leute und testet euch. Das soll genau wie eine noch intensivere Präventionsarbeit jetzt im Mittelpunkt der Bemühungen stehen. Fidschi steht bei der Aufklärungsarbeit etwa da, wo wir im Westen in den 80ern standen. Da ist noch sehr viel Aufklärungsarbeit zu leisten. Fidschi will außerdem eine Art Spritzen- und Nadelprogramm einführen, sodass Drogenabhängige sich keinen Spritzbesteck mehr teilen müssen. Das Gesundheitsministerium versucht jetzt den Ansatz zu wählen, wir haben genug und macht es lieber so, wenn ihr es schon machen wollt. Offenbar hapert es da auch ein bisschen an der Verteilung in diesem Land.
4: Jetzt habe ich im UNO-Bericht dazu auch gelesen, dass die Stigmatisierung im Land ein sehr großes Problem sein soll. Wie muss ich mir das vorstellen?
2: Ja, die Leute wollen sich nicht eingestehen, dass sie mit dem Virus infiziert sind. Auch deshalb versuchen die Regierung, aber auch Vertreter des Programms UNAIDS, also der Vereinten Nationen, vor Ort den Leuten einzutrichtern, selbst wenn ihr das Virus habt, es ist okay, wir können euch helfen. Gerade mal 22% der Infizierten auf Fidschi bekommen eine Behandlung. Im weltweiten Schnitt, sagt die UNO, sind es 78%. Und der Grund dafür liegt ein Stück weit auch an der traditionellen Einstellung und Kultur der Menschen vor Ort. Es gibt ein relativ großes Misstrauen gegenüber westlicher Medizin, gerade auch bei der indigenen Bevölkerung. Und diese Gruppe, das zeigen die neuesten Zahlen, die ist zum allergrößten Teil mit dem HIV-Virus infiziert.
4: Schauen wir uns das noch ein bisschen systemisch an. Aus der Perspektive des Gesundheitssystems in Fidschi, wie hoch ist denn die Belastung oder beziehungsweise die Zusatzbelastung durch HIV für das System?
2: Man hat ja so vor Augen, das ist das Südseeparadies schlechthin und das stimmt auch ein Stück weit. Es ist von allen Staaten in der Region am weitesten entwickelt und hat die beste Infrastruktur. Aber die Gesundheitsversorgung ist jetzt nicht ansatzweise mit der in der Schweiz oder in Deutschland vergleichbar. Es gibt insgesamt über 300 Inseln, 100 davon sind bewohnt und die liegen weit verstreut. Da ist ganz viel Wasser und auf dem Großteil, wenn man ein bisschen auch übers Land fährt, sieht man das, da gibt es nicht mal ansatzweise eine medizinische Grundversorgung. Also wirklich nichts. Will heißen, das Gesundheitssystem auf Fidschi ist sehr schnell sehr überlastet. Und weil die Leute ihre HIV-Infektionen aus den angedeuteten Gründen nicht behandeln lassen, obwohl sie es könnten, warten viele so lange, bis ihre Krankheit schon fortgeschritten ist. Ein weiterer Punkt, die Zahl der Neuinfektionen weitet sich immer mehr auch auf Babys aus, also auf eine besonders vulnerable Gruppe. Auch das bindet natürlich Kapazitäten, Experten, Fachleute in diesem ohnehin schon kleinen Gesundheitssystem.
4: Also enorme Herausforderung. Wie beurteilen Sie nun die Erfolgschancen? Was sagen Gesundheitsexperten? Kann Fidschi diesen AIDS-Ausbruch so im Land eindämmen?
2: Die Vereinten Nationen sagen ja, das geht, aber es wird dauern. Sie ziehen dann den Vergleich zur Corona-Pandemie. Das war ja relativ schnell durchgestanden im Vergleich zu dieser Notlage, die es jetzt gibt. Die Rede ist von bis zu 5 Jahren, bis man das Ganze wieder im Griff hat. Die Erklärung des Notstands ist der erste richtige Schritt, sagen auch alle, denn es müssen alle kapieren, wir haben hier ein ernstes Problem. Und mit diesem Aufschlag, auch dass jetzt ja weltweit darüber berichtet wird, hofft man, dass das jetzt dann auch wirklich bis in die letzte Insel durchdringt, dass man ein ernstes Problem hat.
1: ARD-Korrespondent Thorsten Ifland war das. Das dürfte viele Italienerinnen und Italiener freuen. Ministerpräsidentin Giorgia Meloni will die Motorfahrzeugsteuer größtenteils abschaffen, zumindest für ein Jahr. Der Zeitpunkt ist auffällig. Nächstes Jahr sind in Italien nämlich Wahlen. Und Melonis Partei liegt in den Umfragen hinter der Opposition. Wie ist diese Steuererleichterung also zu deuten? Und was verspricht Meloni der Bevölkerung genau? Das wollte Silvia Staub von Italien-Korrespondent Franco Battel wissen.
3: Es geht um eine Steuer, die in Italien höchst unbeliebt oder sogar verhasst ist. Es geht um die Steuer auf Autos und Motorräder, die schnell einmal ein paar hundert Euro pro Jahr ausmachen kann. Die soll jetzt nicht ganz, aber zu einem großen Teil abgeschafft werden. Für Motorräder soll diese Steuer ganz verschwinden. Und sie soll auch verschwinden für die Autos der unteren oder mittleren Preis- oder Leistungsklasse. Die Steuer bleibt also nur für Autos der obersten Leistungs- oder Preisklasse. Das bringt unter dem Strich natürlich schon für eine mittelständische italienische Familie eine ganz deutliche Entlastung.
5: Und das ist ja auch die Argumentation der Regierung Meloni, dass sie da die Bevölkerung entlasten will. Wie groß wäre denn die finanzielle Erleichterung für Autobesitzerinnen und Besitzer?
3: Der Bollo, also die Steuer für einen Mittelklassewagen, kostet in Italien etwa zwischen 200 und 300 Euro. Oft haben Familien dann aber auch noch ein Motorrad oder sogar zwei oder noch eine Vespa oder was auch immer. Also da läpperten sich unter Umständen auch 400 oder 500 Euro pro Jahr zusammen. Das ist für eine italienische Familie viel, denn die italienischen Löhne sind im Vergleich zur Schweiz klar tiefer. Ein Beispiel: Ein Verkäufer verdient in Italien selten mehr als 1000 oder 1200 Euro, eine Lehrerin vielleicht 1600 oder 1800 Euro. Und dazu kommt, dass die Preise in Italien in den letzten Jahren stark angestiegen sind, vor allem auch die Energiekosten. In Italien heizen ja viele mit dem teurer gewordenen Gas. Darum eine jährliche Steuer, die im Durchschnitt etwa 200 bis 400 Euro ausmacht, kann eine italienische Familie also ganz erheblich belasten.
5: Dementsprechend wäre also der Wegfall dieser Steuer tatsächlich eine ziemlich große Erleichterung für viele. Jetzt fällt aber der Zeitpunkt vor den Wahlen schon auf. Geht es Meloni denn tatsächlich nur um das Wohlergehen der Mittelschicht?
3: Also für die Opposition ist das eine ganz klare Sache. Diese Steuer, sagt die Opposition, ist ausschließlich oder sei ausschließlich ein Wahlkampfmanöver Melonis, um möglichst viele Stimmen anzuziehen. Man muss ja auch wissen, dass der Verlust der Kaufkraft auf dem italienischen Sorgenbarometer immer ganz weit oben steht. Also das beschäftigt in Italien die Leute sehr stark. Aber eben, verräterisch ist ja sicher der Zeitpunkt. Das Parlament entscheidet dieser Tage über das neue Wahlgesetz. Kaum wird dieses neue Wahlgesetz verabschiedet sein, dann wird Italien in den Wahlkampfmodus rüber switchen. Und genau zu diesem Zeitpunkt kommt nun Meloni mit dieser Steuerreduktion. Das ist natürlich kein Zufall. Meloni versucht damit ganz zweifellos in den Wahlkampfmodus einzusteigen.
5: Könnte dieses Manöver für Meloni denn aufgehen?
3: Durchaus, denn solche Wahlgeschenke haben in Italien schon fast Tradition. Ich erinnere mich zum Beispiel daran, dass Silvio Berlusconi 2008 kurz vor der Wahl versprach, die Immobiliensteuer zu reduzieren. Also für jene Italienerinnen und Italiener, die nur ein Haus oder eine Wohnung besitzen, fiel diese Steuer damals ganz weg. Übrigens ist das bis heute so. Das war für Berlusconi und fürs bürgerliche Lager, eben vor knapp 20 Jahren, ein wichtiger Erfolg. Auch dank diesem Versprechen gewann das bürgerliche Lager damals die Wahl. Aber auch die Linke macht solche Geschenke. Der sozialdemokratische Premierminister Matteo Renzi etwa schenkte schlechter Verdienenden im Jahr 2014 einen monatlichen Bonus von 80 Euro. Und er gewann damit die anstehende Wahl ins EU-Parlament mit einem Rekordergebnis. Also, solche Geschenke können in Italien ganz gut funktionieren.
1: Soweit Italien-Korrespondent Franco Battel. Mordfälle sollen in der Schweiz nicht mehr verjähren, das hat das Parlament entschieden und damit eine jahrelange Diskussion beendet. Aktuell gilt, wenn ein Mord nach 30 Jahren nicht aufgeklärt ist, wird niemand mehr verurteilt. Warum hat das mit der Unverjährbarkeit so lange gedauert, hat Silvia Staub unsere Gerichtskorrespondentin Sibylla Bondolfi gefragt.
6: Ich beobachte eine Art Spaltung zwischen der Gesellschaft, aus der Druck kommt gegen die Verjährung, und der Justiz, die die Verjährung befürwortet. Also die Kommissionen haben sich wohl davon beeinflussen lassen, dass in der Vernehmlassung viele dagegen waren, dass Mord unverjährbar sein soll. Und dass die Justiz sich wehrt, ist auch verständlich. Also die Polizei, Staatsanwaltschaften und Gerichte sind schon mit den aktuellen Fällen völlig überlastet. Da ist es nicht sehr attraktiv, auch noch alte Fälle wieder aufrollen zu müssen, zumal die ja häufig schwer zu lösen sind.
5: Wie groß ist denn dieses Problem überhaupt in der Schweiz? Gibt es da viele Mordfälle, die ungeklärt verjährt sind oder demnächst verjähren könnten, ohne gelöst zu werden?
6: Ja, viel ist relativ. Ich finde schon, also vor allem aus den 70er und 80er Jahren gibt es einige ungelöste Mord- und Vermisstenfälle, die die Leute bis heute beschäftigen. Zum Beispiel der Fünffachmord von Seven, der Kristallhöhlenmord, dann mehrere Kinder der Mordserie der 80er Jahre, also da sind doch noch einige Kinder vermisst und noch viele andere Fälle. Aber für diese Fälle ändert sich gar nichts. Also unverjährbar werden nur Mordfälle, die bei Inkrafttreten der Gesetzesänderung noch nicht verjährt waren. Es gibt keine Rückwirkung. Also unverjährbar werden nur die Mordfälle, die ungefähr ab 1997 begangen wurden. Also zum Beispiel der Fall des Rabbiners, der 2001 auf offener Straße in Zürich erschossen wurde. Oder die beiden Toten im Heidiland 2012. Das sind allerdings eher Einzelfälle. Weil ausgerechnet ab Ende der 90er Jahre hat die DNA-Technologie dazu geführt, dass wir heute sensationelle Aufklärungsraten haben. Also je nach Jahr werden so zwischen 96-100% der Tötungen aufgeklärt. In Zukunft wird es also hoffentlich gar nicht so viele ungelöste Fälle geben, mit denen sich die Behörden beschäftigen müssen.
5: Und Sie sagen, heute ist das Problem gar nicht mehr so groß. Viel wird schon von Beginn weg aufgeklärt. Und die Gerichte, die warnen vor zusätzlichem Aufwand, der am Ende keinen wirklichen Nutzen bringe. Warum hat sich das Parlament trotzdem für die Unverjährbarkeit entschieden?
6: Für die Opferangehörigen und auch die Bevölkerung ist es sehr wichtig, dass ein Mordfall nicht einfach zur Seite gelegt wird, sondern dass eben die Behörden weiter herauszufinden versuchen, was passiert ist und wer Schuld hat. Und zudem verjährt Mord in den Nachbarländern der Schweiz nicht. Also gerade in Deutschland kommt es immer wieder zu spektakulären Aufklärungen. Gerade kürzlich ist dank DNA ein alter Mann für den Sexualmord an der amerikanischen Studentin Amy Lopez verurteilt worden. Und das 32 Jahre nach der Tat.
5: Zeigt also auch, dass es eben doch solche Fälle gibt, die nach so langer Zeit noch gelöst werden. Warum gibt es da solche Unterschiede zwischen der Schweiz und ihren Nachbarländern in dieser Rechtspraxis?
6: Ja, Deutschland hat die Verjährung von Mord bereits in den 70er Jahren abgeschafft, und zwar vor allem wegen der Nazi-Verbrechen. Man merkte, dass gewisse Taten so schrecklich sind, dass die Gesellschaft einfach nicht vergessen kann. Und übrigens ist auch in der Schweiz Völkermord unverjährbar. Also dieser Gedanke, dass ein sehr, sehr schlimmes Verbrechen nie vergessen werden sollte, ist uns also nicht völlig unbekannt.
5: Sie sprechen von Vergessen. Es ist ja ein großes Thema, in dem viel drinsteckt. Wenn wir ein bisschen den Schritt zurück machen, geht es da um Grundsatzfragen zu Schuld und Gerechtigkeit und eben wann kann man etwas vergessen und wann nicht. Woher stammt denn die grundsätzliche Idee, dass manche Verbrechen verjähren können und manche nicht?
6: Die Idee der Verjährung an sich ist im 19. Jahrhundert entstanden, und bei den nicht so schweren Delikten ist sie ja bis heute unbestritten. Also dass ein Diebstahl irgendwann mal verjährt, das ist eigentlich unbestritten. Das stört niemanden, weil einfach das Unrecht nicht so groß ist, dass man diesen Aufwand nach Jahren noch betreiben soll. Und die Idee an und für sich, dass auch Mord verjähren soll, die entstand im 19. Jahrhundert, wie gesagt. Damals war es sehr schwer, nach Jahren noch einen Mord aufzuklären. Und mit der Verjährung wollte man auch bei einem schweren Verbrechen eine Art Schlusspunkt setzen, damit endlich Ruhe ist und die Leute vergessen. Also man sprach damals vom sogenannten Rechtsfrieden. Doch heute ist die Mentalität eine ganz andere. Also die Leute beschäftigen sich gerne mit alten Verbrechen und sie gedenken der Opfer sehr bewusst, auch auf den sozialen Netzwerken. Und wenn da einer kommt und sagt, jetzt ist aber mal gut, das ist so lange her, vergesst diese Menschen einfach mal, dann ist das für viele ein Hohn. Also der sogenannte Rechtsfrieden ist heute eine Illusion geworden.
1: Das Gespräch mit Gerichtskorrespondentin Sibylla Bondolfi. Und wir bleiben in der Schweiz. Weiter geht's mit Wirtschaft. Das ist einigermaßen überraschend. Das Staatssekretariat für Wirtschaft SECO hat die Wachstumsprognose für das laufende Jahr angehoben, und zwar kräftig. Zuerst sind die Fachleute beim SECO von 0,9% ausgegangen. Jetzt heißt es, die Schweizer Wirtschaft dürfte dieses Jahr um 1,7% wachsen. Darüber hat Dominik Rolli mit Wirtschaftsredaktorin Isabel Pfaff gesprochen.
7: Tatsächlich heißt es vom Staatssekretariat für Wirtschaft, SECO, dass es sich um eine, Zitat, außerordentlich starke Korrektur handle. Die hat vor allem mit einem überraschend guten zweiten Quartal zu tun, also mit einem starken Wirtschaftswachstum zwischen April und Juni. Offenbar ist die Schweizer Wirtschaft gerade generell auf Erholungskurs. Der Außenhandel läuft demnach besser als erwartet. Das weltwirtschaftliche Umfeld sei günstiger als zuvor. Und der Franken ist zuletzt schwächer geworden. Eine Abwertung beim Franken ist ja meistens gut für die exportorientierten Branchen, weil er ihre Produkte im Ausland günstiger macht. Umgekehrt jammern viele Industrien, wenn der Franken sehr stark ist. Und das wird er meist in Krisenzeiten. Denn dann müssen Käufer im Ausland mehr Geld ausgeben für Schweizer Produkte. Und das dämpft häufig die Verkäufe.
4: Kann man denn sagen, welche Branchen da Haupttreiber dieses Wirtschaftswachstums sind?
7: Ja, das ist eine gute Frage, denn tatsächlich warnt das SECO auch davor, den Anstieg im zweiten Quartal 2026 allzu stark zu werten, denn fast die Hälfte des Quartalswachstums entfiel auf die Chemie- und Pharmabranche. Die ist ja generell für die Schweizer Gesamtwirtschaft immer wichtiger geworden in den letzten Jahren. Sie trägt allgemein viel zur Wirtschaftsleistung bei. Aber in dieser Branche schwankt die Wertschöpfung üblicherweise auch sehr stark. Die 1,5% Wachstum im zweiten Quartal würden deshalb die Dynamik etwas überzeichnen, sagen die Expertinnen und Experten vom SECO. Sie gehen deshalb von einer Gegenbewegung im dritten Quartal aus.
4: Also eher ein bisschen Zurückhaltung beim SECO. Wie sicher ist diese Prognose von 1,7%? Heißt das, es könnte sich alles auch noch ändern?
7: Naja, wir reden ja hier von einer Prognose, die ist nie gesichert. Die Ökonominnen und Ökonomen vom Bund haben deshalb auch hingewiesen auf die Unsicherheiten, die wirtschaftlich nach wie vor bestehen. Zum Beispiel basiert ihre Prognose auf der Annahme, dass die US-Importzölle ungefähr auf dem aktuellen Niveau bleiben. Aber wir wissen ja, dass sich in dieser Hinsicht die Dinge schnell ändern können. US-Präsident Trump ist unberechenbarer als die meisten seiner Vorgänger. Und eine weitere Annahme vom SECO ist, dass die Preise für Erdöl eher zurückgehen werden in den kommenden Monaten. Auch das kann man natürlich nicht genau wissen. Im Moment ist der Ölpreis ja wieder sehr hoch. Er liegt bei mehr als $100 pro Barrel. Wenn das so bleibt, dürfte das SECO die Prognose wohl doch wieder nach unten korrigieren.
4: Wie steht denn die Schweiz im internationalen Vergleich da mit ihren prognostizierten 1,7% Wachstum?
7: Also 1,7% Wachstum ist in diesen Zeiten, glaube ich, eine stattliche Zahl für ein Land wie die Schweiz. Die OECD, also die Organisation für wirtschaftliche Zusammenarbeit und Entwicklung, geht zum Beispiel für die Länder der Eurozone nur von einem Wachstum von 0,8% aus. Und sie hat der Schweiz auch gerade bescheinigt, dass sie sich robuster entwickle als alle OECD-Staaten im Schnitt. Ähnlich wie das SECO hat auch die OECD übrigens ihre Prognose für die Schweiz angehoben und rechnet im neuesten OECD-Länderbericht sogar mit 2% mehr Wachstum 2026.
1: Wirtschaftsredaktorin Isabel Pfaff. So hat sich Ed Sheeran seine US-Tour nicht vorgestellt. Der britische Musiker ist plötzlich ohne Vorbands unterwegs. Die sind alle ausgestiegen, aus Solidarität zum US-Rapper Macklemore. Den hat die Tourorganisation rausgeworfen, weil er sich auf der Bühne politisch geäußert hat. Er hat unter anderem «Free Palestine» gerufen. Die Tournee von Ed Sheeran droht nun ein Debakel zu werden. Wie hat der auf den Ausstieg aller Vorbands reagiert? Das hat Selina Etter, SRF-Musikredaktor Krigi Sigrist, gefragt.
8: Sheeran versuchte, so kommunizierte er auf Social Media, zu schlichten, zu vermitteln, jedoch ohne Erfolg. Weiter schrieb er, seine Konzerte seien ein Ort des Zusammenkommens, kein politisches Forum. Trotzdem aber betonte er, dass er Macklemores Haltung respektiere, aber eben einen anderen Ansatz habe, mit der Situation umzugehen. Was klar fehlte von Ed Sheeran und was ihm jetzt auch zum Verhängnis wird, ist eine klare Haltung. Und damit meine ich nicht, dass er sich über den Nahostkonflikt hätte klar äußern müssen, das ist ganz sicher nicht der Punkt. Er hätte sich aber zur Situation klar äußern müssen. Also zur Free-Speech-Debatte. Die Situation ist nun mal so, dass Robert Kraft, Multimilliardär, Sportfunktionär und Stadionbesitzer, darüber entschieden hat, was auf seinen Bühnen gesagt werden darf und was eben nicht.
9: Die Situation ist schnell eskaliert, die Haltungen scheinen verhärtet. Was sagt jetzt dieser Fall darüber aus, was man in der Musikbranche an politischen Haltungen äußern kann und darf?
8: Es zeigt uns, dass wir in einer Zeit leben, in welcher auch ein Multimilliardär Künstlerinnen und Künstler nicht einfach kaufen kann. Das zeigt sich in der Reaktion der anderen Bands, die sich dazu entschieden haben, ebenfalls aus der Tour auszusteigen. Wir leben in einer hochpolitischen Zeit und das geht auch an der Popwelt nicht vorbei.
9: Wie ist Ihre Einschätzung? Ist dieser Fall besonders kontrovers, weil es um den Nahostkonflikt geht? Oder hätte das auch bei anderen politischen Themen auf diese Weise passieren können?
8: Natürlich ist dieser Konflikt und die damit verbundene Debatte ganz besonders aufgeheizt. Die Geschichte ist daher sicher viel heikler als andere politische Themen. Die Thematik, was Künstlerinnen und Künstler auf der Bühne sagen sollen, sagen dürfen und was eben nicht, ist aber gerade sehr aktuell. Kürzlich war ja auch das Deutsche Glücksgefühle-Festival in den Schlagzeilen. Bei diesem Musikfestival wurde die Band Alphaville ausgeladen, weil sie sich auf der Bühne regelmäßig politisch äußerten. Was dann geschah, war ebenfalls eine Welle der Solidarität mit der Band, ein Aufschrei im Netz und ein Festival, das nicht politisch sein wollte und letztendlich umso politischer war. Denn kaum eine Band, die beim Glücksgefühle-Festival auftrat, ließ es sich nehmen, sich auf der Bühne politisch zu äußern.
9: Wie nachhaltig kann der Schaden für einen Musiker, eine Musikerin sein, der in solchen Situationen entsteht?
8: Das ist nicht ganz einfach zu beantworten. Im Fall von Ed Sheeran kann man sagen, dass er im Moment klar als Verlierer dasteht. Er wollte sich irgendwie clever aus der Affäre ziehen, was ihm nicht gelungen ist und somit eben nicht clever war. Daher verliert er im Moment auch an Follower auf den sozialen Medien, während die Zahlen bei Macklemore und den anderen Bands, die aus Solidarität ausgestiegen sind, eher zunehmen. Ich gehe allerdings davon aus, dass sich die Aufregung um Ed Sheeran und um diese Geschichte in den nächsten Tagen und Wochen legen wird. Vor allem, weil Ed Sheeran per se kein Künstler ist, der polarisiert. Er ist eine Hitmaschine, die nicht aneckt. Seine Songs sind Teil der DNA der weltweiten Hitradios. Und ich denke nicht, dass dieser Vorfall nachhaltig und kommerziell anhaltend schädigend an ihm hängen bleibt.
1: Informationen von SRF Musikredaktor Gregi Sigrist. 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Das war's für heute. 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

0: Die Nachrichten von SRF um 11:30 mit Dominik Brandt. US-Präsident Donald Trump will mehreren großen Medien den Zugang zum Weißen Haus verwehren. Den Fernsehsendern CNN und MS Now sowie dem Online-Magazin Politico werde der Zutritt verboten, schreibt Trump auf seinem Social-Media-Kanal. Grund dafür sei, dass diese Medien Falschinformationen verbreiten würden. Das Zutrittsverbot gelte ab sofort. Reporterinnen und Reporter dieser Medien wären damit von Medienkonferenzen und anderen Terminen Trumps am Regierungssitz in Washington ausgeschlossen. Wegen der hohen Benzin- und Dieselpreise ergreift die deutsche Politik Maßnahmen. An den Tankstellen gibt es einen Rabatt von 17 Cent pro Liter. Das teilt die Bundesregierung von Kanzler Friedrich Merz mit. Man habe sich mit den Bundesländern einigen können. Sie übernehmen laut Mitteilung die Hälfte der Kosten von 2,5 Milliarden Euro. Die tieferen Preise für Benzin und Diesel sollen bis zum 1. Oktober in Kraft treten und bis Ende Jahr gelten. Wer jeden Tag auf das Auto angewiesen sei, komme bei den aktuellen Preisen an eine Belastungsgrenze, schreibt Kanzler Merz. Gegen den Fußballer und Captain der Schweizer Nationalmannschaft, Granit Xhaka, sind Vorwürfe aufgetaucht, er habe sich gefälschte Corona-Zertifikate besorgt. Wie der Blick schreibt, hat die Luzerner Staatsanwaltschaft ein Verfahren eingeleitet gegen Xhaka und eine Ärztin. Sie soll die gefälschten Corona-Zertifikate ausgestellt haben. Man wolle abklären, ob ein strafrechtlich relevantes Verhalten vorliege, so die Staatsanwaltschaft zum Blick. Von Xhakas Sprecher heißt es, Xhaka habe eine bestätigte Covid-Impfung. Der Anwalt der Ärztin teilt mit, alles sei regulär und nach den Vorgaben abgelaufen. Für Xhaka und die Ärztin gilt die Unschuldsvermutung. Die Börsendaten von SIX, der Swiss Market Index, schließt bei 13.787 Punkten, minus 1,2%. Der Dow Jones Index in New York fällt um 0,2%. Der Euro wird zu 94,45 gehandelt, der Dollar zu 82,30. Das Wetter, morgen gibt's viel Sonne bei 21 bis 25 Grad. Das waren Nachrichten von Radio SRF, verantwortlich Dominik Brandt.
1: 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Und hier geht es nun weiter mit der Wiederholung des Tagesgesprächs von Freitag.
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3: Das Gespräch führe ich heute zu Elk. Das Gast ist der beste Springreiter aller Zeiten. Steve Gerra, willkommen im Tagesgespräch.
4: Ja, danke.
3: Steve Gerrard, ihr seid Weltmeister, Olympiasieger, also das heisst, ihr habt einen ganzen Satz an Olympiamedaillen. Ihr seid Europameister, ihr habt den Weltcup gewonnen. Also ihr habt gewonnen, was man überhaupt gewinnen kann. Vor euch hat das noch niemand geschafft. Und wenn ihr jetzt diesen Erfolg müsstet wie mit einem Bild beschreiben, was würdet ihr da für eins nehmen?
4: Ja, also in ein Bild wäre es schwierig. Ich würde sagen, das Koss kommt mir als Erstes so im Gedanken, wenn ich an den Erfolg denke, weil es wäre ohne meine Rose natürlich alles nicht möglich. Und es ist, ich sage es ja immer, mein Grund zum Leben, oder, sind die Rose. Die sind überall in meinen Gedanken. Das wäre das erste Bild. Aber wahrscheinlich so ein kleines Kind, das dann träumt und an seine Träume glaubt, wäre auch ein Bild, das mich vielleicht bezeichnen würde.
3: Ja. Habt ihr das Gefühl, ist es ein Zufall, dass es gerade ein Schweizer ist, der alle die Titel gewonnen hat? Ich frage das so darum, weil wenn man euer Umfeld anschaut, da hört man eigentlich alle die grossen Namen vom Schweizer Springsport. Also euer Trainer ist der Thomas Fuchs, der hat beim Beat Mändli angefangen, euer Vater, der Philipp Gerda, er ist 20 Jahre in der Nationalmannschaft gewesen, ist auch an der Olympiade geritten. Also das tönt so nach einem starken Netzwerk, das ihr da drin seid.
4: Ja, ganz klar. Und ich glaube, das ist eine von, wahrscheinlich von meinen Stärken oder was mich am meisten gebracht hat, ist, dass ich immer von den Besten lernen will. Es hört sich vielleicht ein bisschen selbstverständlich an, ein bisschen dumm sogar, aber es ist wirklich so, dass auch oft junge Generationen oder junge Reiter, die, sei es mit mir oder mit anderen Leuten trainieren, meinen oft, dass sie es schon besser wissen. Und bei mir war es immer anders gewesen. Ich habe immer gedacht, ich bin zwar nicht so gut, aber ich kann von den Besten profitieren. Und ich war immer bereit gewesen, um alles zu geben, um viel arbeiten, um viel Zeit zu investieren. Und ich habe es immer, dass mein Vater schon so lange in der Nationalmannschaft war, habe ich das immer als eine grosse Stärke genommen und immer gedacht, da fange ich schon an, wo er aufgehört hat, so zu sagen. Und das ist sicher das, was mich am meisten gebracht hat.
3: Und was habt ihr mitgenommen von eurem Vater? Welche Rolle spielt er jetzt für euch?
4: Wahrscheinlich, wo ich am meisten Respekt habe und was er gemacht hat für mich, das ist eben, dass er gedacht hat, dass andere Leute mich mehr beibringen können als er. Und das ist auch wieder etwas, was man nicht so oft sieht, wo meistens in allen verschiedenen Sportarten der Vater oder die Mutter meint, die haben es schon gemacht, die wissen ganz genau, wie es geht. Und das kommt meistens nicht so gut raus. Mein Vater war ganz der Gegenteil. Er hat gedacht, ich kann es ja können, ich kann dich so weit bringen, aber du musst noch besser werden als ich. Und um das zu schaffen, musst du noch beim besseren Ritter trainieren. Und so haben wir schon ganz jung mit dem Beat Mendli angefangen und von seiner Erfahrung und seiner Fähigkeit ganz viel können lernen und profitieren. Und das ist wirklich wahrscheinlich die schönste Sache, die ein Vater für seinen Sohn machen könnte. Sich ein bisschen im Hintergrund stellen, um seinem Sohn den bestmöglichen Weg frei zu machen.
3: Steve Gerda, ihr seid im Jura aufgewachsen, in Passauch. Jetzt seid ihr hier im zürcherischen Elk. Was ist der grösste Unterschied zwischen Jura und hier?
4: Der Sprach. Der Sprach natürlich. Sonst glaube ich, also mir sagen gerne, glaube ich, dass Jurassier ein bisschen eigene Dings haben. Aber nein, es ist für mich wichtig, ist ja nicht unbedingt der Ort, wo ich bin. Aber ich würde sagen, im Jura bin ich in der Natur gewesen. Das hat mir immer seit Bub gefallen. Und das habe ich auch gesucht. Und das ist auch ein Grund, wieso dass ich da in Elk bin. Weil ich da auch wieder in der Natur bin und dass ich eine grosse Anlage habe mit ganz viel Platz für meine Rosse. Das ist etwas, was ich gesucht habe, was nicht so einfach ist in der Schweiz. Ich habe keinen Luxus gebraucht, aber unbedingt viel Platz wählen für meine Rosse, weil ich glaube, das ist wichtig für die. Und so von dem her, ich sehe eher das zum Vergleichen mit dem Jura, das haben wir dort gehabt. Und das ist das, was mir am meisten gefällt.
3: Ihr habt etwa, wenn ich es richtig gelesen habe, 50 Rosse hier, etwa 10 Mitarbeitende. Jetzt gemessen an eurem Erfolg, ist es gleich nicht so ein wahnsinnig riesiger Betrieb?
4: Nein, es ist nicht ein riesiger Betrieb. Es ist mittlerweile noch viel kleiner geworden, dank oder wegen meiner Gesundheit, also Rückenprobleme. Ich muss ziemlich eine Nummer vom Ross runterbringen. Jetzt haben wir nur noch etwa 25 Ross und immer noch etwa 12 angestellt. Was schön ist, ich habe immer wollen, also es gibt nie zu viele Leute für die Ross. Es gibt immer etwas zu tun und umso viele Leute, dann umso gute Sorge für die Ross. Das ist etwas, was immer uns sehr wichtig war. Und der Betrieb ist nicht riesig, auch weil mir ist wichtig, dass ich mit meinen Rossen Beziehung habe. Wirklich probiere, dass die Pferde sich bestmöglich anfühlen, dass sie mich viel Zeit haben zum Zusammenbringen. Das ist für mich in meiner Sicht von dem Ganzen, von dem Sport eigentlich der Mittelpunkt.
3: Schauen wir doch eure Karriere an, weil das lässt sich ein bisschen vergleichen mit einem Springparcours, den ihr eben immer wieder absolviert. Es hat viele Hürden gegeben. Schauen wir doch den Parcours an, wo ihr zum Weltmeister geritten seid. Ihr seid im Trab eingeritten und dann seid ihr in Linksgalopp, dann seid ihr wieder in Schritt, dann seid ihr in Rechtsgalopp, also habt ihr ein paar Galoppwechsel gemacht, dann seid ihr ganz rundum galoppiert um alle Sprünge. Ganz, ganz ruhig und man hat so das Gefühl gehabt, ihr schaut das auch ein bisschen alles an. Ist das ein wichtiger Moment, der Anfang?
4: Ja, also Sie kennen sich schon ein bisschen aus an unserer Sport, merke ich. Ja, es ist immer wichtig, man muss sich vorstellen, man tut sich warm machen im dritten Platz, das noch ziemlich in der Ruhe, oder? Und dann kommt man in so ein Stadion, wo da über 40'000 Leute ziemlich laut sind. Und bei mir ist immer wichtig, wenn ich nach dem Parcours reite, erstmal, dass das Pferd ein bisschen der Stimmung kann, sich gewöhnen, ohne hektisch zu werden. Dann tue ich immer gerne, zum Beispiel Dynamix ist so ein Pferd, das gerne ein bisschen schaut, oder? Wenn es einen neuen Sprung oder einen komischen Sprung gibt, dann gehe ich gerne immer mal den einen oder den anderen Sprung, wo ich denke, sie könnte vielleicht ein bisschen schauen, ein bisschen zeigen, weil das gibt das Ross und mir dann gleichzeitig auch ein bisschen das letzte nötige Vertrauen. Und dann ja mal ein Galoppwechsel, mal Trab, mal Schritt, es ist eher dann um sicher sein, dass das Pferd mit mir ist, dann das Pferd dann genau hört, was ich will, dass es dann losgeht. Und das ist so das Wichtigste in dem Sport. Das passiert alles so schnell, dass das Pferd so sanft und so schnell reagiert an alle meine Hilfen. Und das tue ich gerne noch so ein bisschen testen.
3: Wenn man das mit eurer Karriere vergleicht, kann man auch den Anfang nehmen. Also ihr habt als ganz klein, glaube ich, mit 3-jährigen Favoriten, ihr habt auch als Wunderkind im Sattel gehalten. Eben euer Vater hat die Karriere gemacht, euer Grossvater war Schlosshändler. Und gleich, ihr habt genauso gut und gern geschuttet. Also habt ihr euch auch in dieser Ruhe überlegt, was ihr denn wirklich wollt? Also es war ein Entscheid, den ihr fällen musste.
4: Ja, tatsächlich. Jetzt im Nachhinein hört sich das fast unmöglich an. Aber es ist wirklich so gewesen, dass ich jung fast lieber bin geschuten als geritten. Wir hatten natürlich einen eigenen Stall im Baskur, im Dorf. Aber man muss sich ja vorstellen, wenn es besonders im Winter, dann sind noch ganz kälte Winter gewesen, dann ist in der Halle irgendwie zwischen, also etwa 4-5 Monate lang zwischen -5 und -10 Grad gewesen in der Halle. Und dann um 4-5 nach der Schule ist natürlich schon dunkel. Und dort so allein in diesen kleinen Hallen rumreiten, hat es schon etwas weniger Spass gemacht, als mit Freunden zusammen zu schutten.
3: Und warum hat er sich dann gleich für das Reiten entschieden?
4: Komischerweise weiss ich es nicht. Es ist einmal, als ich, ich würde sagen, so 13, 14 vielleicht war ich. Ich hatte ja bis 3 Trainings im Fußball und jede Wochenende noch ein Spiel. Und jeden Tag hätte ich sollen reiten und am Wochenende mache ich immer ein Konkurs. Und dann hat irgendwann, oder meine Eltern haben mir irgendwann gesagt, das ist kein Problem, du kannst entscheiden, was du willst, aber du machst nicht 2 Sport zu 50%, sondern 100%. Und obwohl ich wirklich in mir denke, ich gehe lieber shooten, ist die Antwort gerade sofort rausgekommen und dann habe ich gesagt, ich will reiten.
3: Der erste Sprung war ein Ochser. Ihr habt das Wort auch schon gebraucht. Das sind Sprünge, die sind nicht nur hoch, die sind auch breit. Und wenn man jetzt in eurer Karriere anschaut, ihr habt für wirklich gut zu sein, habt ihr gute Ross gebraucht. Ihr habt Geld gebraucht. Ihr habt auf Holland müssen. Und nachher habt ihr auch ein sehr lukratives Angebot aus der Ukraine bekommen. Aber da hättet ihr nachher müssen nach entscheiden und die ukrainische Staatsbürgerschaft annehmen. Das hat er aber dann nicht gemacht und hat aber riskiert, weder Geld noch Arbeit zu haben.
4: Ja, es war tatsächlich so gewesen. Also, als ich 18, 19 war, habe ich so bei den Jungritter angefangen in der Schweiz. Dort hatte ich schon so ein bisschen Erfolg gehabt. Ich habe gesehen, dass, wenn nicht alles schief geht, habe ich eine gute Chance, mal von dem Sport Profi werden. Aber dort im Familienstall, im Baskur, im Jura, haben wir doch gesehen, dass es schwierig wird, weil es braucht natürlich, um internationalen Profisport zu kommen, viele Möglichkeiten, finanzielle, mit besseren Pferden, besseren Trainingsanlagen, einem Lastwagen und einem Pfleger und alles, was damit geht. Und das ist dann im Jura ein bisschen schwierig gewesen. Und dann haben wir den Schritt gemacht, dass ich dann für ein paar Jahre, um Erfahrung zu sammeln, bin ich bei einem grossen Händler in Holland ausgezogen. Dort war ich 3,5 Jahre gewesen. Und das ist dann das erste Mal, wo ich wirklich die Möglichkeit hatte, das Material hatte und die Pferde hatte, um ja, im 5-Sterne-Niveau zu anfangen. Und alles ist sehr schnell und sehr gut gegangen. Aber das ganze System hinten drin hat mir nicht so richtig gefallen, weil das ist ein Handelsstall gewesen und die Pferde sind dann immer noch kurzfristig da gewesen, nachher sind sie verkauft worden und das ist mir immer schwer gefallen. Das ist nicht so, wie ich mir mein Leben und mein Sport vorgestellt habe. Dann habe ich langsam etwas anderes gesucht und unsere Wege haben sich dann getrennt. Und dann ja, bin ich auf einmal ohne irgendetwas dort rumgestanden und ja, ich dachte, was soll ich machen? Und dann habe ich eben ein grosses Angebot gehabt von der Honischenko damals, wo man das Team für Olympische Spiele zusammenstellen mit guten internationalen Zukunftsrittern. Und mir hat Herr Honischenko ganz nett ganz viel Geld geboten, um für sein Team zu reiten, aber das heisst dann für die Ukraine zu reiten, oder? Und ich habe gesagt, okay, das werde ich machen, ich werde reiten. Für welches Land habe ich gedacht, ist ja, ist mir gleich. Ich will einfach die beste Ross haben, das hatte ich auch gehabt. Und wenn ich auch dann dazu viel Geld verdienen kann, das passt. Und dann bin ich irgendwie etwa 5-6 Wochen dann bei ihm gewesen, habe ich mich an die Ross gewöhnen und alles ein bisschen kennenlernen dort. Und dann ist irgendwann im Büro gekommen und hat gesagt, eben, jetzt soll ich das Papier unterschreiben und gleichzeitig meinen Schweizer Pass abgeben. Und das ist so wie die Entscheidung zwischen Fußball und Ritter ist da die Entscheidung eigentlich ganz klar. Mir gefällt, dass ich das nicht kann. Ich will nicht für Ukraine ritten, ich will für die Schweiz ritten. Selbstverständlich war ich nicht zufrieden, weil das ist nicht so abgemacht war. Und das Geld dann ja auch wieder muss zurückgeben, das ist ganz klar. Ja, dann ist auch noch, dass ich bis am nächsten Morgen aus dem Stall muss sein. Ich habe gar kein Auto gehabt, also mein Bruder ist mir dann in Belgien geholt. Ist die ganze Nacht gefahren, dass ich am nächsten Morgen zusammen nach Hause fahren konnte. Und Hause hat dann geheißen, eigentlich nirgends, oder? Außer bei meinen Eltern zurück im Jura. Und dann auf dem Weg habe ich ein paar Telefone gemacht, wo ich dann in der Schweiz dann etwas anfangen konnte. Und dann bin ich erst mal bei Jörg Nutz im Kerzers. Hat er gesagt, ich habe bei ihm ein paar Boxen haben und nachher mit ihm etwas anfangen, bis wenn ich etwas finde. Und ja, ich habe halt von null an wieder alles angefangen. Ja.
3: Ihr hört das Tagesgespräch mit dem Springreiter Steve Gerda. Er ist Weltmeister, Europameister, Olympiasieger, Weltcup-Sieger. Der Steve Gerda hat so viele Titel gewonnen wie noch nie jemand vor ihm. Und eben trotzdem, seine Karriere war ohne Parkour, auch viele Hindernisse, auch viele schwere Sprünge gehabt. Schauen wir noch, es hat weitere Hindernisse gegeben. Ihr habt nachher in der Schweiz Sponsoren gefunden. Ihr habt dann auch wieder gute Rosse gehabt. Und nachher 2015 seid ihr aber, wenn man das auch wieder mit einer Hürde vergleicht, seid ihr in einer Dopingkontrolle geblieben hängen. Respektive bei euren Ross ist nachher im Futter etwas nachgewiesen worden. Sehr schließlich haben sie Mohn gefressen. Ihr seid nicht gesperrt gewesen, aber eure Ross sind gesperrt gewesen. Aber was hat das mit euch gemacht, nachher plötzlich in den Schlagzeilen zu sein wegen Doping?
4: Ja, ich glaube, das ist das schwierigste Zeit von meiner Karriere, weil es ist wirklich, ich glaube, für einen Sportler das Schlimmste, was passieren kann, wo seine Namen als Sportler im Zusammenhang mit der Dopinggeschichte, also dass die zwei Wörter im gleichen Satz, ist, glaube ich, das Schlimmste, das ein Sportler kann sich vorstellen. Und obwohl schon beim Telefonat von unserem Weltverband geheißen hat, dass sie wissen von früheren Tests, dass das nur über Futterkontamination auftauchen kann, weil es ist keine Substanz, die man brauchen kann, um sozusagen ein Ross zu dopen. Aber es ist etwas, wo das Ross dann eben frisst und dann, wie sich das alles verarbeitet im Magen, tut das nachher auf die drei Substanz anzeigen, oder? Und mit das bin ich ja ruhig gewesen, aber ich habe nie geglaubt, dass ich das beweisen werde. Und dann, zum Glück, würde ich fast sagen, da sind auch andere Ritter verwünscht worden in den gleichen Zeitfenster. Dann haben wir schon gedacht, alle die, die es verwünscht hatten, haben das gleiche Futter, das gleiche Kraftfutter, die Haie. Und das, was in der Mühle, also da, wo es gemacht wird, der Kraftfutter, ist die Kontamination natürlich riesig gewesen. Wir haben das eigentlich ganz einfach können beweisen, von wo diese Substanzen kommen. Alle Ross, die wir getestet haben, sind dann auch wieder positiv gewesen, oder? Auf die gleiche Substanz. Und dann ist es dann ganz klar gewesen für die FAI und so, dass, das heisst, no negligence, keine Nachlässigkeit, sagen wir so. Und ja, dann haben wir es können beweisen, was ich am Anfang nicht daran geglaubt habe, dass es sozusagen so einfach geht. Und ich habe Glück gehabt, dass alle die Leute mit mir das alles mitgemacht haben. Ja, nachher sind die Erfolge weitergekommen und wir haben das alles von der ganz schlimmen Zeit dann einfach eine schlechte Erinnerung können machen. Ja.
3: Reiten wir weiter in diesem Parkour. Ihr habt es auch schon gesagt, es gibt Kombinationen. Das sind mehrere Sprünge hintereinander. In diesem Weltmeister-Parkour hat es zwei Ochser gehabt. Im übertragenen Sinn Gesundheit. Also es sieht so federleicht aus, wenn eben Dynamix, die 13-jährige Stute, da drüber kumpelt. Aber das ist natürlich eine riesen Anstrengung, auch für die Beine. Ihr habt mal gesagt, euch sei es wichtig, dass die Ross Freude haben und solche Meisterleistungen, die gehe ich nur, wenn ihr das Ross verstehen und wenn das Ross euch versteht. Wie merkt ihr das, ob das Ross Freude hat und ob das das versteht?
4: Ja, also das ist ein Gefühl. Also eben wieder, das ist das schwierig, da Worte drauf zu tun. Man ist die ganze Zeit um die Pferde herum, auf die Pferde und man merkt es einfach, also man kennt das Ross besser als die Menschen, oder? Und das ist unser Job als so Pferdeleute, probieren herauszufinden, was für jedes Pferd am besten passt. Und das andere ist die Anstrengung von den Sprüngen und so. Das muss man, glaube ich, ein bisschen relativisieren. Es ist für ein Pferd 1,60 m Steilsprung oder 1,50 m Ochser zu springen, nicht sehr anstrengend. Also unsere Pferde, die müssen ja nicht einmal 50% von der körperlichen Möglichkeit, die haben, brauchen.
3: Also, das heisst, dass sie 3 Meter kumpen können?
4: Ja, 3 Meter vielleicht nicht, aber aus dem Stehen können aus der Weide 2 Meter springen. die haben da kein Problem. Also unsere Pferde, so 90 Sekunden lang, die 13, 14 Sprünge machen, die brauchen ein bisschen Kondition und Erfahrung. Aber es ist wirklich mehr so eine Feintuning-Sache mit Wasserkontrolle und so, Harmonie angeht, als wirklich so pures Kraft und Anstrengung.
3: Dann würdet ihr auch sagen, das ist tiergerecht, zu springen. Es gibt ja radikale Tierschutzorganisationen, die das kommerzielle Reiten verbieten. Der Schweizer Tierschutz will das nicht verbieten. Würdet ihr dann sagen, eben springen ist tiergerecht?
4: Ja, absolut. Also, es ist mir schon bewusst und klar, dass ich es entscheide für das Pferd. Das Pferd kommt nicht bei mir am Tür klopfen und sagt, du, kann man bitte gehen, Kumpen heute. So, wir nützen das Pferd, das stimmt. Aber da versuchen wir im Gegen, das bestmögliche Leben am Pferd gegenüber zu geben. Und ich möchte, also erstmal lade ich immer die Leute gerne ein bei mir, um einfach zu schauen, was wir da alles machen. Sie sind auch heute Morgen da raus, sie sehen, dass alles offen ist und die Leute laufen an uns vorbei und stoppen manchmal und schauen von überall und die sehen, was wir alles machen, mit dem habe ich überhaupt kein Problem. Mit den Leuten, die gegen unseren Sport sind oder gegen das Reiten überhaupt, tun ich auch gerne einladen und mit denen würde ich auch gerne reden und die sollten mir auch erklären, was ist dann das Ziel mit Pferden. Also ist es besser als also zum sagen Schlachttier oder einfach zum ja, dass er immer Teller beendet oder dass ich jahrelang von alles, was mir für möglich halte, dann ich versuche, das schönes Leben zu machen und nachher noch auf der Weide bis zum Schluss profitieren, oder? So, es ist ganz ein heikles Thema. Das größte Problem in meinen Augen ist, dass viele Leute, die dagegen sind, nicht wirklich wissen, was wir machen. Es gibt sicher auch auf unserer Seite Sachen, die wir hören müssen. Und ich finde es sehr gut, dass Tierschutz auch immer reinschaut. Und es ist hundertprozentig so, dass unsere Pferde heute viel schöner haben wie vor 10 Jahren, viel schöner wie vor 20 Jahren und noch viel schöner wie vor Hunderten von Jahren, oder? Wo sie früher für Krieg gebraucht waren und nachher nur noch in den Bauernhaus, um ja, die Arbeit von den Traktor zu machen, oder? Und jetzt werden zwar genützt, aber die kommen dann, ich glaube, viel zurück. Und ich habe auch schon viele Leute gehabt, die da vorbeigelaufen sind, die bei mir gekommen sind. Und haben sie mir gesagt, ich wünsche, dass alle Menschen auf dieser Welt so schön hätten wie ihre Rosse. Und das ist eigentlich das schönste Kompliment, das ich auch hören kann.
3: Es geht um viel Geld, eben so gute Springeros können Millionen kosten, es geht auch um Millionen von Preisgeldern. Da ist ja die Verlockung gross, dass man eben daraus viel einsetzt, dass man möglichst viel Geld Kumpen mitnehmen kann. Ist denn das Gefahr, dass wenn es je mehr Geld es gibt, desto mehr ist es dann auch eine Schwierigkeit, dort eine Balance zu finden?
4: Am Preisgeld, es ist komplex, es ist natürlich etwas, wo viel Geld kostet, Pferde zu haben. Und deswegen sind Preisgelder natürlich sehr wichtig. Aber wenn man jetzt kurzfristig denkt, was natürlich auch passieren kann, und dann haben wir gewonnen und ah, jetzt ist es gut, dann gehen wir nochmal nächste Woche und nochmal nächste Woche. Und dann haben wir nach 3-4 Monaten viel Preisgeld eingeholt, aber nachher gibt es ja nicht mehr. Weil wenn man übertrieben hat und das Pferd zu viel eingesetzt hat, dann irgendwann entweder tut sich das Pferd verletzt oder dann ist ein bisschen die Form dann weg, oder? Weil immer das Pferd in Form zu haben, ist nicht einfach, ist auch nicht möglich. Und immer mehr merkt man, dass die Pferde viel weniger eingesetzt sind als früher und viel intelligenter und dass die meisten von den Reitern schon langfristig denken und dass man sieht jetzt, so alte Pferde wie noch nie, früher noch ganz erfolgreich. Und da haben wir mittlerweile verstanden, dass anstatt zu viel einsetzen, das ist ein Win-Win am Schluss, wenn man ein bisschen das gescheiter macht, weniger einsetzt, auch wenn das Preisgeld da ist, aber dass man nachher 5, 6, 7 Jahre lang kann davon profitieren, am Schluss gewinnt man mehr, als wenn man einfach ein halbes Jahr lang Vollgas geht.
3: Die letzte Hürde vielleicht vom Parkour. Vor einem Jahr, der hat es schon angetönt, hat ein Rückenproblem gehabt, der hat Operationen gehabt, der hat nicht gewusst, ob der überhaupt noch reiten könnte. Was bedeutet eure Gesundheit? Wir haben jetzt vorhin von Gesundheit vom Ross gehabt, aber eure Gesundheit ist ja eigentlich genauso wichtig.
4: Es ist eigentlich viel weniger wichtig. Das ist wieso, dass wir Ritter immer ein bisschen mit gesundheitlichen Problemen zu kämpfen haben, weil wir wirklich unsere ganze Zeit und Energie Pferde investieren und wir schauen nicht so viel für uns. Es ist ja nicht so ein Sport, wo man ein paar Stunden am Tag trainiert und dann haben wir Zeit für sich. Es ist ein Sport und daneben ist der ganze Rest. Also natürlich die Struktur, die muss laufen, der Stall mit allen angestellt und so. Aber auch eben das Tier, das Sorge braucht. Und er braucht Sorge jeden Morgen, jeden Tag des Jahres. Ob man Lust oder keine Lust hat, das Pferd braucht Sorge. Und das nimmt ganz viel Zeit. Und wegen dem haben wir wenig Zeit für sich. Und ja, ich habe schon vor 16 Jahren die erste Operation am Rücken. So, das hat sich schnell dann geheilt und es ist dann immer gut gegangen. Und ja, jetzt vor fast 2 Jahren sind die Probleme wieder gekommen. Und dann habe ich es halt ein bisschen zu weit gezogen. Das Mal hätte ich vielleicht wahrscheinlich eine Pause einplanen, aber ich wollte weitermachen mit dem Weltcup-Finale in Basel in Sicht. Und dann habe ich es ein bisschen übertrieben und dann hat der Rücken wirklich nachgelassen. Und dann ja, ist es halt so schlecht geworden, dass wir an den OP nicht vorbeikommen sind. Und ja, es war eigentlich so weit gewesen, dass ich viel am Gefühl verloren habe, im Bein vor allem. Und das kann ja niemand versprechen, ob das überhaupt zurückkommt. Aber ja, es ist alles gut gelaufen. Ich hatte super Leute um mich herum. Und ja, dann haben wir noch einen grossen Rückschlag gehabt. Im Laufe des Jahres, wo eigentlich alles langsam ein bisschen besser geworden ist, ist dann auf einmal gerade wieder gekommen, noch schlimmer. Und dann ohne OP ist es halt nicht gegangen. Dann wieder muss ein kleiner Reis im Spital machen, aber wieder dann mit dem Team um mich herum und so haben wir das Beste daraus gemacht und jetzt ist alles wieder gut.
3: Steve Gerda, der hat alles gewonnen, der hat alles gemacht, der ist eben auch wieder gesungen. Wie geht es jetzt weiter? Hat er noch Ziel?
4: Ja, also das Schöne in unserem Sport ist, dass man jeden Tag Ziele hat und jeden Tag etwas erreicht, gut oder schlecht. Aber eben die Pferde sind Lebenswiese und die lernen uns jeden Tag etwas. Und es ist wirklich so, dass manchmal, es kann ja nicht Dienstag Nachmittag unter dem Regen, man einen Erfolg feiert, weil man ein junges Pferd hat und etwas, was ich die Woche vorher noch nicht machen konnte und auf einmal kapiert hat, was man will. Und dann ist das natürlich, wenn es klappt, eine riesige Freude, obwohl nicht zum Gewinnen ist und man allein ist auf seinem Sandplatz oder Rasenplatz. Und dann sportlich gesehen, man kann immer mehr, man kann immer zielen. Es gibt ja wieder ein Weltcup-Finale in Göteborg Anfang nächstes Jahr.

0: mental fühlen, wie frisch und motiviert dass ich bin. 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
1: Steve Gerdam, merci vielmals für das Gespräch. Hat er nicht Zeit genommen?
0: Ja, danke vielmals.
2: Das war die Wiederholung des Tagesgesprächs von Freitag. Und hier auf SRF 4 News folgt nun gleich das nächste News-Update.

0: Die Nachrichten von SRF um Mitternacht mit Dominik Brandt. Wie weiter mit Grönland? Der US-Präsident spricht von einem definitiven Abkommen. Dänemark ist zurückhaltender. In Deutschland ergreift die Politik Massnahmen wegen der Spritpreise. Und gegen Fußballer Granit Xhaka wird laut einem Medienbericht ermittelt, es soll um gefälschte Covid-Zertifikate gehen. Das Wetter, der Samstag wird sonnig mit 21 bis 25 Grad. Im Streit um die Zukunft Grönlands sollen sich die USA und Dänemark geeinigt haben. Bei den Details zu dieser Einigung gibt es von den Ländern aber unterschiedliche Angaben. US-Präsident Donald Trump teilte auf seiner Social-Media-Plattform mit, dass die USA die vollständige Kontrolle über die Sicherheit Grönlands übernehmen würden. Die USA würden in Grönland eine große militärische Präsenz aufbauen. Die dänische Regierung äußert sich zurückhaltender. Sie teilt mit, dass in der nächsten Woche voraussichtlich ein Abkommen unterzeichnet werde. Dieses werde die Sicherheit Grönlands, Dänemarks und der USA stärken. In den letzten Monaten sagte Donald Trump wiederholt, die USA wollten Grönland übernehmen. Es gehe um die nationale Sicherheit. Grönland gehört zum Königreich Dänemark. Wir bleiben gleich noch bei US-Präsident Trump. Dieser will mehreren großen Medien den Zugang zum Weißen Haus verwehren. Den Fernsehsendern CNN und MS Now sowie dem Online-Magazin Politico werde der Zutritt verboten, teilt Trump mit. Grund dafür sei, dass diese Medien Falschinformationen verbreiten würden. Das Zutrittsverbot gelte ab sofort. Reporterinnen und Reporter dieser Medien wären damit von Medienkonferenzen und anderen Terminen Trumps am Regierungssitz in Washington ausgeschlossen. Unter anderem CNN hat auf die Ankündigung des US-Präsidenten reagiert. Sollten die Pläne umgesetzt werden, wäre dies ein rechtswidriger Angriff auf die Pressefreiheit, schreibt CNN in einer Stellungnahme. Wegen der hohen Benzin- und Dieselpreise will die deutsche Regierung die Bevölkerung entlasten. Ab Oktober sollen die Menschen in Deutschland ihre Autos und anderen Fahrzeuge günstiger tanken können. Kanzler Friedrich Merz sagt, die Regierung wolle den Bürgerinnen und Bürgern rasch Hilfe anbieten. Lukas Siegfried fasst zusammen.
1: An den Tankstellen Deutschlands soll es einen Rabatt von

0: 17 Cent pro Liter geben. Wer jeden Tag auf das Auto angewiesen sei, komme bei den aktuellen Preisen an eine Belastungsgrenze, schreibt Kanzler Merz. Schon im Mai und Juni hatte es in Deutschland eine ähnliche Vergünstigung gegeben, jetzt also wieder. Insgesamt wäre die Bevölkerung um 2,5 Milliarden Euro entlastet, so Merz. Außerdem soll der Preis für Treibstoff gedeckelt werden. Spätestens ab Anfang 2027 will die Regierung einen Höchstpreis festlegen. Nicht einen starren Preis, der dann ein ganzes Jahr so bleibt, aber einen Maximalpreis, den die Regierung regelmäßig neu berechnet und der sich unter anderem am jeweiligen Ölpreis und Transportkosten orientiert. Die regierende CDU von Friedrich Merz ist in der Krise. Vor knapp zwei Wochen verlor sie bei der Landtagswahl in Sachsen-Anhalt deutlich an Sitzen. Dieses Wochenende stehen die nächsten Wahlen auf dem Programm in den Bundesländern Mecklenburg-Vorpommern und Berlin.
1: Lukas Siegfried. Auch in der Schweiz ist das Tanken zuletzt teurer geworden. Der Dieselpreis hat gar einen neuen Rekord erreicht, wie der TCS mitteilt. Im Durchschnitt kostet ein Liter Diesel momentan 2,41 Franken. Gegen den Fußballer und Captain der Schweizer Nationalmannschaft, Granit Xhaka, sind Vorwürfe aufgetaucht, er habe sich gefälschte Corona-Zertifikate besorgt. Wie der Blick schreibt, hat die Luzerner Staatsanwaltschaft ein Verfahren eingeleitet gegen Xhaka und eine Ärztin. Sie soll die gefälschten Corona-Zertifikate ausgestellt haben. Man wolle abklären, ob ein strafrechtlich relevantes Verhalten vorliege, so die Staatsanwaltschaft zum Blick. Von Xhakas Sprecher heißt es, Xhaka habe eine bestätigte Covid-Impfung. Der Anwalt der Ärztin teilt mit, alles sei regulär und nach den Vorgaben abgelaufen. Für Xhaka und die Ärztin gilt die Unschuldsvermutung. Im Schweizer Eishockey sind die ZSC Lions neuer Tabellenführer. Sie gewinnen das zweite Spiel der Saison auswärts gegen die SCL Tigers 4-3. Die weiteren Resultate des Abends: Kloten gewinnt gegen Lugano 5-2, Ambri Piotta gewinnt gegen Rapperswil-Jona 6-3, Bern besiegt Davos 5-2, Freiburg gewinnt gegen Lausanne 4-2 und Genf Servette verliert gegen Ajoie 3-4 nach Penaltyschießen. Und das Wetter von heute Samstag: Es gibt viel Sonnenschein bei 21 bis 25 Grad. Das waren Nachrichten von Radio SRF, verantwortlich Dominik Brandt.
2: 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Die Fidschi-Inseln. Da denken viele an Traumferien in der Südsee. Der Pazifikstaat selber hat im Moment aber ein grosses Gesundheitsproblem. Es infizieren sich so viele Menschen mit HIV, dass Fidschi jetzt den Notstand erklärt hat.
3: Viele Menschen auf Fidschi leben mit dem Virus, ohne es zu wissen. Deshalb ist der neue Ansatz jetzt zu sagen, kommt her Leute und testet euch. Das soll genau wie eine noch intensivere Präventionsarbeit jetzt im Mittelpunkt der Bemühungen stehen.
2: Warum sich so viele Menschen anstecken, erfahren Sie gleich. Italien streicht eine äußerst unbeliebte, ja sogar verhasste Steuer. Die Motorfahrzeugsteuer fällt im nächsten Jahr mehrheitlich weg. Die Regierung Meloni will so den Mittelstand entlasten. Das sei aber nur die halbe Wahrheit, sagt unser Korrespondent.
4: Diese Steuer, sagt die Opposition, ist ausschließlich ein Wahlkampfmanöver Melonis, um möglichst viele Stimmen anzuziehen. Meloni versucht damit ganz zweifellos in den Wahlkampfmodus einzusteigen.
2: Und dann geht's auch in die Schweiz. Mord verjährt nicht, soll bald auch hierzulande die Devise sein. Bei Mord sollen die Behörden auch nach über 30 Jahren weiter ermitteln, hat das Parlament beschlossen. Warum erst jetzt, fragen wir unsere Gerichtskorrespondentin. Das ist der 4x4-Podcast von SRF 4 News und ich bin Vera Deragisch. Die Regierung von Fidschi schlägt Alarm. Der Inselstaat im Südpazifik hat eine nationale Krise ausgerufen wegen AIDS. Immer mehr Menschen auf Fidschi sind mit dem HIV-Virus infiziert. Geschätzt eine von 60 erwachsenen Personen sei inzwischen HIV-positiv. Zum Vergleich, in der Schweiz ist es je nach Berechnung weniger als eine von 400 Personen. Warum ist HIV auf Fidschi gerade so stark verbreitet? Das hat Salvador Atasoy, ARD-Korrespondent Thorsten Ifland, gefragt. Er berichtet aus Tokio über Fidschi.
3: Ja, um diese Frage zu beantworten, muss ich mal zurückgehen an den Anfang des Jahres 2025. Da haben wir hier als das für die Region zuständige ARD-Studio zum ersten Mal darüber berichtet. Und schon damals hieß es, dass es nur die Spitze des Eisbergs sei. Zwischen 2023 und 2025 hatte sich die Zahl der Neuinfektionen schlagartig verdreifacht. Und diese besorgniserregende Entwicklung hat sich seitdem ungebremst fortgesetzt, bis nun eben ein medizinischer Notstand ausgerufen wurde. Neben der sexuellen Übertragung ist vor allem der gestiegene Drogenkonsum der Hauptgrund für diesen HIV-Ausbruch. Viele Abhängige teilen sich das Spritzbesteck und auch das sogenannte Bluetoothing ist immer häufiger zu beobachten. Dabei spritzen sich Konsumenten das Blut einer Person, die zuvor Drogen injiziert hat, in den eigenen Körper. Also Drogenabhängige glauben dann so, den Rausch untereinander teilen zu können und damit auch Geld für Spritzbesteck zu sparen.
0: Jetzt hat die Regierung also diesen Notstand ausgerufen. Was bedeutet das für die Menschen? Wie reagieren die darauf?
3: Ja, das wird sich erst noch zeigen. Der Notstand wurde ja gerade erst ausgerufen. Und die Hoffnung der Regierung ist natürlich, das Thema vor allem vor Ort in diesem ja so weitläufigen, zerklüfteten Land mit unzähligen kleinen, einsamen Inseln eben präsenter zu machen. Viele Menschen auf Fidschi leben mit dem Virus, ohne es zu wissen. Gut 9000 tragen HIV in sich, aber weniger als 40% kennen auch die Diagnose. Deshalb ist der neue Ansatz jetzt zu sagen, kommt her Leute und testet euch. Das soll genau wie eine noch intensivere Präventionsarbeit jetzt im Mittelpunkt der Bemühungen stehen. Fidschi steht bei der Aufklärungsarbeit etwa da, wo wir im Westen in den 80ern standen. Da ist noch sehr viel Aufklärungsarbeit zu leisten. Fidschi will außerdem eine Art Spritzen- und Nadelprogramm einführen, sodass Drogenabhängige sich kein Spritzbesteck mehr teilen müssen. Das Gesundheitsministerium versucht jetzt den Ansatz zu wählen, wir haben genug und macht es lieber so, wenn ihr es schon machen wollt. Offenbar hapert es da auch ein bisschen an der Verteilung in diesem Land.
0: Jetzt habe ich im UNO-Bericht dazu auch gelesen, dass die Stigmatisierung im Land ein sehr großes Problem sein soll. Wie muss ich mir das vorstellen?
3: Ja, die Leute wollen sich nicht eingestehen, dass sie mit dem Virus infiziert sind. Auch deshalb versuchen die Regierung, aber auch Vertreter des Programms UNAIDS, also der Vereinten Nationen, vor Ort den Leuten einzutrichtern, selbst wenn ihr das Virus habt, es ist okay, wir können euch helfen. Gerade mal 22% der Infizierten auf Fidschi bekommen eine Behandlung. Im weltweiten Schnitt, sagt die UNO, sind es 78%. Und der Grund dafür liegt ein Stück weit auch an der traditionellen Einstellung und Kultur der Menschen vor Ort. Es gibt ein relativ großes Misstrauen gegenüber westlicher Medizin, gerade auch bei der indigenen Bevölkerung. Und diese Gruppe, das zeigen die neuesten Zahlen, die ist zum allergrößten Teil mit dem HIV-Virus infiziert.
0: Schauen wir uns das noch ein bisschen systemisch an. Aus der Perspektive des Gesundheitssystems in Fidschi, wie hoch ist denn die Belastung oder beziehungsweise die Zusatzbelastung durch HIV für das System?
3: Man hat ja so vor Augen, das ist das Südseeparadies schlechthin. Das stimmt auch ein Stück weit. Es ist von allen Staaten in der Region am weitesten entwickelt und hat die beste Infrastruktur. Aber die Gesundheitsversorgung ist jetzt nicht ansatzweise mit der in der Schweiz oder in Deutschland vergleichbar. Es gibt insgesamt über 300 Inseln, 100 davon sind bewohnt und die liegen weit verstreut. Da ist ganz viel Wasser und auf dem Großteil, wenn man ein bisschen auch übers Land fährt, sieht man das. Da gibt es nicht mal ansatzweise eine medizinische Grundversorgung. Also wirklich nichts. Will heißen, das Gesundheitssystem auf Fidschi ist sehr schnell, sehr überlastet. Und weil die Leute ihre HIV-Infektionen aus den angedeuteten Gründen nicht behandeln lassen, obwohl sie es könnten, warten viele so lange, bis ihre Krankheit schon fortgeschritten ist. Ein weiterer Punkt, die Zahl der Neuinfektionen weitet sich immer mehr auch auf Babys aus, also auf eine besonders vulnerable Gruppe. Auch das bindet natürlich Kapazitäten, Experten, Fachleute in diesem ohnehin schon kleinen Gesundheitssystem.
0: Also enorme Herausforderung. Wie beurteilen Sie nun die Erfolgschancen? Was sagen Gesundheitsexperten? Kann Fidschi diesen AIDS-Ausbruch so im Land eindämmen?
3: Die Vereinten Nationen sagen ja, das geht, aber es wird dauern. Sie ziehen dann den Vergleich zur Corona-Pandemie. Das war ja relativ schnell durchgestanden im Vergleich zu dieser Notlage, die es jetzt gibt. Die Rede ist von bis zu 5 Jahren, bis man das Ganze wieder im Griff hat. Die Erklärung des Notstands ist der erste richtige Schritt, sagen auch alle, denn es müssen alle kapieren, wir haben hier ein ernstes Problem. Und mit diesem Aufschlag, auch dass jetzt ja weltweit darüber berichtet wird, hofft man, dass das jetzt dann auch wirklich bis in die letzte Insel durchdringt, dass man ein ernstes Problem hat.
2: ARD-Korrespondent Thorsten Ifland war das. Das dürfte viele Italienerinnen und Italiener freuen. Ministerpräsidentin Giorgia Meloni will die Motorfahrzeugsteuer größtenteils abschaffen, zumindest für ein Jahr. Der Zeitpunkt ist auffällig. Nächstes Jahr sind in Italien nämlich Wahlen und Melonis Partei liegt in den Umfragen hinter der Opposition. Wie ist diese Steuererleichterung also zu deuten? Und was verspricht Meloni der Bevölkerung genau? Das wollte Silvia Staub von Italien-Korrespondent Franco Battel wissen.
4: Es geht um eine Steuer, die in Italien höchst unbeliebt oder sogar verhasst ist. Es geht um die Steuer auf Autos und Motorräder, die schnell einmal ein paar hundert Euro pro Jahr ausmachen kann. Die soll jetzt nicht ganz, aber zu einem großen Teil abgeschafft werden. Für Motorräder soll diese Steuer ganz verschwinden. Und sie soll auch verschwinden für die Autos der unteren oder mittleren Preis- oder Leistungsklasse. Die Steuer bleibt also nur für Autos der obersten Leistungs- oder Preisklasse. Das bringt unter dem Strich natürlich schon für eine mittelständische italienische Familie eine ganz deutliche Entlastung.
5: Und das ist ja auch die Argumentation der Regierung Meloni, dass sie da die Bevölkerung entlasten will. Wie groß wäre denn die finanzielle Erleichterung für Autobesitzerinnen und Besitzer?
4: Der Bollo, also die Steuer für einen Mittelklassewagen, kostet in Italien etwa zwischen 200 und 300 Euro. Oft haben Familien dann aber auch noch ein Motorrad oder sogar zwei oder noch eine Vespa oder was auch immer. Also da läpperten sich unter Umständen auch 400 oder 500 Euro pro Jahr zusammen. Das ist für eine italienische Familie viel, denn die italienischen Löhne sind im Vergleich zur Schweiz klar tiefer. Ein Beispiel, ein Verkäufer verdient in Italien selten mehr als 1000 oder 1200 Euro, eine Lehrerin vielleicht 1600 oder 1800 Euro. Und dazu kommt, dass die Preise in Italien in den letzten Jahren stark angestiegen sind, vor allem auch die Energiekosten. In Italien heizen ja viele mit dem teurer gewordenen Gas. Darum, eine jährliche Steuer, die im Durchschnitt etwa 200 bis 400 Euro ausmacht, kann eine italienische Familie also ganz erheblich belasten.
5: Dementsprechend wäre also der Wegfall dieser Steuer tatsächlich eine ziemlich große Erleichterung für viele. Jetzt fällt aber der Zeitpunkt vor den Wahlen schon auf. Geht es Meloni denn tatsächlich nur um das Wohlergehen der Mittelschicht?
4: Also für die Opposition ist das eine ganz klare Sache. Diese Steuer, sagt die Opposition, ist ausschließlich oder sei ausschließlich ein Wahlkampfmanöver Melonis, um möglichst viele Stimmen anzuziehen. Man muss ja auch wissen, dass der Verlust der Kaufkraft auf dem italienischen Sorgenbarometer immer ganz weit oben steht. Also das beschäftigt in Italien die Leute sehr stark. Aber eben, verräterisch ist ja sicher der Zeitpunkt. Das Parlament entscheidet dieser Tage über das neue Wahlgesetz. Kaum wird dieses neue Wahlgesetz verabschiedet sein, dann wird Italien in den Wahlkampfmodus rüber switchen. Und genau zu diesem Zeitpunkt kommt nun Meloni mit dieser Steuerreduktion. Das ist natürlich kein Zufall. Meloni versucht damit ganz zweifellos in den Wahlkampfmodus einzusteigen.
5: Könnte dieses Manöver für Meloni denn aufgehen?
4: Durchaus, denn solche Wahlgeschenke haben in Italien schon fast Tradition. Ich erinnere mich zum Beispiel daran, dass Silvio Berlusconi 2008 kurz vor der Wahl versprach, die Immobiliensteuer zu reduzieren. Also für jene Italienerinnen und Italiener, die nur ein Haus oder eine Wohnung besitzen, fiel diese Steuer damals ganz weg. Übrigens ist das bis heute so. Das war für Berlusconi und fürs bürgerliche Lager, eben vor knapp 20 Jahren, ein wichtiger Erfolg. Auch dank diesem Versprechen gewann das bürgerliche Lager damals die Wahl. Aber auch die Linke macht solche Geschenke. Der sozialdemokratische Premierminister Matteo Renzi etwa schenkte schlechter Verdienenden im Jahr 2014 einen monatlichen Bonus von 80 Euro. Und er gewann damit die anstehende Wahl ins EU-Parlament mit einem Rekordergebnis. Also, solche Geschenke können in Italien ganz gut funktionieren.
2: Soweit Italien-Korrespondent Franco Battel. Mordfälle sollen in der Schweiz nicht mehr verjähren, das hat das Parlament entschieden und damit eine jahrelange Diskussion beendet. Aktuell gilt, wenn ein Mord nach 30 Jahren nicht aufgeklärt ist, wird niemand mehr verurteilt. Warum hat das mit der Unverjährbarkeit so lange gedauert? Hat Silvia Staub, unsere Gerichtskorrespondentin Sibylla Bondolfi, gefragt.
6: Ich beobachte eine Art Spaltung zwischen der Gesellschaft, aus der Druck kommt gegen die Verjährung, und der Justiz, die die Verjährung befürwortet. Also die Kommissionen haben sich wohl davon beeinflussen lassen, dass in der Vernehmlassung viele dagegen waren, dass Mord unverjährbar sein soll. Und dass die Justiz sich wehrt, ist auch verständlich. Also die Polizei, Staatsanwaltschaften und Gerichte sind schon mit den aktuellen Fällen völlig überlastet. Da ist es nicht sehr attraktiv, auch noch alte Fälle wieder aufrollen zu müssen, zumal die ja häufig schwer zu lösen sind.
5: Wie groß ist denn dieses Problem überhaupt in der Schweiz? Gibt es da viele Mordfälle, die ungeklärt verjährt sind oder demnächst verjähren könnten, ohne gelöst zu werden?
6: Ja, viel ist relativ. Ich finde schon, also vor allem aus den 70er und 80er Jahren gibt es einige ungelöste Mord- und Vermisstenfälle, die die Leute bis heute beschäftigen. Zum Beispiel der Fünffachmord von Seven, der Kristallhöhlenmord, dann mehrere Kinder der Mordserie der 80er Jahre, also da sind doch noch einige Kinder vermisst und noch viele andere Fälle. Aber für diese Fälle ändert sich gar nichts. Also unverjährbar werden nur Mordfälle, die bei Inkrafttreten der Gesetzesänderung noch nicht verjährt waren. Es gibt keine Rückwirkung. Also unverjährbar werden nur die Mordfälle, die ungefähr ab 1997 begangen wurden. Also zum Beispiel der Fall des Rabbiners, der 2001 auf offener Straße in Zürich erschossen wurde. Oder die beiden Toten im Heidiland 2012. Das sind allerdings eher Einzelfälle. Weil ausgerechnet ab Ende der 90er Jahre hat die DNA-Technologie dazu geführt, dass wir heute sensationelle Aufklärungsraten haben. Also je nach Jahr werden so zwischen 96-100% der Tötungen aufgeklärt. In Zukunft wird es also hoffentlich gar nicht so viele ungelöste Fälle geben, mit denen sich die Behörden beschäftigen müssen.
5: Und Sie sagen, heute ist das Problem gar nicht mehr so groß. Viel wird schon von Beginn weg aufgeklärt. Und die Gerichte, die warnen vor zusätzlichem Aufwand, der am Ende keinen wirklichen Nutzen bringe. Warum hat sich das Parlament trotzdem für die Unverjährbarkeit entschieden?
6: Für die Opferangehörigen und auch die Bevölkerung ist es sehr wichtig, dass ein Mordfall nicht einfach zur Seite gelegt wird. Sondern, dass eben die Behörden weiter herauszufinden versuchen, was passiert ist und wer Schuld hat. Und zudem verjährt Mord in den Nachbarländern der Schweiz nicht. Also gerade in Deutschland kommt es immer wieder zu spektakulären Aufklärungen. Gerade kürzlich ist dank DNA ein alter Mann für den Sexualmord an der amerikanischen Studentin Amy Lopez verurteilt worden. Und das 32 Jahre nach der Tat.
5: Zeigt also auch, dass es eben doch solche Fälle gibt, die nach so langer Zeit noch gelöst werden. Warum gibt es da solche Unterschiede zwischen der Schweiz und ihren Nachbarländern in dieser Rechtspraxis?
6: Ja, Deutschland hat die Verjährung von Mord bereits in den 70er Jahren abgeschafft, und zwar vor allem wegen der Nazi-Verbrechen. Man merkte, dass gewisse Taten so schrecklich sind, dass die Gesellschaft einfach nicht vergessen kann. Und übrigens ist auch in der Schweiz Völkermord unverjährbar. Also dieser Gedanke, dass ein sehr, sehr schlimmes Verbrechen nie vergessen werden sollte, ist uns also nicht völlig unbekannt.
5: Sie sprechen von Vergessen. Es ist ja ein großes Thema, in dem viel drinsteckt. Wenn wir ein bisschen den Schritt zurück machen, geht es da um Grundsatzfragen zu Schuld und Gerechtigkeit und eben wann kann man etwas vergessen und wann nicht. Woher stammt denn die grundsätzliche Idee, dass manche Verbrechen verjähren können und manche nicht?
6: Die Idee der Verjährung an sich ist im 19. Jahrhundert entstanden und bei den nicht so schweren Delikten ist sie ja bis heute unbestritten. Also, dass ein Diebstahl irgendwann mal verjährt, das ist eigentlich unbestritten. Das stört niemanden, weil einfach das Unrecht nicht so groß ist, dass man diesen Aufwand nach Jahren noch betreiben soll. Und die Idee an und für sich, dass auch Mord verjähren soll, die entstand im 19. Jahrhundert, wie gesagt. Damals war es sehr schwer, nach Jahren noch einen Mord aufzuklären, und mit der Verjährung wollte man auch bei einem schweren Verbrechen eine Art Schlusspunkt setzen, damit endlich Ruhe ist und die Leute vergessen. Also man sprach damals vom sogenannten Rechtsfrieden. Doch heute ist die Mentalität eine ganz andere. Also die Leute beschäftigen sich gerne mit alten Verbrechen und sie gedenken der Opfer sehr bewusst, auch auf den sozialen Netzwerken. Und wenn da einer kommt und sagt, jetzt ist aber mal gut, das ist so lange her, vergesst diese Menschen einfach mal, dann ist das für viele ein Hohn. Also der sogenannte Rechtsfrieden ist heute eine Illusion geworden.
2: Das Gespräch mit Gerichtskorrespondentin Sibylla Bondolfi. So hat sich Ed Sheeran seine US-Tour nicht vorgestellt. Der britische Musiker ist plötzlich ohne Vorbands unterwegs. Die sind alle ausgestiegen, aus Solidarität zum US-Rapper Macklemore. Den hat die Tourorganisation rausgeworfen, weil er sich auf der Bühne politisch geäußert hat. Er hat unter anderem «Free Palestine» gerufen. Die Tournee von Ed Sheeran droht nun ein Debakel zu werden. Wie hat der auf den Ausstieg aller Vorbands reagiert? Das hat Selina Etter, SRF-Musikredaktor Krigi Sigrist, gefragt.
7: Sheeran versuchte, so kommunizierte er auf Social Media, zu schlichten, zu vermitteln, jedoch ohne Erfolg. Weiter schrieb er, seine Konzerte seien ein Ort des Zusammenkommens, kein politisches Forum. Trotzdem aber betonte er, dass er Macklemores Haltung respektiere, aber eben einen anderen Ansatz habe, mit der Situation umzugehen. Was klar fehlte von Ed Sheeran und was ihm jetzt auch zum Verhängnis wird, ist eine klare Haltung. Und damit meine ich nicht, dass er sich über den Nahostkonflikt hätte klar äußern müssen. Das ist ganz sicher nicht der Punkt. Er hätte sich aber zur Situation klar äußern müssen, also zur Free-Speech-Debatte. Die Situation ist nun mal so, dass Robert Kraft, Multimilliardär, Sportfunktionär und Stadionbesitzer, darüber entschieden hat, was auf seinen Bühnen gesagt werden darf und was eben nicht.
8: Die Situation ist schnell eskaliert, die Haltungen scheinen verhärtet. Was sagt jetzt dieser Fall darüber aus, was man in der Musikbranche an politischen Haltungen äußern kann und darf?
7: Es zeigt uns, dass wir in einer Zeit leben, in welcher auch ein Multimilliardär Künstlerinnen und Künstler nicht einfach kaufen kann. Das zeigt sich in der Reaktion der anderen Bands, die sich dazu entschieden haben, ebenfalls aus der Tour auszusteigen. Wir leben in einer hochpolitischen Zeit und das geht auch an der Popwelt nicht vorbei.
8: Wie ist Ihre Einschätzung? Ist dieser Fall besonders kontrovers, weil es um den Nahostkonflikt geht? Oder hätte das auch bei anderen politischen Themen auf diese Weise passieren können?
7: Natürlich ist dieser Konflikt und die damit verbundene Debatte ganz besonders aufgeheizt. Die Geschichte ist daher sicher viel heikler als andere politischen Themen. Die Thematik, was Künstlerinnen und Künstler auf der Bühne sagen sollen, sagen dürfen und was eben nicht, ist aber gerade sehr aktuell. Kürzlich war ja auch das Deutsche Glücksgefühle-Festival in den Schlagzeilen. Bei diesem Musikfestival wurde die Band Alphaville ausgeladen, weil sie sich auf der Bühne regelmäßig politisch äußerten. Was dann geschah, war ebenfalls eine Welle der Solidarität mit der Band, ein Aufschrei im Netz und ein Festival, das nicht politisch sein wollte und letztendlich umso politischer war. Denn kaum eine Band, die beim Glücksgefühle-Festival auftrat, ließ es sich nehmen, sich auf der Bühne politisch zu äußern.
8: Wie nachhaltig kann der Schaden für einen Musiker, eine Musikerin sein, der in solchen Situationen entsteht?
7: Das ist nicht ganz einfach zu beantworten. Im Fall von Ed Sheeran kann man sagen, dass er im Moment klar als Verlierer dasteht. Er wollte sich irgendwie clever aus der Affäre ziehen, was ihm nicht gelungen ist und somit eben nicht clever war. Daher verliert er im Moment auch an Follower auf den sozialen Medien, während die Zahlen bei Macklemore und den anderen Bands, die aus Solidarität ausgestiegen sind, eher zunehmen. Ich gehe allerdings davon aus, dass sich die Aufregung um Ed Sheeran und um diese Geschichte in den nächsten Tagen und Wochen legen wird, vor allem weil Ed Sheeran per se kein Künstler ist, der polarisiert. Er ist eine Hitmaschine, die nicht aneckt. Seine Songs sind Teil der DNA der weltweiten Hitradios und ich denke nicht, dass dieser Vorfall nachhaltig und kommerziell anhaltend schädigend an ihm hängen bleibt.
2: Informationen von SRF-Musikredaktor Gregi Sigrist. 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

0: Die Nachrichten von SRF um 12:30 mit Dominik Brandt. Wie weiter mit Grönland? Der US-Präsident spricht von einem definitiven Abkommen. Dänemark ist zurückhaltender. In Deutschland ergreift die Politik Massnahmen wegen der hohen Spritpreise. Und gegen Fußballer Granit Xhaka wird laut einem Medienbericht ermittelt. Es soll um gefälschte Covid-Zertifikate gehen. Das Wetter, der Samstag wird sonnig mit 21 bis 25 Grad. Im Streit um die Zukunft Grönlands sollen sich die USA und Dänemark geeinigt haben. Bei den Details zu dieser Einigung gibt es von den Ländern aber unterschiedliche Angaben. US-Präsident Donald Trump teilte auf seiner Social-Media-Plattform mit, dass die USA die vollständige Kontrolle über die Sicherheit Grönlands übernehmen würden. Die USA würden in Grönland eine große militärische Präsenz aufbauen. Die dänische Regierung äußert sich zurückhaltender. Sie teilt mit, dass in der nächsten Woche voraussichtlich ein Abkommen unterzeichnet werde. Dieses werde die Sicherheit Grönlands, Dänemarks und der USA stärken. In den letzten Monaten sagte Donald Trump wiederholt, die USA wollten Grönland übernehmen. Es gehe um die nationale Sicherheit. Grönland gehört zum Königreich Dänemark. Wir bleiben gleich noch bei US-Präsident Trump. Dieser will mehreren großen Medien den Zugang zum Weißen Haus verwehren. Den Fernsehsendern CNN und MS Now sowie dem Online-Magazin Politico werde der Zutritt verboten, teilt Trump mit. Grund dafür sei, dass diese Medien falsche Informationen verbreiten würden. Das Zutrittsverbot gelte ab sofort. Reporterinnen und Reporter dieser Medien wären damit von Medienkonferenzen und anderen Terminen Trumps am Regierungssitz in Washington ausgeschlossen. Unter anderem CNN hat auf die Ankündigung des US-Präsidenten reagiert. Sollten die Pläne umgesetzt werden, wäre dies ein rechtswidriger Angriff auf die Pressefreiheit, schreibt CNN in einer Stellungnahme. Wegen der hohen Benzin- und Dieselpreise will die deutsche Regierung die Bevölkerung entlasten. Ab Oktober sollen die Menschen in Deutschland ihre Autos und anderen Fahrzeuge günstiger tanken können. Kanzler Friedrich Merz sagt, die Regierung wolle den Bürgerinnen und Bürgern rasch Hilfe anbieten. Lukas Siegfried fasst zusammen.
1: An den Tankstellen Deutschlands soll es einen Rabatt von 17 Cent pro Liter geben. Wer jeden Tag auf das Auto angewiesen sei, komme bei den aktuellen Preisen an eine Belastungsgrenze, schreibt Kanzler Merz. Schon im Mai und Juni hatte es in Deutschland eine ähnliche Vergünstigung gegeben, jetzt also wieder. Insgesamt wäre die Bevölkerung um 2,5 Milliarden Euro entlastet, so Merz. Außerdem soll der Preis für Treibstoff gedeckelt werden. Spätestens ab Anfang 2027 will die Regierung einen Höchstpreis festlegen. Nicht einen starren Preis, der dann ein ganzes Jahr so bleibt, aber einen Maximalpreis, den die Regierung regelmäßig neu berechnet und der sich unter anderem am jeweiligen Ölpreis und Transportkosten orientiert. Die regierende CDU von Friedrich Merz ist in der Krise. Vor knapp 2 Wochen verlor sie bei der Landtagswahl in Sachsen-Anhalt deutlich an Sitzen. Dieses Wochenende stehen die nächsten Wahlen auf dem Programm in den Bundesländern Mecklenburg-Vorpommern und Berlin.
0: Lukas Siegfried. Auch in der Schweiz ist das Tanken zuletzt teurer geworden. Der Dieselpreis hat gar einen neuen Rekord erreicht, wie der TCS mitteilt. Im Durchschnitt kostet ein Liter Diesel momentan 2,41 Franken. Gegen den Fußballer und Captain der Schweizer Nationalmannschaft, Granit Xhaka, sind Vorwürfe aufgetaucht, er habe sich gefälschte Corona-Zertifikate besorgt. Wie der Blick schreibt, hat die Luzerner Staatsanwaltschaft ein Verfahren eingeleitet gegen Xhaka und eine Ärztin. Sie soll die gefälschten Corona-Zertifikate ausgestellt haben. Man wolle abklären, ob ein strafrechtlich relevantes Verhalten vorliege, so die Staatsanwaltschaft zum Blick. Von Xhakas Sprecher heißt es, Xhaka habe eine bestätigte Covid-Impfung. Der Anwalt der Ärztin teilt mit, alles sei regulär und nach den Vorgaben abgelaufen. Für Xhaka und die Ärztin gilt die Unschuldsvermutung. Im Schweizer Eishockey sind die ZSC Lions neuer Tabellenführer. Sie gewinnen das 2. Spiel der Saison auswärts gegen die SCL Tigers 4:3. Die weiteren Resultate: Kloten gewinnt gegen Lugano 5:2, Ambri Piotta gewinnt gegen Rapperswil-Juna 6:3. Bern besiegt Davos 5:2. Freiburg gewinnt gegen Lausanne 4:2. Und Genf Servette verliert gegen Aschua 3:4 nach Penaltyschießen. Das Wetter heute Samstag ist schnell erzählt. Es gibt viel Sonne bei 21 bis 25 Grad. Das waren Nachrichten von Radio SRF. Verantwortlich in dieser Nacht Dominik Brandt.
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3: Das Schweizerische Literaturinstitut gibt es seit 20 Jahren. Die Talentschmiede hat schon einige Star-Autoren und Autorinnen ausgebildet. Dann Atlas der Reproduktion. Die Ausstellung gibt Einblicke in die Rechte von Frauen rund um Fortpflanzung und Familienplanung. Und ist er ein Antisemit oder nicht? Wir ordnen die Causa Macklemore ein mit unserer Religionsexpertin. Das sind unter anderem die Themen heute. Mein Name Enora Maurer. Blutbuch, der Debütroman von Kim de Lorison. Im Herbst 2022 wurde der Roman sowohl mit dem deutschen als auch mit dem Schweizer Buchpreis ausgezeichnet. Eine Doppelehrung, die selten vorkommt. Eigentlich. Aber letztes Jahr wiederholte sie sich. Beide Preise gingen an Dorothee Elmiger für den Roman Die Holländerinnen. Kim de Lorison und Dorothee Elmiger haben gemeinsam, dass sie in Biel studiert haben, und zwar am Schweizerischen Literaturinstitut. Die Talentschmiede feiert dieser Tage ein rundes Jubiläum. Literaturredaktorin Katja Schönherr blickt zurück auf 20 Jahre Schweizerisches Literaturinstitut.
4: Dorothee Elmiger und Kim de Lorison mögen als die Stars gelten des Bieler Bachelorstudiengangs Literarisches Schreiben. Aber die Liste renommierter Absolventinnen und Absolventen ist länger. Auf ihr stehen etwa Arno Kamenisch, Michael Fehr, Heinz Helle, Simon Lappert, Gianna Molinari, Michelle Steinbeck oder Julia Weber. Aus der Romandie, der Studiengang wird auf Deutsch und Französisch angeboten, wäre beispielsweise Elisa Schur-Dusapon zu nennen. Sie hat als erste Schweizerin den National Book Award in den USA gewonnen. Die Geschichte des Schweizerischen Literaturinstituts ist, man kann es nicht anders sagen, eine Erfolgsgeschichte. Das Institut hat die Erwartungen, die man vor 20 Jahren hatte, nicht nur erfüllt, sondern übertroffen. Hier ein Ausschnitt aus dem SRF-Archiv. Das Echo der Zeit hat anlässlich der Gründung mit dem Schriftsteller Beat Sterchi über die Ziele des künftigen Instituts gesprochen.
5: Das zweisprachige Literaturinstitut werde der Schweiz zu einem neuen Sprachbewusstsein verhelfen, ist Sterchi überzeugt.
6: Wir sind da absolute Provinz. Wir gucken nach Deutschland und ducken uns sprachlich, versuchen besser Deutsch zu sprechen als die Deutschen. Wir haben keine eigentliche Hochsprache. Wir fürchten uns lange, unsere Vielsprachigkeit positiv zu sehen. Und da kann ein solches Institut sehr, sehr, sehr viel weiterhelfen.
4: Beat Sterchi war lange als Dozent am Institut tätig und er sollte Recht behalten mit seiner Einschätzung. Dank Biel kann die Schweizer Literatur im deutschsprachigen Raum souverän mithalten. Der Ortsname Biel wird in der Branche auch längst als Synonym fürs Literaturinstitut verwendet. Als Gründungsvater gilt der Berner Autor Guy Knetter. Knetter ist Jahrgang 1964. Er sagt, am Anfang seiner eigenen schriftstellerischen Laufbahn habe ihm eine Schreibschule in der Schweiz gefehlt. Ein Ort, wo man sich über Texte austauschen und handwerkliches Rüstzeug erwerben konnte. Umso erfreuter sei er, dass die nachfolgenden Generationen nun von seinem Engagement profitieren können. Knetter hat später Kulturmanagement studiert und in seiner Diplomarbeit im Jahr 2003 die Vision einer nationalen Ausbildungsstätte für literarische Autorinnen in der Schweiz formuliert. Vorbilder gab es bereits, mit zwei Schreibstudiengängen in Deutschland sowie aus dem anglophonen Raum, wo Creative Writing-Programme eine lange Tradition haben. Gemeinsam mit anderen leistete Knetter dann viele Stunden Überzeugungsarbeit und sorgte dafür, dass aus der Idee ein Institut wurde.
7: Ah, das war eine sehr große Freude. Und es war ja relativ kurz, also wir haben wirklich nur 3,5 Jahre gebraucht bis zum Start. Wir hatten uns damals schon vorgenommen, in 2 Jahren schaffen wir das war sehr ehrgeizig. Aber in 3 Jahren eben hatten wir es geschafft. Ja, das war einfach eine ganz große Freude, dass das geht.
4: Der Studiengang Literarisches Schreiben ist an der Berner Hochschule der Künste angesiedelt. Und die befand sich Anfang der Nullerjahre gerade im Aufbau und zeigte sich offen für Knetters Vorschlag.
7: Ich glaube, es war ein Glücksfall. Einfach, es war der richtige Moment. Es war auch eine Idee, die irgendwie ein bisschen reif war,
4: sagt Guy Knäter. Im Herbst 2006 startete der erste Jahrgang. Wer ihm angehörte? Die spätere Buchpreisträgerin Dorothee Elmiger. Aber wie gesagt, die Liste jener Schreibenden, die sich nach dem dreijährigen Studium in Biel etablieren konnten, ist deutlich länger.
3: Intime Entscheidungen im Schlafzimmer sind nicht immer intim. Oft haben sie eine gesellschaftspolitische und globale Dimension. Das ist die Botschaft einer neuen Ausstellung im Kornhaus Forum Bern. Sie heißt Atlas der Reproduktion – Babys, Grenzen, Geopolitik. Und sie gibt Einblick in Lebensrealitäten von Frauen und thematisiert ihre oft prekären reproduktiven Rechte. Sabine Bitter.
8: Gibt es ein Recht auf ein Kind? Soll Leihmutterschaft erlaubt sein? Müssen internationale Adoptionen verboten werden? Mit solchen existenziellen Fragen, festgehalten auf gelben Fahnen, empfängt die Ausstellung die Besucherinnen und Besucher. Auf diese Fragen folgen bald weitere. Wer profitiert vom einen oder anderen politischen Entscheid? Und wer bezahlt den Preis dafür? Rund um diese Themen haben Künstlerinnen und Künstler vielfältige und überraschende Installationen geschaffen. Anhand von diesen Stationen bekommt das Publikum Einblick in eine Reihe von neuen Forschungsarbeiten der Universität Bern. Darin geht es um Aspekte der Familienplanung, etwa um Abtreibung in Polen, Zwangssterilisation in Mexiko oder Leihmutterschaft in Russland. Caroline Schur ist Professorin für Sozial- und Kulturgeografie und wissenschaftliche Leiterin der Ausstellung. Sie sagt:
9: Im ersten Schritt geht es uns wirklich vor allem darum, eigentlich die verschiedenen Perspektiven auf diese Themen zu zeigen und eben auch nicht nur vielleicht die Wunscheltern zu Wort kommen zu lassen, sondern auch die Eizellenspenderin oder eine Leihmutter, also überhaupt Stimmen sichtbar zu machen in der Debatte in der Schweiz, die in den Medien oft sehr wenig präsent sind.
8: In Hörstücken und Filmdokumentationen geben Frauen aus verschiedenen Ländern sehr persönlich Einblick in ihre schwierigen Lebensrealitäten. Zu Wort kommen beispielsweise Frauen in Sri Lanka, denen vor Jahrzehnten ein Kind weggenommen und zur Adoption gegeben wurde. Marokkanische Landarbeiterinnen auf Erdbeerplantagen in Spanien erzählen, wie Pestizide ihre Fruchtbarkeit und Schwangerschaften beeinträchtigen. Diese Stimmen machen deutlich, Kinder haben und Familie planen, das entsteht nicht im luftleeren Raum. Caroline Schur.
9: Diese Unterschiede global gesehen, aber auch innerhalb einer Gesellschaft stehen eigentlich für uns im Vordergrund. Welche Menschen können eigentlich ihren Kinderwunsch einfach nachgehen? Wer hat die finanziellen Mittel? In welchen politischen Räumen ist es möglich? Und wessen Entscheidungsfreiheiten sind eben auch sehr beschränkt?
8: Jede Installation wird begleitet von geografischen und historischen Informationen zum jeweiligen Land und Thema. Mehrere Stationen der Ausstellung sind interaktiv angelegt. Eine Arbeit der Künstlerin Annat Eisenberg zum Beispiel beleuchtet die Kinderwunschindustrie. Dabei betreten die Besucherinnen und Besucher ein Büro, das ausgestattet ist mit einem gepolsterten Chefsessel, Topfpflanzen und einem Schreibtisch, auf dem Tablets liegen. Über diese kann man sich mit Hilfe von KI in die Situation versetzen lassen, über eine Samenspende zu verhandeln. Kurator Mirko Winkel sagt dazu:
10: Man spielt da an einer Seite des Tisches eine Kundin, auf der anderen eine Verkäuferin, wenn man Samen kaufen würde, also eine Samenspende, und ist dann in dieser Situation und hat so verschiedene Regieanweisungen, die man nachvollziehen kann, um so ein Verkaufsgespräch durchzuführen.
8: Eine andere Installation zeigt schlafende Mütter und Babys in Videoaufnahmen, die auf im Raum hängende Matratzen projiziert werden. Während es sich das Publikum auf Sitzsäcken unter den Bildschirmen bequem macht, erfährt es über Kopfhörer, wie stressig das Leben von geflüchteten Frauen mit einem Baby in einem Schweizer Asylzentrum ist. Die Ausstellung arbeitet stark mit solchen emotionalen Szenen und setzt diese künstlerisch überraschend um. Damit öffnet sich der wissenschaftlich erarbeitete Atlas der Reproduktion für ein breites Publikum und bietet damit ein gelungenes Beispiel moderner Wissenschaftskommunikation.
3: Die Ausstellung Atlas der Reproduktion – Babys, Grenzen, Geopolitik im Kornhaus Forum Bern dauert noch bis zum 25. Oktober.
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3: Die Popwelt ist in Aufruhr. Der US-amerikanische Rapper Macklemore wurde von Superstar Ed Sheerans Tour ausgeschlossen. Der Grund? Macklemores Engagement als Pro-Palästina-Aktivist und Vorwürfe, er sei Antisemit. Nun hagelt es Kritik an Ed Sheeran und Unterstützung für den Rapper. Was passiert da gerade und was ist dran am Antisemitismus-Vorwurf? Mit diesen Fragen hat sich Religionsredaktorin Nicole Freudiger beschäftigt. Sie war gestern bei Irin Grütter im Studio.
11: Nicole, magst du kurz zusammenfassen, wie es zum Rauswurf von Macklemore kam?
12: Ja, Macklemore ist aufgetreten am 4. September im Vorprogramm von Ed Sheeran. Der ist auf Tour, der Loop-Tour in den USA. Und Macklemore hat diesen Auftritt genutzt für eine politische Botschaft, hat da Free Palestine von der Bühne gerufen, hat harte Kritik geübt an Israel. Und nach diesem Auftritt gab es dann wiederum viel Kritik an Macklemore. Das sei antisemitisch gewesen. Es gab viel Druck und als der Druck zu groß wurde, wurde Macklemore dann eben ausgeladen.
11: Es ist nicht das erste Mal, dass wir hier über Macklemore sprechen. Es gab auch in der Schweiz schon Diskussionen vor einem Auftritt von ihm. Hätte Ed Sheeran denn nicht mit sowas rechnen müssen?
12: Ja, ich meinte eigentlich schon. Macklemore ist dafür bekannt, dass er sich politisch äußert, dass er sich für die palästinensische Sache einsetzt und dass er dabei eben auch provoziert und Grenzen überschreitet. Der Nahostkonflikt ist sowieso politisch sehr, sehr aufgeladen und es mischen die verschiedensten Akteure mit. Hier zum Beispiel andere Künstler, die Macklemore kritisieren, wie zum Beispiel die Sängerin Pink oder die sich mit ihm solidarisieren, wie die anderen Vorbands von Ed Sheeran, die jetzt auch nicht mehr auftreten. Wollen. Es gibt pro-israelische Organisationen, die sich einmischen oder ein jüdischer Milliardär, der ein Stadion besitzt, in dem diese Tour halt macht und auch Druck gemacht hat. Also das wird sehr schnell sehr kontrovers und da sagen eben einfach die einen, du bist Antisemit und die anderen sagen, das ist nur ein Argument, um Kritiker zum Schweigen zu bringen.
11: Und was stimmt denn jetzt? Ich meine, du sagst ja, Macklemore provoziere, überschreite auch Grenzen. Ist er nun ein Antisemit?
12: Es ist nicht ganz so einfach. Einerseits ja, Macklemore benutzt und verbreitet problematische Bilder und Symbole. Also er spricht zum Beispiel von Israel als Apartheidstaat, als Kolonialmacht. Das sind Kampfbegriffe. Er spricht auch ganz klar von Genozid im Gazastreifen. Auch das ist immer noch umstritten und wird von beiden Lagern politisch instrumentalisiert. Und dann, wenn wir es ganz konkret machen, der Protestsong in Sachen Palästina ist der Song Heinz Hall von Macklemore. Und da deutet er an, dass jüdisches Geld Medien und Politik regiere. Und das knüpft dann schlicht an einen wirklich uralten, klar antisemitischen Verschwörungsmythos, der von den Juden, die die Welt regieren. Also das ist klar problematisch. Oder er zeigt im Video zu diesem Song ein Bild eines jüdischen Buben im Warschauer Ghetto im Zweiten Weltkrieg, neben dem eines palästinensischen Kindes im Gazastreifen. Da werden also zwei Sachen gleichgesetzt und das gibt dann eben die wieder Kritik, da verharmlose man den Holocaust.
11: Das ist die Kritik, also die berechtigt ist. Du sagst aber einerseits, was ist das andererseits?
12: Das andererseits ist, weil Macklemore schon differenziert. Also er kritisiert den israelischen Staat, ganz klar, aber er sagt immer wieder, ich kritisiere damit nicht alle Jüdinnen und Juden und ist da auch ganz klar. Dann ist Free Palestine per se einfach nicht antisemitisch, sondern problematisch wird es erst dann, wenn man Israel das Existenzrecht abspricht und ob Macklemore das tut, ist Teil der Diskussion. Er hat auch schon Fehler zugegeben und sich entschuldigt. Zum Beispiel hat er mal ein wirklich krass antisemitisches Kostüm eines stereotypen Juden getragen. Also da ist auch ein Lernprozess zu sehen. Es ist also so, seine Unterstützer sagen, er kritisiert die Verbrechen des israelischen Staates, er benennt das Unrecht, aber ist kein Antisemit. Und die Kritiker sagen, er nutzt antisemitische Klischees in seiner Kritik, er verharmlost den Holocaust und er stellt Israels Staat in Frage. Und ich glaube, das zeigt einfach, wie politisch aufgeladen und polarisiert die Diskussion ist, darum, was jetzt antisemitisch ist, was nicht, was man sagen darf, was nicht, wo hört die legitime Kritik an Israel auf und so weiter. Das ist einfach längst Teil des Streites um die Deutungshoheit.
3: Religionsredaktorin Nicole Freudiger mit einer Einschätzung zur Causa Macklemore. Er ist einer der bekanntesten Käfer der westlichen Kulturgeschichte. Gregor Samsa, der eines Morgens aufwacht, in einen Käfer verwandelt. Die Verwandlung von Franz Kafka ist der Stoff einer neuen Oper, Die kommt heute Abend am Theater Winterthur zur Uraufführung. Mit welchen Kniffen und Handgriffen dieser Stoff in eine Oper verwandelt wurde, das verrät uns Musikredaktor Oliver Ruetz.
13: Ein übergroßes Sofa nimmt die gesamte Bühne ein im Theater Winterthur. Dieses Sofa, es ist das Zentrum des Familienlebens der Samsas. Mutter, Vater und Grete, die Tochter. Der eigentliche Elefant oder genauer der Käfer im Raum, das ist aber der Sohn, Gregor Samsa. Dieser verwandelt sich eines Morgens in einen Käfer. In der neuen Oper des deutschen Komponisten Gordon Campe verschanzt er sich unter dem Sofa. Campe verwandelt die Einzelperson Gregor Samsa in ein Hörli.

Nur nicht sich unnütz im Bett aufhalten, sinniert Gregor Samsa vor sich hin. Jetzt eben Käfer und Chörli. Gregor Samsa als Gesangsquintett zu besetzen, es ist nicht der einzige Kniff, um aus dem Klassiker der Weltliteratur eine Oper zu schustern. Sie basiert auf einer Theaterfassung der Verwandlung, adaptiert vom deutschen Dramatiker Philipp Löhle, der für die Oper das Libretto geschrieben hat. Löhles Kniff: Obwohl Gregor als Käfer alle Blicke auf sich ziehen sollte, ist er hier auf der Bühne nur eine Nebenfigur. Die Handlung dreht sich ums Sofa, um die Familie Samsa und wie die Harmonie langsam, aber sicher kippt.

0: Wie schon im Original ist auch in der Oper die Verwandlung alles recht absurd, ja schräg und komisch. Humor ist der wohl wichtigste Kniff in der Trickkiste von Komponist Gordon Campe und Regisseur André Bücker.
1: Ich würde immer sagen, das ist vollkommen zeitlos. Dem Schrecken mit Komik zu begegnen, ist, glaube ich, auch eine ganz zutiefst menschliche Reaktion und Eigenschaft.
0: Sagt der Regisseur. Dieses Augenzwinkern hört man auch in der Musik von Gordon Campe. Durch musikalische Anspielungen, Zitate oder Klangfetzen. Plötzlich wird zum Walzer aufgespielt. Nur, dass die Musik wenige Momente später über ihre eigenen Füße stolpert.
2: Das Stück klingt so wie eine Partitur, die gelegentlich auch natürlich auf dem Rücken liegt und in alle möglichen Himmelsrichtungen krabbeln will.
0: Eine Partitur, die wegkrabbeln will, sagt der Komponist. Ein ungewöhnlicher Ansatz. Mit dem Effekt, die Verwandlung am Theater Winterthur lässt dem Publikum keine ruhige Minute. Keine Luft zum Atmen. Sobald einem zum Lachen zumute ist, bleibt es einem im Halse stecken. Die Oper geht sehr freihändig mit dem altbekannten Stoff um. Und das ist der Kniff, der die Verwandlung am Theater Winterthur aktuell macht.
2: Dieser Zynismus, der die ganze Zeit in den letzten paar Jahren durch die Weltgeschichte tobt, den ich natürlich etwas stärker wahrnehme als vielleicht in den gemütlichen 2000ern, ja, hat das Stück irgendwie so verwandelt?
0: So Komponist Gordon Campe. Gemütlich ist es also nicht, weder auf dem Sofa der Samsas noch im Theater Winterthur. Dafür aber umso sehenswerter.
3: Die Verwandlung. Die neue Oper feiert heute Abend Premiere und Uraufführung am Theater Winterthur. Mit diesem Stück startet das Theater Winterthur in die neue Saison. Die Oper ist danach noch 4-mal zu sehen. Die Insel Tristan da Cunha liegt mitten im Südatlantik. Etwa 3000 Kilometer von Kapstadt in Südafrika entfernt. Bis Buenos Aires in Südamerika sind es etwa 4000 Kilometer. Die Insel ist nur per Schiff erreichbar. Von Kapstadt aus dauert die Überfahrt etwa 10 Tage. Mit etwa 230 Einwohnerinnen und Einwohnern gilt Tristan als abgelegenste bewohnte Insel der Welt. Und nun ist sie Schauplatz eines Schweizer Kinofilms, Tristan Forever. Der Filmemacher Tobias Nölle hat den französischen Arzt Laurent Bonardot begleitet, wie er auf diese entfernteste aller Inseln auswandern möchte. Filmredaktorin Brigitte Hering.
4: Seit 30 Jahren reist Laurent Bonardot regelmäßig nach Tristan da Cunha. Die Insel ist seine Zuflucht vor den Traumata als Kriegsarzt, vor dem Stress der Großstadt Paris. Er kennt die kleine Inselgemeinschaft und hat enge Freunde dort. Aber diese Reise jetzt ist anders. Nicht nur, weil Filmemacher Tobias Nölle mit der Kamera dabei ist, das Meer stürmisch ist und Laurent schwer seekrank. Mit seinem Klavier im Gepäck hat Laurent die Absicht, dieses Mal zu bleiben, für immer, falls der Inselrat seinem Vorhaben zustimmt. Im kleinen Häuschen, das Laurent nach seiner Ankunft bezieht, wohnt bereits jemand. Ein kleiner, fröhlicher Pinguin mit gelben Federn, die wie exaltierte Augenbrauen aussehen. Der ist einfach immer da. Ein fröhliches Symbol dafür, dass die Natur auf Tristan vor der Haustür nicht Halt macht. Von Anfang an ist Laurent eingebunden in die Gemeinschaft, hilft im Supermarkt, beim Schafescheren, beim Saatkartoffeln zurüsten. Ob es ihm wirklich ernst sei, ganz herzuziehen, fragt Greta, eine Freundin, dabei. Absolut, sagt Laurent. Ob er Paris nicht möge?
5: You really serious about moving to Tristan?
6: Absolutely serious.
5: Don't you like Paris?
6: Well, that's my hometown, but I've never felt really at home there.
4: Paris sei seine Heimatstadt, aber er habe sich dort nie richtig zu Hause gefühlt. Nicht alle Leute gehören nur an einen Ort, sagt Greta ein andermal zu Laurent. Und das sei auch gut so.
5: You know, not everybody belongs to one place. Some people belong to many places. It's a good thing. I think it's a good thing.
4: In Tristan Forever ist nie ganz klar, was rein dokumentarisch ist und was fiktionalisiert. Einige Szenen sind eindeutig inszeniert und dramatisiert. Großartige Bilder, die im reinen Dokumentarfilm so nicht möglich gewesen wären. Tristan da Cunha ist zwar ein echter Ort, auf dem Menschen leben, mitten im Ozean, aber Tristan da Cunha im Film ist auch Utopie. Inselgewordene Sehnsucht nach Heimat für den getriebenen Laurent ist Projektionsfläche seiner Wünsche, aber auch Spiegel seiner Abgründe. Als Gegenbewegung zu Laurents Auswanderungsplänen webt Nölle auch ein Stück Inselgeschichte mittels Archivbildern in den Film ein. Als 1961 der Inselvulkan ausbricht, werden alle 264 Bewohnerinnen und Bewohner evakuiert und nach London gebracht. Schon 1963 entschließen sich fast alle bei einer Abstimmung, zusammen wieder auf ihre Insel zurückzukehren, um wieder ein freies Leben zu führen, wie eine Tristanerin in einem Interview sagt. Frei sein, das möchte auch Laurent. Aber ob sein Sehnsuchtsort Tristan da Cunha auch sein Ort der Freiheit ist, das wird er erst herausfinden.

0: Die Nachrichten von SRF um 1 mit Dominik Brandt. Im Streit um die Zukunft Grönlands gibt es einen Durchbruch. Das haben die USA, Dänemark und Grönland verkündet. Die Regierungen Dänemarks und Grönlands teilen gemeinsam mit, dass voraussichtlich nächste Woche ein Abkommen unterzeichnet werden soll. US-Präsident Donald Trump bezeichnet das Abkommen bereits als definitiv. Gemäß Trump übernehmen die USA künftig die vollständige Kontrolle über die Sicherheit Grönlands. Er kündigt eine große militärische Präsenz in Grönland an. Diese Details haben Dänemark und Grönland bisher nicht bestätigt. Die dänische Regierungschefin Mette Frederiksen schreibt, es handle sich um eine Vereinbarung, die die Sicherheit in der Arktis und im Nordatlantik stärke. Es sei deshalb auch eine gute Vereinbarung für die NATO und Europa. Weiter mit Kurzmeldungen. Zuerst bleiben wir bei US-Präsident Trump. Dieser will mehreren großen Medien den Zugang zum Weißen Haus verwehren. Den Fernsehsendern CNN und MS Now sowie dem Online-Magazin Politico werde der Zutritt verboten. Grund dafür sei, dass sie Falschinformationen verbreiten würden. CNN verurteilt den Schritt als rechtswidrigen Angriff auf die Pressefreiheit. Wegen der hohen Benzin- und Dieselpreise ergreift die deutsche Politik Maßnahmen. An den Tankstellen gibt es bald einen Rabatt von 17 Cent pro Liter. Das teilt die Bundesregierung von Kanzler Friedrich Merz mit. Wer auf das Auto angewiesen sei, komme aktuell an eine Belastungsgrenze, so Merz. Gegen den Fußballer und Captain der Schweizer Nationalmannschaft, Granit Xhaka, sind Vorwürfe aufgetaucht, er habe sich gefälschte Corona-Zertifikate besorgt. Wie der Blick schreibt, hat die Luzerner Staatsanwaltschaft ein Verfahren eingeleitet gegen Xhaka und eine Ärztin. Sie soll die gefälschten Corona-Zertifikate ausgestellt haben. Man wolle abklären, ob ein strafrechtlich relevantes Verhalten vorliege, so die Staatsanwaltschaft zum Blick. Von Xhakas Sprecher heißt es, Xhaka habe eine bestätigte Covid-Impfung. Der Anwalt der Ärztin teilt mit, alles sei regulär und nach den Vorgaben abgelaufen. Für Xhaka und die Ärztin gilt die Unschuldsvermutung. Im Schweizer Eishockey sind die ZSC Lions neuer Tabellenführer. Sie gewinnen das zweite Spiel der Saison auswärts gegen die SCL Tigers 4-3. Die weiteren Resultate des Abends: Kloten gewinnt gegen Lugano 5-2, Ambri Piotta gewinnt gegen Rapperswil-Jona 6-3, Bern besiegt Davos 5-2, Freiburg gewinnt gegen Lausanne 4-2 und Genf Servette verliert gegen Aschua 3-4 nach Penaltyschießen. Das Wetter heute Samstag: Es gibt viel Sonne bei 21 bis 25 Grad. Das waren Nachrichten von Radio SRF, verantwortlich Dominik Brandt.
1: 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Die Fidschi-Inseln. Da denken viele an Traumferien in der Südsee. Der Pazifik.

0: Die Riefigstadt selber hat im Moment aber ein großes Gesundheitsproblem. Es infizieren sich so viele Menschen mit HIV, dass Fidschi jetzt den Notstand erklärt hat.
1: Viele Menschen auf Fidschi leben mit dem Virus, ohne es zu wissen. Deshalb ist der neue Ansatz jetzt zu sagen, kommt her Leute und testet euch. Das soll genau wie eine noch intensivere Präventionsarbeit jetzt im Mittelpunkt der Bemühungen stehen.
0: Warum sich so viele Menschen anstecken, erfahren Sie gleich. Italien streicht eine äußerst unbeliebte, ja sogar verhasste Steuer. Die Motorfahrzeugsteuer fällt im nächsten Jahr mehrheitlich weg. Die Regierung Meloni will so den Mittelstand entlasten. Das sei aber nur die halbe Wahrheit, sagt unser Korrespondent.
2: Diese Steuer, sagt die Opposition, ist ausschließlich ein Wahlkampfmanöver Melonis, um möglichst viele Stimmen anzuziehen. Meloni versucht damit ganz zweifellos in den Wahlkampfmodus einzusteigen.
0: Und dann geht's auch in die Schweiz. Mord verjährt nicht, soll bald auch hierzulande die Devise sein. Bei Mord sollen die Behörden auch nach über 30 Jahren weiter ermitteln, hat das Parlament beschlossen. Warum erst jetzt, fragen wir unsere Gerichtskorrespondentin. Das ist der 4x4-Podcast von SRF 4 News und ich bin Vera Deragisch. Die Regierung von Fidschi schlägt Alarm. Der Inselstaat im Südpazifik hat eine nationale Krise ausgerufen wegen AIDS. Immer mehr Menschen auf Fidschi sind mit dem HIV-Virus infiziert. Geschätzt eine von 60 erwachsenen Personen sei inzwischen HIV-positiv. Zum Vergleich, in der Schweiz ist es je nach Berechnung weniger als eine von 400 Personen. Warum ist HIV auf Fidschi gerade so stark verbreitet? Das hat Salvador Atasoy, ARD-Korrespondent Thorsten Ifland, gefragt. Er berichtet aus Tokio über Fidschi.
1: Ja, um diese Frage zu beantworten, muss ich mal zurückgehen an den Anfang des Jahres 2025. Da haben wir hier als das für die Region zuständige ARD-Studio zum ersten Mal darüber berichtet. Und schon damals hieß es, dass es nur die Spitze des Eisbergs sei. Zwischen 2023 und 2025 hatte sich die Zahl der Neuinfektionen schlagartig verdreifacht. Und diese besorgniserregende Entwicklung hat sich seitdem ungebremst fortgesetzt, bis nun eben ein medizinischer Notstand ausgerufen wurde. Neben der sexuellen Übertragung ist vor allem der gestiegene Drogenkonsum der Hauptgrund für diesen HIV-Ausbruch. Viele Abhängige teilen sich das Spritzbesteck und auch das sogenannte Bluetoothing ist immer häufiger zu beobachten. Dabei spritzen sich Konsumenten das Blut einer Person, die zuvor Drogen injiziert hat, in den eigenen Körper. Also Drogenabhängige glauben dann so, den Rausch untereinander teilen zu können und damit auch Geld für Spritzbesteck zu sparen.
3: Jetzt hat die Regierung also diesen Notstand ausgerufen. Was bedeutet das für die Menschen? Wie reagieren die darauf?
1: Ja, das wird sich erst noch zeigen. Der Notstand wurde ja gerade erst ausgerufen. Und die Hoffnung der Regierung ist natürlich, das Thema vor allem vor Ort in diesem Jahr so weitläufigen, zerklüfteten Land mit unzähligen kleinen, einsamen Inseln eben präsenter zu machen. Viele Menschen auf Fidschi leben mit dem Virus, ohne es zu wissen. Gut 9000 tragen HIV in sich, aber weniger als 40% kennen auch die Diagnose. Deshalb ist der neue Ansatz jetzt zu sagen, kommt her Leute und testet euch. Das soll genau wie eine noch intensivere Präventionsarbeit jetzt im Mittelpunkt der Bemühungen stehen. Fidschi steht bei der Aufklärungsarbeit etwa da, wo wir im Westen in den 80ern standen. Da ist noch sehr viel Aufklärungsarbeit zu leisten. Fidschi will außerdem eine Art Spritzen- und Nadelprogramm einführen, sodass Drogenabhängige sich kein Spritzbesteck mehr teilen müssen. Das Gesundheitsministerium versucht jetzt den Ansatz zu wählen, wir haben genug und macht es lieber so, wenn ihr es schon machen wollt. Offenbar hapert es da auch ein bisschen an der Verteilung in diesem Land.
3: Jetzt habe ich im UNO-Bericht dazu auch gelesen, dass die Stigmatisierung im Land ein sehr großes Problem sein soll. Wie muss ich mir das vorstellen?
1: Ja, die Leute wollen sich nicht eingestehen, dass sie mit dem Virus infiziert sind. Auch deshalb versuchen die Regierung, aber auch Vertreter des Programms UNAIDS, also der Vereinten Nationen, vor Ort den Leuten einzutrichtern, selbst wenn ihr das Virus habt, es ist okay, wir können euch helfen. Gerade mal 22% der Infizierten auf Fidschi bekommen eine Behandlung. Im weltweiten Schnitt, sagt die UNO, sind es 78%. Und der Grund dafür liegt ein Stück weit auch an der traditionellen Einstellung und Kultur der Menschen vor Ort. Es gibt ein relativ großes Misstrauen gegenüber westlicher Medizin, gerade auch bei der indigenen Bevölkerung. Und diese Gruppe, das zeigen die neuesten Zahlen, die ist zum allergrößten Teil mit dem HIV-Virus infiziert.
3: Schauen wir uns das noch ein bisschen systemisch an. Aus der Perspektive des Gesundheitssystems in Fidschi, wie hoch ist denn die Belastung oder beziehungsweise die Zusatzbelastung durch HIV für das System?
1: Man hat ja so vor Augen, das ist das Südseeparadies schlechthin. Das stimmt auch ein Stück weit. Es ist von allen Staaten in der Region am weitesten entwickelt und hat die beste Infrastruktur. Aber die Gesundheitsversorgung ist jetzt nicht ansatzweise mit der in der Schweiz oder in Deutschland vergleichbar. Es gibt insgesamt über 300 Inseln, 100 davon sind bewohnt und die liegen weit verstreut. Da ist ganz viel Wasser und auf dem Großteil, wenn man ein bisschen auch übers Land fährt, sieht man das, da gibt es nicht mal ansatzweise eine medizinische Grundversorgung. Also wirklich nichts. Will heißen, das Gesundheitssystem auf Fidschi ist sehr schnell, sehr überlastet. Und weil die Leute ihre HIV-Infektionen aus den angedeuteten Gründen nicht behandeln lassen, obwohl sie es könnten, warten viele so lange, bis ihre Krankheit schon fortgeschritten ist. Ein weiterer Punkt, die Zahl der Neuinfektionen weitet sich immer mehr auch auf Babys aus, also auf eine besonders vulnerable Gruppe. Auch das bindet natürlich Kapazitäten, Experten, Fachleute in diesem ohnehin schon kleinen Gesundheitssystem.
3: Also enorme Herausforderung. Wie beurteilen Sie nun die Erfolgschancen? Was sagen Gesundheitsexperten? Kann Fidschi diesen AIDS-Ausbruch so im Land eindämmen?
1: Die Vereinten Nationen sagen ja, das geht, aber es wird dauern. Sie ziehen dann den Vergleich zur Corona-Pandemie. Das war ja relativ schnell durchgestanden im Vergleich zu dieser Notlage, die es jetzt gibt. Die Rede ist von bis zu 5 Jahren, bis man das Ganze wieder im Griff hat. Die Erklärung des Notstands ist der erste richtige Schritt, sagen auch alle, denn es müssen alle kapieren, wir haben hier ein ernstes Problem. Und mit diesem Aufschlag, auch dass jetzt ja weltweit darüber berichtet wird, hofft man, dass das jetzt dann auch wirklich bis in die letzte Insel durchdringt, dass man ein ernstes Problem hat.
0: ARD-Korrespondent Thorsten Ifland war das. Das dürfte viele Italienerinnen und Italiener freuen. Ministerpräsidentin Giorgia Meloni will die Motorfahrzeugsteuer größtenteils abschaffen, zumindest für ein Jahr. Der Zeitpunkt ist auffällig. Nächstes Jahr sind in Italien nämlich Wahlen. Und Melonis Partei liegt in den Umfragen hinter der Opposition. Wie ist diese Steuererleichterung also zu deuten? Und was verspricht Meloni der Bevölkerung genau? Das wollte Silvia Staub von Italien-Korrespondent Franco Battel wissen.
2: Es geht um eine Steuer, die in Italien höchst unbeliebt oder sogar verhasst ist. Es geht um die Steuer auf Autos und Motorräder, die schnell einmal ein paar hundert Euro pro Jahr ausmachen kann. Die soll jetzt nicht ganz, aber zu einem großen Teil abgeschafft werden. Für Motorräder soll diese Steuer ganz verschwinden. Und sie soll auch verschwinden für die Autos der unteren oder mittleren Preis- oder Leistungsklasse. Die Steuer bleibt also nur für Autos der obersten Leistungs- oder Preisklasse. Das bringt unter dem Strich natürlich schon für eine mittelständische italienische Familie eine ganz deutliche Entlastung.
4: Und das ist ja auch die Argumentation der Regierung Meloni, dass sie da die Bevölkerung entlasten will. Wie groß wäre denn die finanzielle Erleichterung für Autobesitzerinnen und Besitzer?
2: Der Bollo, also die Steuer für einen Mittelklassewagen, kostet in Italien etwa zwischen 200 und 300 Euro. Oft haben Familien dann aber auch noch ein Motorrad oder sogar zwei oder noch eine Vespa oder was auch immer. Also da läpperten sich unter Umständen auch 400 oder 500 Euro pro Jahr zusammen. Das ist für eine italienische Familie viel, denn die italienischen Löhne sind im Vergleich zur Schweiz klar tiefer. Ein Beispiel, ein Verkäufer verdient in Italien selten mehr als 1000 oder 1200 Euro, eine Lehrerin vielleicht 1600 oder 1800 Euro. Und dazu kommt, dass die Preise in Italien in den letzten Jahren stark angestiegen sind, vor allem auch die Energiekosten. In Italien heizen ja viele mit dem teurer gewordenen Gas. Darum, eine jährliche Steuer, die im Durchschnitt etwa 200 bis 400 Euro ausmacht, kann eine italienische Familie also ganz erheblich belasten.
4: Dementsprechend wäre also der Wegfall dieser Steuer tatsächlich eine ziemlich große Erleichterung für viele. Jetzt fällt aber der Zeitpunkt vor den Wahlen schon auf. Geht es Meloni denn tatsächlich nur um das Wohlergehen der Mittelschicht?
2: Also für die Opposition ist das eine ganz klare Sache. Diese Steuer, sagt die Opposition, ist ausschließlich oder sei ausschließlich ein Wahlkampfmanöver Melonis, um möglichst viele Stimmen anzuziehen. Man muss ja auch wissen, dass der Verlust der Kaufkraft auf dem italienischen Sorgenbarometer immer ganz weit oben steht. Also das beschäftigt in Italien die Leute sehr stark. Aber eben, verräterisch ist ja sicher der Zeitpunkt. Das Parlament entscheidet dieser Tage über das neue Wahlgesetz. Kaum wird dieses neue Wahlgesetz verabschiedet sein, dann wird Italien in den Wahlkampfmodus rüber switchen. Und genau zu diesem Zeitpunkt kommt nun Meloni mit dieser Steuerreduktion. Das ist natürlich kein Zufall. Meloni versucht damit ganz zweifellos in den Wahlkampfmodus einzusteigen.
4: Könnte dieses Manöver für Meloni denn aufgehen?
2: Durchaus, denn solche Wahlgeschenke haben in Italien schon fast Tradition. Ich erinnere mich zum Beispiel daran, dass Silvio Berlusconi 2008 kurz vor der Wahl versprach, die Immobiliensteuer zu reduzieren. Also für jene Italienerinnen und Italiener, die nur ein Haus oder eine Wohnung besitzen, fiel diese Steuer damals ganz weg. Übrigens ist das bis heute so. Das war für Berlusconi und fürs bürgerliche Lager, eben vor knapp 20 Jahren, ein wichtiger Erfolg. Auch dank diesem Versprechen gewann das bürgerliche Lager damals die Wahl. Aber auch die Linke macht solche Geschenke. Der sozialdemokratische Premierminister Matteo Renzi etwa schenkte schlechter Verdienenden im Jahr 2014 einen monatlichen Bonus von 80 Euro. Und er gewann damit die anstehende Wahl ins EU-Parlament mit einem Rekordergebnis. Also, solche Geschenke können in Italien ganz gut funktionieren.
0: Soweit Italien-Korrespondent Franco Battel. Mordfälle sollen in der Schweiz nicht mehr verjähren, das hat das Parlament entschieden und damit eine jahrelange Diskussion beendet. Aktuell gilt, wenn ein Mord nach 30 Jahren nicht aufgeklärt ist, wird niemand mehr verurteilt. Warum hat das mit der Unverjährbarkeit so lange gedauert? Hat Silvia Staub unsere Gerichtskorrespondentin Sibylla Bondolfi gefragt.
5: Ich beobachte eine Art Spaltung zwischen der Gesellschaft, also der Druck kommt gegen die Verjährung, und der Justiz, die die Verjährung befürwortet. Also die Kommissionen haben sich wohl davon beeinflussen lassen, dass in der Vernehmlassung viele dagegen waren, dass Mord unverjährbar sein soll. Und dass die Justiz sich wehrt, ist auch verständlich. Also die Polizei, Staatsanwaltschaften und Gerichte sind schon mit den aktuellen Fällen völlig überlastet. Da ist es nicht sehr attraktiv, auch noch alte Fälle wieder aufrollen zu müssen, zumal die ja häufig schwer zu lösen sind.
4: Wie groß ist denn dieses Problem überhaupt in der Schweiz? Gibt es da viele Mordfälle, die ungeklärt verjährt sind oder demnächst verjähren könnten, ohne gelöst zu werden?
5: Ja, viel ist relativ. Ich finde schon, also vor allem aus den 70er und 80er Jahren gibt es einige ungelöste Mord- und Vermisstenfälle, die Leute bis heute beschäftigen. Zum Beispiel der Fünffachmord von Seven, der Kristallhöhlenmord, dann mehrere Kinder der Mordserie der 80er Jahre. Also da sind doch noch einige Kinder vermisst und noch viele andere Fälle. Aber für diese Fälle ändert sich gar nichts. Also unverjährbar werden nur Mordfälle, die bei Inkrafttreten der Gesetzesänderung noch nicht verjährt waren. Es gibt keine Rückwirkung. Also unverjährbar werden nur die Mordfälle, die ungefähr ab 1997 begangen wurden. Also zum Beispiel der Fall des Rabbiners, der 2001 auf offener Straße in Zürich erschossen wurde. Oder die beiden Toten im Heidiland 2012. Das sind allerdings eher Einzelfälle. Weil ausgerechnet ab Ende der 90er Jahre hat die DNA-Technologie dazu geführt, dass wir heute sensationelle Aufklärungsraten haben. Also je nach Jahr werden so zwischen 96-100% der Tötungen aufgeklärt. In Zukunft wird es also hoffentlich gar nicht so viele ungelöste Fälle geben, mit denen sich die Behörden beschäftigen müssen.
4: Und Sie sagen, heute ist das Problem gar nicht mehr so groß. Viel wird schon von Beginn weg aufgeklärt. Und die Gerichte, die warnen vor zusätzlichem Aufwand, der am Ende keinen wirklichen Nutzen bringe. Warum hat sich das Parlament trotzdem für die Unverjährbarkeit entschieden?
5: Für die Opferangehörigen und auch die Bevölkerung ist es sehr wichtig, dass ein Mordfall nicht einfach zur Seite gelegt wird, sondern dass eben die Behörden weiter herauszufinden versuchen, was passiert ist und wer Schuld hat. Und zudem verjährt Mord in den Nachbarländern der Schweiz nicht. Also gerade in Deutschland kommt es immer wieder zu spektakulären Aufklärungen. Gerade kürzlich ist dank DNA ein alter Mann für den Sexualmord an der amerikanischen Studentin Amy Lopez verurteilt worden. Und das 32 Jahre nach der Tat.
4: Zeigt also auch, dass es eben doch solche Fälle gibt, die nach so langer Zeit noch gelöst werden. Warum gibt es da solche Unterschiede zwischen der Schweiz und ihren Nachbarländern in dieser Rechtspraxis?
5: Ja, Deutschland hat die Verjährung von Mord bereits in den 70er Jahren abgeschafft, und zwar vor allem wegen der Nazi-Verbrechen. Man merkte, dass gewisse Taten so schrecklich sind, dass die Gesellschaft einfach nicht vergessen kann. Und übrigens ist auch in der Schweiz Völkermord unverjährbar. Also dieser Gedanke, dass ein sehr, sehr schlimmes Verbrechen nie vergessen werden sollte, ist uns also nicht völlig unbekannt.
4: Sie sprechen von Vergessen. Es ist ja ein großes Thema, in dem viel drinsteckt. Wenn wir ein bisschen den Schritt zurück machen, geht es da um Grundsatzfragen zu Schuld und Gerechtigkeit und eben wann kann man etwas vergessen und wann nicht. Woher stammt denn die grundsätzliche Idee, dass manche Verbrechen verjähren können und manche nicht?
5: Die Idee der Verjährung an sich ist im 19. Jahrhundert entstanden, und bei den nicht so schweren Delikten ist sie ja bis heute unbestritten. Also dass ein Diebstahl irgendwann mal verjährt, das ist eigentlich unbestritten. Das stört niemanden, weil einfach das Unrecht nicht so groß ist, dass man diesen Aufwand nach Jahren noch betreiben soll. Und die Idee an und für sich, dass auch Mord verjähren soll, die entstand im 19. Jahrhundert, wie gesagt. Damals war es sehr schwer, nach Jahren noch einen Mord aufzuklären, und mit der Verjährung wollte man auch bei einem schweren Verbrechen eine Art Schlusspunkt setzen, damit endlich Ruhe ist und die Leute vergessen. Also man sprach damals vom sogenannten Rechtsfrieden. Doch heute ist die Mentalität eine ganz andere. Also die Leute beschäftigen sich gerne mit alten Verbrechen und sie gedenken der Opfer sehr bewusst, auch auf den sozialen Netzwerken. Und wenn da einer kommt und sagt, jetzt ist aber mal gut, das ist so lange her, vergesst diese Menschen einfach mal, dann ist das für viele ein Hohn. Also der sogenannte Rechtsfrieden ist heute eine Illusion geworden.
0: Das Gespräch mit Gerichtskorrespondentin Sibylla Bondolfi. Und wir bleiben in der Schweiz. Weiter geht's mit Wirtschaft. Das ist einigermaßen überraschend. Das Staatssekretariat für Wirtschaft SECO hat die Wachstumsprognose für das laufende Jahr angehoben, und zwar kräftig. Zuerst sind die Fachleute beim SECO von 0,9% ausgegangen. Jetzt heißt es, die Schweizer Wirtschaft dürfte dieses Jahr um 1,7% wachsen. Darüber hat Dominik Rolli mit Wirtschaftsredaktorin Isabel Pfaff gesprochen.
6: Tatsächlich heißt es vom Staatssekretariat für Wirtschaft SECO, dass es sich um eine, Zitat, außerordentlich starke Korrektur handle. Die hat vor allem mit einem überraschend guten zweiten Quartal zu tun, also mit einem starken Wirtschaftswachstum zwischen April und Juni. Offenbar ist die Schweizer Wirtschaft gerade generell auf Erholungskurs. Der Außenhandel läuft demnach besser als erwartet, das weltwirtschaftliche Umfeld sei günstiger als zuvor und der Franken ist zuletzt schwächer geworden. Eine Abwertung beim Franken ist ja meistens gut für die exportorientierten Branchen, weil er ihre Produkte im Ausland günstiger macht. Umgekehrt jammern viele Industrien, wenn der Franken sehr stark ist, und das wird er meist in Krisenzeiten, denn dann müssen Käufer im Ausland mehr Geld ausgeben für Schweizer Produkte und das dämpft häufig die Verkäufe.
7: Kann man denn sagen, welche Branchen da Haupttreiber dieses Wirtschaftswachstums sind?
6: Ja, das ist eine gute Frage, denn tatsächlich warnt das SECO auch davor, den Anstieg im zweiten Quartal 2026 allzu stark zu werten, denn fast die Hälfte des Quartalswachstums entfiel auf die Chemie- und Pharmabranche. Die ist ja generell für die Schweizer Gesamtwirtschaft immer wichtiger geworden in den letzten Jahren. Sie trägt allgemein viel zur Wirtschaftsleistung bei. Aber in dieser Branche schwankt die Wertschöpfung üblicherweise auch sehr stark. Die 1,5% Wachstum im zweiten Quartal würden deshalb die Dynamik etwas überzeichnen, sagen die Expertinnen und Experten vom SECO. Sie gehen deshalb von einer Gegenbewegung im dritten Quartal aus.
7: Also eher ein bisschen Zurückhaltung beim SECO. Wie sicher ist diese Prognose von 1,7%? Heißt das, es könnte sich alles auch noch ändern?
6: Naja, wir reden ja hier von einer Prognose, die ist nie gesichert. Die Ökonominnen und Ökonomen vom Bund haben deshalb auch hingewiesen auf die Unsicherheiten, die wirtschaftlich nach wie vor bestehen. Zum Beispiel basiert ihre Prognose auf der Annahme, dass die US-Importzölle ungefähr auf dem aktuellen Niveau bleiben. Aber wir wissen ja, dass sich in dieser Hinsicht die Dinge schnell ändern können. US-Präsident Trump ist unberechenbarer als die meisten seiner Vorgänger. Und eine weitere Annahme vom SECO ist, dass die Preise für Erdöl eher zurückgehen werden in den kommenden Monaten. Auch das kann man natürlich nicht genau wissen. Im Moment ist der Ölpreis ja wieder sehr hoch. Er liegt bei mehr als $100 pro Barrel. Wenn das so bleibt, dürfte das SECO die Prognose wohl doch wieder nach unten korrigieren.
7: Wie steht denn die Schweiz im internationalen Vergleich da mit ihren prognostizierten 1,7% Wachstum?
6: Also 1,7% Wachstum ist in diesen Zeiten, glaube ich, eine stattliche Zahl für ein Land wie die Schweiz. Die OECD, also die Organisation für wirtschaftliche Zusammenarbeit und Entwicklung, geht zum Beispiel für die Länder der Eurozone nur von einem Wachstum von 0,8% aus. Und sie hat der Schweiz auch gerade bescheinigt, dass sie sich robuster entwickle als alle OECD-Staaten im Schnitt. Ähnlich wie das SECO hat auch die OECD übrigens ihre Prognose für die Schweiz angehoben und rechnet im neuesten OECD-Länderbericht sogar mit 2% mehr Wachstum 2026.
0: Wirtschaftsredaktorin Isabel Pfaff. So hat sich Ed Sheeran seine US-Tour nicht vorgestellt. Der britische Musiker ist plötzlich ohne Vorbands unterwegs. Die sind alle ausgestiegen, aus Solidarität zum US-Rapper Macklemore. Den hat die Tourorganisation rausgeworfen, weil er sich auf der Bühne politisch geäußert hat. Er hat unter anderem «Free Palestine» gerufen. Die Tournee von Ed Sheeran droht nun ein Debakel zu werden. Wie hat der auf den Ausstieg aller Vorbands reagiert? Das hat Selina Etter, SRF-Musikredaktor Gregi Sigrist, gefragt.
8: Sheeran versuchte, so kommunizierte er, auf Social Media zu schlichten, zu vermitteln, jedoch ohne Erfolg. Weiter schrieb er, seine Konzerte seien ein Ort des Zusammenkommens, kein politisches Forum. Trotzdem aber betonte er, dass er Macklemores Haltung respektiere, aber eben einen anderen Ansatz habe, mit der Situation umzugehen. Was klar fehlte von Ed Sheeran und was ihm jetzt auch zum Verhängnis wird, ist eine klare Haltung. Und damit meine ich nicht, dass er sich über den Nahostkonflikt hätte klar äußern müssen, das ist ganz sicher nicht der Punkt. Er hätte sich aber zur Situation klarer äußern müssen, also zur Free-Speech-Debatte. Die Situation ist nun mal so, dass Robert Kraft, Multimilliardär, Sportfunktionär und Stadionbesitzer, darüber entschieden hat, was auf seinen Bühnen gesagt werden darf und was eben nicht.
9: Die Situation ist schnell eskaliert, die Haltungen scheinen verhärtet. Was sagt jetzt dieser Fall darüber aus, was man in der Musikbranche an politischen Haltungen äußern kann und darf?
8: Es zeigt uns, dass wir in einer Zeit leben, in welcher auch ein Multimilliardär Künstlerinnen und Künstler nicht einfach kaufen kann. Das zeigt sich in der Reaktion der anderen Bands, die sich dazu entschieden haben, ebenfalls aus der Tour auszusteigen. Wir leben in einer hochpolitischen Zeit und das geht auch an der Popwelt nicht vorbei.
9: Wie ist Ihre Einschätzung? Ist dieser Fall besonders kontrovers, weil es um den Nahostkonflikt geht? Oder hätte das auch bei anderen politischen Themen auf diese Weise passieren können?
8: Natürlich ist dieser Konflikt und die damit verbundene Debatte ganz besonders aufgeheizt. Die Geschichte ist daher sicher viel heikler als andere politischen Themen. Die Thematik, was Künstlerinnen und Künstler auf der Bühne sagen sollen, sagen dürfen und was eben nicht, ist aber gerade sehr aktuell. Kürzlich war ja auch das Deutsche Glücksgefühle-Festival in den Schlagzeilen. Bei diesem Musikfestival wurde die Band Alphaville ausgeladen, weil sie sich auf der Bühne regelmäßig politisch äußerten. Was dann geschah, war ebenfalls eine Welle der Solidarität mit der Band, ein Aufschrei im Netz und ein Festival, das nicht politisch sein wollte und letztendlich umso politischer war. Denn kaum eine Band, die beim Glücksgefühle-Festival auftrat, ließ es sich nehmen, sich auf der Bühne politisch zu äußern.
9: Wie nachhaltig kann der Schaden für einen Musiker, eine Musikerin sein, der in solchen Situationen entsteht?
8: Das ist nicht ganz einfach zu beantworten. Im Fall von Ed Sheeran kann man sagen, dass er im Moment klar als Verlierer dasteht. Er wollte sich irgendwie clever aus der Affäre ziehen, was ihm nicht gelungen ist und somit eben nicht clever war. Daher verliert er im Moment auch an Follower auf den sozialen Medien, während die Zahlen bei Macklemore und den anderen Bands, die aus Solidarität ausgestiegen sind, eher zunehmen. Ich gehe allerdings davon aus, dass sich die Aufregung um Ed Sheeran und um diese Geschichte in den nächsten Tagen und Wochen legen wird, vor allem weil Ed Sheeran per se kein Künstler ist, der polarisiert. Er ist eine Hitmaschine, die nicht aneckt. Seine Songs sind Teil der DNA der weltweiten Hitradios und ich denke nicht, dass dieser Vorfall nachhaltig und kommerziell anhaltend schädigend an ihm hängen bleibt.
0: Informationen von SRF Musikredaktor Gregi Sigrist. 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Das war's für heute. 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

0: Die Nachrichten von SRF um 13:30 mit Dominik Brandt. Im Streit um die Zukunft Grönlands gibt es einen Durchbruch. Das haben die USA, Dänemark und Grönland verkündet. Die Regierungen Dänemarks und Grönlands teilen gemeinsam mit, dass voraussichtlich nächste Woche ein Abkommen unterzeichnet werden soll. US-Präsident Donald Trump bezeichnet das Abkommen bereits als definitiv. Gemäß Trump übernehmen die USA künftig die vollständige Kontrolle über die Sicherheit Grönlands. Er kündigt eine große militärische Präsenz in Grönland an. Diese Details haben Dänemark und Grönland bisher nicht bestätigt. Die dänische Regierungschefin Mette Frederiksen schreibt, es handle sich um eine Vereinbarung, die die Sicherheit in der Arktis und im Nordatlantik stärke. Es sei deshalb auch eine gute Vereinbarung für die NATO und Europa. Weiter mit Kurzmeldungen. Zuerst bleiben wir bei US-Präsident Trump. Dieser will mehreren großen Medien den Zugang zum Weißen Haus verwehren. Den Fernsehsendern CNN und MS Now sowie dem Online-Magazin Politico werde der Zutritt verboten. Grund sei, dass sie Falschinformationen verbreiten würden. CNN verurteilt den Schritt als rechtswidrigen Angriff auf die Pressefreiheit. Wegen der hohen Benzin- und Dieselpreise ergreift die deutsche Politik Maßnahmen. An den Tankstellen gibt es bald einen Rabatt von 17 Cent pro Liter. Das teilt die Bundesregierung von Kanzler Friedrich Merz mit. Wer auf das Auto angewiesen sei, komme aktuell an eine Belastungsgrenze, so Merz. Gegen den Fußballer und Captain der Schweizer Nationalmannschaft, Granit Xhaka, sind Vorwürfe aufgetaucht, er habe sich gefälschte Corona-Zertifikate besorgt. Wie der Blick schreibt, hat die Luzerner Staatsanwaltschaft ein Verfahren eingeleitet gegen Xhaka und eine Ärztin. Sie soll die gefälschten Corona-Zertifikate ausgestellt haben. Man wolle abklären, ob ein strafrechtlich relevantes Verhalten vorliege, so die Staatsanwaltschaft zum Blick. Von Xhakas Sprecher heißt es, Xhaka habe eine bestätigte Covid-Impfung. Der Anwalt der Ärztin teilt mit, alles sei regulär und nach den Vorgaben abgelaufen. Für Xhaka und die Ärztin gilt die Unschuldsvermutung. Im Schweizer Eishockey sind die ZSC Lions neuer Tabellenführer. Sie gewinnen das zweite Spiel der Saison auswärts gegen die SCL Tigers 4:3. Die weiteren Resultate: Kloten gewinnt gegen Lugano 5:2, Ambri Piotta gewinnt gegen Rapperswil-Jona 6:3, Bern besiegt Davos 5:2, Freiburg gewinnt gegen Lausanne 4:2 und Genf Servette verliert gegen Ajoie 3:4 nach Penaltyschießen. Das Wetter heute Samstag, es gibt viel Sonne bei 21 bis 25 Grad. Das waren Nachrichten von Radio SRF, verantwortlich Dominik Brandt.
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2: Lugano ist die einzige Agglomeration in der Schweiz, die noch keinen Autobahnanschluss hat. Geplant ist er zwar, doch nun gibt es weitere Verzögerungen. Ärger ist programmiert, das ist unter anderem Thema in...
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2: Viele Deutschschweizerinnen und Deutschschweizer kennen das Verkehrschaos zwischen Bellinzona und Locarno aus den Ferien. Ein Autobahnanschluss soll das Problem lösen. Nun verzögert sich dieser um weitere 10 Jahre. Das kommt nicht gut an. Und zuerst geht es aber ums Sparen. Die Kantone Waadt und Genf haben ihr Budget mit roten Zahlen vorgelegt. Das heisst, beide Kantone müssen den Gürtel enger schnallen, damit das Loch in der Kantonskasse nicht zu gross wird. Durch die Sendung begleiten uns Eva Hirschi, freie Journalistin in Lausanne. Bonjour.
7: Bonjour à toutes et à tous.
2: Und Martina Kobiela, Journalistin bei der Tessiner Zeitung. Buongiorno.
8: Buongiorno a tutti e a tutte.
2: Ich bin Nico Roos. Grüezi miteinander. Sparen müssen derzeit viele Kantone. Besonders krass ist die Situation aber in Genf und der Waadt. Hier geht es um mehrere hundert Millionen Franken, die zu viel ausgegeben werden sollen. Darum stellt sich die Frage, worauf sollten die Kantone als erstes verzichten? Eva Hirschi, schauen wir den Kanton Waadt an. Zuerst, warum steckt der Kanton Waadt so tief in den roten Zahlen?
7: Im Kanton Waadt sind es vor allem die hohen Sozial- und Gesundheitsausgaben. Die Sozialpolitik ist hier viel stärker ausgebaut als in vielen Deutschschweizer Kantonen. Ein paar Beispiele vielleicht dazu. Die Waadt hat ja einen Prämiendeckel, also Krankenkassenprämien sollten nicht mehr als 10% eines Haushaltseinkommens ausmachen. Sind es mehr, dann gibt es Prämienverbilligungen vom Staat. Nun steigen die Prämien aber jedes Jahr und das ergibt dann natürlich auch mehr Kosten für den Kanton. Dann gab es auch ein paar unvorhergesehene Mehrkosten im Kanton Waadt, etwa für Flüchtlinge, Asylbewerber und Menschen in Nothilfe, unter anderem für Personen aus der Ukraine, aber auch aus anderen Ländern. Und auch die Ausgaben für Löhne von Staatsangestellten sind gestiegen, weil bei einigen die Löhne an die Inflation gebunden sind. Wir erinnern uns, genau hier wollte die Regierung letztes Jahr die Ausgaben kürzen. Es kam dann aber zu ungewöhnlich langen und grossen Streiks von Staatsangestellten.
2: Und wie sieht es im Kanton Genf aus? Sind es dort die gleichen Gründe wie beim Kanton Waadt?
7: Ja, es ist ähnlich. Es geht vor allem auch um die Sozialausgaben. Genf führt da im schweizweiten Vergleich viele Ranglisten an. Das ist man sich vielleicht gar nicht so bewusst. Der Kanton Genf hat zum Beispiel die höchsten Pro-Kopf-Ausgaben für Sozialhilfe oder auch die höchsten Familienzulagen zusammen mit Zug, Waadt und Wallis. Dann hat Genf vergleichsweise auch viele Staatsangestellte und sie haben höhere Löhne als anderswo in der Schweiz. Auch das trägt zu den hohen Ausgaben bei. Die Bevölkerung wächst und wird älter. Auch das ist belastend für das Kantonsbudget. Am interessantesten ist aber, dass Genf in den letzten 7 oder 8 Jahren jeweils ein Defizit budgetiert hatte, dann aber effektiv das Jahr mit einem Gewinn abgeschlossen hat. Häufig lagen sie dabei wirklich mehrere hundert Millionen Franken daneben. Wie ist das möglich? Letztes Jahr zum Beispiel vor allem wegen hohen Rohstoffeinnahmen von Firmen, die in Genf Steuern zahlen. Und die Regierung sagt, es gibt auch andere Gründe, die es schwierig machen, Prognosen zu stellen. Die Kritiker wiederum sagen, der Kanton führe einen Sparkurs, obwohl es gar nicht nötig wäre.
2: Eine Möglichkeit, um mehr Geld einzunehmen, wäre es ja, die Steuern zu erhöhen. Ist das ein Thema in den Kantonen Waadt und Genf?
7: Grundsätzlich ist das natürlich überall schwierig, weil es keine beliebte Massnahme ist. In Genf und Waadt steht das aber sowieso komplett außer Frage, weil sie schweizweit gesehen bereits die höchsten Steuern haben. Nun wird's aber spannend. Ausgerechnet jetzt wird in beiden Kantonen genau über das Gegenteil diskutiert, also Steuersenkungen. Das mag seltsam erscheinen, gerade wenn die Kantone doch Verluste von mehreren hundert Millionen Franken budgetiert haben. Und die Frage, die sich nun alle stellen, ist natürlich, sind das Problem die zu tiefen Einnahmen oder die zu hohen Ausgaben? Für die Bürgerlichen sind es klar die zu hohen Ausgaben. Die geplanten Steuersenkungen zeigen eigentlich das ganze Dilemma auch in dieser Budgetdebatte, denn wenn die Steuern gesenkt werden, fehlen dem Kanton Einnahmen, also muss er noch mehr sparen, sprich es wird zu weiteren Kürzungen kommen. Und das wird von der Bevölkerung natürlich auch nicht gern gesehen, eben gerade wie man es an den Streiks im letzten Jahr im Kanton Waadt gesehen hat. Das Grundproblem ist halt, dass man das Steuernzahlen viel stärker wahrnimmt als das, was durch die Steuern überhaupt ermöglicht wird, wie eben eine gute Infrastruktur, Kitas, Schulen oder ein funktionierendes Gesundheitswesen.
2: Haben die geplanten Steuersenkungen gute Chancen, beim Volk durchzukommen?
7: Eine Senkung der Vermögenssteuer durchzubringen ist grundsätzlich schwieriger als beim Einkommen, weil davon natürlich die Reichen mehr profitieren als diejenigen, die ohnehin nicht viel Vermögen haben und somit auch nicht hoch besteuert werden. Dieser Vorschlag der Kommission muss zuerst noch vom gesamten Parlament angenommen werden. Die linken Parteien haben da bereits ein Referendum angekündigt, sollte das Parlament der Steuersenkung zustimmen. Sie befürchten, dass dann eben die Regierung bei den Sozialleistungen spart. In der Waadt ist die Situation etwas anders. Hier hat eine Initiative dazu geführt, dass am 27. September abgestimmt wird über eine Senkung der Steuern auf beidem, Einkommen und Vermögen, und zwar von 12%. Das ist viel. Dahinter stehen drei Verbände von Unternehmen, Arbeitgebern und Immobilieneigentümern. Die Regierung selbst ist dagegen. Sie hat bereits eine Steuersenkung beschlossen, eben weil sie Angst vor dieser Initiative hat. Die Steuern sollen so schrittweise um 7% gesenkt werden. Außerdem hat die Regierung das Budget für nächstes Jahr früher als sonst präsentiert, extra vor dieser Abstimmung am 27. September. Und in diesem Budget ist eine allfällige Steuersenkung von 12% natürlich noch nicht drin. Käme also diese Vorlage an der Urne durch, würden dem Kanton Einnahmen in der Höhe von fast 300 Millionen Franken fehlen. So hat die Regierung gedroht, dass, wenn die Initiative angenommen wird, es dann eben zu noch mehr Sparmaßnahmen kommen muss.
9: Also es ist Sparen angesagt im Kanton Waadt wie auch im Kanton Genf. Worauf wollen denn beide Kantone verzichten?
7: In der Waadt sollen rund 30 Millionen schon nur bei den Prämienverbilligungen eingespart werden. Da vielleicht ein konkretes Beispiel. Heute muss eine Einzelperson mindestens 70% arbeiten, damit sie die volle Prämienverbilligung erhält. Das könnte zum Beispiel dann auf 80% angepasst werden. Auch bei den Gemeinden will der Kanton sparen, bei den Familienzulagen, und es soll keinen Teuerungsausgleich bei den Löhnen von Kantonsangestellten geben. Die Lohnkürzungen hingegen sind definitiv weg vom Tisch, eben wegen der Streiks. Und auch Kitas, Altersheime oder regionale Spitäler sind von den Sparmaßnahmen nicht betroffen. Da wurde nämlich bereits letztes Jahr der Rotstift angesetzt. Genf will vor allem die Gemeinden in die Pflicht nehmen. Sie sollen sich an gewissen Ausgaben des Kantons beteiligen, unter anderem auch am Finanzausgleich, wie das übrigens in allen Kantonen der Fall ist, außer in Genf. Dann gibt es noch viele weitere Sparmaßnahmen. Sie wollen zum Beispiel weniger Leute einstellen. Die automatische Lohnerhöhung der Staatsangestellten nach Dienstjahren soll pausiert werden. Auch bei den Krankenkassenprämien soll gespart werden, die Semestergebühr für die Uni erhöht werden und die Busbilets dürften teurer werden. In beiden Kantonen muss jetzt noch das Parlament das Budget absegnen. Gerade in Genf ist das spannend, weil letztes Jahr das Parlament dagegen war und der Kanton das Jahr ohne Budget starten musste.
9: Wie sehen denn die Finanzen im Kanton Tessin aus? Muss auch der Kanton Tessin sparen, Martina Kopiela?
8: Ja, das ist schon lange ein Thema. Spätestens seit die Stimmbevölkerung 2022 das sogenannte Decreto Morisoli angenommen hat. Darin wurde nämlich die Regierung verpflichtet, den Kantonshaushalt bis Ende 25 auszugleichen, und zwar ohne Steuererhöhungen. Deshalb Steuersenkungen, anders als in der Waadt und in Genf, die sind im Tessin überhaupt kein Thema. Was jetzt das kommende Jahr betrifft, die Zahlen, das Budget 2027, das ist noch nicht draußen. Aber man kann davon ausgehen, dass es wieder ein Defizit geben wird. Das sagt nämlich der Finanzplan 2027 bis 2029. Der hat für das kommende Jahr bereits ein Defizit von gut 167 Millionen Franken vorgesehen.
9: Wir bleiben gleich beim Geld und im Tessin. Und zwar geht es um Geld für den Bau des Autobahnanschlusses von Bellinzona nach Locarno. Locarno gehört zu den bekanntesten Touristenregionen der Schweiz. Jedes Jahr verzeichnet die Region mehr als 1 Million Logiernächte. Wer mit dem Auto nach Locarno reist, der kennt das Nadelöhr zwischen der Autobahnausfahrt Bellinzona Süd und Locarno. Der Verkehr wälzt sich auf rund 20 Kilometern im Stop-and-Go-Rhythmus durch Dörfer und Industriegebiete. Martina Kobiela, auch Sie kennen den Stau auf dieser Strecke.
8: Ja, der Stau zu den Hauptverkehrszeiten, vor allem zwischen Bellinzona und Locarno, das ist schon lange Alltag. Und je nach Uhrzeit und Saison verliert man dazwischen 10 und im schlimmsten Fall 20, 25 Minuten Zeit. Vorletzte Woche zum Beispiel hatte ich eine Pressekonferenz in Bellinzona und statt der 30, 35 Minuten, die ich geschätzt habe, war ich 45 Minuten unterwegs. Ich kam dann auch prompt zu spät. Das heißt, wirklich planbar ist die Fahrzeit auf dieser Strecke nicht.
9: Diese Woche hatte der Bund entschieden, dass Locarno statt 2045 erst 10 Jahre später mit einem Autobahnanschluss rechnen kann. Das sorgt im Tessin für Ärger, zum Beispiel bei Nicola Pini. Er ist Stadtpräsident von Locarno und sagte dem Tessiner Radio und Fernsehen RSI, seit 60 Jahren werde von dieser Verbindung gesprochen, nun müsse sie endlich vervollständigt werden.
10: È ormai da 60 anni che si parla nella pianificazione delle strade nazionali del fatto di completare la rete stradale nazionale collegando anche Locarnese tutto alla rete autostradale nazionale.
9: Und auch Mattia Lepori, Stadtrat in Bellinzona, sagte gegenüber RSI, dass Locarno diese Verbindung brauche.
10: Il Locarnese ha bisogno di questo collegamento.
9: Martino Cobiela, über den Autobahnanschluss Locarno wird seit 60 Jahren diskutiert. Bisher war er für 2045 vorgesehen. Wie wird diese Verspätung begründet?
8: In der offiziellen Begründung heißt es, dass das Projekt zwar die höchste Prioritätsstufe habe, dass es aber im Vergleich zu anderen Verkehrsprojekten in der Schweiz weniger ausgereift sei.
9: Wo genau soll denn der Autobahnanschluss durchgehen? Die Magadino-Ebene ist ja um Locarno jetzt schon ziemlich verbaut.
8: Ja, das stimmt. Auf der Magadino-Ebene, da ist es wirklich eng. Da liegt das Naturschutzgebiet, die Bolle di Magadino. Das ist direkt neben dem Flugplatz von Locarno. Es gibt zwei Kantonsstraßen, die führen rechts und links des Tals, also immer in Fließrichtung des Flusses entlang, durch die Dörfer und Gewerbegebiete. Und der Fluss, der geht dann eben mittendurch. Der ist umgeben von Feldern, Reiterhöfen, Viehkoppeln, Spazierwegen und Landwirtschaftsstraßen. Und diese, die werden wirklich oft als Schleichwege genutzt, um dem Stau auf den beiden Kantonsstraßen zu entkommen. Dieses Problem, das gibt es schon lange, das haben Sie gesagt. Und deswegen, man hat ja nicht erst jetzt angefangen, darüber nachzudenken. Es gab zum Beispiel mal den Plan, eine vierspurige Schnellstraße mitten durch die Ebene zu bauen. Da hat aber die Mehrheit der Tessiner Stimmbevölkerung 2007 mit Nein gestimmt. Die wollten das nicht. Und damals wäre das noch möglich gewesen, denn die Ebene, die stand damals noch nicht unter dem gleichen Schutz wie heute. Aber eben, es gab da schon eine Sensibilität. Und seither konzentriert sich der Kanton eben auf die Streckenführungen an den Talseiten. Inzwischen hat sich der Kanton für die linke Talseite entschieden. Ein Teil der Strecke, der wird zwischen Quartino und Sant'Antonino, der wird dann unterirdisch in einem Tunnel verlaufen. Und hinter dieser Variante, da steht nicht nur der Kanton, sondern auch die Verkehrsplaner von Bellinzona, von Locarno. Also nach 60 Jahren schien es jetzt so, dass es endlich einen Konsens gibt, wie man Locarno ans Autobahnnetz anschließen kann. Aber nun stellt das Bundesamt für Straßen alles wieder auf den Kopf und verlangt, dass nochmals eine Studie durchgeführt wird, bei der auch ein Verlauf auf der rechten Talseite durch Cementina nochmal ins Auge gefasst wird.
9: Und warum wird jetzt da nochmals quasi zurückgegangen auf Position 1?
8: Ja, prinzipiell sind es zwei Gründe. Der erste, das ist der Naturschutz. Die vom Kanton gewählte Variante, die mit dem Tunnel zwischen Cortino und Sant'Antonino, die müsste den Fluss Ticino mit einer neuen Autobahnbrücke überqueren. Da gibt es jetzt schon eine Brücke für Autos, aber das ist natürlich nicht, also man braucht eine Autobahnbrücke und nicht einfach eine kleinere Brücke für eine Kantonsstraße. Und diese Brücke, die würde dann eben mitten durch die Moorlandschaft in der Magadino-Ebene verlaufen und die ist als Objekt von nationaler Bedeutung geschützt. Und so ein Neubau, der ist nur erlaubt, wenn er absolut unabdingbar ist, wenn es wirklich keinen anderen Ort für so eine Flussquerung gibt. Und der Bund, das Bundesamt für Straßen, ist der Ansicht, dass dieser Nachweis noch nicht erbracht ist. Und deshalb sagen sie, ja, man muss die Studie, die der Kanton 2010 gemacht hat, die Basis ist für die Entscheidung, dass man jetzt die linke Talseite als Variante wählt, das muss man noch einmal untersuchen. Die Studie gilt inzwischen als überholt, unter anderem eben, weil es jetzt einen Halbanschluss von der Autobahn in Bellinzona gibt. Also die Ausgangslage, die ist eine andere. Und jetzt der zweite Grund, der ist südlich von Bellinzona in Camorino. Dort sollte die Autobahn bei der linken Variante, die vom Kanton, da sollte die Autobahn unter den Bahnviadukten vom Alptransit durchführen. Und jetzt sagt eine Studie des Bundesamts für Straßen, dass das nicht möglich ist, denn das würde die Stabilität der Viadukte gefährden und wäre gefährlich für den Betrieb der Eisenbahn. Und deswegen muss man jetzt auch nochmal eine Linienführung prüfen, die dort vollständig im Berg drin verlaufen würde. Und bei all diesen Varianten, die jetzt nochmal angeschaut werden müssen, da muss man natürlich auch nochmal neu auf die Kosten schauen.
9: Gott, und das wird sicher noch eine gewisse Zeit dauern. Nicht nur die verzögerte Autobahn sorgt für Ärger, sondern auch neue Ampeln. Diese wurden eben genau in der Magadino-Ebene, eben diesem Verkehrsflaschenhals, aufgestellt. Sie sind seit Ende August in Betrieb. Was sollen die bringen, Martina Kobiela?
8: Ja, die sind in erster Linie dazu gedacht, die Sicherheit auf der Strecke zu erhöhen und Staus und stockenden Verkehr in den Siedlungsgebieten zu verhindern. Und außerdem sollen damit auch die Fahrzeiten auf der Hauptachse verkürzt werden. So zumindest hat es das Bundesamt für Straßen erklärt. Aber ganz allgemein hat dieses Projekt sehr erstaunt, denn auf der Strecke gibt es bereits jetzt sehr, sehr viele Verkehrskreisel und teilweise stehen diese Ampeln eben an den Kreiseln. Und eigentlich hatten 73% der Abstimmenden im Tessin gerade erst vor kurzem im Jahr 2019 Nein zu den Ampeln in der Magadino-Ebene gesagt. Aber damals war noch der Kanton für die Straßenverbindung zuständig und jetzt, seit 2020, ist der Bund für diese Straße verantwortlich.
9: Eine Umfrage unter Autofahrerinnen und Autofahrern vom Tessiner Fernsehen RSI zeigte, dass einige mit den Ampeln nicht sehr zufrieden sind. Es gab aber auch positive Rückmeldungen. Tosca Marci vom Bundesamt für Straßen Astra bat gegenüber RSI um Geduld. Aus Erfahrung wisse man, dass die Verkehrsteilnehmer eine Eingewöhnungsphase bräuchten und die Ampeln noch besser eingestellt werden müssten. Darum brauche es noch Geduld.
11: L'esperienza ci dice anche che pure l'utente ha bisogno di un periodo di adattamento alle nuove modalità e alla nuova viabilità e quindi quello che chiediamo è un poco di pazienza affinché il sistema possa entrare veramente a regime.
9: Das heißt also, die Ampeln werden bleiben, obwohl sich das Tessiner Stimmvolk vor 7 Jahren gegen solche Ampeln ausgesprochen hat.
8: Ja, genau. Die ersten Ampeln, die sind jetzt im August in Betrieb genommen worden und es sollen noch weitere hinzukommen. Bisher steht etwa die Hälfte der geplanten Anlagen. Das Nein aus dem Jahr 2019 bezog sich auf ein kantonales Projekt und das ist nicht das gleiche wie das Projekt, das der Bund jetzt umgesetzt hat mit den Ampeln. Das Astra betont, wie wir ja schon von Tosca Marci gehört haben, dass man die Wirkung eben erst beurteilen kann, wenn es ein bisschen gelaufen ist und auch wenn alle Ampeln mal im Betrieb sind und wenn diese gelernt haben, wie sie den Verkehr am besten regulieren. Denn im Tessin sind das sogenannte Semafori intelligenti, also intelligente Ampeln, die dort den Verkehr regulieren. Und die müssen eben noch lernen, wie man das am besten macht. Und offiziell heißt das, glaube ich, nicht intelligente Ampeln. Wir sagen das hier einfach so, das ist offiziell als selbstregulierendes Verkehrsmanagementsystem bekannt.
9: Ja, da wagen wir noch den Blick in die Westschweiz, Eva Hirschi. Gibt es auch Regionen in der Westschweiz, die seit 60 Jahren auf einen Autobahnanschluss warten?
12: Ja, und zwar im Wallis. Dort wartet man auf den Abschnitt zwischen dem Oberwallis und dem Unterwallis, also zwischen Brieg und Zieders. Das ist die Autobahn A9. Da haben Skandale, Pannen und juristische Streitigkeiten den Bau immer wieder verzögert. Jetzt werden nur noch 2 Abschnitte. Der eine zwischen Gampel und dem Riedbergtunnel ist fast fertig und soll Ende nächstes Jahr eröffnet werden, hofft man jedenfalls. Der Abschnitt zwischen Sieders und Leuk, der wird aber noch etwas länger dauern. Hier ist die Fertigstellung erst für 2037 geplant.
9: Nun gehen wir noch an den Neuenburger See. Weil es so warm war und die Sonne fast immer schien, ist das Seegras im Neuenburger See besonders stark gewachsen. So stark, dass ein Seegras-Mähboot den ganzen Sommer über im Neuenburger See im Einsatz war. Eva Hirschi, was ist das für ein Mähboot?
12: Ja, an diesem Boot ist unten dran, also unter Wasser, eine Art Rasenmäher oder eher ein Mähdrescher angebracht und der schneidet das Seegras unter Wasser ab und sammelt es auch gleich ein. In der Deutschschweiz, habe ich gelernt, sagt man dem auch Seekuh oder Seegraskuh. Auf Französisch ist es etwas komplizierter, da heißt dieses Mähboot Foucardeuse. Das ist quasi ein eigenständiges Wort für das Mähen unter Wasser. In Neuenburg kommt diese Seekuh vor allem bei den Häfen in Einsatz, denn dort hat es zu viele Wasserpflanzen.
9: Diesen Sommer musste das Mähboot sogar notfallmäßig ausrücken, wie Sebastian Odita, der Leiter der Häfen der Stadt Neuenburg, gegenüber dem Radiosender RTN sagte. Dies, weil die Algen die Schifffahrt behindert hätten.
13: Et puis on a également les urgences qui parfois demandent un déplacement assez rapide de la focardeuse pour des zones qui ont vraiment proliféré où on a beaucoup d'algues et qui empêchent la navigation.
9: Warum sind die wuchernden Wasserpflanzen ein Problem für die Häfen am Neuenburger See?
12: Diese Pflanzen, die bis zur Wasseroberfläche wachsen, sind in erster Linie ein Sicherheitsproblem für Schiffe. Die Pflanzen können sich in den Schiffschrauben verfangen und die Boote können so nicht mehr gesteuert werden. Auch für Badegäste sind solche Pflanzenteppiche im Wasser nicht angenehm. Für die Fauna aber sind die Pflanzen wichtig. Jungfische etwa können geschützt darin aufwachsen. Wasservögel nutzen die Pflanzen als Nahrungsquelle. Deshalb werden sie auch nicht ausgerissen, sondern nur zurückgeschnitten.
9: Und was passiert denn mit diesen gemähten Wasserpflanzen?
12: In Neuenburg ist es eine Firma, die dieses Sägeras dann kompostiert. Es fällt aber ziemlich viel Material an. 20 Tonnen werden pro Sommer geschnitten. Sebastian Odeta hat beim Neuenburger Radio RTN gesagt, Bäuerinnen und Bauern seien an diesen Abfällen interessiert, und zwar als Naturdünger. Da wolle man für nächstes Jahr eine Zusammenarbeit prüfen. Interessant ist die Situation in Genf. Dort wird das gemähte Seegras aus dem Genfer See in einem Netz direkt im See belassen, damit es dort kompostieren kann. So gibt es dann auch keine Emissionen für den Transport und die weitere Verwertung.
9: Martina Kobiela, gab es diesen Sommer auch so viele Wasserpflanzen in den Tessiner Seen, dass so eine Seekuh gebraucht wurde?
8: Nein, der Lago Maggiore und der Lago di Lugano, die werden sehr schnell tief und die Wasserpflanzen, die wachsen dann nur an den flachen Stellen ganz in der Nähe des Ufers, die stören da höchstens die Badenden, aber normalerweise nicht die Linienschiffe vom Schiffsverkehr. Was wir im Tessin aber haben, das sind Schwemmholz-Sammelboote und die sind auch relativ häufig im Einsatz, denn es gibt hier oft starke Unwetter und die spülen nicht nur Äste, sondern ganze Baumstämme, Unmengen von Baumstämmen in den See. Und das ist sowohl für die kleinen Freizeitboote als auch für die Kursschiffe oder sogar die Badenden gefährlich. Und diese Schwemmholzboote, die sammeln dann das Holz auf und die häckseln es dann auch gleich schon an Bord. Also sie machen direkt Kleinholz aus diesen angeschwemmten Bäumen. Aber dieses Jahr, da waren sie etwas weniger unterwegs als sonst, weil es eben nicht so viele Gewitter gegeben hat. Es war ein sehr trockener Sommer.
9: Das war ein Blick zurück auf den vergangenen Sommer. Das ist der Schlusspunkt dieser Sendung, die Woche in den Schweizer Sprachregionen. Vielen Dank meinen Gästen, Martina Kobiela, Redaktorin bei der Tessiner Zeitung. Arrivederci.
8: Grazie, arrivederci e a presto.
9: Und Eva Hirschi, freie Journalistin in der Westschweiz. Au revoir.
12: Merci beaucoup et au revoir.
9: 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Ich bin Nicole Ross, adieu miteinander.
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0: Die Nachrichten von SRF um 2 mit Dominik Brandt. Im Streit um die Zukunft Grönlands gibt es einen Durchbruch. Das haben die USA, Dänemark und Grönland verkündet. Die Regierungen Dänemarks und Grönlands teilen gemeinsam mit, dass voraussichtlich nächste Woche ein Abkommen unterzeichnet werden soll. US-Präsident Donald Trump bezeichnet das Abkommen bereits als definitiv. Gemäß Trump übernehmen die USA künftig die vollständige Kontrolle über die Sicherheit Grönlands. Er kündigt eine große militärische Präsenz in Grönland an. Diese Details haben Dänemark und Grönland bisher nicht bestätigt. Die dänische Regierungschefin Mette Frederiksen schreibt, es handle sich um eine Vereinbarung, die die Sicherheit in der Arktis und im Nordatlantik stärke. Sie sei deshalb auch gut für die NATO und Europa. Weiter mit Kurzmeldungen. Zuerst bleiben wir bei US-Präsident Trump. Dieser will mehreren großen Medien den Zugang zum Weißen Haus verwehren. Den Fernsehsendern CNN und MS Now sowie dem Online-Magazin Politico werde der Zutritt verboten. Grund sei, dass sie Falschinformationen verbreiten würden. CNN verurteilt den Schritt als rechtswidrigen Angriff auf die Pressefreiheit. Wegen der hohen Benzin- und Dieselpreise ergreift die deutsche Politik Maßnahmen. An den Tankstellen gibt es bald einen Rabatt von 17 Cent pro Liter. Das teilt die Bundesregierung von Kanzler Friedrich Merz mit. Wer auf das Auto angewiesen sei, komme aktuell an eine Belastungsgrenze, so Merz. In Kuba ist erneut landesweit der Strom ausgefallen, zum wiederholten Mal seit Beginn des Jahres. Die Ursache werde gesucht, teilt der staatliche Stromversorger mit. Der karibische Inselstaat Kuba leidet aus verschiedenen Gründen unter einer schweren Energiekrise. Die Infrastruktur ist veraltet und die USA haben ein Ölembargo verhängt. Im Schweizer Eishockey sind die ZSC Lions neuer Tabellenführer. Sie gewinnen das zweite Spiel der Saison auswärts gegen die SCL Tigers 4-3. Die weiteren Resultate: Kloten gewinnt gegen Lugano 5-2, Ambri Piotta gewinnt gegen Rapperswil-Jona 6-3, Bern besiegt Davos 5-2, Freiburg gewinnt gegen Lausanne 4-2 und Genf Servette verliert gegen Aschua 3-4 nach Penaltyschießen. Das Wetter heute Samstag, viel Sonne bei 21 bis 25 Grad. Das waren Nachrichten von Radio SRF, verantwortlich Dominik Brandt.
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4: Mit dem renommierten Turner-Preis wurde er bereits im Jahr 2000 ausgezeichnet, als erster Fotograf und als erster Nicht-Brite. Den Kaiserring der Stadt Goslar nennt er ebenfalls sein eigen. Er wurde aber auch schon für sein gesellschaftliches Engagement geehrt. Und jetzt hat er auch in Zürich den Roswitha-Haftmann-Preis erhalten. Wolfgang Tillmanns. Geboren 1968 im deutschen Remscheid, wurde er in den 1990er Jahren durch Porträts aus seinem Umfeld bekannt, durch Bilder aus der Clubszene und der LGBTQ+-Community. Es war zunächst also eine persönliche dokumentarische Fotografie, mit der er zuerst auf sich aufmerksam machte und die ihm über die Jahre den Weg zu den höchsten Weihen der Kunstwelt ebnete. So erhielt er beispielsweise für seine Retrospektive im Museum of Modern Art im MoMA in New York gleich eine ganze Etage. Die Ausstellung trug den Titel «To Look Without Fear». Das ist aber nur ein Teil der Arbeit von Wolfgang Tillmanns. 2017 gründete er in Berlin die Stiftung Between